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1: Einmal durchpusten nach diesem heißen Tag, wobei es ist ja immer noch sehr warm. Herzlich willkommen, hier ist Main Tower am Montagabend und das sind heute unsere Themen. Sensationsfund in der Wetterau. Lilly findet diesen jahrtausendealten Armreif aus der Keltenzeit. Eine Laufrunde mit einem echten Popstar, wie Mark Forster beim Kassler Run Club gelandet ist. Und hinter den Kulissen vom neuen Tatort. Ulrich Tukur ermittelt sich einmal quer durch den Main-Kinzig-Kreis. Stellen Sie sich mal vor, Sie gehen nach der Arbeit zum Sport, so wie Sie das vielleicht so jede Woche einmal machen, und plötzlich trainieren Sie mit einem richtigen Star zusammen. Das passiert jetzt auch nicht so regelmäßig, würde ich mal sagen, aber den Läuferinnen und Läufern vom Run Club in Kassel ist genau das passiert. Die wollten wie immer ihre Runden drehen und plötzlich war da so ein Typ mit Käppi, mit Brille und mit Bart und keiner konnte das so richtig glauben.
2: Bist du der echte Mark Forster? Nee, da ist er!
3: Mich zeig's dir!
4: Der echte Mark Forster als Überraschungsgast beim Run Club in Kassel. Und wer es kaum fassen kann, ist der Influencer und Initiator des Laufes, Sidney Burney. Wochenlang bemüht er sich, Mark Forster zu einem Lauf mit seiner Running Community in Kassel einzuladen. Wochenlang vergebens. Bis ihm dann die zündende Idee kommt.
5: Digga, anscheinend ist Marki so ein riesen Kuchenfan und deswegen habe ich dann ein Video gemacht, wo ich einen Kuchen für ihn gebacken habe und gesagt habe, wenn er kommt, machen wir ein riesen fettes Kuchenbuffet. Und jetzt war's klar, er kann dazu nicht Nein sagen.
6: Ich habe auf das geheime Passwort gewartet, das kam dann, Kuchen, und deswegen bin ich erschienen. Der Kuchen war der Hauptgrund, warum ich hier gelandet bin. Mit so viel Kuchen hätte ich auch gar nicht gerechnet, jetzt müssen wir gleich alles einpacken. Hast du genug Alufolie dabei?
5: Ja, ich hab was, sehr gut, was dabei.
7: Jetzt alle zusammen!
4: Während des Laufes ertönt ausschließlich Musik des Sängers und Songwriters. Nach dem Lauf gibt es dann das heiß ersehnte Kuchenbuffet. Mit bester Partystimmung natürlich. Aber wie kam es überhaupt zu dieser Idee?
5: Sorry, Digga, ich habe auch Kuchen in der Hand. Ich fand Marki schon immer einfach sympathisch, einfach wie er jetzt im Internet irgendwie da ist. Sehr, sehr bodenständig und auch absolute Banger-Musik. Und dann habe ich gesagt, ey, weißt du was, ich versuch's einfach. Hab das Video rausgehauen.
8: Wir haben Lust, ein paar Songs für euch zu spielen.
4: Und dann gibt es plötzlich noch ganz exklusiv das kleinste Konzert des Sommers in Hessen.
5: Also, Marki, wenn du es siehst, danke, es war sehr cool und ich glaube, du hast ganz, ganz viele Leute glücklich gemacht heute.
1: Sympathisch, ne? Wir gucken noch mal kurz zurück auf gestern Abend. Da war plötzlich der Himmel über Teilen von Hessen einfach schwarz. Aus Sonnenschein wurde wirklich innerhalb von ein paar Minuten ein handfestes Unwetter. Vor allem Mittelhessen hat es abbekommen. Da hat es richtig gescheppert. Ich war zwischendurch auch mittendrin mit dem Auto einmal über die A45 gefahren. Und da war es teilweise so krass, dass Leute auf den Standstreifen gefahren sind, um da anzuhalten und zu warten, dass es vorbeizieht. In Braunfels war es ganz heftig. Da hat es so stark gehagelt, dass zwischendurch sogar Straßen gesperrt waren.
9: Kurz, aber heftig. Ein Unwetter mit Hagel. Gestern gegen 21 Uhr kam die Feuerwehr in Braunfels-Philippstein an und staunte nicht schlecht. Die Hagelkörner kniehoch und die Feuerwehr mittendrin.
10: Am Anfang hat man erst mal gedacht, hoffentlich hält die Autoscheibe, dass die nicht kaputt geht. Und ja, natürlich, es hat auch im Gesicht nachher wehgetan. Das waren schon so 5 cm große Hagelkörner dabei.
9: Erlebt hat das hier noch keiner. Mit der Schippe ging nichts mehr. Der Radlader vom Bauhof musste die weiße Pracht von der Hauptstraße schieben. Das Unwetter zog in den Abendstunden über Mittelhessen hinweg. Starkregen, Sturmböen und Hagel. Wie hier auf einer Terrasse in der Innenstadt von Braunfels. Kaputt gegangen ist hier glücklicherweise nichts. Die Kirche in Runkel im Landil-Kreis schon. Die Fenster sind durchlöchert und die Laternen auch zerbrochen. Und weil es keiner so richtig glauben mag, hat ein Nachbar die Hagelkörner eingefroren. Auch in Braunfels-Philippstein hat der Hagel Spuren hinterlassen. Der Salat von Yvonne Müller ist jetzt kopflos. Der Zaun und der Sonnenschirm haben Löcher.
11: Unser Rollladenkasten, wie man sieht, ist wie mit dem Maschinengewehr bombardiert worden. Es ging ja von jetzt auf gleich. Wir haben oben noch auf dem Balkon gesessen Und innerhalb Minuten hat es hier dermaßen getobt.
9: Die Schäden muss jeder bei der Versicherung selbst einreichen. Noch müssen Straßen und Gehwege von umgefallenen Bäumen befreit werden. Verletzt wurde glücklicherweise niemand. Aus dem Resthagel könnte man für die Kids noch eine Sommerrodelbahn machen, oder?
10: Nee, ich hatte eher an eine Cocktailbar gedacht.
9: Auch eine gute Idee, aber das hält wohl nicht bis zum Weinfest in Braunfels am nächsten Wochenende.
1: Bei den Temperaturen wahrscheinlich nicht. Wir hatten letzte Woche eine richtig tolle Serie für Sie bei uns in der Sendung. Wir waren mit der Wiesbadener Polizei unterwegs. Und weil wir da so viele spannende Storys erlebt und auch gedreht haben, machen wir mit der Serie diese Woche einfach nochmal weiter. Heute geht's mit der Autobahnpolizei auf Brummikontrolle.
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12: Im Einsatz mit Andreas Kohnhäuser und Meister Mushefi bei einer LKW-Kontrolle. Die A3, Raststätte Medenbach. Die Beamten sind nicht zum Campen hier, sondern um eine Kontrollstelle einzurichten.
13: Wir kontrollieren LKWs hinsichtlich der Lenk- und Ruhezeiten, weil wir hier häufig auch Überschreitungen der zulässigen Tageslenkzeiten, der wöchentlichen Ruhezeiten feststellen. Und wir kontrollieren natürlich auch hinsichtlich der Abmessungen, der Gewichte und auch des technischen Zustandes der Fahrzeuge.
12: Im Visier der Beamten der Schwerlastverkehr. Insgesamt 4 Polizisten sind vor Ort. 2 bleiben bei der Kontrollstelle. Andreas Kohnhäuser und Meister Mushefi postieren sich einige Kilometer vor dem Parkplatz Medenbach und richten ihr Augenmerk auf die Brummis.
14: Wir achten jetzt bei den vorbeifahrenden LKWs, ob wir vielleicht Reizverstöße erkennen können. Das könnten sein, zum Beispiel bei einem Autotransporter, dass die Längenmaße oder die Höhe überschritten wird. Oder wir achten bei Plan-LKWs darauf, ob die Plane ausgebeult ist. Das könnte herrühren von einer verrutschten Ladung oder von einer schlecht gesicherten Ladung.
12: Aber auch einfach nur stichprobenhaft wird kontrolliert. So trifft es gleich einen Kleinlaster. Eine Kontrolle ist Routine für die Beamten und die Lkw-Fahrerinnen und Fahrer. Gehört zum Job dazu, auf beiden Seiten.
13: In der Regel sind die Fahrer alle sehr kooperativ. Sie wissen, dass das ein Teil ihres Berufs ist. Und wir haben da eigentlich relativ eben wenige Fahrer, die mal aggressiv sind. Eher überhaupt nicht.
12: Bei dem Fahrer werden unter anderem der Führerschein und die Frachtpapiere überprüft. Da der Fahrer kein Deutsch spricht, wird sich auf Englisch unterhalten. Die Papiere sind in Ordnung, nur mit der Ladesicherheit hapert es.
13: Bei ihm hatten wir jetzt nur eine Kleinigkeit festgestellt. Und zwar war ein Spanngurt, den er verwendet hat, an der Grenze, sodass er ihn eigentlich nicht mehr verwenden sollte. Er hatte genug andere Spanngurte dabei.
12: Heißt, Papiere zurück, Spanngurt wechseln, Fahrt fortsetzen. Inzwischen wird ein Baustellenlaster in die Kontrollstelle gelotst. Auch hier ist Englisch die Sprache der Wahl. Das ist eine Verkehrskontrolle. Ich benötige Ihren Führerschein, die Dokumente über den Truck, den Anhänger und die Frachtpapiere. Anschließend überprüft Andreas Kohnhäuser den LKW. Oft sind Sand und Bauschutt geladen. Sichtkontrolle. Außerdem wird sich der Gesamtzustand des Fahrzeugs angeschaut. Wichtig sind natürlich die Reifen. Und genau hier kommt es zum Problem.
13: Hier, der Reifen ist so weit beschädigt, dass das Metallgewebe unten runter sichtbar ist. Das kann weiterhin dazu führen, dass sich die Lauffläche komplett vom Reifen ablöst oder noch größere Teile. Und im schlimmsten Falle kann so ein Reifen auch platzen. Für den Fahrer bedeutet das, dass seine Firma sich einen mobilen Service rufen muss und den Reifen hier vor Ort wechselt, weil wir die Weiterfahrt bei dem Schaden erstmal nicht gestatten.
12: Lkw-Fahrer sind vor Fahrtantritt verpflichtet, den Zustand selbst zu checken. Doch bei Baustellenfahrzeugen ist das so eine Sache.
13: Da kommt es häufiger mal zu Beschädigungen auf der Reifenfläche. Ist nicht ungewöhnlich, weil die Reifen einer höheren Belastung ausgesetzt sind durch spitze Steine und so weiter, gerade auf geschotterten Straßen. Dieser Schaden hat womöglich der Fahrer auch nicht bei der Abfahrtskontrolle erkennen können, gerade wenn der Reifen, sage ich mal, in der Position nach unten gestanden hat und dann hat er den vielleicht übersehen. Da würde ich jetzt dem Fahrer noch nicht mal einen Vorwurf machen.
12: Der Fahrer jedenfalls hat nun eine ungewollt lange Pause vor sich. Denn im Gegensatz zu einem PKW, wo der Ersatzreifen im Kofferraum schlummert, muss hier erst ein Reifenservice her. Die Weiterfahrt verschiebt sich um rund 2 Stunden. Die Polizeifahrzeuge dienen für den ganzen Papierkram wie eine rollende Polizeiwache.
13: Wir haben hier 2 Arbeitsplätze, jeweils mit Bildschirmen, wo wir dann unsere Laptops anschließen. Wir haben eigentlich hier alles an Bord, was wir brauchen für die Kontrollen. Wir haben Werkzeuge dabei, um Plomben zu öffnen. Wir haben Werkzeuge zur Höhenfeststellung dabei, zur Längenmaßbestimmung und natürlich auch die Radlastwaage.
12: Endlich, mit neuem Reifen geht es für den Baustellenlaster weiter. Und morgen bei Maintower, warum dieses Büchlein eine Brücke bauen kann und diese Kette trotz ihrer Farbe kein Modeschmuck ist.
1: Und wir bleiben thematisch im Prinzip auch direkt bei der Polizei, denn seit knapp 2 Wochen schon laufen im Main-Kinzig-Kreis Ermittlungen rund um einen Vermisstenfall. Wenn Sie jetzt denken, ich helfe suchen, ich habe heute eh nichts mehr vor, ganz ruhig, brauchen Sie nicht, denn den Fall gibt es nur für die Kamera. In Wächtersbach laufen gerade die Dreharbeiten für den neuen Tatort mit Ulrich Tukur.
15: Ruhe bitte, wir drehen. Und bitte.
16: Zeitschleife, Film Noir, Psycho-Science-Fiction, ein Moreau darf sowas. In Moreau und die Midsommernacht kehrt der schrullige LKA-Ermittler zurück in seine Heimat. Das Thema, ein hessisches Dorf und seine Geheimnisse. Moreau ermittelt undercover, der Plot geheim und das ganze Team verschwiegen wie ein Grab.
17: Die besondere Herausforderung ist, dass es hier besondere Sachen gibt, die aber, wenn ich sie jetzt verraten würde, ja nicht mehr besonders wären. So. Jetzt darf ich, glaube ich, nichts mehr sagen. Jetzt drehen wir.
16: Aber Plaudertasche Tukur erzählt uns mehr, als wir senden sollen.
18: Ein katholischer Pfarrer verschwindet und kein Mensch weiß, wo er geblieben ist. Und es ist ein aus meinem. Das erzählt die erste Folge von Moreau. Das war ein in einem kleinen Dorf im Hessischen. Ach so, Entschuldigung, hätte ich das nicht sagen dürfen? Hätte ich das nicht sagen dürfen? Nee, machen wir es nochmal. Fangen wir von vorne an.
16: Die Idylle kriegt Risse. Moreaus Jugendliebe Eva taucht auf. Längst verdrängte Erinnerungen und Gefühle kehren zurück.
19: Wie haben die Jungs das damals im Dorf genannt, wenn sie ein Mädchen mit an den See genommen haben, um sie zu verführen?
20: Eine Plötzangel.
19: Ja, stimmt. Wie romantisch.
20: Wie man es nimmt.
19: Hast du mich auch so genannt, nachdem wir uns hier geküsst hatten?
20: Nein.
18: Wir sind ja so eine Art Familie und das macht einfach einen Riesenspaß. Für mich ist das eigentlich keine Arbeit, sondern eine Art von kreativem Urlaub.
16: Ulrich Tukur an Drehtag 6. Angekommen in seiner Rolle. Diesmal bekennt er Farbe.
18: Deswegen habe ich ja diesen Dreck, diese Farbe da im Gesicht, weil es geht gleich weiter und da muss das genau sitzen. Da gibt es dann Fachleute, die schauen, dass die Anschlüsse passen.
16: Gedreht wird übrigens in Wächtersbach. Im Film heißt der Ort Mooren. Das klingt schon nach düsteren Geheimnissen und für Schauspielerin Barbara Philipp aus Berlin nach geheimnisvoller Landpartie.
17: Also wir haben noch gar nicht so richtig verstanden, wo wir sind. Sind wir im Spessart oder sind wir Vogelsberg oder sind wir dann doch im Main? Also es ist, aber wir sind zumindest mal wirklich wieder auf dem Land.
16: Ulrich Tukur hat es da leichter mit geografischem und interkulturellem Hintergrund.
18: Ich bin halt gerne im Hessischen, ich bin eigentlich im Main-Kinzig-Kreis da auch zur Schule gegangen, also ich bin sozusagen ein Hessebub.
16: Gedreht wird noch bis Mitte Juli. Was genau Moreau und Partnerin Magda Wächter am südöstlichen Rand des Büdinger Walds zwischen Vogelsberg und Spessart ermitteln, zeigt das erste 2027.
1: Haben Sie schon mal was gefunden? Also jetzt vielleicht nicht bei Ihnen auf dem Sofa oder so in der Jackentasche von der Winterjacke, die man aus dem Keller holt, sondern draußen, vielleicht im Wald oder auf der Straße. Das ist ja immer ein spannender Moment. Ich weiß jetzt nicht, was es bei Ihnen so war, aber ich würde fast wetten, das, was Sie gefunden haben, das war weniger spektakulär als das, was Lilly aus Büdingen gefunden hat. Die hat ein Armband gefunden und dieses Armband ist so alt, das hätte ihre Oma tragen können. Also ihre Ur-Ur-Ur-Ur-Ur-Ur-Ur-Ur-Ur-Ur-Ur-Ur-Ur-Ur-Ur-Ur-Ur-Ur-Ur-Ur-Ur-Ur-Ur-Ur-Ur-Ur-Ur-Ur-Ur-Ur-Ur-Ur-Ur-Ur-Ur-Ur-Ur-Ur-Ur-Ur-Ur-Ur-Ur-Ur-Ur-Ur-Ur-Ur-Ur-Ur-Ur-Ur-Ur-Ur-Ur-Ur-Ur-Ur-Ur-Ur-Ur-Ur-Ur-Ur-Ur-Ur-Ur-Ur-Ur-Ur-Ur-Ur-Ur-Ur-Ur-Ur-Ur-Ur-Ur-Ur-Ur-Ur-Ur-Ur-Ur-Ur-Ur-Ur-Ur-Ur-Ur-Ur-Ur-Ur-Ur-Ur-
0: Lili Theen heißt das 12-jährige Mädchen, das glücklicherweise bei Spaziergängen in der Wetterau in der Nähe des Glaubergs ganz genau hinsieht. Sonst wäre weder sie noch das grüne Ding hier jemals ins Fernsehen gekommen.
21: Dann dachte ich mir schon irgendwie, das muss bestimmt was Besonderes sein, weil ich glaube nicht, dass da einfach so Leute spazieren gehen über Felder und dann irgendwas verlieren. Deswegen habe ich es einfach mitgenommen, weil früher war ich ja auch im Kindergarten, im Waldkindergarten und habe früher auch jeden Stein mit nach Hause genommen, weil ich dachte, das ist was Besonderes.
0: Sie packt den Armreif in einen Hundekotbeutel, reinigt ihn mit Wasser und zeigt ihn zunächst dem Papa.
21: Mein Vater hat es einfach nur auf den ersten Blick so gesagt, das ist nur altes Metall, das kannst du wegschmeißen.
0: Zum Glück ist die Mama anderer Meinung.
22: Sie kam und sagt, Papa, guck mal, Mama, guck mal. Und erst habe ich es mir angeschaut und habe schon gesehen, dass es jetzt kein normaler Armreif ist. Und habe gleich Fotos gemacht, ne, ChatGPT und Google gefragt. Und der sagte dann schon, es könnte was ganz Tolles sein. Und mein Mann guckte es sich dann nochmal an und sagte, nee, das Alteisen, das kann in die Tonne.
0: Statt in der Mülltonne landet der Armreif zunächst in der Schule. Der Schulleiter bestätigt, dass es sich um etwas Tolles handelt. Und dann im Museum Keltenwelt. Der Leiter ist wirklich überrascht über den Zufallsfund.
23: Das ist sehr ungewöhnlich. Also ich kenne noch keinen Fall, nur ist es aber auch so, dass man natürlich nicht überblickt, was in allen Bundesländern in Deutschland so an Bronzeringen gefunden wird. Aber das dürfte jetzt nicht so die große Menge an Ringen sein, die von 12-Jährigen irgendwo auf dem Acker gefunden werden.
0: Ein Keltenarmreif, etwa 2700 Jahre alt. Das steht inzwischen fest. Aber der Fundort gibt Rätsel auf.

0: Nur ist aber von der Stelle, wo dieser Ring gefunden worden ist, kein Grabhügel bekannt. Auch aus der Umgebung nicht. Es gibt so in etwa 2 Kilometer Entfernung gibt es Grabhügelfelder, aber aus denen kann er nicht stammen, das ist zu weit entfernt.
1: Es bleiben also Rätsel, die die Archäologen und Forscher lösen wollen. Für Lili Theen waren die letzten Tage sehr spannend, wegen des Armreifs und auch wegen des Fernsehauftritts.
2: Ich bin immer noch aufgeregt, als ich hierher gekommen bin. Wirklich, ich war so aufgeregt.
1: Und natürlich wird sie in Zukunft beim Spaziergang weiter mit offenen Augen durch die Wetterau schlendern.
3: Und von diesem historischen Armreifen kommen wir jetzt zu einem hessischen Naturschützer, der auch schon so das ein oder andere Jahrzehnt auf dem Buckel hat. Günther stammt nicht aus der Keltenzeit, aber dass man mit Ü90 immer noch seine Kraft für die Umwelt hergibt, das ist trotzdem was ganz Besonderes.
4: Schon seit Stunden brummt der Viertaktmotor von Günther Stillers Sense. 5 Liter passen da rein. Er und sein Freund Georg Stammler arbeiten, bis der Tank leer ist. Oft mähen sie 5 Stunden am Tag, damit die Wiese nicht zuwuchert.
5: Was sich im Gras eben durchsetzt, sind die Brombeeren auf der einen Seite und anderes Gerank, das dann die Sache so wild durcheinander macht, dass man gar nicht mehr diese Fläche begehen kann.
4: Die Arbeit ist anstrengend, aber die Liebe zur Natur gibt Günther Stiller Kraft.
5: Ich vermisse das und sehe eigentlich zu, dass ich jeden Tag entweder mal im Garten in Dornishausen bin oder aber auf den Obstwiesen. Also das gehört einfach zu meinem Leben dazu. Und sonst fühle ich mich nicht wohl.
4: Die beiden kümmern sich um knapp 2 Hektar Streuobstwiesen. Das sind fast 3 Fußballfelder. Der Rentner sucht in seiner Freizeit nach verwilderten Wiesen im Taunus. Über das Liegenschaftsamt kontaktiert er die Eigentümer, ob in Aachen oder Amerika. Dann mähen, säen und ernten die beiden die Streuobstwiesen. Im Winter oder eben im Sommer bei Hitze.
5: Ich bin jetzt 90 und etwas. Hab im März meinen 90. Geburtstag gefeiert. Aber ich muss sagen, durch diese Arbeit ist man fit geblieben. Ja? Und es ist ja eine Arbeit, die Sinn macht.
4: Den beiden Naturschützern liegt die Umwelt am Herzen. Und mit den Streuobstwiesen schaffen sie ein Paradies für Bienen, Spechte, Schmetterlinge und Co.
6: Es sind enorm artenreiche Landschaftsräume und Lebensräume, wo eine ungeheure Vielzahl von Insekten noch existiert und aufgrund dessen auch viele insektenfressende Vögel noch vorkommen.
4: Oft hören die beiden in der Pause einfach dem Vogelkonzert zu.
6: Das war Mönchsgrasmücke. Also es gibt einen großen Vogelreichtum hier, ja? Das hört man auch.
4: Neben dem Naturschutz haben die Streuobstwiesen für Günther aber noch eine andere Bedeutung. Sie erinnern ihn an seine Kindheit.
5: Wir waren Flüchtlinge und wir waren so froh, als wir unseren ersten Garten bekamen. Denn wir hatten zu Hause auch einen großen in Schlesien und haben da natürlich auch alles Mögliche angebaut. Und in dieser Magerzeit, ja, nach dem Krieg, war man so froh, wenn man ein Stück Erde bekam.
4: Günther Stiller hat das Gärtnern schon als 16-Jähriger gelernt. Sein Freund Georg arbeitet als Biologielehrer. Jeder bringt sein Wissen und Können ein. Zusammen sind sie ein super Team.
6: Wir ergänzen uns, glaube ich, so ganz gut. Auch der Altersunterschied, also er bringt Perspektiven rein, die ich nicht habe und umgekehrt auch. Und wir ergänzen uns sehr schön und uns wird nie langweilig.
4: Das Obst der Bäume dürfen die beiden Hobbygärtner ernten und behalten. Das ist der Deal mit den Eigentümern. Am Ende eines anstrengenden Tages ist die beste Belohnung ein Glas frischer Quittensaft aus eigener Ernte.
3: Für den Fall, dass Sie heute den ganzen Tag im Keller verbracht haben, ich kann Ihnen kurz nachmachen, was Thomas Ranf gerade auf dem Dach gemacht hat. Das Mikrofon ging einmal hier nach oben, damit er Schatten hatte. Und dann, ich konnte nur Lippen lesen, weil ich den Ton noch nicht hatte, kam sowas raus wie, boah, das ist schon krass gerade, ne?
7: Nee, ich habe gemacht, weil ich gemerkt habe,
3: du kochst.
7: Das bringt gar nichts.
3: Also,
7: das kann ich mir auch sparen. Also der Unterschied ist wirklich marginal. Und für die Menschen, denen es vielleicht nicht ganz so bewusst ist, hier ist Hessen. Nicht Spanien, aber es ist einfach mal der Hammer. Und wenn wir uns die nächsten 24 Stunden angucken, Da muss ich sagen, also keine nennenswerte Änderung in Sicht. Der Nachthimmel ist klar, was ja an sich ganz schön ist. Kann man Sterne gucken und dabei muss man auch nur wirklich auch nicht frieren. Und dann morgen schon wieder sehr viel Sonnenschein und das Ganze in der weiterhin sehr heißen Luft. Sehr heiß bedeutet frühmorgens bestenfalls 15 Grad, ganz im Norden Hessens, im Süden aber 21, 22. Also absolut tropisch schon am Morgen und dann 29 bis 37 Grad. Da reden wir wieder über ein Temperaturniveau, wie wir es heute erlebt haben. Und ich traue es mich kaum zu sagen, aber im Laufe dieser Woche geht es sogar noch mal weiter nach oben. Man kann sich es kaum vorstellen.
3: Sagst du auch, wie weit? Oder machst du dir dann keine Freunde damit?
7: Also ich mache mir vermutlich keine Freunde damit, aber das ist immer so eine Verhandlung, was die Modelle dann hergeben. Und dann diskutiert man auch zwischen den Meteorologen. Und wir trauen uns jetzt eine 40 am Freitag vorherzusagen in Hessen. Das ist der absolute Hammer.
3: Also die Vorhersage für den Freitag macht mir Angst. Die Vorhersage für heute Abend bei uns im hr-Fernsehen macht mir große Freude. Denn ab 7:15 sehen Sie mehr von diesem lieben Kollegen hier bei Alle Wetter. Wir sind damit durch für heute. Danke, Thomas. Danke Ihnen fürs Einschalten. Schönen Abend. Bis morgen 18 Uhr.

0: Hallo und herzlich willkommen zu Brisant. Schön, dass Sie auch heute bei uns sind. Wir sind das Infotainment-Magazin hier bei uns im Ersten, im TV und auch im Netz. Wir sind tagesaktuell, wir sind hintergründig. 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
0: Ja, und mindestens einmal die Woche steht bei uns das Thema Klima im Fokus. Auf brisant.de finden Sie nicht nur dazu alle Recherchen und Hintergründe. Hier gibt es natürlich alle Themen des Tages auf einen Blick zum Nachlesen und natürlich auch zum Teilen. Wir reden mit den Menschen, über die man spricht, und sie ist ganz nah für uns dran. Unsere Promi-Expertin Susanne Kleen.
2: Hi Suzanne, how are you?
0: Und unsere Frau für alles Royale ist Leontine von Schmettow. Sie ist regelmäßig Talkgast hier bei uns im Studio und redet mit uns über die Königshäuser.
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3: Eigentlich ist Harry ja Brite, soll jetzt aber an der Volkszählung in Neuseeland teilnehmen.
0: Das war's von uns, wenn Sie mögen, bis morgen dann. 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

0: Einen wunderschönen guten Abend, es ist Montagabend. Hier ist natürlich alle Wetter. Herzlich willkommen im Hochsommer. Was an sich schon total verrückt ist, denn eigentlich hat der Sommer, zumindest kalendarisch, gerade erst angefangen. Gestern, 11:15 war es soweit, roundabout. Ja, da war der Sonnenhöchststand. Und gleich zum Einstieg in den Sommer diese Hitzewelle, die so unglaublich bemerkenswert ist. Die Hitze ist das eine, die Energie in der Atmosphäre das andere. Und haben Sie gestern Wasser abbekommen? Also ich war in der Wetterau und da hat es dann schon auch mal einen ordentlichen Guss gegeben. Aber wenn Sie sich dann diese Bilder anschauen, nochmal von gestern, das ist eine unglaubliche Heftigkeit im Gewitter natürlich mit riesigen Hagelkörnern, die da unterwegs waren in Braunfels, Philippstein. Und danach sieht es halt aus, als wäre man mitten im Winter. So viel Hagel ist da runtergekommen, das kann man nicht mehr mit der Schippe machen. Da braucht man einen Radlader. Und in Runkeln hat jemand die, glaube ich, sogar eingefroren, dass man einfach mal sieht, wie groß diese Dinger sind. Da will man ja nicht getroffen werden. Übrigens auch nicht als Kirche. Die in Runkel hat Glasschäden. Ich glaube, Glasschaden ist man versichert. Wie das mit dem Rollladen ist, ob man da auch eine Versicherung hat, das kann ich nicht sagen. Da bin ich tatsächlich raus. Eines allerdings weiß ich, also so ein Rasen zum Beispiel, das lohnt sich nicht mehr, den jetzt zu wässern bei dieser Hitze. Der wird dann halt braun und kommt im Herbst wieder, wenn er denn braun wird. Bei anderen Pflanzen ist es ja die Frage, wie viel Wasser brauchen die eigentlich? Viel oder wenig? Wann muss ich und wie muss ich? Das waren alles so Fragen, die Arne Pollmann bewegt haben. Deswegen hat er sich das heute in Kassel in einer Gärtnerei angesehen.
1: Die Sonne gibt mal wieder alles und Heike Mehle auch. Die Hitze hält sie in ihrer Gärtnerei ab dem frühen Morgen auf Trab.
2: Unser Hauptinstrument ist im Moment wirklich dieses Gießrohr und der Schlauch. Und wir fangen morgens um 4 an tatsächlich mit der ersten Gießschicht. Sind dann so zwischen 8 und 9 mit der ersten Schicht durch. Und es folgt mindestens abends noch eine zweite und je nachdem, was der liebe Gott für Temperaturen für uns bereithält, manchmal auch noch mittags eine kurze Schicht.
1: Um durstige Pflanzen kümmert sich auch ihr Mann Stefan Rumpf. Die Hitze macht nämlich auch ausgewachsenen Exemplaren zu schaffen. Mit dem Wassersack können die je nach Temperatur mit 1 bis 3 Mal Gießen pro Woche versorgt werden.
3: Bei heißen Trockenzeiten, Hitzeperioden ist es auch wichtig, auch Bestandsbäume halt zu wässern. Und durch diese Methode geht das Wasser halt direkt gerade runter in den Wurzelbereich. So ein Sack fasst etwa 60 Liter. Bei größeren Bäumen kann man auch 2 zusammen tun.
1: Die Feige, sie ist an Hitze bestens angepasst. Und Heike Mehle empfiehlt sie für den eigenen Garten oder Balkon. Wie auch andere Früchte. Durch den Klimawandel überstehen viele Früchte auch Winter in diesem Breitengrad.
2: Bringt eine tolle Ernte bei uns so im Juli, August und bringt große, violette, sehr aromatische Früchte hervor. Und davon konnte man früher im kalten Nordhessen tatsächlich nur träumen. Und das ist heute eine echte Bereicherung.
1: Eine Bereicherung sind viele Pflanzen schon beim Anschauen. Manche sind allerdings ziemlich durstig und brauchen täglich Wasser. Wer nun aber keine Bewässerungsanlage hat und auch nicht täglich zum Gießen kommt, kann auf Alternativen zurückgreifen. Die hier halten auch mal eine Woche durch, ohne Wasser zu bekommen.
2: Das sind richtige Trockenkünstler, kann man sagen. Die speichern in ihren fetten Blättern die Feuchtigkeit und kommen so ganz hervorragend über sehr heiße und sehr trockene Phasen und sind eigentlich vom Gießwasser her und auch vom Düngerbedarf sehr, sehr genügsam, kann man fast sagen.
1: Und das wird häufiger nachgefragt von ihren Kunden, erzählt Heike Mehle. Selbst beim Kräutergarten gibt es große Unterschiede, welche Pflanze auch bei Trockenheit gut zurechtkommt, wie etwa der Thymian.
2: Kann man auch zu den Trockenkünstlern zählen durch ihre Blattstruktur. Die haben auf ihren Blättern so feine Haare und können deswegen halt gut mit wenig Feuchtigkeit auch zurechtkommen.
1: Das Thermometer kennt derzeit nur einen Weg nach oben. 31 Grad sind es in Kassel schon am Vormittag. Da bleibt Heike Mehle und ihrem Mann nur eins übrig: Gießen, Gießen, Gießen.
0: ist doch wirklich eine unglaubliche Hitze. Und wir sind ja in Hessen nicht die Einzigen, die schwitzen. Im Gegenteil, wenn man deutlich weiter westlich guckt, in Frankreich sind die Temperaturen sogar noch höher. Man kann sich das kaum vorstellen. Bilder aus der französischen Hauptstadt, aus Paris. Und wir sehen, ja, wenn man halt den Weg ins Freibad nicht schafft, sondern einfach nur, also entweder in den Fluss springt oder in den nächsten Brunnen. Das hilft aber, glaube ich. Und Leute gucken gerne zu. Von der Ferne betrachtet, so aus dem Wohnzimmer, sieht es schon wieder ganz angenehm aus. Und da steht schon eine 4 davor bei den Temperaturen. Also das ist schon 40 und teilweise eben auch darüber, was man dabei erlebt. Und wenn wir uns mal die Temperatur der Luftmasse im Rhein-Main-Gebiet anschauen, das wäre so der Durchschnitt jetzt für die nächsten anderthalb Wochen. Und da würden wir dann reden so über Höchsttemperaturen 25 Grad oder so. Ja? Und da sind wir gerade. Und jetzt sehen Sie mal, es geht sogar noch höher. Und in diesem Bereich, das könnten wirklich neue Juni-Rekorde sein. Hinten raus, also im Laufe der nächsten Woche gehen die Vorhersagen auseinander. Aber selbst die kälteste Variante ist immer noch im Bereich von 25 Grad. Also frieren wir.

0: Kühle, wenn wir schwitzen, wenn wir uns Feuchtigkeit irgendwie und dann verdunstet das. Warum? Wenn es verdunstet, also wenn das flüssige Wasser gasförmig wird, unsichtbar, braucht es dazu Energie. Und deswegen entzieht es die Energie aus der Umgebung, macht also quasi die Luft kälter, damit es überhaupt verdunsten kann. Das ist der ganze Trick. Wenn allerdings viel Wasser in der Luft ist, dann verdunstet es nicht so gerne, weil es geht ja nicht gut. Aber diese Verdunstungskälte sorgt dafür, wenn ich schwitze, wird es kälter. Wenn ich das trockene Handy in einen Luftstrom halte, wird es überhaupt nicht kälter, weil da keine Feuchtigkeit ist. Das bleibt bei dieser extrem hohen Temperatur. Wenn Sie sich vielleicht schon mal gefragt haben, wenn das Handy nicht mehr funktioniert, warum das nicht hilft, wenn man es bei fahrendem Auto aus dem Fenster hält, das bleibt einfach heiß. Wasser ist gut. Einen wunderschönen guten Tag, Frau Zapf-Rodriguez. Sie sind die Klima- und Umweltdezernentin. Ich wollte beinahe Referentin sein, entschuldigen, sehen Sie mir nach. Der Stadt Frankfurt. Und Wassersparen ist natürlich, also gerade bei so einer Hitze kann man sich denken, eine sinnvolle Sache, auch wenn viele Menschen jetzt erst recht nach Wasser rufen. Es gibt eine Kampagne der Stadt Frankfurt. Warum?
1: Genau. Ja, guten Abend, Herr Ranft. Es gibt eine Wassersparkampagne einfach, weil jetzt ja die anhaltende Hitze, die Trockenheit einfach zeigt, wir müssen mit der Ressource Wasser nochmal ganz anders umgehen. Wir brauchen eine andere Sensibilität dafür. Bitte unbedingt alle genügend trinken, aber eben schauen, wo brauche ich Trinkwasser denn tatsächlich und in welchen Mengen. Da gibt es Möglichkeiten im eigenen Haushalt, im Garten zu sparen. Und natürlich wollen wir das auch als Stadt tun. Von daher ist die Wasserkampagne auch ein Teil unseres Wasserkonzeptes insgesamt, um zu schauen, wie gehen wir in Zukunft noch besser mit unserem Trinkwasser um.
0: Das ist jetzt nichts, was in diesem Jahr neu gewachsen ist, sondern ich glaube, diese Sensibilität und auch diese Kampagne, die gibt es ja schon länger.
1: Genau, die gibt es seit 4 Jahren jetzt tatsächlich. Und wir legen sie immer wieder jedes Jahr neu auf, manchmal auch mit neuen Elementen. Es gibt Postkarten. Wir haben die ein oder andere Straßenbahn mal beklebt. Und wir haben einen Internetauftritt auch, um eben Tipps zu geben und zu erklären, wieso, weshalb, warum wir uns jetzt tatsächlich nochmal insbesondere Gedanken über unser Trinkwasser machen sollten.
0: Ja, gerade eine Stadt wie Frankfurt hat die Herausforderung, dass es gar nicht es schafft, das ganze Wasser, was so viele Menschen auf einem Fleck brauchen, selber zu generieren. Das ist ein riesiger Anteil, der aus dem Umland kommt, oder? Ja, wie sieht das da aus?
1: Also ein Viertel des Trinkwassers in Frankfurt haben wir tatsächlich selber. Also das kommt aus dem Frankfurter Stadtwald. Das restliche 3/4, 75%, die kommen aus dem Umland, aus dem Hessischen Ried, aus dem Vogelsberg, aus dem Main-Kinzig-Kreis. Das bedeutet natürlich, dass wir eine besondere Verantwortung auch für unser Trinkwasser haben und sagen, wir müssen natürlich da auch Verantwortung übernehmen, auch in einem größeren Maße, was als Stadt natürlich bedeutet, da auch voranzugehen. Zu sagen, wir brauchen mehr Brauchwassersysteme. Wir müssen insbesondere mehr das Prinzip Schwammstadt auch umsetzen, Regenwasser nutzen, aufnehmen und dann auch sowas wie Zisternensysteme verbauen, um auch in Zukunft besser Trinkwasser substituieren zu können und nicht mehr so in diesen intensiven Verbrauch zu gehen.
0: Stadt begrünen, Zisternen bauen, das ist sowas, was auch eine Stadt machen kann. Was kann ich denn machen, um irgendwo sinnhaft Wasser zu sparen, ohne auf dem Trocknen zu sitzen? Denn das will ich gerade in der Hitze ja jetzt auch nicht.
1: Absolut nicht. Aber es gibt natürlich zum einen technische Möglichkeiten zu verwenden, wassersparend, zum Beispiel die Hähne auszutauschen, die Duschköpfe zum Beispiel, da kann man auf eine wassersparende Technik setzen. Man kann auch einfach sagen, sowas wie die Geschirrspülmaschine, die Waschmaschine, immer nur voll beladen benutzen, auf Eco-Programme umstellen, zu überlegen, wenn ich einen Garten habe, wann wässere ich denn besser morgens und abends und nicht mitten in der heißen Mittagshitze. Da gibt es natürlich Möglichkeiten, wo man selber gucken kann und gerne auch langfristig überlegen, wie kann ich denn beispielsweise Regenwasser eher benutzen über Zisternen? Die kann man sich von der Stadt auch fördern lassen über ein eigenes Programm. Also da gibt es tatsächlich Möglichkeiten, auch als Privatperson den eigenen Beitrag dazu zu leisten.
0: Ja, es gibt eine Wasserschutzpolizei, aber in einem ganz anderen Zusammenhang. Aber es gibt jetzt keine Kontrollen oder so. Was hat eine Stadt überhaupt die Möglichkeit, hätte Frankfurt die Möglichkeit, wenn es irgendwie eng wird, mit dem Wasser irgendwas zu reglementieren?
1: Tatsächlich haben wir im letzten Jahr, hat die Stadtverordnetenversammlung über eine Gefahrenabwehrverordnung das beschlossen, dass wir auch einen Wassernotstand ausrufen können, wenn es die Situation tatsächlich erfordern würde. Das ist bisher in Frankfurt noch nie vorgekommen, aber wenn es die Situation erfordern würde, könnten wir einen Wassernotstand ausrufen und dann bestimmte Dinge auch verbieten, reglementieren, also sowas wie Rasensprengen, das Auto mit Trinkwasser waschen und so weiter. Das wäre dann beispielsweise verboten.
0: Also das wären dann so Schritte, wenn es wirklich noch extremer wird als das, was wir ja jetzt schon haben. Aber im Moment haben wir noch genügend Wasser. Wie reagieren denn Bürger drauf? Haben Sie da schon erste Impulse?
1: Ja, also wir haben schon den Eindruck, dass die Bewusstseinsbildung hier funktioniert, dass wir tatsächlich auch positive Rückmeldungen kriegen, auch übers Umwelttelefon zum Beispiel, aber auch beim Museumsuferfest hatten wir im letzten Jahr und auch in diesem Jahr werden wir wieder einen Stand zum Thema insgesamt stark

0: Regen, Überflutung, Extremwetter, eben auch Trinkwasser haben. Das kommt schon an, aber es ist natürlich auch richtig und wichtig, dass wir die gesamte Gesellschaft ja im Endeffekt für das Thema sensibilisieren.
1: Also es ist noch ein langer Weg, muss man ganz viel reden. Dankeschön an dieser Stelle.
0: Sehr gerne.
1: Wir schauen uns jetzt an, was denn wettermäßig sich tut. Wir haben bei uns ja momentan keine großen Schaueraktivitäten oder Gewitter, aber die Hitze ist natürlich da. Haben Sie es gesehen, die Frühtemperaturen deutschlandweit schon sehr hoch. Auch morgen wieder in der Spitze bis zu 38 Grad. Im Norden ist es ein bisschen kühler, aber so viel kühler ist es in Hessen nicht. Wir liegen halt in der Mitte der Republik und der Himmel ist meistens klar. Ein paar Wolkenfelder sind morgen im Laufe des Tages tatsächlich möglich, aber es bleibt dann doch trocken. Also Wasser von oben ist da nicht in Sicht, zum Glück auch nicht in heftig. Wir hatten ja am Wochenende erst die heftigen Unwetter in manchen Regionen bei uns. Frühwerte, angenehme 15 Grad in Nordhessen. Wenn wir Richtung Bergstraße schauen, da sind es dann schweißtreibende 22 schon am Morgen. Eine sogenannte Tropennacht, die da vor uns liegt. Und in der Spitze morgen Nachmittag 29 bis 37 Grad. Da sind wir mindestens auf dem Niveau von heute, vielleicht sogar noch einen Hauch mehr. Und das ist natürlich anstrengend für den Organismus. Sie sehen es an diesen drei roten Punkten bei der Schlafqualität angefangen. Da können, glaube ich, ganz viele ein Lied davon singen. Nebenbei fliegen auch noch die Gräserpollen und der Kaktus. Der könnte, glaube ich, mit der Hitze ganz gut umgehen. Der braucht auch nicht so viel Wassernachschub. Es kann an den Folgetagen wieder Hitzegewitter geben. Zum Freitag ist da auch Unwetterpotenzial drin, weil es da tatsächlich noch mal heißer wird. Und wir trauen uns in der Zwischenzeit für den Freitag in Teilen Hessens eine 40 Grad in den Bereich des Möglichen zu schieben. Wahnsinn. Trotzdem, schönen Abend. Tschüss.

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6: Guten Abend, hallo, willkommen zur Hessenschau am Tag vor der Wahrheit in Sachen Rentenreform. Wie sieht das Rentensystem der Zukunft aus? Morgen will die Expertenkommission dazu ihre Vorschläge vorstellen. Einiges ist aber jetzt schon durchgesickert. Wir fragen gleich die Hessinnen und Hessen, wie sie die Ideen finden. Auch einen Wissenschaftler fragen wir, aber erstmal der Überblick, was genau jetzt schon bekannt ist.
7: Um ihre Altersvorsorge geht es. Menschen, die heute noch voll im Berufsleben stehen. Die Rente, bislang ein echtes Sorgenkind. Rund 30 Maßnahmen sollen das jetzt ändern. Hier die Knackpunkte. Das Eintrittsalter soll an die Lebenserwartung gekoppelt werden und somit schrittweise steigen. 2051 hieße das rechnerisch Rente mit 68, die Rente mit 63 soll wegfallen. Außerdem soll es mehr Beitragszahler geben. Selbstständige und Abgeordnete müssten dann auch in die Rentenkasse einzahlen. Beamte soll es erstmal nicht treffen. Dann wäre da noch die zusätzliche verpflichtende Kapitalrente. Ein Teil der Beiträge soll von Arbeitnehmern und Arbeitgebern am Aktienmarkt angelegt werden, schrittweise bis zu 2% des Bruttolohns. Rund 6 Monate hat die Rentenkommission diskutiert. Inhaltlich will sie sich uns gegenüber noch nicht äußern.
8: Aber bei allen Fragen, unabhängig jetzt von der konkreten, galt für uns, dass wir uns einfach auch anschauen, was machen andere Länder? Was wäre klug für das System? Was sind natürlich auch die Erwartungshaltungen in der Bevölkerung? Und wie kriegt man daraus ein Gesamtpaket gestemmt, bei dem wir dann das Gefühl haben, da kann sich die politische Mitte des Landes, aber auch insgesamt die Bevölkerung in allererster Linie hinter dem Paket versammeln?
7: Schon jetzt ernten manche Ideen Kritik von Opposition und Gewerkschaften. Dabei werden die Empfehlungen erst morgen offiziell vorgestellt und trotzdem heute schon heiß diskutiert.
6: Ja, und wo kann man diese heiße Diskussion am besten führen? In der Hitze von Darmstadt. Da haben wir ein paar Stühle aufgestellt und die Hessinnen und Hessen mal gefragt, was sie von den Eckpunkten dieser angedachten Reform halten. Fragwürdig heißt unsere Rubrik.
9: Fragwürdig? Na klar, denn das Thema Rente beschäftigt alle. Wir sind in Darmstadt und wollen wissen, wie sie denn ankommt, die zentrale Idee des steigenden Eintrittsalters.
10: Total dagegen. Höheres Eintrittsalter, total dagegen.
11: Dass man immer länger arbeiten muss, sieht man ja schon ein. Das ist eine demografische Frage. Wir hätten sie uns vielleicht schenken können, wenn wir etwas eher konsequenter gehandelt hätten. Das ist das, was ich denke.
12: Eigentlich sollte man aus meiner Sicht ein System schaffen, wo man eher früher in Rente gehen kann und nicht später.
13: Grundsätzlich denke ich schon, dass jemand, der 40 Jahre lang in die Rente eingezahlt hat und einfach körperlich erschöpft ist, die Möglichkeit haben sollte, ohne Abschläge dann auch in die Rente zu gehen.
9: Ein weiterer Vorschlag, die Kapitalrente.
14: Ich denke, grundsätzlich ist es eine Ergänzung und eine Lösung, die auf jeden Fall Sinn ergibt.
11: Dass der Staat das jetzt auch noch regeln muss, vielleicht eine gute Idee, aber ich denke, jeder muss selbst vorsorgen.
12: Gerade wenn man früh anfängt für die jetzt 25-Jährigen oder so oder 30-Jährigen, würde eine Rente in dieser Form aus meiner Sicht viel mehr Sinn ergeben.
9: Mehr Beitragszahler generieren, ein weiteres Ziel.
11: Vielleicht ist es besser, mehr Leute reinzuholen und ein einheitliches Niveau zu schaffen.
13: Ich denke schon, dass Selbstständige oft sehr lange nicht darüber nachdenken, was es im Alter mal bedeutet.
14: Das sollte natürlich ein Punkt sein, wo alle dazu verpflichtet werden, weil es ansonsten natürlich später den Staat wieder belastet.
15: Für mich als Selbstständige wäre es eine gute Idee, um zumindest im minimalen Stil abgesichert zu sein.
9: Sicherer soll sie werden, die Rente. Durch ein steigendes Eintrittsalter, eine Kapitalrente und mehr Beitragszahler.
6: Und live bei uns ist dazu von der Frankfurt University of Applied Sciences Peter Wedde, Professor für Arbeitsrecht, der sich auch sehr, sehr gut mit den Rentenregeln auskennt. Guten Abend, hallo.
16: Guten Abend.
6: Wer werden aus Ihrer Sicht am Ende die Gewinner, wer die Verlierer dieser Reform sein?
16: Naja, die Gewinner sind die Beitragszahler, die möglicherweise eine höhere Rente kriegen. Und die Verlierer werden die sein, die bisher früher in Rente gehen konnten. Es sind ja dann zweierlei. Mit 63 es wird abgeschafft. Und die mit 64 dann in Rente gehen können, können das nur mit Abschlägen tun, also länger arbeiten und dann noch 0,3% pro Monat Abschläge. Das sind schon, denke ich, Verlierer der Reform.
3: Wir haben es ja auch gerade gehört. Die eine Dame im Beitrag hat gesagt, naja, mit 40, nach 40 Berufsjahren sollte man doch schon abschlagsfrei in Rente gehen können. Ist aber dann künftig nicht mehr der Fall, wenn diese Reform so umgesetzt wird. Finden Sie das fair?
16: Naja, was ist fair? Nicht? Die Rente mit 63, die wir jetzt hatten, abschlagsfrei, ist ja vor ein paar Jahren erst eingeführt worden. Die fällt jetzt weg. Und wenn man mal drauf guckt, dass tatsächlich die Rentenversicherung ein Problem hat, kann man über Fairness nicht reden. Ist eher eine Frage von Verlässlichkeit. Manche Menschen haben sich jetzt vielleicht geistig drauf eingestellt, denen rollt das jetzt so davon. Und deswegen schafft das eigentlich, glaube ich, Unsicherheit bei den Rentnern.
3: Die Rentenkommission will ja auch, dass Selbstständige und Abgeordnete künftig einzahlen. Mhm. Kam jetzt bei den Menschen, die wir befragt haben, eigentlich ganz gut an. Aber warum dann die Beamten rauslassen?
16: Ja, die Beamten, so schreiben die, ja, sollen mittelfristig auch eingepreist werden. Also alle, die abhängig arbeiten, sollen dann was einzahlen. Ich glaube, bei Beamten haben wir ganz praktisch das Problem, das sind Bundes- und Landesbeamte. Sie müssen alle Bundesländer mitnehmen, sie müssen den Bund mitnehmen. Ich glaube, da hat sich die Rentenkommission nicht rangetraut. Sinnvoll wäre das schon.
3: Und dann haben wir noch diese Kapitalrente, also es soll künftig 2% zusätzlich, heißt es im Moment, erhoben werden und das dann an der Börse angelegt werden. Ist das eine gute oder eine zu riskante Idee? Und es macht ja auch den Faktor Arbeit teurer.
16: Also zum einen ist es dann 2% teurer. Die Arbeitnehmer wie Arbeitgeber müssen ein bisschen mehr zahlen, haben weniger in der Tasche. Und es geht natürlich so lange gut, wie die Aktienkurse nach oben gehen. Nicht? Da guckt man immer auf Schweden beispielsweise, Norwegen, die haben so Modelle. Solange das nach oben geht, ist das gut, aber Aktienkurse gehen auch mal nach unten und dann fehlt da einfach Geld. Die Piloten haben bei der Lufthansa vor einiger Zeit ja dafür gestreikt, weil ein Teil des Streiks, der Streikforderung auch genau das war. Die haben einen kapitalmarktorientierten Rentenanteil, der sich einfach nicht so rentiert hat. Nicht? Und da merkt man, das kann auch nach hinten gehen.
3: Ab 2031 sollen, wenn die Reform so kommen sollte, die Renten dann langsamer steigen als bisher. Was heißt das konkret für die Menschen?
16: Ja, sie haben möglicherweise einfach weniger in der Tasche. Wir hatten jetzt ja relativ gute Rentensteigerungen immer, die an dem alten Modell waren. Es führt letztlich dazu, dass gerade die Leute, die ohnehin schon kleine Renten haben, noch kleinere Rente haben. Also schon tatsächlich eine Einschränkung.
3: Sagt der Frankfurter Jurist Professor Peter Wedde. Dankeschön für das Gespräch. Danke, dass Sie bei uns waren. Birkenau im Odenwald kann sich nur was leisten, was wir hier gerade einblenden. Ein Schwimmbecken ohne Wasser, das ist zugleich auch ein Sinnbild für die klamme Kassenlage. Kommunen am Limit, so haben Landkreise, Städte und Gemeinden ihren bundesweiten Aktionstag heute überschrieben. Sie wollen auf ihre leeren Kassen und auch die strukturellen Probleme dahinter aufmerksam machen.
17: Trotz der aktuellen Hitze. Im Birkenauer Freibad schwimmt keiner mehr. Der Beton ist in die Jahre gekommen. Teilweise ist er aus den 50ern. Bürgermeister Milan Maplasari hatte keine andere Wahl, als den Schwimmbereich zu sperren.
18: 70 Jahre alt, die Substanz gibt nach. Man hatte Flickwerk betrieben. Man hat geschaut, dass man dieses Betonbecken jedes Mal so herrichtet, dass eben eine Badesaison stattfindet. Mit jeder Ausbesserung wurde der Schaden noch größer.
17: Vor ein paar Jahren war eine Sanierung für über 4 Millionen Euro im Gespräch. Die wurde abgelehnt. Heute dürften die Kosten deutlich höher sein. Geld, das die Gemeinde Birkenau nicht hat.
18: Das liegt darin begründet, dass wir immer weitere Aufgaben übertragen bekommen, ohne die finanzielle Ausstattung. Und das führt dazu letztendlich, dass wir an anderen Stellen sparen müssen, wo wir gemeinsam mit unseren ehrenamtlichen Entscheidungsträgern der Gemeindevertretung einen Weg finden müssen, um hier eine Lösung zu finden. Und das wird immer, immer schwieriger, wenn man sich vor Augen führt, dass dieser finanzielle Spielraum immer kleiner wird.
17: Mit dem Problem ist Birkenau nicht alleine. Konnten 2022 noch 85,7% der Kommunen einen ausgeglichenen Haushalt vorlegen, ohne dabei auf die eigenen Rücklagen zurückgreifen zu müssen, sind es heute nur noch 34,9%. In Wiesbaden haben deshalb heute die kommunalen Spitzenverbände Alarm geschlagen, Sparvorschläge inklusive.
19: Und deshalb müssen wir an die Ansprüche ran. Das muss nicht Rasenmäher sein, um Gottes Willen, darum geht es gar nicht. Sondern wirklich zu überprüfen, ist jeder individuelle Leistungsanspruch in einem Sozialgesetzbuch wirklich jetzt zukunftsgreifend? Oder kann man nicht Strukturen entwickeln, finanzieren, die aufwands- und kostengünstiger sind, aber den gleichen Effekt erzielen.
20: Wir erwarten, dass der Bundestag sich endlich mit dem Thema kommunale Finanzen ernsthaft beschäftigt und eine Lösung für die kommunale Finanzmisere bringt.
17: Innenminister Posek, der die Kommunen beim Bund vertritt, fordert deshalb eine Strukturreform.
21: Die Kommunen müssen im Hinblick auf Aufgaben und Ausgaben entlastet werden. Das ist deutlich nachhaltiger und wirkungsvoller, als alles vorübergehend mit zusätzlichem Geld zuzuschütten.
17: In Birkenau versuchen sie, das Beste aus der Situation zu machen. Das Freibad ist jetzt ein Veranstaltungsgelände, während der WM-Zeit auch mit Public Viewing. Nur Wasser zum Baden gibt es hier keins. Das soll sich im nächsten Jahr aber ändern.
18: Die Gemeindevertretung hat einen Fördermittelantrag gestellt. Dieser ist jetzt, liegt auch den Fördermittelgebern vor. Und es wird von deren Entscheidungen dann auch noch abhängig sein, wie die Gemeindevertretung hier weiter entscheidet.
17: Wessen Herz auch für das Freibad Birkenau schlägt, kann sich einem Förderverein anschließen. Denn die Hoffnung ist groß, dass man sich hier im nächsten Jahr wieder abkühlen und schwimmen kann.
6: Hagel, Unwetter, das ist im Moment die eine Seite der Medaille, die andere brütende Hitze. Und damit starten die Nachrichten mit Marcel Wagner.
22: Ganz genau. Schönen guten Abend. Wir schauen in den Nachrichten auf beides. Gleich auf den Hagel, erst auf die Hitze. Auf dem Frankfurter Flughafen waren Passagiere offenbar mehr als eine Stunde in einem Flugzeug der SunExpress eingesperrt, angeblich bei kaputter Klimaanlage und mehr als 50 Grad. Erst mehrere Notrufe bei der Polizei sollen bewirkt haben, dass die Passagiere aus dem Flieger raus durften. Dazu laufen jetzt Ermittlungen. Mittlerweile hat SunExpress reagiert. Man entschuldige sich in aller Form. Ein Hilfsaggregat sei kaputt gewesen. Das habe zur Überhitzung der Kabine geführt. Ja, wenn wir auf dieses Bild schauen, das sieht aus, als wäre es Schnee, aber es ist Hagel. In dem Fall in Braunfels-Philippstein, Lahn-Dill-Kreis. Und wie dort haben lokale Unwetter in einigen Städten und Gemeinden in Mittelhessen gewütet. Entsprechend viel haben die Feuerwehrleute auch zu tun gehabt.
23: Kurz, aber heftig. Ein Unwetter mit Hagel. Gestern gegen 21 Uhr kam die Feuerwehr in Braunfels-Philippstein an und staunte nicht schlecht. Die Hagelkörner kniehoch und die Feuerwehr mittendrin.
24: Am Anfang hat man erst mal gedacht, hoffentlich hält die Autoscheibe, dass die nicht kaputt geht. Und ja, natürlich, es hat auch im Gesicht nachher wehgetan.
23: Mit dem Radlader vom Bauhof mussten sie die weiße Pracht von der Hauptstraße schieben. Das Unwetter zog in den Abendstunden über Mittelhessen hinweg. Starkregen, Sturmböen und Hagel, wie hier auf einer Terrasse in der Innenstadt von Braunfels. Der Hagel hat Spuren hinterlassen. Der Salat von Yvonne Müller ist jetzt kopflos. Der Zaun und der Sonnenschirm haben Löcher.
25: Unser Rollladenkasten, wie man sieht, ist wie mit dem Maschinengewehr bombardiert worden. Es ging ja von jetzt auf gleich. Wir haben oben noch auf dem Balkon gesessen.
23: Die Schäden muss jeder bei der Versicherung selbst einreichen. Verletzt wurde glücklicherweise niemand.
22: Wenn Sie ab Juli mit der Bahn zwischen Bensheim und Bürstadt in Südhessen unterwegs sein wollen oder müssen, dann planen Sie mehr Zeit ein. Wegen Bauarbeiten an einer Brücke bei Bensheim und an den Gleisen bei Bürstadt fallen S-Bahnen und Züge im Regionalverkehr aus. Los geht's am 10. Juli. Es fahren Ersatzbusse. Weil es momentan enorm trocken ist, ist Frankfurt in Zukunft, da ist es nicht mehr erlaubt zu grillen mit offenem Feuer ab übermorgen. Laut Stadt gilt das Verbot auf allen öffentlichen Grillplätzen der Stadt und für alle Kohle-, Gas- und Elektrogrills. Und auch das Rauchen von Shishas mit glühender Kohle ist verboten. Gewarnt wird außerdem davor, auf Friedhöfen Grablichter anzuzünden. Hintergrund ist der sogenannte Grasland-Feuerindex, der laut deutschem Wetterdienst in Teilen Frankfurts ab Mittwoch auf die 4. von 5 möglichen Warnstufen steigt. Die Besucher beim Tennisturnier in Bad Homburg haben sich heute auf ein besonderes Highlight gefreut. Die ehemalige Weltklasse-Spielerin Venus Williams hat eine Wildcard bekommen und ihr Comeback auf dem Rasen gefeiert. Die 46-jährige, siebenmalige Grand-Slam-Siegerin will sich auf Wimbledon vorbereiten und wurde mit großem Applaus in Bad Homburg begrüßt. Die Spiele davor haben länger gedauert, deswegen ist Williams erst verspätet auf dem Platz gestartet. Ihr Spiel gegen die Rumänin Begu läuft in dieser Sekunde noch. Und das waren die Nachrichten an diesem Abend. Daniel.
6: Dankeschön, Marcel. Folgt eine Gewerkschaft auch nach innen den Werten, die sie nach außen vertritt? Diese Frage stellt sich bei der IGBCE, der Industriegewerkschaft Bergbau, Chemie, Energie. Sie wirbt mit einer Kampagne gegen Sexismus. Sie kämpft für faire Arbeitszeiten. Doch mehrere ehemalige Gewerkschaftsangestellte berichten uns vom Gegenteil. Von einer Arbeitskultur, die Diskriminierung und Selbstausbeutung begünstige.
0: Im Kampf für faire Arbeitsbedingungen, die IGBCE, die Industriegewerkschaft Bergbau, Chemie und Energie. Sie tritt an für etwa 570.000 Mitglieder für ihre Löhne und die Einhaltung tarifvertraglich vereinbarter Arbeitszeiten. Das Selbstverständnis der drittgrößten Gewerkschaft Deutschlands formuliert ihr Vorsitzender auf dem YouTube-Kanal der Gewerkschaft so.
1: Diese Gemeinschaft setzt sich ein für sichere und gute Arbeitsplätze, für faire Löhne und für Gerechtigkeit im Betrieb wie auch in der Gesellschaft.
0: Doch in der Gewerkschaft selbst brodelt es. Ehemalige IGBCE-Gewerkschaftssekretäre und Sekretärinnen berichten der Hessenschau von ausbeuterischen Arbeitsverhältnissen, so wie Alexandra Pietsch. Sie möchte nicht erkannt werden und heißt auch anders.
2: Ich war für 38 Betriebe zuständig. Also dass es dann von weiter oben heißt, du sollst jeden Betrieb einmal im Monat besuchen, ja, dann rechnet euch das doch mal durch. Ich fahre 2 bis 4 Stunden Auto, einfach nur hin. Wenn man mit der regulären Arbeitszeit gucken würde, kann ich das gar nicht hinkriegen. Es gab viele Tage, wo ich morgens um 5 aus dem Haus bin, weil ich musste noch 2 Stunden zum nächsten Betrieb fahren, wo um 7 ein Termin war und wo ich um 23 Uhr nach Hause kam. Und das war keine Ausnahme und da hatte ich am Wochenende auch noch einen Termin.
0: Die geleistete Mehrarbeit hat die Gewerkschaft nicht angemessen bezahlt, so erzählt sie es. Alexandra Pietsch gerät in einen Burnout, kann schließlich ihren Beruf als Gewerkschaftssekretärin nicht mehr ausüben. Wir konfrontieren die Gewerkschaft mit den Vorwürfen. Sie teilt uns schriftlich mit, dass es für Gewerkschaftssekretäre eine eng abgestimmte Vertrauensarbeitszeit gibt.
4: Soweit sie davon ausgehen, es würde keinen Ausgleich von Mehrarbeit geben, trifft dies nicht zu.
0: Alexandras Erfahrungen waren andere.
2: Ich habe Sätze gehört von Führungskräften wie, alles nach 10 Stunden Arbeitszeit ist Ehrenamt.
0: Wie sind solche Aussagen rechtlich zu bewerten? Daniel Kühn ist Fachanwalt für Arbeitsrecht.
5: Halte ich persönlich für sehr, sehr schwierig. Denn schauen Sie, ein Arbeitnehmer hat Hauptleistungspflichten zu erbringen. Er muss arbeiten, dafür kriegt er eine entsprechende Entlohnung. Und dann ohne Begründung zu sagen, der Arbeitnehmer wird weiter tätig, aber im Ehrenamt mit der gleichen Tätigkeit ohne Entlohnung, dafür gibt es grundsätzlich keine Rechtsgrundlage. Ja, also die Tätigkeit muss dann schon ein Ehrenamt entsprechen. Um es kurz zu machen, unter dem Deckmantel eines Ehrenamts sich der Entlohnung zu entziehen, das ist grob rechtswidrig, wenn das der Fall ist.
0: Neben der für sie zu hohen Belastung kritisieren die ehemaligen Beschäftigten aber auch einen unzureichenden Umgang mit Sexismus. Alexandra erzählt Folgendes.
2: Ich habe mal von einem Kollegen einen Anruf bekommen mit den Worten, du weißt doch, ich will dich eh nur ficken und nicht mit dir zusammenarbeiten. Und dann habe ich es in der Organisation auch gemeldet. Ich habe den Namen nicht genannt, weil ich Angst hatte, aber ich habe ganz klar gesagt, wo diese Person arbeitet. Und dann habe ich erfahren, diese Person wurde vor ein paar Monaten in das Amt befördert, das sie die ganze Zeit wollte.
0: Zu dem expliziten Vorwurf äußert sich die Gewerkschaft nicht. Nach unserer Konfrontation gibt die IGBCE eine Pressemitteilung heraus. Es gebe Hinweise auf nicht zu akzeptierende Vorfälle von Fehlverhalten. Weiter heißt es.
4: Erste Sofortmaßnahmen wurden bereits ergriffen. Klar ist aber auch, dass keine Vorverurteilung erfolgen darf. Vor diesem Hintergrund machen uns die von Ihnen insgesamt geschilderten angeblichen Sachverhalte sehr betroffen. Wir haben uns daher entschieden, die im Raum stehenden Vorwürfe durch die unabhängige externe spezialisierte Kanzlei prüfen zu lassen und sie im Zuge dessen aufzuarbeiten.
0: Ein anderer ehemaliger Gewerkschaftssekretär berichtet über eine Führungskraft, auch deren Verhalten sei inakzeptabel gewesen.
8: Ich musste die Person morgens um 6 schon mit meinem Dienstwagen zu Hause abholen und zu seinen Terminen fahren, damit er in der Mittagspause Alkohol trinken konnte.
0: Am Ende soll er auch eine schlechte Bewertung bekommen haben.
8: Und ich habe es mir erdreistet, dann die Führungskraft drauf anzusprechen. Und da hieß es dann mehr oder weniger sinngebend, ich muss dir eine schlechte Bewertung geben. Was hätte denn Hannover, also die Hauptverwaltung, gedacht, wenn der schwule Bezirksleiter dem schwulen jungen Trainee eine gute Bewertung gibt?
0: Zu diesem konkreten Vorwurf äußert sich die IGBCE nicht. Allerdings heißt es,
4: die IGBCE ist eine solidarische Organisation, in der sich alle Kolleginnen und Kollegen sicher, respektiert und wertgeschätzt fühlen können, unabhängig von Herkunft, Religion, Geschlecht, sexueller Orientierung oder Identität.
0: Etwa ein Drittel der weiblichen Trainees zwischen 2020 und 2025 hat die IGBCE laut eigenen Angaben wieder verlassen. Außerdem wird der Gewerkschaft von Jugendfunktionären in einem anonymen Schreiben systematischer Sexismus in der Jugendarbeit im Zeitraum von 2017 bis 2025 vorgeworfen. Dazu liegt dem HR eine interne Mail an die Beschäftigten vor. Darauf angefragt verweist die IGBCE auf ihre bisherige Antwortmail und ihre Pressemitteilung. Alexandra hat es nach etwa 1,5 Jahren raus aus dem Burnout geschafft. Heute arbeitet sie für ein kleines Unternehmen in Südhessen.
2: Das ist für mich ein absoluter Traumjob, weil ich Bildungsurlaube in einem Bereich organisiere, wo es um Prävention von zum Beispiel Burnout geht.
0: Dennoch hat Alexandra eine lange Leidensgeschichte hinter sich, bedingt durch ihre Erfahrungen mit der Gewerkschaft als Arbeitgeberin.
6: Dem einen ist es zu teuer, der andere nicht gesund genug und wieder andere, die hätten gern einfach jeden Tag Nudeln zu essen. Am Schulessen wird ziemlich viel gemäkelt, meist wird es von Caterern geliefert, an der Reichweinschule aber nicht. An der Haupt- und Realschule in Heusenstamm im Kreis Offenbach, da kochen Schülerinnen und Schüler selbst. Und zwar die Klassen 8 und 10 als Teil der Berufsorientierung.
7: Es geht zu wie in der Großküche. Dabei sind wir im Kochunterricht der 8. Klasse. Und doch ist es eine Großküche, denn die Schülerinnen und Schüler hier bereiten alle Mittagsmenüs für die Mensa zu. Einen Caterer gibt es an der Adolf-Reichwein-Schule in Heusenstamm nicht. Hier kochen Schüler für Schüler an 4 Tagen die Woche.
10: Man muss pünktlich fertig sein. Um 13 Uhr müssen 100, 120 Essen fertig sein. Da steht man ein bisschen unter Zeitdruck, was man vielleicht sonst im Unterricht nicht hat. Was aber große Freude macht, weil man sieht einfach, dass die Schülerinnen und Schüler stolz darauf sind, dass die tolle Produkte herstellen und dass die ganze Schulgemeinschaft davon profitiert.
7: In den 8. und 10. Klassen ist hier Kochen Teil des Lehrplans. Der Erdkunde- und Physiklehrer unterrichtet Kochen fachfremd, aber mit voller Überzeugung. Denn hier nehmen die Kinder direkt was fürs Leben mit.
11: Wir haben mal Reis mit Hähnchenfleisch gekocht. Das habe ich so lecker gefunden. Dann habe ich es auch gemacht. Ist nicht so gleich geworden, aber ist halt was geworden. Wie man so halt richtig schneidet und wie man so richtig kocht. Zum Beispiel mal so Nudeln kocht, wie lange es halt ungefähr dauert.
12: Hier habe ich auch gelernt, wie man Pasta macht. Und das schmeckt auch ganz gut. Ich mache so Tomatensauce und auch ein bisschen scharf, weil ich mag ein bisschen scharfer.
7: Die Grundidee, wir versorgen uns selbst, möglichst in Bioqualität. Im Schnitt ist jedes zweite Essen fleischfrei oder es gibt eine vegetarische Variante.
12: Das ist unser Schulgartensalat. Ich habe erstmal das dreimal sauber gemacht, weil da ist richtig viel Sand. Das wissen wir, woher das kommt und so.
10: Die Schülerinnen und Schüler sehen, dass das Kochen kein Hexenwerk ist, dass man das gut machen kann, dass man auch mit einigermaßen kleinem Geldbeutel sich ordentlich vernünftig ernähren kann. Und auf der anderen Seite hat die Schulgemeinschaft was davon, weil wir können ein Essen anbieten zum sehr fairen, günstigen Preis, weil wir es eben selber machen und sind nicht auf den Caterer angewiesen.
7: Los ging es vor 20 Jahren. Beim Kochunterricht entstand die Idee, für alle Kinder der Schule zu kochen. Und die wurde durchgesetzt.
13: Und dann war das natürlich nur erstmal, dass es erlaubt wurde, dass wir es machen. Das war ein bisschen schwierig, aber Hygiene ist halt wichtig. Aber wir konnten das Kreisgesundheitsamt überzeugen, dass hier bei uns alles gut läuft und sehr viel mehr geputzt wird als sonst manchmal.
7: Die Hygiene haben sie fest im Blick. Die Lebensmittelkontrolle kommt unangemeldet halbjährlich und ist zufrieden. Mittlerweile ist klar, wie bedeutend das Projekt für die Haupt- und Realschule ist.

0: Zudem kommt natürlich dazu, dass die Schülerinnen und Schüler einfach auch andere Möglichkeiten haben, außer nur dieses sture Deutsch, Mathe, Englisch pauken oder was immer sonst noch dazugehört in der Schule, ihre Talente zu zeigen, vielleicht auch zu entdecken. Und sie lernen auch was fürs Leben. Also es ist eigentlich eine absolute Win-Win-Situation für alle.
1: Um 13 Uhr gilt's. Es duftet durchs Schulhaus. Ist alles rechtzeitig fertig? Aufgetischt? Lecker? 5 Euro kostet das Mittagessen bei Daueranmeldung. Für 6 Euro bekommt man ein Spontanessensmärkchen am Kiosk. Und dann ist die große Frage, was sagt die Kundschaft?
2: Ich mag so, dass es halt so alles selbst gemacht und frisch ist und so, weil man schmeckt das auch.
3: Das finde ich toll, dass sie es machen. Ja, dann sieht man, dass sie gut kochen können und so. Ist halt gut. Werde ich auch vielleicht machen, wenn ich größer bin.
1: Viele Köche verderben den Brei? Nein.
4: Viele Hände, schnelles Ende. Also man kann eher mit viel Hilfe auch ganz viel erreichen.
1: Zum Glück, denn auch das gehört dazu. Gemeinsames Abwaschen. Ein Projekt, das Schule machen kann.
5: In größeren Abständen prägt ein besonderer Ermittler den HR-Tatort, Ulrich Tukur in der Rolle des Kommissars Felix Moreau. Sein nächster Tatort heißt Moreau und die Midsommernacht. Wir durften beim Dreh der Kollegen reinschauen, aber es war dann doch ein bisschen wie ein echter Tatort. Die Ermittler durften der Hessenschau nicht viel verraten. Laufende Ermittlungen eben.
6: Ruhe bitte, wir drehen.
7: Und bitte.
8: Zeitschleife, Film Noir, Psycho-Science-Fiction, ein Moreau darf sowas. In Moreau und die Midsommernacht kehrt der schrullige LKA-Ermittler zurück in seine Heimat. Das Thema? Ein hessisches Dorf und seine Geheimnisse. Moreau ermittelt undercover, der Plot geheim und das ganze Team verschwiegen wie ein Grab.
9: Die besondere Herausforderung ist, dass es hier besondere Sachen gibt, die aber, wenn ich sie jetzt verraten würde, ja nicht mehr besonders wären. So. Jetzt darf ich, glaube ich, nichts mehr sagen. Jetzt drehen wir.
8: Aber Plaudertasche Tukur erzählt uns mehr, als wir senden sollen.
10: Ein katholischer Pfarrer verschwindet und kein Mensch weiß, wo er geblieben ist. Und es ist ein aus meinem. Das erzählt die erste Folge von Moreau. Das ist mein in einem kleinen Dorf im Hessischen. Ach so, Entschuldigung, hätte ich das nicht sagen dürfen? Hätte ich das nicht sagen dürfen? Nee, machen wir es nochmal. Fangen wir es nochmal. Fangen wir von vorne an.
8: Die Idylle kriegt Risse. Moreaus Jugendliebe Eva taucht auf. Längst verdrängte Erinnerungen und Gefühle kehren zurück.
11: Wie haben die Jungs das damals im Dorf genannt, wenn sie ein Mädchen mit an den See genommen haben, um sie zu verführen?
12: Eine Plötzangel.
11: Ja, stimmt. Wie romantisch.
13: Wie man es nimmt.
11: Hast du mich auch so genannt, nachdem wir uns hier geküsst hatten?
12: Nein.
10: Wir sind ja so eine Art Familie und das macht einfach einen Riesenspaß. Für mich ist das eigentlich keine Arbeit, sondern eine Art von kreativem Urlaub.
8: Ulrich Tukur an Drehtag 6, angekommen in seiner Rolle. Diesmal bekennt er Farbe.
10: Deswegen habe ich ja diesen Dreck, diese Farbe da im Gesicht, weil es geht gleich weiter und da muss das genau sitzen. Da gibt es dann Fachleute, die schauen, dass die Anschlüsse passen.
8: Gedreht wird übrigens in Wächtersbach. Im Film heißt der Ort Mooren. Das klingt schon nach düsteren Geheimnissen und für Schauspielerin Barbara Philipp aus Berlin nach geheimnisvoller Landpartie.
9: Also wir haben noch gar nicht so richtig verstanden, wo wir sind. Sind wir im Spessart oder sind wir Vogelsberg oder sind wir dann doch im Main? Also es ist, aber wir sind zumindest mal wirklich wieder auf dem Land.
8: Ulrich Tukur hat es da leichter mit geografischem und interkulturellem Hintergrund.
10: Ich bin halt gerne im Hessischen. Ich bin eigentlich im Main-Kinzig-Kreis da auch zur Schule gegangen. Also ich bin sozusagen ein Hessebub.
8: Gedreht wird noch bis Mitte Juli. Was genau Moreau und Partnerin Magda Wächter am südöstlichen Rand des Büdinger Walds zwischen Vogelsberg und Spessart ermitteln, zeigt das erste 2027.
13: Um genau 10.24 Uhr hat gestern der astronomische Sommer angefangen und damit willkommen zur Vorhersage. Auch in der ersten offiziellen Sommerwoche geht es mit Hitze weiter bei uns und wir liegen in puncto Temperaturen auch europaweit vorne dabei. Heute waren es in Frankfurt bis zu 36 Grad im Schatten. Angenehmer ist es momentan östlich und nördlich von Deutschland. Was uns interessiert, sind allerdings die Temperaturen, die momentan in Frankreich und Spanien herrschen, denn aus

0: dieser Ecke kommt in den kommenden Tagen die heiße Luft zu uns. Und da hatten wir heute 39 bis 41 Grad im Schatten. Und die 40 Grad, die könnten wir diese Woche auch bei uns erreichen. Heute Nacht sind letzte Gewitter unterwegs. Danach ist es oft sternenklar. Morgen scheint die Sonne nahezu ungehindert. Im Laufe des Tages ziehen zwar auch mal ein paar flache Wolken durch. Die bringen aber keine Niederschläge. Nur bei den Bergen gibt es ein geringes Schauer- und Gewitterrisiko. Der Wind kommt aus Norden und wird meistens schwach. Im Süden und Westen ist heute Nacht wieder Schwitzen angesagt. Deutlich angenehmer ist es bei Kassel mit 15 Grad. Bis morgen Nachmittag erreichen die Werte im Flachland 29 bis 37 Grad. 26 bis 30 Grad werden es auf den Bergen. Bis Freitag hält das sonnige und hochsommerlich heiße Wetter bei uns an. Die Temperaturen steigen von 31 bis 38 Grad am Mittwoch bis auf zu 40 Grad am Freitag. Aber warm werden auch die Nächte mit 23, 24, 25 Grad. Das ist schon ganz schön ordentlich. Gewitter bleiben meistens die Ausnahme. Erst am Freitagabend sind von Westen her erste Schauer und Gewitter möglich. Passen Sie gut auf sich auf. Tschüss.
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0: Geschichte ins Publikum. Einen recht schönen guten Abend hier beim großen Hessen-Quiz, liebe Zuschauer. Vier Kandidaten haben wir auch heute Abend, natürlich, die um eine tolle Reise spielen. Ist gar nicht so schwer, man muss eigentlich nur möglichst viele richtige Antworten geben. Das ist die Theorie, die Praxis folgt auf den Fuß. Ja, jetzt stelle ich Ihnen erstmal als guter Gastgeber meine Kandidaten vor. Hier sind sie. Heute Abend freuen wir uns auf Wolfgang Kohlmann, 72, aus Bad Homburg, Journalist. Er legte drei Japaner flach. Melanie Hupfeld, 36, aus Kassel, Bäckerei-Fachverkäuferin. Ihre Unsportlichkeit macht vielen Angst. Hier ist Ingrid Franz, 64, aus Frankfurt, Rentnerin. Sie purzelte sich zum Erfolg. Und wir freuen uns auf Peter Kretschmann, 58, aus Gießen, Maschinenbautechniker. Brot machte ihn zum Anzugträger. Also wen das nicht neugierig macht, wir werden später näher auf diese Überschriften eingehen. Aber natürlich, was gehört zu einer Quizsendung? Drei Fragerunden, hier ist die erste. Stadt, Land, Fluss, Sie wissen das, immer am Anfang. Bisschen Erden in unserem schönen Hessenland und Orientierung finden. Ausgangspunkt ist heute Limburg. Meine Frage: Welches Mittelgebirge ist nördlich von Limburg zu finden? Ist das A, der Taunus, B, der Hunsrück, C, der Vogelsberg oder D, der Westerwald? Die Zeit läuft. Nördlich von Limburg. Welches Mittelgebirge liegt nördlich von Limburg? Legen wir mit der Frankfurterin los. Ingrid, Sie glauben an den Westerwald. Da pfeift der Wind so kalt. Warum?
1: Ich denke es zu wissen.
0: Dann denken Sie richtig. Westerwald ist das, was ich hören wollte. Genau richtig. Ich kann es auch beweisen. Trägt man sich die Karte mal nördlich von Limburg genau ein, kann man das Navi eigentlich daheim liegen lassen. Westerwald war die richtige Antwort. Hier geht's gleich fröhlich weiter mit Punkten und mit dem nächsten Thema: Macht und Macher. Manhattan, Bankfurt, Krankfurt, kleinste Großstadt der Welt. Frankfurt hat ja schon viele Namen verpasst bekommen. Im Oktober 2018 kam aber ein Name ganz offiziell dazu. Hier die Frage: Wie darf sich Frankfurt seit Herbst 2018 nennen? A, Stadt der 500 Museen, B, Gigabit City, C, Ebbelwoi Städtche oder D, Brexit Town? Die Zeit läuft. 15 Sekunden haben meine Kandidaten wie immer Zeit, die hoffentlich richtige Antwort zu finden. Ich lege mit dem Bad Homburger mal los. Wolfgang, Sie glauben an Brexit Town. Warum?
2: Weil viele Engländer, Bankleute aus London aufs Festland überwechseln und davon eine große Menge nach Frankfurt. Wird Frankfurt davon profitieren? Und da dachte ich, bevor das soweit ist, hat man den Namen schon verteilt.
0: Das ist Ihre Meinung und es kommen ja in der Tat viele Banker offensichtlich und hoffentlich auch nach Frankfurt. B sagt Ihre Nachbarin, aber die Kasselerin sagt Gigabit City. Warum, Melanie?
3: Ich hatte mir gedacht, Museum gibt es nicht, also 500 Museum gibt es nicht und Äppelwein, das wäre so einfach, deswegen tippe ich zur Antwort B.
0: Und das stimmt, Melanie, Sie liegen richtig. B, Gigabit City ist in der Tat der Name. Frankfurt bekam nämlich den Zugang zu einer extra breiten Datenautobahn und ist seitdem die schnellste Internetstadt Hessens. Und die anderen hoffentlich folgen auf den Fuß. Wir machen weiter mit Wahr oder Falsch. Ich behaupte jetzt ganz einfach mal, Helene Fischers Karriere hat in Hessen begonnen. Deswegen meine Frage: Stimmt es, dass Helene Fischer zu Beginn ihrer Karriere regelmäßig im Frankfurter Volkstheater auf der Bühne stand. Ist das A, wahr oder ist das B, falsch? Die Zeit läuft.

0: Der Maschinenbautechniker aus Gießen sagt, ja, das glaube ich, aber nach reiflicher Überlegung. Warum, Peter?
1: Ja, ich war mir eigentlich nicht sicher, aber ich könnte mir vorstellen, Helene Fischer, dass die in Frankfurt sich wohlgefühlt hat und dann auch hier aufgetreten ist. Also das wäre jetzt so mein Bauchgefühl.
0: Frankfurter Volkstheater. Ingrid, Sie glauben das ja auch. Warum?
2: Ich verbinde halt mit ihr ein großes Talent und dann könnte es durchaus sein.
0: Ich, dich, mich, Frankfurter Volkstheater. Ihr liegt alle vier richtig, denn es ist tatsächlich wahr. Nachdem die Helene Fischer 2003 die Ausbildung an der Stage Musical School Frankfurt erfolgreich als staatlich anerkannte Musical-Darstellerin abgeschlossen hatte, bekam sie 2005 eines ihrer ersten Engagements am Frankfurter Volkstheater. Quasi die Frau Rauscher Junior. Und ein bisschen hat sie ja nach wie vor auch mit dem Rhein-Main-Gebiet wohnstättenhaft zu tun, wie einige wissen. Peter, fangen wir mal mit Ihrer Überschrift an, denn Brot machte Sie zum Anzugträger. Was ist denn das für eine schräge Geschichte?
1: Ja, es begann eigentlich mit einem Urlaub, den wir als Familienurlaub geplant haben, in die Karibik. Ist eigentlich wunderschön. Jetzt ist man schon ein bisschen neugierig. Man versucht ja so ein paar Informationen zu bekommen über Land, Leute, Wassertemperaturen. Und wir haben dann über ein Portal im Internet auch dann einen Kontakt geknüpft mit einer jungen Dame aus Deutschland. Wir haben uns relativ schnell Informationen ausgetauscht und sie hatte eine Bitte. Sie wollte gern Pumpernickel, denn das gibt es da unten nirgendwo. Und sie war unwahrscheinlich verschossen in dieses Pumpernickel. Ich kann dem nichts abgewinnen. Aber wir haben dann, wie wir halt sind, in den Markt rein, in den Laden rein, es gab so viele, fotografiert, in Bilder hochgeladen, runtergeschickt und sagt so, das ist es. Und das haben wir dann eingepackt, was so gut, so viel wie in den Koffer reingeht.
0: Ach, wie nett.
1: Sind wir runtergeflogen und wir kamen da unten an, am verabredeten am Treffpunkt. Und dann fragte sie uns, wollt ihr denn nicht gerne mal tauchen lernen? Ja, klar, warum nicht? Ich habe einen 14-jährigen Sohn, der war hellauf begeistert. Ich wollte es schon immer mal machen. Somit sind wir dann quasi in den Anzug rein, ins Wasser reingesprungen. Boah, das war also eine Welt, wie man sie sonst nicht kennt.
0: Und das ist der Anzug, in den Sie geschlüpft sind. Und Sie sind Anzugträger durch Brot geworden. Das echte Pumpernickel. Und da würde ich mich auch freuen in der Karibik. Ich esse es super gerne. Kein schlechter Tausch, Peter. Kein schlechter Tausch. Wir kommen zum Thema Vergissmeinnicht. Lassen Sie uns ein bisschen in der Geschichte Hessens herumstöbern. Heute geht es um eine Stadt im Schwalm-Eder-Kreis. Die Frage lautet: Wie lautet noch heute der Spitzname für die Bewohner von Melsungen? A. Heunknoase, B. Bohnenbiedel, C. Schirmflicker oder D. Bartenwetzer? Die Zeit läuft. Heunknoase, Bohnenbiedel, Schirmflicker, Bartenwetzer. Ist ja eins schöner als das andere. Ein breites Potpourri an Antwortmöglichkeiten. Melanie hat sich für D, Bartenwetzer, entschieden. Warum?
3: Weil die Brücke, die es in Melsung gibt, die heißt Bartenwetzerbrücke.
0: Sind Sie da sicher, Melanie?
3: Ja,
0: dann stimmt diese Antwort auch. D ist richtig, Bartenwetzer. Das ist der Spitzname der Melsunger. Früher arbeiteten nämlich viele Melsunger als Waldarbeiter und auf dem Weg in die Wald wetzten, also schärften sie ihre Äxte, genannt Barten, Äxte, Barten, an der alten Steinbrücke. Noch heute kann man die Schleifmulden im Sandstein an dieser Brücke, Sie haben völlig recht, Melanie, erkennen. Punktestand, wir haben ein breites Spektrum, 150 Punkte, 100 Punkte, 50 Punkte, alle Kandidaten sind gut in den Punkten und ich bin beim nächsten Thema, Mundart. Da kommen wir nun zu unserer Zuschauerin Hanne Vatter. Die Hanne Vatter, die wohnt in Wetzlar und hat uns ein sehr schönes Mundartwort zukommen lassen. Ich freue mich immer sehr, liebe Zuschauer, wenn Sie uns auch Vorschläge für Fragen schicken. Diese Frage hier lautet: Was meint man in Mittelhessen, wenn man von einem Nordlevelore spricht? A. Erotikshop. B. Nachttopf, C. Schlafwandler oder D. Nachtwächter. Die Zeit läuft. noch leben, Lore. Also einfacher geht's ja nicht. Wolfgang, schießen Sie mal los. Sie glauben an den Nachtwächter. Warum?
4: Ich glaube nicht an den Nachtwächter, aber ich habe das getippt, weil ich die anderen drei genauso wenig gekannt habe. A schließe ich mal aus, denn ich bin nicht weit von Mittelhessen entfernt. Der Begriff, den hätte ich bestimmt schon mal gehört, wenn es A wäre.
0: Erotikshop können Sie sich nicht
4: vorstellen.
0: Das
4: hätte ich schon mal gehört.
0: Ja. Wem sagen Sie das?
4: Also ich nehme D fast aus Verzweiflung.
0: Aus Verzweiflung haben Sie sich für D entschieden. Ingrid aus Frankfurt sagt als einzige A, Erotikshop. Um meine Partnerschaft zu beleben, gehe ich noch einen Sprung ins Nachtlebelore. Na, kommen Sie her, Ingrid.
2: Nachtlebelade.
0: Nachtlebelore. Ingrid, Respekt, das ist richtig. Es ist ein Erotikshop. Unfassbar. Noch lebe Lore. Jetzt haut sich die Hanne Vater in Wetzlar auf die Schenkel, sagt, klasse, eine hat's gewusst. Und die kommt auch noch aus Frankfurt, ganz weit weg. Wir sind am Ende der ersten Runde, ihr Lieben. Punktestand weit verteilt. Lieber Peter, mit voller Sympathie schicken wir Sie nach Gießen mit Ihrem Hessen-Quizbuch und allem Applaus, den wir zu bieten haben. Alles Gute. Und ich sage, liebe Zuschauer, willkommen zur Fragerunde Nummer 2. Wo bin ich? Das ist die Frage, der wir uns zu Beginn der zweiten Runde widmen wollen. Wir haben wieder mal eine Schule besucht, in diesem Fall die Erstklässler der Bachwiesenschule in Babenhausen-Hergershausen und haben die Kinder gebeten, uns ein ganz bestimmtes Ausflugsziel in Frankfurt zu beschreiben. Geschwindigkeit ist jetzt gefragt. Sobald Sie glauben, liebe Kandidaten, zu wissen, wovon, von welchem Ausflugsziel die Kinder sprechen, drücken Sie auf Stopp und sagen mir die hoffentlich richtige Antwort. Ich schalte um nach Hergershausen.
5: Es gibt aber auch da unterschiedliche Häuser.
6: Manche sind eckig, manche sind rund.
7: Es ist warm, ganz warm da drin.
8: Also fast wie im Regenwald.
0: Na, jetzt bin ich ja mal gespannt. Melanie?
3: Botanischer Garten.
0: Falsch. Melanie, Sie sind raus.
3: Schade.
0: Weiter geht's.
7: Ist da schon...
0: Hier versucht es die Nächste, Ingrid.
2: Zoo.
0: Ingrid, Sie sind auch raus. Zoo ist falsch. Wolfgang ist noch im Rennen. Weiter geht's.
7: Ganz schön bunt.
9: Da kann man noch heiraten.
7: Das ist in Frankfurt. Da gibt es so ein Fest. Und da bringen Leute über 1000 Teelichter mit. Da wurden auch Tiere ausgesetzt. Ganz viele.
9: Es kann da schon sein, dass man mal so ein Gecko über den Weg läuft oder eine Schlange.
0: Wolfgang, letzte Chance.
4: Mit Tieren, ich will sagen, Frankfurter Zoo.
0: Zoo hatten wir. Wolfgang, Sie sind auch raus. Ihr liegt alle drei daneben, Schulter an Schulter. Richtig ist, och, sagt unser Publikum, richtig ist der Frankfurter Palmengarten. Die Kinder sind so goldig und die lassen wir jetzt noch mal in Hergershausen zu Ende erklären, auch wenn wir wissen, es ist der Palmengarten.
7: Da fährt eine Eisenbahn und in dem Palmhaus kann es auch mal sein, dass einmal eine Kokosnuss auf den Kopf fällt.
9: Da gibt es eine Blume, die faltet sich zusammen und die geht in der Nacht auf und stinkt wie ein totes Tier.
0: Ja, also mehr geht nicht. Das ist ja das volle Programm. Goldig haben sie es gemacht, meine jungen Kollegen aus der Bachwiesenschule in Babenhausen. Hergershausen, vielen Dank, habt ihr klasse gemacht. So, jetzt Zähne putzen und ab ins Bett. Unveränderter Punktestand, nächstes Thema Macht und Macher. Sie wissen, liebe Zuschauer und meine Kandidaten können ab sofort das Risiko bemühen, 150 Punkte. Und Sie können das Publikum befragen. Und ich spreche den Satz nicht zu Ende. Da wagt der Bad Homburger, Herr Wolfgang. Nur mit Ihnen unterhalte ich mich jetzt. Die Firma Kalle aus Wiesbaden, Wolfgang, die hat eine lange Tradition. Die wurde sogar schon 1863 gegründet. Kalle, Wiesbaden, hat ungefähr 1800 Mitarbeiter. Jetzt inzwischen sogar Weltmarktführer. Jetzt kommt Ihre Frage. Womit ist die Traditionsfirma Kalle aus Wiesbaden so erfolgreich, Wolfgang? Mit A. Wurstpelle, B. Warzensalbe, C. Mausefallen oder D. Nachtwäsche? Ich logge dann für Sie ein, wenn Sie die Entscheidung getroffen haben, aber Sie können gerne laut denken, Wolfgang.
4: Kalle sagt mir was. Die haben irgendwie mal mit Schwämmen oder Putztüchern mal was gemacht. Da verbinde ich das damit. Da passt jetzt alles nicht so richtig dahin. Ich würde mal sagen, am wenigsten davon entfernt, wie ich das in Erinnerung habe, ist vielleicht die Wurstpelle, dass die künstliche Därme herstellen, um die Wurst eben dazu einzupacken und zu verpacken. Also ich würde A nehmen.
0: A, logge ich für Sie ein? Ja. Das mache ich dann. Wolfgang, jetzt haben Sie gerade schöne 100 Punkte. 150 Punkte haben Sie riskiert. Jetzt haben Sie 250 Punkte, denn Wurstpelle ist richtig. Es geht um Wurstpelle und zwar mit künstlich hergestellter. Dafür ist das Unternehmen Anfang 2018 sogar World Champion, als World Champion ausgezeichnet worden. Pro Jahr produziert Kalle über 800 Millionen Meter Wursthülle. Die könnte man 21 Mal um die Welt wickeln. So viel Wurstpelle produzieren sie in Wiesbaden. Und was soll ich sagen? Schon sind wir beim nächsten Thema. Klatsch und Leute. Mit großem Medienrummel hat Niko Kovac unsere Eintracht in Richtung München verlassen. Muss jeder wissen, ob er da glücklich wird. Da musste natürlich schnell ein Nachfolger her. Jetzt kommt dazu meine Frage. Wie heißt der Trainer der Frankfurter Eintracht, der zur Saison 2018-19 sein Amt antrat? A. Rudi Völler. Ich biete mir absolute Ruhe aus. B. Dirk Schuster. C. Adolf Hütter. Oder D. Jürgen Klopp. Los geht's. Trainer der Frankfurter Eintracht, der Niko Kovac, der die Eintracht zum Pokalsieg geführt hat, dem legendären, nachfolgte. Unsere Kasselerin ist schlau und fragt das Publikum um Hilfe, Melanie. Ich assistiere hier sehr gerne, werfe unseren Lichtgenerator an. Sie drücken bitte auf Stopp, wenn Sie glauben, einen vertrauenswürdigen Menschen gefunden zu haben. Und da ist er schon. Melanie, Sie sind dran.
3: Guten Abend. Woher kommen Sie denn und wie heißen Sie?
10: Ich bin die Maria Lindemeyer aus Dietzenbach. C.
3: Okay. C, haben Sie gesagt?
10: Ja.
3: Gut.
0: Die Maria aus Dietzenbach sagt C. Maria, das merken wir uns. Wenn Sie richtig liegen, dann sind Sie gleich um 50 Euro in bar reicher. Adolf Hütter, was machen wir, Melanie?
3: C.
0: Sie folgen Ihrem Joker, der Maria, und dann gucken wir mal, was die Konkurrenz entschieden hat. Die sagen auch C. Ingrid, haben Sie dem noch etwas hinzuzufügen?
2: Absolut richtig.
0: Absolut richtig. Und was soll ich sagen? C ist richtig. Adolf Hütter. Maria, Glückwunsch. 50 Euro, bar auf die Kralle. Könnt ihr heute Abend noch schön in Dietzenbach ein Trinken gehen. In Dietzenbach geht's einem gut, gell? Schöne Gastronomie an jeder Ecke. Und meine Kandidaten haben alle Punkte zugelegt. So soll es doch sein. Im Moment führt Wolfgang mit 300 Punkten 250 zu Ingrid, 200 bei der Melanie. Es ging ja in der Tat um Adolf Hütter oder Adi Hütter. Mit Adolf hat er so ein bisschen Probleme. Mit großem Erfolg hat der damals 48-jährige Österreicher die Young Boys Bern im Sommer 2018 in der Schweiz nämlich zur Meisterschaft geführt, was ihm zuvor schon mit Red Bull Salzburg gelungen war. Ein Erfolgstrainer. Nun soll er an diesen Erfolg in der Bundesliga anknüpfen. Drücken wir ihm und der Eintracht die Daumen. Deutscher Meister wird nur die SGE. So, Melanie, jetzt müssen wir uns hier mal weiter um Ihre Überschrift kümmern. Denn Ihre Unsportlichkeit macht vielen Angst. Das mag ich nicht glauben, Melanie. Erzählen Sie mal.
3: Oh, doch, und zwar, ich bin eine leidenschaftliche Fußballmutti und gehe mit meinem Sohn zu jedem Spiel und zu jedem Training. Und dann kann der Ball auch mal ins Ausrollen. Und dann habe ich mal an den Ball geschossen und habe einen Mann in den Rücken getroffen mit dem Ball. Der hatte aber gerade ein Glas Bier in der Hand. Und das ist ihm dann natürlich über den ganzen Pulli gegossen.
0: Ein bisschen Schwund ist immer.
3: Und dann, weil ich ja zwei linke Füße habe, ist mir dann noch mal der Ball vor die Füße gerollt. Dann habe ich wieder dran geschossen. Und dann habe ich aber eine Frau gerade an den Kopf getroffen. Und sie hat gerade telefoniert. Das Handy ist runtergefallen. Und es war natürlich kaputt. Aber Gott sei Dank bin ich haftpflichtversichert.
0: Ihre Unsportlichkeit macht vielen Angst. Im Studio befindet sich kein Fußball. Wir befinden uns hier auf sicherem Terrain, Melanie. Und wir kommen zum Thema Vergissmeinnicht. Da staunten die Kollegen der Hessenschau 1962 nicht schlecht. Denn in Buchschlag gab es Fische in der Tüte. Und einen Hessen, der damit sein Geld verdiente. Es kommt ein wunderbares Filmschnipselchen und ich bitte meine Kandidaten und Sie zu Hause natürlich auch, genau hinzuschauen und hinzuhören. Passen Sie auf.
11: Dieser Mann hier ist der Besitzer von mehreren hunderttausend Fischen. Die Fischzucht, einst ein Hobby aus der Schulzeit, ist ihm zum Beruf geworden. Heute ist er der Hoflieferant der zoologischen Gärten in der ganzen Welt. Nun die wichtigste Handlung im Tropikarium von Buchschlag, der Versand von Fischen. Die Fische werden eingefangen, gezählt, eingetütet und schlafen gelegt. Der Tüte wird noch Sauerstoff beigegeben und dann wird sie gut verschnürt in den federleichten, luftdurchlässigen Schaumkunststoffkasten verpackt. Diese Kiste hier geht nach Rom, andere nach Tokio oder Los Angeles. Der Flug dauert oft 20 Stunden. Am Ziel kann man dann die Fische wieder ohne Schwierigkeiten zum Erwachen bringen. Sie sind dann ebenso quicklebendig, wie sie es in Buchschlag waren.
0: Soweit die Hessenschau aus dem Jahre 1962. Ich hoffe, Sie haben gut aufgepasst. Hier ist die Frage. Worin wurden die exotischen Fische in der Tüte

0: Ingrid, Sie sind dran.
1: Guten Abend. Darf ich fragen, woher Sie kommen, wie Sie heißen?
2: Ich bin die Veronika und ich komme aus Liebenscheid.
1: Können Sie mir helfen?
2: Ich bin mir nicht hundertprozentig sicher. Ich meine A.
1: Sie sind sich nicht hundertprozentig sicher?
2: Nein.
1: Ich auch nicht. Dankeschön trotzdem.
0: Veronika, wir melden uns das, wenn Sie richtig liegen. 50 Euro bei Kralle. Ingrid, was machen wir?
1: Ich schließe meinen Joker an.
0: Dann logge ich A, hat sie gesagt, für Sie Arnin. Und dann gucken wir mal, was die Konkurrenz macht. Melanie auch A. D, sagte Wolfgang. Kunstschaumstoffkasten. Wie sicher sind wir da, Wolfgang?
3: Nicht 100%, aber vielleicht 30%, 40%. Mehr geht ja auch kaum. Ist alles möglich, aber D erscheint in der Zusammensetzung mir am logischsten.
0: Ist auch wirklich sauschwer diesmal. Wir gucken mal, was hier wirklich gesagt wurde. Besser, wir hören mal.
4: Heute ist er der Hoflieferant der zoologischen Gärten in der ganzen Welt. Nun die wichtigste Handlung im Tropikarium von Buchschlag. Der Versand von Fischen. Die Fische werden eingefangen, gezählt, eingetütet und schlafen gelegt. Der Tüte wird noch Sauerstoff beigegeben und dann wird sie gut verschnürt in den federleichten, luftdurchlässigen Schaumkunststoffkasten verpackt.
0: Schaumkunststoffkasten B. Dankeschön. Ist das, was ich hätte hören wollen. Habt ihr alle drei daneben gelegen, die Veronika auch? Das macht meine Kandidaten wieder so menschlich. Oh, sind wir alle traurig. Macht doch nichts, geht doch weiter. Nächstes Thema, die Mundart. Heute geht es bei der Mundart zum Abschluss dieser zweiten Runde um eine einprägsame nordhessische Lebensweisheit. Sie lautet, und das ist eigentlich auch die Frage, die ich stelle, wie lautet die Redensart aus Nordhessen? Das heißt, wie geht's weiter? Das ist so klar wie A. Kläsebri, B. Weckewerk, C. Eppelwin oder D. Fulle Wasser. Los geht's. Das ist so klar wie. Ja, aber wie was? Die Kasselerin, Kasselanerin Melanie, die darf sich ja jetzt eigentlich nicht blamieren, sonst können sie nicht mehr nach Hause fahren heute Abend. Wie kommen Sie auf Kläsebri?
5: Ich habe das mal gehört und ich kenne noch den Ausdruck von früher.
0: Der Bad Homburger neben Ihnen glaubt es auch, Wolfgang?
3: Wir kennen den Begriff im Taunus aus, so klar wie Kläsebri. Also ist abgewandelt in unserem Dialekt, aber der Begriff ist mir eigentlich ziemlich klar.
0: Ihr sagt Kloßbrü und nicht Kläsebrü, aber A ist richtig. Alle drei Kandidaten haben richtig entschieden. Damit sind wir am Ende der zweiten Fragerunde. 350 Wolfgang, 300 Ingrid, 250 Melanie. Melanie, sehr, sehr gute Punkte, aber jetzt sind sie erst mal raus aus dem Schneider und aus dem Spiel. Ihr Hessen-Quiz-Buch, Ihr Applaus. Auf Wiedersehen. Und damit willkommen zur Fragerunde Nummer 3. Stadt, Land, Fluss. Hier geht's ja Schlag auf Schlag. Und jetzt müssen meine Kandidaten fit in Geografie sein. Es wirkt alles immer so einfach, es klingt immer so einfach. Aber der Teufel ist ein Eichhörnchen. Jetzt geht's wirklich um die Wurst. Ihr seht jetzt, liebe Kandidaten, eine leere Hessenkarte. Und ich benenne jetzt eine Stadt und Sie markieren bitte mit der Fingerkuppe auf dieser Karte, wo diese Stadt in Hessen liegt. Wer am nächsten dran ist, kriegt 150 Punkte. Die Frage lautet: Wo ist die Stadt Seligenstadt auf unserer Hessenkarte zu finden? Die Zeit läuft.

Das war jetzt eben gerade wirklich super spannend. Ich kann auf dem Display ein bisschen verfolgen, wo die Fingerkuppen meiner Kandidaten sich befinden. Hier sehen wir jetzt erstmal die leere Hessenkarte. Das rote Markierungszeichen kommt von Ingrid, das blaue kommt von Wolfgang. Und jetzt gucken wir mal Frankfurt-Kassel, damit wir selber so ein bisschen Orientierung haben, liebe Zuschauer. Und jetzt gucken wir uns an, wo Seligenstadt liegt. Und da sehen wir, beides sind

0: haarscharf dran, also wirklich sensationell mit der Fingerkuppe getippt. Näher dran ist Wolfgang, 7,17 Kilometer entfernt und nur 9,09 Kilometer entfernt ist Ingrid. 150 Punkte bei Ihnen, Wolfgang. Und ich habe gesehen, Ingrid, dass Sie am Anfang mit der ersten Bewegung Ihrer Fingerkuppe 3 Kilometer entfernt waren. Also Sie waren praktisch auf dem Marktplatz, schon fast am Kloster. Aber der Wolfgang freut sich und ich halte zu euch allen beiden und es ist ja ein Spiel. 500 Punkte, Wolfgang, haben Sie. Ihren Risiko haben Sie schon gespielt. Publikum haben Sie noch nicht gefragt. Umgekehrt bei der Ingrid, die darf noch ins Risiko gehen, hat aber schon das Publikum befragt. Und jetzt kommen wir zur ebenfalls recht gefürchteten Hessenzahl. Die heutige Hessenzahl stammt aus dem Jahre 2018 und lautet 110. Tja, gab es 2018 in Hessen 110 A. Feuerwehreinsätze, B. Wahlbezirke, C. Sommertage oder D. registrierte Bordelle. Die Zeit läuft. Was hat's mit der 110 auf sich? Was machen wir? Kaum habe ich den Publikumsjoker angesprochen, drückt der Bad Homburger schon und will sicher gehen. Wolfgang, jetzt sind Sie an der Reihe, das Publikum zu befragen. Gucken wir erstmal, wen es trifft. Sie drücken bitte auf den Stoppknopf und sagen mir, wen wir wo ansprechen sollen. Wolfgang, übernehmen Sie.
1: Guten Tag, wie heißen Sie? Wo kommen Sie bitte her?
2: Mein Name ist Silvia Langohr, ich komme aus Mücke und ich würde sagen 110 Sommertage.
1: Sommertag, haben Sie sie mitgezählt?
2: Nein, aber das ist mein Bauchgefühl.
1: Okay.
0: Nur, ja, also in Mücke lässt sich schön leben, also grüne Umgebung.
1: Ist die Überlegung ist gut, denn wir haben ja einen guten Sommer gehabt. 110 ist allerdings, Sommertage sind ja, glaube ich, über 25 Grad, ist vielleicht sogar zu viel. Also ich bin mal, ich schwanke zwischen B und C, aber ich bleibe mal bei meiner ersten Idee, das sind die Wahlbezirke.
0: B logge ich für Sie ein. Gucken wir mal, was die Konkurrenz macht. Ingrid sagt auch B, 110 Wahlbezirke. 110 Wahlbezirke?
3: Schien mir eigentlich richtig.
0: In ganz Hessen? Was soll ich euch sagen? Hätten Sie mal auf die Silvia aus Mücke gehört? Denn richtig ist Sommertage. C. Es waren 110 Sommertage. Glückwunsch mit besten Grüßen nach Mücke. Ein Rekord. Und in der Tat, Sie haben es richtig zitiert, Wolfgang, als Sommertage gelten Tage, an denen es 25 Grad oder heißer ist. Und der Sommer 2018 war ja wirklich ein Brett. Zumindest für die Sommerfrischler, für die Winzer. Es gab allerdings auch ein paar, die ziemlich gelitten haben. Unveränderter Punktestand, ihr Lieben. Die Sache läuft, würde ich mal sagen. Ingrid, bevor es hier weitergeht, würde ich mich freuen, wenn Sie mich aufklären würden über Ihre Überschrift, die Sie mitgebracht haben. Denn Sie purzelten sich zum Erfolg.
3: Ich sammle Schlüsselbänder, bin im Besitz von ca. 400 Stück.
0: Schlüsselbänder?
3: Schlüsselbänder, ja. bin ich durch Zufall zugekommen und habe die auch schön fein säuberlich sortiert nach Farben, dass ich auch immer sehen kann, ob ich schon doppelt habe oder nicht. Und war unterwegs am Museumsuferfest und da stand ein Wagen von Nintendo. Ich sah, was war da? Schlüsselband. Ich zu dem jungen Mann hin und habe gefragt, ob ich bitte eins haben könnte. Guckt er mich an und sagt, was machen Sie denn dafür? Hab ich gesagt, was soll ich denn dafür machen? Weil er guckte mich so an und hat gedacht, naja, ob die Alte da... Ja, sagt er, ja gut, machen Sie einen Purzelbaum. Gut. Ich habe überlegt...
0: Auf dem Museumsuferfest?
3: Auf dem Museumsuferfest.
0: Wo ein paar hunderttausend Leute unterwegs sind.
3: Richtig. Und dann bin ich halt ein Stückchen über an die Seite, wo ein Rasen war.
0: Nein, das haben Sie nicht gemacht.
3: Doch, ich habe es gemacht. Habe einen Purzelbaum gemacht. Habe mein Schlüsselband bekommen. Und der junge Mann war so beeindruckt davon, dass er mir noch ein zweites in der anderen Farbe gegeben hat.
0: Sie purzelten sich zum Erfolg. Ohoho, das muss man wollen. Respekt bei so einem Publikum. Wir kommen zu Klatsch und Leute.

0: Ich zeige Ihnen hier Richard Grenell. Der wurde im Mai 2018 Deutschlands US-Botschafter und ist, ja, man kann sagen, Best Buddy of US-Präsident Donald Trump. Die Ingrid kennt sich aus offensichtlich in Sachen US-Botschafter.
1: Nein.
0: Hat den Risikoknopf aber gedrückt. Oder wurde Ihre Hand vom Herrn geführt? Nein, Sie wollen das schon, ne?
1: Ich probier's.
0: Sie wissen, was Sie tun. Ingrid, umso überraschender war sein Antrittsbesuch bei Ministerpräsident Volker Bouffier in Wiesbaden. Jetzt kommt Ihre Frage, Ingrid. Passen Sie auf. Was hatte US-Botschafter Richard Grenell bei seinem Antrittsbesuch in Wiesbaden dabei? War das A, sein Maskottchen Trumpy, B, seine Geliebte Angie, C, seinen Terrier Charlie oder D, seine Mutter Judy? Jetzt Sie, Ingrid. Denken Sie gerne laut.
1: Ja, ich bin ein bisschen am Schwanken. Zwischen C und D.
0: US-Botschafter Richard Grenell.
1: US-Botschafter ist auch nur ein Mensch.
0: Ja, er ist ja wirklich ein Sonnenschein, ja.
1: Sag mal seine Mutti.
0: Seine Mutti. Das ist D. Logge mir das ein.
1: Logge mir ein.
0: Wie sagt er, so tiefenentspannt, dann mache ich das natürlich auch. Ich meine, seine Geliebte Angie.
1: Muss ich nicht zum Staatsbesuch mitnehmen.
0: Ist in diesem Falle möglicherweise auch unwahrscheinlich. Der guckt auch, der lacht schon so entspannt, ne? So. Wir hatten mal ein Bild mit unserem Schaf Manfred. Ich guck da auch so. Zieh ich zurück. Es gibt wieder Ärger. Terrier Charlie Audet. D, die Mutter Judy, das ist Ihre Entscheidung, Ingrid. Im Moment haben Sie noch 300 Punkte, jetzt haben Sie 450. Das ist nämlich richtig. Er hat seine Mutter Judy mitgenommen. Das beweist genau richtig. Auch US-Botschafter brauchen die Mama. Und da sehen wir die Mama. What is this? This is the Ministerpräsident. This is Mr. Bouffier. Mr. what? Mr. Bouffier, der eröffnet immer die Spargeltage. Was für Tage? Ja, die Spargeltage. Sagen ja auch nicht Bagel, sondern Begel, die Amerikaner. Gut, aber es ist ein anderes Thema. Ich schweife ab. Wir sind beim Thema Vergissmeinnicht. Wir Hessen waren ja schon immer, das wissen wir alle, zu höheren Berufen. Ist klar, so hat zum Beispiel mancher europäische Monarch hessische Wurzeln. Soweit ist das nichts Neues. Mal gucken, ob das jetzt auch nichts was Neues ist für meine Kandidaten. Denn meine Frage lautet, welche noch immer regierende europäische Adelsfamilie stammt aus Dillenburg? A. Oranien-Nassau, B. Habsburg, C. Windsor oder D. Nassau-Weilburg? Ihr könnt

0: Ingrid, Sie glauben an Nassau-Weilburg. Und warum?
1: Kommt mir am ehesten so mit Dillenburg in Verbindung.
0: Dillenburg?
1: Yes.
0: Da steht aber Weilburg.
1: Ja, ist aber nicht so weit von Weilburg weg.
0: Na ja. Könnte sein. Wolfgang glaubt an Oranien-Nassau. Warum?
2: Ich glaube, die niederländische, das niederländische Adelshaus, das Königsgeschlecht oder wie auch immer, hat Verbindungen nach Dillenburg. Und auch Oranje, die holländische Nationalfarbe, das sieht man auch bei den Fußballern immer, dieses grelle Rot, das hat eine Verbindung dahin. Also irgendwas, Oranje, Dillenburg und Niederlande, da bringe ich irgendwas zusammen, hoffentlich stimmt's.
0: Oranje, Orange, ja. Wo ist der Unterschied? Hauptsache eine Zitrusfrucht. Ah, ist richtig, Oranje, Nassau. Ja, ja, ja, richtig. Genau richtig entschieden. Denn mit dem 1533 in Dillenburg geborenen Wilhelm von Nassau-Dillenburg, Fürst von Oranien, beginnt die Geschichte der Niederlande als unabhängige Nation. Und da legen die auch größten Wert drauf. 550 Punkte haben sie, Wolfgang, 450 Punkte hat die Ingrid. Das heißt aber alles nichts. Jetzt kommen ja gleich noch 150 Punkte, die ich auf Lager habe. Wolfgang, aber nun müssen Sie auch mich bitte aufklären, denn Sie legten drei Japaner flach. Was haben Sie denn da angestellt, Sarah?
2: Wir hatten mal Besuch von einem japanischen Fernsehteam. Die hatten eine Deutschland-Doku gemacht über Land und Leute. Die wollten so einen Tagesablauf filmen der deutschen Familie und wir sollten auch was Regionaltypisches kochen. Kein großer Aufwand, es gab Rippchen mit Kraut und Äppel war dazu, Püree, wie man so kennt hier. Und die Japaner waren begeistert, die haben die Teller leer gemacht, die sind mit der Kamera fast in den Kochtopf geklettert. Alles.
0: Die haben auch den Äppler getrunken?
2: Die haben alles weggeputzt, die Teller waren leer, die braucht man nicht mehr spülen. Dann haben wir ein paar Tage später haben wir dann erfahren, hat mir leid getan, die waren also danach 48 Stunden lang in ihren Hotelzimmern eingesperrt, weil die von der Toilette nicht runterkamen. Und man hat mir erklärt, asiatische Mägen sind sehr empfindlich. Die vertragen weder Äppelwein noch Sauerkraut. Und in der Kombination waren das wie Vergiftungserscheinungen.
0: Ein Doppelschlag. Ja. Und so legten sie drei Japaner flach. Die armen Kerle, die armen Kerle. Ach, aber die gesagt. Wenn die nach Hause kommen, ach, das Schlimmste war der Sauerkraut. 550 Punkte haben Sie, Wolfgang. Im Moment führen Sie noch, Ingrid, 450. Hier ist die finale Frage und die betrifft die Mundart. Und die führt uns ins südhessische Mörlenbach. Hier ist die Anja Blesing zu Hause. Tja, und die hat es nicht immer leicht mit ihrem Mann. Das erzählt sie uns jetzt.
3: Wenn ich mit meinem Mann in die Stadt shoppen gehe, da muss ich mich manchmal richtig schämen. Der ist die ganze Zeit nur am Bobbern.
0: Schnell die Frage hinterher. Was macht Anjas Mann, wenn sie zusammen shoppen gehen? A. Meckern. B. Flirten. C. Rechnen. Oder D. Pupsen. Die Antwort bitte jetzt. Das ist ja eine Shoppingtour der besonderen Art. Die ganze Zeit ist er am Jetzt sind wir mal gespannt. Wolfgang, der ist die ganze Zeit am C rechnen. Glauben Sie, was haben Sie verstanden?
2: Poppen, irgendwas.
0: Was, poppen?
2: Pupsen. Ja, nee, mit ja. B vorne.
0: Mit Ach, mit B, ja, dann ist das was ganz anderes. Ja. Ja, genau.
2: Sie wissen ja später, Herr Pomper. Sprechen halt ja. So, ich verstehe es nicht. Aber ja. Mann, Shopping, also wenn ich mit meiner Frau einkaufe gehe, passiert sehr selten. Ich habe dann schon, ich rechne dann immer schon mal nach, wie viel noch da ist und wie viel schon weg ist.
0: Ja, und dann sagen sie auf halber Strecke, Schatz, es sieht nicht gut aus. Ja. Ja. Das Wetter wird auch schlechter. Sie glauben an Rechnen. Mhm. Die Ingrid sieht das anders. Der ist die ganze Zeit am Meckern. Och komm, warum? Was haben Sie denn?
1: Die meisten, wenn er das machen.
0: Können Sie es ableiten, sprachlich?
1: Sprachlich nicht. Ich habe es mir halt so nach dem Ausschlussverfahren Jo, und dann habe ich halt so überlegt, was die meisten Männer machen, wenn sie mit ihren Frauen shoppen gehen. Nämlich irgendwie meckern, weil sie zu lange warten müssen vor der Kabine oder die Frau sich nicht entscheiden kann.
0: Ach, also, die Männer stehen doch nicht vor der Kabine, die sitzen immer in so einem Eingangsbereich. Die schlauen Kaufhäuser haben ja alles sowas inzwischen. Da sitzen Männer aller Nationalitäten und daddeln auf ihrem Handy. Und sie guckt. Sie glauben, die Männer meckern. Im Moment liegen sie 100 Punkte hinten, Ingrid. Wenn es jetzt hier um Meckern geht, dann haben sie auf den letzten Metern entscheidende Punkte gut gemacht. Gucken wir mal, ob es Meckern oder was ganz anderes ist.
3: Wenn ich mit meinem Mann in die Stadt shoppen gehe, da muss ich mich manchmal richtig schämen. Der ist die ganze Zeit nur am Bobbern.
0: Am Meckern ist er, am Bobbern. Und damit haben wir wirklich auf die letzten Meter eine Entscheidung, die so nicht vorhersehbar war. Spannender geht's ja gar nicht. Wir haben einen zweitplatzierten Silbermedaillengewinner mit sehr guten 550 Punkten, den wir zu einem Konzert unserer wunderbaren HR Big Band einladen. Er heißt Wolfgang Kuhlmann, kommt aus Bad Homburg. Glückwunsch, lieber Wolfgang. Und wir haben eine Siegerin des großen Hessen-Quiz mit 600 Punkten, Frankfurter Mädchen, die heißt Ingrid Franz. Herzlichen Glückwunsch. Und wir wollen mal schauen, liebe Ingrid, welchen Preis Sie heute Abend mitnehmen. Gucken wir mal.
4: 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Wir wünschen unserem Hessen-Quiz-Gewinner viel Spaß.
0: Ingrid Franz heißt sie, aus Frankfurt kommt sie. Herzlichen Glückwunsch, das ist Ihr Pokal, liebe Ingrid.
1: Danke.
0: Und ich bedanke mich bei allen vier Kandidatinnen und Kandidaten. Ihr habt euch wacker geschlagen. Und unser schönes Hessenland war es doch einmal mehr wert, 45 Minuten zu quizzen. Oder weiterhin viel Spaß hier bei uns im HR-Fernsehen wünsche ich. Und ich würde mich freuen, wenn Sie wieder dabei sind, wenn es das nächste Mal heißt, das große Hessen-Quiz. Einen schönen Abend von hier aus. Servus.
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6: Unsere Hände sind unser wichtigstes Werkzeug. Was wir greifen, begreifen wir.
7: Die Hand ist das zentrale Organ des menschlichen Körpers. Die macht uns zu Menschen.
6: Setzen wir unsere Hände präzise ein, trainieren wir auch unsere Konzentration und unser Gedächtnis.
8: Die Hände sind für den Uhrmacher die wichtigsten Werkzeuge. Gerade die Hände müssen sehr feinfühlig sein.
6: Wie sehr prägt unser Gehirn das, was wir ein Leben lang mit unseren Händen machen? Komplexe Tätigkeiten mit beiden Händen fördern die Fitness im Kopf.
9: Allein durch das Vorstellen werden auch schon Hirnbereiche, Hirnareale aktiviert, weil man bei jedem Planungsschritt, bei jedem Griff genau diese Interaktion zwischen Gehirn und Hand hat.
6: Ihren Wert lernen wir zu schätzen, wenn die Hände versagen.
10: Also das erste Mal gemerkt, dass Hände wirklich wichtig sind, habe ich eigentlich ab dem Zeitpunkt, wo ich sie beide nicht mehr einsetzen konnte.
6: Bei einem Schlaganfall ist besonders häufig die Hand betroffen.
7: Ich bin davon überzeugt, dass man mit Hilfe der Hirnstimulation die Therapie der Schlaganfallpatienten wirklich auch revolutionieren kann. Man muss sich vor Augen führen, dass der Mensch eigentlich das einzige Lebewesen ist, welches die Hand so einsetzen kann. Das hat was mit unserem aufrechten Gang zu tun. Ja? Der Mensch, man kann sagen, war so arrogant und hat sich erhoben. Das hat aber den Riesenvorteil gehabt, dass wir unsere Hände frei gemacht haben. Mein Name ist Christian Grefges-Hermann. Ich bin Direktor der Klinik für Neurologie am Universitätsklinikum Frankfurt. Bin Neurowissenschaftler mit einem großen Schwerpunkt auf das Thema Handmotorik. Selbst wenn sie nur eine kleine Bewegung machen, sind etliche Areale in beiden Hirnhemisphären aktiv. Und das zeigt, wie viel Energie das Gehirn der Steuerung der Hand widmet.
11: Beim Klettern ist es so, dass einfach die ganze Bewegungsvielfalt und auch das Anspruchsvolle für den Kopf mich unglaublich fasziniert. Krass, das ist eine unglaublich geile Route. Ich bin Emma Bernhard, 22 Jahre alt und ich bin Leistungssportlerin im Sportklettern. Ich bin dieses Jahr schon einen Weltcup gestartet, der lief nicht so optimal. Und dann bin ich noch bei einem Europacup gestartet, da bin ich 10. geworden. Ansonsten kommt jetzt bald noch die Westdeutsche Meisterschaft, wo ich mir auf jeden Fall auch Hoffnungen aufs Gewinnen ausrechne.
12: Meine Mama, die begleitet mich auch schon ziemlich lange im Training und unterstützt mich da immer.
11: Schöne Lochkletterei, schöne Züge. Tatsächlich ist draußen Klettern für mich eher das, was mich so wirklich glücklich macht. Das ist einfach nochmal ein anderes Gefühl von Freiheit, das man hier hat.

0: Eine Kletterhand muss sehr robust sein. Also da kommt auch schon auf jeden Fall eine hohe Belastung drauf, auch höher als das Körpergewicht teilweise, weil man ja auch mit Schwung in irgendwelche Griffe reinzieht.
1: Fünf Finger und sie tragen den ganzen Körper. Dafür nutzen wir den Kraftgriff. Die langen Beugesehnen in der Handfläche führen Finger und Daumen. Unsere Hand besteht aus 27 Knochen. Die Fingerknochen ermöglichen dabei das Umschließen eines Gegenstands. Für Kraft sorgen die 19 Streck- und Beugemuskeln der Unterarme. In der Hand selbst arbeiten rund 30 Muskeln. Im Handteller, Kleinfinger- und Daumenballen ermöglichen sie eine komplexe Beweglichkeit. Doch erst im Zusammenspiel mit den Unterarmen sind unsere Hände stark genug, aber auch verletzlich.
0: Ich habe mir letztes Jahr im April an der rechten Hand das Ringband gerissen, was dann natürlich auch erstmal ein großer Schock war, weil mit so einer Verletzung kann man erstmal auch ein paar Wochen nicht klettern. Und das hat mir dann auch leider den Anfang der Saison und auch die weiterführende Saison ein bisschen versaut, würde ich mal sagen.
2: Okay, passt, oder?
0: Teilweise spüre ich meine Verletzungen auch jetzt 1,5 Jahre später immer noch.
2: Mama, Seil bitte.
0: Wenn man dann wieder anfängt zu klettern, ist es natürlich erstmal sehr, sehr schwer, da wieder reinzukommen, weil man hat Schmerzen im Finger.
3: Obwohl eigentlich die Motorik gar nicht gestört ist, ist die Funktion der Hand damit deutlich verändert. Und somit haben natürlich gerade Profisportler teilweise Hemmungen, diese auch richtig einzusetzen.
0: Natürlich hat man auch bei vielen Sachen einfach eine Blockade im Kopf, weil man Angst hat, dass man wieder Strukturen kaputt macht, die gerade geheilt sind. Und das dauert schon einige Zeit, bis man da wieder 100% auch Vertrauen in seinen eigenen Körper hat.

0: Ich hatte mit 26, das ist ungefähr 3 Jahre her, einen sehr schweren Schlaganfall. Und seitdem ist meine komplette linke Körperhälfte gelähmt. Ich bin Katharina Borg und die meisten Leute sagen immer Ina zu mir. Mein Partner Fabio und ich, wir sind vor ungefähr einer Woche umgezogen und sind jetzt hier gerade dabei, alles erstmal einzurichten. Wir sind jetzt hier im Raum Köln geblieben, aber ein bisschen ländlicher gegangen, um einfach ein bisschen mehr Ruhe von der Großstadt zu haben. Man unterschätzt total, wie oft man die Hände eigentlich bei allen möglichen Sachen benutzt. Und bis vor meinem Unfall habe ich gar nicht so richtig darüber nachgedacht. Ich war mit meinem Hund da im Garten, wir haben Ball gespielt, ich bin ihm hinterhergerannt. Kurz nach diesem Spielen im Garten habe ich dann angefangen, Sport zu machen. Da habe ich so ein extremes Engegefühl bekommen und wusste halt auch gar nicht, was los ist. Ich dachte vielleicht, dass ich mich einfach ein bisschen zu doll angestrengt habe oder sowas. Aber habe dann später erfahren, dass ich halt in diesem Moment halt einen Schlaganfall hatte und dass es mir deswegen nicht so gut ging. In den ersten Tagen war das Schwerste überhaupt erstmal zu begreifen, was mir überhaupt passiert ist. Also ich konnte das gar nicht so richtig greifen. Die Ärzte haben mich immer gefragt, welche Zeit ist, wer ich bin. Und ich konnte am Anfang noch nicht sprechen und hatte immer das Bedürfnis, was sagen zu wollen. Aber es kam einfach nichts raus. Die ursprüngliche Prognose lautete eigentlich, dass ich nie wieder gehen soll. Mein Mundwinkel hing dann auch immer runter. Und dann habe ich ganz viel solche Gesichtsübungen gemacht, um die Muskulatur einfach wieder aufzubauen. Ich war insgesamt 11 Monate im Krankenhaus. Also nach ein paar Wochen waren die ersten Worte möglich. Nach ein paar Monaten war dann das erste Gehen am Stock möglich. Und ich glaube, nach einem halben Jahr war es dann so, dass ich dann auch wirklich mich selbst am Stock fortbewegen konnte.
1: Ja, geh drüber. Kein Problem.
2: Ungefähr 70% aller Schlaganfallsymptome sind rein motorisch. Und da sind ein großer Anteil auch die Funktionen der Hand davon betroffen.
3: Durch Bewegung entsteht Aktivität in vielen Bereichen des Gehirns. Der somatosensorische Kortex nimmt dabei Eindrücke wie Berührung, Temperatur und Schmerz wahr. Der motorische Kortex steuert alle Bewegungen genau. Obwohl die Hand im Vergleich zum Körper sehr klein ist, nimmt sie im motorischen System enorm viel Platz ein. Zusammen mit dem Mund beansprucht sie etwa die Hälfte der Hirnrinde im motorischen Kortex.
2: Das sind sehr, sehr ausgeprägte neuronale Netzwerke, wo Störungen, und seien sie nur sehr klein, massive Probleme nach sich ziehen können. Die Patienten können plötzlich nicht mehr essen. Ja? Sie können sich nicht mehr alleine auf Toilette bewegen, können sich nicht mehr alleine anziehen, weil natürlich für jegliche Art von Bewegung in der Regel beide Hände notwendig sind. Und die sind beim Schlaganfall, wie der Name sagt, schlagartig verloren gegangen.
0: Man will ja dann einfach schnell was geschnitten haben, aber es geht alles halt nicht ganz so fix. Aber mir ist es ehrlich gesagt gerade deswegen besonders wichtig, dass ich einfach die Sachen trotzdem weitermache, um da auch gut in Übung zu bleiben.
4: Tatsächlich nehme ich mir im Alltag die Zeit, ein bisschen meine Finger zu pflegen. Und ich habe auch angefangen, meine Finger regelmäßig aufzudehnen und aufzumassieren nach der Verletzung. Ich studiere seit 2021 Biochemie an der Goethe-Uni in Frankfurt und habe mich jetzt aber dazu entschieden, Medizin zu studieren, was auch schon eigentlich seit längerem ein Traum von mir ist. Jetzt habe ich tatsächlich dieses Jahr einen Medizinstudienplatz fürs Wintersemester bekommen. Das Klettern hilft auf jeden Fall schon, sich zu konzentrieren, einfach weil man sich ja auch zum Beispiel, wenn man trainiert, bestimmte Griffabfolgen merken muss.
2: Fähigkeiten wie bessere Konzentrationsfähigkeit, bessere Fokussierfähigkeit, auch Merkfähigkeiten hängen natürlich stark auch von motorischem Training ab. Wenn ich wirklich intensiv trainiere und meine Hand gebrauche, dann können sich diese anderen kognitiven Leistungen auch verbessern. Weil das Gehirn ist eine Lernmaschine.
3: Sportarten mit Ball und Schläger zum Beispiel trainieren die Reaktionsfähigkeit. Denn Auge und Hand müssen in Sekundenbruchteilen zusammenarbeiten. Das schärft unsere Aufmerksamkeit und Konzentration. Auch beim Musizieren arbeitet das Gehirn auf Hochtouren. Beide Hände müssen präzise abgestimmt sein. Das fördert das Gedächtnis, unsere Sprache und geistige Flexibilität. Der Einsatz beider Hände hält das Gehirn aktiv.
2: Selbst wenn man kein begabter Musiker ist und auch lieber ein Couch-Potato ist und nicht so gerne Sport macht, ist jede Art von Handmotorik vor allem, und sei es das Backen eines Brotes, sicherlich besser als gar nichts zu machen.
4: Ich trainiere 5 bis 6 Mal in der Woche. Der Durchschnitt, würde ich mal sagen, sind so 20 Stunden die Woche, die ich da in der Halle verbringe mit Training. Zum Aufwärmen fange ich oft mit Yoga an. Das ist gut auf jeden Fall für die Flexibilität bei Kletterern und auch für die Körperspannung, weil ja auch beim Klettern sozusagen von den Zehen bis zu den Fingern und bis zu den Händen alles aktiviert sein muss. Da wird ja auch jeder Muskel gebraucht. Nach der Verletzung habe ich auf jeden Fall angefangen, mich auch fingermäßig besser warm zu machen. Das heißt, ich mache spezifische Übungen, zum Beispiel auch an so Griffbrettern, einfach um meine Finger dann auch an die Trainingsbelastung zu gewöhnen. Um zu verstehen, wo man lang muss, schaue ich mir die Route einmal kurz grob von unten nach oben an, einfach um zu wissen, welche Griffarten sind da drin, wo geht die ungefähr lang. Und tatsächlich habe ich danach auch dann die Route vollkommen visualisiert und kann dann auch meistens die Züge so umsetzen, wie ich sie mir vorgestellt habe.
5: Allein durch das Vorstellen werden auch schon Hirnbereiche, Hirnareale aktiviert. Und dadurch kann man eben ja sogar auch Effekte erzielen für die Bewegungsausführung. Das deutet eben schon an, dass Kognition im Sport eine Riesenrolle spielt und wichtig ist, um ganz oben anzukommen. Mein Name ist Dr. Lisa Musculus. Ich arbeite an der Deutschen Sporthochschule in Köln am Psychologischen Institut. In unserer Forschung spielt auch das Klettern eine zentrale Rolle, weil es eine komplexe Aufgabe ist, die sowohl den Körper, also unsere Motorik, als auch den Kopf, also unsere kognitiven Prozesse, beansprucht. Und das eben auch parallel.
4: Was bei dir?
6: Ja, passt.
4: Ja. 2, 4, 6, 18.
6: Passt.
4: Ich würde mal sagen, dass ich im Training immer sehr, sehr fit bin. Und dann kann ich im Wettkampf einfach meine Leistung nicht abrufen. Das liegt wahrscheinlich auch ein bisschen an noch mentalen Schwierigkeiten, an denen ich angefangen habe zu arbeiten, um meine Nervosität ein wenig zu bekämpfen. Weil es irgendwann ein wenig frustriert, wenn die Leistungen so weit auseinandergehen.
2: Die Motorik an sich ist immer abhängig von anderen Netzwerken im Gehirn. Das bedeutet auch natürlich, dass wenn ich Ängste habe, Lampenfieber oder Angst zu versagen, das natürlich sich unmittelbar auf die motorischen Fähigkeiten auswirkt.
7: Wie läuft's sonst so?
0: Läuft gut, gut umgezogen.
7: Wie ist das neue Haus?
0: Ich versuche schon immer, dass ich so 2 bis 3 Mal die Woche zur Physiotherapie gehe.
7: Ina, ich habe schon was vorbereitet. Mhm. Eine Übung, die du kennst und liebst.
0: Ach, unsere Ballübung.
7: Ja, unsere Ballübung. Dann setze ich einmal hin, schön mittig landen. Perfekt. Wir fangen mal zum Aufwärmen mit einem kleineren Gewicht an. Ich stabilisiere dich hier ein bisschen an den Oberschenkeln. Mhm. Einmal mit dem Gewicht rechts, links im Wechsel. Versuchst das Gewicht so nah es geht zum Boden zu bringen. Jawohl. Noch einmal zur anderen Seite. Blick zu mir dabei. Sehr gut. Sehr schön. Und rüber zur anderen Seite. Sehr gut. Bei uns in der Physiotherapie ist der Ansatz, den Arm insofern zu integrieren, dass wir an der Plastizität vom Gehirn mitarbeiten. Wir nutzen das Prinzip des Rerouting, sodass wir Nervenbahnen, die durch den Schlaganfall beschädigt worden sind, versuchen jetzt quasi zu umgehen, dass sich das Gehirn neue Wege sucht. Guckt, dass die Hand nicht zu sehr nach innen, Gewicht nach vorne.
2: Motorik ist immer abhängig von der Sensorik. Das heißt, wenn ich durch einen Schlaganfall meine Hand nicht mehr bewegen kann, geht auch der Input der Hand und auch der Gelenke und auch der Muskeln ins Gehirn verloren. Und dann fehlt sozusagen der Stimulus. Das heißt, wenn ich dann die Hand einfach nur bewege, dann werden auch hier durch die sensorischen Eingang in das Gehirn wieder gewisse Zentren aktiviert, die auch bei der motorischen Aktion notwendig sind.
7: Jawohl. Versuch einmal.
0: Ich kann auch nur schrecklich aus.
7: Pause machen.
0: Nach vorne. Ja, jetzt macht der Arm einfach gerade nicht so richtig das, was ich möchte. Es ist einfach nur, wenn ich jetzt einen relativ langen Tag habe, dann merke ich, dass ich die Verknüpfung zum Arm nicht so gut habe und dann fallen mir halt Übungen einfach ein bisschen schwerer. Ich glaube, das sind halt manchmal so die Momente, wo ich dann schon am liebsten alles hinschmeißen wollen würde und mir denke, ich mache gar nichts mehr, aber ich weiß ja, dass so nicht funktioniert, aber klar zieht einen das schon mal runter.
7: You did it. Hast es geschafft für heute.
0: Ich werde jetzt bald eine neue Therapieform ausprobieren, wo mit Hilfe von Magnetwellen bestimmte Areale im Gehirn angesprochen werden sollen, die dann für die Steuerung der Hand zuständig sind. Also in meinem Falle jetzt der linken. Also dass solche Sachen, wie ich die jetzt mit der rechten mache, dass das Gehirn auch wieder lernt, die mit links durchführen zu können.

Mein Name ist Robert Hoffmann und ich bin gelernter Rohrmacher. Ich bin Gruppenleiter bei A. Lang & Söhne und unsere Manufaktur sitzt hier in Glashütte in Sachsen. Hier hat vor 24 Jahren meine Karriere begonnen und hier habe ich mich in die Rohrmacherei verliebt. Für mich ist es ein sehr schönes Gefühl, wenn mehrere hundert Einzelteile vor mir liegen und wir wissen, wir haben jetzt eine Reise, die mehrere Wochen lang ist vor uns und hier bei uns wird jedes Teil von Hand angepasst, jedes Teil von Hand eingestellt.

0: Die Hände und die Augen sind für den Uhrmacher die wichtigsten Werkzeuge. Gerade die Hände müssen sehr feinfühlig sein. Mit der Spiralzange müssen wir jetzt ganz genau aufpassen. Wenn wir ein Teil aufheben, dann müssen wir darauf achten, dass wir den richtigen Druck haben. Wenn ich zu sehr drücke, könnte ich das Teil zerkratzen oder es schnipst mir aus der Spiralzange und es fliegt durch den Raum. Und wenn ich das Teil mit zu wenig Druck aufnehme, kann es passieren, dass es auf dem Weg ins Uhrwerk mir einfach runterfällt.
1: Der isolierte Gebrauch einer Hand und vor allem der Finger und vor allem der Trick, den die Evolution gemacht hat, dass sie den Daumen abgespreizt hat vom Rest der Hand, dass wir sozusagen eine sogenannte Opposition durchführen können, also eine Gegenüberstimmung der Finger, ermöglicht uns diesen Pinzettengriff. Und der hat natürlich enorme Auswirkungen auf die feinmotorischen Fähigkeiten.
0: Wenn man das Ganze schon seit 24 Jahren macht, weiß ich ganz genau, wie viel Schlaf brauche ich, wie viel Kaffee vertrage ich, bevor meine Hand anfängt zu zittern. Und wenn man da eine zittrige Hand hat, dann zerkratzt man entweder die Schraube oder die Räderbrücke. Und das führt natürlich wieder zu einer gewissen Nacharbeit, die mehrere Stunden oder Tage dauern kann. Bei uns ist die Philosophie, alle Teile müssen kratzerfrei sein. Die kleinsten Schräubchen, die auch im Verborgenen liegen, die müssen perfekt sein. Vor einigen Monaten ist der Stefan bei mir in die Abteilung gekommen. So, Stefan, jetzt kontrollieren wir noch das Spiel der einer Scheibe, dass das nach oben und nach unten gleichmäßig Spiel hat. Wenn das jetzt nicht der Fall sein sollte, müssen wir im Nachspannwerk die Steuertreter verdrehen.
2: Aktuell ist das noch in einer Richtung zu groß.
0: Okay. Normalerweise zeigen wir bei all unseren Uhren die Zeit mit Zeigern an, aber hier zeigen wir die Zeit mit Scheiben an. Und das ist halt auch eine sehr, sehr schwierige Sache für Stefan, diese Teile über mehrere Wochen mit den Händen zu bewegen, mit den Händen anzupassen, einzustellen, ohne diese zu zerkratzen oder ohne diese zu verschmutzen. Bei mir gab es keine Verbindung zur Uhrmacherei. Ich habe früher sehr oft auf der Modelleisenbahnplatte Häuser zusammengebaut, kleine Außenspiegel an LKWs rangeklebt. Und ich denke, da kam auch schon so ein gewisses Training der Feinmotorik her. Und natürlich trägt sich auch die Uhrmacherei jetzt in meine Familie rein. Meine Tochter hat mit 4 Jahren ihre erste Taschenuhr auseinandergebaut mit meiner Anleitung und wieder zusammengebaut.
3: Für die geistige Entwicklung von Kindern ist die Feinmotorik entscheidend. Besonders im Kindergartenalter sollte sie durch Malen, Zeichnen und Basteln gefördert werden. Studien zeigen, früh trainierte Feinmotorik hängt eng mit sprachlichen Fähigkeiten und mathematischem Verständnis zusammen. Kinder mit guten Fingerfertigkeiten schneiden beim Wortschatz, im Geschichtenerzählen und beim Zahlenverständnis deutlich besser ab, unabhängig von ihrer allgemeinen Intelligenz.
0: Für mich als Leiter dieser Abteilung gibt es schon gewisse Stressfaktoren. Jedes Werk, was meinen Raum verlässt, muss schon tadellos funktionieren. Natürlich steckt hinter jeder Uhr eine gewisse Montagezeit, die wir einhalten müssen. Manchmal steckt man in so einer komplexen Bauphase drin, wo man das gar nicht so mitbekommt. Das sind 30 Minuten um und man merkt das dann langsam, dass der Rücken verspannt, dass die Hände vielleicht etwas anfangen zu zittern. Wenn man dann weiterarbeitet, dann passieren Fehler. Und ich weiß, wenn ich jetzt abrutsche, sind 2 Wochen, 3 Wochen oder 4 Wochen Arbeit hinüber. So, ich würde sagen, es ist Zeit für die aktive Mini-Pause, ja? Die dauert so 10 Minuten und da stehen wir alle in einem Kreis und dann werden die Schultern entspannt, da werden die Hände entspannt, die Muskeln werden gelockert und das trägt dazu bei, dass wieder eine gewisse Entspannung und Ruhe in den Körper kommt.
1: Man braucht Pausen deswegen, weil zum einen die Muskelzellen ermüden können. Wir brauchen aber auch die kognitiven Fähigkeiten, ja, die genauso wichtig sind, um gerade eine hochkomplexe motorische Aufgabe durchzuführen.
4: Um Interaktion von Denken und Bewegung messen zu können, haben wir an der Deutschen Sporthochschule in Köln ein Kletterlabor entwickelt. Im Klettern ist es besonders spannend, weil man bei jedem Planungsschritt, bei jedem Griff genau diese Interaktion beobachten kann. Ich muss mir überlegen, welchen Griff benutze ich, aber auch, wie steuere ich den an? Wie greife ich den ganz genau? Hallo. Hi, ich bin Lisa Muskulus.
5: Hi, ich bin Emma.
4: Ja, genau. Hier siehst du die Wand.
5: Wow, cool.
4: Ja, okay. Hier haben wir ein Griffkraft-Messgerät. Und das darfst du gleich jeweils mit deiner dominanten und nicht dominanten Hand zweimal machen. Die Griffkraft, das ist auch ein Parameter, der ein guter Indikator für eigentlich die Ganzkörperkraft ist. Und natürlich im Klettern, das wird Emma noch viel besser wissen, ist die Griffkraft und vor allem sogar auch die Fingerkraft entscheidende Parameter für eine gute Leistungsfähigkeit.
5: Wie rum, so rum gegriffen oder so rum?
4: Ja, so rum.
5: Perfekt, dann probiere ich das mal aus, hier als erstes mit der linken Hand.
4: Super.
5: Okay.
4: Ja. Ja, super. Okay. 35, ne?
5: Ja.
4: Kilogramm. Dann das gleiche nochmal mit der dominanten Hand.
5: Perfekt, dann probiere ich es hier auch gleich nochmal.
4: Ja, mach das. Oh, sehr gut.
5: Ja, krass.
4: 44.
5: Cool.
4: Nicht schlecht.
5: Das fühlt sich natürlich gut an, wenn man auch mit der verletzten Hand wieder ordentlich zugreifen kann und dann auch auf jeden Fall wieder die Kraft, die vorher hat. Das ist schon ein gutes Zeichen auf jeden Fall, ja.
3: Wie kraftvoll unsere Hände sind, zeigt, wie fit unser Gehirn ist. Studien belegen, wer kräftig zupackt und seine Hände regelmäßig einsetzt, hat ein geringeres Risiko für geistigen Abbau und Demenz. Dahinter steckt ein klarer Zusammenhang. Starke Hände stehen für ein gut vernetztes Nervensystem und eine stabile Durchblutung im Kopf. Wer sie trainiert, hält also auch das Gehirn leistungsfähig.
4: Da haben wir eine interaktive Kletterwand mit Bewegungskameras. Die nutzen so ein Infrarotlicht. Und dieses Licht, das wird von diesen Markern reflektiert und die werden dadurch aufgezeichnet. Und dadurch können wir eben deine Bewegungen analysieren. Deine Aufgabe wird gleich sein, mit so wenig Griffen, von denen die blau leuchten, wie möglich, vom Start bis zum Zielgriff oben rot in der Ecke zu kommen.
5: Ja.
4: Und was wir uns anschauen, ist sowohl, wie viele Planungsschritte du benötigst, wie viele Griffe, aber auch die Zeiten, die die Wand aufzeichnen kann. Okay, dann kannst du loslegen. Wenn Emma hochklettert, dann wird die ganze Zeit getrackt, wo die Person sich gerade befindet. Und dann liefert die Kletterwand uns auf Millisekunden Genauigkeit, wann welcher Griff benutzt wurde. Und dann insgesamt auch eine Gesamtplanungszeit, bis die Person oben angekommen ist.
5: Wow.
4: Super. Alles klar. Motorik und komplexe Bewegungen können auch positive Effekte auf unser Gehirn haben. Es werden eben auch verschiedenste Hirnareale beansprucht. Und sieht man auch beispielsweise im Klettern eine erhöhte Aktivität zum Teil auch im präfrontalen Kortex, der wirklich auch für Planungs- und Entscheidungsprozesse relevant ist, also für höhere kognitive Prozesse. Was sich in den Werten zeigt, dass sie eben sehr flüssig geklettert ist und wenig Griffe, wenig Planungsschritte brauchte und da insgesamt sehr effizientes Planen sowohl kognitiv als auch motorisch gezeigt hat. Und die kognitiven Tests auch da beeindrucken, wie konzentriert sie die Aufgabe angegangen ist und man einfach sehen kann, dass sie sehr gut in der Lage ist, störende Reize auszublenden.
5: Wenn jetzt hier alle Komponenten passen, meine Griffkraft, meine Konzentration, dann gehe ich natürlich mit einem besseren Gefühl in den Wettkampf, als wenn ich mich jetzt nicht so gut vorbereitet fühlen würde.
6: Was kann ich für dich tun?
7: Route zur Uniklinik Frankfurt. Wir sind jetzt heute auf dem Weg in die Klinik, weil heute der erste Therapietag ansteht. Ich habe meine Freundin Kaira mitgenommen, weil ich mich selbst noch nicht so sicher fühle.
8: Lost and found.
7: Ich bin halt ein bisschen aufgeregt, weil ich halt gar nicht weiß, was mich erwartet. Der Knauf ist einfach dazu da, um die Sachen, die bei mir links am Lenkrad sind, also Blinker, Lichthupe, Hupe sozusagen zu ersetzen, dass ich die alle hier rüber, also über den Knauf steuern kann, dass ich alles mit einer Hand machen kann. sag ehrlich, ich bin schon ein bisschen aufgeregt, ne?
9: Echt? Du brauchst aber gar nicht.
7: Dass die Hand mal zum Star wird, ey.
9: Ja.
1: Leider ist es so, dass ein nicht geringer Teil der Patienten trotz optimaler Therapiemethoden in der Akutphase eines Schlaganfalls ein dauerhaftes Defizit zurückbehalten. Nach 3 Jahren, würde man sagen, ist eine Verbesserung eigentlich mit spontanen Methoden nicht mehr zu erwarten. Eine Möglichkeit ist hier mit der Methode der Hirnstimulation gewisse Hirnregionen von außen zu aktivieren, um damit letztendlich die Netzwerke im Gehirn so zu beeinflussen, dass noch eine motorische Verbesserung möglich ist.
7: Hi.
10: Hallo.
7: Hallo. Danke sehr. Eingepackt.
10: Ups. Super. Herzlich willkommen.
7: Hi.
10: Heute geht's los mit der Therapie.
11: Hallo. Herzlich willkommen bei uns.
7: Hi.
11: Wir fangen dann direkt an, die Hand zu verkleben. Nicht wundern, wir nehmen heute die gesunde Hand als erste.
7: Die kann ich dann auch reichen.
11: Super. Nasenspitze.
7: Mhm.
11: Ohr links. Jeder einzelne Puls, der klingt so, kann man hören. Also dieses Klicken. Ne? Das ist ein Magnetimpuls. Ja? Ich halte das jetzt mal über Ihren Kopf.
1: Man kann sich den Puls so vorstellen, dass wir einen Anstupser im Gehirn auslösen, der eine Straße benutzt, die vorher nicht benutzt worden ist. Und man muss dem Gehirn nochmal in Erinnerung rufen, dass diese Region noch da ist. Und indem wir dann dort Aktivität hervorrufen, weiß das Gehirn und auch die anderen Hirnregionen, aha, da ist noch jemand da, den müssen wir weiter bei uns im System halten.
11: Ich habe ein bisschen mehr Intensität gemacht, nicht erschrecken. Also wir werden soweit, die Therapie wird losgehen.
7: Mhm.
11: Wir stimulieren die rechte Hand, weil man weiß, dass nach einem Schlaganfall die Balance zwischen beiden Hirnhälften verändert ist. Das heißt, man weiß, dass die gesunde Hirnhälfte, vor allem wenn der Schlaganfall schon ein bisschen her ist, überaktiv ist. Und das versuchen wir zu korrigieren. Man wird sehr wahrscheinlich nach der ersten Behandlung keinen Unterschied sehen. Und man weiß, dass man viele Behandlungen braucht. Und vor allem zielt es auf einen Effekt an, der weiter in der Zukunft liegt. Also so typischerweise nach 3 bis 6 Monaten erwarten wir Effekte.
7: Okay, das war's. Alles in Ordnung?
10: Ja, ja, alles okay.
11: Super.
7: Ich habe allgemein nicht unbedingt sehr viel gemerkt. Ich hatte nur im Gesicht auf der linken Hälfte manchmal so einen extremen Muskelzuckungen, dass ich dann sogar ein bisschen so wie Muskelkater im Gesicht hatte.
1: Diese Magnetstimulation machen wir immer in Kombination mit einem physiotherapeutischen Training. Denn die Idee ist so ein bisschen, wir bringen das Gehirn in einen optimalen Aktivitätszustand, um gezielt die Hand zu trainieren, damit dieser Effekt auch nachhaltig in Netzwerken integriert bleibt.
12: Geht?
7: Mhm.
12: Keine Schmerzen?
7: Nein.
12: Okay, da kommen wir schon viel weiter. Wunderbar.
1: Mehrere Millionen, Milliarden Neurone sind nur mit der Handsteuerung verbunden. Ja, und deswegen sind wir Handmenschen, weil eigentlich all unser oder Großteil unseres gesellschaftlichen Wirkens geschieht durch die Hände.
0: Ich bin ein Mensch, der sehr viel Wert auf Haptik legt. Wenn ich Gegenstände anfasse, wenn ich über Gegenstände streiche, wenn ich eine Tasche, Schuhe, Möbel in der Hand halte oder drüber streiche, ist das für mich ein sehr intensives Gefühl in den Händen. Und das spielt in meinem Leben eine sehr große Rolle, wenn ich mich für gewisse Gegenstände entscheide. Das muss sich einfach alles gut anfühlen. Ich glaube, das hängt schon mit meiner Arbeit zusammen, weil die Hände durch die Uhrmacherei schon sehr sensibel sind.
3: Unser Tastsinn macht Berührungen für uns spürbar. Dafür sorgen Mechanorezeptoren. Das sind winzige Nervenzellen in der Haut, die wie kleine Sensoren arbeiten. Sie nehmen Druck, Berührung und Vibration wahr und schicken diese Informationen als Signale an das Gehirn. Dort entsteht unser Tastgefühl. Besonders viele dieser Rezeptoren sitzen in den Fingerspitzen, rund 150 pro Quadratzentimeter, und ermöglichen deshalb eine besonders feine Wahrnehmung.
0: wir verbringen ja mehrere Wochen an so einem Uhrwerk. Und wenn es Richtung Ende der Montagezeit geht, wenn man die Unruhe, das ist das Herzstück der Uhr, in das Werk einsetzt und die Unruhe beginnt zu schwingen, das fällt einem schon schwer, dann die Uhr aus den Händen zu geben.

0: Heute kommt ein Wissenschaftler der Uni Regensburg zu uns und er wird mit uns ein Experiment machen.
1: In dieser Pilotstudie möchten wir herausfinden, ob Menschen, die sich langjährig freimethodisch beschäftigen, Unterschiede in bestimmten Bereichen der Intelligenz aufzeigen. Und diese Manufaktur bietet eine einmalige Chance, um das zu untersuchen.
2: Ich bin Sebastian Saget, ich forsche an der Universität Regensburg zur Feinmotorik, Kognition, Kindesentwicklung, Lese- und Sprachentwicklung.
3: Ich denke schon, dass die feinmotorischen Fähigkeiten besser ausgeprägt sind. Kognitiv, mal schauen, also ich habe ein relativ schlechtes Gedächtnis.
4: Wir starten heute mit einem Motoriktest, um zu schauen, wie geschickt Ihre Finger so sind. Im Anschluss machen wir dann kognitive Tests und schauen uns so ein bisschen an, wie das Gedächtnis funktioniert und wie so das Räumliche, wie die räumlichen Fähigkeiten sind. Wir starten mit der Feinmotorik-Aufgabe. Immer nur bitte einen Stift auf einmal nehmen, einstecken. Das Ganze geht auf Zeit, so schnell wie möglich. Dann start.
3: Bei der Feinmotorik, das ging relativ zügig von der Hand, auch ich denke schon sehr präzise.
4: Sehr schön. Ah, danke schön. Zahlen rückwärts wiederholen. 5, 7.
3: 7, 5.
4: 4, 9, 6, 8.
3: 8, 6, 9, 4. Die Zahlen merken, das war relativ schwierig, wo das dann mehr Zahlen wurden. Das habe ich schon gemerkt, dass es da nicht ganz so einfach ging.
5: 3, 8, 3, 5, 8, 8.
3: Fertig. Die Würfel, die haben Spaß gemacht. Ich glaube, bis auf eine oder zwei Figuren hat alles ganz gut gepasst. Fertig.
4: Die Zahlen rückwärts wiedergeben. 3, 8, 3, 5, 8.
6: 3, 5, 8, 8.
2: Eindruck.
4: Ich habe natürlich erwartet, dass die feinmotorisch sehr gut sind.
2: Die Art und Weise, wie sich die Hände bewegt haben, das war zielführend und mit so einer hohen Präzision, die ich nicht vorher gesehen habe. Das war sehr beeindruckend. Bei der räumlichen Intelligenz haben wir feststellen können, dass 5 der 6 Angestellten einen starken Vorteil hatten im räumlichen Bereich im Vergleich zum verbalen Bereich. Und drittens gab es, für mich war das unerwartet, so einen leichten Vorteil beim Arbeitsgedächtnis. Und das ist die Fähigkeit, sich Sachen kurzzeitig zu merken.
7: Jemand, der vermehrt feinmotorisch arbeitet und das viele Stunden am Tag macht, nimmt die Welt auch anders wahr mit den Händen, weil es einfach ein stärkeres Training ist, eine stärkere Fokussierung auf die Fähigkeiten. Und das macht sich natürlich auch in anderen Situationen dann im Leben bemerkbar.
8: Ich bin auf jeden Fall gut nervös, jetzt 20 Minuten vorm Start. Und ja, ich bin sehr gespannt, wie das hier gleich wird.
9: Ich bin hessische Meisterin geworden, das heißt, ich darf dann auch automatisch hier starten auf der Westdeutschen Meisterschaft. Es gibt insgesamt 2 Qualifikationsrouten und dann kommen die Top 8 ins Finale.

0: so zufrieden. Bin irgendwie nicht ganz an dem Folgegriff angekommen, wo ich hin sollte, und bin dann halt dummerweise runtergefallen. Und generell, meine Haut war heute auch sehr, sehr schmierig oder schwitzig an den Händen, weshalb ich so ein bisschen auch Probleme hatte, wirklich die Griffe gut entspannt zu greifen. Nach der Qualifikation bin ich Zweite jetzt gewesen, und das heißt, ich werde jetzt als Vorletzte dann rausgehen und dann die Finalroute klettern.
1: Fieber wirklich sehr mit, ne? Das ist immer ein bisschen aufregend,
0: ja.
2: An den Windfahrern dürfen jetzt Emma Bernhard aus Frankfurt am Main.
3: Die letzten Wochen waren einfach geprägt von wenig Schlafen und viel Schaffen. Und trotzdem, sage ich mal, mich selbst auch dabei nicht entmutigen lassen. Die Magnettherapie war einfach ein echt schneller Prozess, den man jetzt einige Male hintereinander wiederholt hat. Das Einzige, was dann so ein bisschen schade war, dass ich leider dann ganz doll krank geworden bin, eine richtig fette Erkältung hatte und musste zwischendurch die Therapie leider unterbrechen.
4: Bei einigen Patienten haben wir schon große Erfolge gesehen. Beispielsweise haben wir Patienten, die, als sie zu uns kamen, gar keine Funktion der Handmotorik hatten und nach der Stimulation, bereits nach einigen Stimulationseinheiten, deutlich davon profitiert haben.
5: Ein Schlaganfall ist fast ein Jahr her. Ich war halbseitig komplett gelähmt. Die stärkste Verbesserung habe ich bei der Hand gemerkt, weil ich auf einmal wieder die Finger einzeln ansteuern konnte, auch ausstrecken, beugen, auseinanderführen. Mittlerweile kann ich wieder mit 10 Fingern Schreibmaschine schreiben, was ich eine Zeit lang wirklich nicht geglaubt hätte.
6: Ich bin davon überzeugt, dass man mithilfe der Hirnstimulation die Therapie der Schlaganfallpatienten wirklich auch revolutionieren kann. Wir wissen mittlerweile schon ganz gut, welcher Patient grundsätzlich von einer transkraniellen Magnetstimulation profitieren kann. Aber im Einzelfall können wir das noch nicht vorhersagen. Das ist aber aktuell noch Stand der Forschung, und hoffen wir aber in den nächsten 5 bis 10 Jahren entsprechende Durchbrüche zu erzielen.

0: auf Platz 2 ist dieses Mal die Emma Bernhard gelandet. Einen Applaus.
1: Ich bin jetzt Zweite geworden und tatsächlich bin ich doch ziemlich zufrieden. Natürlich ist es immer schön, ganz oben zu stehen, aber ich konnte auf jeden Fall meine Leistung ganz gut an die Wand bringen.
2: Unsere Hände machen uns Menschen zu einzigartigen Wesen. Sie erinnern uns daran, wer wir sind und dass wir immer wieder neu beginnen können.
3: Auch wenn es mir manchmal schwerfällt, motiviert zu bleiben, habe ich irgendwie so diesen naiven Gedanken, dass irgendwann alles wieder gut wird. Also das ist auch so eine Sache, die ich mir selbst immer wieder sage. Und das ist vielleicht auch was, was ich von meiner Mutter sehr mitbekommen habe. Sie meinte immer so, Kathi Kleines, irgendwann wird alles wieder gut.
4: Ein großes Ziel ist auf jeden Fall noch ins Weltcup-Halbfinale und Finale zu klettern. Und vielleicht sogar Olympia 28.
2: Jede gezielte Bewegung der Hände aktiviert das Gehirn. Sie schärft unsere Wahrnehmung, die Konzentration und erhält unsere geistige Leistungsfähigkeit.
5: Die Entwicklung geht vom Greifen zu Begreifen. Und die Hand ist wirklich das Organ, was uns einzigartig macht.
6: Immanuel Kant hat gesagt, die Hand ist das Fenster zum Geist. Und es ist auch aus heutiger Sicht einige hundert Jahre später immer noch so. Die Hände sind ein Mittel letztendlich, um das gesamte Gehirn aktiv zu halten.
2: Und manchmal zeigt sich die Stärke der Hände auch darin, dass wir nicht aufgeben.

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0: Heute ist ein ganz besonderer Tag im Frankfurter Zoo. Auch für Revierleiterin Claudia Löschmann. Vor einer Woche ist die junge Löwin Serena aus England hier angekommen. Nun darf sie ihr neues Gehege in Augenschein nehmen.
1: Na, alles gut. Sie darf zum ersten Mal ins Innengehege, also in das kleine Innengehege. Und ja, das ist natürlich für uns auch spannend.
0: Spannend ist es auch für die beiden Löwen. Kashi, der Herr im Haus, ist schon mächtig aufgeregt. Er riecht und sieht seine neue Partnerin. Für ein direktes Treffen ist es aber noch zu früh.
1: Sie können sich seit dem Wochenende durch die Scheibe anschauen und es ist ganz entspannt. Also sie rufen sich auch schon. Sie verstehen sich zumindest durch die Scheibe und ja, den Rest müssen wir halt gucken. Ja, wie gesagt, das ist auch für uns kein Alltag, keine Routine. So ein neuer Löwe, neues Tier. Und wir sind natürlich gespannt, was passiert. Ja.
0: Das Interesse an der neuen Löwin ist riesengroß.
1: Also wir haben jetzt große Pressekonferenz. Sie wird zum ersten Mal den Zoobesuchern präsentiert. Und wir gehen mal schauen, ob die Presse schon da ist. Und lassen sie jetzt noch einen Moment allein. Gucken einfach mal ins Haus. Schon alle da.
0: Und alle warten auf Serena. Auch Zoodirektor Manfred Nikisch ist bei dieser Premiere dabei.
2: Denn die Löwin war noch nicht auf dieser Innenanlage. Die kommt also zum ersten Mal hier rein. Der Löwe-Mann hat sie aber natürlich schon gerochen und ist furchtbar aufgeregt.
0: Kein Wunder, Kashi war monatelang allein, ohne Partnerin. Nun ist es soweit. Serena soll sich erstmals der Presse und den Besuchern zeigen.
1: Wir sind jetzt im Prinzip im Zwischenraum, wo die ganzen Schieberbetätigungen sind. Also wie man sieht, hier rechts und links. Ne? Als Schleuse, hinter den Kulissen sozusagen. Und ich mache jetzt einfach mal den Schieber auf. Kontrolliere erstmal die Türen, ob alles zu ist. Und öffne jetzt den Schieber. Zum ersten Mal für die Löwin.
0: Die Tür geht auf. Aber weckt das auch Serenas Interesse? Für Serena ist immer noch alles neu. Offenbar braucht die Löwin noch ein wenig Zeit. Und die Presse viel Geduld. Im Kronberger Opel-Zoo leben die roten Pandas Matt und Luri schon lange glücklich zusammen. Beinahe jährlich haben sie Nachwuchs. Dieses Jungtier ist jetzt fast ein Jahr alt und wohnt nicht mehr bei den Eltern. Tierpfleger Christian Heberer besucht das kleine Pandamädchen mehrmals am Tag.
3: Schnucki, alles klar?
0: Es lebt hier in der Wildtierauffangstation und wartet auf seine Abreise in einen anderen Zoo.
3: Hallo.
0: Der Pfleger will ihm die Zeit bis zum Transport so angenehm wie möglich machen.
3: Hier drin sitzt ein Panda, die Nachzucht vom letzten Jahr. Das ist halt unsere Wildtierauffangstation. Und so lange, bis die zum Transport gehen, weil die Panda-Mutter ist ja schon wieder tragend. Wir warten drauf und dann müssen die Jungtiere natürlich raus. Hallo.
0: Zunächst mal ist Hausputz angesagt und Christian Heberer gibt sich alle Mühe. Aber die Kleine wirkt reserviert. Und das hat einen Grund. Sie hat sich genau gemerkt, wer sie von der gewohnten Anlage hierher gebracht hat.
3: Ist gut, Schnucki.
0: Puh, die sind noch sauer auf den Pfleger.
3: Am Anfang hat sie es mir wirklich übel genommen, dass ich musste hier rausfangen aus der Anlage. Und da war sie die ersten Tage echt angesickt. Wollte sie gar nichts von mir wissen, aber mittlerweile frisst sie auch wieder aus der Hand. Ich

0: Rote Pandas können zwar anhänglich werden, bleiben aber immer vorsichtig.
1: Eine Traube nur, die sind ja gemein.
0: Aber er findet sie.
2: Komm mal hier.
0: Eine süße Wiedergutmachung. Liebe geht doch durch den Magen. Vor allem hiermit.
1: Trauben, sie mag ich am liebsten Trauben. Die Mutter am liebsten Birne, hat halt auch jeder so sein. Wie bei uns, jeder seinen eigenen Geschmack.
0: Richtig wohl fühlt sich das Panda-Mädchen derzeit nicht. Ein Zoo in Finnland möchte es holen. Hoffentlich bald.
1: Natürlich ist das jetzt für die blöd, die ist es ja nicht gewohnt. Die waren mit der Familie zusammen. Und jetzt hoffen wir, dass es nicht mehr zu lang dauert mit dem Transport.
2: Na komm, guck mal hier.
1: Für Trauben machst du doch alles, komm.
0: Das Lieblingsfutter lockt.
1: Komm, Schnucki.
0: Und langsam kehrt auch das Vertrauen zurück. Rote Pandas sind friedlich, aber auch sehr wehrhaft. Christian Heberer hat's erlebt.
1: So ein bisschen im Rücken kann ich ihr streicheln, aber es ist so richtig knuddeln. Das ging auch vorher nicht. Also sind ja auch keine Kuscheltiere. Also das habe ich auch gemerkt beim Rausfangen. Ich hatte Fanghandschuhe an, aber die hat mir trotzdem den Daumen ganz schön zugerichtet. Also die hat sich verbissen, ich habe die nicht mehr losgekriegt. Die sind schon wehrhaft. Niedlich, wie sie auch aussehen. Gut, dann lassen wir die mal in Ruhe, dass die in Ruhe fressen kann.
0: Ja. Ja, genug gestreichelt. Das kleine Panda-Mädchen ist von den beiden Trauben garantiert noch nicht satt. Am Abend wird der Pfleger noch mal vorbeischauen. Und hoffentlich haben die in Finnland auch so süßes Obst.

0: Nebenan ist es deutlich weniger beschaulich. Ein Tieflader mitten im Opel-Zoo, das ruft auch die Gibbons auf den Plan. Hektischer Trubel macht klar, es ist kein Morgen wie jeder andere, sondern der Tag des Abschieds, und zwar für ihn, für Max, das letzte Kronberger Flusspferd. Er hat die Nacht in seinem Transportcontainer verbracht. In ein paar Stunden zieht er nach Hannover um, und das wird noch ein Abenteuer. Fast das gesamte Zoo-Team ist zur Stelle. Alle sind aufgeregt. Bloß Max nicht.
1: Ruhig. Super gelaufen. Gestern Abend auch noch mal schauen. Ist ziemlich entspannt. Heute Morgen früh auch gar keine Probleme. Ist natürlich jetzt ungewohnt für ihn, weil er es nicht kennt, im Stall zu sein oder Container zu sein. Ist aber ein sehr souveränes Tier. Ne? So ein junges Männchen, der steht voll im Saft. Der lässt sich relativ schlecht beeindrucken.
0: Gut so. Das heißt auch weniger Stress. Der 19-jährige Max hat fast sein gesamtes Leben in Kronberg verbracht. Seite an Seite mit Gefährtin Tana auf der alten Flusspferdanlage des Opel-Zoos. Die Anlage ist renovierungsbedürftig, aber der alten Dame Tana war kein Umzug mehr zuzumuten. Nach ihrem Tod stand fest, Max zieht um, und es wird erst dann wieder Flusspferde geben, wenn eine moderne Anlage gebaut ist.
2: Die Tana hätte man nicht mehr in eine andere Flusspferdhaltung geben können. Und solange die lebte, brauchte die auch noch einen Kumpel, das war der Max. Aber als dann die Tana als damals ältestes Flusspferd in Europa letzten November starb, da war klar, dass wir aktiv werden müssen. Und letztendlich ist das nur heute der letzte Tag in der ganzen Kette von Entscheidungen.
0: Alle kümmern sich um Max. In seinen letzten Minuten im Opel Zoo wird der Bulle noch mal richtig umsorgt.
1: Krieg noch mal Wasser, trink aus dem Schlauch. Und dann streuen wir gleich ein für unterwegs. Und dann heben wir ihn an.
3: Dass wir die hier nach hinten rum nicht vergessen.
0: Bald gibt's kein Zurück mehr. Alle packen mit an. Vor allem braucht Max auf der Fahrt nach Hannover viel frisches Streu und Futter. Die Überreste der letzten Nacht werden noch schnell beiseite geräumt, und dann ist zumindest Max bereit. Die Menschen um ihn herum sind hochkonzentriert.
4: Ah, einer von euch müsste hier mal stehen bleiben, dass wir die Flasche genau gerade hochziehen.
5: Ja.
4: Ja, dass der nicht gegen das Geländer haut, dass wir ihn sanft anheben.
5: Klar, spannend, also absolut, weil das hatte ich auch noch nicht. Schon so einiges auf die Reise geschickt, aber ein Flusspferd und den Max schon gar nicht. Und das ist immer, also das

0: macht ein bisschen Kribbel. Vor allem, wenn er jetzt angehoben wird. Ja. Ja, schauen wir mal.
1: Wie sich das wohl für ein Flusspferd anfühlt, wenn es langsam in die Luft gehoben wird. Max hat das einmal erlebt, als er hierher kam.
2: Nach fast 20 Jahren das erste Mal, dass er wieder merkt, dass er fliegt. Also das wackelt alles, das kennt er überhaupt nicht. Er steht eigentlich immer mit vier Beinen auf dem Boden oder ist zumindest im Wasser. Das wird dann ein bisschen spannend für ihn.
1: 4 Tonnen wiegt allein der Container. Mit Max darin sind es mehr als 7 Tonnen. Jetzt kommt alles auf die Erfahrung und das Fingerspitzengefühl der Kranleute an. Einige Tiere im Frankfurter Zoo sind für die Besucher eher selten zu sehen. Zum Beispiel Kiwis. Bei ihnen hat sich Nachwuchs angekündigt.
3: Klar.
4: Gut, Frau Doktor, dann schauen wir mal.
1: Pfleger und Tierärztin kümmern sich um ein kostbares Ei.
4: Wir durchleuchten jetzt das letzte Ei, was wir für dieses Jahr haben, von unseren Kiwis. Dafür müssen wir den Hahn von seinem Nest nehmen, um ihm sein Ei zu entwenden.
1: Hier brütet der Hahn, er heißt übrigens Rima, so. Und ist typisch für die Kiwis. Ganz zurückgezogen, damit die Nachzucht der empfindlichen Vögel auch gelingt.
4: Sind sehr sensibel, besonders in der Phase, wenn sie brüten. So, Sie haben die Schüssel, Frau Doktor?
3: Ich habe die Schüssel.
4: Prima. Dann schauen wir mal, was er sagt. Oh, er schläft. Er schläft natürlich. Jo. Was soll er sonst machen? Ja, Rima, mein Schatz. Jetzt müssen wir dich leider mal kurz wecken. Ja. Ist gut.
3: Oh,
4: ja, das magst du
3: zurecht.
4: Nicht. Ist klar, das magst du nicht.
3: So, jetzt merken wir uns, wie das Ei gelegen hat. Jawohl. Und zwar so. Schön warm.
4: Ne? Den Hahn lassen wir mal so lange hier.
1: Jetzt bloß nicht stolpern.
3: Wir haben eigentlich eine sehr dünne Schale. Das ist ein sehr großes Ei, aber die Schale ist trotzdem sehr dünn und deswegen wollen wir das ein bisschen sichern.
1: Der Brutvorgang darf nicht lange unterbrochen werden. Die Tierärztin beeilt sich.
3: Weil wir keine Zeit verlieren wollen. Wir wollen das ja nicht überstrapazieren, die Geduld von dem Hahn, der jetzt in der Kiste sitzt und auch das Ei ist noch schön warm, dass die Temperatur jetzt nicht so abfällt.
1: Der Frankfurter Zoo ist einer der wenigen Orte, an denen Kiwis erfolgreich gezüchtet werden. Das Zoo-Team hat viel Erfahrung. Diese Untersuchung wird weder dem Ei noch dem Küken schaden.
3: Es geht eigentlich, das hält schon ein bisschen aus. Der Hahn muss ja auch runtergehen vom Ei und mal was fressen. So, jetzt sieht man hier, wir haben schon eine kleine Kennzeichnung gemacht, wo die Luftkammer ist. Jetzt machen wir mal Licht aus.
1: Kiwi-Eier sind riesig im Verhältnis zur Größe der Tiere. Und tatsächlich, da ist was zu sehen.
3: Guck mal, da ist der Schnabel schon durch. Also der ist kurz vorm Schlupf. Das sieht man jetzt sehr deutlich. Also das ist die Luftkammer, die ist normalerweise sehr glatt. Der Rand. Jetzt sieht man hier unten schon so eine Welle und hier sieht man den Schnabel schon. Guck mal. Ja. Ganz deutlich ist der Schnabel schon. Der bewegt sich. Sieht man das?
5: Ja.
3: Krass.
5: Geil.
3: Das ist faszinierend. Super, immer wieder faszinierend. Hat einen richtigen Sprung gemacht. Der hat also den Schnabel schon durch diese Luftkammer durchgestochen. Ich wollte nicht so lange mit der Lampe an einer Stelle. Ja. Ist auch komplett schwarz. Der hat einen richtigen Sprung gemacht. Da können wir über das Wochenende aber damit rechnen. Ja. Den würde ich jetzt engmaschig jeden Tag kontrollieren, Herr Altmann. Ja. Jetzt biegen wir jetzt nochmal das Ei.
1: Und weiter im Rekordtempo. Ungefähr 3 Monate lang hat der Hahn gebrütet. Jetzt ist das Ei fast 400 Gramm schwer.
3: Wollen wir den Hahn noch wiegen?
6: Normal müssten wir es jetzt machen. Er sitzt in der Kiste.
3: Ja, dann wiegen wir noch.
6: Hol ich ihn gerade, ja.
3: Ich kann das Ei ja schon wieder zurücklegen.
6: Ja.
1: Das ist aber auch ein Eiertanz hier.
4: Herr Papa, wiegen wir dich noch mal schnell.
3: Ich mache ja schon mal alles fertig wieder,
4: jawohl.
3: Ne?
4: Ich komme gleich.
1: Die Tierärztin weiß, dass die Eile durchaus angebracht ist.
3: Ich meine, man muss es ja nicht überstrapazieren. Also der Hahn weiß ja schon am besten, wann er dann zum Essen geht und so, natürlich. Aber das ist immer ein Stressfaktor. Und wir wollen das natürlich, ich meine, die sind alle relativ dran gewöhnt und relaxed. Das funktioniert auch, aber wir wollen das nicht überstrapazieren. Das ist schon sensibel.
4: So,
3: jetzt kommt's. Der Trick ist auch, dass man den Hahn jetzt nicht einfach wieder aufs Ei setzt, sondern dass man ihn quasi den Weg selber suchen lässt, dass er seinen Hintern da so drauf bettet, dass dem Ei nichts passiert. Also den einfach nur so draufsetzen, macht man eigentlich nicht.
1: Aber keine Sorge, dieser Hahn kennt seinen Weg. Im Katzendschungel scheut Löwin Sarina den Gang ins neue Innengehege. Da kann die Presse noch so zahlreich erschienen sein. Der Zoodirektor hat Verständnis.
5: Aber die ist halt noch ein bisschen schüchtern.
3: Ja.
5: Und wenn wir jetzt drüben reingehen, dann ist er noch mehr abgelenkt. Ne? Schauen wir mal.
3: Genau. Ja.
1: So schnell gibt er die Hoffnung nicht auf.
5: Um aus der Transportkiste zu kommen, hat sie 40 Minuten gebraucht. Also machen Sie sich's ruhig gemütlich hier, das kann noch ein bisschen dauern.
1: Immerhin, Schritt für Schritt, kommt Sarina näher zum Türchen.
3: Man sieht, die Löwin kommt jetzt langsam, hat Vertrauen gefasst, geht langsam zum Schieber. Wir werden jetzt aber hier diesen Raum verlassen, damit sie in Ruhe ihre neue Innenanlage erkunden kann.
1: Vielleicht ist sie einfach nur öffentlichkeitsscheu. So viele Menschen da draußen.
3: Es dauert halt, man muss halt ein bisschen Geduld haben, ne, mit allen. Das ist halt, sie ist eine Woche da, sie hat sich zwar gut eingelebt, aber ist halt eine neue Umgebung, neue Gerüche und wie gesagt, das dauert halt, ne? Man muss da schon ein bisschen Geduld aufbringen.
1: Es hat ja durchaus etwas Anmutiges, wie sich die in England geborene Sarina vor dem Schieber drapiert. Nur die Pressekonferenz will ohne den künftigen Star des Zoos nicht so recht in Schwung kommen. Aber dann.
3: Ist sie draußen?
1: Ja, und zwar für 2 Sekunden. Was für ein Foto ja absolut ausreicht. Claudia Löschmann kennt ihren Schützling. Das war schon ziemlich mutig für die scheue Schönheit.
3: Es passiert nichts.
1: Na ja, ein bisschen was schon. Die kleine Diva weiß eben, willst du was gelten, mach dich selten. Vielleicht hat Claudia Löschmann ja noch ein Geheimrezept parat. Im Kronberger Opel-Zoo heißt es jetzt für Flusspferd Max, ready for takeoff. Der Container ist bereit, die Helfer auch. Und dann geht er los, der Flug des tonnenschweren Tieres. Vorsichtig hebt der Kranführer seine kostbare Fracht in schwindelerregende Höhen. Fasziniert, aber auch ein wenig melancholisch beobachtet der Zoodirektor das Spektakel.
7: Es ist jetzt erstmal heute ein Tag, wo man sagt, okay, jetzt seit 1957 ungefähr ist kein Flusspferd mehr hier, nach 58 Jahren.
1: Und nun kommt noch mal ein kritischer Moment. Der Container muss punktgenau auf den Tieflader. Dafür, dass eine solche Aktion eher selten vorkommt, läuft sie bisher gut.
2: So. 3/4 Meter ist er unten.
1: Wie es Max da drinnen jetzt wohl ergeht? Das ist echte Millimeterarbeit.
2: Nee, noch ein Stück hier rüber. Ja, ja. Passt's hinten? So ein Stück noch zu uns. Hier. Nach vorne. Hier ist er drin. Da auch? Gut.
1: Und geschafft. Max hat wieder festen Boden unter den Füßen. Von der Leistung des Kranführers sind alle beeindruckt. Der LKW steht schräg und trotzdem hat das Absetzen beim ersten Versuch geklappt.
0: Ja, Kranfahrer versteht seinen Job bis auf einen Millimeter, ja, das da abzusetzen. Max ist ruhig geblieben, hat noch nicht mal gezuckt im Container, nachdem er angefangen hat zu fliegen. Wunderbar.
1: So. Letzter Check durch den erfahrenen Tiertransporteur Roy Smith. Max, geht's gut. Die Mitarbeiter des Opernzoos sehen den Abschied mit einem lachenden und einem weinenden Auge.
8: Jetzt geht halt so die Flusspferd-Ära geht jetzt. Vorläufig macht sie eine Pause, sagen wir mal so. Aber da wir ja wissen, dass Max nach Hannover geht und dort hat er 4 Mädels, das wird gut. Das wird gut.
1: Max ist mit seinen 19 Jahren zwar nicht mehr ganz jung, aber topfit.
2: Und es hat alles super geklappt. Dann schauen wir mal, dass er sich da möglichst schnell eingewöhnt und seinen Spaß hat. Gucken wir mal, ob er auch kleine Maxim produzieren kann. Jetzt wird er ein bisschen ungeduldig. Aber natürlich, der steht schräg, das kennt er auch nicht. Nachher auf der Straße ist alles gerade.
1: Circa 5 Stunden wird die Fahrt nach Hannover dauern. Mit Roy Smith hat Max einen Transporteur, der schon viele Tiere wohlbehalten von Zoo zu Zoo gebracht hat. Das Kronberger Team steht Spalier. Alle sind sich des besonderen Moments bewusst. Aber wie immer im Leben ist jedes Ende auch ein neuer Anfang. Sie haben sich jedenfalls fest vorgenommen, Max in den kommenden Wochen in Hannover zu besuchen. Und gute Reise, Max. Ach ja, und viel Spaß mit den neuen Damen. Im Frankfurter Zoo kümmert man sich derweil um viel kleinere Tiere. Die seltenen Kiwis haben Nachwuchs.
9: Ich würde sagen, wenn wir noch Zeit haben, gucken wir noch mal nach unserem Jungtier.
10: Ja.
9: Alles klar, dann wiegen wir das vielleicht noch mal.
10: Ich mache schon mal die Namensvorschläge mit, da können wir dann schon mal ein bisschen...
9: Das ist gut, jawohl.
10: Ne? Mal überlegen.
9: Ja, wir wissen ja noch gar nicht, was es ist, stimmt.
1: Die Namen sollen aus der Heimat der Kiwis stammen, nämlich aus Neuseeland.
9: Meistens suchen wir uns Namen aus der Maori-Sprache aus.
10: Und die irgendwie so ein bisschen passen, also vom Charakter oder zum Geschlecht oder so und die auch so ein bisschen wohlklingend sind.
9: Was halten Sie denn von Tama? Frau Doktor.
10: Tama ist gut.
9: Wenn der kleine Junge wird, wäre Tama ganz gut. Das heißt Sohn oder Junge.
10: Ja.
9: Ansonsten hätte ich noch anzubieten Vetu für Stern oder Hari, Freude, Glück. Was haben Sie?
10: Also ich hatte Puawai ausgesucht, das heißt aufblühend.
9: Wichtig ist, dass man es aussprechen kann.
10: Können Sie es aussprechen? Puawai.
9: Puawai.
10: Puawai.
9: Das kriege ich hin, ja.
10: Ja. Und Hiriri, aber das ist ein bisschen so ein Zungenbrecher.
9: Oh, das ist ein Zungenbrecher, den lassen wir.
10: Ja.
9: Egal, was es bedeutet.
10: Gut, wir haben ein paar. Bei ihr finde ich, oder ihm, wir wissen es noch nicht.
9: S.
10: Okay. Puawai, eigentlich gar nicht schlecht.
9: Ja.
10: Aber gut, ich bin ja nicht der
1: Da Bestimmer, lebt das kleine Kerlchen, vor 7 Wochen geschlüpft.
9: Genau. Ich würde vorschlagen, wir wiegen erst mal, ob er überhaupt vernünftig zunimmt.
10: Ja, ich habe sie jetzt auch schon länger, ich sage auch mal sie, obwohl sie ja eigentlich sie, er, es.
9: Glauben Sie mir, das gibt ein Mädchen.
10: Ja, oder? Ich glaube auch.
9: So zappelig, wie die immer in der Hand liegt.
10: Ja, und diese Schnabellängen würden ja auch dazu passen.
9: Ja, bei den Kiwis ist es so, die Schnabellänge ist ganz entscheidend fürs Geschlecht. Normal sagt man, 1/3 längerer Schnabel ist das Mädchen. Wobei 1/3 bei so einem Kleinen, das haut noch nicht ganz hin, gell?
10: Nee.
9: Sind Sie so lieb? Machen Sie gerade mal den Deckel auf.
10: Ja.
9: Das ist ein Jungtier von unserem Pärchen Kelsey und Felicitas, mittlerweile 7 Wochen alt und sieht top aus. Ich hoffe, heute Morgen auch. Ich habe noch nicht reingeguckt, jawohl. Sehr schön. Na, komm her, mein Schatz. Komm mal her. Ah, du willst nicht, gell? Ja, du willst nicht, das ist klar. Zappelig, Mädchen, hundertprozentig.
1: Zappelig, das ist ja eine Begrüßung. Dabei ist der kleine Kiwi doch gerade erst aufgewacht. Mal sehen, was das zarte Vögelchen so auf die Waage bringt.
9: Aber ist nicht schlimm, die muss nicht jeden Tag hier 20 Gramm zunehmen. Wiegen wir sie mal. Ess mal. Ich sag auch mal sie.
10: Das kann nicht mehr lange dauern.
9: Ja, wir sind ja zuversichtlich. So, ja, hat abgenommen, genau. 340, ich glaube, gestern hat sie 350 gehabt. Aber ist nicht schlimm, sieht auch optisch schön aus.
1: Was bei nachtaktiven Tieren gar nicht so wichtig ist.
9: Der Gesichtssinn bei Kiwis ist der am schlechtesten ausgeprägt ist. Hören tun sie noch extrem gut, das brauchen sie auch, weil zur Paarungszeit, da rufen sich die Partner. Das heißt, über Kilometer hinweg rufen die Tiere und kommen sich dann näher. Das, entsprechend müssen sie sich hören. Und was auch sehr gut ausgeprägt ist, ist der Tastsinn. Tastsinn, das kann man hier vielleicht ganz schön zeigen. Hier über diese Tastfedern hier oben. Ähnliche Funktion wie die Fibrillen bei den Katzen. Das heißt, wenn Sie da leicht dran stoßen, kriegen sie das sofort mit. Ist besonders im Dunkeln, wenn sie nachts im Dunkeln durch den Wald laufen und gegen Bäume laufen. Schnäubisch sind sie außerdem. Ich sage immer, wenn es den Spruch, was der Bauer nicht kennt, frisst er nicht. Wenn es denn auf irgendein Tier zutrifft, dann auf den Kiwi.
1: Ja, sind eben sensibel.
9: So, ich glaube, jetzt haben wir dich lang genug gequält.
10: Genau, so hell, so ja. Die Sonne scheint rein, das ist ja unangenehm.
9: So, nehmen wir dich wieder raus. Komm her, mein Schatz. Ja, ist ein bisschen schwierig, ich muss da reingreifen.
10: So, jetzt ist es nochmal spannend.
9: Jetzt nochmal kurz spannend. Einmal in die Höhle laufen.
10: Ui, ui, ui. Aber wie der Wind. Der ist ja fast geflogen.
9: So, der Kleine hat heute noch gar keine Frühstückswürmer gehabt. 5 Stück kriegt er morgens. Ja, ich probiere es gleich von frühester Jugend an, die möglichst so ein bisschen aus der Hand zu füttern, einfach um sie besser zu handeln, was später nicht ganz unwichtig ist.
1: Mit so einer netten Überraschung hat der Kiwi gar nicht mehr gerechnet, nach dem unsanften Aufwecken.
9: Ah, jetzt kommt er.
1: Würmer fressen sie am liebsten, auf ganz eigene Art.
10: Die schnicken die so rein, das ist immer ganz witzig.
9: Ja. Er hat auch keine Angst vor meinen Händen.
1: Er oder sie, das wird sich in ein paar Wochen zeigen. In jedem Fall ist das Jungtier ausgesprochen munter.
9: Ja, muss weiter suchen. Da ist noch einer. Mhm. Hab ich noch einen? Nee.
10: Alle weg?
9: Alle weg. Riechen kannst du noch mal, aber Würmchen gibt es keine mehr. Erst heute Abend wieder. Bin ja mal gespannt, was es wird. Sehen Sie mal zu, Frau Doktor, ja, dass Sie das Geschlecht rauskriegen.
10: Ja, das ist unterwegs. Genau. Also wir machen das mit Federanalysen. Das kommt ins Labor und bis Sie halt diese Genanalyse gemacht haben, dauert es meistens 2-3 Wochen. Also müssen wir es noch ein bisschen gedulden. Ich sage euch natürlich sofort Bescheid.
9: Auf jeden Fall. Haben wir jetzt schon gewettet eigentlich? Oder gibt's
10: mehr? Ja, ich denke, es ist ein Mädchen.
9: Ja, okay, dann gibt es nichts zu wetten, also weil ich sage ja auch, dass es ein Mädchen ist. Mhm. Okay.
10: Gut.
9: Gut, dann.
10: Dann ziehen wir von dann.
9: Unbedingt.
1: Also schlaf gut. Puawai oder Tama oder Hiri Hiri oder. Zurück im Opel Zoo Kronberg. In ihrer neuen Anlage leben hier Papageien und Buschschliefer friedlich zusammen. Eigentlich. Heute ist es mit dem Frieden für die Buschschliefer erstmal vorbei. Es ist Impfzeit.
11: Wir nehmen uns einmal die Buschschliefer raus. Die kriegen im Grunde genommen nur eine Spritze. Ne? Die Impfung, die zweite, dann sind die gut. Ich würde aber ganz gerne die Gelegenheit nutzen, die einmal zu wiegen. Dann gehen wir in den Innenraum, ne? Perfekt.
1: Einmal im Jahr führt für die Zootiere kein Weg an der Impfung vorbei. Dann rücken Tierärztinnen und Pfleger entschlossen und gut organisiert an.
11: Genau.
12: Wollen wir jetzt erst hier nehmen?
1: Die Schliefer riechen schon den Braten. Könnte schwer werden, sie von da oben einzufangen.
13: Geht. Also die laufen ziemlich gut in die Kescher und haben immer die gleichen Wege.
1: Ach ja, und wo laufen sie? Na, ist wohl doch nicht so einfach.
12: Ja, und es ist halt auch, die können halt super auf den Kunstfelsen hier rumspringen. Und deswegen ist es halt für uns auch halt schwieriger. So, ja.
13: Da oben
12: gehen
13: oder
12: hinten? Na, gucken wir mal.
1: Zum Glück müssen nicht die Papageien gefangen, sondern nur die Schliefer eingesammelt werden. Ja, denkste. Schliefer sehen aus wie Murmeltiere, sind aber tatsächlich Huftiere und verwandt mit Elefanten. Tatsache ist, sie sind nicht besonders beweglich.
12: Ja, wenn man das irgendwann öfters gemacht hat, dann weiß man, wo sie hinspringen oder wenn sie überhaupt springen.
13: Ja, normalerweise haben wir die nicht groß gefangen.
1: Aber von ganz allein gehen sie eben nun mal nicht zum Arzt, obwohl das ja eigentlich entspannter wäre.
13: Schön Stress für die. Aber das ist ja auch nicht das Ziel, dass es jede Woche gemacht wird.
1: Nein, nur alle 52 Wochen.
11: Perfekt. Ich nehme einmal hier. Super. Sie haben, ne?
12: Ja.
11: Ich würde fast sagen, das ist unsere alte.
12: Nee.
11: Nee? Die 17062. 62.
14: Gerade die Buschliefer, die sind jetzt sehr, sehr empfindlich gegen sogenannte Yersinien. Und die Yersinien wiederum werden über Mäusekot übertragen. Und den haben wir hier überall, auch obwohl wir natürlich Mäuse und Ratten bekämpfen professionell, haben wir immer, wo es Futter gibt, gibt es Mäuse. Und da die sehr, sehr empfindlich sind, daran auch sterben können, müssen die praktisch dagegen geimpft werden. Ja?
1: Und dann ist es auch schon überstanden für die 17062.
14: Jawohl. Die sind halt sehr flink und natürlich nicht böse, aber wenn die sich in die Ecke gedrängt fühlen, dann beißen die auch mal zu. Und die haben sehr, sehr spitze Zähne, also das tut schon sehr weh.
1: Und das Gewicht, das sind, ja, genau 2 Kilo.
14: Mhm. Zugenommen. Wenn wir die schon in der Hand haben, dann kontrollieren wir einmal das Gewicht und können damit eigentlich so einen Stand sehen. Und die sind wunderbar. Kein Gewicht verloren, ist auch nicht wahnsinnig zugenommen, müssen sie ja auch nicht.
1: Jagdszenen aus Kronberg. Teil 2. Und wieder ist das Schwerste an der ganzen Sache, die Tierchen zu entdecken. Unsere beiden Pfleger sind wild entschlossen. Die Frage ist nur, warum sie da oben suchen. Im Frankfurter Nachttierhaus sind die kleinen Ameisenbären Evita und Yoda immer auf der Suche nach Essbarem. Da ist eine regelmäßige Gewichtskontrolle nützlich.
8: So, erstmal gucken, ob wo sie sind. Wo seid ihr dann? Wir haben hier bei uns 2 Gehege. Die können entweder also hier in dem Gehege sein oder in dem anderen. Da haben sie uns gehört. Da ist der Yoda. Das ist der neue Mann. Ja, wie man sieht, er hat Hunger, aber wir brauchen erst dein Gewicht. Ups. So. Er ist im Umgang ganz einfach. Also ist auch ein ganz lieber.
1: Wie man sieht.
8: Ist der schwerste von unseren Tamanduas.
1: Und wie viel wiegt er so?
8: 7200 Gramm. Guck ich gerade noch mal hin, hat etwas zugenommen. Das ist auch sehr schön. Ah, da kommt noch die Evita. Und die Evita, wie gesagt, das ist das Tier, die sich nicht so gerne anpacken lässt. Und man sieht, sie hat hier Wunden an der Seide. Die hat der Yoda ihr gemacht bei der Paarung. Es ist nichts Schlimmes in dem Sinn halt. Also wir wissen ja, woher es ist. Und mit dem Joghurt kann man jetzt auch an sie rankommen. Ich muss mich jetzt nur mal beeilen, dass er wieder rausgeht, damit ich sie dann nehmen kann, bevor sie den Joghurt aufgeschlabbert hat. Oh, mein Dicker. Ups. Bitte schön, hier hast du deinen Joghurt.
1: Evita ist deutlich scheuer als ihr Mann.
8: Früher war das unmöglich, sie zu wiegen in der Kiste. Und heute ist es machbar. Alles gut, alles gut, alles gut. So. So. Also hat man den Unterschied schon gesehen. Sie mag es einfach nicht so gerne, gegriffen zu werden. Die Kiste ist ihr dann auch schon egal, aber...
1: Auch sie muss auf die Waage. Und?
8: 5416. So. 5.416, da haben sie alle zugenommen. Klasse.
1: Ja, endlich mal jemand, der sich über ein paar Pfunde mehr freut. Die beiden Tamanduas, wie die kleinen Ameisenbären auch genannt werden, leben noch nicht allzu lange zusammen.
8: Das ist ja der neue Mann, der Yoda. Damit man auch ein bisschen Kontakt zu denen hat, versucht die jetzt auch anzupacken, vielleicht auch abzutasten, ob nicht irgendwo eine versteckte Wunde ist oder eine Kralle, die abgerissen sein könnte oder angebrochen oder was weiß ich alles. Man sieht, die Zunge sind beide da beim Fressen. Auf der Seite ist die Wunde schon richtig zu, auf der anderen Seite ist die Wunde noch sichtbar. Wir haben hier eine Creme und solange sie in Joghurt ist, kann ich dann auch noch mal die Wunde eincremen. Und das war früher bei ihr unvorstellbar, dass es überhaupt jemals funktioniert. Aber der neue Mann tut ihr richtig, richtig gut. Also sie nimmt sehr viel Gutes von ihm an. Genau, alles gut, gell?
1: Hm? Rundumversorgung. Astrid Paris ist heute Köchin und Krankenschwester zugleich.
8: Gut, super.
1: Die verwundete Evita zieht es zu ihrem Mann. Naja, oder zum Joghurt.
15: Das hätte mit dem anderen Mann nicht funktioniert. Also da gab es sogar Futterstress und alles. Also wie gesagt, das ist so schön mit anzusehen, wie die zwei sich verstehen.
1: Besonders beim Liebesspiel.
15: Sie hat sehr viele gute Eigenschaften von ihm angenommen.
1: Und ein paar Wunden auch.
15: Auch, dass das Wiegen nicht schlimm ist. Also das Vertrauen, es ist viel, viel besser geworden, seit er da ist. Also Wahnsinn, wie doch so ein Tier sich was von den anderen Tieren abschaut, ne?
1: Yoda ist genauso mutig wie sein berühmter Namensvetter aus Krieg der Sterne. Viel zu sehen es hier gibt.
15: Ja, auch, also wirklich ein ganz, ganz nettes Tier. Hm? Aber nicht an mir hochklettern, gell? Das wollen wir nicht klettern. Hm?
1: Ist das nun Zuneigung oder eher Dominanz?
15: Das ist natürlich jetzt auch ein bisschen, naja, wenn er jetzt will, kann er auch petzen. Ne? Also macht er jetzt nicht, aber könnte er. Aber mir hochklettern, das möchte ich jetzt nicht. Ne? Kommt, alles gut. So, geh mal wieder zu deinem Frauchen. Genau, die ist nämlich schon vor ins andere Gehege gegangen. Nee, du möchtest, ich weiß. So, tschüss. Tschüss, tschüss. Nein, nicht mitkommen.
1: Ganz schön beharrlich, der Kleine.
15: So. Ja, ich meine, ich rieche jetzt echt sehr, sehr interessant. Und das alles hier ist auch so aufregend. So, bitteschön.
1: Dabei müsste er doch seine neue Gefährtin viel anziehender finden.
15: Der ist jetzt mit der Evita zusammen seit 2,5 Monate. Und ist noch gar nicht so lang. Aber wie gesagt, es gab schon eine Paarung. Und ja, mal gucken.
1: Paarung, schön und gut. Der freundliche Umgang im Alltag ist aber noch ausbaufähig. Nebenan sind die kaukasischen Steinböcke in heller Aufregung. Die Böcke Anton und Schweck werden heute zum allerersten Mal mit zwei jungen Weibchen zusammengelassen. Und die springen vor Freude noch höher als sonst. Bitteschön. Yeah. Und weil es so schön war, nochmal zum Genießen. Toll. Für die Tierpfleger ist das Doppeldate ein Riesenereignis. Ture, wie die Art auch genannt wird, gibt es erst seit wenigen Monaten im Frankfurter Zoo. Die Böcke mit ihren beeindruckenden Hörnern nötigen durchaus Respekt ab. Steinbock-Verpartnerung, das kann ja heiter werden.
16: Es ist auf der einen Seite schon spannend an sich, weil wir so eine Zusammenführung nicht so oft haben von Männchen und Weibchen. Gleichzeitig ist es ja auch eine kleine Sensation für unseren Zoo. Wir hatten ja vorher, soweit ich weiß, noch keine kaukasischen Steinböcke gehabt. Und ja, da müsste natürlich auch jeder dabei sein, jeder zuschauen. Und ich meine, das sind ja auch sehr spannende Tiere. Man konnte ja schon vorhin die ganze Zeit sehen, wie gut die hochspringen können. Und ich denke mal, sobald die zusammengelassen werden und nach dem ersten Beschnuppern wird dann schon erstmal hier ein bisschen, oder könnte zumindest auf jeden Fall ein bisschen ja, rumgehüpft werden. Und das wollen wir uns natürlich alle nicht entgehen lassen.
17: Wir haben eine Tür hier, die müssen wir aufmachen und eine Tür oben im Stall. Und dann haben die einmal einen Rundlauf und dann können sie sich kennenlernen. So, das ist der Plan. Das machen wir.
1: Das ist ein schöner Plan. Hoffentlich funktioniert er auch. Für Schreck und Anton könnte es jedenfalls langsam losgehen. Die Böcke haben, naja, Bock auf Gesellschaft.
16: Legen wir los. Christina, ich bin soweit.
1: Spielleiter Patrick Wayman eröffnet die Partie. Das große Tor steht nun sperrangelweit offen. Aber so einfach machen es sich die Steinböcke uns und auch sich selbst nicht. Die Herren der Schöpfung sind, wie so oft beim ersten Date, erstmal irritiert. Warum brauchen denn ihre Partnerinnen so lang? Die Weibchen nehmen den oberen Weg. Nicht der bequemste, aber egal. Hauptsache vereint. Es ist ein etwas unübersichtliches Treiben. Selbst die Zoo-Mitarbeiterinnen wissen nicht, wo sie zuerst hinschauen sollen. Anton und Schreck sind viel größer und stärker als die Mädels und treiben die Neuankömmlinge vor sich her. Schreck Schwer zu sagen, ob das hier ein Revierkampf ist oder eher eine ausgefeilte Liebeschoreografie.
16: Ja, also, sag's mal so, das ist jetzt hier die erste Minute. Man kann jetzt noch keine voreiligen Schlüsse ziehen, aber bisher sieht es doch eigentlich ziemlich gut aus. Es wurde schon beschnuppert. Jetzt muss natürlich erstmal geklärt werden, wer hier das Sagen hat bei dieser plötzlichen Anwesenheit der Frauen. Und es sieht aber gut aus. Ich meine, sie laufen alle zusammen und es ist jetzt auch nicht so, dass sie jetzt die ganze Zeit getrieben werden. Das ist schön.
17: Naja, die Jungs könnten sich untereinander so streiten, dass sie sich auch verletzen. Also wenn es um die Mädels geht, ist es egal, wie gut die sich vorher verstanden haben. Dann wird alles neu ausgemacht.
16: Bei Frauen hört die Freundschaft auf.
17: Das ist wahr.
1: Körperkontakt gibt's auf jeden Fall reichlich und die Weibchen lassen sich nicht unterbuttern.
17: Und also man hört die Mädels jetzt, also wenn die Angst hätten, die würden auch schreien oder rufen.
16: Ja, die haben zwar kleinere Hörner, dafür sind sie aber viel agiler, wendiger und spitzer vor allen Dingen. Also kommen viel besser auch an die Jungs ran. Und die werden sich schon ihren Respekt, ihren Abstand holen, das stimmt schon.
1: Im Gehege kehrt langsam die Ruhe nach dem Sturm ein. Das erste Date ist zumindest ohne größere Streitereien abgelaufen.
16: Und ja, es hat funktioniert. Also bisher funktioniert es noch. Wir wissen nicht, wie es noch heute Nachmittag ist. Also wir müssen auf jeden Fall heute mal öfters mal gucken, schauen.
1: Tja, Beziehungen brauchen eben Zeit. Aber wenn sich bei den stark gefährdeten Touren Nachwuchs einstellen würde, dann wäre das ein toller Erfolg für den Frankfurter Zoo. Soweit sind die Löwen noch nicht. Reporter und Besucher warten noch immer auf Serena. Die scheue Löwin hat sich bei ihrer Pressekonferenz bislang sehr zurückgehalten. Sie bleibt in ihrem hinteren Gehege, das von außen nicht einsehbar ist. Sie hat sich nur einmal ganz kurz nach vorn gewagt. Claudia Löschmann hat aber noch eine Idee, wie man die Löwin zu ihren Fans locken könnte.
18: Wir werden sie mal versuchen, rauszulocken. Ist nur so eine Idee. Ich mache erstmal den Schieber zu, das ist wichtig. Ich muss mal gucken, ob es der richtige ist. Einmal zumachen. Wir wollen das Kamerateam nicht verfüttern.
1: Das ist nett. Alles ist sicher. Nun kann die Pflegerin im vorderen Teil des Geheges ein Lockmittel platzieren.
18: Ich habe jetzt einmal Curry und so einen Jutesack. Und gucken einfach mal, was passiert. Vielleicht ist sie ja daran interessiert.
1: Wer weiß, der Duft von Curry ist bei Raubkatzen normalerweise sehr beliebt.
18: Wir legen das mal so hin, dass sie das sieht. Vielleicht wird ja so ein bisschen das Interesse geweckt. Das ist jetzt im Prinzip handelsübliches Curry. Nur in größeren Mengen. Vielleicht. Das finden Löwen gut, weil das sehr intensiv riecht. Und dass ja Nasentiere sind, die natürlich ganz stark nach dem Geruch gehen und Sachen riechen, die wir gar nicht riechen können. Und vielleicht können wir sie so animieren, rauszukommen. So.
1: Und auch wenn keine Löwin kommt, so bekommt die Presse zumindest Claudia Löschmanns unermüdlichen Einsatz zu sehen.
18: Es ist nur eine Idee. Mal gucken, ob es funktioniert.
1: Tja, der Weg wäre wieder frei zum verlockenden Curry-Schnuppern. Und es gibt wirklich niemanden unter all den gespannt Wartenden, der Serena nicht herzlich willkommen heißen würde. Aber mehr als ein vorsichtiges Rausblicken ist heute nicht drin. Das war wohl ein Satz mit X.
18: Ja, wie man sieht, sieht man nichts, ne? Ist nicht rausgekommen. Man braucht für solche Aktionen halt wirklich Geduld. Und funktioniert halt nicht auf Knopfdruck. Ist ein Tier, hat seinen eigenen Willen. Gerade eine Katze. Und wie gesagt, man braucht einfach nur Geduld. Ja, und die nächsten Tage wird es ergeben, was passiert. Und dann schauen wir mal. Ja.
1: Die Löwin braucht Zeit und die bekommt sie auch. Im Kronberger Opel-Zoo erweisen sich die Buschliefer noch immer als Impfmuffel. Die knuffigen Tiere haben so gar keine Lust, sich einfangen und dann auch noch pieksen zu lassen. Dabei haben sie aber die Rechnung ohne die jungen und sportlichen Pfleger gemacht. Einmal entdeckt, haben die Buschschliefer keine Chance.
19: So, wir haben gleich mal zwei mitgebracht.
20: Tappi, so hatte ich mir das auch vorgestellt. So hatte ich mir das auch vorgestellt. Genau. Perfekt. Das ist unser Jungtier vom letzten Jahr. Also unsere Buschschliefer haben sich
1: vermehrt, wie so viele Lebewesen.
20: Genau, ja. Das ist die 21859, 1,0.
1: Aha. Auch dieses Tierchen mit dem etwas komplizierten Namen bekommt seine jährliche Impfung und hält vor Schreck ganz still.
20: Ja, schön. Sieht man auch sehr schön die Füße. Hier. Einmal das. Und auch hier. Und die Zähne natürlich. Das ist jetzt kein Raubtier, aber die
21: Vampire.
20: Genau, wenn die zubeißen, weil sie sich verteidigen wollen, das tut schon ganz schön doll weh. Okay. Die sind ganz eng, auch wenn man es so nicht sehen würde, mit den Elefanten verwandt, aufgrund der DNA. Da gibt es ja immer diese Aufspaltung und die sind wirklich am nächsten mit den Elefanten, wobei die ja viel, viel größer sind, verwandt.
1: Ein Wunder der Natur. Und dann ist alles überstanden und die Buschschliefer dürfen entspannen. Sie leben im Opel-Zoo mit Papageien zusammen. Eine seltene, aber offenbar harmonische Wohngemeinschaft.
20: Sie fühlen sich sehr wohl. Das klappt sehr gut mit dieser Gemeinschaftshaltung, was eben nicht häufig ist. Gerade auch mit den Graupapageien, dass die sich so, dass die so koexistieren. Und man muss natürlich auch schauen, die dürfen eigentlich nicht so viel Süßkram fressen, aber gehen natürlich gerne an die Früchte der Papageien, was als Tierarzt ist natürlich für uns immer etwas heikel ist. Aber das klappt sehr gut. Also das scheint nicht, dass die damit Probleme haben.
1: Tja, warum auch nicht? In meines Vaters Haus sind viele Wohnungen. Bloß allzu viel Fremdnaschen sollten die Schliefer nicht, wenn sie weiterhin so elegant hüpfen wollen.
20: Springen können die echt toll. Super, nee, dann haben wir es. Dann sind die erst wieder in einem Jahr.
1: Die murmeltierartigen Elefantenverwandten und die sprechenden Vögel in einem Haus. Wenn es das nicht gäbe, man müsste es glatt erfinden. Und so geht's weiter. Mufflon fangen im Taunus. Ein Hauch von Wildem Westen, wo ein Mann noch ein Mann ist.
19: Hat ein bisschen Kraft, ja. Man muss schon gut festhalten.
1: Wer hier die Oberhand behält, in der nächsten Folge von Giraffe, Erdmännchen und Co.
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0: Lissabon ist eine einzigartige Stadt, eine der ältesten Städte Europas mit vielen Besonderheiten. Es ist die Stadt der sieben Hügel und eine Hafenstadt, die sich über einen Fluss mit einem ungewöhnlichen Mündungsdelta erhebt. In jüngster Vergangenheit hat die Stadt aber auch unter der großen Zahl von Bewohnern ohne ständigen Wohnsitz gelitten, also unter Touristen, Erasmus-Studenten und Zuzüglern aus dem Ausland. Und es ist eine Stadt mit einer alternden Bevölkerung. Die Herausforderungen, vor denen Lissabon heute steht, sind das Ergebnis dieser Entwicklungen. Und sie zwingen uns zu Maßnahmen, die in anderen Städten wahrscheinlich nicht so verbreitet sind. Eine sehr wichtige und innovative Maßnahme war die Beteiligung der Bürger am Haushalt. Dieser sogenannte Bürgerhaushalt ist ein Modell, das vor 20 Jahren in der brasilianischen Stadt Curitiba entwickelt wurde, in Europa aber noch nie zum Einsatz kam. Es sieht vor, dass die Bürger dem Stadtrat Projekte vorschlagen können. Über diese Projekte wird dann abgestimmt. Und der Stadtrat stellt einen Teil seines Investitionsetats zur Verfügung, um sie zu verwirklichen. Ein gutes Beispiel dafür ist Moreria.
1: Moreria war ein typisches Viertel mit Fado-Sängern, Frauenhelden, all diesen Typen, die einem Viertel seine Seele geben. Als diese Menschen alt wurden, wurde es für sie schwierig, in ihrem Viertel wohnen zu bleiben, und sie starben nach und nach. Die nachwachsenden Generationen erhielten aber nicht die nötige Unterstützung, um hier bleiben zu können, und so verkam das Viertel.
2: Wir sind hier mitten in Lissabon, zwischen dem Castelo São Jorge und der Baixa, der Unterstadt, an einem der zentralen und ältesten Viertel von Lissabon, mit einer starken Symbolkraft. Hier wurde der Fado geboren, hier steht das älteste Jesuitenhaus von Portugal. Und dennoch war Moraria jahrzehntelang nahezu vollkommen vergessen. Hierher sind die ärmsten einheimischen Familien gezogen und Einwanderer, die genauso arm waren. Ende 2007 beschloss eine Gruppe von Anwohnern, Druck zu machen. Der Stadtrat wandte sich an uns. Zusammen mit anderen Partnern sollten wir ein Sanierungskonzept entwerfen. Und zwar ein ganzheitliches Konzept, das auch die Sanierung des öffentlichen Raums einschloss.
1: Moreria war ein historisch gewachsenes Viertel, in dem nur Leute von hier lebten. Das ist heute nicht mehr so. Jetzt leben hier Menschen aus Bangladesch, Indien, Guinea, den Kapverden, Osttimor oder anderen Ländern. Das Viertel ist heruntergekommen. In den Häusern wohnen nicht mehr die Kinder, Neffen, Nichten und Cousins der ursprünglichen Bewohner, die inzwischen gestorben sind. Stattdessen entstanden Hostels und Privatvermietungen zum Schaden der ursprünglichen Einwohner von Moraria.
3: In dem Haus, in dem ich wohne, sind mein Nachbar und ich die letzten Einheimischen. Alle anderen sind Ausländer, die an Ausländer vermieten. Sie selbst wohnen nicht hier. Sie vermieten ihre Wohnung für eine Woche oder zwei.
1: Den Verein gibt es seit 9 Jahren. Er hilft bei schulischen Fragen und betreut Kinder bei Arbeiten und Hausaufgaben.
2: Als erstes haben wir die Zeitung Rosa Maria gegründet, die von Freiwilligen von hier gemacht wird. Darin können die Leute über das schreiben, was für sie am wichtigsten ist in ihrem Viertel.
3: Wir mögen die Zeitung Rosa Maria sehr. Sie ist sehr wichtig, weil darin viele Sachen stehen, von denen wir nichts wissen. Durch die Zeitung erfahren wir, was bei uns im Viertel passiert. Und wir entdecken Dinge, auf die wir von selbst nie gekommen wären.
2: Wir haben auch angefangen, Besucher in das Viertel zu locken. Wir bieten geführte Touren an, bei denen die Leute mit Musikern die lokalen Tavernen und Restaurants besuchen. Das hat dem Handel vor Ort Auftrieb gegeben. Wir haben auch einen Fado-Wettbewerb veranstaltet, um den Fado in die Straßen unseres Viertels zurückzuholen, von wo er vor langer Zeit verschwunden war.
3: Dort bei der Kirche gibt es ab und zu Fado-Konzerte für die Leute aus der Gegend. Die sind gut, sehr, sehr gut. Ich liebe Fado. In meiner Jugend konnte ich ihn singen. Heute kriege ich keinen Ton mehr raus.
2: Später haben wir dieses Haus renoviert. Es ist unser Stammsitz, in dem wir heute die meisten unserer Aktivitäten planen, mit denen wir soziale und kulturelle Projekte im Viertel unterstützen.
3: Ich möchte noch etwas sagen. Wir feiern heute dieses besondere Fest, weil wir eine Crowdfunding-Kampagne auf den Weg bringen, um einen Portugiesischkurs für Einwanderer anbieten zu können, für 20 Studenten. Portugiesisch zu lernen ist der erste Schritt zur Integration. Deshalb sind Initiativen wie unsere so wichtig.
2: Einer unserer festen kulturellen Programmpunkte ist die Planisphäre, eine offene Bühne, auf der Musiker aus aller Welt auftreten. Viele von ihnen leben hier. Jeden Donnerstag veranstalten wir sogenannte Cross-Dinners. Wir laden Nachbarn ein, die hier kochen und so ihre Kultur vorstellen. Das sind immer tolle Abende, an denen geteilt wird und Integration konkret stattfindet. Alle, die mitmachen, haben das Gefühl, dass sie etwas von sich geben und Wissen über ihre Kultur weitergeben. Für uns ist es wichtig, diesen Erneuerungsprozess fortzuführen. Aber damit das funktioniert, müssen wir dafür sorgen, dass die Einheimischen hier bleiben. Sonst wird Moraria zu einem gesichtslosen Touristenviertel. Denn eines steht fest: Das größte Kapital von Moraria sind, neben seinem historischen Erbe, seine Einwohner. Wir dürfen diese Menschen nicht gehen lassen.
0: Dieser Platz, oder besser zukünftige Platz von Campolide, ist ein Beispiel für das, was wir mit unserem Projekt erreichen wollen. Eine Stadt für die Menschen. Als wir mit der Arbeit an diesem Platz anfingen, waren wir für alles offen. Wir haben uns angehört, was sich die Anwohner wünschten. Das Programm Ein Platz für jedes Viertel wurde in den letzten Jahren entwickelt. Es beinhaltet, dass wir an 30 Stellen, über die ganze Stadt verstreut, Baumaßnahmen durchführen, um Orte zu schaffen, an denen die Menschen sich treffen können. Der ganze Prozess setzt die Mitarbeit der Anwohner in den Gegenden voraus, in denen die Baumaßnahmen stattfinden. Wir haben die Leute erst einmal gefragt, was an diesem Ort getan werden sollte. In Versammlungen, bei denen wir Anregungen gesammelt und Vorschläge gemacht haben, wurden dann die Projekte entwickelt, die jetzt umgesetzt werden. Das ist neu. So eine direkte Bürgerbeteiligung gab es vor ein paar Jahrzehnten noch nicht. Das war nicht gängige Praxis.
4: A Junta de Freguesia Der Gemeinderat hat die Bevölkerung zu einer Versammlung eingeladen, um ein paar Dinge in Campolide zu verbessern. Zu dem Treffen kamen Vertreter des Stadtrats, des Gemeinderats und Bürger von Campolide. Die Veranstalter fragten: Habt ihr Ideen für den Platz von Campolide? Ein paar Leute haben Vorschläge gemacht, wie Open-Air-Cafés mit Kiosken oder Kinderspielplätze. Und ich habe mein Projekt mit einem Springbrunnen in der Mitte des Platzes vorgestellt. Der sollte tagsüber normales und nachts farbig angestrahltes Wasser haben, so wie in Belém. Da habe ich das gesehen. Es hat mir immer gefallen, wenn er eingeschaltet war. Blaues Wasser, gelbes Wasser, rotes Wasser. Ein Springbrunnen mitten in Campolide wäre wirklich schön. Die Autos werden nur noch dort hinten fahren. In der Mitte fährt die Straßenbahn Nummer 24 durch. Diese Straße wird verschwinden. Das ist besser für die Leute. Sie werden mehr Platz haben und nicht zwischen Autos eingeklemmt sein, so wie jetzt. Das wird ein einziger, in sich geschlossener Platz werden. Alles wird verbunden sein. Wir, die Bürger, haben uns beteiligt. Die Projekte entsprechen praktisch dem, was wir damals in der Versammlung besprochen haben.
5: Die Anwohner einzubeziehen, das ist innovativ. Wir waren eine der ersten Städte in Europa, die dieses Modell erprobt hat. Und es hat uns sehr geholfen, die Projekte gemeinsam abzustecken, die wir jetzt entwickelt haben.

0: Was wir in unserer Gesellschaft wirklich ändern müssen, ist, wie wir Landwirtschaft betreiben und uns mit Nahrungsmitteln versorgen. Ich heiße Pedro Rocha, bin 40 Jahre alt und ein neuer Typ Bauer, ein Stadtfarmer. Die Versorgung mit gesundem Essen ist ein großes Thema in unseren Städten. Ich glaube, gegenwärtig leben mehr als 50% der Weltbevölkerung in Städten. Landwirtschaft wird aber außerhalb der Städte betrieben. Das bedeutet Transport, Kühlung, sehr komplizierte Vertriebsketten und die Qualität unserer Nahrungsmittel verschlechtert sich. Wenn wir nachhaltiger wirtschaften wollen, müssen wir darüber nachdenken, Landwirtschaft in der Nähe oder direkt in der Stadt zu betreiben, denn dort sitzen die Verbraucher. Eine Stadt sollte heutzutage mehr sein als nur eine Betonwüste. Als Pedro der Stadtfarmer veröffentliche ich jeden Monat Tipps auf einer Webseite aus Porto. Ich habe auch meine eigene Facebook-Seite. Die Leute nehmen Kontakt zu mir auf. Sie wissen, dass ich in der Stadt Gemüsegärten anlege. Sie sprechen mich an. Hey, ich hätte gerne einen Gemüsegarten. Kannst du mir helfen? Hast du da hinten einen Garten?
1: Ja, im Hinterhof.
0: Ich gehe zu den Leuten, um mir ein Bild zu machen, welche Möglichkeiten sie haben.
1: Wenn es geht, würde ich das Beet am liebsten auf der Veranda anlegen. Wäre das möglich?
0: Dort, bei der Küche?
1: Das finde ich gut.
0: Jeder sollte einen Gemüsegarten vor der Tür haben.
1: Ja.
0: Viele Leute in der Stadt hätten gerne ein kleines Beet, um Salat, Petersilie und ihre eigenen Tomaten und Melonen anzubauen. Aber sie wissen nicht, wie das geht. Sie brauchen etwas, das zu ihren kleinen Häusern passt, in denen nur wenig Platz ist. New City hat ein Produkt entwickelt, das den Bedürfnissen der Leute in der Stadt entspricht. Eine Art tragbarer Baukasten, der sich leicht von einem Haus zum anderen transportieren lässt. Er ist sehr einfach in der Wartung und mit einem Bewässerungssystem ausgestattet. Das Wasser wird absorbiert und verteilt sich durch den Kapillar.

0: Beitrag auch scheinen mag, so können wir doch in einer Stadt, die sich über ein paar tausend Hektar erstreckt, einiges erreichen.
1: Conseguiremos ter uma produção interessante e que tem algum peso.
0: Du solltest es 3-4 Tage lang gut wässern und dabei auch von oben gießen. Diese Pflanzen in der Mitte keimen nicht so gut.

0: Ein Kleinbauer muss heute ein Alleskönner sein. Er muss anbauen, verkaufen, Werbung machen, die Körbe vorbereiten und den Vertrieb organisieren. Er muss alles machen, und das bedeutet, dass er viel Zeit für andere Dinge als seine eigentliche Arbeit aufbringen muss. Zum Glück gehört es auch zu meinem Job, die Verbraucher und die Erzeuger zusammenzubringen. Die Leute wissen oft nicht, wo sie einen Erzeuger finden können, auch wenn sie ihn gerne unterstützen würden. Also stelle ich den Kontakt her.
1: Wir haben vier Flächen am Fluss und hier näher am Haus ein Feld, auf dem im Moment eine Getreidesorte angebaut wird.
0: Die Abkürzung AMAPE steht für Vereinigung zur Pflege der in unmittelbarer Nähe gelegenen Landwirtschaft. Es ist eine zwanglose Vereinigung von Menschen, die einen oder mehrere Biolandwirte unterstützen wollen. Ich würde dir gerne noch etwas über AMAPE erzählen. Die Grundidee ist, dass du als Bauer der persönliche Erzeuger für eine Gruppe von Kunden sein kannst und eine bestimmte Zahl von Familien versorgst. Hast du das alles selbst angebaut?
1: Ja, genau. Der Spargel geht zu Ende. Es gibt Paprika, Kürbisse und Zucchini. Wir haben kleine gelbe Zucchini und auch ein paar runde.
0: Das ist gut, weil die Leute mehr Auswahl haben wollen. Du kannst Sorten anbauen, die nicht so verbreitet sind. Die Leute sind offen für Produkte, die du gut findest. Du könntest die Bandbreite deiner Erzeugnisse noch vergrößern. Es ist auch wichtig, dass die Leute hierher kommen und uns treffen und sehen, wo und wie die Produkte erzeugt werden.

0: Normalerweise kaufen die Restaurants ihr Gemüse und legen es ein paar Tage in den Kühlraum, oder? Wenn man das Glück hat, hier in Porto gibt es das ja, seinen eigenen Gemüsegarten zu haben, hat man sein Gemüsevorratslager. Der Vorteil eines eigenen Gemüsegartens ist, man weiß, was man isst und alles ist frisch. Das Tollste ist, dass das Gemüse schon nach einem Jahr wie von selbst wächst. Der Gemüsegarten wird üppiger, oder?
1: Auf jeden Fall passt er sich den Jahreszeiten an. Hier gab es nie Tomaten, aber jetzt wachsen sie. Es sind die Produkte, die man nicht auf dem Markt findet. Man pflanzt das an, was man braucht. 40-50% des Grünzeugs, das bei uns auf den Teller kommt, stammen von hier. Damit es noch ansprechender aussieht, schneidet man die großen Blätter weg. Dann kommt das Gemüse direkt auf den Teller.

Wenn wir unsere aktuelle Lebensweise nachhaltig verändern wollen, müssen wir mit dem sogenannten primären Sektor anfangen. Anders kann ich es mir nicht vorstellen. Die Lösung liegt darin, landwirtschaftliche Produktion näher an die Städte oder an die Stadtränder zu verlagern.

0: Wir können die lokale Wirtschaft ankurbeln, wenn wir Bauern vor unserer Haustür haben und direkt beim Erzeuger kaufen. Wir wissen heute, dass ein hoher Prozentsatz des Preises unserer Nahrungsmittel auf den aufwendigen Vertrieb entfällt. Warum also nicht unsere Lösung wählen? Ich denke, dass das Bewusstsein dafür wächst, die Menschen wertzuschätzen, die jeden Tag auf dem Feld arbeiten, um für unser Essen zu sorgen. Ein Kleinbauer wird mit einer Vielzahl von Problemen konfrontiert. Eines davon ist, dass die Leute auf einem normalen Wochenmarkt immer nur stückweise kaufen. Er weiß also nie, ob sie viel oder wenig Salat oder Lauch kaufen. Wenn sie dagegen vorbestellen, kann er genau die Menge ernten, von der er weiß, dass er sie verkaufen wird. So werden keine Nahrungsmittel verschwendet. Unser Modell lebt von der Beteiligung aller. 25 Familien sind schon dabei und wir haben erst vor kurzem angefangen.
1: Manche Kunden schlagen mir vor, bestimmte Gemüsesorten anzubauen, weil sie sie mögen.
0: Die Leute holen ihr bestelltes Gemüse jede Woche ab. Sie garantieren Paulo 3 Monate im Voraus, dass sie einen Teil seiner Produkte abnehmen. So funktioniert unser System hier bei Amape. Ich freue mich immer sehr, wenn Leute kommen, um zu sehen, was wir hier auf dem Hof tun. Dass wir Bioprodukte konsumieren, ist im Sinne der Nachhaltigkeit gut für unseren Planeten. Aber unser Ansatz geht darüber hinaus. Er beinhaltet auch, dass wir eine andere Beziehung zu den Menschen entwickeln, die uns ernähren. Wir kennen die Bauern beim Namen und wissen, wie sie unsere Nahrungsmittel erzeugen. Hier im Kräutergarten haben wir das Konzept von Amape eingeführt. Die Leute kommen jede Woche her, um ihr Gemüse abzuholen. Sie kaufen bei Luis oder Paulo. Und auch die Verbraucher haben einen Namen. Dieser persönliche Austausch ermöglicht gegenseitige Unterstützung. Man nimmt Anteil am anderen. Die Bauern werden fairer bezahlt. Wir haben heute eine Chance und eine Verantwortung. Denn nur wenn wir alle etwas beitragen, können wir unsere Lebensweise ändern und unseren Planeten zu einem besseren Ort für alle machen.

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0: Einen wunderschönen guten Abend, es ist Montagabend. Hier ist natürlich alle Wetter. Herzlich willkommen im Hochsommer. Was an sich schon total verrückt ist, denn eigentlich hat der Sommer, zumindest kalendarisch, gerade erst angefangen. Gestern, 11:15 war es soweit, roundabout. Ja, da war der Sonnenhöchststand. Und gleich zum Einstieg in den Sommer diese Hitzewelle, die so unglaublich bemerkenswert ist. Die Hitze ist das eine, die Energie in der Atmosphäre das andere. Und haben Sie gestern Wasser abbekommen? Also ich war in der Wetterau und da hat es dann schon auch mal einen ordentlichen Guss gegeben. Aber wenn Sie sich dann diese Bilder anschauen, nochmal von gestern, das ist eine unglaubliche Heftigkeit im Gewitter natürlich mit riesigen Hagelkörnern, die da unterwegs waren in Braunfels, Philippstein. Und danach sieht es halt aus, als wäre man mitten im Winter. So viel Hagel ist da runtergekommen, das kann man nicht mehr mit der Schippe machen. Da braucht man einen Radlader. Und in Runkel hat jemand die, glaube ich, sogar eingefroren, dass man einfach mal sieht, wie groß diese Dinger sind. Da will man ja nicht getroffen werden. Übrigens auch nicht als Kirche. Die in Runkel hat Glasschäden. Ich glaube, Glasschaden ist man versichert. Wie das mit dem Rollladen ist, ob man da auch eine Versicherung hat, das kann ich nicht sagen. Da bin ich tatsächlich raus. Eines allerdings weiß ich, also so ein Rasen zum Beispiel, das lohnt sich nicht mehr, den jetzt zu wässern bei dieser Hitze. Der wird dann halt braun und kommt im Herbst wieder, wenn er denn braun wird. Bei anderen Pflanzen ist es ja die Frage, wie viel Wasser brauchen die eigentlich? Viel oder wenig? Wann muss ich und wie muss ich? Das waren alles so Fragen, die Arne Pollmann bewegt haben. Deswegen hat er sich das heute in Kassel in einer Gärtnerei angesehen.
1: Die Sonne gibt mal wieder alles und Heike Mehle auch. Die Hitze hält sie in ihrer Gärtnerei ab dem frühen Morgen auf Trab.
2: Unser Hauptinstrument ist im Moment wirklich dieses Gießrohr und der Schlauch. Und wir fangen morgens um 4 an tatsächlich mit der ersten Gießschicht. Sind dann so zwischen 8 und 9 mit der ersten Schicht durch. Uns folgt mindestens abends noch eine zweite. Und je nachdem, was der liebe Gott für Temperaturen für uns bereithält, manchmal auch noch mittags eine kurze Schicht.
1: Um durstige Pflanzen kümmert sich auch ihr Mann Stefan Rumpf. Die Hitze macht nämlich auch ausgewachsenen Exemplaren zu schaffen. Mit dem Wassersack können die je nach Temperatur mit 1 bis 3 Mal Gießen pro Woche versorgt werden.
3: Bei heißen Trockenzeiten, Hitzeperioden ist es auch wichtig, auch Bestandsbäume halt zu wässern. Und durch diese Methode geht das Wasser halt direkt gerade runter in den Wurzelbereich. So ein Sack fasst etwa 60 Liter. Bei größeren Bäumen kann man noch 2 zusammentun.
1: Die Feige, sie ist an Hitze bestens angepasst. Und Heike Mehle empfiehlt sie für den eigenen Garten oder Balkon. Wie auch andere Früchte. Durch den Klimawandel überstehen viele Früchte auch Winter in diesem Breitengrad.
2: Bringt eine tolle Ernte bei uns so im Juli, August und bringt große, violette, sehr aromatische Früchte hervor. Und davon konnte man früher im kalten Nordhessen tatsächlich nur träumen. Und das ist heute eine echte Bereicherung.
1: Eine Bereicherung sind viele Pflanzen schon beim Anschauen. Manche sind allerdings ziemlich durstig und brauchen täglich Wasser. Wer nun aber keine Bewässerungsanlage hat und auch nicht täglich zum Gießen kommt, kann auf Alternativen zurückgreifen. Die hier halten auch mal eine Woche durch, ohne Wasser zu bekommen.
2: Das sind richtige Trockenkünstler, kann man sagen, die speichern in ihren fetten Blättern die Feuchtigkeit und kommen so ganz hervorragend über sehr heiße und sehr trockene Phasen und sind eigentlich vom Gießwasser her und auch vom Düngerbedarf sehr, sehr genügsam, kann man fast sagen.
1: Und das wird häufiger nachgefragt von ihren Kunden, erzählt Heike Mehle. Selbst beim Kräutergarten gibt es große Unterschiede, welche Pflanze auch bei Trockenheit gut zurechtkommt, wie etwa der Thymian.
2: Kann man auch zu den Trockenkünstlern zählen durch ihre Blattstruktur. Die haben auf ihren Blättern so feine Haare und können deswegen halt gut mit wenig Feuchtigkeit auch zurechtkommen.
1: Das Thermometer kennt derzeit nur einen Weg nach oben. 31 Grad sind es in Kassel schon am Vormittag. Da bleibt Heike Mehle und ihrem Mann nur eins übrig: Gießen, Gießen, Gießen.
0: Das ist doch wirklich eine unglaubliche Hitze. Und wir sind ja in Hessen nicht die Einzigen, die schwitzen. Im Gegenteil, wenn man deutlich weiter westlich guckt, in Frankreich sind die Temperaturen sogar noch höher. Man kann sich das kaum vorstellen. Bilder aus der französischen Hauptstadt, aus Paris. Und wir sehen, ja, wenn man halt den Weg ins Freibad nicht schafft, sondern einfach nur, also entweder in den Fluss springt oder in den nächsten Brunnen. Das hilft aber, glaube ich. Und Leute gucken gerne zu. Von der Ferne betrachtet, so aus dem Wohnzimmer, sieht es schon wieder ganz angenehm aus. Und da steht schon eine 4 davor bei den Temperaturen. Also das ist schon 40 und teilweise eben auch darüber, was man dabei erlebt. Und wenn wir uns mal die Temperatur der Luftmasse im Rhein-Main-Gebiet anschauen, das wäre so der Durchschnitt jetzt für die nächsten anderthalb Wochen. Und da würden wir dann reden so über Höchsttemperaturen 25 Grad oder so. Ja? Und da sind wir gerade. Und jetzt sehen Sie mal, es geht sogar noch höher. Und in diesem Bereich, das könnten wirklich neue Juni-Rekorde sein. Hinten raus. Also im Laufe der nächsten Woche gehen die Vorhersagen auseinander. Aber selbst die kälteste Variante ist immer noch im Bereich von 25 Grad. Also frieren werden wir auf absehbare Zeit nicht. Das Gegenteil ist der Fall. Die Hitzewarnung des Deutschen Wetterdienstes, heute schon in einem extremen Bereich, wo eben auch nennenswerte Teile Hessens betroffen sind. Jetzt sickert so ein Hauch trockenere und ein bisschen kühlere Luft in den Norden Deutschlands rein. Deswegen ist es morgen bei uns nicht mehr ganz so extrem gefühlt. Aber es ist trotzdem immer noch sehr heiß. Und das ist nur eine kurze Delle. Danach geht es nämlich schon wieder hoch. Hitzewelle schon seit so vielen Tagen. Und wenn man mal die Rekorde anschaut, in Wiesbaden gab es mal eine 8-Tage-Hitzewelle 1976 im Juni, in der Spitze 34 Grad. Geisenheim, gleiche Hitzewelle, nur einen Tag kürzer, aber bis zu 38,7 Grad. Bensheim 1948, auch 7 Tage. Und jetzt schauen Sie mal, Geisenheim wird in diesem Jahr wahrscheinlich 15 Tage Hitzewelle im Juni bekommen. Dabei sind Juli und August eigentlich typischerweise die heißeren Monate. Das Einzige, was hilft, ist Kühlen, Verdunstungskühle, wenn wir schwitzen, wenn wir uns Feuchtigkeit irgendwie und dann verdunstet das. Warum? Wenn es verdunstet, also wenn das flüssige Wasser gasförmig wird, unsichtbar, braucht es dazu Energie. Und deswegen entzieht es die Energie aus der Umgebung, macht also quasi die Luft kälter, damit es überhaupt verdunsten kann. Das ist der ganze Trick. Wenn allerdings viel Wasser in der Luft ist, dann verdunstet es nicht so gerne, weil es geht ja nicht gut. Aber diese Verdunstungskälte sorgt dafür, wenn ich schwitze, wird es kälter. Wenn ich das trockene Handy in einen Luftstrom halte, wird es überhaupt nicht kälter, weil da keine Feuchtigkeit ist. Das bleibt bei dieser extrem hohen Temperatur. Wenn Sie sich vielleicht schon mal gefragt haben, wenn das Handy nicht mehr funktioniert, warum das nicht hilft, wenn man es bei fahrendem Auto aus dem Fenster hält, das bleibt einfach heiß. Wasser ist gut. Einen wunderschönen guten Tag, Frau Zapf-Rodriguez. Sie sind die Klima- und Umweltdezernentin. Ich wollte beinahe Referentin sein, Entschuldigung, sehen Sie mir nach. Der Stadt Frankfurt. Und Wassersparen ist natürlich, also gerade bei so einer Hitze kann man sich denken, eine sinnvolle Sache, auch wenn viele Menschen jetzt erst recht nach Wasser rufen. Es gibt eine Kampagne der Stadt Frankfurt. Warum?
4: Genau. Ja, guten Abend, Herr Ranft. Es gibt eine Wassersparkampagne einfach, weil jetzt ja die anhaltende Hitze, die Trockenheit einfach zeigt, wir müssen mit der Ressource Wasser noch mal ganz anders umgehen. Wir brauchen eine andere Sensibilität dafür. Bitte unbedingt alle genügend trinken, aber eben schauen, wo brauche ich Trinkwasser denn tatsächlich und in welchen Mengen. Da gibt es Möglichkeiten im eigenen Haushalt, im Garten zu sparen. Und natürlich wollen wir das auch als Stadt tun. Von daher ist die Wasserkampagne auch ja, ein Teil unseres Wasserkonzeptes insgesamt, um zu schauen, wie gehen wir in Zukunft noch besser mit unserem Trinkwasser um.
0: Das ist jetzt nichts, was in diesem Jahr neu gewachsen ist, sondern ich glaube, diese Sensibilität und auch diese Kampagne, die gibt es ja schon länger.
4: Genau, die gibt es seit 4 Jahren jetzt tatsächlich. Und wir legen sie immer wieder jedes Jahr neu auf, manchmal auch mit neuen Elementen. Es gibt Postkarten, wir haben die ein oder andere Straßenbahn mal beklebt. Und wir haben einen Internetauftritt auch, um eben Tipps zu geben und zu erklären, wieso, weshalb, warum wir uns jetzt tatsächlich nochmal insbesondere Gedanken über unser Trinkwasser machen sollten.
0: Ja, gerade eine Stadt wie Frankfurt hat die Herausforderung, dass es gar nicht es schafft, das ganze Wasser, was so viele Menschen auf einem Fleck brauchen, selber zu generieren. Das ist ein riesiger Anteil, der aus dem Umland kommt, oder? Ja, Wie sieht das da aus?
4: Also ein Viertel des Trinkwassers in Frankfurt haben wir tatsächlich selber. Also das kommt aus dem Frankfurter Stadtwald. Das restliche drei Viertel, 75%, die kommen aus dem Umland, aus dem Hessischen Ried, aus dem Vogelsberg, aus dem Main-Kinzig-Kreis. Das bedeutet natürlich, dass wir eine besondere Verantwortung auch für unser Trinkwasser haben und sagen, wir müssen natürlich da auch Verantwortung übernehmen, auch in einem größeren Maße, was als Stadt natürlich bedeutet, da auch voranzugehen. Zu sagen, wir brauchen mehr Brauchwassersysteme, wir müssen insbesondere mehr das Prinzip Schwammstadt auch umsetzen, Regenwasser nutzen, aufnehmen und dann auch sowas wie Zisternensysteme verbauen, um auch in Zukunft besser Trinkwasser substituieren zu können und nicht mehr so in diesen intensiven Verbrauch zu gehen.
0: Stadt begrünen, Zisternen bauen, das ist sowas, was auch eine Stadt machen kann. Was kann ich denn machen, um irgendwo sinnhaft Wasser zu sparen, ohne auf dem Trocknen zu sitzen? Denn das will ich gerade in der Hitze ja jetzt auch nicht.
4: Absolut nicht. Aber es gibt natürlich zum einen technische Möglichkeiten zu verwenden, wassersparend, zum Beispiel die Hähne auszutauschen, die Duschköpfe zum Beispiel, da kann man auf eine wassersparende Technik setzen. Man kann auch einfach sagen, sowas wie die Geschirrspülmaschine, die Waschmaschine immer nur voll beladen benutzen, auf Eco-Programme umstellen, zu überlegen, wenn ich einen Garten habe, wann wässere ich denn besser morgens und abends und nicht mitten in der heißen Mittagshitze. Da gibt es natürlich Möglichkeiten, wo man selber gucken kann und gerne auch langfristig überlegen, wie kann ich denn beispielsweise Regenwasser eher benutzen über Zisternen? Die kann man sich von der Stadt auch fördern lassen über ein eigenes Programm. Also da gibt es tatsächlich Möglichkeiten, auch als Privatperson den eigenen Beitrag dazu zu leisten.
0: Ja, es gibt eine Wasserschutzpolizei, aber in einem ganz anderen Zusammenhang. Aber es gibt jetzt keine Kontrollen oder so. Was hat eine Stadt überhaupt die Möglichkeit, hätte Frankfurt die Möglichkeit, wenn es irgendwie eng wird, mit dem Wasser irgendwas zu reglementieren?
4: Tatsächlich haben wir im letzten Jahr, hat die Stadtverordnetenversammlung über eine Gefahrenabwehrverordnung das beschlossen, dass wir auch einen Wassernotstand ausrufen können, wenn es die Situation tatsächlich erfordern würde. Das ist bisher in Frankfurt noch nie vorgekommen, aber wenn es die Situation erfordern würde, könnten wir einen Wassernotstand ausrufen und dann bestimmte Dinge auch verbieten, reglementieren, also sowas wie Rasensprengen, das Auto mit Trinkwasser waschen und so weiter. Das wäre dann beispielsweise verboten.
0: Also das wären dann so Schritte, wenn es wirklich noch extremer wird als das, was wir hier jetzt schon haben. Aber im Moment haben wir noch genügend Wasser. Wie reagieren denn Bürger drauf? Haben Sie da schon erste Impulse?
4: Ja, also wir haben schon den Eindruck, dass die Bewusstseinsbildung hier funktioniert, dass wir tatsächlich auch positive Rückmeldungen kriegen, auch übers Umwelttelefon zum Beispiel, aber auch beim Museumsuferfest hatten wir im letzten Jahr und auch in diesem Jahr werden wir wieder einen Stand zum Thema insgesamt Starkregen, Überflutung, Extremwetter, eben auch Trinkwasser haben. Das kommt schon an, aber es ist natürlich auch richtig und wichtig, dass wir die gesamte Gesellschaft ja im Endeffekt für das Thema sensibilisieren.
0: Also es ist noch ein langer Weg, muss man ganz viel reden. Dankeschön an dieser Stelle.
4: Sehr gerne.
0: Rodriguez. Wir schauen uns jetzt an, was denn wettermäßig sich tut. Wir haben bei uns ja momentan keine großen Schaueraktivitäten oder Gewitter, aber die Hitze ist natürlich da. Haben Sie es gesehen, die Frühtemperaturen deutschlandweit schon sehr hoch. Auch morgen wieder in der Spitze bis zu 38 Grad. Im Norden ist es ein bisschen kühler, aber so viel kühler ist es in Hessen nicht. Wir liegen halt in der Mitte der Republik und der Himmel ist meistens klar. Ein paar Wolkenfelder sind morgen im Laufe des Tages tatsächlich möglich, aber es bleibt dann doch trocken, also Wasser von oben ist da nicht in Sicht, zum Glück auch nicht in heftig. Wir hatten ja am Wochenende erst die heftigen Unwetter in manchen Regionen bei uns. Frühwerte, angenehme 15 Grad in Nordhessen. Wenn wir Richtung Bergstraße schauen, da sind es dann schweißtreibende 22 schon am Morgen. Eine sogenannte Tropennacht, die da vor uns liegt. Und in der Spitze morgen Nachmittag 29 bis 37 Grad. Da sind wir mindestens auf dem Niveau von heute, vielleicht sogar noch einen Hauch mehr. Und das ist natürlich anstrengend für den Organismus. Sie sehen es an diesen drei roten Punkten bei der Schlafqualität angefangen. Da können, glaube ich, ganz viele ein Lied davon singen. Nebenbei fliegen auch noch die Gräserpollen und der Kaktus. Der könnte, glaube ich, mit der Hitze ganz gut umgehen. Der braucht auch nicht so viel Wassernachschub. Es kann an den Folgetagen wieder Hitzegewitter geben. Zum Freitag ist da auch Unwetterpotenzial drin, weil es da tatsächlich noch mal heißer wird. Und wir trauen uns in der Zwischenzeit für den Freitag in Teilen Hessens eine 40 Grad in den Bereich des Möglichen zu schieben. Wahnsinn. Trotzdem, schönen Abend. Tschüss.

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6: Einmal durchpusten nach diesem heißen Tag, wobei es ist ja immer noch sehr warm. Herzlich willkommen, hier ist Main Tower am Montagabend und das sind heute unsere Themen. Sensationsfund in der Wetterau. Lilly findet diesen jahrtausendealten Armreif aus der Keltenzeit.

0: Eine Laufrunde mit einem echten Popstar, wie Mark Forster beim Kasseler Run Club gelandet ist. Und hinter den Kulissen vom neuen Tatort. Ulrich Tukur ermittelt sich einmal quer durch den Main-Kinzig-Kreis. Stellen Sie sich mal vor, Sie gehen nach der Arbeit zum Sport, so wie Sie das vielleicht so jede Woche einmal machen, und plötzlich trainieren Sie mit einem richtigen Star zusammen. Das passiert jetzt auch nicht so regelmäßig, würde ich mal sagen, aber den Läuferinnen und Läufern vom Run Club in Kassel ist genau das passiert. Die wollten wie immer ihre Runden drehen und plötzlich war da so ein Typ mit Käppi, mit Brille und mit Bart und keiner konnte das so richtig glauben.
1: Bist du der echte Mark Forster? Nee, da ist er!
2: Mich zeig's dir!
3: Der echte Mark Forster als Überraschungsgast beim Run Club in Kassel. Und wer es kaum fassen kann, ist der Influencer und Initiator des Laufes, Sydney Burney. Wochenlang bemüht er sich, Mark Forster zu einem Lauf mit seiner Running Community in Kassel einzuladen. Wochenlang vergebens. Bis ihm dann die zündende Idee kommt.
4: Digga, anscheinend ist Marki so ein riesen Kuchenfan. Und deswegen habe ich dann ein Video gemacht, wo ich einen Kuchen für ihn gebacken habe und gesagt habe, wenn er kommt, machen wir ein riesen fettes Kuchenbuffet. Und jetzt war's klar, er kann dazu nicht Nein sagen.
5: Ich habe auf das geheime Passwort gewartet. Das kam dann, Kuchen, und deswegen bin ich erschienen. Der Kuchen war der Hauptgrund, warum ich hier gelandet bin. Mit so viel Kuchen hätte ich auch gar nicht gerechnet. Jetzt müssen wir gleich alles einbauen. Hast du genug Alufolie dabei?
4: Ja, ich hab was dabei.
1: Jetzt alle zusammen!
3: Während des Laufes ertönt ausschließlich Musik des Sängers und Songwriters. Nach dem Lauf gibt es dann das heiß ersehnte Kuchenbuffet. Mit bester Partystimmung natürlich. Aber wie kam es überhaupt zu dieser Idee?
4: Sorry, Digga, ich habe auch Kuchen in der Hand. Ich fand Marki schon immer einfach sympathisch, einfach wie er jetzt im Internet irgendwie da ist. Sehr, sehr bodenständig und auch absolute Banger-Musik. Und dann habe ich gesagt, ey, weißt du was, ich versuch's einfach. Hab das Video rausgehauen.
6: Wir haben Lust, ein paar Songs für euch zu spielen.
3: Und dann gibt es plötzlich noch ganz exklusiv das kleinste Konzert des Sommers in Hessen.
4: Also, Marki, wenn du es siehst, danke, es war sehr cool und ich glaube, du hast ganz, ganz viele Leute glücklich gemacht heute.
0: Sympathisch, ne? Wir gucken nochmal kurz zurück auf gestern Abend. Da war plötzlich der Himmel über Teilen von Hessen einfach schwarz. Aus Sonnenschein wurde wirklich innerhalb von ein paar Minuten ein handfestes Unwetter. Vor allem Mittelhessen hat es abbekommen. Da hat es richtig gescheppert. Ich war zwischendurch auch mittendrin mit dem Auto einmal über die A45 gefahren. Und da war es teilweise so krass, dass Leute auf den Standstreifen gefahren sind, um da anzuhalten und zu warten, dass es vorbeizieht. In Braunfels war es ganz heftig. Da hat es so stark gehagelt, dass zwischendurch sogar Straßen gesperrt waren.
7: Kurz, aber heftig. Ein Unwetter mit Hagel. Gestern gegen 21 Uhr kam die Feuerwehr in Braunfels-Philippstein an und staunte nicht schlecht. Die Hagelkörner kniehoch und die Feuerwehr mittendrin.
8: Am Anfang hat man erst mal gedacht, hoffentlich hält die Autoscheibe, dass die nicht kaputt geht. Und ja, natürlich, es hat auch im Gesicht nachher wehgetan. Das waren schon so 5 cm große Hagelkörner dabei.
7: Erlebt hat das hier noch keiner. Mit der Schippe ging nichts mehr. Der Radlader vom Bauhof musste die weiße Pracht von der Hauptstraße schieben. Das Unwetter zog in den Abendstunden über Mittelhessen hinweg. Starkregen, Sturmböen und Hagel. Wie hier auf einer Terrasse in der Innenstadt von Braunfels. Kaputt gegangen ist hier glücklicherweise nichts. Die Kirche in Runkel im Landil-Kreis schon. Die Fenster sind durchlöchert und die Laternen auch zerbrochen. Und weil es keiner so richtig glauben mag, hat ein Nachbar die Hagelkörner eingefroren. Auch in Braunfels-Philippstein hat der Hagel Spuren hinterlassen. Der Salat von Yvonne Müller ist jetzt kopflos. Der Zaun und der Sonnenschirm haben Löcher.
9: Unser Rollladenkasten, wie man sieht, ist wie mit dem Maschinengewehr bombardiert worden. Es ging ja von jetzt auf gleich. Wir haben oben noch auf dem Balkon gesessen und innerhalb Minuten hat es hier dermaßen getobt.
7: Die Schäden muss jeder bei der Versicherung selbst einreichen. Noch müssen Straßen und Gehwege von umgefallenen Bäumen befreit werden. Verletzt wurde glücklicherweise niemand. Aus dem Resthagel könnte man für die Kids noch eine Sommerrodelbahn machen, oder?
8: Nee, ich hatte eher an eine Cocktailbar gedacht.
7: Auch eine gute Idee, aber das hält wohl nicht bis zum Weinfest in Braunfels am nächsten Wochenende.
0: Bei den Temperaturen wahrscheinlich nicht. Wir hatten letzte Woche eine richtig tolle Serie für Sie bei uns in der Sendung. Wir waren mit der Wiesbadener Polizei unterwegs. Und weil wir da so viele spannende Storys erlebt und auch gedreht haben, machen wir mit der Serie diese Woche einfach nochmal weiter. Heute geht's mit der Autobahnpolizei auf Brummikontrolle.

0: Nero von Nero 1020.
1: Im Einsatz mit Andreas Kohnhäuser und Meister Mosefi bei einer LKW-Kontrolle. Die A3, Raststätte Medenbach. Die Beamten sind nicht zum Campen hier, sondern um eine Kontrollstelle einzurichten.
2: Wir kontrollieren LKWs hinsichtlich der Lenk- und Ruhezeiten, weil wir hier häufig auch Überschreitungen der zulässigen Tageslenkzeiten, der wöchentlichen Ruhezeiten feststellen. Und wir kontrollieren natürlich auch hinsichtlich der Abmessungen, der Gewichte und auch des technischen Zustandes der Fahrzeuge.
1: Im Visier der Beamten der Schwerlastverkehr. Insgesamt 4 Polizisten sind vor Ort. 2 bleiben bei der Kontrollstelle. Andreas Kohnhäuser und Meister Mosefi postieren sich einige Kilometer vor dem Parkplatz Medenbach und richten ihr Augenmerk auf die Brummis.
3: Wir achten jetzt bei den vorbeifahrenden LKWs, ob wir vielleicht Reizverstöße erkennen können. Das könnten sein, zum Beispiel bei einem Autotransporter, dass die Längenmaße oder die Höhe überschritten wird. Oder wir achten bei Plan-LKWs darauf, ob die Plane ausgebeult ist. Das könnte herrühren von einer verrutschten Ladung oder von einer schlecht gesicherten Ladung.
1: Aber auch einfach nur stichprobenhaft wird kontrolliert. So trifft es gleich einen Kleinlaster. Eine Kontrolle ist Routine für die Beamten und die Lkw-Fahrerinnen und Fahrer. Gehört zum Job dazu, auf beiden Seiten.
2: In der Regel sind die Fahrer alle sehr kooperativ. Sie wissen, dass das ein Teil ihres Berufs ist. Und wir haben da eigentlich relativ wenige Fahrer, die mal aggressiv sind. Eher überhaupt nicht.
1: Bei dem Fahrer werden unter anderem der Führerschein und die Frachtpapiere überprüft. Da der Fahrer kein Deutsch spricht, wird sich auf Englisch unterhalten. Die Papiere sind in Ordnung, nur mit der Ladesicherheit hapert es.
2: Bei ihm hatten wir jetzt nur eine Kleinigkeit festgestellt. Und zwar war ein Spanngurt, den er verwendet hat, an der Grenze, sodass er ihn eigentlich nicht mehr verwenden sollte. Mehr hatte genug andere Spanngurte dabei.
1: Heißt, Papiere zurück, Spanngurt wechseln, Fahrt fortsetzen. Inzwischen wird ein Baustellenlaster in die Kontrollstelle gelotst. Auch hier ist Englisch die Sprache der Wahl. Das ist eine Verkehrskontrolle. Ich benötige Ihren Führerschein, die Dokumente über den Truck, den Anhänger und die Frachtpapiere. Anschließend überprüft Andreas Kohnhäuser den LKW. Oft sind Sand und Bauschutt geladen. Sichtkontrolle. Außerdem wird sich der Gesamtzustand des Fahrzeugs angeschaut. Wichtig sind natürlich die Reifen. Und genau hier kommt es zum Problem.
2: Hier, der Reifen ist so weit beschädigt, dass das Metallgewebe unten drunter sichtbar ist. Das kann weiterhin dazu führen, dass sich die Lauffläche komplett vom Reifen ablöst oder noch größere Teile. Und im schlimmsten Falle kann so ein Reifen auch platzen. Für den Fahrer bedeutet das, dass seine Firma sich einen mobilen Service rufen muss und den Reifen hier vor Ort wechselt, weil wir die Weiterfahrt bei dem Schaden erstmal nicht gestatten.
1: Lkw-Fahrer sind vor Fahrtantritt verpflichtet, den Zustand selbst zu checken. Doch bei Baustellenfahrzeugen ist das so eine Sache.
2: Da kommt es häufiger mal zu Beschädigungen auf der Reifenfläche. Ist nicht ungewöhnlich, weil die Reifen einer höheren Belastung ausgesetzt sind durch spitze Steine und so weiter, gerade auf geschotterten Straßen. Dieser Schaden hat womöglich der Fahrer auch nicht bei der Abfahrtskontrolle erkennen können. Gerade wenn der Reifen, sage ich mal, in der Position nach unten gestanden hat und dann hat er den vielleicht übersehen, da würde ich jetzt dem Fahrer noch nicht mal einen Vorwurf machen.
1: Der Fahrer jedenfalls hat nun eine ungewollt lange Pause vor sich. Denn im Gegensatz zu einem PKW, wo der Ersatzreifen im Kofferraum schlummert, muss hier erst ein Reifenservice her. Die Weiterfahrt verschiebt sich um rund 2 Stunden. Die Polizeifahrzeuge dienen für den ganzen Papierkram wie eine rollende Polizeiwache.
2: Wir haben hier 2 Arbeitsplätze, jeweils mit Bildschirmen, wo wir dann unsere Laptops anschließen. Wir haben eigentlich hier alles an Bord, was wir brauchen für die Kontrollen. Wir haben Werkzeuge dabei, um Plomben zu öffnen. Wir haben Werkzeuge zur Höhenfeststellung dabei, zur Längenmaßbestimmung und natürlich auch die Radlastwaage.
1: Endlich, mit neuem Reifen geht es für den Baustellenlaster weiter. Und morgen bei Main Tower, warum dieses Büchlein eine Brücke bauen kann? und diese Kette trotz ihrer Farbe kein Modeschmuck ist.
0: Und wir bleiben thematisch im Prinzip auch direkt bei der Polizei, denn seit knapp 2 Wochen schon laufen in Main-Kinzig-Kreis Ermittlungen rund um einen Vermisstenfall. Wenn Sie jetzt denken, ich helfe suchen, ich habe heute eh nichts mehr vor, ganz ruhig, brauchen Sie nicht, denn den Fall gibt es nur für die Kamera. In Wächtersbach laufen gerade die Dreharbeiten für den neuen Tatort mit Ulrich Tukur.
4: Ruhe bitte, wir drehen. Und bitte.
5: Zeitschleife, Film Noir, Psycho-Science-Fiction, ein Moreau darf sowas. In Moreau und die Midsommernacht kehrt der schrullige LKA-Ermittler zurück in seine Heimat. Das Thema: ein hessisches Dorf und seine Geheimnisse. Moreau ermittelt undercover, der Plot geheim und das ganze Team verschwiegen wie ein Grab.
6: Die besondere Herausforderung ist, dass es hier besondere Sachen gibt, die aber, wenn ich sie jetzt verraten würde, ja nicht mehr besonders wären. So. Jetzt darf ich, glaube ich, nichts mehr sagen. Jetzt drehen wir.
5: Aber Plaudertasche Tukur erzählt uns mehr, als wir senden sollen.
7: Ein katholischer Pfarrer verschwindet und kein Mensch weiß, wo er geblieben ist. Und es ist ein aus meinem. Das erzählt die erste Folge von Moreau. Das war ein in einem kleinen Dorf im Hessischen. Ach so, Entschuldigung, hätte ich das nicht sagen dürfen. Nee, machen wir es nochmal. Fangen wir von vorne an.
5: Die Idylle kriegt Risse. Moreaus Jugendliebe Eva taucht auf. Längst verdrängte Erinnerungen und Gefühle kehren zurück.
8: Wie haben die Jungs das damals im Dorf genannt, wenn sie ein Mädchen mit an den See genommen haben, um sie zu verführen?
9: Eine Plötzangel.
8: Ja, stimmt. Wie romantisch.
10: Wie man es nimmt.
8: Hast du mich auch so genannt, nachdem wir uns hier geküsst hatten?
9: Nein.
7: Wir sind ja so eine Art Familie und das macht einfach einen Riesenspaß. Für mich ist das eigentlich keine Arbeit, sondern eine Art von kreativem Urlaub.
5: Ulrich Tukur an Drehtag 6. Angekommen in seiner Rolle. Diesmal bekennt er Farbe.
7: Deswegen habe ich ja diesen Dreck, diese Farbe da im Gesicht, weil es geht gleich weiter und da muss das genau sitzen. Da gibt es dann Fachleute, die schauen, dass die Anschlüsse passen.
5: Gedreht wird übrigens in Wächtersbach. Im Film heißt der Ort Mooren. Das klingt schon nach düsteren Geheimnissen und für Schauspielerin Barbara Philipp aus Berlin nach geheimnisvoller Landpartie.
6: Also wir haben noch gar nicht so richtig verstanden, wo wir sind. Sind wir im Spessart oder sind wir Vogelsberg oder sind wir dann doch im Main? Also es ist, aber wir sind zumindest mal wirklich wieder auf dem Land.
5: Ulrich Tukur hat es da leichter mit geografischem und interkulturellem Hintergrund.
7: Ich bin halt gerne im Hessischen, ich bin eigentlich im Main-Kinzig-Kreis da auch zur Schule gegangen, also ich bin sozusagen ein Hessebub.
5: Gedreht wird noch bis Mitte Juli. Was genau Moreau und Partnerin Magda Wächter am südöstlichen Rand des Büdinger Walds zwischen Vogelsberg und Spessart ermitteln, zeigt das erste 2027.
0: Haben Sie schon mal was gefunden? Also jetzt vielleicht nicht bei Ihnen auf dem Sofa oder so in der Jackentasche von der Winterjacke, die man aus dem Keller holt, sondern draußen, vielleicht im Wald oder auf der Straße. Das ist ja immer ein spannender Moment. Ich weiß jetzt nicht, was es bei Ihnen so war, aber ich würde fast wetten, das, was Sie gefunden haben, das war weniger spektakulär als das, was Lilly aus Büdingen gefunden hat. Die hat ein Armband gefunden und dieses Armband ist so alt, das hätte ihre Oma tragen können. Also ihre Ur-Ur-Ur-Ur-Ur-Ur-Ur-Ur-Ur-Ur-Ur-Ur-Ur-Ur-Ur-Ur-Ur-Ur-Ur-Ur-Ur-Ur-Ur-Ur-Ur-Ur-Ur-Ur-Ur-Ur-Ur-Ur-Ur-Ur-Ur-Ur-Ur-Ur-Ur-Ur-Ur-Ur-Ur-Ur-Ur-Ur-Ur-Ur-Ur-Ur-Ur-Ur-Ur-Ur-Ur-Ur-Ur-Ur-Ur-Ur-Ur-Ur-Ur-Ur-Ur-Ur-Ur-Ur-Ur-Ur-Ur-Ur-Ur-Ur-Ur-Ur-Ur-Ur-Ur-Ur-Ur-Ur-Ur-Ur-Ur-Ur-Ur-Ur-Ur-Ur-Ur-Ur-Ur-Ur-Ur-Ur-
10: das glücklicherweise bei Spaziergängen in der Wetterau in der Nähe des Glaubergs ganz genau hinsieht. Sonst wäre weder sie noch das grüne Ding hier jemals ins Fernsehen gekommen.
11: Dann dachte ich mir schon irgendwie, das muss bestimmt was Besonderes sein, weil ich glaube nicht, dass da einfach so Leute spazieren gehen über Felder und dann irgendwas verlieren. Deswegen habe ich es einfach mitgenommen, weil früher war ich ja auch im Kindergarten, im Waldkindergarten und habe früher auch jeden Stein mit nach Hause genommen, weil ich dachte, das ist was Besonderes.
10: Sie packt den Armreif in einen Hundekotbeutel, reinigt ihn mit Wasser und zeigt ihn zunächst dem Papa.
11: Mein Vater hat es einfach nur auf den ersten Blick so gesagt, das ist nur altes Metall, das kannst du wegschmeißen.
10: Zum Glück ist die Mama anderer Meinung.
12: Sie kam und sagt, Papa, guck mal, Mama, guck mal.
11: Und erst habe ich es mir angeschaut und

0: habe schon gesehen, dass es jetzt kein normaler Armreif ist und habe gleich Fotos gemacht, ne, ChatGPT und Google gefragt. Und der sagte dann schon, das könnte was ganz Tolles sein. Und mein Mann guckte es sich dann nochmal an und sagte, nee, ist Alteisen, das kann in die Tonne.
1: Statt in der Mülltonne landet der Armreif zunächst in der Schule. Der Schulleiter bestätigt, dass es sich um etwas Tolles handelt. Und dann im Museum Keltenwelt. Der Leiter ist wirklich überrascht über den Zufallsfund.
2: Das ist sehr ungewöhnlich. Also ich kenne noch keinen Fall, nur ist es aber auch so, dass man natürlich nicht überblickt, was in allen Bundesländern in Deutschland so an Bronzeringen gefunden wird. Aber das dürfte jetzt nicht so die große Menge an Ringen sein, die von 12-Jährigen irgendwo auf dem Acker gefunden werden.
1: Ein Keltenarmreif, etwa 2700 Jahre alt. Das steht inzwischen fest. Aber der Fundort gibt Rätsel auf.
2: Nur ist aber von der Stelle, wo dieser Ring gefunden worden ist, kein Grabhügel bekannt. Auch aus der Umgebung nicht. Es gibt so in etwa 2 Kilometer Entfernung gibt es Grabhügelfelder, aber aus denen kann er nicht stammen, das ist zu weit entfernt.
1: Es bleiben also Rätsel, die Archäologen und Forscher lösen wollen. Für Lili Theen waren die letzten Tage sehr spannend, wegen des Armreifs und auch wegen des Fernsehauftritts.
3: Ich bin immer noch aufgeregt, als ich hierher gekommen bin. Wirklich, ich war so aufgeregt.
1: Und natürlich wird sie in Zukunft beim Spaziergang weiter mit offenen Augen durch die Wetterau schlendern.
4: Und von diesem historischen Armreifen kommen wir jetzt zu einem hessischen Naturschützer, der auch schon so das ein oder andere Jahrzehnt auf dem Buckel hat. Günther stammt nicht aus der Keltenzeit, aber dass man mit Ü90 immer noch seine Kraft für die Umwelt hergibt, das ist trotzdem was ganz Besonderes.
5: Schon seit Stunden brummt der Viertaktmotor von Günther Stillers Sense. 5 Liter passen da rein. Er und sein Freund Georg Stammler arbeiten, bis der Tank leer ist. Oft mähen sie 5 Stunden am Tag, damit die Wiese nicht zuwuchert.
6: Was sich im Gras eben durchsetzt, sind die Brombeeren auf der einen Seite und anderes Gerank, das dann die Sache so wild durcheinander macht, dass man gar nicht mehr diese Fläche begehen kann.
5: Die Arbeit ist anstrengend, aber die Liebe zur Natur gibt Günther Stiller Kraft.
6: Ich vermisse das und sehe eigentlich zu, dass ich jeden Tag entweder mal im Garten in Donnershausen bin oder aber auf den Obstwiesen. Also das gehört einfach zu meinem Leben dazu. Und sonst fühle ich mich nicht wohl.
5: Die beiden kümmern sich um knapp 2 Hektar Streuobstwiesen. Das sind fast 3 Fußballfelder. Der Rentner sucht in seiner Freizeit nach verwilderten Wiesen im Taunus. Über das Liegenschaftsamt kontaktiert er die Eigentümer, ob in Aachen oder Amerika. Dann mähen, säen und ernten die beiden die Streuobstwiesen. Im Winter oder eben im Sommer bei Hitze.
6: Ich bin jetzt 90 und etwas. Hab im März meinen 90. Geburtstag gefeiert. Aber ich muss sagen, durch diese Arbeit ist man fit geblieben. Ja? Und es ist ja eine Arbeit, die Sinn macht.
5: Den beiden Naturschützern liegt die Umwelt am Herzen. Und mit den Streuobstwiesen schaffen sie ein Paradies für Bienen, Spechte, Schmetterlinge und Co.
7: Es sind enorm artenreiche Landschaftsräume und Lebensräume, wo eine ungeheure Vielzahl von Insekten noch existiert und aufgrund dessen auch viele insektenfressende Vögel noch vorkommen.
5: Oft hören die beiden in der Pause einfach dem Vogelkonzert zu.
7: Das war Mönchsgrasmücke. Also es gibt einen großen Vogelreichtum hier, ja? Das hört man auch.
5: Neben dem Naturschutz haben die Streuobstwiesen für Günther aber noch eine andere Bedeutung. Sie erinnern ihn an seine Kindheit.
6: Wir waren Flüchtlinge und wir waren so froh, als wir unseren ersten Garten bekamen. Denn wir hatten zu Hause auch einen großen in Schlesien und haben da natürlich auch alles Mögliche angebaut. Und in dieser Magerzeit, ja, nach dem Krieg, war man so froh, wenn man ein Stück Erde bekam.
5: Günther Stiller hat das Gärtnern schon als 16-Jähriger gelernt. Sein Freund Georg arbeitet als Biologielehrer. Jeder bringt sein Wissen und Können ein. Zusammen sind sie ein super Team.
7: Wir ergänzen uns, glaube ich, so ganz gut. Auch der Altersunterschied, also er bringt Perspektiven rein, die ich nicht habe und umgekehrt auch. Und wir ergänzen uns jetzt

0: schön und uns wird nie langweilig.
1: Das Obst der Bäume dürfen die beiden Hobbygärtner ernten und behalten. Das ist der Deal mit den Eigentümern. Am Ende eines anstrengenden Tages ist die beste Belohnung ein Glas frischer Quittensaft aus eigener Ernte.
2: Für den Fall, dass Sie heute den ganzen Tag im Keller verbracht haben, ich kann Ihnen kurz nachmachen, was Thomas Ranf gerade auf dem Dach gemacht hat. Das Mikrofon ging einmal hier nach oben, damit er Schatten hatte. Und dann, ich konnte nur Lippen lesen, weil ich den Ton noch nicht hatte, kam sowas raus wie, boah, das ist schon krass gerade, ne?
3: Nee, ich hab gemacht, weil ich gemerkt habe,
2: du kochst.
3: Das bringt gar nichts.
2: Also,
3: das kann ich mir auch sparen. Also der Unterschied ist wirklich marginal. Und für die Menschen, denen es vielleicht nicht ganz so bewusst ist, hier ist Hessen, nicht Spanien, aber es ist einfach mal der Hammer. Und wenn wir uns die nächsten 24 Stunden angucken, da muss ich sagen, also keine nennenswerte Änderung in Sicht. Der Nachthimmel ist klar, was ja an sich ganz schön ist. Kann man Sterne gucken und dabei muss man auch nur wirklich auch nicht frieren. Und dann morgen schon wieder sehr viel Sonnenschein und das Ganze in der weiterhin sehr heißen Luft. Sehr heiß bedeutet frühmorgens bestenfalls 15 Grad, ganz im Norden Hessens, im Süden aber 21, 22. Also absolut tropisch schon am Morgen und dann 29 bis 37 Grad. Da reden wir wieder über ein Temperaturniveau, wie wir es heute erlebt haben. Und ich traue es mich kaum zu sagen, aber im Laufe dieser Woche geht es sogar noch mal weiter nach oben. Man kann es sich kaum vorstellen.
2: Sagst du auch, wie weit? Oder machst du dir dann keine Freunde damit?
3: Also ich mache mir vermutlich keine Freunde damit, aber das ist immer so eine Verhandlung, was die Modelle dann hergeben. Und dann diskutiert man auch zwischen den Meteorologen. Und wir trauen uns jetzt, eine 40 am Freitag vorherzusagen in Hessen. Das ist der absolute Hammer.
2: Also die Vorhersage für den Freitag macht mir Angst. Die Vorhersage für heute Abend bei uns im hr-Fernsehen macht mir große Freude. Denn ab 6:45 sehen Sie mehr von diesem lieben Kollegen hier bei Alle Wetter. Wir sind damit durch für heute. Danke, Thomas. Danke Ihnen fürs Einschalten. Schönen Abend. Bis morgen, 18 Uhr.
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9: Hallo, meine Damen.
11: Guten Abend, hallo, willkommen zur Hessenschau am Tag vor der Wahrheit in Sachen Rentenreform. Wie sieht das Rentensystem der Zukunft aus? Morgen will die Expertenkommission dazu ihre Vorschläge vorstellen. Einiges ist aber jetzt schon durchgesickert. Wir fragen gleich die Hessinnen und Hessen, wie sie die Ideen finden. Auch einen Wissenschaftler fragen wir, aber erstmal der Überblick, was genau jetzt schon bekannt ist.
1: Um ihre Altersvorsorge geht es. Menschen, die heute noch voll im Berufsleben stehen. Die Rente, bislang ein echtes Sorgenkind. Rund 30 Maßnahmen sollen das jetzt ändern. Hier die Knackpunkte. Das Eintrittsalter soll an die Lebenserwartung gekoppelt werden und somit schrittweise steigen. 2051 hieße das rechnerisch Rente mit 68, die Rente mit 63 soll wegfallen. Außerdem soll es mehr Beitragszahler geben. Selbstständige und Abgeordnete müssten dann auch in die Rentenkasse einzahlen. Beamte soll es erstmal nicht treffen. Dann wäre da noch die zusätzliche verpflichtende Kapitalrente. Ein Teil der Beiträge soll von Arbeitnehmern und Arbeitgebern am Aktienmarkt angelegt werden, schrittweise bis zu 2% des Bruttolohns. Rund 6 Monate hat die Rentenkommission diskutiert. Inhaltlich will sie sich uns gegenüber noch nicht äußern.
12: Aber bei allen Fragen, unabhängig jetzt von der konkreten, galt für uns, dass wir uns einfach auch anschauen, was machen andere Länder? Was wäre klug für das System? Was sind natürlich auch die Erwartungshaltungen in der Bevölkerung? Und wie kriegt man daraus ein Gesamtpaket gestemmt, bei dem wir dann das Gefühl haben, da kann sich die politische Mitte des Landes, aber auch insgesamt

0: samt die Bevölkerung in allererster Linie hinter dem Paket versammeln.
1: Schon jetzt ernten manche Ideen Kritik von Opposition und Gewerkschaften. Dabei werden die Empfehlungen erst morgen offiziell vorgestellt und trotzdem heute schon heiß diskutiert.
2: Ja, und wo kann man diese heiße Diskussion am besten führen? In der Hitze von Darmstadt. Da haben wir ein paar Stühle aufgestellt und die Hessinnen und Hessen mal gefragt, was sie von den Eckpunkten dieser angedachten Reform halten. Fragwürdig heißt unsere Rubrik.
3: Fragwürdig? Na klar, denn das Thema Rente beschäftigt alle. Wir sind in Darmstadt und wollen wissen, wie sie denn ankommt, die zentrale Idee des steigenden Eintrittsalters.
4: Total dagegen. Höheres Eintrittsalter, total dagegen.
5: Dass man immer länger arbeiten muss, sieht man ja schon ein. Das ist eine demografische Frage. Wir hätten sie uns vielleicht schenken können, wenn wir etwas eher konsequenter gehandelt hätten. Das ist das, was ich denke.
6: Eigentlich sollte man aus meiner Sicht ein System schaffen, wo man eher früher in Rente gehen kann und nicht später.
4: Grundsätzlich denke ich schon, dass jemand, der 40 Jahre lang in die Rente eingezahlt hat und einfach körperlich erschöpft ist, die Möglichkeit haben sollte, ohne Abschläge dann auch in die Rente zu gehen.
3: Ein weiterer Vorschlag, die Kapitalrente.
5: Ich denke, grundsätzlich ist es eine Ergänzung und eine Lösung, die auf jeden Fall Sinn ergibt. Dass der Staat das jetzt auch noch regeln muss, vielleicht eine gute Idee, aber ich denke, jeder muss selbst vorsorgen.
6: Gerade wenn man früh anfängt für die jetzt 25-Jährigen oder so oder 30-Jährigen, würde eine Rente in dieser Form aus meiner Sicht viel mehr Sinn ergeben.
3: Mehr Beitragszahler generieren, ein weiteres Ziel.
5: Vielleicht ist es besser, mehr Leute reinzuholen und ein einheitliches Niveau zu schaffen.
4: Ich denke schon, dass Selbstständige oft sehr lange nicht darüber nachdenken, was es im Alter mal bedeutet.
5: Das sollte natürlich ein Punkt sein, wo alle dazu verpflichtet werden, weil es ansonsten natürlich später den Staat wieder belastet.
7: Für mich als Selbstständige wäre es eine gute Idee, um zumindest im minimalen Stil abgesichert zu sein.
3: Sicherer soll sie werden, die Rente. Durch ein steigendes Eintrittsalter, eine Kapitalrente und mehr Beitragszahler.
2: Und live bei uns ist dazu von der Frankfurt University of Applied Sciences Peter Wedde, Professor für Arbeitsrecht, der sich auch sehr, sehr gut mit den Rentenregeln auskennt. Guten Abend, hallo.
8: Guten Abend.
2: Wer werden aus Ihrer Sicht am Ende die Gewinner, wer die Verlierer dieser Reform sein?
8: Naja, die Gewinner sind die Beitragszahler, die möglicherweise eine höhere Rente kriegen. Und die Verlierer werden die sein, die bisher früher in Rente gehen konnten. Es sind ja dann zweierlei. Mit 63, es wird abgeschafft. Und die mit 64 dann in Rente gehen können, können das nur mit Abschlägen tun, also länger arbeiten und dann noch 0,3% pro Monat Abschläge. Das sind schon, denke ich, Verlierer der Reform.
2: Wir haben es ja auch gerade gehört. Die eine Dame im Beitrag hat gesagt, naja, mit 40, nach 40 Berufsjahren sollte man doch schon abschlagsfrei in Rente gehen können. Ist aber dann künftig nicht mehr der Fall, wenn diese Reform so umgesetzt wird. Finden Sie das fair?
8: Naja, was ist fair? Nicht? Die Rente mit 63, die wir jetzt hatten, abschlagsfrei, ist ja vor ein paar Jahren erst eingeführt worden. Die fällt jetzt weg. Und wenn man mal drauf guckt, dass tatsächlich die Rentenversicherung ein Problem hat, kann man über Fairness nicht reden. Ist eher eine Frage von Verlässlichkeit. Manche Menschen haben sich jetzt vielleicht geistig drauf eingestellt, denen rollt das jetzt so davon. Und deswegen schafft das eigentlich, glaube ich, Unsicherheit bei den Rentnern.
2: Die Rentenkommission will ja auch, dass Selbstständige und Abgeordnete künftig einzahlen. Mhm. Kam jetzt bei den Menschen, die wir befragt haben, eigentlich ganz gut an. Aber warum dann die Beamten rauslassen?
8: Ja, die Beamten, so schreiben die, ja, sollen mittelfristig auch eingepreist werden. Also alle, die abhängig arbeiten, sollen dann was einzahlen. Ich glaube, bei Beamten haben wir ganz praktisch das Problem, das sind Bundes- und Landesbeamte. Sie müssen alle Bundesländer mitnehmen, sie müssen den Bund mitnehmen. Ich glaube, da hat sich die Rentenkommission nicht rangetraut. Sinnvoll wäre das schon.
2: Und dann haben wir noch diese Kapitalrente, also es soll künftig 2% zusätzlich, heißt es im Moment, erhoben werden und das dann an der Börse angelegt werden. Ist das eine gute oder eine zu riskante Idee? Und es macht ja auch den Faktor Arbeit teurer.
8: Also zum einen ist es dann 2% teurer. Die Arbeitnehmer wie Arbeitgeber müssen ein bisschen mehr zahlen, haben weniger in der Tasche. Und es geht natürlich so lange gut, wie die Aktienkurse nach oben gehen. Nicht? Da guckt man immer auf Schweden beispielsweise, Norwegen, die haben so Modelle. Solange das nach oben geht, ist das gut, aber Aktienkurse gehen auch mal nach unten und dann fehlt da einfach Geld. Die Piloten haben bei der Lufthansa vor einiger Zeit ja dafür gestreikt, weil ein Teil des Streiks, der Streikforderung auch genau das war. Die haben einen kapitalmarktorientierten Rentenanteil, der sich einfach nicht so rentiert hat. Nicht? Und da merkt man, das kann auch nach hinten gehen.
2: Ab 2031 sollen, wenn die Reform so kommen sollte, die Renten dann langsamer steigen als bisher. Was heißt das konkret für die Menschen?
8: Ja, Sie haben möglicherweise einfach weniger in der Tasche. Wir hatten jetzt ja relativ gute Rentensteigerungen immer, die an dem alten Modell waren. Es führt

0: letztlich dazu, dass gerade die Leute, die ohnehin schon kleine Renten haben, noch kleinere Rente haben. Also schon tatsächlich eine Einschränkung.
1: Sagt der Frankfurter Jurist Professor Peter Wedde. Dankeschön für das Gespräch. Danke, dass Sie bei uns waren. Birkenau im Odenwald kann sich nur was leisten, was wir hier gerade einblenden. Ein Schwimmbecken ohne Wasser. Das ist zugleich auch ein Sinnbild für die klamme Kassenlage. Kommunen am Limit, so haben Landkreise, Städte und Gemeinden ihren bundesweiten Aktionstag heute überschrieben. Sie wollen auf ihre leeren Kassen und auch die strukturellen Probleme dahinter aufmerksam machen.
2: Trotz der aktuellen Hitze. Im Birkenauer Freibad schwimmt keiner mehr. Der Beton ist in die Jahre gekommen, teilweise ist er aus den 50ern. Bürgermeister Milan Maplasari hatte keine andere Wahl, als den Schwimmbereich zu sperren.
3: 70 Jahre alt, die Substanz gibt nach, man hatte Flickwerk betrieben, man hat geschaut, dass man dieses Betonbecken jedes Mal so herrichtet, dass eben eine Badesaison stattfindet. Mit jeder Ausbesserung wurde der Schaden noch größer.
2: Vor ein paar Jahren war eine Sanierung für über 4 Millionen Euro im Gespräch. Die wurde abgelehnt. Heute dürften die Kosten deutlich höher sein. Geld, das die Gemeinde Birkenau nicht hat.
3: Das liegt darin begründet, dass wir immer weitere Aufgaben übertragen bekommen, ohne die finanzielle Ausstattung. Und das führt dazu letztendlich, dass wir an anderen Stellen sparen müssen, wo wir gemeinsam mit unseren ehrenamtlichen Entscheidungsträgern der Gemeindevertretung einen Weg finden müssen, um hier eine Lösung zu finden. Und das wird immer, immer schwieriger, wenn man sich vor Augen führt, dass dieser finanzielle Spielraum immer kleiner wird.
2: Mit dem Problem ist Birkenau nicht alleine. Konnten 2022 noch 85,7% der Kommunen einen ausgeglichenen Haushalt vorlegen, ohne dabei auf die eigenen Rücklagen zurückgreifen zu müssen, sind es heute nur noch 34,9%. In Wiesbaden haben deshalb heute die kommunalen Spitzenverbände Alarm geschlagen, Sparvorschläge inklusive.
4: Und deshalb müssen wir an die Ansprüche ran. Das muss nicht Rasenmäher sein, um Gottes Willen, darum geht es gar nicht. Sondern wirklich zu überprüfen, ist jeder individuelle Leistungsanspruch in einem Sozialgesetzbuch wirklich jetzt zukunftsgreifend? Oder kann man nicht Strukturen entwickeln, finanzieren, die aufwands- und kostengünstiger sind, aber den gleichen Effekt erzielen?
5: Wir erwarten, dass der Bundestag sich endlich mit dem Thema kommunale Finanzen ernsthaft beschäftigt und eine Lösung für die kommunale Finanzmisere bringt.
2: Innenminister Posek, der die Kommunen beim Bund vertritt, fordert deshalb eine Strukturreform.
6: Die Kommunen müssen im Hinblick auf Aufgaben und Ausgaben entlastet werden. Das ist deutlich nachhaltiger und wirkungsvoller, als alles vorübergehend mit zusätzlichem Geld zuzuschütten.
2: In Birkenau versuchen sie, das Beste aus der Situation zu machen. Das Freibad ist jetzt ein Veranstaltungsgelände, während der WM-Zeit auch mit Public Viewing. Nur Wasser zum Baden gibt es hier keins. Das soll sich im nächsten Jahr aber ändern.
3: Die Gemeindevertretung hat einen Fördermittelantrag gestellt. Dieser liegt auch den Fördermittelgebern vor. Und es wird von deren Entscheidung dann auch noch abhängig sein, wie die Gemeindevertretung hier weiter entscheidet.
2: Wessen Herz auch für das Freibad Birkenau schlägt, kann sich einem Förderverein anschließen. Denn die Hoffnung ist groß, dass man sich hier im nächsten Jahr wieder abkühlen und schwimmen kann.
1: Hagel, Unwetter, das ist im Moment die eine Seite der Medaille, die andere brütende Hitze. Und damit starten die Nachrichten mit Marcel Wagner.
7: Ganz genau. Schönen guten Abend. Wir schauen in den Nachrichten auf beides. Gleich auf den Hagel, erst auf die Hitze. Auf dem Frankfurter Flughafen waren Passagiere offenbar mehr als eine Stunde in einem Flugzeug der SunExpress eingesperrt, angeblich bei kaputter Klimaanlage und mehr als 50 Grad. Erst mehrere Notrufe bei der Polizei sollen bewirkt haben, dass die Passagiere aus dem Flieger raus durften. Dazu laufen jetzt Ermittlungen. Mittlerweile hat SunExpress reagiert. Man entschuldige sich in aller Form. Ein Hilfsaggregat sei kaputt gewesen. Das habe zur Überhitzung der Kabine geführt. Ja, wenn wir auf dieses Bild schauen, das sieht aus, als wäre es Schnee. Aber es ist Hagel. In dem Fall in Braunfels-Philippstein, Lahn-Dill-Kreis. Und wie dort haben lokale Unwetter in einigen Städten und Gemeinden in Mittelhessen gewütet. Entsprechend viel haben die Feuerwehrleute auch zu tun gehabt.
8: Kurz, aber heftig. Ein Unwetter mit Hagel. Gestern gegen 21 Uhr kam die Feuerwehr in Braunfels-Philippstein an und staunte nicht schlecht. Die Hagelkörner kniehoch und die Feuerwehr mittendrin.
9: Am Anfang hat man erst mal gedacht, hoffentlich hält die Autoscheibe, dass die nicht kaputt geht. Und ja, natürlich, es hat auch im Gesicht nachher wehgetan.
8: Mit dem Radlader vom Bauhof mussten sie die weiße Pracht von der Hauptstraße schieben. Das Unwetter zog in den Abendstunden über Mittelhessen hinweg. Starkregen, Sturmböen und Hagel, wie hier auf einer

0: zu grillen mit offenem Feuer ab übermorgen. Laut Stadt gilt das Verbot auf allen öffentlichen Grillplätzen der Stadt und für alle Kohle-, Gas- und Elektrogrills. Und auch das Rauchen von Shishas mit glühender Kohle ist verboten. Gewarnt wird außerdem davor, auf Friedhöfen Grablichter anzuzünden. Hintergrund ist der sogenannte Grasland-Feuer-Index, der laut deutschem Wetterdienst in Teilen Frankfurts ab Mittwoch auf die 4. von 5 möglichen Warnstufen steigt. Die Besucher beim Tennisturnier in Bad Homburg haben sich heute auf ein besonderes Highlight gefreut. Die ehemalige Weltklasse-Spielerin Venus Williams hat eine Wildcard bekommen und ihr Comeback auf dem Rasen gefeiert. Die 46-jährige, siebenmalige Grand-Slam-Siegerin will sich auf Wimbledon vorbereiten und wurde mit großem Applaus in Bad Homburg begrüßt. Die Spiele davor haben länger gedauert, deswegen ist Williams erst verspätet auf dem Platz gestartet. Ihr Spiel gegen die Rumänin Begu läuft in dieser Sekunde noch. Und das waren die Nachrichten an diesem Abend. Daniel.
1: Dankeschön, Marcel. Folgt eine Gewerkschaft auch nach innen den Werten, die sie nach außen vertritt? Diese Frage stellt sich bei der IGBCE, der Industriegewerkschaft Bergbau, Chemie, Energie. Sie wirbt mit einer Kampagne gegen Sexismus. Sie kämpft für faire Arbeitszeiten. Doch mehrere ehemalige Gewerkschaftsangestellte berichten uns vom Gegenteil. Von einer Arbeitskultur, die Diskriminierung und Selbstausbeutung begünstige.
2: Im Kampf für faire Arbeitsbedingungen, die IGBCE, die Industriegewerkschaft Bergbau, Chemie und Energie. Sie tritt an für etwa 570.000 Mitglieder für ihre Löhne und die Einhaltung tarifvertraglich vereinbarter Arbeitszeiten. Das Selbstverständnis der drittgrößten Gewerkschaft Deutschlands formuliert ihr Vorsitzender auf dem YouTube-Kanal der Gewerkschaft so.
3: Diese Gemeinschaft setzt sich ein für sichere und gute Arbeitsplätze, für faire Löhne und für Gerechtigkeit im Betrieb wie auch in der Gesellschaft.
2: Doch in der Gewerkschaft selbst brodelt es. Ehemalige IGBCE-Gewerkschaftssekretäre und Sekretärinnen berichten der Hessenschau von ausbeuterischen Arbeitsverhältnissen, so wie Alexandra Pietsch. Sie möchte nicht erkannt werden und heißt auch anders.
4: Ich war für 38 Betriebe zuständig. Also dass es dann von weiter oben heißt, du sollst jeden Betrieb einmal im Monat besuchen, ja, dann rechnet euch das doch mal durch. Ich fahre 2 bis 4 Stunden Auto, einfach nur hin. Wenn man mit der regulären Arbeitszeit gucken würde, kann ich das gar nicht hinkriegen. Es gab viele Tage, wo ich morgens um 5 aus dem Haus bin, weil ich musste noch 2 Stunden zum nächsten Betrieb fahren, wo um 7 ein Termin war und wo ich um 23 Uhr nach Hause kam. Und das war keine Ausnahme und da hatte ich am Wochenende auch noch einen Termin.
2: Die geleistete Mehrarbeit hat die Gewerkschaft nicht angemessen bezahlt, so erzählt sie es. Alexandra Pietsch gerät in einen Burnout, kann schließlich ihren Beruf als Gewerkschaftssekretärin nicht mehr ausüben. Wir konfrontieren die Gewerkschaft mit den Vorwürfen. Sie teilt uns schriftlich mit, dass es für Gewerkschaftssekretäre eine eng abgestimmte Vertrauensarbeitszeit gibt.
5: Soweit Sie davon ausgehen, es würde keinen Ausgleich von Mehrarbeit geben, trifft dies nicht zu.
2: Alexandras Erfahrungen waren andere.
4: Ich habe Sätze gehört von Führungskräften wie, alles nach 10 Stunden Arbeitszeit ist Ehrenamt.
2: Wie sind solche Aussagen rechtlich zu bewerten? Daniel Kühn ist Fachanwalt für Arbeitsrecht.
6: Halte ich persönlich für sehr, sehr schwierig. Denn schauen Sie, ein Arbeitnehmer hat Hauptleistungspflichten zu erbringen. Er muss arbeiten, dafür kriegt er eine entsprechende Entlohnung. Und dann ohne Begründung zu sagen, der Arbeitnehmer wird weiter tätig, aber im Ehrenamt mit der gleichen Tätigkeit ohne Entlohnung, dafür gibt es grundsätzlich keine Rechtsgrundlage. Ja, also die Tätigkeit muss dann schon ein Ehrenamt entsprechen. Um es kurz zu machen, unter dem Deckmantel eines Ehrenamts sich der Entlohnung zu entziehen, das ist grob rechtswidrig, wenn das der Fall ist.
2: Neben der für sie zu hohen Belastung kritisieren die ehemaligen Beschäftigten aber auch einen unzureichenden Umgang mit Sexismus. Alexandra erzählt Folgendes.
4: Ich habe mal von einem Kollegen einen Anruf bekommen mit den Worten, du weißt doch, ich will dich eh nur ficken und nicht mit dir zusammenarbeiten. Und dann habe ich es in der Organisation auch gemeldet. Ich habe den Namen nicht genannt, weil ich Angst hatte, aber ich habe ganz klar gesagt, wo diese Person arbeitet. Und dann habe ich erfahren, diese Person wurde vor ein paar Monaten in das Amt befördert, das sie die ganze Zeit wollte.
2: Zu dem expliziten Vorwurf äußert sich die Gewerkschaft nicht. Nach unserer Konfrontation gibt die IGBCE eine Pressemitteilung heraus. Es gebe Hinweise auf nicht zu akzeptierende Vorfälle von Fehlverhalten. Weiter heißt es.
5: Erste Sofortmaßnahmen wurden bereits ergriffen. Klar ist aber auch, dass keine Vorverurteilung erfolgen darf. Vor diesem Hintergrund machen uns die von Ihnen insgesamt geschilderten angeblichen Sachverhalte sehr betroffen. Wir haben uns daher entschieden, die im Raum stehenden Vorwürfe durch die unabhängige externe spezialisierte Kanzlei prüfen zu lassen und sie im Zuge dessen aufzuarbeiten.
2: Ein anderer ehemaliger Gewerkschaftssekretär

0: Er berichtet über eine Führungskraft, auch deren Verhalten sei inakzeptabel gewesen.
1: Ich musste die Person morgens um 6 schon mit meinem Dienstwagen zu Hause abholen und zu seinen Terminen fahren, damit er in der Mittagspause Alkohol trinken konnte.
0: Am Ende soll er auch eine schlechte Bewertung bekommen haben.
1: Und ich habe es mir erdreistet, dann die Führungskraft drauf anzusprechen. Und da hieß es dann mehr oder weniger sinngebend, ich muss dir eine schlechte Bewertung geben. Was hätte denn Hannover, also die Hauptverwaltung, gedacht, wenn der schwule Bezirksleiter dem schwulen jungen Trainee eine gute Bewertung gibt?
0: Zu diesem konkreten Vorwurf äußert sich die IGBCE nicht. Allerdings heißt es,
2: die IGBCE ist eine solidarische Organisation, in der sich alle Kolleginnen und Kollegen sicher, respektiert und wertgeschätzt fühlen können, unabhängig von Herkunft, Religion, Geschlecht, sexueller Orientierung oder Identität.
0: Etwa ein Drittel der weiblichen Trainees zwischen 2020 und 2025 hat die IGBCE laut eigenen Angaben wieder verlassen. Außerdem wird der Gewerkschaft von Jugendfunktionären in einem anonymen Schreiben systematischer Sexismus in der Jugendarbeit im Zeitraum von 2017 bis 2025 vorgeworfen. Dazu liegt dem HR eine interne Mail an die Beschäftigten vor. Darauf angefragt verweist die IGBCE auf ihre bisherige Antwortmail und ihre Pressemitteilung. Alexandra hat es nach etwa 1,5 Jahren raus aus dem Burnout geschafft. Heute arbeitet sie für ein kleines Unternehmen in Südhessen.
3: Das ist für mich ein absoluter Traumjob, weil ich Bildungsurlaube in einem Bereich organisiere, wo es um Prävention von zum Beispiel Burnout geht.
0: Dennoch hat Alexandra eine lange Leidensgeschichte hinter sich, bedingt durch ihre Erfahrungen mit der Gewerkschaft als Arbeitgeberin.
4: Dem einen ist es zu teuer, der andere nicht gesund genug und wieder andere, die hätten gern einfach jeden Tag Nudeln zu essen. Am Schulessen wird ziemlich viel gemäkelt, meist wird es von Caterern geliefert, an der Reichweinschule aber nicht. An der Haupt- und Realschule in Heusenstamm im Kreis Offenbach, da kochen Schülerinnen und Schüler selbst. Und zwar die Klassen 8 und 10 als Teil der Berufsorientierung.
5: Es geht zu wie in der Großküche. Dabei sind wir im Kochunterricht der 8. Klasse. Und doch ist es eine Großküche, denn die Schülerinnen und Schüler hier bereiten alle Mittagsmenüs für die Mensa zu. Einen Caterer gibt es an der Adolf-Reichwein-Schule in Heusenstamm nicht. Hier kochen Schüler für Schüler an 4 Tagen die Woche.
6: Man muss pünktlich fertig sein. Um 13 Uhr müssen 100, 120 Essen fertig sein. Da steht man ein bisschen unter Zeitdruck, was man vielleicht sonst im Unterricht nicht hat. Was aber große Freude macht, weil man sieht einfach, dass die Schülerinnen und Schüler stolz darauf sind, dass die tolle Produkte herstellen und dass die ganze Schulgemeinschaft davon profitiert.
5: In den 8. und 10. Klassen ist hier Kochen Teil des Lehrplans. Der Erdkunde- und Physiklehrer unterrichtet Kochen fachfremd, aber mit voller Überzeugung. Denn hier nehmen die Kinder direkt was fürs Leben mit.
7: Wir haben mal Reis mit Hähnchenfleisch gekocht. Das habe ich so lecker gefunden. Dann habe ich es aufgemacht. Ist nicht so gleich geworden, aber ist halt was geworden.
8: Wie man so halt richtig schneidet und wie man so richtig kocht. Zum Beispiel mal so Nudeln kocht, wie lange das halt ungefähr dauert.
9: Hier habe ich auch gelernt, wie man Pasta macht. Und das schmeckt auch ganz gut. Ich mache so Tomatensauce und auch ein bisschen scharf, weil ich mag ein bisschen scharfer.
5: Die Grundidee, wir versorgen uns selbst, möglichst in Bioqualität. Im Schnitt ist jedes zweite Essen fleischfrei oder es gibt eine vegetarische Variante.
10: Das ist unser Schulgartensalat. Ich habe erstmal das dreimal sauber gemacht, weil da ist richtig viel Sand. Das wissen wir, woher das kommt und so.
6: Die Schülerinnen und Schüler sehen, dass das Kochen kein Hexenwerk ist, dass man das gut machen kann, dass man auch mit einigermaßen kleinem Geldbeutel sich ordentlich vernünftig ernähren kann. Und auf der anderen Seite hat die Schulgemeinschaft was davon, weil wir können ein Essen anbieten zum sehr fairen, günstigen Preis, weil wir es eben selber machen und sind nicht auf den Caterer angewiesen.
5: Los ging es vor 20 Jahren. Beim Kochunterricht entstand die Idee, für alle Kinder der Schule zu kochen. Und die wurde durchgesetzt.
11: Und dann war das natürlich nur erstmal, dass es erlaubt wurde, dass wir es machen. Das war ein bisschen schwierig, aber Hygiene ist halt wichtig. Aber wir konnten das Kreisgesundheitsamt überzeugen, dass hier bei uns alles gut läuft und sehr viel mehr geputzt wird als sonst manchmal.
5: Die Hygiene haben sie fest im Blick. Die Lebensmittelkontrolle kommt unangemeldet halbjährlich und ist zufrieden. Mittlerweile ist klar, wie bedeutend das Projekt für die Haupt- und Realschule ist.
12: Zudem kommt natürlich dazu, dass die Schülerinnen und Schüler einfach auch andere Möglichkeiten haben, außer nur dieses sture Deutsch, Mathe, Englisch pauken oder was immer sonst noch dazugehört in der Schule, ihre Talente zu zeigen, vielleicht auch zu entdecken. Und sie lernen auch was fürs Leben. Also es ist eigentlich eine absolute Win-Win-Situation für alle.
5: Um 13 Uhr gilt's. Es duftet durchs Schulhaus. Ist alles rechtzeitig fertig? Aufgetischt? Lecker? 5 Euro kostet das Mittagessen bei Daueranmeldung. Für 6 Euro bekommt man ein Spontanessensmärkchen am Kiosk. Und dann ist die große Frage, was sagt die Kundschaft?
13: Ich mag so, dass es halt so alles selbst gemacht und frisch ist und so, weil man schmeckt das auch.
14: Das finde ich toll, dass sie es machen. Ja, dann sieht man, dass sie gut kochen können und so. Ist halt gut. Werde ich auch vielleicht machen, wenn ich größer bin.
5: Viele Köche verderben den Brei? Nein.
6: Viele Hände, schnelles Ende. Also man kann eher mit viel Hilfe auch ganz viel erreichen.
5: Zum Glück. Denn auch das gehört dazu. Gemeinsames Abwaschen. Ein Projekt, das Schule machen kann.
4: In größeren Abständen prägt ein besonderer Ermittler den HR-Tatort, Ulrich Tukur in der Rolle des Kommissars Felix Moreau. Sein nächster Tatort heißt Moreau und die Midsommernacht. Wir durften beim Dreh der Kollegen reinschauen, aber es war dann doch ein bisschen wie ein echter Tatort. Die Ermittler durften der Hessenschau nicht viel verraten. Laufende Ermittlungen eben.
15: Ruhe bitte, wir drehen. Und bitte.
16: Zeitschleife, Film Noir, Psycho-Science-Fiction, ein Moreau darf sowas. In Moreau und die Midsommernacht kehrt der schrullige LKA-Ermittler zurück in seine Heimat. Das Thema? Ein hessisches Dorf und seine Geheimnisse. Moreau ermittelt undercover, der Plot geheim und das ganze Team verschwiegen wie ein Grab.
17: Die besondere Herausforderung ist, dass es hier besondere Sachen gibt, die aber, wenn ich sie jetzt verraten würde, ja nicht mehr besonders wären. Jetzt darf ich, glaube ich, nichts mehr sagen. Jetzt drehen wir.
16: Aber Plaudertasche Tukur erzählt uns mehr, als wir senden sollen.
18: Ein katholischer Pfarrer verschwindet und kein Mensch weiß, wo er geblieben ist. Und es ist ein aus meinem. Das erzählt die erste Folge von Moreau. Das ist mein in einem kleinen Dorf im Hessischen. Ach so, Entschuldigung, hätte ich das nicht sagen dürfen? Hätte ich das nicht sagen dürfen? Nee, machen wir es nochmal. Fahren wir es nochmal. Fangen wir noch von vorne an.
16: Die Idylle kriegt Risse. Moreaus Jugendliebe Eva taucht auf. Längst verdrängte Erinnerungen und Gefühle kehren zurück.
19: Wie haben die Jungs das damals im Dorf genannt, wenn sie ein Mädchen mit an den See genommen haben, um sie zu verführen?
20: Eine Plötzangel.
19: Ja, stimmt. Wie romantisch.
20: Wie man es nimmt.
19: Hast du mich auch so genannt, nachdem wir uns hier geküsst hatten?
20: Nein.
18: Wir sind ja so eine Art Familie und das macht einfach einen Riesenspaß. Für mich ist das eigentlich keine Arbeit, sondern eine Art von kreativem Urlaub.
16: Ulrich Tukur an Drehtag 6, angekommen in seiner Rolle. Diesmal bekennt er Farbe.
18: Deswegen habe ich ja diesen Dreck, diese Farbe da im Gesicht, weil es geht gleich weiter und da muss das genau sitzen. Da gibt es dann Fachleute, die schauen, dass die Anschlüsse passen.
16: Gedreht wird übrigens in Wächtersbach. Im Film heißt der Ort Mooren. Das klingt schon nach düsteren Geheimnissen und für Schauspielerin Barbara Philipp aus Berlin nach geheimnisvoller Landpartie.
17: Also wir haben noch gar nicht so richtig verstanden, wo wir sind. Sind wir im Spessart oder sind wir Vogelsberg oder sind wir dann doch im Main? Also es ist, ja, das ist, genau, aber wir sind zumindest mal wirklich wieder auf dem Land.
16: Ulrich Tukur hat es da leichter mit geografischem und interkulturellem Hintergrund.
18: Ich bin halt gerne im Hessischen. Ich bin eigentlich im Main-Kinzig-Kreis da auch zur Schule gegangen. Also ich bin sozusagen ein Hessebub.
16: Gedreht wird noch bis Mitte Juli. Was genau Moreau und Partnerin Magda Wächter am südöstlichen Rand des Büdinger Walds zwischen Vogelsberg und Spessart ermitteln, zeigt das erste 2027.
1: Um genau 10.24 Uhr hat gestern der astronomische Sommer angefangen und damit willkommen zur Vorhersage. Auch in der ersten offiziellen Sommerwoche geht es mit Hitze weiter bei uns und wir liegen in puncto Temperaturen auch europaweit vorne dabei. Heute waren es in Frankfurt bis zu 36 Grad im Schatten. Angenehmer ist es momentan östlich und nördlich von Deutschland. Was uns interessiert, sind allerdings die Temperaturen, die momentan in Frankreich und Spanien herrschen, denn aus dieser Ecke kommt in den kommenden Tagen die heiße Luft zu uns und da hatten wir heute 39 bis 41 Grad im Schatten und die 40 Grad, die könnten wir diese Woche auch bei uns erreichen. Heute Nacht sind letzte Gewitter unterwegs, danach ist es oft sternenklar. Morgen scheint die Sonne nahezu ungehindert. Im Laufe des Tages ziehen zwar auch mal ein paar flache Wolken durch, die bringen aber keine Niederschläge. Nur bei den Bergen gibt es ein geringes Schauer- und Gewitterrisiko. Der Wind kommt aus Norden und weht meistens schwach. Im Süden und Westen ist heute Nacht wieder Schwitzen angesagt. Deutlich angenehmer ist es bei Kassel mit 15 Grad. Bis morgen Nachmittag erreichen die Werte im Flachland 29 bis 37 Grad. 26 bis 30 Grad werden es auf den Bergen. Bis Freitag hält das sonnige und hochsommerlich heiße Wetter bei uns an. Die Temperaturen steigen von 31 bis 38 Grad am Mittwoch bis auf zu 40 Grad am Freitag. Aber warm werden auch die Nächte mit 23, 24, 25 Grad. Das ist schon ganz schön ordentlich. Gewitter bleiben meistens die Ausnahme. Erst am Freitagabend sind von Westen her erste Schauer und Gewitter möglich. Passen Sie gut auf sich auf. Tschüss.
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28: Ich habe die meisten Sachen, die hier vorgestellt wurden, aber nicht an einem Ort. Ich bräuchte dann im Notfall noch mal so eine halbe Stunde, um alles zusammenzusuchen.
29: Ja, diese Frau war in einem Kurs, der für den Krisenfall sensibilisiert. Denn ja, dass wir in unruhigen Zeiten leben, das wissen wir. Aber wissen wir auch, wie wir uns vorbereiten auf den Ernstfall? Das ist ein Thema hier. Und auf der Zielgeraden in die Sommerferien übernachten wir an außergewöhnlichen Orten mit Ihnen. Hier sind die Ratgeber. Guten Abend. Ja, Stromausfall, Hitzewellen, Hochwasser oder Starkregen, vielleicht sogar Krieg. Alles Teil unseres Lebens. Solche Ereignisse können Angst machen. Vielleicht ein bisschen weniger, wenn wir gut vorbereitet sind. Es gibt Kurse, in denen wir Sicherheit bekommen, in Erster Hilfe und in Selbstschutz.
30: Samstagmorgen. Bei der Johanniter-Unfallhilfe geht es um Sicherheit und Vorsorge in außerordentlichen Notlagen. Die Motivation, am Kurs teilzunehmen, ist unterschiedlich.
31: Also ich finde es einfach auch super wichtig, sich über das Thema mal zu informieren, gerade in Themen oder in Zeiten dieser Krisen, um zu wissen, wie man sich am besten vorbereiten kann, was man für sich selber machen kann.
32: Ich glaube, es geht mir vor allen Dingen darum, so ein bisschen Sicherheitsgefühl auch aufzubauen. Also wenn man irgendwie in der Krise ist und weiß, was man zu tun hat, wie man sich selbst schützt, seine Freunde und Familie schützen kann, dann gibt es einem ja auch ein Stück weit Sicherheit und verhindert so ein bisschen Panik. Und ich glaube, dafür ist der Kurs ganz gut gemacht.
33: Da möchte ich jetzt auch etwas für mich tun oder für uns tun, um gegebenenfalls vorzusorgen, wenn es politisch sehr kritisch wird.
30: Wo es überall kritisch werden kann, erläutert Karl-Heinz Hengstler von der Johanniter-Unfallhilfe Frankfurt in einem 2,5-stündigen Kurs.
34: Bevor wir anfangen, können Sie mir sagen, wie spät es ist? 10:09. 11:55 haben wir. Warum? Deutschland ist nicht gut aufgestellt. Da haben wir Corona-Pandemie, Ukraine-Krieg, Flut im Ahrtal und dann der Erft, Iran-Krieg. Dann haben wir Naturkatastrophen, Stromausfall, Cyberangriffe, Bedrohung kritischer Infrastruktur und so weiter und so weiter. Wir kennen die Situation in Berlin bei dem Stromausfall. All das prägt unsere Zeit.
0: Und stellen Sie sich mal vor, nachts um drei
34: ist bei Ihnen Feueralarm. Wären Sie vorbereitet für den Fall?
30: Deutschland gehört zwar zu den sichersten Ländern der Welt, dennoch kommen Krisen immer ohne Vorwarnung und können jeden treffen. Das Bundesamt für Bevölkerungsschutz und Katastrophenhilfe empfiehlt daher gewisse Vorkehrungsmaßnahmen wie einen Notfallrucksack.
34: Folgende Gegenstände gehören laut Bundesamt in einen Notfallrucksack: batteriebetriebenes Radio oder Kurbelradio, wichtige Dokumente, Familienurkunden, Sparbücher, Versicherungspolicen, Qualifizierungsnachweise, Personalausweis, mindestens Kopie in einer wasserdichten Hülle verpackt. Ersthilfematerial und persönliche Medikamente, Essgeschirr und Besteck, Handschuhe wärmend, Hygieneartikel.
0: Wir haben hier Toilettenpapier drin.
34: Angemessene Kleidung für einige Tage. Eine Kopflampe, weil wenn man so eine Stirnlampe hat auch, dann hat man auch die Hände frei.
2: Viele Sachen habe ich schon sogar zu Hause, aber nicht alles und noch nicht so zusammengesucht.
3: Jetzt fand ich es ganz spannend, da sind noch, hab mir noch ein paar Sachen notiert, die mir noch fehlen und da muss ich mich noch mal drum kümmern. Hab eine To-Do-Liste im Kopf.
30: Eine Checkliste, was alles in den Rucksack gehört, kann auf der Internetseite des Bundesamtes für Bevölkerungsschutz und Katastrophenhilfe kostenlos runtergeladen werden. Karl-Heinz Hengstler ist am nächsten wichtigen Punkt angekommen, die Vorratshaltung von Lebensmitteln und Wasser.
0: Wenn wirklich mal kein Wasser kommt, Wasser aus irgendeinem Grund wird abgestellt, aber ich kann noch ein bisschen Wasser nehmen, dann nehme ich das, machen wir mal 3 Beutel voll, dann bin ich auf der sicheren Seite.
30: Der kostenlose Kurs der Johanniter-Unfallhilfe, Regionalverband Rhein-Main, vermittelt viele praktische Tipps. Die Eigenvorsorge ist dabei ein wichtiges Thema. Dafür werden die Kursteilnehmer sensibilisiert. Nun gilt es, das Gelernte umzusetzen.
4: Ich glaube, ich kaufe erstmal so ein Buch und dann mal schauen.
5: Ich habe schon viel umgesetzt, aber ich habe mir auch noch eine große Liste heute gemacht.
2: Ich war auch erstaunt, dass ich doch viele Sachen einfach schon besitze, die ich im Keller habe, auch durchs Campen, die man nutzen kann. Aber ich finde es gut, noch mal Hinweise zu haben, was ich ergänzen kann.
28: Es war sehr informativ und ich habe auch festgestellt, ich habe die meisten Sachen, die hier vorgestellt wurden, aber nicht an einem Ort. Ich bräuchte dann im Notfall noch mal so eine halbe Stunde, um alles zusammenzusuchen. Das werde ich jetzt ändern.
30: Kurse zur Krisenvorsorge werden regelmäßig angeboten. Und das heißt 2,5 Stunden intensiver Austausch, in dem für den Ernstfall sensibilisiert wird, richtig zu handeln. Denn unvorhersehbare Krisen können jeden treffen.
29: Katrin Dörpen-Schmidt von der Feuerwehr Frankfurt ist bei uns. Schön, dass Sie hier sind. Also das Schlimmste ist eigentlich Unsicherheit und Angst vor genau solchen Krisensituationen. Und wir wollen hier auch keine Hektik oder Panik machen, dass jetzt irgendwas ganz schnell angeschafft werden muss. Aber was sagen Sie, was sollte denn so zu den ersten Anschaffungen gehören?
6: Zu den ersten Anschaffungen ist auf jeden Fall ausreichend Wasser zu Hause zu haben, gefolgt von einem Kurbelradio und auch ein Notfallrucksack, der gepackt bereitstehen sollte.
29: Ja, Rucksack, damit ich die Hände frei habe, da soll alles rein. Wir haben eben gehört, ja, ich müsste eine halbe Stunde suchen, bis ich überhaupt alles finde. Ich habe zu Hause ein kleines Täschchen gepackt mit Pässen. Müsste ich irgendwas sonst noch griffbereit haben?
6: Genau, so eine Dokumentenmappe mit den wichtigsten Dokumenten in Kopieform ist sehr wichtig schon mal, wenn man das hat. Und ansonsten natürlich ein Rucksack, da kann auch wieder ein Kurbelradio mit rein. Haltbare Lebensmittel, die ich bereit haben sollte, ein paar Klamotten. Wenn ich das Haus verlassen muss, auch vielleicht Medikamente, die nützlich oder die ich brauche, die da einfach reingehören.
29: Das erleben Sie ganz oft, ne? Dass in so Notsituationen, Bombenevakuierungen, Menschen nach einer Stunde sagen, aber meine Medikamente fehlen. Also das ist ganz wichtig. Jetzt haben wir ganz oft das Kurbelradio gehört und auch eben kurz gesehen. Dieses Kurbelradio hatte ich tatsächlich noch nie in der Hand, sowas. Funktioniert aber ganz toll eben gerade bei einem Stromausfall, indem ich, und wir haben es hier gerade auch kurz gesehen, an dieser Lasche hier kurbele.
6: Genau.
29: Und da muss ich eine Minute lang kurbeln, um was zu bekommen? Wie viele Minuten?
6: Man sagt, wenn man eine Minute kurbelt, kann es bis 15 Minuten ausreichen und es ist aufgeladen. Es hat einen kleinen Akku mit drin, der sich dadurch auflädt. Wenn ich nicht kurbeln will, kann ich natürlich auch vorher das ganz normal über ein USB-Ladegerät anschließen und aufladen.
29: Okay, dann gucken wir mal. Wir haben ja hier ein paar unserer Lieblingssender drin. Das ist jetzt AR3.
6: Genau.
29: Funktioniert.
6: Ja.
29: So kann ich mich natürlich über alle möglichen Warnungen oder die neuesten Neuigkeiten auf dem aktuellen Stand halten.
6: Genau.
29: Das Tolle ist, hier hinten ist auch eine Taschenlampe dran.
6: Genau,
29: ne?
6: Taschenlampe ist da klasse. Auch mit dran. Ich kann auch mein Ladekabel anschließen und es als Powerbank nutzen für mein Handy, um das Handy aufzuladen. Mhm. Und falls ich mal zu voll bin zum Kurbeln, hat es oben auch noch eine Solarzelle. Und damit kann ich das dann auch eben aufladen. Ja.
29: Mhm. Die Solarzelle haben wir.
1: Wo ist die?
6: Ja, hier ist oben. Da oben drauf.
1: Ach,
6: genau.
1: Das ist natürlich klasse.
6: Und das kann man sogar noch aufklappen, dann hat man sogar noch mal mehr Licht, falls es tatsächlich dunkel ist und man Stromausfall hat.
1: Ja. Ah, klasse. Wie teuer sind so Radios?
6: Zwischen 20 und 40 Euro. So Einsteigermodelle wie das schwarze, was wir hier sehen, das kostet rund um die 20 Euro. Und das Radio dort hinten um die 40 Euro.
1: Okay. Ja, ja, okay. Aber beide haben eine Solarzelle. Also das
6: genau,
1: ist ja total
6: richtig.
1: Klasse.
6: Ja.
1: Also ich sehe schon, der Run wird wahrscheinlich in den Online-Shops groß sein, jetzt, wenn wir das hier thematisieren. Ich will mal diese Lampe ausmachen.
6: Genau, so. Perfekt.
1: Also, das ist gut zu haben.
6: Definitiv, okay. Ja, weil wenn Stromausfall ist und mein Handy geht vielleicht irgendwann nicht mehr oder das klassische Radio, was am Strom hängt oder der Fernseher, erhalte ich darüber dann noch weitere Informationen.
1: Okay, also Kurbelradio, um einfach zu wissen, was los ist im Ernstfall. Sie sagten gerade, genug Wasser, Lebensmittel haben. Wenn ich jetzt keinen Strom habe, kann ich natürlich nichts kochen. Was brauche ich da?
6: Genau, hier empfiehlt sich zum Beispiel solche Campinggaskocher anzuschaffen oder vielleicht habe ich einen Gasgrill und kann mir darauf Lebensmittel zubereiten. Zudem gibt es natürlich auch noch Lebensmittel, die auch ganz ohne Kochen verzehrt werden können. Vielleicht auch nützlich, die zu Hause zu haben. Oder vielleicht schmeckt auch die Dosenravioli auch kalt.
1: Okay, okay. Was wäre da so? Müsli-Riegel? Oder gibt es da auch irgendwas anderes aus Ihrer Erfahrung? Was
6: genau, Müsli-Riegel. Es gibt auch Brot, was verpackt ist und wirklich sehr, sehr lang haltbar ist. Ne, was ich dann halt auch eben essen kann, was mich auch länger satt macht.
1: Mhm. Sie sagen so Richtlinie 3 Tage. Mhm. Besser wären 10 Tage, um einfach darauf vorbereitet zu sein. Was mache ich denn ansonsten, wenn ich zum Beispiel Stromausfall habe, Kerzen oder sowas? Bei Kerzen, glaube ich, muss ich nämlich auch bestimmte Dinge beachten. Ne?
6: Genau, bei Kerzen gilt grundsätzlich, wie immer, wenn ich Kerzen betreibe, ich sollte sie natürlich nicht unbeaufsichtigt eben lassen.
1: Klar.
6: Deswegen es sind vielleicht auch Taschenlampen, die mit Akkus oder Batterien zu betreiben, sind auch die bessere Lösung.
1: Okay, also wir brauchen definitiv die Kurbelradios, wir brauchen einen großen Wasservorrat.
6: Ja.
1: Stromgeneratoren oder sowas brauche ich nicht unbedingt.
6: Genau, vielleicht sind so kleine Powerbanks, die man sowieso auch für den Alltag benutzen kann, von Vorteil. Da muss ich natürlich darauf achten, wenn ich sie in Benutzung habe, dass ich sie auch wieder auflade für den Fall der Fälle, dass sie einsatzbereit ist. So größere Powerpacks sind tatsächlich relativ teuer erstmal in der Anschaffung. Mhm. Wenn ich jetzt nicht unbedingt das auch für einen Campingurlaub braucht, raten wir davon jetzt auch erstmal.
1: Okay. Sie sind selbst von der Feuerwehr aus natürlich auch unterwegs in Sachen Aufklärung und bieten da auch ganz viele Infos an, zum Beispiel auf dem Museumsuferfest in Frankfurt. Genau. Jetzt sind Sie auch unterwegs. Ne? Ja. Vielen, vielen Dank, dass Sie bei uns sind und uns so wertvolle Tipps gegeben haben. Dankeschön.
6: Sehr gerne.
1: Ja, und wenn Sie jetzt zum Beispiel mit dem E-Auto unterwegs sind, dann brauchen Sie natürlich den Strom. Aber wie ist das denn? Blicken Sie immer durch, wo Stromladen am günstigsten ist? Was ist mit all diesen Tarifen? Warum ist das per App X teurer als zum Beispiel mit Karte Y? Das ist oft gar nicht so einfach. Wir checken das und wir sagen Ihnen, wo wir besser nicht laden sollten.
30: E-Autofahren macht Spaß, bis man laden muss. Eine typische Szene für viele deutschlandweit, ratlos mit Smartphone und Ladekarten vor der Säule stehen.
7: Während ich beim normalen Verbrenner eben an der Tankstelle schon vorher sehe, wie viel das kostet, habe ich hier das Problem, dass ich an die Ladesäule fahre, die Karte vorhalte und dann am Ende des Monats vielleicht staunen kann, wie viel mir abgezogen wurde.
30: Frust an der Ladesäule. Warum? Das weiß Oliver Reidegeld vom ADAC.
8: Der Preisvergleich ist für den Verbraucher beim E-Autoladen leider noch nicht ganz so einfach wie beim Benzin- oder Dieseltanken. Das liegt einfach daran, dass es viele unterschiedliche Tarife gibt. Es ist so ungefähr wie beim Hausstromtarif auch. Da muss ich mich ja auch vorher damit auseinandersetzen, welchen Anbieter ich nehme. Und so gilt das eben auch fürs E-Autofahren.
30: Doch stressfrei laden und dabei Geld sparen sei machbar. Grundsätzlich gibt es 3 Möglichkeiten, den Akku zu füllen. Zu Hause laden ist nach wie vor am günstigsten, mit rund 31 bis 36 Cent pro Kilowattstunde. Mit einer eigenen Solaranlage sinken die Kosten nochmals auf etwa 25 Cent.
8: Beispielsweise, wenn ich auf der Arbeit bin, da warten muss oder wenn ich längere Einkäufe mache, dann kann ich das Auto ohne Probleme an eine AC-Ladesäule anschließen.
30: AC-Laden, also Wechselstromladen, kostet derzeit etwa 49 bis 66 Cent.
8: Wir haben ein Stromnetz hier in Deutschland, was auf Wechselstrom basiert. Aber die Akkus in den Autos, die funktionieren mit Gleichstrom. Das heißt, wenn ich das Auto lade, muss ich es erst auf Gleichstrom bringen. Und bei den Schnellladestationen ist das so, dass der Gleichstrom bereits in der Säule erzeugt wird.
30: Wer auf die Autobahn fährt, nutzt also das DC-Schnellladen mit Gleichstrom. Kostet im Abo faire 39 Cent, kann spontan, also ad hoc ohne Vertrag, aber mit bis zu 99 Cent pro Kilowattstunde teuer werden. Was macht dieser Preisunterschied über das gesamte Jahr aus? Wir rechnen nach. Ein typischer Pendler fährt etwa 15.000 Kilometer im Jahr. Das Auto verbraucht dafür rund 3.000 Kilowattstunden Strom. Wer ohne Plan lädt und im Schnitt teure 75 Cent bezahlt, gibt jährlich 2.250 Euro aus. Wer clever vergleicht und im Lademix bei 45 Cent landet, zahlt nur 1.350 Euro. Das bedeutet eine satte Ersparnis von 900 Euro für die Haushaltskasse. Wie kommt man nun zu diesen günstigen Tarifen, wenn man keine eigene Wallbox hat? Schritt 1, eine Handy-App nutzen. Denn unabhängige Preisvergleichsplattformen zeigen vorab an, welcher Anbieter an dieser Säule gerade am günstigsten ist. Schritt 2, der gezielte Griff zu den richtigen Karten. Für maximale Ersparnis im Alltag lohnt sich ein cleveres Duo.
8: Je nach Fahrprofil kann es sinnvoll sein, zwei oder sogar mehr Ladekarten zu haben. Die erste sollte für den regionalen Anbieter sein, wo ich dann eben regelmäßig zu Hause laden kann oder auf der Arbeitsstätte laden kann. Die zweite wäre eine Ladekarte, wo ich mit unterwegs sein kann für Schnellladestationen. Sprich, da bin ich dann in einem Verbundnetz. Ja, und eine dritte Ladekarte bietet sich an, wenn ich viel, zum Beispiel als Außendienstler, an Orten unterwegs bin, die ich nicht kenne.
30: Denn wer mit der falschen Karte an einer fremden Säule lädt, zahlt oft horrende Aufschläge und tappt unweigerlich in eine Art Roaming-Falle.
9: Wenn ich mit einer Fremdkarte irgendwo lade, ne, haben wir eben in der Abrechnung noch mal gesehen, dann ist das ein knapper Euro für die Kilowattstunde. Und das sehe ich immer erst hinterher. Also das ist wirklich extrem viel.
30: Doch es kann noch teurer werden.
8: Vorsicht vor Blockiergebühren, da muss ich immer gucken, was bietet mir mein jeweiliger Anbieter.
30: Viele Anbieter verlangen nach spätestens 4 Stunden eine Strafgebühr fürs Stehenlassen des Autos, meist 10 Cent pro Minute.
8: Ist an sich auch ein sinnvolles Instrument, damit eben Ladepunkte nicht über Gebühr belegt werden, sodass der Nächste dann auch wieder laden kann. Aber Achtung, da muss ich reingucken, sonst kommt nämlich die teure Überraschung auf der Abrechnung.
30: Seit kurzem müssen neue Säulen gesetzlich eine direkte Kartenzahlung mit Kreditkarte anbieten. Außerdem sind die Preisanzeigen direkt an den Säulen etwas besser geworden. Wie sieht also die perfekte Strategie für den Alltag aus, um die Scheu vorm Laden zu verlieren?
8: Wichtigster Punkt ist, sich über das eigene Fahrprofil bewusst werden. Und anhand dessen kann ich dann auswählen, was brauche ich für Anbieter, was brauche ich für Ladekarten, was brauche ich für Apps. Und die meisten Verbraucher werden überrascht sein. In der Regel kommen sie mit 1 oder 2 Ladekarten aus. Und damit können sie quasi 95% ihres Alltags bestreiten.
30: Mit der passenden Strategie ist entspannt und günstig Stromladen dann keine Glückssache mehr.
29: So ein moderner Kurbelmotor wäre in diesem Fall jetzt eigentlich auch schön, oder? Ja, herzlichen Glückwunsch an knapp 60.000 junge Menschen. Ihr habt euren Schulabschluss geschafft. Ja, was passiert denn jetzt bei euch? Ausbildung, Beruf oder vielleicht auch erstmal ein Praktikum? Die Bewerbungs-AG, die hilft Offenbacher Jugendlichen bei der Ausbildungsplatzsuche. Und die gute Nachricht ist, auch jetzt gibt es noch gute Chancen auf einen Ausbildungsplatz im Spätsommer. Jens Kölker testet das mal.
10: So, wir müssen ein kleines bisschen leise sein, denn hinter dieser Tür findet gerade ein Bewerbungsgespräch statt und da dürfen wir mal reinhören.
11: Einzelhandelskaufmann, erzähl doch mal ein bisschen über dich. Wer bist du? Warum möchtest du diesen Beruf erlernen? Einfach mal raus.
12: Ja, ich bin der George, bin 21, würde den Beruf gerne erlernen, weil mir die Tätigkeiten im Einzelhandel sehr gefallen. Mhm.
11: Hast du schon ein Praktikum gemacht?
12: Nein.
11: Okay. Würdest du gerne mal eins machen?
10: Ja. An dieser Stelle unterbrechen wir mal ganz kurz, denn das ist natürlich kein echtes Bewerbungsgespräch, sondern das Training zu einem Bewerbungsgespräch. Der George wird hier gerade trainiert, 21 Jahre alt, aus Offenbach. Wie fühlt sich das an, so ein Training?
12: Sehr erleichternd. Sehr sicher, wenn man es vorher sehr geübt hat.
10: Das heißt, du wirst sehr optimistisch und selbstsicher dann in ein echtes Bewerbungsgespräch zum Einzelhandelskaufmann, zur Ausbildung dazu dann gehen. Genau. Wir drücken dir feste die Daumen. Und das ist natürlich auch kein Personalchef von irgendeinem Einzelhandelsunternehmen, sondern Alexander Wilhelm vom Übergangsmanagement des Jugendbildungswerks in Offenbach. Schön, dass wir da sein dürfen. Wie laufen solche Bewerbungsgesprächstrainings ab?
11: Also wir unterstützen unsere jugendlichen Teilnehmer von A bis Z, vom ersten Moment des Gesprächs bis zum Ende wo sie sich dann wieder verabschieden. Wir bereiten sie darauf vor, dass sie keine Angst haben, dass sie die Nervosität verlieren und sich auf die Situation einlassen können. Weil für viele ist es natürlich das erste Mal und dementsprechend unsicher sind sie.
13: Und wahrscheinlich tierisch nervös.
11: Aber hallo.
13: Was bieten Sie außer dem Training für Bewerbungsgespräche noch an?
11: Wir bieten an Unterstützung bei der Berufsorientierung, bei Bewerbungsschreiben, bei Lebensläufen, ganz konkret natürlich auch bei der Stellensuche und bei der Vorbereitung auf Einstellungstests.
13: Jetzt werden viele Jugendliche sagen, ja, das kann ich auch alles schön zu Hause machen, im Zweifelsfall hier sogar mit dem Handy. Da habe ich nämlich ChatGPT drauf und alle möglichen Textverarbeitungsprogramme. Würden Sie sowas empfehlen?
11: Nein. Also ChatGPT ist eine feine Sache, um sich inspirieren zu lassen, aber ich würde es wirklich an einem Notebook machen, weil man da einfach mehr Übersicht hat und es dann wirklich auch individuell gestalten, weil erfahrene Personaler, die wissen, was KI generiert ist und was nicht. Und dementsprechend sind die Chancen besser, wenn man es persönlich gestaltet.
13: George, das würdest du wahrscheinlich auch nie machen. Nein. Auf keinen Fall. Also da wird noch individuell gearbeitet bei dir. So soll es sein. Wie sieht es denn überhaupt aus mit dem Ausbildungsstellenmarkt hier in der Region?
11: Es gibt nach wie vor Ausbildungsstellen, vielleicht nicht unbedingt in dem Bereich, den man jetzt favorisiert hat, aber zum Beispiel im Einzelhandel oder in der Krankenpflege gibt es nach wie vor Optionen und wir unterstützen natürlich ganz konkret bei der Suche und bei dem weiteren Verfahren.
13: Und ist das jetzt eine Sache, die nur die Jugendlichen anspricht, die sich ausbilden lassen möchten oder holen Sie da auch letztlich die Betriebe mit an Bord? Helfen Sie denen auch?
11: Das machen wir auch. Unser Projekt Azubi Connect unterstützt kleine und mittelständische Unternehmen bei der Suche nach geeigneten Auszubildenden. Und da sind wir offen und freuen uns auch über Kontaktaufnahmen.
13: Und das Schöne ist, das machen Sie jetzt nicht nur kurz vor Ferienbeginn, sondern das ganze Jahr über.
11: Richtig, das machen wir durchgängig.
13: Alexander Wilhelm, vielen Dank. Schön, dass Sie sich die Zeit genommen haben. Wir wollen auch gar nicht länger stören. Macht mal in Ruhe weiter mit dem Training fürs Ausbildungs- bzw. Bewerbungsgespräch. Und wir wünschen dir und drücken dir, George, alle Daumen, die wir haben. Toi, toi, toi, das wird schon. Einfach weitermachen.
11: Okay, und wann hättest du denn Zeit für ein Praktikum?
29: Ja, vielen Dank, dass wir da dabei sein durften. Und Dankeschön, Jens, an dich. Viel Erfolg allen Bewerbern. Und wer noch auf der Suche ist, in den hessischen Sommerferien können Jugendliche jeden Tag ein neues Berufsfeld und ein neues Unternehmen kennenlernen. Unter praktikumswoche.de gibt's ein ganz großes Angebot. Wir stehen vor den schönsten Tagen des Jahres, den Sommerferien. Ja, die sind immer auch eine Herausforderung. Kinder oder Enkel müssen beschäftigt sein und Reisen ist teuer. Und wie toll ist das, wenn wir gar nicht mal so weit wegfahren müssen. Hessen ist wunderschön und es gibt richtig ungewöhnliche Unterkünfte. Und wir stellen die Ihnen in unserer Serie vor diese Woche. Übernachten mal anders. Jetzt gehen wir an einen Ort, der klingt super gemütlich, nämlich eine Schäferherberge. Also wo früher Wanderschäfer Rast gemacht haben, können heute Sie übernachten und ein Stück mittelhessische Tradition entdecken.
30: Zwischen Vogelsberg und Wetterau liegt Nonnenroth, ein Vorort von Hungen. Das sind Katrin und Armin. Sie freuen sich auf eine romantische Übernachtung im Schäferwagen. Die 6 Wagen der Schäferwagenherberge liegen beschattet von alten Obstbäumen am Ortsrand.
14: Ich bin gespannt. Das ist süß. Tada! Ach, guck mal, wie süß! Ach, das ist ja echt süß.
15: Das ist wirklich toll. Es gibt sogar unten ein Doppelbett. Das ist ja schön.
14: Guck mal, hier sogar mit Fliegennetz.
15: Genau.
14: Sehr praktisch. Oh, ist das süß.
15: Die Heizung.
14: Das ist richtig süß.
15: So, hier kommt.
14: So süß, dankeschön.
30: Alles da für die kurze Auszeit. Schlicht, hübsch, bequem. Und nach historischem Vorbild. Aber mit WLAN und 3 oder 4 Betten.
14: Meinst du, wir sollen die Fenster offen lassen? Dann zieh das jetzt erst noch mal ein bisschen durch.
15: Ist ja mit Fliegennetz, da kann ja auch nichts schief gehen.
14: Genau.
30: Zur Anlage gehören ein Service und ein Gruppenhaus, wenn es mal nicht so sonnig ist, ein Platz fürs Lagerfeuer, eine Grillhütte, ein Backhaus und sogar ein Buhlplatz.
14: Ein sauberer Kühlschrank. Ach, guck mal, hier ist alles da. Können wir heute Abend kochen?
15: Dann schauen wir mal hier nach den Duschen. Ja, und das ist auch sehr groß, sehr sauber, ausreichend Platz.
14: Ich hasse Campingurlaub. Habe ich einmal in meinem Leben gemacht. Und dann dachte ich, oh, das könnte jetzt ein Manko sein, so mit Gemeinschaftssanitär
15: also
14: und so. Tippitopp, so sauber wie zu Hause.
15: Das ist absolut professionell.
16: Das ist in einem Top-Zustand. Man hat schon so ein bisschen Eindruck wie Wohnmobil. Jetzt ohne Küche, weil das ist ja separat. Und diese Küche, die ist ausgestattet wie in einem Einfamilienhaus, also phänomenal.
14: Also ich wollte auf jeden Fall gerne mal ins Schloss, weil das...
16: Ja, und ich was essen, in die Käsescheune. Das soll hier nur hervorragend sein.
14: Habe ich auch gehört.
30: Nonnenrot, ein hessischer Knotenpunkt. Zum Wahrzeichen Hungens, dem Barockschloss, ist es nicht weit. Im Mittelalter war es eine Befestigungsanlage, die im Laufe der Geschichte mehrfach verändert wurde. Heute ist das Schloss in Privatbesitz und liebevoll saniert.
17: Da, oh, Wasser drin ist.
14: Der ist mal tief.
30: Der Garten darf besichtigt werden. Und gelegentlich erlaubt der Verein Freundeskreis Schloss Hungen Neugierigen Einblicke bei einer Schlossführung oder Veranstaltung. Für Wander- und Naturfreunde hat die Region rund um die Schäferstadt Hungen einiges zu bieten. Auch die im historischen Stadtkern gelegene Käsescheune ist ein beliebtes Ausflugsziel und Genießern ein Begriff. Wer handwerklich hergestellte Käse zu schätzen weiß, ist hier an der richtigen Adresse.
18: Ja.
17: Das ist ja eine große Auswahl.
18: Ja, wir haben unsere Eigenproduktion, vor allem die Heumilchkäse. Da kommt die schöne hessische Heumilch aus der hessischen Rhön. Und wenn Sie um die Ecke gehen, da haben wir unsere Eigenproduktion.
14: Das sehe ich ja jetzt erst, das ist ja eine eigene
18: Käserei. Ja, der eine kleine Käserei. Hier findet auch die ganze Produktion statt. Und der Roland macht jetzt Camembert. Schaut es euch ruhig mal an.
30: Auf der anderen Seite der Glasscheibe beginnt das Hoheitsgebiet von Käser Roland Räum.
19: Wir verarbeiten so 100% Biomilch aus hessischer Heumilch, dann Schafsmilch auch regional und dann ein relativ kleiner Ziegenbauer, der liefert die Milch direkt bei uns an.
30: Von zart schmelzend über nussig bis würzig und pikant. Vielfalt ist gegeben. Warum also in die Ferne schweifen, wenn es regional so viel zu entdecken gibt? Inmitten der idyllischen Landschaft kommt es sogar zu einem Treffen mit Stadtschäfer Ralf Meisezahl.
20: Hallo.
21: Hallo.
20: Das ist eine ganz große Herde hier. Wie viel haben Sie?
21: Ach, mit Lämmer und Nachzucht sind so knapp 1200.
14: Wir schlafen heute Nacht in so einem Schäferwagen.
21: Ja.
14: Wo schlafen Sie denn eigentlich nachts?
21: Zu Hause.
14: Ja, das macht ja einfach. Das bei den Schafen war natürlich schon besonders.
16: Also für mich war das Erstaunliche, dass man einen ganzen Tag in Locations verbringen kann, in Mittelhessen, die man überhaupt so nicht kennt. Also der Schäferwagen, der wird das
14: ganz bestimmt.
16: Wird Romantik pur.
14: Der ist ja so süß, dieser Wagen, schon allein, genau, weil der so eine kleine, intime Größe hat. Eine schöne gute Nacht.
22: Gute Nacht.
14: Wir zählen jetzt mal
22: Schäfchen halt, gell?
14: Schäfchen.
30: Im Landhotel Nonnenrot kann Frühstück vorbestellt werden. Katrin und Armin haben ihren Aufenthalt genossen, wie ihre Videos belegen.
14: Also, wie war die Nacht?
23: Perfekt geschlafen.
14: Wirklich, wir haben
23: relativ lange.
14: Unglaublich gut geschlafen. Ich glaube, das lag daran, weil es so ruhig war. Gell?
23: Und die Luft wirklich top. Also offenes Fenster, was man in der Stadt selten macht.
14: Genau.
23: Wie die zweite Hochzeitsnacht.
14: Ja!
30: In der nächsten Folge geht es in eine Unterkunft mitten im Wald. Wie gemacht für Familien mit Kindern.
29: Oh, wie wunderschön, oder? Das klang ja super. Das ist der schönste Zwischenstopp auf dem Nachhauseweg, das Erdbeerbütchen. So eine Erdbeere macht einfach alles besser, finde ich. Shakes, Eis, Kuchen und auch Kaffee. Das klingt erstmal komisch, sieht aber total lecker aus.
30: Eine Erdbeerlatte. Klingt komisch? Ist es nicht. Die süßen Erdbeeren in Kombination mit dunklem Espresso und natürlich Milch. Ein herrlicher Kick für unseren normalen Kaffee. Die gewaschenen Erdbeeren dafür etwas klein schneiden und dann fein pürieren. Ein bisschen Honig unterstützt den feinen Erdbeergeschmack.
24: Ich habe Rapshonig dazugegeben, weil das einfach eine gewisse Süße dazu gibt. Und dass das Püree einfach auch unten bleibt bei dem Latte Macchiato. Man könnte alternativ auch Erdbeermarmelade jetzt passend zur Erdbeerzeit dazugeben.
30: Dann wäre das Rezept sogar vegan. Denn als nächstes wird die Hafermilch schön fest aufgeschäumt.
24: Ich habe mich für eine Barista Hafermilch entschieden, weil die einfach noch mal eine gewisse Süße hat und weil die sich am allerbesten aufschäumen lässt.
30: Natürlich darf auch der Lieblings-Espresso nicht fehlen. Am besten passt eine säurearme, schokoladig-nussige Variante. Und dann die Erdbeerlatte vorsichtig ins Glas schichten. Ein sommerlicher Kaffeegenuss.
29: Jam, lecker. Thomas Ranft, gleich hier in alle Wetter. Gut abgepudert wie immer. Sag mal das Wort Babbisch so richtig schön auf Hessisch.
0: Babbisch halt.
29: Babbisch. Bleibt der so Babbisch?
0: Ja. Ja, also es wird, glaube ich, noch schlimmer. Denn da können wir locker noch mal im Laufe der Woche noch mal 3 Grad oben drauf packen. Es wird noch heißer. Kaum vorstellbar, ist aber so.
29: Nehmen wir, oder? Weil wenn wir uns nicht freuen, ist es ja auch babbisch. Also freuen wir uns doch einfach. Ja, ob zum See oder in die Ferien, das Auto ist bei vielen von uns voll bis unters Dach. Und wenn bei Ihnen wie bei uns dann auch noch der Hund mit rein muss, ist das wirklich eine Herausforderung und nicht ungefährlich. Das ist eins unserer Themen und wir freuen uns auf Ihre Fragen.
30: Vollgepackt bis unters Dach. Viele unterschätzen das Risiko, dass sie damit eingehen. Falsche Beladung kann nicht nur teuer werden, sondern auch gefährlich. Gegenstände werden zu tödlichen geschossen, zudem verlängert sich der Bremsweg. Also, wohin mit dem Gepäck? Wie wird das alles gut gesichert? Und wo ist der beste Platz für den Hund? Haben Sie Fragen, wie Sie Ihr Auto sicher und richtig beladen? Dann schreiben Sie uns eine WhatsApp an die 069 155 3113 oder eine Mail an die ratgeber@hr.de.
29: Da freuen wir uns drauf, damit wir dann alle auch noch sicherer unterwegs sind. So, dann einen schönen babbischen Abend hier mit Ihnen und uns hier im hr-Fernsehen. Bleiben Sie vielleicht cool mit so einem köstlichen Fichtensprosseneis. Was das ist, das sehen Sie morgen bei uns.
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25: Morgenruhe über der Wilhelma. Allmähliches Erwachen. Sonntägliche Stille. Doch damit ist es gleich vorbei. Denn es ist nicht nur Wochenende, sondern auch Tag der offenen Tür. Die ganz harten Frühaufsteher warten schon draußen. Und die drinnen genießen die Ruhe vor dem Sturm. Auch Wilbert muss sich erst mal sammeln.

0: Letzte Inspektion auf dem Schaubauernhof. Die sanften Poitou-Esel haben alles, was ein Publikumsliebling braucht. Sie sind kuschelig, zutraulich und erfahrene Entertainer.
1: Die kommen auf die Kamerunwiese. Und da ist nachher für den Zootag, da können die Leute dann Fotos mit den Eselfohlen machen.
0: Klingt, als müsste man da eine Eselsgeduld mitbringen. Urmel stärkt sich schnell noch einmal.
1: Frühstücken, wo es losgeht. Urmel, die stehen hier auch ganz oft am Zaun und schmusen ja mit den Leuten, die kommen. Kamerunwiese drüben ist relativ neu, da waren sie erst einmal drauf. Und dann natürlich so viele Leute, das kennen sie dann auch nicht.
0: Also Spannung für alle Beteiligten. Mancher nimmt es ja sehr gelassen. Schließlich ist Sonntag. Sie sind offenbar schon am längsten auf den Beinen. Und auch ihre innere Uhr tickt wohl etwas anders. Wer weiß, wie sie, wie Urmel und seine Freunde das alles finden werden. Barbara Mutschler baut ihnen schon mal eine Eselsbrücke.
1: Sehr interessant wahrscheinlich. Ja, die sind noch sehr neugierig und wollen spielen und schmusen. Und zum Glück haben wir ja drei, dann können wir die ab und zu auswechseln. Dann wird es auch nicht so anstrengend. Ja, Kleiner.
0: Na, dann nichts wie hin zum Kameratermin auf die Kamerunwiese. Und wie geht die übrige Wilhelmer-Familie den Tag an? Die Eisbären bleiben, wie ihr Name schon sagt, ganz cool. Obwohl, irgendetwas liegt in der Luft. Frühstück? Aber irgendwie auch wieder nicht. Was Jürgen Deisenhofer und Andreas Wössner hier aufbauen, ist nur eine Demonstration. Die Tagesration der Eisbärenfamilie. Doch wer lässt sich schon gern zeigen, wie verfressen er ist? Mittlerweile ist auch Wilbär richtig wach. Das Buffet interessiert ihn, aber vor allem das Morgenkuscheln mit Mama. Bei den Tierpflegern läuft der Countdown. Gleich kommen die Besucher. Schnell noch ein paar Ausstellungsstücke. Spielzeug für die Eisbären-Feinmotorik.
2: Ich habe oben noch einen kleinen Reifen. Der ist zwar nur vom Auto und nicht vom Lastwagen, aber immerhin.
3: Lastwagen haben wir keinen mehr. Uns sind die LKWs ausgegangen. Bitte schöne Löcher drin. Die haben halt so viel Kraft, die reißen einfach Löcher rein. Das sieht halt dementsprechend aus.
0: Vorher, nachher. Eindrucksvoller Beweis, dass Eisbären eben doch nicht so kuschelig sind. Wilbär hat für die Spielzeugmesse nur ein müdes Blinzeln. Ihn beschäftigen ganz andere Probleme. Geht er jetzt ins Wasser oder bleibt er doch lieber in der Sonne? Alles noch etwas frisch. Also Sonnenbad statt Morgenbad. Der Streichelstall im Kleinsäugerhaus.
4: Gucken wir mal, was meine Mädels gemacht haben. Ja, super hergerichtet schon. Naja, das ist stabil genug ist es. So, jetzt kommt noch ein bisschen Stroh rein. Zwei Strohballen, dass sich die Kinder ein bisschen drauf sitzen können. Und dann sehe ich schon, da drüben haben sie eine Kiste hergerichtet, damit die Hasen sich ein bisschen zurückziehen können, dass sie nicht so gestresst sind. Und die Strohballen sind auch dazu da, das ist einfach eine Grenze. Im vorderen Bereich dürfen die Kiddies sein, im hinteren Bereich ist es einfach der Bereich für die Hasen, wo sie sich zurückziehen können und wo es dann ganz einfach, dass sie sich da mal ein bisschen vom Stress erholen können. Jetzt geht's los, großer Einsatz für unsere Hasen.
0: Nur, wo sind die Hasen?
4: So, Na ja, ihr wisst doch gar nicht, um was es geht. Gell? Na komm, nicht in die letzte Ecke. So. Ah, jetzt war schon eine Weile durchknuddelt von den Kiddies. Das sind ja eigentlich, in dem Sinn haben wir ja unsere Löwenköpfle und die andere Zwerghase. Das sind aber alles keine reine Zwerg, das sind Mischling. Und dann haben wir als reinrassige haben wir unsere Meißner Widder. Das sind also richtig große Hasen. Aber die haben wir auch schon im Einsatz gehabt. Beziehungsweise wir haben es versucht. Aber na. Da ist es einfach so gewesen, der hat sofort Angriffe, hat das Kind Angriffe. Und ich kann ja mal gerade zeigen, von was ich da rede. Das ist eine sehr große Hase. Und gerade der Bursche ist da aufs Kind losgegangen. Na Digga, wie bist du heute drauf? Oh ja. Wenn natürlich so ein kleines Kind mit so einem riesen Hase da hantieren will und der greift auf einmal an, da war natürlich Panik. Ja. Ist zwickt worden. Und deswegen lassen wir das ganz.
0: Handzahm kann man ihn wirklich nicht nennen, den Meißner Widder. Vielleicht gibt's ja mal einen Tag des Kampfhasen. Und los. Für den Kassenwart wird's nun ernst mit dem Tag der offenen Tür. Die frühen Besucher wissen meist schon genau, wohin sie wollen. Im Gegensatz zu den Poitou-Eseln. Wo ging es hier zur Kamerunwiese? Die zweibeinigen Frühansteher haben natürlich Insiderwissen.
5: Wir kommen meistens recht früh, weil es dann noch schön leer ist. Eins,
6: zwei.
5: Weil nicht so viel
6: Trubel
5: ist.
6: Gute Morgen.
5: Die Uhrzeit ist einfach klasse, da ist weniger los und das ist einfach super.
0: Die Tiere haben noch die Ruhe weg. Bei den Pflegern Vorfreude.
7: So Zootag ist immer wieder eine Abwechslung, auch für uns. Man kriegt dann doch dementsprechend auch teilweise gute Fragen gestellt, wo man selber erstmal überlegen muss. Auch wie man dann sieht, wie die ganze Mühe dann belohnt wird, einfach von den Leuten, die sich dann freuen, dass wir sowas machen. Das ist immer sehr angenehm.
0: Heute dürfen auch sie gestreichelt werden. Er arbeitet bekanntlich seit Sonnenaufgang. Auf der Kamerunwiese ist noch alles ruhig, nur Urmel ist wohl etwas nervös.
6: Ja, der ist jetzt hier durchgeschlüpft. Brauche ich jetzt wieder zurück.
0: Zurück zur Mutter. Ende der Entdeckungstour.
6: Ja, die Kleinen sind sehr neugierig. Die haben da jetzt noch nicht, die kennen ja das alles noch gar nicht. Und da haben sie jetzt neue Reize, die dann da erstmal erkundet werden.
0: Dabei sind die Besucher noch nicht einmal da. Im Revier von Gerhard Popp herrscht schon reger Betrieb. Das Ballett der Frackträger hat Erfahrung mit Publikum. Wirklich Stars zum Anfassen. Gerhard Popp hat nichts dagegen.
8: Ja, bitte.
9: Gut.
8: Fritzi, komm mal her. Komm mal rüber. Komm mal rüber. Jetzt komm mal, du darfst noch mal streicheln. Komm mal her.
9: Aber mit Liebe, gell?
8: Ja, genau, ganz sanft.
9: Mit Liebe. Bist du auch mal, Janik?
8: Ja. Schau mal hin, Janik. Na komm.
9: So. Super. Komm, dann gehen wir mal wieder.
8: So, sag Tschüss zum Fritz, sag Tschüss. Bitteschön, Wiedersehen.
9: Das ist halt echt toll.
8: So, Fritzi, komm, jetzt gehen wir.
0: Gerhard Popp hat für die Kinder noch andere Überraschungen parat. Was weißt du über Pinguine? Hier geht es nicht so sehr ums Streicheln. Die botanische Abteilung hat andere Highlights. Und die müssen richtig präsentiert werden. Bald ist auch hier Einlass.
10: Ich mache Vorbereitungen für unseren Wilhelma-Tag. Und weil die Botaniker immer so schlecht abschneidet, weil wir keine Kuscheltiere haben, müssen wir einfach mit Farbenpracht und sowas wuchern, so gut es geht. Es passt alles auf einen Teller. Wilbär wäre größer.
0: Wilbär würde sich auch nicht freiwillig bei den Besuchern ins Blumenfenster stellen.
11: Ah, es haut grad.
0: Die Gewächse, die es im Pflanzenhof gibt, sind dafür besser geeignet. Gärtnermeister Norbert Kumpfert, ein richtiges Verkaufstalent.
11: Ja, das ist hier unser kleiner Verkaufsstand. Hier werden die Pflanzen eingepackt. Und hier haben wir hier die Rarität aus Südamerika. Das ist eine Abromithelia, gehört zu den Ananasgewächsen. Das ist eine uralte Pflanze. Das sind alles kleine Ananasgewächse. Die Pflanze ist nicht mindestens 30, 40 Jahre alt. Und wir haben jetzt einige und brauchen die nicht mehr, weil sie zu sehr in die Höhe wächst. Wir nehmen die zum Überdecken für Steine. Man sitzt im Sukkulentenhaus schön. Die tun die Steine überdecken und sind sehr stabil. Da läuft man nicht drauf, weil sie sehr stupfig sind. Ja, und hier haben wir noch ein paar, die Insektivoren. Die natürlich auch immer ein Highlight sind. Und einer, der sich auskennt, der sieht es auch. Das ist qualitätsmäßig also sehr gut. Es sind hier die Pythonpflanzen, es sind hier die Schlauchpflanzen. Dann haben wir hier die Dionea, die Venusfliegenfallen. Ach, und auch ein paar Fettkräuter aus Südamerika, Mexiko. Das sind sogenannte Fettkräuter, also Pinicola, die bei uns auch in den Bergen vorkommen. Ja, und hier ein paar kleine Kakteen und dann die ganzen Ameisenknollen, die alle zum Verkauf gehen.
0: Und die gehen weg wie warme Semmeln. Auch hier haben sich schon Wilhelma-Kenner eingefunden. Urmel ist unverkäuflich, vor allem aber sehr

0: Am Azubi-Stand im Eingangsbereich der Wilhelma wartet noch eine ganz andere Herausforderung.
1: Tierpfleger, Eignungstest, wo verschiedene Schalen stehen, wo man halt riechen muss, was genau drin ist.
0: Fähigkeiten, die man auch zu Hause beim Aufräumen des Kühlschranks gebrauchen kann. Die Wilhelma bereitet eben aufs Leben vor. Bühne frei für Wilbert und Mama Corinna. Natürlich wollen viele sehen, wie sich der Wilhelma Kinderstar entwickelt hat. Jürgen Deisenhofer steht Rede und Antwort zum Thema Bärenhunger.
2: Das Fleisch wollten die Kinder gerade wissen, oder wir auch. Ist das ein Rindfleisch oder?
3: Pferdefleisch.
2: Oh!
3: Also das ist mir egal, ob es Pferdefleisch, Rindfleisch, Schweinefleisch oder Menschenfleisch ist. Der Eisbär egal. Die fressen alles. Also Eisbär sind unsere Mülleimer. Alles, was weg ist oder was übrig ist, das kriegen die Eisbären.
0: Na, diesen Vergleich wollen wir mal besser überhören. Gibt's keine interessanteren Fragen?
4: Dürft ihr einen Wildbär noch ran? Also früher, wo er klein war, konntet ihr ihn ja füttern so ein bisschen. Und
5: ja, das müssen wir immer noch eigentlich, weil die Corinna. Ja. Das müssen wir immer noch machen. Also die Corinna ist da sich selbst immer die Nächste, wenn es ums Futter geht. Also das ist das einzige Manko wirklich, das sie hat. Sonst macht sie alles perfekt. Und da müssen wir selber dafür sorgen, dass der Wilbär noch zu seiner Portion wirklich kommt. Das machen wir immer noch so, dass wir Wilbär und Corinna aus der Hand mehr oder weniger füttern. Ja.
4: Aber zahm wird er nicht dadurch?
5: Also, zahm wird er nicht. Er beißt ganz sanft zu, vielleicht in die Hand, die ihn füttert. Nein, also die würde er auch noch mitnehmen, kein Thema.
0: Sympathische kleine Schwäche, oder? Was die Leute alles wissen wollen.
2: Wenn jetzt da jemand in dieses Becken reinfallen würde, jetzt von außen, dann würden die wahrscheinlich ihr Revier verteidigen, dann da die Mutter und der Wilbär oder was?
3: Also bei der Eisbär ist wirklich so, wenn da ins Becken fällt, da kann man nur noch zugucken und abwarten. Und die kann auch den Müll wegräumen. Gell? Also das muss man sich vorstellen, die haben so einen gesunden Jagdtrieb und Spieltrieb, die würden das einfach so zum Spaß und nebenher mitnehmen. Gell? Kann auch sein, dass nichts passiert, aber ich würde es nicht drauf ankommen lassen. Gell? Also ich bleibe da lieber draußen.
0: Ist das jetzt Jagdtrieb oder Spieltrieb? Für Wilbert gibt's da keinen Unterschied. Die Tonne jedenfalls sieht etwas geknickt aus. Und Wilbert hat große Ausdauer. Da können Eltern auch schon wieder neidisch werden.

0: Im Streichelzoo kommt am Wilhelmertag eine Menge Personal zum Einsatz. Auf der Hasenseite.
1: Jetzt kommen unsere Veteranen, sag ich mal. Die sind schon mehrere Jahre dabei. Und das sind also ganz tolle, die zwei. Das Meerschweinle muss jetzt halt mal 2-3 Stunden allein bleiben. Aber so schlimm wird es dann auch nicht sein. Komm her. Unser alter Bock. Das ist unser Zuchtbock von den Löwenköpfle. Das ist auch so ein Has, mit dem kann man alles machen. Das ist ein ganz toller. Oh, guck mal. Komm her. Na, komm her. Das ist also mit Abstand unser schönstes Löwenköpfle, was wir gerade haben.
0: Der motivierte Kuschelhase.
1: Und da sieht man ja, die sind es gewöhnt, ja. Die sind es gewöhnt, dass damit rumhantiert wird. Ja. Das ist echt eine tolle. Jetzt hoffen wir ja, dass sie jetzt mal Junge kriegen, deswegen sind sie gerade momentan zusammen. Und dann sind wir natürlich alle gespannt, was da rauskommt, gell? Da sieht man, das sind halt vom Kindergeburtstag schon gewöhnt, das Ganze. So, da bleibst du drin. Ja,
0: gut. Alte Streichelhasen sozusagen.
1: So, ich bring die Ablösung. Packst du die andere ein?

0: Einfach in die eine Kiste rein.
1: Es folgt der fliegende Hasenwechsel. Wilhelmatag im Schichtbetrieb.
0: Am Anfang ist es jetzt, weil sie sich teilweise nicht so kennen, die Hase, ist auch ein bisschen ungewohnt, weil sie alle zusammen sind in einem Käfig. Da wird erst mal ein bisschen geschnubbelt und guckt.
1: Teambildung betrifft eben nicht nur die Pfleger.
0: Aber dann merkt man, es sind richtige Favoriten dabei, die genießen das schon richtig.
1: Richtige Selbstdarsteller. Oder was meint Jens Schwarz hier mit genießen? Auch nicht schlecht. Sollen die Zoobesucher ihren Kindern doch erklären, was hier los ist? Jetzt kommen wir zum gemütlichen Teil. Beim Riech- und Tastwettbewerb der Azubis. Fast wie ein Casting für den Tierpflegernachwuchs.
2: Mal dein Name?
3: Tim.
2: Gut, dann fangen wir jetzt hier an. Das sind 4 Schüsseln. Mhm. Da riechst du jetzt einfach mal rein und dann sagst du mir, was du riechst. Mhm.
3: Ja.
2: Orange. Genau.
3: Das weiß ich nicht.
2: Was ist denn der Eisbär? Robben. Schwimmt im Wasser?
3: Pinguine?
2: Nein. Das Essen auch Pinguine?
3: Fische.
2: Jawohl. Aber vielleicht kommst du hier drauf, was da drin ist. Darfst du anfassen, darfst schon mal dran riechen.
3: Hafer.
2: Ja. Und bei dem hier?
3: Das ist so Trockenfutter.
2: Das sind Pellets.
3: Ja, ah ja, jetzt.
2: Kriegst du dafür einen halben Punkt. So, hier sind jetzt vorne 5 Löcher drin. Da darfst du jetzt mal reinfassen. Und dann sagst du mir, was du fühlst.
3: Ich glaube so Erde oder sowas.
2: Nein.
3: Würmer vielleicht?
2: Ja, genau. Mehlwürmer sind. Aber weißt du, wie die Mehlwürmer aussehen, oder?
3: Nee.
2: Willst du mal rausholen und angucken? Damit du weißt, was du angefasst hast.
1: Die Erwachsenen lieber abseits.
2: Sie fühlen sich eigentlich nicht irgendwie klitschig oder komisch oder so an, wie jetzt Regenwürmer oder so. Es fühlen sich, ja, aber es kitzelt eigentlich eher. Sie beißen ja nicht, sie pieksen nicht.
3: Ist auch ein bisschen kitzelig und auch ein bisschen komisch.
2: Kriegen sämtliche Tiere auch zum Fressen. Auch Hamster kriegen das.
3: Ja.
2: Dann müssen wir jetzt noch mit dem Schubkarren ein Rennen machen.
3: Aha.
2: Komm ich gerade mit. Packst du den Heuballen, legst ihn da rein, läufst dann im Zickzack vor und dann wieder im Slalom wieder zurück. Und dann stoppe ich wieder und dann gucken wir mal, wie gut du bist.
3: Also Slalom hin und Slalom zurück.
2: Genau. Also, dann sage ich jetzt auf die Plätze, fertig und los.
1: Anspruchsvoller Parcours. Tierpfleger müssen ihn bewältigen können.
2: Schreib das gleich auf, damit
1: man. Ist hier gerade eine Entscheidung fürs Leben gefallen? Daniela Münch jedenfalls war sich ihrer Wahl sicher.
4: Tierpflegerin war schon immer mein Traumberuf, schon seit, oh Gott, ich glaube 20 Jahren, keine Ahnung. Azubi bin ich jetzt seit 2 Wochen, habe also erst seit 2 Wochen angefangen, noch ganz neu. Und es geht alles noch 3 Jahre. Wo ich die Zusage gekriegt habe, ich habe geheult vor Freude, also von dem her, war schön, war super.
1: Auf ein paar der kleinen Gäste springt diese Begeisterung bestimmt über beim Tag der offenen Tür. Beim Pinguin-Quiz geht es eher ums langsame Vortasten.
5: Wenn ihr auch was gewinnen wollt, müsst ihr das Quiz machen. Müsst ihr da langlaufen? Kinderquiz.
6: Ah, okay.
5: Du kannst mal da vorne gucken. Da steht eine Frage. Und wenn die beantworten tust, dann kannst du mitnehmen.
6: Okay.
7: Ha?
6: Willst du mal?
7: Geh mal gucken.
6: Musst du mal streichen?
1: Das müsste doch zu schaffen sein.
8: Und?
9: Also ich habe es mal nicht so gesehen, aber dann denke ich aus Afrika.
8: Genau, aus Afrika. Die kommen aus Südafrika. Richtig. Jetzt haben wir nur erste Preise. Eisbärenposter oder ein Affenposter. Jetzt musst du dich entscheiden.
9: Dann nehme ich ein Buch.
10: Nimmst du ein Buch?
1: Fritzi weiß, wie er beim Publikum punkten kann.
11: Nicht? Ich möchte ganz toll
12: so Preise verteilen.
9: Bei mir ein Pinguin gestreichelt.
12: Ja, ich auch noch nicht so oft.
8: Und wie fühlt das sich an? Ganz weich, ja. Ja, ein ganz weiches Gefieder.
9: Sehr weich.
8: Kriegst du noch einen Eisbärenposten mit? Weil Mädchen wollen gerne Eisbärenposten, gell? Ja?
1: Na bitte, läuft doch prima.
8: Bitte schön. Fritzi, bleib hier. Fritz, du bist aber großzügig, du mit den Preisen her. Bitte schön. Ein richtig kleiner Pinguin. Fritzi, komm, jetzt machen wir Mittagspause. Jetzt gehen wir, komm. Sonst gehen uns die Preise aus, noch vor dem Essen. So, Meister, komm.
1: Fritzi, offenbar kein richtiger Schwabe, muss sanft gebremst werden. Bei den Eseln gibt's weit weniger Berührungsängste. Streicheln mit Anstehen. Und die Esel? Immer noch gut gelaunt und neugierig?
13: Also die Esel sind natürlich im Grunde vom Wesen her schon sehr ruhig. Ja, für mich ist natürlich ein toller Tag, weil die Leute hier die Möglichkeit haben, also auch mehr zu fragen und ich habe auch mehr Zeit, um zu antworten.
9: Die sind ganz weich hier am Fell.
12: Und wenn er größer wird, bekommt er auch ganz langes Fell. Genauso wie die Mama. Das ist nicht mehr so weich, das ist ein bisschen struppiger. Es wird jetzt immer länger, das Fell, und wird immer heller von der Sonne. Und die Locken gehen auch raus. Bei der Nase hat er ein bisschen lockige Haare, aber normalerweise sind die dann auch so lang. Wie bei den Großen.
9: Wie heißt der, Esel?
12: Das ist der Ascher.
1: Die Esel-Pinnwand bietet mehr als Streicheleindrücke, nämlich jede Menge Esel-Infos auf der Kamerunwiese. Und Ramona Schiele ist dicht umlagert.
6: Das Video ist da schon ziemlich durch. Das sieht so eher ponymäßig aus. Ja, du hast so fritsche Walz gefährt hier.
1: Das A und O bleibt der Griff ins Fell. Und das fühlt sich beim Hasen anders an als beim Kaninchen.
6: Wisst ihr auch, was es ist?
9: Das ist der Unterschied zwischen dem Hasen und dem Kaninchen.
6: Wisst ihr das?
14: Wir gehen weiter.
6: Nein? Ein Kaninchen bekommt Jungtiere, die sind ungefähr so groß und leben, werden in ein Nest reingelegt. Und die bleiben da so 3 Wochen ungefähr drin. Und die sind blind und nackt und taub, wenn sie geboren werden. Und ein Hase, wenn der geboren wird, dann springt der schon rum. Dann hat er schon Fell und er kann schon hören und er kann schon sehen. Das ist der große Unterschied zwischen Kaninchen und Hase.
1: Das Kaninchen kann sich eben noch ein bisschen Zeit lassen. Die Esel, geduldig beim Fototermin.
15: Interessant, aber für die Kinder. Ne? Und das Angebot ist relativ groß und umfangreich. Kann sich viel Informationen holen.
1: Na eben, von wegen nur PlayStation, Fernsehen und Handy. Lebendige Eindrücke von lebenden Tieren. Da heißt es, Augen und Ohren offen halten.
16: So, genau. Wie beim Sommerschlussverkauf. Ich hoffe, Sie finden auch was Schönes und werden dann entschädigt für die lange Warterei. Viel Spaß beim Wilhelmertag.
1: Danke. Endlich. Wer hier wartet, weiß, in der Botanik ist so mancher Blumentopf zu gewinnen. Bei der Schnäppchenjagd zählt schnelle Entschlusskraft genauso viel wie der grüne Daumen. Immer eng am Kunden. Norbert Kumpfert.
7: Und habt ihr schwer eingekauft? Ja. Ihr kennt doch alles, was ihr eingekauft habt.
4: Bis jetzt, ja.
9: Ich sehe nämlich von Mangel.
7: Und von deinem Geld muss aber warm stehen. Die muss,
4: ja,
7: die,
4: der
7: die,
4: heizt die, immer.
7: Ja, gut. Ah, Zitronengras, riecht einfach gut. Die geht noch hier aus. Eine echte Vanille. Die riecht auch gut. Man sieht hier den Samen.
1: Der Pflanzencoach wird gern gesehen und hat sogar für Spezialisten noch Interessantes zu berichten.
7: Also hier haben wir eine weibliche Papaya-Blüte. Männliche Blüten haben so 15, 20 Stück. Und da ist auch ein Fruchtknoten dahinter hier. Also Melonenbaum. Wo haben wir denn eine Papaya? Hier hängt ja eine Papaya. Hier. Dann hängen die so hier so runter. Hier so. So sieht es dann so in der Natur aus.
1: Es gibt noch andere Bestseller.
4: Fliegefalle und eine Palme.
10: Wir suchen fürs Dachstudio ein paar Sonnenpflanzen und für die Küche, dass da das Ungeziefer wegbleibt.
7: Das sieht ziemlich leer aus, auch die Kakteen sind alle weg. Also ich bin überrascht. Naja, natürlich die Ameisenknollen, das war eine große Menge.
1: Der Gärtnermeister ist zufrieden.
7: Die ganzen Australierpflanzen sind auch ziemlich ausgelesen. Also da bin ich doch schon angenehm überrascht, aber es sind halt alles Liebhaber, die hierher kommen.
1: Und die wissen ganz genau, was sie wollen. Wilber ist noch immer Tonnenanbieter. Und Pfleger Jürgen Deisenhofer steht immer noch Rede und Antwort.
9: Wie lange werden die Krallen von den Wilber?
10: Also die Eisbären haben gar nicht so lange Kralle, also die Braunbären haben doppelt so lange Kralle. Weil die leben im Wald, da ist der Boden weicher. Da gehen die Kralle so richtig in den Boden rein. Die können auch graben mit der Kralle. Und der Eisbär, der hat kürzere Kralle. Einfach so, dass sie gerade so auf dem Eis richtig den Grip haben. Einfach zum richtig laufen, damit sie richtig loslegen können.
4: Ist schon mal Eisbär ertrunken?
10: Nee, also bei uns ist noch kein Eisbär ertrunken. Aber es hat schon einen Soos gegeben, die sind auch schon ertrunken. Und weißt du warum? Wenn im Winter Eisschicht drauf ist, die wo nicht dicht genug ist und sowas, die brechen ein, sind dann unterm Eis und kommen dann nicht mehr raus, finden dann nicht mehr raus.
1: Das kann hier zum Glück nicht passieren.
4: Wann werden die Haare von den Eisbären geschnitten?
10: Freiwillige vor, wo man Eisbären Haare schneidet. Nee, jetzt musst du dir vorstellen, im Frühjahr haben die Fellwechsel, wenn es wieder wärmer wird, dann fallen die ganzen Haare alle raus. Die hängen dann überall so im Gitter rum und dann kriegen sie ganz frische Haare wieder. Die sind dann ganz kurz und wachsen dann bis zum Winter, werden sie dann ganz lang, wenn sie brauchen, wenn es kalt wird. Und nächstes Frühjahr fallen sie wieder raus. Willst du mal einen Eisbär streicheln?
9: Ja.
10: Ja, dann wartet mal, ich bringe euch einen vorbei. Gell? Schön stehen bleiben, ich bringe euch einen Eisbär zum Streicheln. Gell?
1: Jürgen Deisenhofer sitzt der Schalk im Nacken. Ein Eisbär zum Streicheln? Na, abwarten. Nach dem Mittag, Pinguintrainer Gerhard Popp hat Star Fritzi gegen Conny ausgewechselt. Einen ganzen Tag lang Publikumsanstürmen wäre wohl doch zu viel für einen Pinguin.
14: Und ich darf die kleinen Kinder jetzt mal einen Pinguin streicheln und anschließend die große, aber nicht im Schnabel.
1: Inzwischen wird auch schon beherzter zugegriffen.
17: Bin ich eigentlich nicht zu warm?
18: Nee, es kann ruhig noch wärmer sein. Die kommen ja aus Südafrika.
14: Langsam. Weißt du, was Pinguine fressen?
9: Fische.
14: Fische, genau. Nein, Pinguine kann man nicht kaufen. Die kann man nur anschauen.
1: Na, das wäre ja auch noch schöner. Und außerdem ziemlich ungesund für die Pinguine. Auf dem Schaubauernhof dreht sich jetzt alles um das Huhn. Und selbst da erfährt man Erstaunliches.
19: Kommt mal alle zu mir. Muss da aber ganz langsam machen und vorsichtig am Schnabel, denn ich kann den Huhn auch picken. Genau. Das ist gut. Wartet mal kurz. Mal kurz zusammenfalten, das Huhn. So. Jetzt können wir streicheln. Und ganz langsam, vorsichtig gehen. Was denkt ihr denn, von wem das Huhn abstammt?
9: Vom Ei.
19: Vom Ei kommt das Huhn, genau. Das Huhn kommt ja aus dem Ei, ne? Und dann kommt ein Küken raus. Und dann wird es mal groß und dann wird es ein Huhn. Was braucht man denn vom Huhn? Was vermarkten wir denn da? Eier brauchen wir, ganz wichtig. Und wie viel wird so ein Huhn legen im Jahr? Wisst ihr das auch?
9: 60.
19: 60? 60? Oh, was war denn das?
9: 20 vielleicht.
19: 20? Okay, und was ist, wenn ich euch jetzt sage, die legen über 200 Eier im Jahr?
1: 200 im Jahr? Also 20 Zehnerpackungen im Supermarkt von einem einzigen Huhn. Der Wilhelma-Tag ist ein voller Erfolg. Selbst wenn nicht alles hundertprozentig echt ist.
20: Okay. Hauptsächlich für die Kinder ist es halt interessant, weil die können ja so an normalen Kühen nicht melken. Deswegen dürfen sie das hier am Kunsteuter machen. Da kann man einfach den Leuten ein bisschen das näher bringen, wie so ein Euter auch aufgebaut ist. Und weil das sieht man so an der normalen Kuh, sieht man das ja nicht, wie das auch mal von innen aussieht. Das kann man dann hier ganz schön zeigen.
21: So eine Sachen kann man ja normalerweise gar nicht gut erklären. Und wenn so eine Modelle aufgebaut sind und so, dann sehen sie halt mal, wie es richtig ist. Also wie es in Natura aussieht und wie das mit dem Melken funktioniert, wo die Milch herkommt, dass die eben nicht bloß in der Flasche oder im Tetrapack ist, sondern dass die von der Kuh kommt.
1: Und das Melken, das müssen auch Landwirtschaftsprofis richtig lernen.
21: Und dann kommt nichts raus, siehst du?
1: Versprochen ist versprochen. Wo bleibt denn jetzt Jürgen Deisenhofer mit dem Eisbären zum Streicheln?
10: Eisbär im Glas. Das Eisbär streicheln.
9: Das ist wie bei Pferden, dickes Haar.
10: Das ist richtig rau. Ja. Also gar nicht so weich, wie man sich vorstellt.
9: Ja.
10: Und das sind die Eisbärhaare, die verlieren die, wo ich vorher gesagt habe, im Fellwechsel. Die hängen dann überall so fetzerweise im Gitter und dann sammeln die immer ein. Und dann hebe ich die auf, damit kleine Kinder streicheln können, gell? Ohne dass was passiert.
9: Von wem?
10: Das weiß ich nicht, von welchem Eisbär das ist. Ja. Also es steht nicht drauf, ich kann es auch nicht riechen. Also, es riecht ein bisschen nach Marmelade.
9: Wie lange können die Eisbären unter Wasser bleiben?
10: Also Eisbär kann gar nicht so gut tauchen, wie man meint. Also die können vielleicht angeblich 5 Minuten tauchen, aber ich habe sie noch nie 5 Minuten tauchen sehen. Und die kommen auch nicht so weit runter, die kommen immer wieder hoch. Hä? Also jetzt kommt, gehen wir mit, dann gehen wir im Wildbär wieder gucken.
9: Ja.
10: Was theoretisch haben wir jetzt gemacht, jetzt gucken wir nach dem Praktischen.
1: Dieser Streichelzoo war schon mal ungefährlich. Jetzt gibt es auch noch Wasserballett, den Tanz des Eisbärenjungen Wilbär.
10: Siehst du denn jetzt, gell? Guck mal, da ist es toll zum Sehen. Gell? Guck mal, was er wieder spielt jetzt. Da.
1: Lange jedenfalls wird Wilbär nicht stillsitzen.
10: Geh mal wieder zur Mama, gell? Sonst nachher weißt du überhaupt nicht, wo du bist. Ja? Drücken wir dich einfach wieder zurück. Also, und für euch, ihr habt das super gemacht, gell? Ganz klasse. Hat echt Spaß gemacht mit euch.
9: Ja.
10: Also bis demnächst im Fernsehen.
9: Ja.
10: Ja? Ciao. Okay.
1: Die beiden können über mangelnde Medienpräsenz wirklich nicht klagen und genießen ihren Promi-Status. Mit der Kuh auf Du und Mu. Heute geht es aber nicht um das preisverdächtige Euter. Heute geht es um die gutmütige Kuh. Kind und Rind scheinen gut zu harmonieren.
19: Sitzt schon mal auf eine Kuh, ist mal was anderes, oder? Wie fühlt sich das an da oben?
9: Gut.
19: Gut? Die werden dafür trainiert, dass die Kinder da drauf sitzen können. Es werden halt die genommen, die das wirklich schon gewöhnt sind, die das schon ein paar Jahre machen.
22: Jetzt mach einmal Rock'n'Roll.
9: Mann.
19: Ist Mami mein Pferd? Zack. Super, klasse. Gut gemacht.
1: Alle wollen ein Foto vom Wilhelma Soft Rodeo.
19: Dafür ist der Zoo ja da, dass wir den Kindern
0: beibringen, wie man mit Tieren umgeht und überhaupt den Kontakt zu Tieren ermöglichen, was ja viele Kinder in der Stadt nicht haben. Und meistens haben die richtig viel Spaß dran und macht es auch Unspaß, auf jeden Fall.
2: Mach mal in die Kamera.
1: Von den stolzen Eltern ganz zu schweigen. Reitunterricht, wie ihn nicht jeder hat.
0: Es ist immer ein Anziehungspunkt beim Wilhelmertag, auf jeden Fall.

0: Kontakt mit Tieren macht nicht nur aufgedrehte Kinder ruhig, manchmal ist es sogar umgedreht.
1: Man sieht ja, die Kinder haben Freude an der ganzen Sache. Und die Hasen sind eine halbe Stunde und jetzt sind sie relaxed, hopfen da zwischen die Kinder rum. Sie können da hinter die Strohballer hinten um, im hinteren Bereich, wo sie dann sich ein bisschen zurückziehen können. Aber sie kommen von sich aus vor und sind auch ganz relaxed. Der eine da, das Löwenköpfle, das genießt natürlich richtig. Das ist aber schon eh und je so ein kleiner Genießer oder sie. Und wir suchen halt auch einfach die Nachzuchten raus, die was recht ruhig sind und wo halt wirklich denn umgänglich sind.
0: Halten gut fest. Kinderfreundliche Languhren müssen eben nicht immer aus Plüsch sein.
2: Geht's noch?
3: Okay. Er hatte schon mal zwei Hasen auf einmal auf dem Schoß.
2: Echt? Das hat drauf gepasst. Waren das kleine Hasen, oder?
3: Na, einen großen und einen kleinen.
2: Toll.
3: Mama und Kind, glaube ich.
2: Die waren so brav, dass sie da blieben sind. Klasse.
3: Und wo ich dann gehen musste, wollten sie nicht mehr von mir weg.
2: Oh, war so schön auf deinem Schoß.
0: Jetzt aber ist gleich wieder Hasentausch. Auch wenn nur gestreichelt wird, Ruhezeiten müssen sein.
1: Die erste Schicht haben wir gerade gewechselt. Die haben Frühschicht gehabt, die andere haben jetzt Spätschicht. Und jetzt dürfen sie in ihre Stellen rein und sich wieder erholen.
0: Auch Hasen brauchen nach der Arbeit Ruhe.
1: Komm her, Dubel. Dich will ich. Du kommst da rein. Das kennt ihr, hm? Jetzt habt ihr wieder eure Ruhe. Aber gut habt ihr es gemacht. So. Jetzt ihr zwei. Einmal. Und nächste Woche habt ihr bloß einen Kindergeburtstag. Das ist doch auch was, ja? Womöglich gewöhnt ihr euch dann noch dran und wir müssen euch jeden Tag durchkraulen. Wellness, Oase für Hasen. Super Sache. Gut.
0: Und das Fell ist vom vielen Streicheln auch mal wieder richtig sauber. Lange reicht der Vorrat jetzt nicht mehr. Auch die Botanik hat bald Feierabend. Der Rest Peanuts.
4: Wo blüht die Erdnuss? Interessant, wenn ich die Besucher frage, Erdnuss, ja, die wächst in der Erde. Dann sage ich, aber wie wird denn die Pflanze bestäubt unter der Erde? Ja, dann hört es schon auf. Die Leute wissen einfach nicht, wie das passiert. Und das ist ganz einfach. Wir haben hier eine Erdnusspflanze. Die Erdnuss blüht. Ach, da ist die Blüte hier. Die Erdnuss blüht über der Erde und wird dann über der Erde befruchtet. Dann dreht sich der Fruchtknoten in die Erde rein und wächst in der Erde weiter und reift in der Erde aus. Das heißt, die Frucht bildet sich in der Erde aus, aber blühen tut sie über der Erde.
0: Erdnüsse kennt ja wohl jeder, aber wer wusste schon, wie sie wachsen? So kommen nicht nur die Blumenfreunde auf ihre Kosten.
5: Ja, die Bromelien sind besondere Pflanzen, weil die wachsen auf Bäumen in der Natur und auf Telefonträden sogar. Und jetzt wollte ich hier noch was fragen zur Pflege.
6: Wenn Sie noch was gefunden?
7: Ja, das ist meine Frau.
6: Was für vier? Oh, die handeln aber ganz schön. Jetzt machen wir fünf. Nur habe ich mein Gesicht nicht verloren. Machen wir fünf, okay?
0: Norbert Kumpferts Bilanz.
4: Also die Raritäten sind weg, es sind ein paar größere Kakteen noch da. Na gut, es ist eine Liebhabersache, aber sonst muss ich sagen, alles, was ich gedacht habe und wie ich gesagt habe, 90% ausverkauft. Wenn man sich so umdreht, also man könnte zufrieden sein. Unsere Wilhelma-Pflanzen sind begehrt wie eh und je. Ja, sollen wir mal langsam hier abbauen und dann ist der Tag gelaufen.
0: Wie heißt es immer so schön? Der Einzelhandel war zufrieden. Der Kunde auch. Bei Gerhard Popp und den Pinguinen ist immer noch voller Betrieb. Wie war denn nun der Pinguintag?
8: Ja, ist sehr gut gelaufen für unsere Abteilung. Läuft extrem gut. Wir sind zum ersten Mal unten bei den Brillenpinguinen mit unserem Kinderquiz. Wir sind ja eine kinderfreundliche Abteilung und auch von Kindern sehr begehrt. Und jetzt haben wir mal ein Quiz gemacht an der Hauptstraße. Vier Kinder und große und kleine Kinder. Und ist sehr gut angekommen. Wir haben auch mal Preise nachfassen müssen aus dem Depot. Die Pinguine waren begeistert. Die Besucher, die Kinder waren begeistert. Sozusagen also für mich und für uns war es ein voller Erfolg. Conny, fertig. Also, Kinder, Abfahrt. Langsam runtergehen.
0: Beneidenswerte Pinguine. Aber die anderen Beteiligten können ja zu Hause in die Badewanne. Wilbert wartet schon aufs Abendessen. Jürgen Deisenhofer weiß, was er zu tun hat. Und? Ist er zufrieden mit seinem Schützling?
9: Und jetzt natürlich hat er, wird er selbstbewusster immer. Kommt auch mit den Besuchern jetzt immer mehr klar. Vorher waren das Besucher waren für ihn eigentlich uninteressant. Er hat halt immer nur mit Mama gespielt. Jetzt baut er sich natürlich die Besucher jetzt auch noch richtig mit ein in Spielerei. Vor allem, was unheimlich Spaß macht, jetzt Kinder zu erschrecken. Richtig kleine Kinder zu erschrecken. An die Scheibe springen und hat Mordspaß dabei, wenn die Kinder erschrecken. Und das ist richtig Absicht. Das ist ganz witzig zurzeit.
0: Der niedliche kleine Wilbär, ein Kinderschreck. Nie im Leben. Aber ein Spaßvogel. Und einer, der weiß, was man von ihm erwartet. Urmel und der übrige Eselclan harren aus. Immer noch langmütig. Urmel ist trotzdem schon etwas erschöpft. Aber alle sind glücklich.
10: Es ist ganz klasse mit den Tieren. Vor allem, dass sie mal die Nähe wieder zu Tieren, weil viele haben ja gar nicht die Gelegenheit, weil sie eigentlich nicht auf dem Land, sondern in der Stadt eher sind. Und dann ist das mit der Hämmer ganz gut, vor allem, dass sie dann auch streicheln dürfen und so. Das ist klasse.
11: In Schwarzach hat mich mein Papa immer auf den großen Esel gebracht. Der ist ungefähr so groß wie der.
0: Doch auch der schönste Wilhelma-Tag geht einmal zu Ende.
12: Langsam lieber gleich mal abbauen, nicht dass die Leute noch mal kommen. Irgendwann muss ja Schicht sein.
13: Die Tiere kommen jetzt gleich wieder zurück. Die werden wir dann einfangen. Man sieht auch, die sind relativ müde schon. Lassen ein bisschen die Ohren hängen. Und jetzt wird es Zeit, dass alles wieder so, dass sie wieder zurückkommen in ihren Stall.
0: Jetzt sind erstmal die Eselkinder dran. Die Wilhelma-Freunde sind voll zufrieden.
14: Tolle Stände. Tolle Sachen sind erklärbar. Doch, also wirklich ganz schön.
15: Wie war das für dich, Church? Ganz schön zum Anfassen, oder? Kann man, dass man so hin kann? Schon gut, ja.
0: Und nun reicht's aber auch, oder? Schließlich gibt's ja im nächsten Jahr wieder einen Tag der offenen Tür in der Stuttgarter Wilhelma. In der nächsten Sendung Futter für alle. 9000 Tiere wollen versorgt sein. Wir laden Sie ein auf Gourmetreise durch die Wilhelma Gastronomie. 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

Bevor ich mich aufrege, ist mir lieber egal. Hallo, ich bin Jennifer Siegler. Also ich muss sagen, ich bin ein totaler Nachrichtenjunkie. Es ging eigentlich mir darum, dass ich was Sinnvolles in meinem Beruf machen möchte. Dann werde ich Journalistin und kann die Welt oder das, was so passiert in Politik oder Gesundheit, den Leuten nahebringen. Wir sehen uns.

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2: schafft Wohlbehagen. Wohlgemerkt an Annetal.

0: Schau, Sophie, wie das hier alles schön blüht und grün. Da ist noch eins.
1: Caroline?
0: Damit schmücken wir jetzt euer Zimmer.
2: Das sieht schön aus. Mhm.
0: Luisa, ich bringe jetzt Sophie zurück. Wir sehen uns dann zur Mittagsandacht.
3: Ja.

0: Halt die Klappe, Erwin.
1: Theodor ist tot?
0: Ja, vor einer Woche. Er saß an dem neuen Duft, den er für euch entwickelt hat.
1: Sein Herz hat einfach aufgehört zu schlagen.
0: Es tut mir leid.
1: Aber der neue Duft ist großartig. Wie immer. Nur er hat ja seine Rezepturen nie notiert.
0: Er lag in seinem Kopf.
1: Ja.
2: Luisa?
3: Es tut mir wirklich leid, Schwester Priorin. Ich werde mich beim Abendessen bei allen Mitschwestern entschuldigen.
2: Darum geht es nicht, Luisa. Es gibt nichts Wichtigeres als das gemeinsame Gebet in Ehrfurcht vor dem Herrn. Nur dadurch haben wir die Möglichkeit, Vollkommenheit zu erreichen.
3: Aber das Kinderheim ist doch gerade wichtiger als meine Vollkommenheit. Und der Herr möchte doch bestimmt auch nicht, dass es geschlossen wird.
2: Das werden wir wahrscheinlich nicht verhindern können. Das Gebäude ist alt. Es muss von Grund auf saniert werden. Aber dafür fehlt uns das Geld. Und was wir vom Jugendamt bekommen, das reicht gerade mal für den Unterhalt der Kinder und, ja, für die Verwaltung.
3: Deswegen brauchen wir ja so dringend die Spenden.
2: Sie sind aber nicht hier, um Spenden zu sammeln, Luisa, sondern um sich in Ruhe auf ihr Noviziat vorzubereiten.
3: Wie soll ich das denn machen, wenn ich weiß, dass die Kinder bald auf der Straße stehen?
2: Sie stehen nicht auf der Straße. Sie kommen in andere Kinderheime.
3: Aber wir sind ihr Zuhause.
2: Gehorsam, Luisa, ist der erste Schritt zur Demut.
3: Aber...
2: Und zwar ohne Aber. Und ohne Zögern. Reißen Sie sich endlich zusammen, Luisa. Sonst gefährden Sie noch ein Noviziat.

0: Komm gleich!
1: Ich mach das.
0: Danke. Tisch 4.
2: So, einmal Tisch 4. Wohl bekommst.
0: Dass ihr Rentner einfach nicht aufhören könnt zu arbeiten.
2: Das muss doch nicht jeder wissen, dass ich Rentner bin.
3: Gehorsam, immer gehorsam. Ich kann es nicht mehr hören.
4: Wir sind eine Gemeinschaft, Luisa. In liebevoller Offenheit aufeinander zu achten und aufeinander zu hören, ist die Grundlage für unser Zusammenleben.
5: Und warum ist Schwester Priorin auf einmal taub, jetzt wo es um die Zukunft vom Kinderheim geht?
4: Glaube mir, sie macht sich deswegen viele, sehr viele Gedanken. Für dich. Der kam eben mit der Post.
5: Vom Notar?
6: Ach, was für ein Verlust. Im Moment gibt es keinen Parfüm mehr, der nur annähernd so gut ist wie dein Onkel es war.
7: Zu diesem Duft hat er sich von deiner letzten Freundin inspirieren lassen. Severin.
6: Ah ja, Severin. Ha. Wo kriege ich jetzt nur jemanden her, der so gut ist wie er? Was? Du willst mir den Auftrag wegnehmen? Entschuldige mal. Theodor war Künstler. Er hat das Geld schneller ausgegeben, als es reinkam. Im Keller lagern alleine Rosenblütenblätter im Wert von 5000 Euro. Von den exotischen Pflanzen gar nicht erst zu sprechen. Ich weiß, wie viel du von Parfumherstellung verstehst. Du warst lange genug Theodors Assistent. Das Haus ist bis oben hin mit Hypotheken belastet. Ich brauche den Job. Und ich brauche eine Nase. Hast du Theodors Nase?
8: Hallo.
6: Hallo, hallo.
8: Post. Mein Beileid auch.
6: Danke.
8: Schönen Tag noch. Tschüss.
6: Ciao, ciao. Hast du Theodors Nase, Tanja? Er dachte nur immer, ich sei noch nicht so weit. Aber das stimmt nicht, Fabian. Ich bin schon lange so weit. Du traust dir zu, für uns einen Duft zu komponieren, der den ganzen Markt aufmischt. Ja. Du hast nicht viel Zeit. Ja, ich bringe ihn dir persönlich in 2 Wochen in Paris vorbei. Danke, nicht nötig. Ich wollte mir sowieso ein bisschen Urlaub nehmen. Und weißt du was? Ich bleibe hier. Ja?
4: Schlechte Nachrichten.
5: Großonkel Theodor ist gestorben.
4: Luisa, ein bisschen mehr Pietät bitte. Auch wenn er all die Jahre nichts von dir wissen wollte.
5: Ich erbe sein Landhaus, zusammen mit meinem Bruder Daniel. Ich bin reich. Das Kinderheim ist gerettet.
4: Was? Lass uns erst beten. Herr, gib ihm die ewige Ruhe und das ewige Licht leuchte ihm.
5: Herr, lass ihn ruhen in Frieden.
4: Amen. Amen.
9: Wenn das wirklich wahr ist, was für ein Glück für die Kinder, was für ein Geschenk.
4: Warum willst du ins Kloster gehen, Luisa?
5: Weil der Ruf Gottes in mir ist.
4: So stark, dass du von ganzem Herzen bereit bist, ein allein christlich motiviertes Leben zu führen. Fernab von allem Weltlichen.
5: Du redest schon wie Schwester Priorin.
4: Oder weil wir die einzige Familie sind, die du seit deinem 5. Lebensjahr hast.
5: Wie war das denn bei dir?
4: Am Anfang war da nur so ein innerer Drang und ich habe mir gedacht, du spinnst ja, Caroline.
5: Caroline? Dein weltlicher Name war Caroline?
4: Ja, ich wollte zuerst ein anderes Leben führen. Ein Leben mit Mann und Kindern. Aber dieser innere Drang hat mir einfach keine Ruhe mehr gelassen. Ich wollte noch näher bei Gott sein, mich noch intensiver in seinen Dienst stellen. Nicht nur für mich, vor allem wollte ich für andere da sein. Wenn du wirklich spürst, dass dich Gott anruft, dann hat alles andere für dich keinen Sinn. Empfindest du so, Luisa? Regelt die Erbschaft nicht über einen Notar. Fahr zu deinem Bruder oder Willst du ihn nach all den Jahren nicht endlich wiedersehen?
5: Du schickst mich weg.
4: Ich wünsche mir, dass du die Gelegenheit nützt, herauszufinden, was du wirklich willst.
5: Gut. Ich fahre. Morgen früh.
4: Gute Reise, mein Kind.
5: Danke. Aber morgen Abend zur geistlichen Lesung bin ich wieder da. Ich weiß sehr genau, was ich will.
4: Du musst aber die Schwester Priorin noch um Erlaubnis bitten.
5: Ja,

0: Schwester Barbara?
1: Schwester Priorin? Und ich habe ihr noch gesagt, dass sie sie fragen muss.
0: So sehr ich das bedauere. Aber allmählich fange ich an, darüber nachzudenken, ob es richtig ist, in der Prioratssitzung für Luisas Eintritt in das Noviziat zu stimmen.
1: Luisa will doch nur von ihrem Großonkel Abschied nehmen. Und vor allem will sie ihren Bruder wiedersehen. Nach 20 Jahren.
0: Sie darf nicht unerlaubt das Kloster verlassen.
1: Außerdem hat sie etwas geerbt. Und sie will das Erbe dem Kloster vermachen.
0: Wir sollen das Erbe einer Postulantin annehmen, von der wir noch nicht einmal wissen, ob sie für das Klosterleben überhaupt geeignet ist?
1: Sie haben ja recht. Aber die Gemeinde fühlt sich für das Kinderheim nicht zuständig. Und der Spendentopf reicht bei Weitem nicht. Wenn wir dem Jugendamt von dem Erbe erzählen, gewinnen wir wenigstens Zeit.
0: Mir geht es vor allem darum, dass Luisa frei entscheiden kann, ob ein Leben für den Herrn für sie das Richtige ist.
1: Vielleicht muss sie erst ihre Vergangenheit bewältigen, um etwas Neues beginnen zu können. Schon im Alten Testament steht geschrieben, ein jegliches hat seine Zeit und alles Vorgehen unter dem Himmel hat seine Stunde.
0: Und heute Abend ist Luisa wieder zurück?
1: Pünktlich zur geistlichen Lesung.

Hallo? Hallo? Daniel?

0: Quatsch!
1: Ich war's nicht. Er war's. Ich würde mich außerordentlich freuen, wenn Sie trotzdem mit mir reden würden.
2: Sie sind aber nicht Daniel.
1: Nein, Fabian. Daniels Freund und Geschäftspartner.
3: Und darf ich fragen, wer Sie sind?
2: Luisa.
3: Luisa? Meine Schwester Luisa? Und was kann ich für dich tun? Onkel Theodor ist gestorben.
2: Das tut mir leid. Sein Notar hat mir geschrieben. Hast du den Brief nicht bekommen?
3: Nein.
2: Es gibt zwar kein Testament, aber die gesetzliche Erbfolge sagt, dass wir beide erben.
4: Du tauchst nach all den Jahren hier auf und willst die Hälfte von meinem Haus.
2: Vor allem wollte ich dich wiedersehen.
4: Ja. Das hast du ja jetzt.

0: Dani und sein Papagei haben gelegentlich den gleichen Charme.
1: Sie haben alles mitgehört?
0: Dani war nicht gerade leise.
1: Ja, dann war nett, Sie kennengelernt zu haben.
0: Ich wusste gar nicht, dass Daniel eine Schwester hat.
1: Vielleicht, weil uns nichts verbindet, außer dass wir dieselben Eltern hatten.
0: Er hat erzählt, Sie sind bei einem Autounfall ums Leben gekommen.
1: Ich muss los.
0: Es geht mich ja nichts an, aber wenn Sie jetzt gehen, dann denkt Daniel, dass Sie nur des Geldes wegen gekommen sind.

0: Du bist ja mehr
1: egal. Alles in Ordnung? Oh, ich störe.
0: Ja. Bitte bleiben Sie.
1: Sind Sie wirklich sicher?
0: Natürlich nicht. Ich meinte, danke, dass Sie nach mir geschaut haben. Aber ich komme allein zurück.
1: Ich liebe Frauen, die wissen, was sie wollen. So große Angst vor Gewittern? Wie Erwin. Theodor hat ihn beim Gewitter mal im Garten vergessen. Er war ziemlich zerstreut. Ein Künstler.

0: Wälder haben nichts Magisches, Luisa. Sie entstehen einfach, weil Luftschichten, die Feuchtigkeit enthalten, zu schnell aufsteigen.
1: Gewitter verändern alles. Hinterher ist nichts mehr, wie es war.

0: Wind fegt herbei. Vogelgeschrei. Wolken fast schwarz. Lauf, weiße Katz. Blitz durch die Stille. Donnergebrülle.
1: Wo ist denn eigentlich die Luisa, Schwester Barbara?
0: Die ist ganz weit weg, da gibt's sicher kein Gewitter. Und wenn, dann ist sie hoffentlich nicht allein.

0: Ich möchte nicht, dass Sie was Falsches von mir denken.
1: Wieso? Wegen Ihrer Angst vor Gewittern oder weil Sie den Nachmittag mit einem fremden Mann im Schlafzimmer Ihres Onkels verbracht haben?
0: Nein, wegen des Erbes. Geld ist mir nicht wichtig und auch nicht die Anhäufung von Wertgegenständen.
1: Ach, deshalb wollen Sie auch nur die Hälfte von Daniels Haus.
0: Ich muss zum Zug.
1: Der letzte ist gerade weg.
0: Oh nein.
1: Wissen Sie was? Ich koche uns was Schönes und Sie sagen Ihrem Freund Bescheid, dass Sie erst morgen kommen.
0: Ich habe keinen Freund.
1: Ah.
0: Könnte ich vielleicht bitte trotzdem Ihr Handy haben?
1: Sie haben kein Handy? Klar, Sie halten ja nichts von der Anhäufung von Wertgegenständen.
0: Danke. Danke, dass Sie bei mir waren. Ich werde Sie heute Abend in mein Gebet mit einschließen.
1: Beten? Das hat noch nie eine Frau für mich getan.

0: In deine Hände lege ich mein Leben.
1: Von Luisa.
2: Ehre sei dem Vater und dem Sohne und dem Heiligen Geiste.
1: Sie hat den letzten Zug verpasst.
0: Herr, auf dich vertraue ich.
1: Wegen des Gewitters, das ist kein Ungehorsam, sondern höhere Gewalt.
0: In deine Hände lege ich mein Leben.
1: Und wann kommt sie? Gleich morgen früh.

0: Entschuldigung. Wissen Sie vielleicht, wo Daniel steckt? Ich habe ihn schon überall gesucht.
1: Cassoulet. Ein französisches Nationalgericht aus der Region Languedoc.
0: Ich muss ihm doch sagen, dass ich bis morgen bleibe.
1: Ja, ja, das hat noch Zeit.
0: Sie leben in Frankreich?
1: Wie kommen Sie darauf?
0: Sie kochen französisch und der Wagen vor der Tür hat auch ein französisches Kennzeichen.
1: Sie sollten Privatdetektivin werden.
0: Ich habe andere Pläne. Was machen Sie eigentlich?
1: Ich arbeite in Paris für LaSalle. Sie kennen die Kosmetik- und Designfirma LaSalle nicht?
0: Ich beschäftige mich mit anderen Dingen.
1: Was sind Sie für eine Frau?
0: Nur eine, die keine Kosmetik und keine Parfums braucht, um glücklich zu sein.
1: Also, da gibt es nicht so viele von Ihrer Sorte, sonst wäre ich nämlich arbeitslos.
0: Sie entwickeln Düfte? Wie Großonkel Tee, oder?
1: Nein, nein, ich finde zum Beispiel heraus, was Frauen wollen und was sie sich von ihren Männern wünschen. Dann setze ich mich mit einem Parfumdesigner zusammen, schilder ihm meine Vorstellungen und er setzt sie um.
0: Entschuldigung. Boah. Rosmarin, Thymian, frischer Pfeffer.
1: Sie haben eine gute Nase.
2: Pfeffer. Da kannst du meine ja ruhig ruinieren.
1: Ach, tut mir leid, Daniel, daran habe ich nicht gedacht.
0: Auch einen Schluck?
2: Ich trinke nicht.
1: Parfümeure trinken keinen Alkohol, sie rauchen nicht und essen auch nichts Scharfes, um sich nicht den Geruchssinn zu verderben. Ein hoher Preis, den Sie bezahlen.
0: Kein Preis ist zu hoch, wenn man sich zu etwas berufen fühlt.
1: Sie wollten doch mit Daniel sprechen.

0: wie es hier riecht.
1: Ich habe jetzt keine Zeit für Smalltalk.
2: Du kannst hier gerne übernachten.
0: Danke. Und vielleicht hast du nachher mal Zeit, dass wir in Ruhe reden.
1: Worüber? Über das Erbe, das dir nicht zusteht?
0: Über uns. Du bist mein Bruder.
1: Das hat dich doch bisher nie interessiert.
0: Hast du dich denn für mich interessiert? Der Tod unserer Eltern hat uns auseinandergerissen und wir haben irgendwie versucht, damit fertig zu werden. Aber jetzt sind wir erwachsen. Und ich will das Geld auch nicht für mich, sondern...
1: Für den Heiligen Geist?
0: Ja, so ähnlich.
1: Du redest hoffentlich nicht von diesem Kloster, in dem du aufgewachsen bist.
0: Warum? Was hast du gegen das Kloster?
1: Was macht eigentlich diese ganze heilige Dreifaltigkeit?
0: Du meinst Gott Vater, Gott Sohn, Gott Heiliger Geist?
1: Nein, ich meine Pfaffen, Mönche und Nonnen. Also was machen die, wenn sie mal tot sind und merken, dass sie ihr ganzes Leben einem Nichts geopfert haben?
0: Einem Nichts? Du glaubst nicht an Gott?
1: Ich glaube an mich. Das ist schon schwer genug. Und jetzt lass mich bitte wieder arbeiten.

0: Haben Sie sich mit Daniel aussprechen können?
1: Wir sind so schrecklich weit voneinander entfernt. So völlig verschieden.
0: Euer Onkel Theodor. Er war hochbegabt, aber ein skurriler Eigenbrötler. Das Leben mit ihm war sicher nicht einfach für Daniel. Wo sind Sie eigentlich aufgewachsen?
1: In einem Kinderheim. Die Mondwinde. Die wächst auch beim Kinderheim. Früher, wenn ich mich einsam gefühlt habe, dann habe ich mich abends manchmal rausgeschlichen und gewartet, bis ihr Duft sich entfaltet.
0: Die Parfumherstellung hat die Mondwinde im Morgengrauen geerntet, weil sie da am intensivsten riecht. Genau wie die Mairose und das Veilchen.
1: Ich stehe auch immer um 5 auf.
0: Denn das ist ja der perfekte Beruf für Sie. Da fällt mir ein, das Essen ist ja fertig. Ich schlage vor, wir machen jetzt eine schöne Flasche Rotwein auf.

0: Und Daniel?
1: Der macht sich sein Essen lieber selbst. Guten Appetit.
0: Guten Appetit. Lecker. Ach, ich habe ja überhaupt kein Nachthemd dabei.
1: Ich kann ein T-Shirt von mir leihen.
0: Danke, das ist nett.
1: Sie können es auch behalten. Wie mein Handy.
0: Das Handy, Entschuldigung. Entschuldigung, ich hol's.
1: Morgen reicht auch noch, ich habe zwei Handys. Ich weiß jetzt, was du, was Sie sagen wollen.
0: Eigentlich nur danke.
1: Warum bleiben Sie eigentlich nur eine Nacht? Nicht meinetwegen. Daniel braucht dich. Er weiß es nur noch nicht.

Liebe Schwester Barbara, du hattest recht. Es ist wichtig, dass ich noch bleibe. Für meinen Bruder. Und für mich.

0: Luisa kommt also nicht zurück.
1: Sie will noch ein paar Tage länger mit ihrem Bruder zusammen sein.
0: Wie bitte?
1: Christus hat uns Nächstenliebe gelehrt. Und die gilt auch für Geschwister.
0: Sie soll streng die Gebetszeiten einhalten und fleißig studieren.
1: Dann sind Sie also einverstanden?
0: Ich habe keinen Bruder. Aber eine sehr nette Schwester.
1: Danke, Schwester Priorin. Ach, das haben die Kinder gestern für Luisa gemalt. Ich möchte den Koffer gern persönlich überbringen. Sie verstehen.
0: Überzeugen Sie sich, dass mit unserem Schützling alles in Ordnung ist.

0: So ein Mist! Ach, Mensch.
1: Ich dachte, Nonnen fluchen nicht.
0: Ach was, Nonnen sind auch nur Menschen. Uns ist nichts Menschliches fremd. Alfons?
1: Ja, ich bin's, Caroline.
0: Schwester Barbara.
1: Ach ja, natürlich. Ja. Schwester Barbara.
0: Seit wann bist du wieder im Land? Mein Gott, Alfons, wie lange haben wir uns nicht gesehen? Ne?
1: Ich hab dich gestern in deinem Klostergarten gesehen. Übrigens ein sehr schöner Garten.
0: Ja, ja. Ja, der ist schön.
1: Erinnert mich ein bisschen an das Paradies.
0: Als ob du da schon mal gewesen wärst.
1: Du verreist?
0: So wie es aussieht, verpasse ich jetzt meinen Zug.
1: Tja, ich habe auch eine Anhängerkupplung. Ich könnte dich zum Bahnhof bringen.
0: Wie? Ich soll mit auf deinem Rad?
2: Ah, ist das schön. Du bist aber noch ganz schön fit, Alfons.
1: Ja.

0: Vater unser, da bist du mir egal, ich will dann damit.
1: Kommst du voran?
2: Hm? Ich habe das Duftbild praktisch schon vor Augen. Eine erotische Frau hat ihren Auftritt.
1: Hm. Hallo, Luisa.
0: Morgen.
1: Morgen. Hm. Danke.
2: Alle Blicke folgen ihr und das weiß sie. Und sie genießt es. Verführung, Versuchung, Verheißung.
1: Kaffee? Eigentlich habe ich gedacht, sie stehen schon um 5 Uhr auf. Wegen der Mondwinde.
0: Auch ohne Mondwinde. Aber hier ist irgendwie alles anders.
2: Und? Wie findest du jetzt die erotische Frau?
1: Ich denke eher an sowas wie, sie weiß nicht, was sie will. Aber das mit Begeisterung. Charmant, chaotisch und todmüde.
3: Hallo? Luisa?
0: Ich gehe.
3: Luisa?
4: Schwester Barbara.
3: Grüß dich Gott, mein Kind.
0: Morgen.
3: Ich dachte, das kannst du jetzt brauchen.
0: Danke.
3: Und ich brauche jetzt erst meinen Kaffee. Wenn ich zurück bin, werde ich Schwester Scholastica erzählen, was ein richtiger Kaffee ist.
1: Und von mir bekommen Sie und Luisa jetzt erstmal ein anständiges Omelett.
3: Gern.
1: Es hat mich gefreut, Sie kennenzulernen. Ich will nicht unhöflich sein, aber die Arbeit wartet.
3: Gutes Gelingen.
1: Danke.
3: Ihr seid euch noch nicht näher gekommen.
0: Nein. Er ist der Meinung, ich stehle ihm sein Erbe. Ich habe angedeutet, dass ich es fürs Kloster will.
1: Daniel ist wie Theodor, ein überzeugter Atheist.
3: Dann wird es ihm nicht gefallen, dass du ins Noviziat eintreten willst.
1: Du willst Nonne werden?
3: Du hast nichts erzählt? Kommst du mal bitte, Luisa? Sie entschuldigen uns bitte.

0: Luisa will Nonne werden.
1: Nonne? Ich fass es nicht. Dann will sie tatsächlich mein Haus für ihr bescheuertes Kloster. Geld, Geld. Ist das wirklich alles, was dich interessiert? Wenn Luisa erst mal im Kloster ist, dann hast du überhaupt keine Chance mehr, dich deiner Schwester irgendwie anzunähern. Dann ist sie weg. Und zwar für immer.
2: Von wem sprichst du jetzt? Von dir oder von mir? Du sprichst von dir.
3: Quatsch.
2: Du hast von dir gesprochen.
3: Nonne.
4: Es ist nichts Falsches dran, Luisa, wenn einem ein Mann gefällt. Man muss nur ehrlich zu sich selbst sein. Ich hab dir doch mal erzählt, ich war selber nah dran, ein weltliches Leben zu führen. Ich war sogar richtig verliebt und ich bin froh, dass ich dieses Gefühl mal erlebt habe. Ich kann dich gut verstehen.
5: Aber Fabian gefällt mir nicht. Also, ich meine, er gefällt mir schon, aber nicht so, wie du denkst, sondern als Mensch. Der ist einfach ein toller Mensch. Ich habe das nur nicht erzählt wegen Daniel, damit die Kluft zwischen uns nicht noch größer wird.
4: Gott trennt nicht, Luisa. Gott verbindet.
5: Wollen wir jetzt nicht einfach mal gemütlich frühstücken?
4: Ich muss zurück zu meinen Kindern.
5: Bin ich das nicht auch noch? Eins deiner Kinder?
4: Du wirst es immer bleiben, Luisa. Ein ganz besonderes.
5: Was erzählst du denn, Schwester Priorin?
4: Dass du versprochen hast, dass du dich auch hier mit aller Kraft auf das Noviziat vorbereiten wirst.
5: Versprochen.
4: Ach, Entschuldigung, wissen Sie, wann der nächste Bus zum Bahnhof fährt?
2: Ich fahre Sie.

0: danke Ihnen, Fabian. Ach, das wollte ich Luisa noch geben. Und sagen Sie ihr, sie soll ruhig vertrauen. Gott wird ihr den richtigen Weg schon weisen. Gott schütze Sie.
1: Warten Sie, ich bringe Sie noch zum Zug.
0: Vielen Dank, aber ich kenne meinen Weg. Wiedersehen.
1: Wiedersehen.

0: Okay, Luisa. Von mir aus wäre der Nonne. Es ist mir egal, womit du dein Leben verplemperst. Aber damit eins klar ist, deine Pinguine bekommen keinen Cent von mir. Ich gehe jetzt zum Anwalt und fechte das Erbe an.
1: Aber ich will das Geld nicht für die Nonnen, sondern für die Kinder.
0: Für welche Kinder?
1: Kinder, die das gleiche erlebt haben wie du und ich. Das Kinderheim, in dem ich aufgewachsen bin, ist total marode. Wenn es nicht saniert wird, verlieren die Kinder ihr Zuhause.
0: Mein Gott, dann soll die Kirche das viele Geld, das sie hat, eben mal für was Vernünftiges ausgeben. Falls man klösterliche Erziehung überhaupt als etwas Vernünftiges bezeichnen kann.
1: Warum bist du so feindselig gegenüber allem, was mit der Kirche zu tun hat?
0: Ich bin nicht feindselig, Luisa. Ich halte nur jede Art von Religion für überflüssig.
1: Aber Gott ist da. Er findet dich, auch wenn du ihn nicht suchst.
0: Und schon habt ihr die Verantwortung abgeschoben auf jemanden, der mächtiger ist als ihr. Allwissend und groß. Aber wer keine Verantwortung übernimmt, der ändert auch nichts. Und wer nicht den Mut hat, etwas zu ändern, von dem er fühlt, dass er es ändern muss, der verpasst sein Leben. Und ein zweites Leben, Luise, bekommen wir nicht. Wenn es vorbei ist, dann ist es vorbei.

Bei der Entwicklung eines Parfüms spielt der Duftablauf eine wichtige Rolle. Die erste Phase ist die Kopfnote, die zweite Phase ist die Herznote, die dritte die Basisnote.

0: Ich liebe den Duft. Ich glaube, Jasmin ist als Basisnote ganz gut geeignet.
1: Und steht für Sinnlichkeit und weibliche Erotik. Und Schwester Barbara. Sie sagt, es wird dir den richtigen Weg weisen. Warum willst du Nonne werden, Luise?
0: Gehörst du auch zu den Menschen, die nur glauben, was sie sehen? So wie Daniel?
1: Ich weiß es nicht. Daniels erster Versuch.
0: Gefällt's dir nicht?
1: Ein Duft ist da und auch wieder nicht. Manchmal sind wir auf der Suche nach ihm, obwohl er schon längst in unserem Kopf gespeichert ist. Der Duft gelangt zuerst unserem Riecher. Dann wandert er weiter bis zum Mandelkern. Dort sitzen die Emotionen. Auf diese Weise erzeugt jeder Duft auch ein Gefühl.
0: Und jedes Gefühl riecht anders. Freude riecht anders als Trauer oder Angst oder...
1: Oder Zuneigung. Nein, Luisa. Ich gehöre nicht zu den Menschen, die nur das glauben, was sie sehen. Trotzdem habe ich nie daran gedacht, ins Kloster zu gehen.
0: Und ich kann mir kein anderes Leben vorstellen.
1: Nein, das ist Capsicum. Das konzentriert der Pfeffer. Luisa? Luisa?
0: Oh, kann ich bitte runter?
1: So, das beruhigt die Schleimhäute. Runter damit.
2: Grüßen. Grüßen.
1: Wir haben es verstanden, Erwin. Alles okay?
0: Mhm.

0: Erwin? Erwin?
1: Hier steckst du.
2: Und was hat der Anwalt gesagt?
0: Ohne Testament, in dem das Gegenteil steht, habe ich keine Chance.
1: Verdammt. Warum hat Theodor kein Testament gemacht?
2: Vielleicht, weil er mir etwas gut machen wollte.
1: Und seine Reue hält er nicht schriftlich fest?
0: Komm, Erwin.
1: Es tut mir leid, Luisa. Aber du hast ihn einfach nicht interessiert. Selbst wenn ich wollte, Luisa, ich kann dich nicht auszahlen. Wenn ich dich auszahle, verliere ich nicht nur mein Zuhause, sondern auch meine Existenz.
3: Alfons!
4: Ah, ich war so frei und hab dir einen neuen Reifen aufgezogen.
3: Du bist noch genauso wie früher. Da warst du auch immer für mich da.
4: Und zwar so bedingungslos, dass du dich schleunigst vor mir in Sicherheit gebracht hast. Hast du es nie bereut?
3: Nein, nie. Es war die richtige Entscheidung, Alfons. Und du? Ich nehme an, du hast Familie.
4: Ja, meine Frau Julia, mein Sohn Sebastian. Er ist Bauingenieur.
3: Ach, wie der Vater. Tja, meine Familie sind die Kinder. Dann danke ich dir sehr, Alfons.
4: Kein Problem. Ich habe ja jetzt viel Zeit. Seit ein paar Wochen bin ich in Rente.
3: In Rente? Du?
4: Ah, ich war so viel im Ausland. Ich habe letztes Jahr noch in Moskau ein Geschäftshaus gebaut. Ich bin ganz froh um ein bisschen Ruhe. Und ich tue jetzt wirklich nur noch das, was ich will.
3: Dann freue ich mich, dass du deinen Ruhestand jetzt so genießen kannst, Alfons. Gott segne dich.
4: Warte mal. Falls du mal wieder einen kaputten Reifen hast.
3: Schwester Barbara? Ja, ich komme sofort. Entschuldige, Alfons.

0: In mir gab es immer nur einen Wunsch. Unvollkommene stoffliche Materie in vollkommene Essenzen umzuwandeln. Und deshalb möchte ich nicht, dass sich das, was ich geschaffen habe, ebenso verflüchtigt, wie es dürfte nun einmal zu tun pflegen. So vermache ich mein Landhaus und meine Parfümmanufaktur an meinen Großneffen Danio. Unter einer Bedingung, dass er mein Lebenswerk fortführt.
1: Herr, führe mich nicht in Versuchung.
2: Barbara, das Jugendamt war hier. Sie haben alle Räume besichtigt.
3: Und?
2: Und uns eine Frist von 4 Wochen gesetzt. Entweder wir haben bis dahin mit den Renovierungsarbeiten begonnen, oder sie nehmen uns die Kinder weg.
4: Ich rufe gleich Luisa an und frage, wann sie über das Erbe verfügen kann.
2: Mir gefällt die Vorstellung nicht, dass wir Luisas Erbe annehmen, bevor wir über ihren Eintritt ins Noviziat entschieden haben. Das ist nicht richtig.
4: Sollten wir das nicht Luisa überlassen?
2: Fragen Sie sie. Aber machen Sie ihr bitte klar, wie bedeutsam diese Entscheidung für Sie ist.
5: Ich war vorhin in deinem Duftatelier. Theodor hat oft ein halbes Jahr für einen Duft gebraucht.
6: Der Saal braucht den Duft in 2 Wochen.
5: Ja? Ah, und was Unmögliches kann ich für dich tun?
6: Hallo. Ich gebe sie weiter. Für dich, Schwester Barbara.
7: Ja, Schwester Barbara? Was ist mit dem Kinderheim? Das Erbe. Ja, der Notar sagt, ich kann bald drüber verfügen. Das Noviziat? Ich will nur eins, Schwester Barbara, das Kinderheim retten.
3: Grüß dich, Alfons.
8: Schwester Barbara.
3: Für mich?
8: Ich dachte so wie früher. Und du bist immer noch so pünktlich.
3: Prost, Alfons.
8: Prost.
3: Ich habe eine Frage und eine Bitte.
8: Nur raus damit.
3: Unser Kinderheim muss von Grund auf saniert werden. Und jetzt haben wir vielleicht endlich das Geld dazu. Und da habe ich mir gedacht,
8: dass ich dir gute Handwerker besorge und den Bau überwache.
3: Nein, nein, nicht du. Vielleicht dein Sohn?
8: Mein Sohn, der baut gerade in Dubai, der hat keine Zeit.
3: Schade.
8: Kein Problem, ich kann das übernehmen.
3: Alfons, du weißt doch, was so eine Sanierung bedeutet. Und du willst endlich deinen Ruhestand genießen. Nein, nein, nein. Also, das kann ich nicht annehmen.
8: Du musst sogar annehmen.
3: Bist du sicher?
8: Du brauchst mich. Und ich lasse dich nicht im Stich.
3: Nicht jeder ist so selbstlos. Vergelt's Gott, Alfons.

0: Winter hatten wir an manchen Tagen 16 Grad in diesen Zimmern. Ich kann schon verstehen, dass das Jugendamt uns nicht länger Zeit lassen will.
1: Deswegen werden wir auch keine Zeit verlieren.
0: Hoffentlich kriegen wir überhaupt so schnell Handwerker.
2: Auch das lassen wir meine Sorge sein. Ich habe gute Beziehungen zum Handwerksverband. Und den besten Preis werde ich auch für euch aushandeln. Weißt du noch?
0: Ja. Mit so einem sind wir mal durch die Toskana gefahren. Und dann sind wir plötzlich in diesem Dorf festgesessen.
2: Ja, der lange Bus und die engen Straßen, die passten nicht wirklich gut zusammen.
0: Ich weiß überhaupt nicht, wie das gegangen ist. Wir sind zwar ins Dorf reingekommen, aber...
2: Aber fast nicht mehr raus.
0: Ja.
2: Und dann haben wir uns in die Sonne gesetzt, haben Rotwein getrunken.
0: Und dann hast du mir einen Heiratsantrag gemacht.
2: Ja, wir waren noch so jung damals. Wir hatten das Leben vor uns. Am liebsten hätte ich damals eine Familie mit dir gegründet.
0: Wenn ich eine Familie hätte haben wollen, Alfons, dann nur mit dir.
2: Ich war so wütend auf den da oben. Ich habe einfach nicht verstanden, warum er ausgerechnet dich haben will.
0: Es war nicht nur das. Ich wollte von ganzem Herzen mit all meiner Kraft für andere da sein.

0: hell is he?
1: Fabian, ich muss mit dir reden.
0: Später.
1: Ich muss zu Luisa.

0: Es war so ein schöner Tag. Ich war im Kindergarten und wir haben draußen gespielt. Dann ist das Gewitter losgegangen, wir mussten rein. Wir haben einen Stuhlkreis gemacht und das Gewittergedicht aufgesagt. Wolken fast schwarz, laufweiße Katz, Blitz durch die stille Donnergebrülle. Dann ist die Tür aufgegangen und eine Polizistin ist reingekommen. Sie roch so gut und ich habe sie noch gefragt, warum sie so traurig ist. Sie hatte Tränen in den Augen. Deine Eltern sind tot, hat sie gesagt. Und draußen hat's gedonnert und geblitzt und gedonnert.
1: Ich wollte immer nur alles richtig machen.
2: Perfekt.
1: Schließlich hatte ich Glück. Du hast mich nicht in ein Heim geschickt wie Luisa. Und wer Glück hat, der hat dankbar zu sein.
2: Perfekt.
1: Immer wolltest du, tu dies oder tu das und... Ich habe mich doch auch wirklich bemüht und nie was richtig gemacht. Nimmt man ein Kind wirklich nur zu sich, damit es so wird wie man selbst? Bei Luisa haben es die Nonnen ja geschafft. Aber ich habe weder dein Talent, noch habe ich deine Nase. Und deshalb kann ich deine letzte Bedingung, so leid es mir tut, nicht erfüllen. Ich fange ein komplett neues Leben an.
0: Stimmt nicht, was du gesagt hast?
1: Was?
0: Dass ein Gewitter nichts verändert. Es verändert alles.
1: Ach ja?
0: Die Luft ist so rein und irgendwie riecht's nach Erde. Schau mal die Farben. Danke, dass du da warst.

0: Tut mir leid.
1: Halt die Klappe, Erwin, sonst geht's zurück nach Südamerika. Weißt du, wenn Theodor sowas war wie ein Dirigent, der die Duftnoten dirigiert hat, dann war ich sowas wie die hinterletzte Geige. Eine Geige mit Hals, aber ohne Nase.
2: Ich glaube, du hast genug für heute.
1: Oh, Luisa, meine kleine, süße Schwester Luisa. Du hast sie gesucht und er hat dich gefunden. Obwohl du ihn nicht gesucht hast. Aber sie finden dich alle. Fabian und der liebe Gott.
3: Was ist los, Daniel?
1: Nichts. Ich hab nur was kapiert. Nicht er war schuld. Ich habe mich nur immer davor gedrückt, alleine einen Duft zu entwickeln. Und weißt du warum? Weil ich es nicht kann. Nur zugeben wollte ich es nicht, genau wie du.
2: Was meinst du damit?
1: Ich sehe doch, wie du ihn ansiehst. Aus dir wird nie eine Nonne.
3: Daniel, es reicht.
1: Im Gegenteil, ich fange jetzt erst an. Saufen, essen, was mir schmeckt, leben. Von mir aus kannst du alles haben.
2: Es gibt ein Testament.
1: Oh, ein Testament.
2: Du hast davon gewusst?
1: Ja. Oh.
2: Du auch?
3: Vor allem habe ich gewusst, dass du schon weißt, was du tust.
4: Luisa erbt also nicht. Dann ist es vorbei.
5: Sie wollen nicht mehr kämpfen, Schwester Priorin.
4: Wir haben getan, was in unserer Macht steht. Man muss auch wissen, wann Kämpfen sinnlos ist. Vertrauen wir auf Gott. Sein Wille geschehe.
5: Ja, aber wir müssen doch irgendetwas...
4: Demut, Schwester Barbara. Manche Dinge müssen wir einfach hinnehmen. Ein jegliches hat seine Zeit und alles Vorgehen unter dem Himmel hat seine Stunde. Das haben Sie selber gesagt. Schwester Barbara, wenn Ihnen noch etwas Vernünftiges einfällt, dann tun Sie es.

0: schön, dass du so schnell gekommen bist, Alfons.
1: Was ist passiert?
0: Das Kloster kann die Handwerker nicht bezahlen.
1: Oh nein. Und was passiert ist mit den Kindern?
0: Ich fürchte, ich werde die Kinder verlieren.
1: Unter uns. Ich habe dem Bürgermeister schon so oft einen Gefallen getan. Jetzt ist er dran.
2: Hier, Pfefferminztee.
1: Ah.

0: Wir beide, Luisa, sind uns schon verdammt ähnlich.
1: Wir sind total verschieden.
0: Wir beide glauben, dass wir anderen etwas schulden, weil sie uns nach dem Tod unserer Eltern nicht alleine gelassen haben. Wir waren immer so verdammt dankbar, dass wir völlig vergessen haben, was wir selber wollen.
1: Das gilt vielleicht für dich, aber nicht für mich.
0: Ich dachte, dein Gott ist groß, allmächtig und allwissend.
1: Ja, das ist er.
0: Ja, warum glaubst du dann, dass du nicht nur dir, sondern auch ihm was vormachen kannst?
1: Jetzt lass nicht an mir aus, dass du eine schlechte Nase hast.
0: Luise, wir haben kein Baumhaus mehr, in das wir uns verkriechen können, wenn wir Mist gebaut haben. Man steckt den Kopf wieder raus und alles ist gut. Du möchtest gern Pinguin.
1: Schau mal.

0: Erdig muss er sein. Wie die Luft nach einem Gewitter. So frisch gewaschen und irgendwie elektrisch.
1: Wovon redest du?
0: Von deinem neuen Duft. Komm.
2: Wichtig ist, ein absolut feines Gespür für die Harmonie einer Komposition zu entwickeln. Man kann seinen Geruchssinn trainieren und ausbilden, aber vor allem ist er eine Begabung, wie bei einem Musiker das absolute Gehör. Im Moment gibt es auf der ganzen Welt vielleicht 50 Parfümeure, die diese Begabung haben.
0: Du glaubst, ich gehöre dazu?
2: Das finden wir jetzt raus. Du hast die Arbeit mit Zimt vorgeschlagen. Also die Arbeit mit Zimt ist ziemlich schwierig, weil man seinen Duft sofort mit einem bestimmten Nahrungsmittel und Weihnachten assoziiert.
0: Erdig, erdig. Das ist ja auch muffig und modrig. Vielleicht. Patchouli? Oder. Eichenmoos?
2: Probieren wir aus, was besser passt.
3: Der Bürgermeister gibt uns einen Zuschuss. Aber es wird nicht reichen. Das tut mir leid.
4: Ja, dir muss das nicht leid tun. Du wolltest uns ja helfen.
3: Ach, nicht nur euch. Mir auch.
4: Dir? Wieso dir?
3: Ach, ich werd noch wahnsinnig. Am Morgen stehe ich auf, am Abend gehe ich ins Bett. Das ist mein ganzer Tag. Seitdem ich Rentner bin, habe ich das Gefühl, auf einer Rutschbahn zu sitzen. Und es geht nur noch abwärts. Und unten wartet das offene Grab.
4: Da musst du aber noch 20 oder 30 Jahre warten, bis du unten angekommen bist.
3: Aber dazwischen, was mache ich denn dazwischen? Ich will was tun und ich möchte gebraucht werden.
4: Deine Frau braucht dich doch, oder?
3: Das letzte Mal, als ich mich in den Haushalt einmischen wollte, hat sie mich rausgeworfen.
4: Du Ärmster.
3: Du lachst.
4: Da müssen wir also nicht nur das Kinderheim, sondern auch noch dein Seelenheil retten.

0: Morgen.
1: Morgen.
2: Ich habe Frühstück gemacht.
1: Danke. Wart mal.
3: Oh.
1: Ist nicht schlimm. Ich habe alles notiert.
2: Das ist wunderbar. Schade nur, dass die Kopfnote und die Herznote nicht miteinander harmonieren.
1: Wieso? Was meinst du denn damit? Was meint er denn damit?
2: Bist du wirklich so blind?
1: Der Duft stimmt noch nicht. Wir müssen noch mal ran.
4: Es muss doch irgendjemand wissen, wer das Transparent aufgemacht hat. Ich vermute Schwester Barbara. Schwester Barbara, nehmen Sie sofort dieses Transparent wieder ab.
5: Sie haben doch selbst gesagt, ich soll was tun.
4: Wenn Ihnen etwas Vernünftiges einfällt, habe ich gesagt. Das ist nicht vernünftig.
5: Aber es gibt den Kindern Hoffnung. Es zeigt ihnen, dass wir etwas für sie tun, für sie kämpfen.
4: Wir sind ein Orden, Schwester Barbara, und keine Bürgerinitiative.
5: Wollen Sie etwa aufgeben?
4: Gleicht euch nicht der Welt an, sondern wandelt euch und erneuert euer Denken, damit ihr prüfen und erkennen könnt, was der Wille Gottes ist.
5: Erst vor kurzem, Schwester Priorin, hat mich ein Freund gefragt, ob ich es jemals bereut habe, ins Kloster eingetreten zu sein. Ich habe aus tiefstem Herzen und aus voller Überzeugung Nein gesagt. Bitte, Schwester Priorin, bringen Sie mich nicht dazu, diese Antwort noch mal gründlich zu überdenken.
4: Schwester Barbara,

0: Du hast neulich gesagt, dass du dir kein anderes Leben vorstellen kannst. Aber du kennst doch überhaupt kein anderes Leben. Weißt du, was wir machen? Wir fahren nach Grasse. In diese wunderbare alte Stadt des Parfums. Du wachst auf mit dem Duft von Lavendel und schläfst ein mit dem Duft von Ginster und überall riechst du die Kräuter der Provence.
1: Hör auf.
0: Wir besuchen die großen alten Parfummanufakturen. Und dann fahren wir ins Meer. Kennst du das Meer? Weißt du, wie es riecht? Salzig und nach Fisch. Und wenn am Abend die Wellen ans Ufer schlagen, du fühlst dich so frei.
1: Hör auf.
0: Nein, ich kann nicht, Luisa.

0: Und du liebst mich auch.
1: Aber ich weiß nicht, welche Liebe die größere ist.
2: Marvin, Lukas, nicht ganz so schnell. Ihr könnt fahren, aber nicht so schnell, gell?
3: Nimm an, Schwester Barbara hat sie bestellt. Es tut mir sehr leid, aber Sie müssen wieder gehen. Das Kloster kann Sie nicht bezahlen.
4: Das muss es auch nicht. Meine Kollegen und ich nutzen nur die Gelegenheit, um unseren Platz im Himmel zu verdienen. Was bei einigen von uns allerdings nicht ganz einfach werden wird.
3: Ja, Gott liebt reuige Sünder. Ich weiß wirklich nicht, wie ich Ihnen danken soll.
4: Nicht uns müssen Sie danken, sondern Schwester Barbara.
3: Ja, dann

0: Fabian, bitte, ich muss jetzt allein sein.
1: Schwester Barbara hatte einen Unfall.
0: Was? Schwer?
1: Schwester Priorin sagt, sehr schwer.
0: Was ist denn passiert? Wird sie wieder gesund?
1: Ich weiß es nicht.
0: Lieber Gott, ich bitte dich, dass Schwester Barbara wieder gesund wird. Wenn sie wieder gesund wird, dann will ich dir auch eine treue Dienerin sein.

0: Hier. Das soll dich beschützen, bis wir uns wiedersehen.
1: Tun wir das?
0: Ein Kloster ist kein Gefängnis. Wir können uns schreiben, telefonieren. Und wenn ich dich das nächste Mal besuche, stellst du mir deinen neuen Parfümeur vor.
1: Tragen muss ich es aber nicht.

0: Es gibt ein französisches Sprichwort. Die ersten Liebesbriefe werden mit den Augen geschrieben. Ich habe noch nie einen geschrieben. Auch nicht mit der Hand. Aber jetzt, Luisa, jetzt schreibe ich einen.
1: Also, zurück ins Haus oder zum Bahnhof?
2: Zum Bahnhof.

0: riecht denn hier so gut?
1: Schwester Barbara.
0: Luise.
1: Wie geht's dir? Ich hatte so Angst.
2: Dass ich schon fast tot bin. Ich fürchte, meine Aufgabe ist es, noch ein paar Dinge zu erledigen, bevor der Herr mich zu sich kommen lässt. Nein, ich habe nur eine kleine Gehirnerschütterung und das Bein ist gebrochen. Hat dir das gar niemand erzählt?
1: Ich bin direkt zu dir. Ich habe dir was mitgebracht. Mein erster Duft.
2: Wunderbar. Schade, dass wir entschieden haben, im Kloster keine Düfte zu benutzen. Wenn du in der Zwischenzeit niemanden gesprochen hast, dann weißt du auch nicht, dass mein alter Freund Alfons seine Handwerkerkollegen mobilisiert hat. Und dein Transparent die halbe Gemeinde.
1: Mein Transparent? Das Kinderheim wird saniert?
2: Ja. Und wir müssen keinen einzigen Cent bezahlen. Und die ersten Spenden sind auch schon eingegangen.
1: Was für ein schöner Tag.
2: Vor allem, weil die Prioratssitzung entschieden hat.
1: Und wie hat sie entschieden?
2: Du darfst ins Noviziat eintreten.
1: Das ist nur, weil ich mich so freue.

0: Wir fahren jetzt dahin und holen Sie da raus.
1: Wir werden Sie in den Arm nehmen und ihr alles Glück der Welt wünschen.
2: Für welchen Namen hast du dich entschieden, Luisa?
3: Margarita. Nach der heiligen Margarete von Antiochia.
2: Schwester Margarita. Warum willst du ins Kloster, Luisa?
3: Das hast du mich schon mal gefragt.
2: Und ich habe noch keine überzeugende Antwort von dir bekommen. Stattdessen sehe ich zum zweiten Mal Tränen in deinen Augen. Und sag nicht wieder, das sind Freudentränen.
3: Du trägst meinen Duft.
2: Ich konnte einfach nicht widerstehen. Und unsere Mitschwestern auch nicht. Sogar Schwester Priorin hat sich zwei Tropfen aufs Handgelenk geben lassen. Luisa. Ist es das, was du von ganzem Herzen willst? Das und nichts anderes. Du hast das besondere Talent, Menschen mit deinen Düften zu verzaubern. Warum nimmst du dieses Gottesgeschenk nicht an? Und Fabian?
3: Ich kann nicht.
2: Warum denn nicht?
3: Weil ich ein Gelübde abgelegt habe. Wenn du wieder gesund wirst, dann trete ich ein ins Noviziat.
2: Das kommt davon, weil Schwester Priorin mal wieder übertreiben musste. Gott will keine Opfer, Luisa. Er will, dass wir freiwillig und in Liebe zu ihm kommen.
4: Luisa. Ich kann Ihnen gar nicht sagen, wie glücklich ich darüber bin, dass wir wieder einen jungen Menschen in unserem Kreis aufnehmen dürfen.
3: Ich bin bereit.

0: Liebe Schwester in Christus, was erbitten Sie von dieser Gemeinschaft der Nonnen von St. Martin?
1: Ich möchte das Leben in der Gemeinschaft besser kennenlernen. Ich bitte die Schwester, mit mir zu prüfen, ob ich berufen bin, Christus nach den Regeln des Ordens nachzufolgen.
2: Entschuldige, kommt ja dann raus.
0: Dazu stärke sie Gott mit seiner Gnade. Uns alle aber erleuchte Christus, damit wir ihnen helfen, seinen Willen zu erkennen und zu erfüllen. Amen.
3: Ist das wegen der Novizin?
4: Ja.
3: Vor 30 Jahren habe ich dasselbe durchgemacht. Mit Schwester Barbara.
4: Und wie sind Sie damit fertig geworden?
3: Irgendwann habe ich angefangen, es zu akzeptieren. Ich habe dann eine andere Frau kennengelernt. Ich sage Ihnen mal was. Das Leben macht immer das, was es am besten kann. Das geht einfach weiter.
0: Nehmen Sie hin das Schulterkleid als Sinnbild des Gehorsams und tragen Sie es freudig, denn das Joch des Herrn ist süß und seine Bürde leicht.

0: Ich kann das nicht.
1: Wie bitte?
2: Im Namen des Vaters und des Sohnes und des Heiligen Geistes.
0: Es tut mir leid.
2: Amen.
1: Ein jegliches hat seine Zeit. Und alles Vorgehen unter dem Himmel hat seine Stunde. Gott braucht auch draußen Menschen, die in seinem Sinne leben. Und lieben.
3: Ich bin immer für dich da. Gute Reise, mein Kind. In dein neues Leben.

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7: Ich will wissen, wie funktioniert eine moderne Töpferei? Wie ist man wirklich nachhaltig? Und ich will einfach auch jemand sein, der einen Ort erschafft, wo Menschen gerne hinkommen. Egal, ob das das Team ist, ob ich das bin oder ob das unsere Kundinnen und Kunden sind. Darin sehe ich meine Aufgabe. Und Keramik ist wie so mein Material, mit dem ich das tue. Wie passt ein Objekt in eine Wohnung? Wann ist Keramik funktional und Geschirr? Wann wird es zu einem Interior Piece? Ich glaube, ein Stil ist da. Das, was man will, das ist in einem drin. Und man muss es halt irgendwie hervorholen und zuhören und sich nicht so viel Sachen von anderen angucken, sondern einfach sein Ding machen. Ich will zeigen, hey, guck mal, das kommt aus der Natur. Wo man einfach sagt, wow, das ist ein guter Becher, der hat eine gute Wandung, der hat ein gutes Gefühl, wenn man es in der Hand hält. Das ist das, was ich will. Menschen, die hier arbeiten, die müssen auch auf jeden Fall körperlich arbeiten. Ja. Der Ablauf, bis ein Produkt fertig ist, im Sommer 10 Tage, im Winter 16, 17 Tage. Ja. Vom Gehirn in die Hände, ins Produkt. Und dass man dann halt ein Resultat hat, das ist, glaube ich, befriedigend irgendwie auch. Voll, ja. Die Scheibe dreht sich. Wie gehe ich auf das Drehen ein, damit ein gleichmäßiges Produkt entsteht, was nicht wackelt? Und mir ist es wichtig, dass die Keramik der Speise oder dem Gericht eine Bühne bietet. Man kann so viel lernen. Das ist wie ein Fass ohne Boden. Man muss sich einfach nur nehmen. Ja. Frankfurt erlebe ich als eine Stadt, die unfassbar offen ist und die Lust hat auf Neues. Und hier im Viertel, das ist halt wie eine kleine Familie. Das ist halt so, dass ich irgendwie die Person im Vordergrund bin. Aber ich schätze es sehr, dass ich jemanden im Hintergrund habe, der mir hilft. Das ist schon cool. Ich glaube wirklich, wenn man nicht aufhört, flexibel zu sein, dann geht alles. Die Dippe messen, oh mein Gott. Nee, tatsächlich nicht. Soll ich einen Reim machen? Nein. Wir sehen uns.

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9: Wiesbaden hat tolle Gastronomie, super Cafés, tolle Restaurants, die leider im Moment zu sind. Aber ich bin gespannt, was die Köche, die Kollegen sich einfallen lassen haben. Ja. Vielen Dank, ja. Ich bin gespannt.
10: Perfekt, ich habe schon probiert.
9: Kommt doch her, Mädels. Ich freue mich gleich auf euch. Ich bin gespannt, was meine Kollegen mir auftischen. Die Gerichte werde ich morgen anders kochen. Super, sehr schön. Läuft. Wenn es mindestens genauso gut schmeckt wie euer, dann bin ich sehr, sehr glücklich. Carré de Vaux, avec Wirsing.
10: Ein kleiner Charmeur, aber im positiven Sinne.
9: Ein bisschen Pfeffer brauchen wir. Was für eine Farbe. Die Orange, kommt super raus.
10: Das geht nicht zu zweit.
9: Ich war vorher noch nie in Wiesbaden, es war meine Premiere. Es ist wirklich eine sehr schöne Stadt. Herzlich willkommen bei Kochs Anders, heute aus Wiesbaden. Wir sind im Zentrum von Wiesbaden und hier herrscht Maskenpflicht, also Maske auf. Jetzt treffe ich mich mit Jennifer und Nathalie. Das sind zwei tolle Kolleginnen. Schauen wir mal. Ah, da sind die. Hello.
11: Bonjour.
9: Oh, so, oder? Na?
11: Freuen uns.
9: Ihr kocht hier?
11: Ja.
9: Ich dachte, das ist eine Winothek.
11: Es ist eigentlich auch eine Winothek. Ja?
9: Ja.
11: Also das ist die Winothek vom Balthasar Ress, vom Weingut im Rheingau. Und wir machen viele Kooperationen mit denen zusammen. Und jetzt haben wir ausnahmsweise für dich hier heute aufgemacht, um dich ein bisschen kulinarisch zu verwöhnen.
9: Ja, ich bin mal gespannt.
11: Ja, komm rein.
9: Ich komm rein.
11: Ja.
9: Sag mal, wir können doch die Masken jetzt abnehmen. Ja. Wir haben genug Abstand, glaube ich, oder?
11: Wir haben genug Abstand, perfekt.
9: Oh, endlich. Jetzt sehe ich auch eure Gesichter. Sag mal, seid ihr Zwillinge?
11: Ja.
9: Wer ist älter?
11: Ich bin älter.
9: Eine Minute?
11: Eine Minute.
9: Ehrlich?
11: Ging ganz schnell, ja.
9: Ja?
11: Ja.
9: Und wer ist jetzt Nathalie und wer ist Jennifer?
11: Also ich bin Nathalie.
9: Ja.
11: Und ich bin die Jennifer.
9: Okay, gut. Ich bin der Ali.
11: Ja. Freut uns.
9: Ja, mich auch. Du sag mal, was sehe ich denn hier? Ihr macht ja ganz andere Sachen. Seid ihr überhaupt Köchinnen?
11: Ich bin gelernte Köchin.
9: Ja.
11: Ich habe im Schwarzwald in der Traut-Humbach in Weißbronn gelernt.
9: Oh.
11: Da habe ich meine Ausbildung gemacht. Und Jennifer?
12: Und ich habe Hotel- und Restaurantmanagement im Institut Paul Bocuse in Lyon studiert.
9: Okay. Wow, so, nicht schlecht.
11: Haben wir uns aufgeteilt.
9: Sehr schön. Und was macht ihr jetzt in der Corona-Zeit? Habt ihr eigentlich ein Restaurant oder was macht ihr?
11: Also wir hatten in der Tat 8 Jahre ein Restaurant hier in Wiesbaden mit feiner französischen Landküche. Das haben wir letztes Jahr aufgrund auch Corona aufgegeben, weil unser Plan war, dass wir 10 Jahre dort kochen möchten und danach wollten wir uns weiterentwickeln. Wir haben gesehen, Corona wird nicht nur ein paar Monate uns begleiten und wir hatten noch 1,5 Jahre und dann haben wir gefragt, ob wir früher raus können. Weil unter den Bedingungen zu kochen und keine Gäste zu bewirten, das wollten wir dann nicht mehr am Ende. Wir haben überlegt, wie bringen wir den Gästen unsere Küche nach Hause. Und wir haben viele Gerichte, die ich schwierig finde, auszuliefern. Also, ja, dass die Qualität dann bleibt, ja, und dass wir das auch heil anbringen. Und dann haben wir gedacht, unsere Oma hat früher mal eingekocht. Und das ist uns dann in die Idee gekommen. Wir könnten ja, wir machen so gern Suppen und Schmorgerichte. Und die kann man auch schön für den Sommer machen. Also einfach, ja, mit anderen, klar, Gewürzen. Und dann haben wir angefangen mit Einkochen. Und das kam super an, weil die Leute wirklich, die können sich dann was nach Hause holen und können sich das jederzeit erwärmen. Manchmal brauchen sie nur ein Brot dazu, eine Kartoffel, Nudeln, Linsen, wie sie möchten. Und das haben wir jetzt verfeinert.
12: Genuss im Glas.
10: Wir sind froh, dass

0: wir was machen können. Also das muss ich schon sagen, dass wir den Alltag uns gestalten können, dass wir eine Aufgabe haben und dass wir das Beste aus Situation zur Zeit machen. Und wir sind immer schon so gewesen, wir sagen, irgendwie finden wir immer einen Weg. Wir sind Wiesbadenerinnen. Unsere Mutter ist Französin. Das ist der französische Part. Vater genau. Wiesbadener und
1: die Mama kommt aus der Normandie. Unsere ganze Familie kommt aus der Normandie, Bretagne. Und da haben wir den Ursprung. Die Sommerurlaube als Kinder durften wir immer bei den Großeltern verbringen.
0: Auf dem Bauernhof, was ganz toll war für uns natürlich.
1: Und da haben wir auch so die Liebe zu den Lebensmitteln entdeckt. Seitdem sind wir halt damit passioniert.
0: Passionierte Esser. Also wir essen sehr, sehr gerne. Und das Tolle ist einfach, dass man braucht einfach gute Grundzutaten. Also nicht viel Shishi. Und dann hat man eigentlich schon ein tolles Essen auf dem Teller. Das haben unsere Großeltern uns mitgegeben.
1: Wir haben eine kleine Produktionsküche. Wir brauchen ja nicht viel. Also wir brauchen einen Konvektomaten, um jetzt einzuwecken, damit die Gläser steril sind, damit sie danach noch eingekocht werden. Und da sind wir ganz happy. Das reicht uns.
0: Das ist halt perfekt, um alles vorzubereiten.
1: Wir kochen ein wunderbares Gericht mit einem starken französischen Einfluss. Und zwar gebratenen Chicorée mit Salzkaramell, Feldsalat, Dijon-Vinaigrette und noch karamellisierten Haselnüssen.
0: Und dazu gibt es auch noch eine Knollensellerie-Maronensuppe mit Apfel.
1: Also wir fangen an mit dem Chicorée. Der wird kurz blanchiert, damit er dann schon in der Pfanne goldbraun angebraten werden kann. Wenn wir das nicht machen, dauert der Garprozess zu lange.
0: Hast du schon Salz ins Wasser?
1: Ja.
0: Okay. Wie lange brauchen wir ungefähr für den Chicorée? Was
1: Circa drei Minuten. Der darf noch ein bisschen Biss haben, weil der wird ja in der Pfanne noch fertig gebraten. Sonst ist er ein bisschen zu weich.
0: Okay.
1: Alles klar. Dann hole ich schon mal Wasser. Jenny, magst du schon mal anfangen mit dem Feldsalat?
2: Soll ich dir helfen?
1: Ja, das wird ein bisschen schneller gehen.
2: Eigentlich sieht das ganz gut aus.
1: Ja. Dieses Gericht kann man wunderbar zu Hause machen. Das Einzige, was man braucht, ist einen schönen Salat. Jetzt haben wir gerade die Saison vom Feldsalat, deswegen haben wir den Feldsalat genommen. Chicorée, ein bisschen Butter. Und sonst hat man die Vinaigrette fertig, das Salzkaramell fertig. Und dann kann man noch, wir haben jetzt geröstete Haselnüsse, man kann auch Walnüsse benutzen. Und dann hat man eine perfekte Vorspeise oder sogar einen Zwischengang. Oder einen Hauptgang, wenn man es größer machen möchte. Also der Chicorée ist jetzt fertig gekocht. Der kommt kurz ins kalte Wasser. Und zwar geht es darum, dass der Garprozess gestoppt wird. Jetzt geht es nicht darum, die Farbe zu erhalten, die hat er sowieso verloren, sondern einfach, dass er nicht weitergart und dass wir den dann wirklich wunderbar in der Pfanne zu Ende braten können. Und wir haben auch extra den Strunk dran gelassen. Wenn man das nicht macht, den entfernen wir jetzt, dann würden die ganzen Blätter lose im Wasser liegen. Also bitte nicht den Strunk entfernen, erst später. Chicorée ist ein bitteres Gemüse. Wir kombinieren dieses salzige, bittere mit dem süßen, mit dem Salzkaramell. Und das harmoniert wunderbar und da hat man eigentlich ein komplett rundes Gericht. Dann fangen wir jetzt mit dem Salzkaramell an. Erstes brauchen wir Zucker.
0: Ganz wenig Butter später.
1: Und wir machen natürlich ein bisschen mehr, weil wir etwas einwecken. Dann kommt Wasser hinzu. Dadurch kriegen wir ein schönes, gleichmäßiges Karamell. Und die Kunst ist beim Karamell ganz wichtig, einfach nichts zu machen. Also wirklich zu warten, dabei stehen zu bleiben und dann einfach gucken, dass es langsam goldbraun wird.
0: Das Wichtigste ist, dabei stehen zu bleiben, weil sonst, man dreht sich einmal um und dann ist es
1: vorbei.
0: Komplett vorbei, bitter, ungenießbar. Das ist wirklich Sekunden manchmal.
1: Und dann kommt Sahne und gesalzene Butter. Man kann auch normale Butter benutzen und einfach ein schönes Salz drüber geben. Das ist der Geschmack, den wir haben wollen. Was immer ein ganz toller Trick ist, so einen kleinen Schuss Wasser. Dadurch wird das geschmeidiger und gleichmäßiger braun. Und dann am besten, wenn das jetzt gleich anfängt zu karamellisieren, die Hitze wegnehmen, weil wir haben so eine starke Hitze, die sehr lange beständig ist. Dann ist man auf der sicheren Seite, dass das nicht zu schnell zu dunkel wird. Jetzt fängt es an. Und was auch ganz wichtig ist beim Karamell, das braucht die richtige Farbe. Wenn es zu hell ist, dann haben wir nicht diese tolle Note von dem Karamell. Und wenn es zu dunkel ist, dann ist es bitter. Dann schmeckt es gar nicht.
0: Aufgeregt ist man immer so ein bisschen. Man hat ja auch einen Anspruch und möchte auch, dass es ihm schmeckt. Und das war uns eigentlich sehr, sehr wichtig. Also, dass wir gesagt haben, wir möchten schon zeigen, was wir können.
1: Jetzt kommt die Butter rein. Und ganz wichtig, nicht mit dem Finger rein. ist wirklich richtig heiß.
0: Aber das riecht schon so lecker.
1: Mhm. Erhitzen das jetzt nochmal leicht, dass die Butter auch schön sich mit dem Karamell verbindet. Und da kann das jetzt nicht so schnell wieder dunkel werden. Also da durch die Sahne und die Butter haben wir das ganz schön runtergekühlt.
0: Oh, das ist super von der Konsistenz jetzt.
1: Perfekt. Und jetzt können wir es in die Gläser abfüllen. Und jetzt kann ich die zudrehen dann.
3: Die kommen jetzt nochmal in den Kombidämpfer bei 80 Grad, damit wir die jetzt nochmal einwecken.
4: Was mich wahnsinnig beeindruckt hat, dass sie vorher ein Restaurant hier in Wiesbaden betrieben haben, 8 Jahre lang, glaube ich, war das. Und dass sie dann durch Corona gesagt haben, nee, wir wollen einfach uns mal verändern, wir möchten was anderes machen. Und sind jetzt, machen jetzt viel mehr eigentlich so gutes Essen im Glas. Ja? Das finde ich gut. Die gehen jetzt mit der Zeit, die versuchen sich, ich sag mal so, die haben 8 Jahre lang einen sehr guten Job gemacht. Und der Prozess ist jetzt abgeschlossen und jetzt gucken sie nach vorne. Und sowas schätze ich sehr. Es tut mir wahnsinnig leid für uns alle. Also ich zähle ja auch dazu. Es sind jetzt außergewöhnliche Zeiten, aber wenn du in den letzten Jahren immer in den Gast investiert hast, ehrlich warst zu ihm, fair warst zu ihm, wird auch eine Pandemie nicht dich zum Stürzen bringen. Das glaube ich nicht.
5: So wie es war, so wird es nie wieder sein.
4: Was mich mit München verbindet, ist natürlich meine Kindheit. Ich bin in München in die Schule gegangen, ich habe eine Ausbildung in München machen dürfen, ich bin in München erfolgreich geworden. Als ich 2014 das Paco eröffnet habe, habe ich auch Ängste gehabt. Ich wusste nicht, wie das funktioniert. Und, aber durch sehr viel Fleiß, durch sehr viel Ehrgeiz, durch sehr viel Disziplin habe ich das Restaurant auch zum Laufen gebracht. Ich wollte das kochen, was mir persönlich schmeckt. Ich nenne das so medio-oriental, nenne ich das. Ja. Und da kommt alles vor, alles, was der Ali erlebt hat, alle Geschmäcker, die der Ali von früher noch kennt. Und habe da meine eigene Handschrift. Und das kommt bei den Gästen sehr, sehr gut an. Und das Wichtigste ist eigentlich nur, du darfst nicht am Gast vorbeikochen. Ich bin zwar der Hauptverantwortliche hier, aber ich habe ja auch eine Truppe hier von 18 Leuten. Und jeder darf seine Ideen mit einbringen, jeder darf mitreden, jeder darf kreativ sein. Und auf das lege ich auch großen Wert. Ich finde, nur gut kochen reicht nicht mehr. Die Gäste wollen auch das Drumherum haben. Die wollen natürlich den Koch sehen. Ich selber bin überhaupt gar kein Promi. Ich bin der Ali. Ich bin der Ali, sage ich, und ich bin Koch vom Beruf.
1: Okay, ich starte mal mit der Dijon-Senf-Vinaigrette. Ja, wir haben französischen Dijon-Senf genommen. Der hat eine feine Schärfe und der ist eigentlich perfekt für die Vinaigrette, die wir jetzt machen. Ich habe jetzt mal 2 Esslöffel genommen, ne? Noch ein
0: klein,
1: bisschen?
0: Ganz bisschen, ja. Ich mag das gern, also ich mag es sehr senfig.
1: Auch ein bisschen scharf dann?
0: Ja.
1: Perfekt. Unsere hausgemachte Dijon-Senf-Vinaigrette war eigentlich der Renner bei uns im Restaurant. Also die Gäste wollten immer was für zu Hause mitnehmen. Und jetzt zeigen wir, wie es geht. Aber wie gesagt, man kann es auch bei uns abholen.
0: Jetzt machen wir weißen Balsamico-Essig dazu. Ja. Das hat nämlich so, was ich schön finde am weißen Balsamico, ein bisschen Süße, nicht zu scharf, weil der Senf ist schon sehr scharf. Dass wir da nicht zu sauer werden.
1: Reicht dir das erstmal oder soll ich alles?
0: Dann gebe ich dir Pfeffer und Salz kommt rein. Also ein ganz einfaches Rezept. Schwarzer Pfeffer. Es kommt auch ein bisschen Olivenöl dazu, aber nicht zu viel, weil Olivenöl hat einen sehr starken Eigengeschmack. Und wir wollen wirklich, dass der Senf im Vordergrund steht. Und da finden wir Sonnenblumenöl super dafür. Okay.
1: Das Wichtigste für diese Vinaigrette ist wirklich erstmal eine Dicke zu erlangen. Wir probieren jetzt auch erstmal, um zu wissen, brauchen wir noch ein bisschen was, brauchen wir noch ein bisschen Salz oder Pfeffer. Ich würde ein bisschen Pfeffer.
0: Mhm.
1: Aber sonst?
0: Ich ganz bisschen Öl noch und dann ist fertig.
1: Und dann ist fertig,
0: ja.

0: und dann noch die Suppe warm machen. Wenn ich dich mal kochen lasse.
1: So, jetzt wird dir einfach einmal aufgekocht.
0: Es sind auch noch ein paar Geheimzutaten drin.

0: Bon Appetit.
1: Sehr gut.
0: Ja?
1: Ja, toll.
0: Super.
1: Also mit dem Salzkaramell-Chicory habe ich noch nie gegessen. Premiere. Sehr gelungen.
0: Freut uns.
1: Kompliment.
0: Dankeschön.
1: Ihr zwei seid eh toll. Sehr sympathisch. Hübsch.
0: Oh, vielen Dank. Das kann man nur zurückgeben.
1: Erfolgreich. Dankeschön.
0: Wir machen gerne das, was wir machen.
1: Ich mag das. Ich finde es toll, wenn so Köche oder Gastronomen aus der Krise was Positives machen.
0: Wir probieren gerne aus und sagen, wir sind kreativ und wir haben Zeit und wir müssen auch was machen.
1: Vielen Dank. Super sehr lecker. Gerne. Dankeschön. Wirklich.
0: Ja, hat uns sehr gefreut. Dankeschön.
2: Bei der Vorspeise kann ich ehrlich gesagt gar nichts. Also die kann man nicht besser machen. Man muss es auch nicht besser machen. Die war so in sich stimmig, so rund, perfekt.
1: Ja, Wiesbaden hat eine sehr gute Gastronomie, tolle Kollegen, sehr kreativ. Und bin mal gespannt. Ja, die Vorspeise habe ich ja vorzüglich genossen. Jetzt brauche ich natürlich meinen Hauptgang. Und jetzt bin mal gespannt, was mich dort erwartet.
3: Ich bin Gastronom durch und durch. Ich bin hier auf dem Areal ja auch aufgewachsen. Ich habe meine Ausbildung hier im Rheingau machen können, im wunderschönen Schloss Reinhardshausen, damals in den 90er Jahren. Das war sehr schön. Mich hat es dann nach Hamburg verzogen, im ehrenwerten Hotel Atlantik. Bin dann nach 5 Jahren Atlantik, bin ich hier nach Wiesbaden und habe den Betrieb meiner Eltern übernommen. Mein Bruder kam dann auch dazu. Also wir sind alle gestanden und ausgebildet in der Gastronomie.
1: Hallo.
4: Hallo.
1: Hi, ich bin
4: herzlich
1: der Ali.
4: Willkommen. Hi, bin der auch jetzt?
1: Komm her.
4: Wir dürfen duzen.
1: Klar.
4: Da freue ich mich.
1: Aber was für ein schöner Empfang. Sehr schöner Laden.
4: Ja.
1: Der Landhaus.
4: Landhaus.
1: Oder was ist das für ein Haus?
4: Ja,
1: hier?
4: Landhaus. Familienbetrieb habe ich von meinen Eltern übernommen vor 21 Jahren. Also meine Eltern haben das vor 40 Jahren hier als Ruine erworben.
1: Es gefällt mir wirklich sehr gut. Ja. Aber du bist Koch? Nein.
4: Ja, also ich habe... Ich habe Restaurantfachmann gelernt,
1: okay.
4: Ja, Hotelfachmann, aber das Kochen überlasse ich hier im Stress, das kriege ich nicht hin.
1: Du kochst ab und zu vor Wut.
4: Ich helfe denen gern und mache kluge Sprüche und mache den Einkauf und so. Und da ergänzen wir uns sehr gut mit dem Nico.
1: Was macht ihr denn jetzt aktuell? Jetzt, es ist ja ne, Pandemiezeit, leider dürfen wir die Restaurants nicht betreiben. Was habt ihr euch einfallen lassen?
4: Mitte März standen wir hier. Und da wusste ich eigentlich nicht so recht, was wir machen. Habe ich mich mit dem Team zusammengesetzt, gesagt, hier, was machen wir denn? Auch weil die Jungs haben gesagt, ich will nicht zu Hause sitzen. Also komm, dann lass uns doch mal, wir haben auch keine Ahnung gehabt, lass uns mal ein Delivery to go starten. Wir fahren es zu den Gästen. Wir haben ja diese Kisten, da hinten siehst du ja, die blauen, da packen wir das rein. Und mein Bruder und ich setzen uns ins Auto und fahren das dann zu den Gästen. Manche sind froh, wenn sie mal rauskommen. Da machen wir natürlich Zeiten, weil wir dürfen ja jetzt nicht, dass hier so viele... Und dann sagen wir, können liefern. Und dann sagen nein, nein, wir würden gern abholen. Da merkst du dann immer, kommen sie und sind froh, dass sie mal rauskommen.
1: Klar, verstehe
4: und dann holen sie es ab. Und dann, wenn jetzt am Sonntag so, haben wir so einen Sonntagsbraten, da haben wir mal einen Sauerbraten gemacht. Da sind die Leute froh, dann kommen sie rein. Dann machen wir ja auch den Kamin an. Dann lassen wir immer eins und rein, dann freuen die sich.
1: Also gut, wo ist die Speisekarte? Was kriege ich denn?
4: Ich würde ja ganz gern unser Kalbskotelett mal empfehlen. Das haben wir auch so leicht.
1: Ist das auch auf der To-Go-Karte?
4: Das ist jetzt auf der To-Go-Karte. Ein leichter Brotmantel. Das sind Schupfnudeln, die wir mit grüner Soße so ein bisschen, haben wir auch so ein bisschen ans Hessische. Guckst dir einfach, probier's mal.
1: Schupfnudeln mit grüner Soße?
4: Ja, genau. Also das machen wir in den Teig rein. Dazu haben wir aber klassisch auch Wirsing noch. Ja, ein schön klassisches Gericht. Und das ist auch wieder, das wirst du sehen, das ist halt, was du auch to go wieder machen kannst.
1: Jetzt habe ich Hunger.
4: So, dann gehen wir doch mal in die Küche.
1: Also du gehst vor, ich folge dir.
4: Wir sind Abstand. Man hatte das Gefühl, man unterhält sich halt unter Kollegen. Ich meine, ist ein Kollege, wir sind in derselben Branche. Und das hat man dann schon gemerkt und es hat gut getan. Es war sofort auch, sage ich jetzt mal, ein Verständnis, eine Wärme da. Wir haben beide ja im Moment dieselbe Situation und das hat man gemerkt und hat mal gut getan, gerade in der Zeit jetzt. Und? Läuft
5: schön.
4: Alles.
5: Ja. Super.
4: Ja. Der Ali ist auch da jetzt.
5: Ja.
1: Hi.
5: Mal, so.
1: Hi, du bist der?
5: Nico.
1: Nico.
5: Genau.
1: Nico ist Küchenchef hier.
4: Der ist der Küchenchef, ja.
1: Aber ist der alleine?
4: Nee, wir bereiten halt der andere, die arbeiten in der anderen Teil von der Küche. Und er bereitet jetzt hier, teilen uns gerade so ein bisschen auf. Also ist nicht allein.
1: Okay, wie viele Köche hast du? Wie groß ist dein Team, Nico?
6: Wir sind jetzt zu viert, mit Lehrling zu fünft.
1: Doch so, ja?
6: Ja, das geht schon, ja.
4: Ja, es ist ja auch ein bisschen, wenn wir mal wieder dürfen, dann brauchen wir die Leute auch alle. Ja, da bin ich auch sehr froh. Ich gehe auch ab und zu mal ganz gerne in die Küche und gucke dann, dass ich da auch ein bisschen, die sind aber immer froh, wenn ich wieder draußen bin, das ist klar.
1: Orest hat gesagt, ich soll Katzkotelett unbedingt probieren.
6: Ja.
1: Dann würde ich das gerne mal probieren. Ich habe echt Hunger, Nico.
6: Okay, ich muss es nur noch finishen, ja.
1: Und es muss ja nicht schön sein, ich will satt werden heute.
6: Och, das werden Sie auf jeden Fall.
1: Also, dann gehe ich raus und lass dich in Ruhe.
6: Alles klar, super.
1: Also, bis später.
4: Als er reinkam, habe ich sofort gesehen, er hat sich umgeschaut, da. Und da war ich auch gespannt, was er sagt. Und als er dann gesagt hat, hier ist alles da, was man braucht. Also wir haben jetzt keine Riesenküche hier im Landhaus, aber es ist alles da. Es arbeiten 5 Mann da drin. Und das hat mich gefreut. Und ich habe ihn auch noch mal gefragt, also, nö, hast du ja alles da, was man braucht, kann man gut kochen. Und das hat dann gut getan. Das Gericht haben wir jetzt auf unserer To-Go-Karte und es wird auch gern angenommen. Ein Klassiker.
6: Das ist ein Kalbskarree. Wir halbieren das jetzt einfach, wenn es einfach geht. Ja. Perfekt. Das sind dann die 2 schönen Koteletts. Wir würzen es jetzt eigentlich nur noch mit ein bisschen Salz von beiden Seiten. Haben wir hier eine Pfeffermischung. Das sind verschiedene Pfeffer. Fenchelsaat ist drin. Das Kalbskotelett machen wir jetzt in den Vakuumbeutel. Dann mache ich noch ein bisschen Rosmarin mit rein. Ein bisschen Olivenöl. Das Butter noch dazu. Und dann wird das Ganze eigentlich nur noch einvakuumiert. Und wir garen es bei 54 Grad circa 2 Stunden im Sous-Vide-Becken.
4: Also das Gericht hat ja mehrere Komponenten. Die Schupfnudeln, der Teig ist ein klassischer Schupfnudelteig. Die grüne Soße haben wir dann durch einen Fleischwolf gelassen. Das Gute daran ist, dadurch wirkt die grüne Soße nicht ganz so bitter. Das haben wir dann in die Schupfnudeln mitverarbeitet. Das hat dann auch die grünliche Farbe der Schupfnudel wiedergegeben.
6: Wir tun jetzt die Schupfnudeln in nicht kochendem Wasser. Das ist wichtig, weil die würden sonst kaputt gehen. Legen wir sie ganz vorsichtig rein. Die schwimmen jetzt erstmal nach unten. Und eigentlich sollten sie, wenn sie fertig sind, oben schwimmen. Dann nehmen wir sie raus, tun sie abkühlen und dann können wir sie halt je nach Belieben braten.
4: Wirsing ganz klassisch verarbeitet. Wir haben es ein bisschen à la Creme, also leicht mit Sahne, leicht Speck, dass es so ein bisschen Geschmack kriegt.

0: Nico, ich hab Hunger.
1: Sehr gut. Kommst du genau richtig.
0: Hey, das sieht ja gut aus. Ist schon fertig?
1: Ja, fertig gegart ist es. Ich muss es jetzt nur noch anbraten und dann könntest du es schon genießen.
2: Wir nehmen Brot, das rösten wir. Wie gesagt, rösten, dann mahlen. Und da drin wenden wir kurz noch mal das Kotelett.
0: Ich war erst mal überrascht beim Hauptgang, dass er auf der Karte ein Kotelett hat. Und das ist nicht so einfach. So ein kurz gebratenes Fleisch, sage ich jetzt mal, als To-Go, also im Lieferservice zu bieten, das ist schon, da brauchst du schon Mut dazu. Hey, das sieht ja echt mega aus. Vielen Dank.
2: Ja, sehr gerne.
0: Hier ist auch noch mein Besteck. Bin mal
2: der
0: gespannt.
2: Da, ja.
0: Erstmal die Maske ab. Die brauche ich jetzt erstmal nicht mehr. Guck mal, wie toll das aussieht. Wichtig, dass man hier am Knochen runterschneidet, um zu sehen, ob das gut gebraten ist oder nicht. Schau mal hier. Hier kann man sehen. Sehr schön. Es riecht so gut. Das Fleisch sehr leicht gewürzt. Aber dafür der Rahmwirsing sehr kräftig abgeschmeckt. Er hätte ein bisschen weniger Salz haben können, Rahmwirsing, für meinen Geschmack.
2: So, Adi. Ich war gespannt. Ich darf helfen.
0: Ich habe gerade dein Essen, euer Essen sehr gelobt. Grüne Soße, Kräuter, hier eine Schupfnudel mit einzuarbeiten, finde ich eine tolle Idee. Also, ich muss dir schon sagen, ne? Kochen könnt ihr.
2: Das höre ich gern. Danke. Es kann ja immer was passieren. Wir haben das gekocht und dann hat er es gegessen und dann ist irgendwie, vielleicht hat man was vergessen. Man hat es nicht richtig abgeschmeckt und. Und als er es dann gegessen hat und sehr gelobt hat, und es hat mich gefreut, als er dann das Kalbskarree auch in die Hand genommen hat und hat es dann nochmal abgenagt, dann ist schon so eine Last schon runtergefallen von Schultern. Und da habe ich mich sehr gefreut, dass er es auch sehr gelobt hat.
0: Jetzt habe ich natürlich eine riesen Mammutaufgabe morgen vor mir. Was soll ich jetzt da noch besser machen? Besser kann man nicht mehr machen.
2: Ach doch, du. Also
0: nein. Besser nicht. Aber ich werde es euch anders machen.
2: Ja, und da freue ich mich auch schon sehr drauf.
0: Meistens ist es so, dass bei mir, dass ich so viele Ideen im Kopf habe, jetzt speziell bei Kochs anders, dass ich mich nicht entscheiden kann oder dass ich mich nicht entscheide, welches ich am Ende koche. Und dann, nächsten Tag, wenn ich frühstücke, muss ich ja meine Liste machen, Einkaufsliste machen. Und dann sage ich, okay, ich mache das jetzt und fertig. Ja, meine Kollegen haben gestern wirklich sehr, sehr gut gekocht und jetzt muss ich nachziehen. Ich habe mir sehr viele Gedanken im Hotelzimmer gemacht. Was gibt es denn von mir? Ich werde einen gebackenen Chicorée machen auf so einem Feldsalatcreme und das Ganze mit einem Orangenkaramell. Und als Hauptgang gibt es Kalbskotelett mit einer Wirsingrolle und einer Frankfurter grünen Soße. Aber nicht kalt, sondern warm mit bisschen weißem Pfeffer. Das schmeckt sehr, sehr gut. So, ich habe eine tolle Metzgerei gefunden und hier kaufe ich mein Kalbskotelett ein. Mein Lieber, ich brauche Kalbskotelett.
3: Ja, wollen Sie was Mageres oder Geschwachsen?
4: So ein Stück?
0: Ich nehme so wie es ist. Wie schwer ist es? Ungefähr 1,2?
4: Bisschen mehr.
0: Ehrlich, ich schätze 1,3. 1,2, weil ich gar nicht so schlecht. 1,75, ich habe nur geschätzt. Das nehme ich bitte so mit. Und ich brauche auch Eier. Nehme ich hier 6 Stück. Bio habt ihr nicht, aber Freilandhaltung. Das ist gut. Dankeschön.

Meine Einkäufe habe ich jetzt erledigt und jetzt fahre ich in ein Kochstudio und dort werde ich meine Vorspeise und meinen Hauptgang kochen, anders kochen. Wie ihr wisst, bin ich ja normalerweise bei Familien zu Hause und koche bei denen, aber Corona-bedingt geht es leider nicht. Wir wollen auch niemanden gesundheitlich gefährden, deswegen habe ich gesagt, wir gehen heute in ein Kochstudio. Freue ich mich ja auch. Eine Idee geht natürlich immer im Kopf los und da denkst du auch an die Umsetzung, dann denkst du auch an die Harmonie von den einzelnen Produkten und so. Und so entsteht eigentlich ein Gericht. Wichtig ist immer, den Feldsalat schön in reichlich Wasser einlegen und dann nicht umrühren und nur mit den Fingerspitzen einfach so den Salat rausholen, weil unten setzt sich der Sand ab. So, Wasser zum Kochen bringen, Salz dazu geben, etwas Zucker und jetzt wird der darin blanchiert. Jetzt wird er nochmal im kalten Wasser abgesteckt. Man kann natürlich auch Eiswasser nehmen, also Eiswürfeln einfach in das kalte Wasser reingeben, damit der Garvorgang schneller unterbrochen ist. Jetzt geht's weiter mit dem Wirsing. Ich möchte ja beim Hauptgang so eine Wirsingrolle machen. Und dafür muss ich erstmal ein paar Wirsingblätter blanchieren. Die Blätter schön weich blanchieren, weil die sollen ja nachher eingerollt werden. Und wenn sie zu fest sind, dann können sie es brechen. Ne? Das will man ja nicht. Oder ich möchte es nicht. Dann habe ich ein bisschen Lauch. Petersilienwurzel. Also wenn ihr nur Gemüsebrühe wollt, könnt ihr es einfach so stehen lassen. Sonst die Abschnitte kann man wunderbar hier dazugeben. Dann muss man es nicht gleich wegschmeißen. Wegschmeißen ist eh immer blöd, finde ich. Dann habe ich auf dem Markt tolle weiße Zwiebeln gekauft. Und zwar sind es die Cévennes-Zwiebeln aus Frankreich. Das sind, das sagt man eigentlich auch, süße Zwiebeln dazu. Die werden jetzt hier in Butter angeschwitzt. Gebe ich Lauch dazu. Gebe ich eine halbe Kartoffel dazu. Und zwar ist das eine mehlige Kartoffel. Die Kartoffel ist eigentlich wegen der Bindung. Klar, Geschmack auch, aber in erster Linie soll sie schön die Soße binden.

Zitronensaft und dann ist es schön abgerundet. Habe ich hier meine Brühe, schaut mal, perfekt, tolle Gemüsebrühe hier und damit fülle ich jetzt auf. Ah, schön. Und das lassen wir jetzt einfach vor sich hin köcheln. Gesalzen habe ich die Soße jetzt noch nicht, macht man auch nicht. Warum? Weil die soll ja erstmal ein bisschen einreduzieren. Und dann tut man das Salzen und kommt etwas flüssige Sahne dazu, also keine geschlagene, sondern flüssige Sahne dazu. Und dann wird es noch abgeschmeckt, gemixt, abpassiert und dann wird es eine perfekte Soße. Wunderbar.

0: den Wirsing, den habe ich jetzt ganz fein geschnitten. Und anschließend in Butter werde ich jetzt den schön anbraten. Man kann natürlich jetzt auch zum Beispiel Speck dazu geben oder Parmaschinken oder zum Beispiel so Salsiccia kann man auch machen. Das passt sehr gut zu zum Kohlgemüse, sage ich jetzt mal. Aber ich verzichte jetzt heute auf Speck. Ich finde, man muss nicht immer Speck dazu geben. Bei starker Hitze anfangen und dann einfach runterdrehen. Schaut mal, wie schön der wird jetzt. Und durch dieses leichte Anbraten entstehen Röstaromen und es schmeckt dann, ja. Jetzt kommt etwas Sahne dazu, flüssige Sahne und etwas Orangenabrieb. Kleiner Tipp von mir. Warum? Weil die Sahne, ja, sag jetzt mal, sehr viel Fett hat. Und durch Zugabe von Zitronenschale, Mandarinenschale oder Orangenschale gibt man dem Ganzen so eine gewisse Leichtigkeit, ja. Das ist wichtig. Aber natürlich nimmt man entweder eine Bio, also Bio-Orange oder Bio-Zitrone oder halt unbehandelt, ja. Petersilie passt sehr gut zum Wirsing. Jetzt gebe ich einfach mal zwei Eier dazu. Wichtig ist, dass der Wirsing noch heiß ist. Die Soße läuft auch hier schön nebenbei, perfekt. So, jetzt geht's weiter mit dem Chicory. Chicory zum Beispiel ist eigentlich ein Wintergemüse. Und eigentlich alles, was wir so hier verwenden, mit dem Feldsalat, Wirsing, Chicory, das passt jetzt super zu der Jahreszeit. Und Bittersalate oder Bittergemüse ist sowieso auch sehr gesund. Kann man ruhig öfter zu sich nehmen. So, Butter schön erhitzen. Die Butter kann auch ganz leicht braun werden. Also so eine braune Butter, ne, oder Nussbutter, vielleicht schon mal irgendwo mal gehört oder gelesen. Ne, das passt sehr gut zum Chicory. Und jetzt gebe ich etwas braunen Zucker dazu, weil ich will ja, dass der Chicory schön leicht karamellisiert ist. Und jetzt wird der Chicory schön nochmal in dem Butter und in dem braunen Zucker einfach schön nochmal rechts und links angebraten. Jetzt presse ich hier die frischen Orangen einfach so rein. Kann natürlich auch fertigen Orangensaft kaufen, aber die frischen schmecken halt einfach besser, ne? Hey, wen sehe ich denn da?
1: Bonjour,
0: Madame. Ça va? Bonjour, Monsieur. Was heißt denn zwei? Also, Madame ist ja ein. Was ist, wenn ich beide Damen meine?
1: Mesdames.
0: Mhm. Bonjour, Mesdames. Schau mal, ich zeige euch was. Hier ist, was ist das? Oh. Erkennt ihr das Gemüse?
1: Karotte.
0: Sehr gut. Du bist Runde weiter. Nee, den Chico, den habe ich jetzt hier in so einem Orangenkaramell geschmort. Mhm.
1: Toll.
0: Und der wird jetzt gleich noch paniert und rausgebacken.
1: Boah, da bin ich mal gespannt. Oder freu ich mich?
0: Auch. Bin mal gespannt. Ja, ihr könnt euch langsam auf den Weg machen und bei mir sieht es gut aus, wirklich. Ich freue mich gleich auf euch.
1: Wir uns auch. Bis gleich.
0: Bis gleich. So, der Chicory ist jetzt schön geschmort, ne? Schau mal. Der hält auch noch schön zusammen. Die Flüssigkeit, die habe ich jetzt einfach abpassiert in so einen Topf, etwas einreduziert, kalte Butter dazu geben und nur so mit der Reduktion zusammen schön verrühren. Oh, es klingelt. Ich glaube, das ist der eure. Hey, grüß dich.
2: Hallo, Ali. Hi.
0: Mit den zwei Ladies habe ich vorhin telefoniert. Du, bei mir sieht es eigentlich ganz gut aus. Die Vorspeise ist fast fertig und jetzt muss ich die Soße, ja, richtig. Aber die wird nicht kalt, die werde ich nicht kalt servieren, sondern warm. Ich mache das zum ersten Mal, ich weiß es nicht, ob es klappt. Und die Kräuter habe ich hier, die werde ich jetzt hier gleich blanchieren und anschließend mixen. Und du kannst, wenn du willst, dich langsam auf den Weg machen.
2: Ciao, bis gleich. Ciao.
0: Das Fleisch wird jetzt gesalzen. Aber Pfeffer noch nicht. Pfeffer würde jetzt verbrennen und dann entstehen Bitterstoffe und das möchte ich vermeiden. Und jetzt wird es schön kräftig

Jetzt geht's weiter mit dem Feldsalat-Creme. Jetzt kommt etwas Schmand dazu. Wow, schau mal, was für eine Farbe. So, jetzt panieren wir hier mal den Chicory. Esse Mehl, ein Ei und dann in Paniermehl. So, jetzt wird der Chicory schön

0: Göttlich sieht es aus. Toll. So, ihr Lieben, das Essen ist jetzt fertig. Na, ihr seht ja fesch aus. Du siehst aber auch nicht schlecht aus,
1: ja,
0: Schwester.
1: Hallo,
2: Ali. Ja, danke. Und das sieht sehr gut aus.
0: Ja, schmecken muss es aber auch, ne?
2: Ich hoffe.
0: Ja, wenn es mindestens genauso gut schmeckt wie euer von gestern, dann bin ich sehr, sehr glücklich. Ich mach mal so.
2: Ja, unbedingt.
0: Ja, ihr könnt ja zusammen das nehmen. Und
1: Ali, ich nehm's ab. Ja.
2: Dankeschön.
0: Wir haben ja Abstand.
1: Jawohl, den haben wir.
0: So, jetzt bin ich mal gespannt, wie es euch schmeckt. Oder schmecken wird. Guten Appetit.
2: Merci.
0: Ganz schön geschwitzt, du.
1: Ja.
0: Glaubt ihr mir nicht, gell?
2: Mm-mm.
0: Aber ist die Wahrheit.
2: Gebacken ist auch total lecker. Und mit der Orange.
3: Das mit dem Ausbacken vom Chicorée fand ich ganz toll. Das habe ich noch nicht gemacht. Ich bin ja auch ein großer Fan von manchmal Sachen in mehreren Kombinationen darzustellen. Also dieses mit dem, dass es quasi gebacken ist, das gefällt mir super.
0: Ich mag das halt, dieses kalt-warme, ne?
2: Ja.
1: Aber ich finde es auch, mit dem Feldsalat, dass du das so als die Creme, das ist mal eine gute Idee. Als ich gehört habe, was ihr gemacht habt, da bin ich echt mal gespannt, wie ihr das umsetzen möchte. Und ich hätte jetzt mit viel gerechnet, aber das nicht. Ich hätte den Chicorée jetzt nicht unbedingt eingepackt. Also er hatte es ja so frittiert. Und den Feldsalat hat er ja als Creme gemacht, was sehr interessant war. Aber ich mag Feldsalat eher klassisch.
0: Das Einzige, wo ich jetzt sagen würde, das hättest du vielleicht doch besser machen können, wäre, wenn ich bei der Vorspeise beim Feldsalat-Creme mir noch vielleicht noch ein paar Feldsalatblätter aufgehoben hätte und die noch als Garnitur so oben drauf. Also das hat mich ein bisschen, ach schade, ich fand das halt ein bisschen schade, das hätten wir optisch ein bisschen aufpeppen können. Ja, das freut mich, dass es euch geschmeckt hat. Könnt auch aufessen.
2: Ich hab auch gegessen. Ich bin auch ein bisschen von der Soße.
0: Ich mache jetzt weiter mit dem Hauptgang. Schön jetzt hier so eingerollt, ein bisschen andrücken, ja, und fertig. Dann habe ich hier noch so etwas Brotbrösel mit Thymian vermischt, in Butter vermischt, ein bisschen knusprig ist es geworden. So, ich habe es gleich auf dem Teller, weil die Rouladen kommen jetzt so mit dem Teller später einfach in den Ofen. Na, die werden nicht angebraten und so, deswegen habe ich es gleich von unten eingebuttert und von oben leicht am Ende leicht würzen und fertig.
1: Und dann hat er es eingepackt. Und in dem Wirsingblatt hält sich es natürlich super gut warm. Und das ist eigentlich perfekt. Da hat er mir eine Steilvorlage gegeben. Und das werde ich dankbar nehmen. Und ich hoffe, wenn wir irgendwann mal aufhaben, kann ich mir vorstellen, machen wir es im Restaurant auch so.
0: Das Kalbskotelett habe ich jetzt aus dem Ofen genommen. Tue ich jetzt hier mit Kräutern, Knoblauch und Butter noch mal so schön darin noch mal nachbraten. Pfeffer haben wir ja noch nicht im Spiel gehabt, aber jetzt, schau mal, toll. Einmal jetzt mal ruhen lassen. Die Soße, die ist ja auch hier, die mixe ich gleich mit den Frankfurter sieben Kräutern. Die Wirsingrouladen sind auch fertig. Jetzt brauche ich es eigentlich nur noch anrichten. Ich freue mich auf das Gericht.
1: Oh.
0: Ich stelle es einfach hier ab.
2: Dankeschön.
0: Könnt ihr euch wegnehmen. Guten Appetit wünsche ich
1: ja,
0: euch.
1: Ja, danke, Ali. Ganz toll.
0: Kommen wir noch Besteck.
1: Das Kalbskarree auf den Punkt.
2: Ja.
1: Mega.
2: Also mit den Kräutern ganz toll in der Soße.
0: Schmeckt euch die Soße?
2: Ja. Also ich mag sowas ja total gerne.
1: Sensationell. Deine Wirsing-Roulade, die du dahin gemacht hast, das gefällt mir jetzt hier mit am besten, muss ich sagen. Und die grüne Soße hast du ja dann als Soße gemacht. Ja, die sieben Kräuter. Kochst anders. Mir fehlt jetzt die Schupfnudel, hatte ich jetzt halt. Um das zu. Aber wie du es gemacht hast, könnte ich auch so bei uns gerne auf die Karte nehmen, auch mit der Roulade. Nach deinem.
0: Du kannst da noch um Kartoffelpüree dazu geben, zum
1: ja,
0: Beispiel.
1: Ja.
0: Mm. Oder gebackene lecker. Kartoffeln, finde ich auch gut.
2: Wie ist die Roulade gefüllt? Also sehr, sehr gut.
0: Die ist mit Wirsing gefüllt. Und hab die dann im Wirsing selber nochmal eingerollt. Und.
2: Orangenabrieb?
0: Bitte?
2: Orangenabrieb?
0: Ja. Mhm. Sehr gut. Respekt.
2: Ist lecker.
0: Wow.
4: mit der Orange, auch. Mit dem Orangenabrieb, ja. Das war für mich ganz sensationell. Und es auch mal, auch diese vegetarischen Variationen, die man hatte. Ich meine, das Kalbskotelett war super, gar keine Frage, aber es ist auch gerade bei Gemüse, da mal verschiedene Variationen zu kochen, ist gar nicht so einfach. Und das war wirklich auf den Punkt.
0: Ich wollte ja wissen, ne, was Wiesbaden so als To-Go bietet. Ich habe euch ja gestern wirklich sehr gelobt. Wiesbaden ist sehr gut aufgestellt. Ihr beide ganz anders, komplett verschiedenes Konzept, finde ich auch gut so. Jeder muss versuchen, natürlich jetzt in der Zeit einfach sich übers Wasser zu halten. Und ich bin mir sicher, dass viele die Pandemiezeit genutzt haben, um auch in Zukunft daraus zu profitieren. Ihr Lieben, vielen herzlichen Dank für alles. Ich habe mich sehr wohl gefühlt, sowohl bei dir als auch bei euch. Ich wünsche euch alles Gute und vielleicht sehen wir uns ja bald wieder.
2: Bestimmt.
0: München oder Wiesbaden, wer weiß.
2: Beides.
1: Beides, genau.
0: So, ich esse jetzt auf.
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15: Hallo Hessen, liebe Zuschauer. Die Sonne scheint und die Temperaturen, die fühlen sich ja quasi schon an wie im Sommerurlaub. Und darum geht's heute auch bei uns. Und zwar die perfekte Ferienwohnung mit Meerblick. Spottbillig und selbst in der Hochsaison noch frei. Also spätestens da sollten bei Urlaubern die Alarmglocken läuten. Abzocke im Urlaub und woran sie unseriöse Angebote erkennen können. Darüber sprechen wir heute und vor allen Dingen auch, wie wir den Betrügern auf die Schliche kommen. Außerdem nehmen wir Sie mit in den Odenwald nach Erbach zu einer Elfenbeinschnitzerei. Über Jahrhunderte war dieses Handwerk in dieser Region geprägt und ja, jetzt wird da neues Leben eingehaucht. Was da alles gebohrt, geschraubt und gemacht wird, das gucken wir uns gleich noch mal ein bisschen genauer an. Jetzt nehmen wir Sie aber erst mal mit und zwar auf die WM 2026. Millionen von Fans sind gespannt, freuen sich wahnsinnig. Deutschland hat ja bereits 2-mal gewonnen und übermorgen geht's dann in das letzte Gruppenspiel. Ja, aber es gibt auch Betrüger zur WM-Zeit. Die WM zieht vor allen Dingen Betrüger im Verkauf von Trikots an. Da ist nicht immer Deutschland drin, wo Deutschland draufsteht. Und man kann als Fan ganz schön reinfallen, weil man bloß ein Fantrikot seiner Lieblingsmannschaft kaufen möchte. Die Verbraucherzentralen, die warnen davor und deshalb freue ich mich jetzt sehr, dass heute Sonja Gerthardt von der Verbraucherzentrale hier bei uns ist. Herzlich willkommen.
16: Hallo, Herr Pflüger.
15: Ja, die Betrüger versuchen mit unseriösen WM-Online-Shops an das Geld der Fans zu kommen. Wie machen die das genau?
16: Also Fake-Shops sind ja eigentlich immer total up-to-date und auf dem neuesten Stand. Und darum überrascht es überhaupt nicht, dass es jetzt auch Fake-Shops gibt, die alles, was rund um die WM angeboten wird, auch verkaufen wollen. Also zum Beispiel Trikots. Man muss dazu sagen, dass die Shops eben mittlerweile ziemlich gut gemacht sind. Und darum ist es nicht so ganz einfach zu erkennen, ob das ein seriöses Angebot ist oder nicht.
15: Wie erkennt man denn so einen Fake-Shop, weil die ja so professionell sind, dass man erst mal denkt, hey super, ich mache hier ein Schnäppchen, ganz toll, klicke ich drauf, kaufe ich ein. Wie erkenne ich denn, lieber doch nicht?
16: Also Schnäppchen ist schon mal ein ganz gutes Stichwort. Gerade wenn zum Beispiel Trikots anderswo schon überall ausverkauft sind oder wenn der Preis viel, viel günstiger ist als bei den offiziellen Verkaufsstellen, dann sollte man auf jeden Fall schon mal vorsichtig sein. Und ich empfehle dann immer als allererstes ins Impressum zu gucken und zu schauen, mit wem habe ich es da eigentlich zu tun. Denn manchmal lauten die Shops auch so, dass man denkt, naja, das ist ein Shop in Deutschland, zum Beispiel Fußballtrikots günstiger oder auch Kick Berlin. Das waren zum Beispiel Online-Shops, die Fakes verkauft haben oder es halt Fake-Shops waren. Mhm. Darum immer als erstes ins Impressum gucken, findet man keins, Finger weg. Oder wenn man eine Adresse irgendwo in Fernost findet, dann auch besser Finger weg.
7: Was kann man denn tun, wenn die Ware nicht ankommt? Also ich bestelle bei einem Shop und denke, da ist alles gut, überweise auch, aber die Ware kommt nicht an. Oder ja, WM ist dann schon rum.
16: Ja, kann passieren. Das ist dann wirklich schwierig. Also wenn es schon passiert ist, wenn man die Bestellung schon aufgegeben hat und dann kommt einfach gar keine Ware, dann hat man eigentlich nur noch Chancen über den Zahlungsdienst, den man benutzt hat. Also wenn man zum Beispiel über einen Zahlungsdienstleister gezahlt hat, dann an den wenden. Wenn man wirklich eine Vorabüberweisung getätigt hat, dann hat man kaum noch Chancen, da sein Geld wieder zurückzubekommen.
7: Was ist denn, wenn die Ware jetzt minderwertig ist? Gibt's ja auch, du bestellst ein Trikot und denkst, ey, das ist super. Und dann kommt da was an, wo du sagst, komisch. Ja. Das sieht zwar aus wie ein Trikot, aber ist nicht wirklich so. Ein Trikot.
16: Ja. Ja, genau. Das ist, die Wahrscheinlichkeit ist auch ziemlich hoch, wenn man so einen Fake-Shop aufsitzt. Mhm. Ich würde dann vor allen Dingen auch vorsichtig sein und sowas gar nicht tragen, weil es kann dann auch sein, oder die Wahrscheinlichkeit ist hoch, dass das dann vielleicht sogar schadstoffbelastet ist und man sich da irgendeinen Ausschlag einhandelt oder so. Also da wirklich Vorsicht. Es ist eigentlich genauso fast, wie wenn gar keine Ware kommt. Man kann dann eigentlich nur noch versuchen, über den Zahlungsdienst was zu erreichen. Denn die Retoure, also der Versand an den Händler, das ist oft teurer als der Warenwert. Und oft ist es so, dass diese Fake-Shops dann sagen, kein Problem, kannst du zurückschicken, aber der Versand nach China ist oft teurer als das, was man bezahlt hat.
7: Musst du denn nochmal in die Tasche greifen? Mhm. Wie sieht's mit Plagiaten aus? Also wenn man gefälschte Trikots, die jetzt nicht vom offiziellen Hersteller sind, kauft, kann da auch, also ist das strafbar?
16: Also es ist natürlich nicht erlaubt, aber oftmals weiß man es ja gar nicht so genau, ist das jetzt ein Original oder nicht. Das Risiko liegt vor allen Dingen darin, dass wenn das dann aus dem Ausland kommt, also außerhalb der EU, dass die Wahrscheinlichkeit ziemlich hoch ist, dass der Zoll das dann kassiert. Also dass man es gar nicht ausgeliefert bekommt oder dass man dann auch tatsächlich einen bösen Brief erhält. Das Risiko ist gegeben. Für die Endkundschaft ist das Risiko, dass man eine Strafe bekommt, relativ gering. Vor allem, wenn man da in der Vergangenheit noch nicht auffällig geworden ist. Aber im schlimmsten Fall wird es halt einkassiert und geschreddert.
7: Ganz schnell noch, wie schützt man sich vor der Enttäuschung und auch, dass das Geld weg ist?
16: Ja, die URL, also das, was oben in der www-Adresse steht, einfach mal durch unseren Fake-Shop-Finder der Verbraucherzentralen jagen. Da wird dann mit einem Ampelsystem angezeigt, grün, rot, gelb. Ist das ein seriöser Shop, ja oder nein?
7: Also der Fake-Shop-Finder der Verbraucherzentralen. Da können Sie nachgucken, liebe Zuschauer, damit die WM dann auch im Trikot Ihrer Mannschaft noch ein richtiger Erfolg wird. Ich sage erstmal vielen Dank.
16: Danke.
7: Wir sprechen gleich noch über Urlaubsabzocke. Aber jetzt nehmen wir Sie erstmal mit, liebe Zuschauer, und zwar nach Erbach im Odenwald in eine Elfenbeinschnitzerei. Es war früher die Hauptstadt der Elfenbeinschnitzer. Die große Zeit, die ist vorbei, aber jetzt wird diesem traditionellen Handwerk wieder neues Leben eingehaucht mit zwei ganz, ganz tollen und kreativen Künstlerinnen und Künstler. Aber vorher gucken wir erstmal bei einem Altmeister vorbei, der schon seit Jahrzehnten dieses Traditionshandwerk perfekt drauf hat.
17: 1963. In Erbach boomt der Tourismus. 7 Tage die Woche sind die Geschäfte geöffnet. Elfenbein wird in 35 Handwerksbetrieben geschnitzt, Arbeit für über 400 Menschen. Graf Franz I. hat das Elfenbein und die Schnitzkunst vor mehr als 200 Jahren in den Odenwald gebracht. Ein Konjunkturprogramm. Das endete 1989 mit dem Washingtoner Artenschutzabkommen. Zur Rettung der Elefanten dürfen ihre Stoßzähne nicht mehr importiert werden. Es drohte ein Handelsverbot.
18: Für mich war es eigentlich noch schwieriger, weil mein Vater hatte gerade aufgehört, er ist in Rente gegangen. Das heißt, ich habe die Firma gerade übernommen.
17: Unter strengsten Auflagen bleibt der Elfenbeinhandel innerhalb Deutschlands erlaubt. Doch die Branche muss umdenken. Die Rettung kommt aus Russland. Dort lagern riesige Mengen an Mammut-Elfenbein. Die sind nach dem Kalten Krieg verfügbar. So wird Jürgen Schott zum Mammut-Elfenbeinschnitzer.
18: Bei dem Mammut-Elfenbein hat man sehr große Probleme durch das Alter. Und zwar sieht man das hier sehr deutlich. Das ist diese Verwitterung. Das Material ist über 10.000 Jahre alt, hat natürlich dementsprechend gelitten.
17: Schnell aber zeigen sich die Vorteile.
18: Es hat ja zum Teil auch ganz tolle Färbungen von den Mineralien, die sich im Laufe der Jahrtausende eingelagert haben. Und die natürlich da aus dem Material rauszukitzeln, macht natürlich auch Spaß.
17: In den 90ern geht es mit dem Mammut-Kunsthandwerk aufwärts. Je nach Aufwand und Größe kosten solche Figuren zwischen 200 und 6.000 Euro. Ausgestellt in seiner Schauwerkstatt. Manchmal hilft sein Sohn beim Schnitzen mit.
19: Ist natürlich Familientradition und bin mit reingewachsen, also bedeutet mir tatsächlich ziemlich viel.
18: Und man freut sich jedes Mal, wenn man irgendwie ein schönes Schmuckstück gemacht hat. Und das kann man schön auch über einen Online-Shop verkaufen. Das ist mittlerweile so auch unsere Hauptverkaufsquelle quasi oder unser Vertriebsweg.
17: Jürgen Schott denkt noch lange nicht ans Aufhören, auch wenn sich sein Kunsthandwerk über die Jahrzehnte stark verändert hat.
7: Ja, und die Jungen, die kommen auch nach. Wir sind nämlich jetzt in Erbach im Odenwald und sind da verbunden mit Louis Corrigan. Er ist auch Elfenbeinschnitzermeister und wir dürfen ihn heute in seine Werkstatt besuchen. Ich freue mich sehr und sage liebe Grüße in den Odenwald. Hallo Louis.
20: Ja, hallo Jan. Schön, dass ihr hier seid.
7: Wie kam es denn dazu,
20: Jens,
7: dass alles gut? Wie kam es denn bei dir dazu, dass du gesagt hast, Elfenbeinschnitzerei, das gefällt mir, das will ich machen. Was fasziniert dich so daran?
20: Also ich finde es ganz toll, mit der Materialsprache vor allem zu arbeiten. Das ist ein Faktor, der zum Beispiel beim Holzbildhauer nicht gegeben ist. Und wir müssen immer darauf achten, was haben wir für eine Form, was gibt das Material vor. Und das hat einen sehr großen künstlerischen Aspekt auch.
7: Jetzt sind wir ja bei euch in der Werkstatt und ich sage ganz bewusst euch, denn du bist ja nicht alleine. Was kann man da alles sehen?
20: Ja, also hier haben wir jetzt einen Tisch mit verschiedenen Materialien. Mit Mammutelfenbein, Knochen oder mitunter auch Horn und Geweih. Und wenn wir einmal hier vorne hingehen, dann sehen wir, ist die Paula Reiche. Das ist meine Freundin und Partnerin und wir haben auch eine GbR hier zusammen gegründet.
7: Und ihr habt zusammen die Werkstatt, quasi das Start-up gemeinsam eröffnet, arbeitet da zusammen. Wie seid ihr denn zur Elfenbeinschnitzerei gekommen? Also was war denn da der ausschlaggebende Punkt?
20: Also für mich war der ausschlaggebende Punkt eigentlich, dass ich immer schon kleine, feine Schnitzereien gemacht habe. Erst mit Holz, dann mit härteren Materialien und irgendwann war ich auf dem Weihnachtsmarkt. Und habe da dann einen Stand gesehen, wo tatsächlich Mammutelfenbein auch verkauft wurde. Und habe da noch mal näher nachgefragt. Und dann gab es eine schulische Ausbildung im Odenwald, in Michelstadt, wo wir jetzt auch, also wir sind jetzt in Erbach, aber in Michelstadt kann man noch die Ausbildung machen. Europaweit auch der letzte Ort, wo man das lernen kann.
7: Und wenn ihr da jetzt mit dem Elfenbein arbeitet, was ist denn bei Kundinnen und Kunden heutzutage angesagt? Also gibt es da was, wo du sagst, das ist so ein Bestseller, der funktioniert immer, den finden alle toll? Oder sind das dann auch individuelle Anfertigungen?
20: Also wir machen beides. Wir machen sowohl individuelle Anfertigungen, als auch, dass wir vorgefertigte Ware haben. Zum Beispiel die Ringe, die wir hier verkaufen, die funktionieren sehr, sehr gut. Schmuck, Ohrringe, das ist natürlich was primär erstmal sich mehr verkauft, aber wir haben auch Zielkäufe, sage ich mal, mit wirklich wertvolleren Figuren oder auch Leute, die auf Anfrage wirklich auch eine Figur haben wollen.
7: Wie teuer ist denn Mammutelfenbein? Weil das lag ja jetzt schon 10.000 Jahre im Boden, das wird gefunden. Und wenn man das dann findet und bearbeitet, wie teuer ist dann so ein Anhänger oder eine Figur oder Ringe?
20: Also es ist ganz unterschiedlich, je nach Größe und nach Arbeitszeit und Komplexität ist das so ein Range von 40 Euro bis 250 Euro etwa für Schmuck. Und die Figuren gehen dann quasi bei 250 Euro los, können aber auch bis mehrere tausend Euro kosten.
7: Wie hart ist denn Mammutelfenbein?
20: Also es hat eine sehr, sehr hohe Dichte. Wir sehen jetzt hier ein Stück auch, das wirkt erstmal wie Holz. Aber am Ende ist es so, dass das hier eine Rindenschicht ist, so nennen wir die. Das sind Mineralien, die sich da eingelassen haben. Und das hier sind jetzt knapp 6 Kilo.
7: Wow. Was ist denn da jetzt der Unterschied zwischen einem Elefantenelfenbein, so wie wir die Elefanten heute kennen mit ihren Stoßzähnen, und dem Mammutelfenbein? Gibt es da Unterschiede oder ist es einfach nur, dass die halt eben sehr, sehr lange im Eis gelagert waren?
20: Nee, da gibt es auf jeden Fall ganz klare Unterschiede. Und zwar ist es so, hier haben wir jetzt mal einen Querschnitt von der Scheibe oder eine Scheibe aus einem Zahn. Man sieht hier diese besagte Rindenschicht, die hat immer so 1 bis 3 mm Dicke. Und wir sehen auch die konzentrische Rissbildung. Die entsteht im Eis, das würde es bei Elefantenelfenbein gar nicht geben. Von der Färbung her ist es teilweise ähnlich, cremeweiß. Ja. Aber was wir hier auch noch sehen, sind diese Linien, die sich verkreuzen. Das sind die sogenannten Schrägerlinien. Und die, jetzt mal kurz auf die Hände, die sind beim Mammut sehr steil verstellt und beim Elefanten deutlich flacher. Und so können wir das im Querschnitt auch optimal auseinanderhalten.
7: Ah, also

0: Mammuts auch Karies haben konnten damals. Stimmt das? Wie sieht denn ja, Mammut-Karies
1: tatsächlich
0: aus?
1: Tatsächlich stimmt das. Also hier haben wir jetzt ein Stück mal auch einen Querschnitt gezogen. Das ist ein Rest von meinem Meisterstück. Und hier sieht man den Nerv, den Zahnnerv und diese kristalline Struktur da drumherum. Das ist Karies, Urzeit-Karies.
0: Urzeit-Karies bei Mammuts. Und man kann es heute noch sehen. Lucy, sag erstmal vielen, vielen Dank, dass du uns mitgenommen hast in eure neue kleine Werkstatt, wo wir das Ganze mal so ein bisschen erleben können, diese alte Tradition, die ihr neu aufleben lasst. Ich freue mich schon auf die zweite Stunde und sag erstmal ganz, ganz liebe Grüße und bis später.
1: Und bis bald.
0: Liebe Zuschauer, weil wir jetzt so viel über Mammuts gesprochen haben, also ich würde jetzt gerne auch einen Mammut sehen. Und das geht auch bei uns hier in Hessen, und zwar im Landesmuseum in Darmstadt. Da waren wir zu Besuch und durften sogar bei einem spektakulären Eingriff mit dabei sein.

0: 9 Uhr morgens im Hessischen Landesmuseum in Darmstadt. Für die Präparatoren David Kuhlmann und Mascha Simund ein großer Tag. Das sogenannte Peels Mastodon bekommt neue Zähne.
1: Das sind unsere neuen Stoßzähne. Die sind im 3D-Druckverfahren hergestellt worden. Und das 3D-Modell, das ausgedruckt wurde, basiert auf einem Original aus den USA. Und wir haben das proportional auf die Größe von unserem Mastodon angepasst, sodass das anatomisch an die Realität herankommt, von dem, was man mit so einem Modell machen kann. Die Originalstoßzähne sind leider niemals gefunden worden. Mascha entfernt jetzt aus beiden Aufnahmen den restlichen PU-Schaum, der noch drin ist, der verhindert, dass wir die neuen Stoßzähne ganz reinsetzen können. Weil wir wollen die natürlich möglichst bündig einschäumen. Und dafür nimmt sie jetzt mit diesem Oszillationswerkzeug ein bisschen von dem alten PU-Schaum raus.
0: Teile des Skelettes von Peels Mastodon sind nämlich rekonstruiert, darunter auch der Schädel, und können dementsprechend bearbeitet werden. Das Einsetzen der Stoßzähne stellt sich jedoch als Detailarbeit heraus. Kurator Oliver Sandrock feinjustiert eins der berühmtesten Exponate im Museum.
2: Das steht, seit das Museum eröffnet wurde, 1906, ist das das Centerpiece der Erd- und Lebensgeschichte. Das wurde 1801 aufgebaut und gilt als erstes amerikanisches montiertes Skelett, was Weihnachten 1801 in einem Privatmuseum von Charles Wilson Peel zur Schau gestellt wurde. Und war eine Riesenattraktion. Das hatte so einen Impact, dass sogar Präsident Jefferson sich in diese Bergung und Ausgrabung eingeschaltet hat. Und Jefferson selber Fossilien von diesem Mammut Americanum, wie es heute heißt, wollte. Und sich ins Weiße Haus hat bringen lassen.
3: Kaum ein Fossil ist komplett. Also was hat man gemacht? Man hat die fehlenden Knochen spiegelbildlich ergänzt, damals durch Holz, was man wahnsinnig gut sieht. Das hier, der linke Oberschenkel, das ist Knochen. Und das hier ist der rechte Oberschenkel, der hat eine leicht rötliche Farbe. Das ist Kirschholz. Und das ist so gut gemacht, dass man kaum sieht, Knochen, Holz.
0: Peels Mastodon ergänzt eine umfangreiche Fossiliensammlung im Hessischen Landesmuseum, in dem zehntausende Exponate aus der Grube Messel und dem Umland gelagert werden.
1: Das sind Fossilien, die in einem ehemaligen Rheinbett, weil wir hier in der Nähe vom Rhein sind, gefunden wurden, wie zum Beispiel Mammutknochen, Mammutzähne, Stoßzähne, Kiefer. Da liegt ein Stück Hüfte, also das ist einfach viel, was hier so in dem eiszeitlichen Bereich zu finden ist.
0: Und während im Depot noch zehntausende Stücke auf ihre Geschichte warten, steht oben im Saal der Mammut-Amerikaner wieder komplett da. Mit neuen Stoßzähnen, millimetergenau angepasst.
4: Die schönste Zeit des Jahres beginnt jetzt bald wieder für viele Hessen, endlich Urlaub. Leider warten da aber auch ganz viele Touristenfallen auf die Urlauberin.

0: Und Urlauber. Darüber sprechen wir gleich mit Rechtsanwältin Sonja Gettert von der Verbraucherzentrale. Vorher haben wir aber vielleicht für die Spätbucher unter Ihnen einen kleinen Tipp. Und zwar, wenn Sie noch überlegen, wo können wir denn überhaupt hin, fragen Sie doch mal die künstliche Intelligenz. Vielleicht hat die eine ganz tolle Idee für den nächsten Urlaub.
1: Egal ob eine Traumreise ins Ausland oder ein Wochenendausflug mit dem Auto, die Reiseplanung kann herausfordernd sein. Hilfe gibt es von der KI.
2: Man kann zum Beispiel den französischen Chatbot Le Chat nehmen. Das ist eben ein französisches Produkt, ein europäisches. Das unterliegt den europäischen Datenschutzbestimmungen dann. Und es hält auch gut mit im Vergleich zu den anderen großen KIs.
1: Und so geht die Reiseplanung mit Le Chat.
2: Ich erzähle es der KI so, wie ich einem Freund oder einem Familienmitglied auch erklären würde und sage einfach, ich möchte eine Rundreise durch Florida machen, eine Woche zum Beispiel. Gib mir bitte Tipps.
1: Reisedauer, Budget und Interessen konkretisieren die Suche. Generell gilt, je genauer die eigenen Angaben sind, desto besser kann die KI Ergebnisse liefern. Doch der Experte rät,
2: man sollte immer eine gewisse kritische Distanz wahren, weil diese Antworten, die sind manchmal schon sehr, das wirkt sehr menschlich, und dass man da nicht zu viel Vertrauen zu dieser KI aufbaut, um dann nicht Gefahr zu laufen, Dinge preiszugeben, die man vielleicht gar nicht preisgeben will, weil sie landen am Ende im Internet. Selbst wenn sie eigentlich geschützt sind, weiß man eben nie, was passiert genau damit.
1: Unser Ergebnis kann sich sehen lassen. Die KI liefert mehrere Optionen mit Reisetipps, Routen, Sehenswürdigkeiten. Sie bietet auch eine Zeitplanung an. Es verleitet der KI jetzt, noch mehr persönliche Details zu verraten.
2: Deswegen würde ich empfehlen, auch bei so einer Reiseplanung nicht zu viele persönliche Daten anzugeben. Also vor allem auch nicht den Klarnamen, eine Adresse oder Bankverbindungen oder sowas. Da wäre ich vorsichtig mit. Aber vielleicht, dass man ungefähr sein Alter angibt, Anfang 40 vielleicht. Das hilft vielleicht der KI, einen besseren Vorschlag zu machen.
1: Könnte die Reise denn mit so einem KI-Reiseplan direkt losgehen?
2: Auch die KI macht natürlich Fehler. Die Daten sind vielleicht auch mal veraltet, die diese KI benutzt. Also gibt es vielleicht ein Restaurant, das es vorschlägt, gar nicht mehr? Oder ist es völlig unmöglich, von Punkt A nach Punkt B in einer Stunde nur zu kommen? Also von daher auch das kritisch prüfen, beziehungsweise das auch wieder als einen Einstieg, um sich inspirieren zu lassen, ein paar Vorschläge zu bekommen und da dann weiter die Planung zu verfeinern. Entweder mit der KI oder ganz klassisch mit dem Reiseführer.
0: Wir bleiben beim Thema Urlaub, liebe Zuschauer, und wir kennen das ja selber. Wir sind im Urlaub, wir sind entspannt, können endlich mal bitte relaxen, gucken nicht, was drumherum so groß passiert. Ja, und wir kennen uns auch gar nicht so gut aus im Urlaub und haben vielleicht auch das ein oder andere Geld dabei, was nicht ganz so sicher deponiert ist. Und schwuppdiwupp kommen die Trickbetrüger und Tricktaschendiebe und alles ist weg. Dann wird der schön verdiente Urlaub zum Albtraum. Auf was wir unbedingt achten sollten, wenn wir in Urlaub gehen, das klären wir jetzt mit Rechtsanwältin Sonja Gettert von der Verbraucherzentrale. Ich freue mich sehr, dass ihr da ist. Herzlich willkommen. Fangen wir mal mit dem Geldklau an. Das ist ja, glaube ich, das Thema überhaupt, wenn man im Urlaub ist. Man hört immer wieder, auch gerade in den sozialen Medien, du siehst immer mehr Videos, wie Taschendiebe oder ja Diebe in den Straßen unterwegs sind. Ob das Frankreich, Italien, Spanien, egal wo ist. Was kann man da tun? Wo sollte man am Körper am besten das Geld verstecken?
3: Also wichtig ist, gerade in diesen Touristenhochburgen, in den großen Städten vor allen Dingen, dass man die Wertsachen wirklich nah am Körper trägt und auf gar keinen Fall zum Beispiel in einer offenen Handtasche oder den Rucksack auf dem Rücken, weil wenn da jemand lange Finger macht, bekommt man es gar nicht mit. Idealerweise irgendwo in einer Innentasche oder zumindest sehr nah am Körper. Wenn man zum Beispiel eine Handtasche trägt, die über den Körper geht, die dann gerade bei Menschenansammlungen nochmal gesondert festhalten, so kann man sich besser schützen.
0: Man denkt ja immer, man weiß es eigentlich, aber wenn man dann im Urlaub ist und man ist unbedarft und man schlendert, so ist es dann doch schnell weg. Wie sieht es denn mit Geldwechseln aus? Also wenn wir jetzt in Länder außerhalb der EU reisen, sollte man ja, oder ja, Geld haben, wenn man jetzt nicht nur alles mit der Karte zahlt, wenn man ein bisschen Bargeld dabei hat. Wo kann man denn seriös das Geld am besten wechseln, wenn man es jetzt nicht am Flughafen gemacht hat oder bei der eigenen Bank schon Devisen mitgenommen hat?
3: Bisschen Geld ist übrigens erstmal ein gutes Stichwort. Ich würde, wenn ich im Urlaub draußen unterwegs bin, nicht das ganze Bargeld bei mir tragen, sondern immer nur das, was ich voraussichtlich für diesen Tag brauche. Und den Wechsel, den macht man am besten entweder in offiziellen Wechselstuben oder eben doch in Bankfilialen vor Ort. Denn auch da lauern natürlich Betrüger, die dann zum Beispiel

0: Will einem falsche Scheine unterjubeln, zu wenig rausgeben, die ausgelobten Wechselkurse dann doch nicht einhalten wollen. Also da würde ich lieber schon mal vorab mir Gedanken machen, wo kann ich denn das Geld wechseln?
1: Da erinnere ich nur an den Satz Best Price. Das wird ja immer gesagt, hier, komm zu mir, beste Preis. Yep. Wo denkst du, ich glaube nein.
0: Das ist online und offline. Immer dann, wenn ein besonderes Schnäppchen ausgelobt wird, da wäre ich schon vorsichtig.
1: Liebe Zuschauer, wenn Sie Fragen an unsere Expertin haben bezüglich Urlaubsbetrügereien, dann können Sie jetzt gerne anrufen 0800 627 27 2026 oder schreiben Sie uns eine E-Mail an hallohessen@hr.de. Wie sieht es denn mit Geldautomaten aus? Das ist ja auch so ein Thema. Wenn wir Bargeld brauchen und das oder Bargeld schon ausgegeben haben, wir brauchen jetzt doch noch mal ein bisschen Bargeld, weil das ein oder andere Souvenir dann doch schon in der Tasche ist. Auf was sollte man unbedingt achten, wenn man jetzt im Ausland Geld abhebt?
0: Da würde ich idealerweise auch zu Banken gehen und dort an den Automaten gehen. Und dann würde ich den Automat vorab schon mal ein bisschen unter die Lupe nehmen. Mhm. Was wir ja auch aus Deutschland kennen, sind diese vorgesetzten Kartenschlitze, die die Karte dann erstmal auslesen, bevor sie in den eigentlichen Automaten gelangen. Also da mal gucken, ist das alles fest verbaut, macht das einen soliden Eindruck auf mich? Mhm. Das sind die kriminellen Maschen, die da lauern. Auf gar keinen Fall sollte man auch, wenn man da Hilfe angeboten bekommt, weil die Anzeige vielleicht erstmal auf einer Fremdsprache ist oder so, Hilfe von Fremden unbedingt ablehnen. Das kriegt man am besten alleine hin. Hilfe, die da angeboten wird, entpuppt sich dann doch oft auch als Straftat.
1: Bedeutet also, wenn ich jetzt am Geldautomaten stehe, so wie bei uns in Deutschland auch, wenn da jetzt einfach jemand herkommen würde und sagt, Freund, einmal bitte umdrehen und ganz schnell weg.
0: So ist es.
1: Das auch im Urlaub, weil da steht ja dann auch mal jemand und guckt vielleicht so ein bisschen drum, um die PIN-Nummer zu bekommen. Ja. Also auf was sollte man da unbedingt achten?
0: Genau, also den Automat unter die Lupe nehmen, niemanden zu nahe kommen lassen, Hilfe ablehnen und bei der Eingabe die PIN unbedingt, die Hand drüber halten, dass das nicht ausgespäht werden kann. Mhm. Die Masche ist, dass die PIN bei der Eingabe, ob am Automaten oder auch an einem Zahlungsterminal oder so, oft ausgespäht wird und danach dann die Handtasche oder das Portemonnaie geklaut wird, die Karte dann missbraucht wird. Okay. Also auch bei der PIN-Eingabe, egal wo, immer besondere Vorsicht walten lassen.
1: Jetzt sind wir ja auch gerne mal mit dem Auto unterwegs im Ausland, haben vielleicht einen Mietwagen, möchten in die Stadt fahren, möchten ein bisschen Sightseeing machen. Ja. Wir stellen unser Auto ab. Da ist eine ein Parkgerät, also wie heißt es mal? Parkautomat. So rum ist es richtig. Auf was sollte man da achten? Da denke ich jetzt an nichts Böses.
0: Ja, bei diesen Parkautomaten und auch tatsächlich bei E-Ladesäulen sollte man darauf achten. Die Zahlung passiert ja dann oft digital mit einer Kreditkarte. Und zu diesem Zweck sind dann oft mittlerweile auch QR-Codes aufgeklebt oder angebracht, die man dann mit dem Smartphone scannen soll, um dann die Zahlung fürs Parken oder fürs E-Tanken auszulösen. Mhm. Kriminelle überkleben diese QR-Codes teilweise mit gefälschten QR-Codes, die dann wiederum auf eine Seite führen, die mit dem echten Anbieter nichts zu tun hat, sondern auch Kreditkartendaten abfischen möchte. Da würde ich also drauf achten, am Automat gucken, ist da vielleicht ein Aufkleber zusätzlich aufgebracht. Üblicherweise sind die echten QR-Codes hinter einer fest angebrachten Plexiglasscheibe oder ähnliches. Genau, also gucken, ist das vielleicht schon manipuliert, überklebt. Und dann, wenn sich ein Link öffnet, nochmal gesondert prüfen, gehört die Seite, die sich da jetzt öffnet, tatsächlich dem Betreiber des Parkplatzes oder der E-Ladesäule.
1: Wie sieht's aus, wenn man unterwegs ist auf den Straßen? Kennt man ja auch diese fliegenden Händler und diese Gratismasche, wenn man sagt, ja, mein Freund, schön, dass du in unserem Land bist. Hier hast du ein Armbändchen, ist geschenkt. Und danach kommen die dann doch auf einen zu und wollen was. Auf was sollte man da unbedingt achten? Was sind das für Betrügereien?
0: Die Masche, die schon erwähnt wurde, also zum Beispiel Handschütteln und dann kriegt man plötzlich ein kleines Armband übergestreift oder es wird einem was in die Hand gedrückt. Also, dass man dann plötzlich ein Produkt, eine Ware in der Hand hält, was man eigentlich gar nicht möchte. Und dann heißt es, du hast es ja jetzt schon, jetzt bezahl's mal bitte. Aus der Nummer kommt man dann so rein psychologisch relativ schwer raus. Mhm. Ich würde aber wirklich empfehlen, konsequent abzulehnen. Höflich bleiben, aber konsequent ablehnen und sich dann nicht belatschern lassen, sich auf was, auf einen Kauf einlassen, den man so gar nicht wollte. Gilt übrigens auch für Dienstleistungen, also nicht nur Armbändchen und irgendwelche Souvenirs, sondern auch zum Beispiel Schuhputztrick, dass jemand einfach unaufgefordert anfängt, die Schuhe zu putzen oder mit einer Handmassage anfängt oder ähnliches. Mhm. Nach dem Motto, ja, jetzt hast du die Dienstleistung ja schon in Anspruch genommen, jetzt bezahl das mal bitte. Da würde ich wirklich empfehlen, sich aus der Situation rausbegeben, also zu gehen.
1: Super, dann sage ich erstmal vielen Dank für die Tipps, die wir

0: jetzt schon bekommen haben. Wir sprechen nachher in der zweiten Stunde noch ein bisschen mehr über den Urlaub und auf was wir unbedingt achten sollten. Also ganz, ganz wichtig, wir haben es gerade gehört, wenn Sie Geld wechseln, dann nur bei seriösen Stellen oder am besten bei der Bank. Und auch unbedingt darauf achten, wenn Sie einen Automaten nehmen, wo Sie parken möchten, einfach mal gucken, ist der QR-Code aufgeklebt oder ist dieser auch wirklich der sichere. So, bei uns geht es weiter gleich mit Do-It-Yourself, unserem Handwerkerexperten Ralf Liemann. Der ist nämlich heute bei uns zu Gast und macht uns was richtig Schickes für den Balkon oder die Terrasse mit ein paar Blümchen. Das bauen wir selber. Aber vorher würde ich sagen, wenn Sie es gar nicht mehr abwarten können, gehen Sie doch mal in den Keller und fangen schon mal an, ja, einzupflanzen. Wenn Sie jetzt fragen, wieso den Keller? Schauen Sie mal.
1: Das hier ist Sempervivum oder auch Hauswurz oder Dachwurz genannt. Diese kleinen Freunde sind gerade voll im Trend. Jeder will sie haben, man kann damit unglaublich viel machen. Und ich habe jetzt hier ein paar schon mal in den Tontopf gepflanzt, habe aber auf meiner Facebook-Gartengruppenseite gesehen, was Leute alles damit machen. Da geht unheimlich viel an Deko und an Bepflanzungsaktionen. Und das will ich jetzt auch machen. Ich schaue jetzt mal im Haus nach, was ich so finde, wo ich diese kleinen Freunde überall reinpflanzen kann.
2: Gesagt, getan. Los geht's im Keller.
1: Also ein Keller ist doch immer Abenteuerland. Eine Blechdose, das ist doch schon mal super. Die nehme ich auf jeden Fall mit. Mal schauen. Ah, was ist das denn? Aus Holland ein Holzschuh oder aus Keramik. Ja, da kann man auch was mit anfangen. Hier ist was ganz Tolles. Eine alte Porzellanschüssel, die nehme ich mit in den Garten. Und vielleicht noch ein Teil. Ach ja, hier, eine Kuchenform. Super, ist gekauft. Die Hauswurzel, die gehören zu den sogenannten Dickblattgewächsen. Davon gibt es 7000 Sorten. Und alleine von dem Hauswurz gibt es über 50 verschiedene Arten. Und das Tolle ist, die vermehren sich rasant. Die kann man einfach hier so abtrennen. Das geht ganz leicht. Da ist schon so ein Stück Wurzel dran. Hier in der Mitte, das ist die Mutterpflanze. Rundherum sind schon die ganzen kleinen Ableger. Das ist so ein bisschen wie in der Geburtsklinik hier, weil ich nabel die jetzt einfach alle ab von der Mutter und fortan müssen sie ihr eigenes Leben führen.
2: Und schon geht's los mit dem Bepflanzen. Doch eines ist dabei sehr wichtig.
1: Bevor wir die kleinen Hauswurzel jetzt einpflanzen, ist es ganz, ganz wichtig, die richtige Erde zu nehmen und die richtige Drainageschicht vor allen Dingen. Weil die kleinen Hauswurzel machen alles mit. Die sind winterhart, die lieben die Sonne, sie sind witterungsbeständig, sie brauchen kaum Pflege, sie brauchen keinen Dünger. Allerdings, was sie nicht mögen, ist Staunässe, also keine nassen Füße.
2: Und weil die Porzellanschüssel keinen Ablauf hat, kommen als Drainageschicht ein paar Tonkügelchen unten rein. Die Erde selbst besteht aus ganz normaler Blumenerde. Hier wird allerdings Sand zugemischt. Das macht die Erde schön durchlässig. Die Schüssel sollte dann aber unbedingt überdacht stehen.
1: Nicht, dass es da wirklich drauf regnet, weil dann würden die ja ersaufen sozusagen, weil die Dachwurzel können zwar viel, aber tauchen können sie nicht.
2: Übrigens wurden die Dachwurzel früher wirklich auf Dächer gepflanzt. Das sollte vor Blitzeinschlägen schützen. Wahrscheinlich, weil die Dächer durch die Bepflanzung feuchter sind und dadurch schlechter brennen. Als nächstes kommt ein kleiner Aschenbecher aus längst vergangenen Raucherzeiten an die Reihe. Das optimale kleine Starter-Set sozusagen. Mittlerweile kann ich gar nicht mehr aufhören. Immer mehr wird bepflanzt. Sind ja auch toll, die kleinen Freunde. Übrigens soll der Pflanzensaft ähnlich wie bei der Aloe Vera auch gegen Insektenstiche helfen. Super Sache.
1: Ja, ich bin jetzt hier vollkommen im Hauswurzrausch am Bepflanzen. Ich habe jetzt hier alle meine Gefäße bepflanzt, aber eins habe ich noch und zwar auch eine kleine Blechdose ohne Ablauf. Das heißt, ganz wichtig, wenn Sie die Sachen rausstellen wollen in die Witterung, es muss Löcher rein.
2: Wir fassen zusammen. Dachwurzel sind die optimalen Einsteigerpflanzen, kosten wenig und nehmen fast nichts übel. Da kann man sogar schon mal das Gießen vergessen.
0: Und bei uns geht es jetzt auch weiter mit einem Gartenutensil. Wir haben uns dafür heute entschieden, drinnen zu bleiben, weil es draußen definitiv zu heiß ist, so wie Sie auch. Machen Sie sich's gemütlich. Wir basteln jetzt zusammen mit Ralf Liemann, unserem Do-It-Yourself-Experten von der DIY Academy. Und lieber Ralf, du machst für uns jetzt auch was, beziehungsweise für den Balkon oder die Terrasse. Was machen wir genau?
3: Ja, wir machen aus Resthölzern, machen wir hier solche kleinen Blumenkästen. Mhm. Da vorne haben wir schon mal einen fertigen, den kann man dann auch schön anmalen noch. Und das ist eigentlich für jeden machbar. Ich benutze da gerne so Reste von alten Paletten, so Einwegpaletten oder sowas.
0: Ja.
3: Was halt an so Restholz noch übrig ist.
0: Sehr gut, was braucht man dafür alles? Also Restholz, das haben wir. Du hast jetzt schon mal das hier ein bisschen vorbereitet. Das heißt, wir machen den Korpus unten nicht. Was machen wir jetzt gleich?
3: Wir werden jetzt erstmal hier diese Häusergiebel, da werden wir noch einen absägen. Den haben wir hier schon mal vorbereitet.
0: Okay.
3: Und da habe ich mir gedacht,

0: Da drücke ich dir einfach die Säge.
1: Ja,
0: das ist heute so warm.
1: Weißt du, mache ich das? Auf was muss ich jetzt achten?
0: Einfach nur da rein und die Japan-Säge immer beim Zug sägt so.
1: Beim Zug?
0: Genau. Wunderbar.
1: So, ist das jetzt gleich. Und da ist schon durch. Oh.
0: Und schon sind wir durch. Wunderbar.
1: Aber ein bisschen franzig, müssen wir aufpassen.
0: Das ist aber gar kein Problem. Da haben wir ja hier den kleinen Schleifer.
1: Mein Lieblings, ja, den mag ich sehr gerne. Den finde ich toll.
0: Einfach hier ein bisschen einschalten, hier ein bisschen drüber schleifen.
1: Ist es wichtig, was man für ein Holz nimmt oder ist das ganz egal?
0: Das sollte Massivholz sein. Also kein Presssparen oder sowas, weil das ist für draußen nicht geeignet.
1: Okay, zieht sich.
0: Würde aufquellen.
1: Ja, okay.
0: Am besten irgendein Massivholz, das kann Kiefer, Fichte oder sowas sein. Alles, was halt, zum Beispiel eine Palette, eine alte.
1: Mhm. Okay.
0: Das kann man
1: und die, also alte Paletten, da sind ja viele Schliffer, die dann aber abschleifen, dass man sich da nicht verletzt.
0: Bisschen abschleifen, sieht schöner aus nachher.
1: Okay. Auch. Wie geht's weiter? Also, das sind jetzt quasi diese. Sind das Häuschen oder ist das dann für einen Zaun, kann man schon fast sagen? Ist das ein Zaun oder?
0: Das soll so ein bisschen Häuschen darstellen, so eine Skyline soll das.
1: Frankfurt! So hier, liebe Zuschauer, das ist der Messeturm. So.
0: Genau. Und so ein Giebel hat ja vielleicht auch manchmal so ein kleines rundes Fenster oben drin. Mhm. Und das machen wir uns hier auch nochmal rein.
1: Wichtig ist also, wenn man bohrt, wenn du jetzt bohrst, was für ein Bohrer hast du genommen?
0: Das ist jetzt so ein Forstner Bohrer. Und da ist ganz wichtig, wenn man ein Loch in Holz bohrt, dass man immer so ein Opferholz, nennt man das, unterlegt, damit das auf der Rückseite hier nicht so ausfranst.
1: Ah, okay.
0: Ja, dann kann man hier oben schön so ein Giebelfenster reinmachen.
1: Ja.
0: Und dann sieht das nachher an
1: auch ein bisschen netter
0: dem
1: aus.
0: Teil einfach schöner aus. Ja.
1: Sehr gut. Also wenn wir das jetzt gemacht haben, wir haben hier die Schliffer weggemacht. Jetzt gucken wir uns noch mal ganz kurz die Unterkonstruktion an. Die hast du nämlich schon vorbereitet. Das würde sonst zu lange dauern.
0: Genau.
1: Was hast du da für Schrauben benutzt und wie hast du das gemacht? Und wir gucken auch mal hier, der Boden, der hat Löcher. Das genau. Ist ganz wichtig.
0: Also ich habe da verzinkte Schrauben genommen, dass sie daher nicht rosten. Das müssen keine Edelstahlschrauben sein. Wäre natürlich dann die noch schönere Variante. Und vernünftige Markenschrauben nehmen, dann reißt das Holz nicht so aus. Die ganz
1: bohrst du vor?
0: Sind schlecht. Bei den Markenschrauben braucht man nicht vorbohren. Wenn man so ganz günstige Schrauben hat, sollte man besser vorbohren.
1: Okay, also auf jeden Fall hast du daraus schon mal eine Kiste gemacht. Die zusammengebohrt und wie ist das von den Maßen her? Auf was sollte man achten? Weil das ist ja jetzt das ist praktisch handlich.
0: Ja, dass die Blumen, die man reinpflanzen will, dass die genug Platz haben. Ansonsten ist das Ding kann 2 Meter breit sein.
1: Ja.
0: Das kann aber auch so ein ganz kleines sein, je nachdem, wie viel was man Platz hat auf dem Balkon.
1: Okay, wie geht's weiter?
0: Jetzt schrauben wir uns hier diese Skyline an. Da haben wir hier ein paar Schrauben, Akkuschrauber und dann einfach anschrauben.
1: Am besten sollte man das zu zweit machen, dass man, also du bist ja Vollprofi, wenn man das jetzt noch nicht gemacht hat, auf was sollte man achten, wenn man das anbohrt?
0: Da gibt es eigentlich wenig zu beachten, dass man es einigermaßen gerade hält, ist vielleicht ganz schön.
1: Auffällt, was vielleicht auch wichtig ist, wenn man Schrauben oder wenn man Schrauben benutzt, dass die auch nicht zu lang sind. Sonst
0: das
1: kommen
0: wäre,
1: die hier vorne raus, dann kann man sich ja verletzen. Ne?
0: Genau, gerade nachher dann beim Einpflanzen, dass man dann, wenn er zu lange Schrauben hat, die dann da durchgucken könnten, könnte man sich ganz böse wehtun. Das sollte man natürlich vermeiden.
1: So, das Ding ist fest. Ich teste mal.
0: Das ist stabil. Das ist halt auch so immer ein bisschen typisch bei mir. Ich mache es ein bisschen stabiler, als es eigentlich sein müsste. So
1: hält
0: stabil
1: dann auch
0: müsste
1: länger.
0: Es eigentlich nicht sein.
1: Hält dann auch länger.
0: Ja.
1: So, jetzt haben wir ja unten, das ist ganz wichtig, auch, da hast du Löcher reingebohrt, dass das genau. Wasser auch runterkommen kann. Jetzt ist das aber Massivholz. Macht das was, wenn da ein bisschen Wasser runterkommt?
0: Das macht eigentlich nichts. Das Wasser soll nur nicht drin stehen bleiben. Wir haben es eben gerade im Beitrag gehört. Staunässe ist
1: ja.
0: Für die meisten Pflanzen nicht so schön.
1: Mhm.
0: Allerdings, das Holz mag diese Staunässe auch nicht. Also wenn da dauerhaft Wasser drin wäre, dann würde das Holz ganz schnell durchfaulen.
1: Bedeutet also, deswegen hast du jetzt auch diese Plastiktüte hier von einem Erdsack noch mit dabei. Also jetzt hier nicht einfach die Erde reinmachen und unten ein paar Steinchen, sondern wichtig, wegen dem Holz machst du jetzt einfach noch mal so eine Plastikschicht.
0: Ja, das schützt das Holz noch mal so ein bisschen. Die kann man dann mal reintackern, bisschen angleichen, bisschen abschneiden, was dann übersteht.
1: Ja.
0: Auch da wird er natürlich Löcher reinmachen, damit eben das Wasser nach unten ablaufen kann.
1: Mhm.
0: Und dann hält das Holz vielleicht ein bisschen länger.
1: Warum könnte man jetzt hier nicht Vlies einfach verwenden? Warum nimmst du jetzt einfach so eine Plastiktüte?
0: So ein Unkrautvlies beispielsweise wäre wasserdurchlässig und das wäre dann
1: fürs Holz auch wieder nicht so gut, weil das dann sich wieder doch irgendwie aufzieht. Also das heißt, hier eine Plastiktüte, kleine Löchchen rein, auch nicht zu sehr. Dann gießen, so dass es halt gut ist. Was empfiehlst du denn noch? Du hast jetzt hier die kleine Variante, finde ich ja sehr, sehr süß, die hast du dann auch noch angemalt. Was für Farbe bzw. welchen Leim nimmt man?
0: Also bei den Farben würde ich im Zweifelsfall auch so ein bisschen eine Holzschutzfarbe nehmen. Also hier haben wir jetzt auch so einen Holzschutzlack genommen. Der sorgt natürlich auch dafür, dass das Holz einfach ein bisschen länger hält. Man kann es aber auch ganz klassisch hier mit Leinölfirnis machen. Das heißt also, das Ganze schön einlassen mit Leinöl.
1: Wie trägt man das am besten auf? Also zieht es dann gleich ein? Wie verhält sich das, wenn wir das jetzt hier drauf machen?
0: Wenn man mit Öl arbeitet, satt auftragen, dann so eine Viertelstunde, 20 Minuten warten.
1: Können wir das zeigen?
0: Das können wir zeigen.
1: Das wäre doch gut.
0: Und was dann nicht eingezogen ist, das muss man dann, nehmen wir vielleicht...
1: Kannst du auch vorne zeigen, ja, das, also ja. Wie es für dich besser ist, so dass wir es mal sehen können. Also wenn du es drauf machst.
0: Einfach schön satt einstreichen mit Leinöl.
1: Und wenn das, was nicht eingezogen ist.
0: Das muss man unbedingt dann mit einem weichen Tuch wieder abnehmen.
1: Wieso?
0: Weil das sonst anfängt klebrig zu werden. Also das, was das Holz nicht von alleine aufnehmen kann, diesen Überstand, den nimmt man dann nachher ab. Und so sieht das doch auch richtig schön aus. Ne? Da kommt auch die Maserung noch mal ein bisschen mehr raus. Und das Holz wird dann auch widerstandsfähiger gegen eben Feuchtigkeit.
1: Toll. Dann sage ich jetzt schon mal vielen, vielen Dank für den tollen Tipp. Also Sie sehen, liebe Zuschauer, es ist super einfach, wenn Sie sowas für Ihren Garten, für den Balkon, vielleicht zum Beispiel auch jetzt mit den Kindern oder Enkelkindern in den Sommerferien, wenn man nicht weiß, was können wir machen, einfach so einen Blumenkasten. Finde ich super schön und man hat dann quasi sein kleines Frankfurt bei sich zu Hause mit diesen Teilen. Vielen Dank. Was in der zweiten Stunde wird sehr, sehr spannend. Da machen wir was aus einer Europalette.
0: Richtig, ja.
1: Auch für den Garten oder den Balkon. Freue ich mich schon sehr drauf. Erstmal vielen Dank, dass du heute da warst.
0: Gerne.
1: Liebe Zuschauer, bei uns geht's weiter mit den heißen Temperaturen, die jetzt gerade bei uns in den Städten herrschen. Das fühlt sich ja manchmal an wie im Backofen. Deshalb heißt es mehr Grün, mehr Schatten, weniger Beton. Wie können wir unsere Städte zukunftsfähiger machen, gerade beim Thema Klimawandel, damit die Städte auch attraktiv bleiben? Antworten dazu liefert das Deutsche Architekturmuseum und auch Frankfurt ist da richtig weit vorne dabei.
2: Die Suppe läuft. Bereits 34 Grad um 11 Uhr vormittags. Brütende Hitze. Zentrale Orte wie der Rathenauplatz oder der Goetheplatz galten lange als steinerne Hitzeinseln. Das hat sich geändert. Die Stadt bricht die Betonwüsten Schritt für Schritt auf, pflanzt Bäume, installiert Sitzbänke und schafft dringend benötigte Schattenplätze. Zusätzlich gibt es mobile grüne Wände. Dass dieser Wandel sein muss, verdeutlicht das Deutsche Architekturmuseum in seiner neuen Ausstellung Too Hot. Die Architekten und Planer zeigen hier Lösungen aus ganz Europa, wie zum Beispiel aus Paris.
3: Entsiegeln, begrünen, das sind zwei Faktoren, die das Leben in der Stadt kühler machen, aber auch dafür sorgen, dass Wasser zum Beispiel bei Starkregenereignissen schneller versickern kann, dass das aber auch genutzt werden kann, um unsere Vegetation in der Stadt zu bewässern.
2: Auch Frankfurt ist Teil der Ausstellung, mit seinem Grüngürtel, den Hitze-Hotspots und Projekten.
3: Die Stadt rüstet auf und zwar mit Trinkbrunnen, also dass man schnell auch im öffentlichen Raum an Wasser kommt, um den Durst zu löschen oder sich abzukühlen bei Hitze.
2: Auf dem Paul-Arnsberg-Platz im Ostend wurde im Zuge seiner klimaangepassten Umgestaltung ein neuer Trinkbrunnen aufgestellt, finanziert durch Preisgelder des städtischen Förderprogramms Frankfurt frischt auf. Insgesamt gibt es im Stadtgebiet mittlerweile 26 Trink- und 23 Erfrischungsbrunnen. Kühles Wasser, mehr Pflanzen und Schatten statt Beton. Nur so wird die Hitze erträglicher.
1: Ja, und liebe Zuschauer, bei uns geht es jetzt weiter mit unserer heutigen Quizfrage, damit Sie wieder unsere Hallo Hessentasse gewinnen können. Und ich bin mal gespannt, wer das weiß, was wir heute suchen. Folgende Frage haben wir für Sie vorbereitet. Wer oder was ist in Nordhessen ein Luddelede? Ist es A, empfindlicher Mensch, B, Trittleiter, C, schwatzhafte Person oder D, Läusekamm? Eine Luddelette. Wenn Sie es wissen, liebe Zuschauer, rufen Sie gerne an, die 0800 627 27 26. Und bei uns geht es in der zweiten Stunde dann gleich wieder weiter. Einmal mit unserem Do-It-Yourself-Experten, wo wir nochmal gucken, was wir aus einer alten Europalette ganz, ganz einfach zaubern können. Und wir gucken natürlich nochmal genauer drauf, wenn es um Thema Urlaub geht. Die Urlaubszeit, die beginnt jetzt bald wieder für viele und alle freuen sich drauf. Aber wenn man dann in den Urlaub fährt, dann kann es schon mal passieren, dass man irgendwelchen Betrügereien aufsitzt. Und wie wir uns davor schützen können, das klären wir gleich, damit der Traumurlaub nicht zum Albtraum wird. Aber jetzt gibt es erstmal alles, was heute wichtig ist bei uns in Hessen mit der Hessenschau und Claudia Schick.
4: Danke, lieber Jens. Und damit hallo und willkommen zur Hessenschau. So warm wie am Frankfurter Flughafen war es in der vergangenen Nacht nirgendwo in Deutschland. Und das gibt schon mal die Richtung vor, worüber wir sprechen. Tropische Nachttemperaturen tagsüber richtig warm. Und das ist ja erst der Anfang. Es soll noch heißer werden. Was es braucht, ist Abkühlung.
5: 3, 2, 1. Wer jetzt noch einen Ventilator ergattert, hat Glück. Die vergangene Nacht war bundesweit mit 23,1 Grad die wärmste Nacht im Juni, gemessen am Frankfurter Flughafen. Der Run auf die kühle Brise hat begonnen. Im Baumarkt in Nidderau der Renner mobile Klimageräte. Leider schon ausverkauft, auch in anderen Läden zum Heulen.
6: Ja, Tränen nicht direkt, aber sehr viele enttäuschte Gesichter oder Anrufer, ja, definitiv.
5: Die Hitze geht weiter und vor allem in den Innenstädten kann es dann auch nachts ungemütlich werden. Welche Tipps haben die Frankfurter zum Beispiel?
7: Vor dem Schlafengehen duschen und dann lege ich mich so leicht feucht ins Bett und nur mit einem Laken bedecken und das ist eigentlich das Beste.
8: Spät schlafen gehen, Fenster aufmachen und dann einfach durchkommen.
9: Tagsüber die Küchentücher nass machen, in den Tiefkühlschrank auslegen und dann kurz vorm Schlafen gehen rausholen, sich aufs Bett legen und einfach auf die Küchentücher.
10: Nicht Wärmflaschen mit eben heißem Wasser drin, sondern kaltem Wasser und Eiswürfel. Die klemme ich mir dann so in den Bauch und dann kuschel ich mich so da rum.
5: Könnte man auch tagsüber mitnehmen, denn...
11: Ja, tatsächlich baut sich die Hitze noch weiter auf. Höhepunkt wahrscheinlich Freitag oder Samstag mit Höchstwerten hier in der Region nahe 40 Grad. Und dann werden auch die Nächte noch lauer. Das heißt, Tiefstwerte möglicherweise um 25 Grad sind möglich. Das ist noch nicht so ganz ausgemacht, aber es wird tatsächlich noch extremer im Laufe der nächsten Tage.
5: Daher vor allem viel trinken, im Schatten bleiben, abkühlen und es vielleicht mal etwas ruhiger angehen lassen.
4: Tja, es ist heiß und damit steigt die Waldbrandgefahr. Im Rhein-Main-Gebiet wird sie schon mit Stufe 4 eingeschätzt, 4 gleich hoch. In Darmstadt ebenso, in vielen anderen hessischen Regionen liegt sie bei 3. Und es wird ja noch heißer werden die kommenden Tage. Dazu passend startet in Hessen jetzt erstmals ein Pilotprojekt der Feuerwehr Wiesbaden. Dort fliegt eine neue Drohne automatisiert und selbstständig zur Einsatzstelle.
12: Ein Notruf löst den Flug der Drohne aus. Sie startet automatisch vom Dach der Feuerwache 3 in Wiesbaden-Ickstadt. Selbstständig fliegt sie nun die berechnete Route zur Einsatzstelle. Wenige Sekunden zuvor.
13: Notruf, Feuerwehrrettungsdienst Wiesbaden, wo genau ist der Notfallort?
12: Die Leitstelle der Feuerwache entscheidet über den Einsatz der Drohne. Hier eine Simulation. Das Ziel, ein Brand an einer Bundesstraße. Während die Einsatzkräfte sich auf den Weg machen, fliegt die Drohne voraus und liefert erste Live-Bilder.
13: Dann haben die Einsatzkräfte sowohl auf dem Löschfahrzeug, was gerade ausgerückt ist, als auch hier auf dem Einsatzleitwagen immer die Möglichkeit, über ihr Tablet, auf dem sie auch andere Daten zu diesem Einsatz bekommen, den Drohnen-Livestream zu sehen und dort erste Eindrücke und Informationen aus der Luft zu sammeln.
12: Die Drohne schafft einen Radius von 15 Kilometern und fliegt bis zu 120 Meter hoch. Zudem ist sie mit einer Wärmebildkamera ausgestattet. Sie fliegt zwar autonom, aber unter Aufsicht eines Piloten des Dienstleisters in Bensheim.
14: Der Pilot hat ein komplettes Lagebild, sieht, wo alle anderen Fluggeräte gerade unterwegs sind, wie das Wetter vor Ort ist, sieht die Drohne im Kamerabild und so weiter und kann dementsprechend dann die Entscheidungen treffen.
12: Er könnte also jederzeit eingreifen, zum Beispiel bei einem Gewitter. Während der Pilotphase wird die Drohne aus Kostengründen nur von 8 bis 17 Uhr eingesetzt.
13: Es macht Sinn bei Einsatzstellen, die abgelegen sind, bei Einsatzstellen auf den großen Autobahnen hier im Umfeld, bei Einsätzen in Verbindung mit unseren Gewässern, dem Rhein.
2: Das Pilotprojekt läuft ein Jahr und kostet die Stadt Wiesbaden 60.000 Euro. Andere hessische Kommunen haben bereits Interesse an der vorausfliegenden Drohne angemeldet.
4: Wie geht's weiter bei VW in Baunatal? Die Auslastung bei den E-Getrieben ist gut, so gut, dass im ersten Halbjahr 300 Mitarbeiter aus anderen Standorten Baunatal unterstützt haben. Aber mehrere VW-Manager haben sich in letzter Zeit eher negativ über die Zukunft geäußert. Also dann doch viele Fragen heute auf der Betriebsversammlung.
15: 6.000 Mitarbeiterinnen und Mitarbeiter hören heute früh gute Nachrichten. Für das Jahr 2026 ist die Produktion von rund 2,7 Millionen Getrieben und elektrischen Antrieben geplant. Um die Stückzahlen abzusichern, haben im ersten Halbjahr sogar 300 Arbeitskräfte aus anderen Standorten unterstützt. Und trotzdem ist Unsicherheit in der Belegschaft wegen Hiobsbotschaften aus Wolfsburg, die über die Medien die Runde machten.
16: Diese schlechte Kommunikationspolitik des Konzernvorstandes hat natürlich massiv für Verunsicherung und für viele, viele Nachfragen bei uns in den letzten Tagen und Wochen gesorgt. Ich gehe davon aus, dass wir nach der heutigen Betriebsversammlung etwas mehr Ruhe wieder reinbekommen.
15: Auch für die zweite Jahreshälfte erwartet der Standort eine stabile Auslastung. Betriebsbedingte Kündigungen stehen in Baunatal derzeit nicht zur Debatte.
4: Ein Vierteljahrhundert lang war Michael Boddenberg einer der wichtigsten Männer in der hessischen Politik. CDU-Finanzminister in der Corona-Krise, langjähriger Landtagsabgeordneter. Und nun beendet er seine Laufbahn.
17: Großer Applaus und Schulterklopfen. Für Michael Boddenberg ist es heute die letzte Fraktionssitzung.
18: Wehmütig? Ja, so ein bisschen schon. Wenn ich 10 Jahre jünger wäre, hätte ich noch 10 Jahre dran gehangen. Aber so ist es in Ordnung. Es ist alles gekommen, wie ich es mir erhofft und gewünscht habe. Und insofern bin ich super zufrieden.
17: Zufrieden kann er auch sein. Sein politischer Werdegang beeindruckend. Der gelernte Metzgermeister war lange Generalsekretär der Hessen-CDU unter Roland Koch.
19: Wer schon in jungen Jahren wie den gestandenen Metzgermeister des Hessens fertig geworden ist, der wird auch eine Parteiorganisation einigermaßen mit Autorität in den Griff bekommen.
17: Erst Wahlkampfmanager, dann Hessens Minister für Bundesangelegenheiten. Jahrelang reiste Boddenberg ständig nach Berlin. Anschließend wurde er zum Chef der CDU-Landtagsfraktion beim Start von Schwarz-Grün.
20: Herzlichen Dank. Vielen Dank.
17: Die wohl härteste Aufgabe kam im Frühjahr 2020 unter bitteren Umständen. Nach dem plötzlichen Tod von Finanzminister Thomas Schäfer ernannte Ministerpräsident Bouffier Boddenberg zum neuen Finanzminister. Mitten in der Corona-Pandemie. Das hat beide eng zusammengeschweißt.
21: Ich muss ihm noch heute Danke sagen. Er hatte eine völlig andere Lebensplanung. Und genau 24 Stunden Zeit zu entscheiden, ob er das Amt des Finanzministers übernimmt. Er sprang sofort ins kalte Wasser, hat das großartig gemacht. Und das zeigt, er hat ein hohes Maß an Verantwortungsbewusstsein und stellt seine Person in aller Regel eher zurück.
17: Eine herbe Niederlage erlitt der neue Finanzminister allerdings. 12 Milliarden Euro Schulden wollte Schwarz-Grün machen, um die Corona-Folgen zu bekämpfen. Der Staatsgerichtshof kippte aber das sogenannte Corona-Sondervermögen. Mit dem Ende von Schwarz-Grün im Herbst 23 wechselte Boddenberg von der Minister- auf die Abgeordnetenbank. Aber jetzt ist Schluss für ihn. Zur Stunde läuft seine Verabschiedung im Landtag. Er wolle Platz machen für die Jungen, sagt er, und für sein Hobby, dem Gitarre spielen.
4: Die traurige Seite des Sommers sind Badeunfälle. Seit dem Wochenende wurde im Rhein, im Landkreis Groß-Gerau, 3 Männer vermisst. Jetzt sind ihre Leichen aus dem Rhein geborgen worden. Ein 50-jähriger Familienvater kam dabei ums Leben und 2 23 und 27 Jahre alte Männer. Die beiden seien Nichtschwimmer gewesen. Sie seien auf der Höhe der sogenannten NATO-Rampe im Rhein untergegangen. Bei einem Flugzeugabsturz in Polheim bei Gießen sind heute Mittag 2 Menschen ums Leben gekommen. Nach ersten Erkenntnissen stürzte das Propellerflugzeug aus rund 120 Metern Höhe auf ein Getreidefeld direkt neben dem Flugplatz. Als die Rettungskräfte eintrafen, fanden sie den Piloten und einen Passagier leblos vor. Warum das Flugzeug abgestürzt ist, wird jetzt ermittelt. Experten für Flugunfalluntersuchungen sind bereits vor Ort im Einsatz, um das Wrack auf dem Feld genau zu untersuchen. Ja, wie schnell das ging, oder? Dass ChatGPT ganz alltäglich benutzt wird. ChatGPT zu fragen, ist inzwischen ja das neue Googlen. Und allen ist klar, ohne KI geht es nicht in der Zukunft. Wie wird sich das weiterentwickeln? Darum ging es auf der KI-Konferenz der Frankfurter Allgemeinen im Kloster Eberbach.
0: Alte Klostermauern im schönen Rheingau und mittendrin geht es um künstliche Intelligenz. Auf der KI-Konferenz der FAZ treffen sich im Kloster Eberbach kluge Köpfe aus nahezu allen Bereichen. Die Frage, was kann KI schon und was kommt als nächstes?
20: Spannend ist immer, was sind neue konkrete Beispiele? Wo zeigt sich es wirklich in der Praxis? Wo sieht man die Umsetzung? Wo verändert sich was? Und das ist eigentlich immer spannend. Und dann meistens hat man neue Kontakte, die man vorher nicht hatte, neue Perspektiven. Und das ist für dieses Thema total wichtig.
0: Der nächste Trend? Physical AI, also KI, die nicht nur wie ChatGPT auf dem Bildschirm läuft, sondern draußen in der echten Welt unterwegs ist. So wie Kira. Das autonome Shuttle fährt als Pilotprojekt rund um Darmstadt. Per App kann man es bestellen, ein bisschen wie ein Sammeltaxi. Nur, dass Kira selbst fährt und langfristig den Fachkräftemangel im Nahverkehr abfedern soll.
22: Wir haben in der ÖPNV-Branche eher die Herausforderung, dass wir schon heute keine Fahrerinnen und Fahrer mehr finden. Der Sicherheitsaspekt, Studien zeigen schon, dass autonome Fahrzeuge deutlich sicherer sind im Straßenverkehr als menschliche Fahrer.
0: Auch Wirtschaftsweise Monika Schnitzer sieht in KI eine Lösung, die schwächelnde deutsche Wirtschaft anzukurbeln.
23: KI ist die Chance, die wir wirklich haben. Denn nach unterschiedlichen Schätzungen kann das wirklich einen großen Unterschied machen. Jetzt würden wir für die nächsten Jahre 0,2, 0,3 Prozentpunkte erwarten an Wachstum durch Produktivitätswachstum. Mit KI kann sich das vervielfachen.
0: Angst vor künstlicher Intelligenz müsse man nicht haben, aber sich mit ihr beschäftigen. Denn was heute noch nach Zukunft klingt, könnte bald ganz normal sein.
4: Die Michelin-Sterne werden heute Abend in Frankfurt vergeben. Ja, eine der höchsten Anerkennungen in der Spitzengastronomie und dazu ein wichtiger Imagefaktor für die Stadt. Frankfurt hat sich in den vergangenen Jahren zu einem der wichtigsten Gastronomiestandorte Deutschlands entwickelt. Die Verleihung heute Abend, ein ganz besonderes Branchentreffen.
24: Empfang im Frankfurter Kaisersaal. Schon am Vorabend der Michelin-Verleihung trifft sich hier die deutsche Spitzengastronomie. Die Sterne bringen Glanz. Für Frankfurt aber ist Gastronomie längst mehr als Prestige.
25: Es sind tatsächlich mehrere Milliarden Umsatz, die auch dadurch entstehen. Übernachtungen, also auch die Hoteliers, die Hotelwirtschaft profitiert auch davon. Und deswegen ist es ja tatsächlich nicht nur singular quasi eine Betrachtung, sondern es ist eine Wertschöpfungskette, die dadurch entsteht. Und deswegen ist es für uns auch ein wichtiger Wirtschaftsfaktor.
24: Im Restaurant Rausch zeigt sich, wie viel Aufwand hinter gehobener Küche steckt. Das Restaurant ist erst seit vergangenem Jahr am Start und hofft nun auf einen Stern. Denn die Auszeichnung verspricht Aufmerksamkeit und neue Gäste.
26: Reisendes und internationales Publikum kommen natürlich dann vermehrt durch einen Reiseführer, der der Michelin letztlich ist. Ne?
24: Von der Sterneküche bis zur Apfelweinwirtschaft prägen Restaurants, Cafés, Bars und Imbisse das Stadtbild. Rund 3.500 gastronomische Betriebe gibt es in Frankfurt, die 2,5 Milliarden Umsatz machen und ein wichtiger Arbeitgeber sind.
27: In den letzten Jahren wird wieder auch mehr ausgebildet. Und viele, die in Corona aus der Branche weggegangen sind, die sind wieder zurückgekommen. Und wir haben zwar immer noch offene Stellen, aber nicht mehr so eklatant wie vor 2 oder 3 Jahren.
24: Trotzdem bleibt Personalmangel ein Problem. Noch mehr aber die steigenden Einkaufs- und Energiekosten. Und die verhaltene Konsumlaune der Gäste. Unabhängig davon, ob auf dem Teller Sterneküche oder Handkäse mit Musik serviert wird.
4: Und wer in diesen Tagen eine Klimaanlage zu Hause hat oder einen kühlen Keller, der ist ganz klar im Vorteil. Die Temperaturen, die steigen weiter an, die Aussichten.
28: Heute Nacht ziehen kaum Wolken über den Himmel, sodass wir die Sterne gut beobachten können. Morgen scheint die Sonne meist ungestört 14 bis 16 Stunden lang. Die Hitzebelastung nimmt weiter zu. Der Nordwind weht weiterhin nur schwach. Vor allem in Südhessen bleibt es heute Nacht wieder warm mit 22 bis 18 Grad. In Nordhessen kühlt es etwas besser ab, auf bis zu 13 Grad im Werra-Meißner-Kreis. Morgen erwarten wir 31 Grad im Upland und bis zu 38 Grad im Ried sowie im Rheingau. Selbst auf den Bergen wird es heiß mit 29 bis 33 Grad.
4: Und die nächste Hessenschau gibt es um 17.45 Uhr. Schnell zurück zu Hallo Hessen. Jens Pflüger, und was bastelt ihr noch mal Schönes?
1: Wir machen gleich was ganz Tolles für den Balkon oder die Terrasse. Wenn man nicht so viel Platz hat, aber es trotzdem schön haben möchte, nutzen wir eine Europalette und machen die wieder richtig schick. Und nicht nur das machen wir heute, sondern wir nehmen sie auch mit nach Erbach im Odenwald. Denn da gibt es ja die Elfenbeinschnitzer. Und da sind wir jetzt gerade, sehen wir schon Bilder aus dem Lager. Und was da aus Gewein und Elfenbein, Mammut-Elfenbein alles entstehen kann, das gucken wir uns gleich mal ein bisschen genauer an. Also es wird sehr, sehr schön werden. Jahrhundertealte Handwerk ist das. Und es lebt wieder auf bei uns hier in Hessen. Und wir haben Laura Di Salvo da mit dem Wetter gleich.
3: Hallo.
1: Hallöchen. Wir gucken gleich mal, wie es am Himmel und bei uns wettertechnisch aussieht. Aber vorher, liebe Zuschauer, gucken wir uns erstmal Ihre Fotos an, die Sie uns zugeschickt haben. Und los geht's da mit Helka Matzner-Paff aus Korbach, die uns dieses wunderschöne Foto schickt. Abendstimmung am Edersee bei 25 Grad der Sonne entgegen.
5: Das ist ja 25 Grad, das hört sich ja super an. Wassertemperatur ja wahrscheinlich.
1: Sagen wir hier in Frankfurt, das ist ja sehr angenehm. Dann haben wir von Dieter Nuber aus Kroffdorf-Gleiberg dieses Foto. Spektakulär. Wow. Schon klasse. Wenn sich die Wolken beim Sonnenuntergang rötlich färben, Burg Gleiberg mit der sagenhaften Wolkenwand. Also das ist schon toll. Gerade die Burg vorne so ein bisschen dunkler und dann, wie die Wolken von der Sonne nochmal angescheint werden, dieses leichte Blau und doch wieder Rot mit drin. Also spektakulär. Vielen Dank für dieses schöne Foto. Und Rainer Pospischil aus Linsengericht hat uns dieses Foto noch geschickt. Teichrosenzeit. Wo Wasser reichlich vorhanden ist, ist derzeit das Leben für alle einfacher, schreibt er uns.
5: Ja, damit das stimmt.
1: Hat er vollkommen recht. Ich sage vielen Dank für Ihre Fotos. Haben Sie auch so schöne Bilder? Dann können Sie die uns einfach hochladen bei uns auf der Internetseite unter hr-fernsehen.de/hallohessen. Und wir haben noch mehr Bilder von Ihnen. Und zwar haben wir gestern ja aufgerufen, die Flussbilder. Was ist Ihr Lieblingsfluss? Und haben wir uns zwei Stück für heute rausgesucht. Und los geht's da mit Monika Loren. Deutsch aus am Main ist sie. Sie schreibt, dieses Foto habe ich hier am Main zwischen Kinsdorfstraße und Steinheimer Brücke gemacht. Meine Fee liebt es dort, in den frühen Morgenstunden mit mir spazieren zu gehen. Ich war schon als Kind vom Main fasziniert. Grüße aus Hanau. Und das zweite Foto ist von Sonja Schoss aus Rottgau. Das ist die Rodau. Sie fließt von Rödemark-Uberach, Oberroden, Rottgau-Niederroden, Rottgau-Jügesheim, Rottgau-Weißkirchen.
5: Rodau.
1: In Mülheim am Main fließt sie in den Main. Rodau.
5: So. Rodau. Ich komme nämlich aus der Ecke, deswegen weiß ich
1: Rodau, das. Rodau, so passiert. Ist es richtig. Vielen Dank für die schönen Fotos und Ihre Lieblingsflüsse. Und jetzt haben wir so viel über Abkühlung gesprochen mit Flüssen und Seerosen im Teich. 40 Grad soll es diese Woche noch bei uns werden. Was wird das alles mit unserem Körper machen? Denn es ist ja weit über unserer Körpertemperatur.
5: Ja, das ist richtig. Ja, das ist genau der Punkt. Also unsere Körpertemperatur liegt ja bei knapp 37 Grad. Und bei 40 Grad Temperaturen im Außen kann es halt wirklich zu enormen Einschränkungen kommen. Also Sonnenstich. Es kann einem übel werden, Herz-Kreislauf-Beschwerden. Man muss darauf achten, dass wir genug trinken. Wir geben ja schon die ganze Woche und letzte Woche schon Tipps hier bei Hallo Hessen. Also wirklich, man muss sich wirklich ganz runterfahren und soll das nicht übertreiben. Am besten drinnen bleiben und auch darauf achten, dass man eben nicht in der Hitze ist. Und man muss auch gucken, wo man arbeitet im Moment. Wir sollten Verständnis haben für alle diejenigen, die vielleicht krasse Arbeitskleidung tragen müssen, die draußen
1: die
5: arbeiten müssen.
1: Bau. Also ganz ehrlich, ja, ich denke mal, ziehe ich den Hut.
5: Die fangen früher an und machen dann halt auch echt früh Pause. Also
1: muss man,
5: Schluss, weil das ist einfach lebensgefährlich.
1: Absolut.
5: Also da müssen wir nicht drum rumreden. Das ist eine lebensgefährliche Geschichte, die uns da ins Haus steht. Da sollten wir echt aufeinander aufpassen. Und die Nächte sind halt vor allen Dingen auch.
1: Das kühlt ja nicht ab.
5: Das super nicht warm. Wir haben jetzt einen Rekord in Frankfurt aufgestellt in der vergangenen Nacht. Also der höchste Tiefstwert, der wird ja eigentlich kurz vor Sonnenaufgang gemessen. Zwar heute ein bisschen später, aber 23,1 Grad in Frankfurt, damit sind wir deutschlandweit Rekord. Also das ist schon heftig. Und wenn wir halt nachts auch keine Erholung bekommen und der Körper sich überhaupt nicht abkühlen kann, ist es halt kompletter Stress für den Körper. Und deswegen müssen wir halt echt gucken, auf kleine Kinder aufpassen, auf die älteren Mitmenschen aufpassen.
1: Viel, viel trinken.
5: Und viel, viel gucken, trinken, dass man ausruhen, langsamer machen.
1: Genau, machen Sie es gemütlich,
5: ja,
1: liebe Zuschauer. Sie, die uns jetzt zugucken, machen schon alles richtig. Bleiben Sie schön auf dem Sofa, holen Sie sich noch lecker Eis dazu. Und wenn Sie sagen, ein bisschen bewegen, muss ich mich vielleicht in ein Museum gehen. Was auch immer gut ist.
5: Oder in den Supermarkt gehe ich gerne, wenn es so
1: Kino.
5: Schön ist. Ja, das
1: Kino
5: ist
1: jetzt richtig gut. Klimatisiert.
5: Wo es klimatisiert ist.
1: Es ist Schatten. Ja,
5: das Beste.
1: Man guckt einen schönen Film. Ja. Ich finde Kino bei so heißem Wetter richtig gut. Liebe ich.
5: Ja, wenn es dir sonst kalt ist, dann kannst
1: du. Sie dürfen dasselbe entscheiden, liebe Zuschauer. Das ist das Wichtigste. Hauptsache, Ihnen geht's gut dabei. Wir gucken noch ganz kurz, was passiert bei Alle Wetter heute.
5: Bei Alle Wetter schauen wir jetzt mal, wo kommt die Hitze wirklich her? Also aus Frankreich kommt die ja her. Und alles, was halt zur warmen Nacht zu erzählen ist, das erfahren die Zuschauerinnen heute Abend.
1: Sehr gut. Dann schalten mal ein. 19.15 Uhr genau. Und um 19.30 Uhr nach der Hessenschau.
5: Genau.
1: Sehen wir dich dann auch noch mal mit dem Wetter.
5: Ja.
1: Ich sag vielen Dank.
5: Gerne.
1: Und liebe Zuschauer, wir nehmen Sie jetzt mit Richtung Frankfurter Flughafen, denn am Freitag beginnen ja die Sommerferien bei uns in Hessen. Heißt für viele ab in den Urlaub. Und viele wissen manchmal gar nicht, wenn sie dann von einer Fernreise kommen, was dürfen sie denn eigentlich mitnehmen aus dem Urlaub in ihrer Reisetasche. Und deshalb ist unser Hessenentdecker Jens Kelke heute am Frankfurter Flughafen, und zwar beim Zoll.
3: Wenn in den kommenden Wochen Menschen aus fernen Urlaubsländern am Frankfurter Flughafen landen, holen sie ihr Gepäck ab und möchten schnell durch den Zoll nach Hause. Im Zweifelsfall haben sie Sachen hier im Koffer, die sie nicht einfach so einführen dürfen. Wenn sie Glück haben, können sie einfach durch. Wenn sie Pech haben, werden sie vom Zoll angehalten.
6: Guten Tag, Zollkontrolle. Wo kommen Sie denn her?
3: Sagen wir mal Thailand.
6: Okay, dann kommen Sie bitte mit.
3: Isabel Gillmann vom Hauptzollamt Frankfurt wird mich jetzt filzen. So, Koffer hier hin. Aufmachen und dann schauen wir mal, was da drin ist. Also es sind nur ein paar Kleinigkeiten, nichts Schlimmes. Hier zum Beispiel ein Fußballtrikot. Das hat nur ein paar Euro gekostet. Hier in Deutschland zahlt man ja Hunderte inzwischen. Darf ich sowas einführen?
6: Für Sie privat ja, mal so eine Kleinigkeit. Aber sobald wir erkennen, es könnte sich um eine Gewerblichkeit handeln und Sie wollen das nicht nur für sich haben, dann würden wir das hier beschlagnahmen.
3: Also das heißt so ab 50 Stück oder wann?
6: Oh, ich glaube 50 ist schon ganz schön viel. Also das kommt immer drauf an. Aber ist immer eine Einzelfallentscheidung. Aber 50 Stück werden Sie auf jeden Fall beschlagnahmt.
3: Okay, also tue ich das mal an die Seite. Das Gleiche gilt wahrscheinlich für gefakte Nike-Treter.
6: Ja, für diese Sportschuhe von Nike gilt das ganz genauso, mal so ein paar. Aber da bin ich zusätzlich auch noch der Meinung, immer auch noch wegen der Sicherheit. Weil ist die Fälschung wirklich so in Ordnung? Die Dämpfung meine ich natürlich.
3: Die Dämpfung.
6: Ja.
3: Die Fälschung ist nie in Ordnung.
6: Ja.
3: Aber gut, eine Dämpfung sollte dabei sein. Also vorsichtig dabei. Wie sieht es aus mit Zigaretten und Alkohol? Wie viel darf ich davon importieren?
6: Aus dem Drittland, wie jetzt zum Beispiel Thailand, wäre 1 Liter hochprozentiger Alkohol und 200 Zigaretten. Das ist in der Regel eine Stange.
3: Es gibt Sonderregelungen zum Beispiel für Menschen, die von den Kanaren kommen?
6: Ja, bei den Kanaren gelten nämlich auch die Drittlandsregelungen, also auch 200 Zigaretten zum Beispiel. Aber geografisch gehören ja die Kanaren zu Spanien. Und aus Spanien selber, Festland, hätte man zum Beispiel 800 Zigaretten, die man sich mitbringen darf. Und das ist halt so eine Ausnahme, die man sich vielleicht mal merken könnte. Steuerrechtlich ist das nicht EU, die Kanaren.
3: Verstehe. So, und dann gibt es Mitbringsel, die sind ein bisschen komisch. Hier zum Beispiel, das ist irgendein Schnaps mit einer Schlange drin. Warum darf ich sowas nicht einführen?
6: Weil diese Schlange ist eine Kobra und die ist geschützt. Und deswegen darf man die nicht einführen. Es ist ja auch, ja, also es gibt wirklich Menschen, die das trinken. Manche stellen sich es auch nur hin. Aber wie gesagt, weil es die Kobra ist, eingelegt in Alkohol, darf man sie also generell nicht mitbringen.
3: Also schön an die Seite legen. Eine Sache haben wir noch zum Abschluss. Das sind Nahrungsergänzungsmittel. Wie viel darf ich davon einführen?
6: Nahrungsergänzungsmittel, hier ist das Problem, dass da auch Artenschutz drin ist. Da ist Kaktusbestandteile und vielen ist das nicht bewusst, dass auch Pflanzen wahrscheinlich geschützt sein können. Und der Kaktus ist geschützt, deswegen dürfte man die auch nicht mitbringen.
3: Also halten wir abschließend fest, Augen auf beim Einkauf schon im Ausland und dann natürlich bei der Einfuhr in Deutschland.
6: Ja, ich würde aber schon früher ansetzen, dass man sich schon vor seiner Reise richtig informiert.
3: Isabel Gillmann vom Hauptzollamt in Frankfurt. Dankeschön, dass Sie sich die Zeit genommen haben. Bei den Ratgebern um 18.45 Uhr werden wir uns noch mal melden und klären, welches Obst man einführen darf. Und jetzt halten Sie sich fest, Äpfel darf man zum Beispiel nicht einfach so einführen. Wieso, weshalb, warum? 18.45 Uhr die Ratgeber.
1: Ja, liebe Zuschauer, vielleicht haben Sie es gemerkt. Mir ist heute auch ein bisschen heiß hier im Studio. Ich habe Kelker anstatt Kölker gesagt. Lieber Jens, in diesem Sinne, ist passiert, ist rausgerutscht. Bei uns geht es jetzt mit einem ganz, ganz spannenden Thema weiter, denn wir nehmen Sie ja heute mit in den Odenwald, und zwar nach Erbach. Da gibt es ein Traditionshandwerk und da besuchen wir heute eine sehr junge Werkstatt, und zwar eine Elfenbeinschnitzerei. Lange Tradition in Erbach, und das Team von Mammut Art, die zeigen, wie kreativ und modern man diese alten Stoßzähne von Mammuts und aber auch Hörnern richtig schön kreativ in Szene setzen kann. Wir sind jetzt gleich bei Elfenbeinschnitzermeister Louis Corrigan, und er wird uns gleich mal zeigen, was die so alles im Lager haben, denn Mammut-Elfenbein, damit darf man arbeiten, mit Elfenbein von Elefanten nicht. Mehr dazu würde uns gleich sagen. Ich sage erstmal liebe Grüße und Hallo in den Odenwald. Hallo Louis.
2: Ja, herzlich willkommen zurück.
1: Du stehst ja jetzt gerade bei dir im sogenannten Lager. Was lagert ihr denn da alles und wie viel Tonnen oder Kilo Elfenbein bzw. Mammut-Elfenbein habt ihr denn da?
2: Also das ist das Herz von unserer Werkstatt, wie man so schön sagt. Tatsächlich haben wir nicht so viele Tonnen und Kilos. Wir haben eigentlich nur so einen kleinen Bestand eigentlich an Mammut-Elfenbein, dafür aber sehr schöne Stücke. Hier kann man jetzt ganz toll sehen, wie das Wachstum zum Beispiel funktioniert beim Mammut-Elfenbein. Oder hier bei dem Stück sieht man auch sehr schön diese Blaufärbung. Das kommt durch Kupfereinlagerung.
1: Wo bekommt ihr denn das Mammut-Elfenbein her? Also der Beruf, das Handwerk ist ja schon fast ausgestorben. Ihr seid ein junges Team, du und deine Freundin, ihr macht das jetzt zusammen. Habt euch für die Elfenbeinschnitzerei entschieden, darauf komme ich gleich noch. Aber wo kriegt ihr denn dieses Mammut-Elfenbein her? Weil das findet man ja jetzt nicht hier bei uns in Deutschland in irgendwelchen Wäldern, oder?
2: Nee, natürlich nicht. Also das kommt ursprünglich aus Sibirien. Und wir kaufen das hauptsächlich hier auch im Odenwald selbst an.
1: Und in Sibirien, da gibt es noch diese Vorkommen wahrscheinlich unter ganz, ganz dicken Eisschichten. Was ist denn jetzt der Unterschied zwischen Mammut-Elfenbein und dem Elfenbein von Elefanten, die ja nicht bejagt werden dürfen? Da gibt es ja das Washingtoner Artenschutzabkommen. Seitdem darf ja kein Stoßzahn mehr von Elefanten für Schmuck benutzt werden. Was ist da der Unterschied? Gibt es da überhaupt einen Unterschied?
2: Ja, also es gibt ganz wesentliche Unterschiede. Einmal diese Rindenschicht, die ich hier vorhin schon mal gezeigt habe. Und auch die Maserungsverhältnisse sind ganz anders. Und eben auch diese konzentrischen Risse, die sich im Material selbst bilden, durch die Lagerung im Eis. Also es hat schon ganz viele Unterschiede, die wir auch klar definieren können im Vergleich zum Elefantenelfenbein, was ja eher eine homogene Masse ist. Also ein ganzes Stück ohne Risse und eigentlich nie gefärbt, sondern immer in derselben Farbe.
1: Jetzt arbeitet ihr ja bei eurer Kunst nicht nur mit Mammut-Elfenbein, sondern ihr habt auch Horn mit dabei und Geweihe. Wie bearbeitet ihr das? Was habt ihr da?
2: Also da haben wir unterschiedlichste Stücke auch. Das wäre jetzt zum Beispiel mal ein Mufflonhorn oder auch ein Wasserbüffelhorn. Haben wir hier einmal. Ja, das hat nochmal eine andere Dichte. Und das ist natürlich auch ein ganz tolles Material, weil es durchgängig schwarz ist in manchen Stellen. Genau. Und was wir auch noch verarbeiten, sind zum Beispiel diese Tagua-Nüsse. Also das sind Nüsse aus Südamerika, die man über einen Verlauf von mehreren Monaten aushärten kann. Und dann nennt man das auch das pflanzliche Elfenbein. Und da haben wir hier jetzt ein paar Exponate stehen. Also das zum Beispiel, diese kleine Maus, die man hier sieht, die ist auch aus so einer Nuss gefräst worden. Der Rest ist jetzt überwiegend aus Mammut-Elfenbein.
1: Wenn ihr dieses Material bearbeitet, was macht ihr daraus alles? Also ihr habt unterschiedliche Geweihe, das Mammut-Elfenbein, diese Nuss, die finde ich ja sehr, sehr speziell, dass das quasi auch nach Elfenbein aussieht. Was macht ihr daraus alles?
2: Also wir können jetzt hier einmal bei der Paula gucken. Die ist gerade dran, so ein Schneckenhaus zu fräsen. Das ist eine klassische Schnitzübung, sage ich mal, beim Schnitzen. Ja.
1: Wie seid ihr denn dazugekommen? Denn dieser Beruf des Elfenbeinschnitzers hatte ja in Erbach bzw. im Odenwald und auch in Michelstadt ja eine ganz lange, jahrhundertalte Tradition. Dann ist das Ganze so ein bisschen wieder zurückgegangen, weil man natürlich kein Elfenbein mehr ausholen durfte, weil man da das nicht mehr bearbeiten durfte. Ihr seid dann umgestiegen auf das Mammutelfenbein. Wie kamt ihr persönlich dazu zu sagen, das machen wir, das wiederbeleben wir jetzt quasi?
2: Also es gibt hier im Odenwald in Michelstadt, im Nachbardorf quasi, eine Schnitzschule, die sich auf das Mammutelfenbein spezialisiert hat, beziehungsweise auf das Elfenbeinschnitzen. Und da haben wir beide gelernt. Und dann geht der Weg in die Selbstständigkeit als nächstes. Das ist meisterpflichtig, also wir haben auch beide unsere Meister gemacht dann im Anschluss. Genau, hier sieht man jetzt zum Beispiel das Meisterstück von Paula, der Pelikan.

0: sagt, da sind ja auch manchmal so Risse drin und das ist jetzt nicht ganz glatt. Wenn man so einen Zahn aufschneidet, wie macht man das richtig, um daraus dann auch ein Kunstwerk zu erschaffen?
1: Also wir fangen meistens dann mit so einem Sägeschnitt bei der Bandsäge an. Wir können das auch gerne mal zeigen, wenn ihr möchtet. Da würde die Paula mal so einen Zahn anschneiden hier.
0: Ja, gerne. Wie schwer ist denn so ein Stück?
1: Also das wiegt jetzt etwa 6 Kilo. Da haben wir am Ende eine Holzplatte draufgeleimt, damit das die Struktur auch zusammenhält wegen der Risse. Und da werden wir jetzt quasi einen Querschnitt einmal von ziehen, mit dem man dann im Nachlauf weiterarbeiten kann.
0: Und dann sind wir mal gespannt. Also, ab geht die Post. Wird wahrscheinlich laut gleich.
1: Ja, das wird schon laut.
0: Wie hart ist denn so ein Zahn?
1: Also der hat eine sehr, sehr hohe Dichte und ist sehr, sehr hart. Ungefähr dreimal dichter wie ein herkömmliches Holz, zum Beispiel Ahorn. Und ihr hört, das wird schon sehr, sehr laut hier. Wir haben da jetzt auch, ich weiß nicht, ob ihr mich noch versteht.
0: Ja, ja.
1: Wir haben da jetzt auch ein Metallsägeblatt auf der Bandsäge drauf. Die ist ein bisschen anders verschränkt und macht dann solche Schnitte auch möglich mit härteren Materialien. Ne? Also das ist, hat so eine, ist wie ein sehr, sehr hartes Plastik. Aber man sieht auch jetzt, die organische Struktur ist noch weitgehend erhalten vom Mammutelfenbein. Das Einzige, was wirklich passiert, ist, dass sich diese Rindenschicht hier bildet und die Risse. Aber ansonsten ist das quasi so, wie es reingegangen ist auch.
0: Es sieht ja so ein bisschen aus wie ein Stück Holz, muss man ja sagen. Fühlt sich das auch so an oder fühlt sich Mammut-Elfenbein anders an?
1: Nee, es hat eine ganz andere Haptik. Also wir hatten ja vorhin mit den Kameramännern hier auch mal gesprochen. Dem habe ich das Stück direkt in die Hand gedrückt und er meinte, boah, das hat aber ein hohes Gewicht. Also man, das Auge täuscht dann im ersten Moment. Und es fühlt sich eher ja, so zwischen Stein und Holz. Von der Haptik her fühlt sich das an.
0: Luis, ich sag vielen, vielen Dank, dass du uns in eure Werkstatt mitgenommen hast, dass du uns das alles gezeigt hast. Also das alte Odenwälder Handwerk der Elfenbeinschnitzereien lebt mit euch weiter. Vielen, vielen Dank, wahnsinnig interessant und euch noch ganz, ganz viel Spaß und viel Erfolg. Macht's gut.
1: Danke, wir bedanken uns auch ganz herzlich. Macht's gut, ihr Lieben.
0: Tschüss. Und bei uns, liebe Zuschauer, geht es jetzt weiter mit unserer Wochenserie. Da nehmen wir sie diese Woche mit zu den UNESCO-Welterbestätten, die es bei uns hier in Hessen gibt. Heute gucken wir uns den Limes an. 150 Kilometer ist er lang und hat damals die Römer von den Germanen getrennt. Es ist eine beeindruckende Schatzkammer der Geschichte und die Bilder, die haben wir jetzt für Sie.
2: Es ist das größte Bodendenkmal in Europa. 550 Kilometer lang erstreckt sich der obergermanisch-rätische Limes durch die Landschaft.
3: Allein diese räumlichen und zeitlichen Dimensionen sind das Beeindruckende.
2: Teil der Grenzen des Römischen Reiches, heute UNESCO-Welterbe und touristisches Highlight.
4: Und das finde ich immer wieder ganz spannend, dass viele Gäste hierher kommen und vielleicht gar nicht damit rechnen, dass die Römer hier mitten im Wald irgendwas mit ihrem Alltag zu tun hätten.
2: Geschichte als Abenteuer. Was fasziniert so viele Menschen bis heute an diesem antiken Erbe?
5: Römer waren so Italien, Urlaub. Aber hier hast du wirklich direkt vor der eigenen Haustür und auch direkt nur Zentimeter unterm Waldboden einfach ein römisches Dorf.
6: Ein ganz wichtiger Bereich ist natürlich die Vermittlungsarbeit. Warum ist dieser Wall, der da durch den Wall sich zieht, ein UNESCO-Welterbe, nicht einfach nur ein Buckel, der stört?
2: Der obergermanisch-rätische Limes ist Teil der Außengrenze des Römischen Reiches. Das UNESCO-Welterbe erstreckt sich durch vier Bundesländer. Der hessische Abschnitt misst 153 Kilometer von Grebenrod bis Seligenstadt. Das Römerkastell Saalburg ist das Highlight am Limes mit Besucherzahlen von über 90.000 pro Jahr. Bei dem Bau handelt es sich um eine Rekonstruktion aus dem 20. Jahrhundert. Im Taunus waren die Reste relativ gut erhalten. Kaiser Wilhelm II., der in Bad Homburg seine Ferien verbrachte, besuchte die Ausgrabungen und machte den Wiederaufbau zur Chefsache. Museumsleiter Carsten Amrein nennt da mehrere Gründe.
6: Da kann man wirklich sagen, erst einmal blankes Interesse an Archäologie, das er ja überall gezeigt hat. Er hat selber auch archäologische Schriften verfasst.

0: Der Kaiser erhoffte sich natürlich auch etwas von der Strahlkraft des römischen Imperiums für seine Monarchie. Das rekonstruierte Kastell wurde um zahlreiche Neubauten erweitert. Heute ist die Saalburg archäologischer Park und Museum. Ein Highlight für Besucher, die dem römischen Alltagsleben auf die Spur kommen wollen.
1: Am Limes finde ich spannend, weil oft denkt man zuerst an eine Grenze, eine Abschottung, an wir gegen die. Aber es stellt sich tatsächlich immer mehr raus, dass der Limes eher als eine Kulturkontaktzone zu verstehen ist. Dass es ganz viel kulturellen Austausch gab und eben verschiedene Kulturen, Religionen und Lebensweisen da ineinander zusammengeschmolzen sind und viel zusammenkam.
0: Der Limes mehr eine verbindende als eine trennende Grenze? Hinweise darauf finden sich auch in der Nähe des Römerkastells Kapersburg. Hier haben Schädlinge und Sturm eine kahle Stelle in den Wald gerissen. Eine seltene Gelegenheit für Archäologen, das Areal an der Wachanlage zu untersuchen.
2: Diese Kastelle stehen nicht allein in dieser Abgeschiedenheit des Taunus. Die brauchen eine gewisse Logistik, damit das Lagerleben funktionieren kann. Diese stationierten Soldaten, die bringen ihre Frauen mit oder haben hier vielleicht auch erst Frauen kennengelernt. Die haben irgendwann Kinder, die sich hier draußen herumtreiben. Wir brauchen Handwerke und Gemerke, die sich hier außerhalb des Kastells abspielen. Und das erzeugt dieses Lagerdorf, das wir jetzt gerade hier im Hintergrund untersuchen, den sogenannten Vicus.
0: Die Arbeiten bringen Erstaunliches zutage. Im Fundament dieses Hauses deutlich erkennbar Kanäle, durch die heiße Luft strömte, eine Art Fußbodenheizung. Für die Studierenden ist die Ausgrabung eine seltene Gelegenheit.
3: Hier hast du wirklich direkt vor der eigenen Haustür und auch direkt nur Zentimeter unterm Waldboden oder auch unterm Ackerboden haben wir hier einfach ein römisches Dorf. Ich bin auch vom Dorf. Also ich kann mich da auch ein bisschen mit identifizieren. Fragt man sich ja schon, wer hier gewohnt hat, bevor wir hier gewohnt haben.
0: Gemeinsam legen Archäologen des Landesamtes für Denkmalpflege und Studierende der Goethe-Uni die Spuren des antiken Dorfes frei.
4: Und irgendwann Grabungen planen.
3: Ich finde es auch irgendwie ein bisschen beruhigend, dass so viele Menschen schon vor uns da gewesen sind. Und die haben auch alles durchgemacht. Die haben Freude und Leid erfahren. Und sie haben trotzdem gelebt. Und jetzt haben wir 2000 Jahre später und wir leben immer noch hier. Also ich finde, das ist immer ein sehr beruhigender Gedanke. So egal, was in der Welt passiert, es geht immer irgendwie weiter.
0: Entlang des Limes florierte der Handel. Die Römer brachten ihre Kultur nach Mitteleuropa und übernahmen von den Germanen, was ihnen nützlich erschien. Etwa 150 Jahre lang bestimmte der Limes das Leben in Mitteleuropa, bevor ihn die Römer aufgaben und sich links des Rheins zurückzogen. Ihr Vermächtnis prägt uns bis heute.
5: Ob uns das jetzt gefällt oder nicht, aber das Römerreich hat das Fundament gelegt für das, was wir heute sind und was wir noch werden. Und nicht umsonst sind zum Beispiel die ersten europäischen Verträge unterschrieben worden in Rom. Das hat schon Symbolcharakter. Und deswegen denke ich, ist für uns alle gerade dieses Welterbe, eben der römische Limes, ein ganz besonders wichtiges für alle.
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6: 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Jetzt, liebe Zuschauer, kommen wir zu unserer Hallo Hessentasse und zu unserem Gewinnspiel. Da haben wir heute den Joachim Hampel aus Irzenhain in der Leitung. Ui. Hallo!
7: Ja, hallo, grüße Sie.
6: Einfach mal kurz den Fernseher leiser machen. Ja. Da ist ein leichter Versatz
7: Moment.
6: Da.
7: Ja, Moment, Augenblick.
6: Wir haben die Zeit, wir haben keinen Stress, gell? Es geht ja um eine wichtige Tasse.
7: Genau.
6: So, sind wir da, Herr Hampel? Super.
7: Ja, alles gut.
6: Ich weiß nicht woher, aber mir sagt Ihr Name was. Kennen wir uns?
7: An sich, gell?
6: Komisch, irgendwie dachte ich.
7: Das ist jetzt ein Hain im Bettau auch. Vielleicht haben Sie jetzt einen Hain irgendwie im Dillgeister auch irgendwie.
6: Ich weiß es nicht. Aber ich dachte, ich habe Sie schon mal getroffen. Aber gut, Sie kennen mich von hier und deshalb gucken wir jetzt, dass Sie die Tasse gewinnen. Ich drücke die Daumen. Hier kommt die Frage nochmal mit den 4 Antwortmöglichkeiten. Ja. Ab geht die Post. Wer oder was ist in Nordhessen ein Luddelette? Ist es A, empfindlicher Mensch? B. Trittleiter. C. Schwatzhafte Person. Oder D. Läusekamm. Lutelette.
7: Lutelette, ja gut. Das ist doch Nordhessen, ja gut. Ich würde sagen A.
6: Ein empfindlicher Mensch. A. Ja. Locken wir ein. Lutelette ist ein empfindlicher Mensch. Alles richtig gemacht, die Tasse kommt.
7: Oh, prima, danke schön.
6: Sehr, sehr gerne. Ganz viel Spaß damit. Vielen Dank, dass Sie angerufen haben und eine gute Zeit.
7: Ja, okay. Ich wünsche Ihnen noch einen schönen Tag, auch bei der Hitze. Ihr habt ja
6: danke.
7: Klima wahrscheinlich da
6: drin. Ja, es läuft ganz gut, würde ich sagen. Es ist okay, ein bisschen danke. Warm, aber es geht. Wir dürfen uns nicht beschweren. Wir schaffen jetzt noch ein bisschen was.
7: Ich sitze auch im Kühl im Schatten, das ist gut, passt.
6: Immerhin. Und Sie gucken, Hallo Hessen, haben alles richtig gemacht. Hier vielleicht noch ein Eiskaffee und dann läuft's. Herr Ampel, in diesem Sinne, viel Spaß noch. Horrido. So, bei uns geht's weiter, liebe Zuschauer, mit unserem DIY-Experten. Ich freue mich sehr, dass er heute auch da ist, Ralf Liemann. Hallo. So, Ralf, wir haben ja gehört, zum Glück dürfen wir heute hier drin im klimatisierten Studio arbeiten. Draußen wäre es zu heiß gewesen, sind wir mal ehrlich. Aber du hast uns was mitgebracht für draußen. Wir machen nämlich jetzt was genau?
8: Ja, also wir zeigen jetzt mal, was man aus so einer wunderschönen Europalette hier noch machen kann.
6: Ach toll, eine Europalette.
8: Ja.
6: Aber die kann man natürlich, das machen wir jetzt, wir hübschen das auf, die kann man natürlich auch noch mal ein bisschen anstreichen, wenn man möchte. Und so. Wir haben jetzt die Grundform, dass wir wissen, was wir daraus machen können.
8: Genau. Sehr grundsätzlich gut. Unterscheiden wir zwischen einer Europalette und einer Einwegpalette.
6: Was ist da der Unterschied?
8: Der Unterschied, die Europalette, das ist eine Mehrwegpalette, die ist genormt. Und dadurch, dass die genormt ist, gibt es mittlerweile auch ganz schönes Zubehör dazu zu kaufen. Das heißt also, der nicht so handwerklich begabt ist, der kauft sich einfach hier diese Einsätze und kann dann wunderbar die einfach hier reinmachen. Und damit ist schon fast die ganze Arbeit gemacht,
6: dann für die Faulen.
8: Die Blumen reinzumachen.
6: Das ist für die Faulen, die bestellen nur und tun es rein, fertig.
8: Wichtig ist nur, dass man hier nochmal ein paar Löcher reinmacht, damit wir eben diese Staunässe wieder verhindern.
6: Ganz wichtig. Also die kann man so kaufen. Die
8: kann man sowohl in Metall als auch in Kunststoff genau so kaufen.
6: Sind die extra für diese Paletten hergestellt?
8: Die sind extra für die Europaletten gemacht. Und diese Europaletten selber, die kriegt man dann halt auch fertig zu kaufen. Einmal als benutzte Ware. Mhm. Da ist immer ein bisschen kritisch, weil wer weiß, was da alles schon drauf transportiert wurde. Und wenn da irgendwelche chemischen Dinge oder Öle drauf transportiert wurden, würde ich die nicht so gerne nehmen. Mhm. Aber die kann man auch neu im Baumarkt kaufen. Fertig abgeschliffen, fertig gestrichen. Also
6: gibt's sie im Baumarkt?
8: Gibt's sie auch.
6: Weil ich hätte mir jetzt überlegt, wo kriegt man eine Europalette her, um sich daraus ein Pflanzenregal zu machen. Wüsste ich jetzt nicht wie, außer man hat was Großes bestellt. Aber wenn du sagst, gibt's im Baumarkt, dann ist alles gut.
8: Die nutzt man ja auch für diese Palettenmöbel, ne?
6: Ja,
8: und
6: stimmt.
8: Deswegen
6: ja, gibt's ja auch fertig zu kaufen. Die sind ja jetzt auch ganz in für die Lounges draußen im Garten. Was machen wir jetzt noch?
8: Wir machen das ein bisschen mit ein bisschen mehr Arbeit, aber dafür auch viel individueller. Mhm. Wir nehmen diese Einwegpaletten. Die Einwegpaletten, das wie der Name schon sagt, die werden immer nur einmal benutzt. Mhm. Und die kann man sich bei irgendwelchen Elektro-Großhändlern oder sowas am Lager, wenn man da nicht fragt, kriegt man bestimmt eine geschenkt. Die kosten dann halt nichts. Oder wenn man mal irgendwas Größeres selbst gekauft hat, werden die mitgeliefert und dann hat man das Problem der Entsorgung. So macht man einfach was Schönes.
6: So macht man was Schönes draus für den Balkon oder die Terrasse, um, wenn man nicht so viel Platz hat oder einfach sagt, bevor ich das jetzt wegschmeiße, ich mache ein Upcycling und mache daraus was, dann kann man den nutzen.
8: Genau.
6: Was machen wir jetzt als Erstes?
8: Hier passen dann diese fertigen Einsätze nicht rein, weil ist ja nicht genormt, also die Paletten können ganz unterschiedlich groß sein.
6: Ah, okay, das also, wäre quasi, ja, so kannst du es, aber das sieht ja nicht nach aus. Okay,
8: also gut. Da müssen wir uns selber was bauen.
6: Ja.
8: Und da habe ich jetzt schon mal was vorbereitet. Da müssen wir nur noch den Boden anpassen. Wir machen uns einfach einen Boden hier unten drunter.
6: Ah, okay.
8: Und dann können wir das komplett direkt einpflanzen.
6: Okay, also das ist Handwerkskunst dann sozusagen, die man do-it-yourself selber zu Hause machen kann.
8: Genau.
6: Was machst du da?
8: Dann nehmen wir jetzt die Stichsäge und da muss ich noch was raussägen, damit das da reinpasst, weil das hier nicht so ganz,
6: wir haben hier oben, kann man das?
8: Das kann man auch so mal ein bisschen.
6: Können wir es kurz mal zeigen?
8: Ja.
6: Also hier oben bei diesen Einwegpaletten, da hat es hier oben noch mal so eine Holzlatte mit drauf und da muss quasi jetzt die Ecke rausgeschnitten werden, dass das auch richtig reinpasst.
8: Genau. Das wäre bei den Europaletten schöner gelöst, weil die ja halt nach Norm gemacht sind.
6: Wir wollen ja selber machen.
8: Genau.
6: Wir wollen ja ein bisschen basteln. So.
8: Wichtig ist natürlich, wenn man mit einer Maschine sägt, Schutzbrille auf, damit einem da nichts ins Auge fliegt.
6: Finger weg wäre gut und
8: Finger nicht direkt davor halten.
9: Was für Holz nimmst du da jetzt eigentlich?
8: Das ist so ein altes Stück von der Terrassendiele. Ja, ja, das ist, hatte ich irgendwann mal bei mir verlegt und habe es erneuert. Und ich schmeiß ja nichts weg.
9: Ja, das ist auch gut so. Man kann aus allem noch mal irgendwie was Schönes machen. Das ist auch meine Devise.
8: So, so. Und wenn ich jetzt richtig gemessen habe, dann sollte das eigentlich, dann sollte das eigentlich genau hier reinpassen. Ach nee, habe ich nicht richtig gemessen. Das hätte ich jetzt noch mal der Länge nach abschneiden müssen. Passt jetzt natürlich nicht rein. Das müssen wir jetzt hier, das müsste man jetzt hier noch
9: mal. Stellen Sie sich vor, liebe Zuschauer. Ja.
8: Würde also, dann direkt hier reinpassen.
9: Hast du wirklich vergessen?
8: Habe ich wirklich vergessen, ja. Das, das kommt vor.
9: Ja gut, daheim hast du es ja vorbereitet. Aber guck mal hier, oh.
8: Aber wir können das einfach das, hier zeigen.
9: Warte.
8: Das kriegst du da nicht rein.
9: Nee, also es sind 2 mm.
8: Ja,
9: das
8: ist ein bisschen breiter als die Palette.
9: Ach so.
8: Und deswegen passt das da nicht rein.
9: Also dann zeigst du es da drüben kurz.
8: Genau, das so sehen wir dann einfach hier an dem zweiten.
9: Gut, also den hast du ja schon mal verbaut. Dann lege ich das einfach mal weg. So, das wäre jetzt
8: sieht man dann
9: das
8: auch
9: Richtige
8: das Stück,
9: gewesen.
8: Was ich abgeschnitten habe.
9: Sehr gut.
8: Und das macht man dann einfach da rein.
9: Hier hast du auch Löcher reingemacht, ne? Ganz wichtig,
8: auch wieder Löcher zum Wasserablauf.
9: Ja.
8: Und da legen wir dann auch wieder ein Vlies rein oder eine Folie rein, dass eben das...
9: So wie hier. Also genau. Wenn man dann Erde gekauft hat, muss man nicht wegschmeißen, kann man auch noch mal nutzen. Das nimmst du dann auch noch mal rein, damit, erklär's uns, Plastik für
8: damit,
9: Holz.
8: Damit das Holz eben nicht dauerhaft nass wird, sodass eben die Erde, die nasse Erde nicht den direkten Kontakt mit dem Holz hat.
9: Wenn man das Ganze jetzt macht, wir haben ja dann hier 6 von diesen Bereichen, wo man dann auch einpflanzen kann. Ich habe das, glaube ich, mal für Kräuter oder sowas gemacht. Kann man genau. Kräuter drauf machen oder eben schöne Blümchen. Was empfiehlst du denn, wenn man es jetzt ein bisschen aufhübschen möchte? Du hast ja jetzt hier auch noch mal unterschiedliche Looks kreiert. Hier oben hast du, glaube ich, einfach nur abgeschmürgelt, oder?
8: Hier habe ich gebürstet.
9: Gebürstet?
8: Einfach mit der Bürste.
9: Mit so einer Drahtbürste?
8: Genau.
9: Wie machst du das?
8: Ich habe das natürlich maschinell gemacht.
9: Ah.
8: Aber das geht auch ganz einfach hier, indem ich, man sieht schon hier die Späne runterrieseln.
9: Ja.
8: Wenn man mit der Bürste entlang geht, dann bürstet man die weichen Teile vom Holz raus.
9: Mhm.
8: Und die harten Teile, also der Winteranteil, bleibt stehen. Ne? Die Jahresringe bestehen ja immer aus einem Winteranteil und einem Sommeranteil.
9: Ja.
8: Und in der Wachstumsphase ist das Holz weich. Und im Winter, wenn es nicht wächst, dann ist das sehr hart. Und da bleiben die harten Teile bleiben stehen und da gibt das eine richtig schöne Struktur und das sieht dann halt toll aus und fühlt sich auch klasse an. Wenn man das dann noch abflammt, dann kriegt man das nochmal sehr viel deutlicher raus.
9: Nochmal ein bisschen rustikaler ist
8: genau.
9: Es dann auch.
8: Einfach mit einem Bunsenbrenner mal entlang gegangen und das Ganze dann entsprechend geölt. Dann sieht das wieder richtig schön aus.
9: Auf was muss man bei der Farbe noch achten, wenn man sagt, ich will es doch lieber bunt haben?
8: Das sollte eine Farbe sein, wo keine Giftstoffe drin sind. Am besten eine Holzschutzfarbe oder eben ein guter Lack.
9: Super. Ralf, ich sage vielen Dank für den schnellen Tipp, dass, falls Sie sowas zu Hause haben, ganz einfach so ein schönes Blumenregal oder ein Kräuterregal machen können für den Balkon oder die Terrasse. Tolle Tipps, tolle Idee. Vielen Dank. Bis zum nächsten Mal. Und ganz wichtig, liebe Zuschauer, wenn Sie Ideen haben bzw. Fragen haben an Ralf Liemann, wenn Sie sagen, oh, das wäre mal toll, wenn er das mal erklären könnte in der Sendung, weil irgendwie komme ich da nicht weiter oder Sie haben was, wo Sie unbedingt mal sehen möchten, wie das ein Handwerker richtig macht, dass Sie das zu Hause selbst nachmachen können, schreiben Sie uns eine E-Mail an hallohessen@hr.de und dann gucken wir mal, was wir alles kriegen und was der Ralf dann das nächste Mal für uns macht und zeigt, wie wir es ganz einfach selbst zu Hause hinbekommen. So, bei uns geht's weiter mit der Urlaubszeit, liebe Zuschauer. Ich glaube, da freuen sich ganz, ganz viele Hessinnen und Hessen darüber, dass es endlich losgeht. Am Freitag ist der letzte Schultag, dann gehen die Familien wieder in den wohlverdienten Urlaub. Nur wenn man zurückkommt und ein paar Wochen später dann einen Zettel oder einen Brief im Briefkasten hat mit einem Bußgeldbescheid, dann ärgert man sich, denn auch im Urlaub kann man sowas bekommen. Auf was man da unbedingt achten sollte, das haben wir uns schon mal vorab angeguckt.
10: Italien, ein Traumziel für viele deutsche Urlauber. Florian Reichensdorfer fährt immer wieder gerne hin, auch wenn ihm jetzt eine Italienreise richtig Ärger macht. Vor 2 Jahren war er in Bologna. Auf einmal soll er mehr als 1.300 Euro zahlen.
11: Als ich den Brief aufgemacht habe, habe ich erst mal gedacht, da will mich jemand veräppeln, also das ist Betrug.
12: Ursprünglich geht es um diese Bilder einer Verkehrskamera. Er ist in eine verkehrsbeschränkte Zone gefahren, eine ZTL, für Zona a Traffico Limitato. Die gibt es in Italien zuhauf und jede hat ihre eigenen Regeln. So ein Schild im Vorbeifahren zu entschlüsseln, nicht ganz einfach.
11: Ich habe es einfach schlicht und ergreifend nicht gesehen. Die Beschilderung ist eigentlich eindeutig.
12: Einmal ZTL ohne Erlaubnis kostet rund 88 Euro, je nach Kommune, die das Bußgeld erhebt. Das zweite Mal kostet das gleiche nochmal. Und so weiter.
11: Ja, richtig, dreimal. Es kann sogar sein, dass es dreimal die gleiche Stelle war, in die wir wieder ein- und ausgefahren sind.
12: Machte in seinem Fall dreimal 88 Euro, also 264 Euro, eigentlich. Aber dabei bleibt es nicht, denn erst ein Dreivierteljahre nach dem Urlaub in Bologna bekommt er Post von einem deutschen Inkassounternehmen, beauftragt von den italienischen Behörden. 1.342 Euro soll er zahlen für dreimal Bußgeld, Säumniszuschläge und jede Menge Inkassokosten innerhalb von 7 Tagen. Das sieht Florian Reichensdörfer nicht ein. Schließlich hatte er den Original-Bußgeldbescheid gar nicht bekommen, sagt er. Er zahlt zwar das ursprüngliche Bußgeld direkt an die Stadt Bologna, aber keine Inkassogebühren.
11: Das sind viele Dinge schiefgelaufen, die nicht in meiner Verantwortung liegen und deshalb aus ungefähr 270 Euro jetzt 1.350 Euro, die es dann geworden sind, zu zahlen, sehe ich nicht ein und werde ich auch nicht zahlen.
12: Verhält er sich damit richtig? Katharina Luca vom ADAC kennt viele ähnliche Fälle. Ärger mit der ZTL ist häufig Thema in der ADAC-Rechtsberatung.
13: Die Aufschläge des Inkassounternehmens, die muss der deutsche Autofahrer nicht bezahlen. Er muss im Endeffekt nur den ausstehenden Bußgeldbescheid bezahlen.
12: Denn deutsche Inkassounternehmen dürfen diese Bußgelder bei uns gar nicht eintreiben bzw. vollstrecken. Die italienischen Gemeinden müssten ihre Strafen stattdessen über das deutsche Bundesamt für Justiz durchsetzen lassen, tun das aber nur selten. Trotzdem rät der ADAC, nicht die Inkassogebühren, aber die eigentliche Strafe zu bezahlen.
13: Wenn Sie mit dem Auto wieder zurückfahren als Urlauber und Sie in eine Kontrolle kommen, kann es sein, dass diese Ausstände dann eben über die italienischen Behörden noch mal eingetrieben werden und dass man dann vielleicht tatsächlich sogar einen größeren Ärger bekommt.
12: Damit es erst gar nicht zum Bußgeld kommt, sollte man sich vor der Reise über ZTLs am Urlaubsort informieren und auf keinen Fall blind Navigations-Apps vertrauen. Google Maps etwa kennt sich mit ZTLs wenig aus. Wer ein Hotel innerhalb einer ZTL bucht, kann den Hotelier bitten, das Autokennzeichen an die lokale Polizei zu melden. Dann gibt es kein Bußgeld. Auf jeden Fall sollte man immer gut auf die Schilder mit dem roten Kreis auf weißem Grund achten, damit vom Italienurlaub die schönen Erinnerungen bleiben.
6: Ja, das war schon mal ein ganz, ganz wichtiger Hinweis, falls Sie dieses Jahr nach Italien reisen sollten. Aber es gibt noch mehr Touristenfallen, auf die wir unbedingt achten sollten, wenn wir jetzt dieses Jahr in Urlaub gehen, damit es am Ende nicht richtig teuer wird. Sonja Gettert von der Verbraucherzentrale weiß da noch ein paar mehr Maschen, wo wir reinfallen können als Touristen und Urlauber, die viel Geld in den anderen Ländern lassen und am Ende dann noch mal in die Röhre gucken, wenn dann zum Beispiel solche Bußgeldbescheide bekommen. Gucken wir uns mal so ein Nepp an. Mhm. Ferienwohnung zum Beispiel. Man ist spontan und sagt, komm, wir machen noch mal Urlaub. Wir haben, irgendwie geht's doch. Wir gucken im Internet, wir sehen eine fantastische Ferienwohnung. Mehrblick, super günstig und rein zufällig in der Hauptsaison noch frei. Da sollte man doch stutzig werden, oder?
14: Genau. Vor allem dann, wenn der Preis viel niedriger ist als anderswo und viel niedriger als bei den Mitbewerbern. Oft ist es sogar so, dass dann plötzlich noch Unterkünfte verfügbar sind, obwohl überall sonst schon alles ausverkauft wird. Da würde ich dann wirklich noch mal einen genauen Blick drauf werfen.
6: Wie sollte man denn am besten solche Unterkünfte zahlen?
14: Vorsicht ist geboten, wenn man den gesamten Preis direkt vorab bezahlen soll. Also ich würde da immer dazu raten, bevor man irgendetwas bezahlt, erstmal Kontakt aufnehmen zum Anbieter, zur Anbieterin. Mhm. Am besten einen Kontakt über Telefon oder das dass man sich über einen Messenger-Dienst schreibt oder auch mal telefoniert, weil Betrüger davor oft zurückschrecken. Die wollen keinen persönlichen Kontakt zu den Reisenden.
9: Die wollen wahrscheinlich auch nicht gesehen werden. Vielleicht kann man ja heutzutage, geht ja Videotelefonie, dass man auch jemand sieht. Genau. Ist, glaube ich, auch wichtig. Wie kommt man denn aus der Sache wieder raus, wenn man jetzt was gebucht hat und stellt dann doch erst im Nachhinein fest, oh oh, da sind wir jemandem aufgesessen, vielleicht gibt es die Unterkunft gar nicht. Da werden irgendwelche Bilder aus dem Internet genommen, die es in Wirklichkeit gar nicht gibt. Was kann man da machen?
14: Das ist natürlich der Worst Case, dass man hinfährt und dann feststellt, es gibt dieses Haus oder diese Wohnung gar nicht. Das ist der übelste Fall. Daher ist es besonders wichtig, schon vorab die Angebote gut zu überprüfen. Also als allererstes gilt auch hier, auf welcher Seite bin ich denn da gerade? Also als erstes die Seite, das Portal oder von dem Anbieter die Seite genau unter die Lupe nehmen. Dann gucken, gibt es dieses Angebot so wirklich. Da ist zum Beispiel eine Bildersuche, über die Google-Bildersuche ist da ganz hilfreich, denn bei den gefälschten Angeboten werden natürlich oft auch die Bilder von woanders geklaut. Dann kann ich natürlich auch mal gucken, es gibt ja mittlerweile auch von fast allen Orten der Welt Satellitenaufnahmen, sodass man gucken kann, steht dieses Haus denn da überhaupt?
9: Wenn man die Adresse dann vielleicht hat, ne, dass man gucken kann, stimmt das überhaupt? Ja. Sieht das so aus wie auf dem Bild?
14: Richtig, genau. Idealerweise kriegt man nämlich auch in dem Angebot schon die Adresse genannt oder zumindest auch die Gegend, dass man mal gucken kann, haut das überhaupt so hin mit der Bebauung, mit der Natur und so weiter. Da wird man dann schon recht schnell fündig, wenn man merkt, ach, das passt irgendwie alles gar nicht zusammen.
9: Gibt es bei uns auch falsche Polizisten, hören wir immer, Trickbetrug. Auch im Ausland gibt es das, wenn wir jetzt da unterwegs sind. Auf was sollten wir da achten? Zum Beispiel eine Zivilstreife, die auch mit einer Kelle einen rauszieht. Mhm. Man ist gerade zum Beispiel in Italien, in Spanien und sagt, hier, wir haben Sie gerade gesehen, sind zu schnell gefahren oder hier dürfen Sie gar nicht rein. Wie kann ich denn feststellen, ob das wirklich Zivilbeamte von der Landespolizei dann sind?
14: Ja, so eine Kelle oder auch ein Blaulicht ist schnell mal irgendwo bestellt.
9: Ja.
14: Das können Kriminelle sich einfach besorgen. Daher wirklich Ausweisdokumente zeigen lassen, Dienstausweise zeigen lassen. Und ich wäre schon vorsichtig, wenn es heißt, wir können das hier über einen kurzen Dienstweg regeln. Eine kurze Barzahlung, wenn man dann da auch noch unter Druck gesetzt wird, von wegen entweder wir regeln es jetzt hier unkompliziert oder über einen langen Dienstweg kompliziert. Das ist ein eindeutiges Indiz für Kriminelle, die da am Werk sind.
9: Was kann man da machen?
14: Den offiziellen Weg gehen. Das heißt, sich dann im Zweifel an die Polizeidienststelle vor Ort noch mal wenden und nachfragen, bevor man da sein Portemonnaie vielleicht den Falschen gegenüber öffnet.
9: Wie sieht es mit falschen Taxis aus? Kennt man ja auch. Mhm. Man kommt in einem Land an, kennt sich noch nicht so aus, hat vielleicht selber gebucht, hat nicht über einen Reiseanbieter gebucht, hat also keinen Bustransfer, sondern muss sich selbst um den Transfer kümmern ins Hotel oder wenn man vom Hotel rausgeht und man möchte in die Stadt. Auf was sollte man denn bei Taxis achten?
14: Wichtig ist, dass da ein Taxameter im Auto ist und auch läuft. Im Zweifel würde ich vorab auch schon über die Preise sprechen. Nicht, dass da irgendwelche Umwege gefahren werden und es viel, viel teurer wird als ursprünglich mal gedacht. Und heutzutage würde ich wirklich empfehlen, auch Fahrten unter Umständen über Apps zu buchen, über seriöse Apps. Auch da kann man sich dann nämlich schon in Ruhe am besten zu Hause Gedanken drüber machen, wie komme ich denn eigentlich vom Flughafen zur Unterkunft und sich da vielleicht sogar schon eine App, über die man Taxi oder andere Fahrdienste buchen kann, draufladen.
9: Jetzt sind wir, wenn wir im Urlaub sind, ja auch gerne bereit, ein kleines Mitbringsel mitzubringen. Für Freunde, für die Familie, für sich selbst, so ein kleines Andenken. Und dann gibt es eine Kunstfalle. Was hat es mit der Kunstfalle auf sich zu tun?
14: Ja, das ist besonders perfide. Und zwar werden da angebliche Kunstwerke auf dem Boden ausgebreitet, gerade an so belebten Orten, an Plätzen und so weiter. Und wenn man dann als Tourist in der aus Versehen drüber läuft, dann wird man dann zur Kasse gebeten, weil man angeblich einen Schaden verursacht habe. Wenn man die Masche kennt, wird man bestenfalls da nicht mehr drauf reinfallen. Das ganze Auslegen an diesen belebten Plätzen, das dient natürlich gerade dazu, dass da jemand drüber stolpern soll. Also das ist eine Masche von ganz vielen. Ich würde generell empfehlen, gerade an belebten Plätzen, lieber die Augen noch mal offen zu halten, darauf zu achten, das haben wir alle während der Pandemie gelernt, ein bisschen auf Abstand zu gehen, die Menschen sich nicht zu nahe kommen lassen. Es gibt auch die Antanzmethode, dass man angetanzt wird und dann werden Wertsachen entwendet oder Ähnliches. Also da lieber ein bisschen auf Abstand gehen. Man kann auch ein bisschen abstandsfreundlich sein.
9: Absolut. Und das ist ja der bekannte Taschentrick. Sehr, sehr nah kommen, antanzen und schwuppdiwupp ist die Geldbörse weg und somit auch das Wohlersparte Urlaubsgeld. Ich sage vielen, vielen Dank für die vielen Tipps. Danke auch. Da kann der Urlaub kommen, liebe Zuschauer. Und da wünsche ich Ihnen auch ganz, ganz viel Spaß dabei. Wir sind morgen wieder zurück um 16 Uhr hier bei Hallo Hessen. Dann geht es um die Kirschenernte hier bei uns in Hessen. Es gibt ja momentan ganz, ganz viele leckere, unterschiedliche Sorten, welche momentan besonders gut sind und was wir daraus alles machen können. Das verrät uns morgen ein Bauer hier aus Witzenhausen, der ganz viele Kirschen mit dabei haben wird. Ich freue mich drauf und Ihnen jetzt erst noch ganz viel Spaß bei uns hier im hr-Fernsehen. Gleich geht's weiter mit der Hessenschau und wir sehen uns morgen wieder. Schönen Abend noch. Tschüss.
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21: Hallo und willkommen zur Hessenschau. So warm wie am Frankfurter Flughafen war es in der vergangenen Nacht nirgendwo in Deutschland. Und das gibt schon mal die Richtung vor, worüber wir sprechen. Tropische Nachttemperaturen tagsüber, richtig warm. Und das ist ja erst der Anfang. Es soll noch heißer werden. Was es braucht, ist Abkühlung.
22: 3, 2, 1. Wer jetzt noch einen Ventilator ergattert, hat Glück. Die vergangene Nacht war bundesweit mit 23,1 Grad die wärmste Nacht im Juni, gemessen am Frankfurter Flughafen. Der Run auf die kühle Brise hat begonnen. Im Baumarkt in Nidderau der Renner mobile Klimageräte, leider schon ausverkauft, auch in anderen Läden zum Heulen.
23: Ja, Tränen nicht direkt, aber sehr viele enttäuschte Gesichter oder Anrufer, ja, definitiv.
22: Die Hitze geht weiter und vor allem in den Innenstädten kann es dann auch nachts ungemütlich werden. Welche Tipps haben die Frankfurter zum Beispiel?
24: Vor dem Schlafengehen duschen und dann lege ich mich so leicht feucht ins Bett und nur mit einem Laken bedecken und das ist eigentlich das Beste.
25: Spät schlafen gehen, Fenster aufmachen und dann einfach durchkommen.
26: Tagsüber die Küchentücher nass machen, in den Tiefkühlschrank auslegen und dann kurz vorm Schlafen gehen rausholen, sich aufs Bett legen und einfach auf die Küchentücher.
27: Nicht Wärmflaschen mit eben heißem Wasser drin, sondern kaltem Wasser und Eiswürfel. Die klemme ich mir dann so in den Bauch und dann kuschel ich mich so da rum.
22: Könnte man auch tagsüber mitnehmen, denn...
28: Ja, tatsächlich baut sich die Hitze noch weiter auf. Höhepunkt wahrscheinlich Freitag oder Samstag mit Höchstwerten hier in der Region nahe 40 Grad. Und dann werden auch die Nächte noch lauer. Das heißt, Tiefstwerte möglicherweise um 25 Grad sind möglich. Das ist noch nicht so ganz ausgemacht, aber es wird tatsächlich noch extremer im Laufe der nächsten Tage.
22: Daher vor allem viel trinken, im Schatten bleiben, abkühlen und es vielleicht mal etwas ruhiger angehen lassen.
21: Ja, es ist heiß und damit steigt aber auch die Waldbrandgefahr. Im Rhein-Main-Gebiet wird sie schon mit Stufe 4 eingeschätzt, 4 gleich hoch. In Darmstadt ebenso und in vielen anderen hessischen Regionen liegt sie bei 3. Und es wird ja noch heißer werden in den kommenden Tagen. Dazu passend startet in Hessen jetzt erstmals ein Pilotprojekt der Feuerwehr Wiesbaden. Dort fliegt eine neue Drohne automatisiert und selbstständig zur Einsatzstelle.
29: Ein Notruf löst den Flug der Drohne aus. Sie startet automatisch vom Dach der Feuerwache 3 in Wiesbaden-Ickstadt. Selbstständig fliegt sie nun die berechnete Route zur Einsatzstelle. Wenige Sekunden zuvor.
30: Notruf, Feuerwehrrettungsdienst Wiesbaden, wo genau ist der Notfallort?
29: Die Leitstelle der Feuerwache entscheidet über den Einsatz der Drohne. Hier eine Simulation. Das Ziel, ein Brand an einer Bundesstraße. Während die Einsatzkräfte sich auf den Weg machen, fliegt die Drohne voraus und liefert erste Live-Bilder.
30: Dann haben die Einsatzkräfte sowohl auf dem Löschfahrzeug, was gerade ausgerückt ist, als auch hier auf dem Einsatzleitwagen immer die Möglichkeit, über ihr Tablet, auf dem sie auch andere Daten zu diesem Einsatz bekommen, den Drohnen-Livestream zu sehen und dort erste Eindrücke und Informationen aus der Luft zu sammeln.
29: Die Drohne schafft einen Radius von 15 Kilometern und fliegt bis zu 120 Meter hoch. Zudem ist sie mit einer Wärmebildkamera ausgestattet. Sie fliegt zwar autonom, aber unter Aufsicht eines Piloten des Dienstleisters in Bensheim.
0: Der Pilot hat ein komplettes Lagebild, sieht, wo alle anderen Fluggeräte gerade unterwegs sind, wie das Wetter vor Ort ist, sieht die Drohne im Kamerabild und so weiter und kann dementsprechend dann die Entscheidungen treffen.
29: Er könnte also jederzeit eingreifen, zum Beispiel bei einem Gewitter. Während der Pilotphase wird die Drohne aus Kostengründen nur von 8 bis 17 Uhr eingesetzt.
30: Es macht Sinn bei Einsatzstellen, die abgelegen sind, bei Einsatzstellen auf den großen Autobahnen hier im Umfeld, bei Einsätzen in Verbindung mit unseren Gewässern, dem Rhein.
29: Das Pilotprojekt läuft ein Jahr und kostet die Stadt Wiesbaden 60.000 Euro. Andere hessische Kommunen haben bereits Interesse an der vorausfliegenden Drohne angemeldet.
21: In der Nähe des Frankfurter Hauptbahnhofs sind heute Schüsse gefallen. Die Polizei habe auf einen Mann geschossen. Dieser sei dabei verletzt worden, sagte ein Polizeisprecher. Die Hintergründe des Vorfalls und die Identität des Mannes sind noch unklar. Das Hessische Landeskriminalamt hat die Ermittlungen aufgenommen. Das ist ein übliches Vorgehen, wenn Polizisten geschossen haben. Die traurige Seite des Sommers sind Badeunfälle. Seit dem Wochenende wurden im Rhein, im Landkreis Groß-Gerau, 3 Männer vermisst. Jetzt sind ihre Leichen aus dem Rhein geborgen worden. Ein 50-jähriger Familienvater kam dabei ums Leben und 2 23 und 27 Jahre alte Männer. Die beiden seien nicht Schwimmer gewesen. Sie seien auf der Höhe der sogenannten NATO-Rampe im Rhein untergegangen. Bei einem Flugzeugabsturz in Polheim bei Gießen sind heute Mittag 2 Menschen ums Leben gekommen. Nach ersten Erkenntnissen stürzte das Propellerflugzeug aus rund 120 Metern Höhe auf ein Getreidefeld direkt neben dem Flugplatz. Als die Rettungskräfte eintrafen, fanden sie den Piloten und einen Passagier leblos vor. Warum das Flugzeug abgestürzt ist, wird jetzt ermittelt. Experten für Flugunfalluntersuchungen sind bereits vor Ort im Einsatz, um das Wrack auf dem Feld genau zu untersuchen. Ein Montagefehler war die Ursache für den tödlichen Arbeitsunfall im Inneren einer Windkraftanlage in Birstein im Main-Kinzig-Kreis. Ende Februar waren 2 Arbeiter dabei ums Leben gekommen. Von einer Arbeitsbühne waren sie aus mehr als 60 Metern Höhe im Inneren eines Windradturms in die Tiefe gestürzt. Ein Gutachten belegt jetzt, dass einer der Arbeiter die Arbeitsbühne offenbar nicht ordnungsgemäß mit Schrauben gesichert hatte. Die Michelin-Sterne werden heute Abend in Frankfurt vergeben. Das ist ja eine der höchsten Anerkennungen in der Spitzengastronomie. Und dazu ein wichtiger Imagefaktor für die Stadt. Frankfurt hat sich in den vergangenen Jahren zu einem der wichtigsten Gastronomie-Standorte Deutschlands entwickelt. Und die Verleihung heute Abend ein ganz besonderes Branchentreffen.
1: Empfang im Frankfurter Kaisersaal. Schon am Vorabend der Michelin-Verleihung trifft sich hier die deutsche Spitzengastronomie. Die Sterne bringen Glanz. Für Frankfurt aber ist Gastronomie längst mehr als Prestige.
2: Es sind tatsächlich mehrere Milliarden Umsatz, die auch dadurch entstehen. Übernachtungen, also auch die Hoteliers, die Hotelwirtschaft profitiert auch davon. Und deswegen ist es ja tatsächlich nicht nur singular quasi eine Betrachtung, sondern es ist eine Wertschöpfungskette, die dadurch entsteht. Und deswegen ist es für uns auch ein wichtiger Wirtschaftsfaktor.
1: Im Restaurant Rausch zeigt sich, wie viel Aufwand hinter gehobener Küche steckt. Das Restaurant ist erst seit vergangenem Jahr am Start und hofft nun auf einen Stern. Denn die Auszeichnung verspricht Aufmerksamkeit und neue Gäste.
3: Reisendes und internationales Publikum kommen natürlich dann vermehrt durch den Reiseführer, der der Michelin letztlich ist. Ne?
1: Von der Sterneküche bis zur Apfelweinwirtschaft prägen Restaurants, Cafés, Bars und Imbisse das Stadtbild. Rund 3.500 gastronomische Betriebe gibt es in Frankfurt, die 2,5 Milliarden Umsatz machen und ein wichtiger Arbeitgeber sind.
4: In den letzten Jahren wird wieder auch mehr ausgebildet. Und viele, die in Corona aus der Branche weggegangen sind, die sind wieder zurückgekommen. Und wir haben zwar immer noch offene Stellen, aber nicht mehr so eklatant wie vor 2 oder 3 Jahren.
1: Trotzdem bleibt Personalmangel ein Problem. Noch mehr aber die steigenden Einkaufs- und Energiekosten. Und die verhaltene Konsumlaune der Gäste. Unabhängig davon, ob auf dem Teller Sterneküche oder Handkäse mit Musik serviert wird.
21: Und die nächsten Nachrichten gibt es um 19.30 Uhr in der Hessenschau. Im Sport mit Ralf Scholz. Hier ist eine richtig kleine Sensation. Ein junger Rugby-Spieler aus Frankfurt ist für die neuseeländische Nationalmannschaft nominiert worden. Wie geht denn das?
5: Ja, man muss tatsächlich nicht die Nationalität angehen. Und das ist das Besondere daran. Die ganze Geschichte haben wir jetzt.
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5: Die Geschichte geht so. Ein kleiner Junge in Frankfurt hat einen großen Traum. Einmal im besten Rugby-Team der Welt spielen. Für Anton Segner ist dieser Traum jetzt tatsächlich wahr geworden. Weil Anton schon länger als 5 Jahre in Neuseeland lebt, kann er als Deutscher für das weltbeste Rugby-Team tatsächlich antreten, die All Blacks. Anton Segner in diesem besonderen Team.
7: Nicht erschrecken, der Haka. Ein Tanzritual vor jedem Spiel von Team Neuseeland. Erbe der Maori. Er wird bald ein Teil der Formation sein. Anton Segner hat es immer gewusst und früh für den Haka trainiert.

0: Das gab's noch nie. Ein Deutscher, ein Hesse im Team der All Blacks. Rugby in Neuseeland mehr als nur ein Sport wie jeder andere.
1: Das ist wie Fußball in Deutschland. Hier läuft jedes Kind mit einem Rugbyball unter den Arm rum. Das ist auf jeden Fall mehr als nur eine Sportart hier. Das wird angeschaut, wie als wäre es eine Religion.
0: Jetzt ist er einer von ihnen. Gratulationen aus der ganzen Welt. Sein Handy läuft immer noch über. Alle sind stolz auf ihn. Natürlich auch seine Mutter. Allerdings.
2: Bei mir ist immer so, da ich jetzt hier einige Spieler gesehen habe, es ist immer noch schwer für mich, so ein Spiel zu verfolgen. Weil wenn die da alle ineinander rennen, denkst du immer, oh. Und ja, die werden jetzt ja nicht kleiner und zierlicher. Das geht einem als Mutter durch den Kopf und ich habe von allen anderen All Blacks Spielern erfahren, denen ihren Müttern geht's genauso.
0: Anton Segner aus Frankfurt-Sachsenhausen ist jetzt auf der anderen Seite des Erdballes. Ein berühmter Mann.
3: Ja, und noch so eine besondere Geschichte über die Nationengrenzen hinweg. Ein amerikanischer Boxer, der ausgerechnet für Wiesbaden antreten möchte. John Degren hat genau das vor. Er hat lange für die US Army in Wiesbaden gedient. Und jetzt trägt er sein Boxerherz mit Hessen in den Ring.
4: Ich will jede zeigen, was ich drauf habe.
5: John Degren bereitet sich vor. Auf seinen großen Profikampf. Der US-Amerikaner kämpft Ende Juli in den USA. Doch mittlerweile trägt er sein neues Zuhause im Herzen.
4: Wiesbaden fühlt sich an wie mein Staat. Deswegen, wenn ich nach Amerika gehe, will ich Wiesbaden mitbringen.
5: 2019 kam John nach Wiesbaden, diente 5 Jahre lang bei der US Army. In dieser Zeit wird John zum Boxer, schon 2 Profisiege, ein Nickname.
4: Ich mach auch ein bisschen Spaß im Ring. Mein Name ist auch halt The Dog. Deswegen, ich mach ein bisschen Au, manchmal, wenn ich will.
5: John trainiert 2 Stunden am Tag, morgens laufen, abends boxen. Das geht so nur mit Unterstützung.
4: Mit meiner Familie ist meine Frau die einzige Gedanken, die ich im Kopf habe. Ohne sie bin ich nix, ehrlich. Ich konnte es nicht schaffen mit Boxen, mit Uni. Mit meinen jetzigen Schritten einfach ein Leben ohne meine Frau.
5: Celine und John haben sich in Wiesbaden kennengelernt, geheiratet und eine Tochter bekommen. Mit ihr wird Johns Rückkehr in die USA besonders.
6: Letztes Mal, in dem ich wieder in Amerika war, war vor 3 Jahren. Das war, als mein Vater gestorben hatte. Aber jetzt, wenn ich wieder dahin gehe, ich bringe was Neues. Mein Kind, meine Tochter, Liebes meines Lebens.
5: Mit seiner neuen Familie will John Degren seine neue Chance im Profiboxen nutzen.
3: So, der Auftritt von Tennis-Ikone Venus Williams in Bad Homburg war schon eine Sensation für das renommierte Rasenturnier in Hessen. Fast 3 Stunden lang kämpfte die Amerikanerin gegen die Gegnerin, die Rumänin Begu, aber auch mit ihrem Aufschlag. Es war super spannend. Am Ende unterlag Williams mit 2:6, 6:4 und 6:7 nach einem dramatischen Tiebreak zum Schluss. Dennoch gab es am Ende viel Applaus und Riesenbegeisterung um den Auftritt von Venus in Bad Homburg. Ja, jetzt folgt dir Maintauer, Marvin. Also Tennis bei dem Wetter ist das eine, ne? Aber Ü30 ist ja angesagt.
7: Ja, fast sogar an die 40. Ne? Ich habe mir heute extra so eine ausgediente Gardine hier angezogen, damit das einigermaßen gut durchlüftet hier bei der Arbeit. Und genau das ist auch ein Thema. Wie halten wir das eigentlich gerade aus? Arbeiten und diese ganze Hitze in Kombination ist ja wirklich sehr, sehr anstrengend. Das ist ein Thema gleich bei uns in der Sendung.
3: Ja, ist spannend. Wir schauen da auch noch drauf die nächsten Tage. Mehr Sport gibt's dann morgen wieder, 6:15. Bis dahin, tschüss, schönen Abend.
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7: Uhr, es ist Zeit für Maintauer. Schön, dass Sie dabei sind. Das sind heute unsere Themen für Sie. Historische Automobile, die Röhr Auto AG aus Oberramstadt, die feiert 100. Jubiläum. Dann geht es wieder um die Hitzewelle. Wir schauen heute mal, wie unsere Pflanzen so durch den Sommer kommen, ohne komplett zu verbrennen. Und Achtung, Kontrolle! Wir sind wieder unterwegs mit der Autobahnpolizei Wiesbaden. Tja, und wir starten natürlich auch heute wieder mit dem Thema, das uns gerade alle beschäftigt. Es ist nicht die WM, es ist das Wetter. Am liebsten würden wir uns bei den Temperaturen, glaube ich, alle im Keller einschließen den ganzen Tag. Das Problem ist nur, das geht ja bei den allermeisten nicht, ne? Weil die Arbeit ruft. Wir waren bei Ihnen in Kassel unterwegs und haben da mal nachgeschaut, wie Sie das so machen mit Hitze und Arbeit.
9: Blauer Himmel, 30 Grad, Kassel schwitzt. Der Sommer ist da. Und zwar so richtig. Toll, oder?
10: Sommer in Nordhessen ist doch was, oder?
9: Zumindest für ein paar, die sich heute in die Stadt getraut haben.
11: Wie halten Sie es denn aus bei der Hitze? Also einfach Augen zu und durch?
12: Nein, mit dem Ventilator. Viel trinken und das war's.
13: Alkoholfreies Weizenbier.
14: Ja, tagsüber drin bleiben. A und O.
15: Ins Schwimmbad, aber nur, wenn es nicht zu überfüllt ist. Und auf jeden Fall nicht in der Sonne sein, sonst kriegt ihr noch einen Sonnenstich. Und eincremen, ganz wichtig.
14: Also viel trinken, das ist ja sehr, sehr gut. Ja, wenn man jetzt hier, natürlich Wasser, keine Alkoholgetränke, nichts, was jetzt hier uns noch auf die Touren bringen würde. Ne?
16: Wasserbombenschlacht. Und dann einfach mit nassen Klamotten weiterlaufen.
9: Tolle Idee, wenn man nicht gerade arbeiten muss. So wie Eva Palupski im Café ohne Klimaanlage.
17: Geht alles ein bisschen langsamer, muss man sagen, weil bei den Temperaturen ist natürlich immer so ein bisschen schwierig, wenn man in dem gleichen Tempo macht wie sonst. Ich freue mich schon sehr, dass es warm ist, dass es hell ist draußen, die Sonne scheint, da hat man auch ein bisschen bessere Laune immer. Also auf jeden Fall toll, dass es warm ist.
9: Dieses positive Gefühl überträgt sich auch auf die Gäste.
18: Hier drin ist ja auch dann schön angenehm und mit dem schönen Essen und den kalten Getränken geht das schon mal ganz gut.
11: Ach, eine Klimaanlage wäre schon geil, oder?
18: Ja, das stimmt. Das wäre schon ganz geil. Aber es geht. So ein bisschen Wind geht ja.
9: Egal ob Café oder Fußgängerzone, bei 30 Grad kommt es vor allem auch auf eins an, das perfekte Outfit.
12: Das hält schön kühl und ich schwitze keinen Meter.
19: Zwei Fächer dabei haben, einmal für die Freundin und einmal für sich selber.
20: Hut und leichte Sachen.
15: Rockefeller-Kleidchen, mit die ganzen Punkte sind ja im Trend gewesen. Ich hole den Trend wieder zurück. Sandalen muss sowieso sein.
9: Style statt Schweiß, so läuft's auch bei Hülya Ay im Friseursalon. Auch hier ist eine Klimaanlage Fehlanzeige, aber kein Problem.
21: Also wir haben so kleine Ventilatoren. Die sind richtig herrlich, die kriegst du in die Hand, damit du so eine kleine Abkühlung hast. Ich gebe dir meine Wasserspritze in die Hand und sage, spritz so viel, wie du willst.
9: Das Konzept überzeugt auch den Reporter. So lässt sich die Hitze aushalten, selbst mit Plastikumhang auf einem Ledersessel. Friseur im Hochsommer, ein echter Geheimtipp. Den ultimativen Frischekick gibt das Minz-Shampoo. Was will man mehr? Der Hitze trotzen, dafür gibt's viele Ideen. Die nächsten Tage können also kommen.
7: Bei uns hier in Maintauer heißt es ja gerade und täglich grüßt die Polizei Wiesbaden. Ganz genau, wir haben ja die Beamten da in Wiesbaden bei ihrer Arbeit begleitet und zeigen ihnen schon seit letzter Woche alles, was wir da so miterleben durften. Gestern waren wir schon mit Andreas und Maisam von der Autobahnpolizei unterwegs auf Brummikontrolle und heute treffe ich die beiden wieder und sie geben uns noch ein bisschen tiefere Einblicke in ihre Arbeit.
22: Nero von Nero 1020.
23: Die Polizeiautobahnstation Wiesbaden. Hier startet der Arbeitstag von Andreas Kuhnhäuser und Meister Mosefi. Die beiden kontrollieren mit zwei weiteren Kollegen den Schwerlastverkehr an der A3, Raststätte Medenbach. Die A3 ist die zentrale Drehscheibe für den Schwerlastverkehr sowie für Pendler im Rhein-Main-Gebiet. Polizist Meister Mosefi kann sich sehr gut in die Lage der Fahrerinnen und Fahrer versetzen.
24: Also ich bin erst mit 30 zur Polizei, muss ich dabei sagen. Bis dahin war mein Lebenslauf ein bisschen wirr. Ich war lange Lkw-Fahrer, bin auch im Fernverkehr gefahren sogar. Und ich muss sagen, zur Polizei zu gehen, das war mein Absprung. Und ich bin sehr zufrieden, ich habe bis heute keinen Tag bereut. Ja.
23: Internationaler Frachtverkehr heißt auch internationale Sprachen. Natürlich gibt es Übersetzungsprogramme, aber das analoge Vokabelheftchen ist nicht im Ruhestand.
24: Das habe ich mir selber angelegt. Das ist so ein kleines Vokabelheft, sage ich mal. Hauptsächlich ist hier Russisch drin. Ein paar Phrasen, dass man sich einfach ein bisschen verständigen kann. Zum Beispiel, bitte geben Sie mir Ihre Dokumente. Пожалуйста, дай мне ваши документы. Oder hier ist Überholen verboten, dies pediganja zaprischeno. Und so kann man sich halt immer wieder ein bisschen behelfen. Manchmal habe ich das Glück, dass russischsprachige Lkw-Fahrer auch Deutsch können. Und dann erfrage ich manchmal neue Sätze und dann fülle ich das immer weiter auf. Ja.
23: Die beiden Beamten positionieren sich wenige Kilometer vor der eigentlichen Kontrollstelle. Stichprobenhaft soll gleich ein Lkw kontrolliert werden. Die Polizei setzt sich vor einen Sattelzug, aus der Türkei kommend. Fluchtgedanken gibt es nie, denn ein Schwerlaster ist naturgemäß kein Sportwagen.
24: Wir haben festgestellt, dass der Sattelzug in der Türkei Textilien geladen hat. Diese importiert er in die Europäische Union. Deshalb hat er auch am Auflieger, also hinten an dem Anhänger, sagen viele, ist allerdings der Auflieger, hat er eine Plombe. Deswegen können wir jetzt nicht reinschauen. Das wurde vom Zoll verplombt, da es sich um einen Import von Waren in die EU handelt.
23: Neben dem Lkw-Zustand werden die Lenkzeiten überprüft.
0: Wir haben die Lenk- und Ruhezeiten des Fahrers uns hier anzeigen lassen, auch in unserer Spezialsoftware, und ausgewertet und konnten da feststellen, dass er gestern Abend gegen 16.50 Uhr losgefahren ist und bis zum Kontrollzeitpunkt durchgefahren ist und auf eine Lenkzeit von 12 Stunden 26 kommt. Das ist eine Lenkzeitüberschreitung. Er dürfte normalerweise 9 Stunden fahren mit einer Verlängerung, die er in Anspruch nehmen könnte, auf 10 Stunden. Also hat er definitiv seine Lenkzeit überschritten.
23: Außerdem wird eine Sicherheitsleistung vor Ort fällig, da die Türkei nicht Mitglied der Europäischen Union ist. Die Behörden fordern das Geld ein, um das spätere Bußgeldverfahren finanziell abzusichern. Da die Lenkzeit überschritten wurde, wird der Lkw mit einer Kette temporär stillgelegt, damit der Fahrer nicht auf die Idee kommt, nach der Kontrolle loszufahren.
0: Wir verstehen natürlich auch den Lkw-Fahrer, der sagt, okay, die Straßen sind sehr dicht, die Termine sind sehr getaktet, aber natürlich ist unsere Aufgabe nun mal die Einhaltung der Gesetze zu überwachen und entsprechend müssen wir dann handeln.
23: Erst nach Mitternacht darf die Fahrt fortgesetzt werden. Eine Nachtstreife wird die Kette dann wieder aufschließen. Für unsere Beamten ist für heute aber erst einmal Schluss. Und morgen bei MainTower Florian Mierheim und Christian Schneider. Unterwegs mit der Fußstreife in Hofheim.
7: Von außen schön kross, von innen noch leicht saftig. Sie denken jetzt wahrscheinlich an das perfekte Grillsteak. Ich rede aber leider nicht von Steak, ich rede von Pflanzen und Blumen. Die sind leider gerade auch so von der Hitze betroffen wie wir. Ja? Die sind teilweise knuspriger als jede Freibad-Pommes, die Pflanzen, die wir auf dem Balkon haben. Und deshalb haben wir heute mal geschaut, was können wir unseren Pflanzen gerade Gutes tun, bevor die komplett verbrannt sind. Und welche Pflanzenarten halten so eine Hitzewelle vielleicht sogar einigermaßen gut aus?
1: Die Sonne brennt von morgens bis abends. Die Temperaturen weit über 30 Grad. Haben unsere geliebten Garten- und Balkonpflanzen da überhaupt eine Chance? Überraschenderweise ja.
2: Das Thema der Stunde heißt Wasser, Wasser, Wasser. Und das ist das Einzige, wo wir der Pflanze helfen können. Und da gibt es richtiges Gießen. Wann muss ich gießen? Wie muss ich gießen? Und vor allem, wo gieße ich drauf oder wo gieße ich nicht drauf?
1: Die Gießtipps des Experten gelten grundsätzlich für alle Pflanzen. Deshalb jetzt genau hinsehen und hören. Erstens, wann?
2: Also morgens ist der beste Zeitpunkt zum Gießen. Eventuell bei diesen Temperaturen auch ein zweites nochmal um die Mittagszeit oder frühen Nachmittagsstunde. Abends gießen ist dann wieder etwas kontraproduktiv. Das heißt, es findet keine Photosynthese mehr statt. Der Wasserfluss in der Pflanze ist nicht mehr so gegeben wie tagsüber.
1: Wie bzw. wo gegossen wird, ist extrem wichtig. Sonst kann es solche Schäden geben.
2: Also was hier ganz wichtig ist, dass wir die Pflanze nicht auf die Blätter gießen. Das ist so ganz entscheidend hier, weil die Tröpfchen können natürlich einen Linseneffekt haben und dann gibt es Verbrennungen auf den Blättern. Also wenn wir gießen, gießen wir immer von unten. Wir gießen immer auf den Boden unten und möglichst wenig von den Pflanzenteilen. Damit erwischen, beugt zum Beispiel Pilzschäden vor und beugt Verbrennungsschäden vor.
1: Wer es besonders gut meint und glaubt, mit Wasserreserven im Untersetzer vorzusorgen, irrt. Vorsicht!
2: Die Pflanze muss auch mal wieder trocken stehen können. Das heißt, alles, was sie nach 15 Minuten nicht aufgesaugt hat, nehme ich wieder raus. Ich kippe das einfach aus, sodass die Pflanze hier keine Faulschäden an den Wurzeln bekommt. Und beim nächsten Mal genauso.
1: Natürlich gibt es über die allgemeinen Tipps hinaus auch besonders hitzeresistente Pflanzensorten, zum Beispiel diese mit, ja, eingebautem Sonnenschutz.
2: Die Pflanze hat, wenn man so will, fast so etwas wie einen natürlichen Sonnenschutz entwickelt, wie eine Sonnencreme eigentlich. Also sie hat extrem hohen Farbanteil von Anthocyan drin, das ist ein roter Farbstoff hier, und der agiert in der Pflanze wie ein Sonnenschutz.
1: Sonnenschutzsprays oder Ähnliches für Pflanzen gibt es dagegen nicht. Aber ein klassisches Utensil kann helfen.
2: Und wenn man wirklich empfindliche Pflanzen hat, die tatsächlich so ein bisschen sensibel sind, dann hilft natürlich auch nochmal ein zusätzlicher Sonnenschutz. Und wenn man der Pflanze nur einen Sonnenschirm hinstellt, dann ist der auch schon geholfen, dann kommt man locker durch diese Hitzephase.
1: So ein Karton tut es manchmal auch. Also Kopf hoch, Tomaten, Salat, Zucchini. Aber auch Blumen und Hecken können so durch die knapp 40 Grad kommen.
7: Kennen Sie noch Röhrautos? Das sagt den allermeisten von Ihnen wahrscheinlich erstmal nichts, aber bei dem ein oder anderen Autofan könnte jetzt gerade was klingeln. Ne? Röhr war ein hessischer Automobilhersteller in den 1920er, 30er Jahren. Unfassbar schöne Autos damals hergestellt, hier aus Hessen. Und ein paar davon konnten wir uns gestern anschauen, denn Röhr feiert 100. Jubiläum, 100. Geburtstag und hat deshalb nochmal so ein bisschen den Bestand überpoliert.

0: Wir versuchen wirklich, das Erbe zu bewahren und auch alles zu dieser Sache zu sammeln. Unsere gesamte Automobilgeschichte ist hochinteressant, wirklich hochinteressant hier im Rhein-Main-Gebiet. Dass hier für menschliche Schicksale hier mit diesem Gelände auch verbunden sind, mit diesem Autowerk Röhr, das ist faszinierend.
1: Ein Stückchen fast vergessene Autogeschichte. Oberramstadt feiert 100 Jahre Röhr Auto AG. 1926 übernimmt Hans Gustav Röhr die ehemaligen Falcon Automobilwerke. 9 Jahre lang werden hier die ikonischen Vorkriegsautomobile produziert, 4000 Stück insgesamt.
0: Überlebt haben von diesen Autos 29, habe ich also insgesamt festgehalten. Und 5 dieser 29 stehen hier. Und von den Röhr Junior, in dem ich hier momentan sitze, gibt es 4 Stück, die momentan noch in einem Zustand sind, dass man vorzeigen kann.
1: Der gebürtige Oberramstädter und ehemalige Opelaner Werner Schollenberger hat sich Röhr zum Leben gemacht. Auf dem ehemaligen Röhr-Gelände gab es ausschließlich Vorkriegsmodelle zu sehen, von Traktoren bis hin zu Motorrädern.
0: Jetzt steht das andere hessische Produkt vor uns, nämlich ein Opel Kapitän. Und zwar ein Vorkriegskapitän sogar. Ganz gut. Baujahr 39. Hier haben wir die Tinlisi. Dann den Nachfolger Ford A-Modelle. Das sind also mit die weit verbreitesten Oldtimer überhaupt. Ein Kilo Blech, ein Kilo Lack und fertig ist der Hanomag.
1: Highlight der Ausstellung: 5 fahrtüchtige Röhr-Automobile. Mit Tiefbettkastenrahmen und einer Leichtbauweise haben die Automobile zu den modernsten ihrer Zeit gezählt.
0: Dazu kam, dass das Auto eine Einzelradaufhängung hatte, also keine Faustachse mehr, sondern die Räder konnten einzeln abfedern, vorne wie auch hinten. Und dazu kam noch eine Zahnstangenlänge, was bedeutet, der lenkt sich ganz leicht im Verhältnis. Und die Stöße der Fahrbahn wurden nicht mehr auf das Lenkrad übertragen. Man kennt ja die amerikanischen Filme, wenn die da immer so fahren, bedeutet Folgendes, jedes Schlagloch ging auf die Lenkung über und die mussten immer wieder korrigieren. War beim Röhren nicht mehr nötig. Also das war dann unabhängig, eine unabhängige Lenkung hatte das Auto.
1: Etwa 800 Mitarbeiter haben zu Höchstzeiten an den Röhr-Autos gearbeitet. Oberramstadt als eine der Wiegen des modernen Automobilbaus. Einer von ihnen war Karl Michael Knittel, dessen gleichnamiger Sohn sich noch heute an vergangene Zeiten erinnert.
2: Er war erst mal bei Werbechef gewesen, dann hat er die ganzen Veranstaltungen in Europa für Röhr übernommen. Und zwar in Paris, in Cannes, in Bad Neuenahr, wo also auch Schönheitskonkurrenzen stattgefunden haben. Und mein Vater hat mit diesen traumhaft schönen Automobilen viele Preise abbekommen. Und er hat also sehr viel Pep in diese Werbung gebracht für Röhr. Das war also damals wirklich sensationell. Er nannte sich der erste Werbefachmann in Deutschland.
1: Die Faszination Oldtimer rollt auf das alte Röhr.

0: Ein bisschen älter, leichtes Übergewicht, aber sehr liebenswert. Ja, diese Beschreibung trifft, glaube ich, auch auf sehr viele von uns zu, aber vor allem auf den Hund, den wir Ihnen jetzt vorstellen wollen, aus Viernheim. Ich hoffe, ich spreche den Namen einigermaßen richtig aus. Ngulouf ist ein Labrador, lebt gerade im Tierheim da und sucht ein neues Zuhause. Und dieser Hund ist so verträglich, ich kann mir wirklich nicht vorstellen, dass diese Suche lange dauern wird.
1: Ngulouwe ist ein freundlicher Familienhund, gelassen und ruhig. Leider ist er wegen schlechter Haltung vom Veterinäramt aus seinem alten Zuhause genommen und ins Tierheim gebracht worden.
2: Er kam stark übergewichtig, hat jetzt schon über 10 Kilo runter, muss auch noch ein bisschen abnehmen. Viel mehr ist uns leider nicht bekannt, aber kam als Beschlagnahmung, als Sicherstellung zu uns.
1: Immerhin hat er anscheinend keine ganz schlimmen Erfahrungen mit Menschen gemacht. Denn er ist nicht scheu und sehr zutraulich.
2: Er zeigt sich hier aber sehr, sehr menschenbezogen, ist sehr freundlich mit allen Menschen, die hier umgehen mit ihm. Er ist ein Charmeur, sympathisch, ein witziger Kerl und absolut kein Problemhund. Der kommt gut zurecht und ist ein witziger.
1: Mit 8 Jahren ist sein Bewegungsbedarf nicht mehr so groß und an Tagen über 30 Grad sowieso nicht. Seine Ansprüche an Herrchen oder Frauchen halten sich also in Grenzen.
2: Wenn der mit dabei ist, an langer Leine mal rumschnuppern kann, bisschen rumtüttelt in der Natur unterwegs ist, hier und da mal ein bisschen ordentlich mitlaufen darf für den Kopf, dann ist der eigentlich schon recht zufrieden und Hauptsache dabei sein.
1: Nach dem Waldspaziergang geht's zurück ins Freigehege. Da wartet schon eine Erfrischung und sein Kumpel und Mitbewohner Kuolova. Der ist erst knapp 1 Jahr alt, also noch ein Welpe. Trotzdem kommen die zwei prima miteinander klar. Das heißt, auch ein Zweithund wäre mit neuem Zuhause möglich, sogar ein junger.
2: Man darf dann aber gucken, dass beide Hunde die entsprechenden Bedürfnisse einfach bekommen, die sie brauchen. Wenn jetzt der Jüngere nur auf ihm rumbolzt, wäre das ungünstig. Der braucht schon seine Ruhe zwischendrin, aber die zwei wohnen ja auch fest zusammen. Insofern kommen die schon klar und der kommt auch mit jüngeren Hunden gut zurecht, ja.
1: Das Einzige, was Ngulouwe überhaupt nicht leiden mag, sind Katzen. Sie sollten nicht mit im Haushalt leben. Was die neuen Halter und das Umfeld betrifft, da sind viele Konstellationen möglich.
2: Er könnte durchaus auch bei Anfängern wohnen, die sich ein bisschen Hilfe dazu holen. Kann auch zu hundeerfahrenen Leuten. Könnte auch zu Menschen, die vielleicht gerade keinen jüngeren Hund haben wollen, sondern eher einer, der schon ein bisschen älter ist. Und grundsätzlich Menschen, die die nötige Ruhe bieten, die nicht ständig aktiv mit dem Hund arbeiten wollen, die aber auch sich mit dem Hund beschäftigen.
1: Kaum zu glauben, dass Ngulouwe trotz schwieriger Vergangenheit doch so ein toller Kumpel ist. Er wird sicher der Sonnenschein in seiner neuen Familie sein. Wer ihn kennenlernen will, kann ihn im Tierheim Viernheim besuchen.
0: Apropos Sonnenschein. Was eine Überleitung. Thomas, kann ich dich, ich habe wirklich Mitleid, ne? Also für alle von Ihnen, die das jetzt nicht wissen, wie das hier läuft. Ich stehe im klimatisierten Studio, Thomas steht im klimatisierten Dachbereich. Klimatisiert heißt in dem Fall obere 30 Grad. Kann ich dich unterstützen? Brauchst du ein Eis? Soll ich das Wetter heute erzählen?
3: Ich bin ja Wetterfrosch. Wenn ich das nicht aushalte, dann... Und ich rede so oft über das Thema Klimawandel, dann muss ich ihn auch aushalten. Also das muss nur einfach mal drin sein. Oder wie Jasmin Pur gestern gesagt hat bei den Ratgebern, als es ums Wetter ging, ach, dann freuen wir uns. Denn wenn wir uns nicht freuen, ist es ja auch heiß. Ich habe dazu das passende Wetter der nächsten 24 Stunden und da tut sich bei uns in Hessen wirklich nichts. Es ist ein klarer Nachthimmel. Normalerweise würde ich sagen, da kann wunderbar es auskühlen, aber so richtig auskühlen will es dann auch nicht. Tagsüber dann wieder viel Sonnenschein von früh bis spät. Das sind ja die längsten Tage des Jahres und da knallt die Sonne nun wirklich ordentlich rein. Frühwerte in der Nordhälfte Hessens wunderbar zum Durchlüften. Im Süden bei 20, 21 Grad eher schwierig schon. Das ist eine tropische Nacht. 31 bis 38 Grad dann wieder am Nachmittag. Also alles wie bekannt. Und einen habe ich noch. Am Donnerstag wird es 1 Grad wärmer und am Freitag wird es noch 1 Grad wärmer. Das bedeutet, da steht dann eine 4 vorne dran.
0: Die wollen wir nicht. Aber gut, freuen wir uns, weil wenn wir uns nicht freuen, kommt ja trotzdem alle Wetter. Was macht ihr da heute?
3: Boah, jetzt bin ich beleidigt. Also wir, nein, wirklich nicht. Wir machen unter anderem ein Gespräch mit UNICEF, denn wahrscheinlich ist jedes zweite Kind von den Klimarisiken tatsächlich betroffen. Was es damit auf sich hat, klären wir gleich.

0: Gleich heißt um 7:15. Da kommt Alle Wetter hier bei uns im HR Fernsehen. Mein Tag ist damit durch für heute. Schön, dass Sie dabei waren. Wir sehen uns morgen wieder pünktlich um 6.
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8: Geldanlage über Social Media, keine gute Idee. 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
6: Jeden Tag sah ich, wie die Rendite steigt, mein Vermögen wächst und dann entschloss ich mich nochmal, um weitere 27.500 zu investieren.
7: Eine fatale Fehlentscheidung, denn Sabine ist Opfer eines Anlagebetrugs geworden. Mehr dazu gleich. Und dann nehmen wir sie mit in ein Stelzenhaus im Wald für eine wirklich besondere Übernachtung. Und wir testen Fichtensprosseneis. Klingt ja ein bisschen verrückt. Hier sind Ihre Hitzeratgeber. Guten Abend. Bei unserem ersten Thema wird Ihnen vermutlich heiß und kalt. Bei der Bank gibt es ja kaum noch Zinsen. Und so sind Menschen mit Geld auf der Suche nach alternativen Anlagemöglichkeiten. In sozialen Medien finden sich viele Angebote, darunter aber eine Menge unseriöser. Und denen fallen immer mehr Menschen zum Opfer, auch in Hessen.
8: Hohe Renditen, Menschen, die scheinbar große Gewinne erzielen. Als Sabine K., deren Namen wir geändert haben, auf Instagram so eine Werbeanzeige sieht, wird sie hellhörig. Durch ihr Interesse wird sie in eine WhatsApp-Gruppe gelockt.
6: Am Anfang war ich stille Mitleserin, weil ich mich wirklich nicht traute, was zu machen. Ich verfolgte das und sah, wie andere Menschen auch investierten. Und als ich dann merkte, dass das alles doch sich real anfühlte, habe ich dann mit investiert.
8: Hinter der Werbeanzeige steckt angeblich ein bekannter Finanzexperte. Seine Assistentin ist für den Kontakt über WhatsApp zuständig. Doch diese Personen existieren eigentlich gar nicht, sagt Rechtsanwalt Dr. Konstantin Keller aus Frankfurt, der sich mit solchen Betrugsmaschen beschäftigt.
9: In diesen Gruppen wird dann von einem vermeintlichen Mastermind vorgegeben, welche Aktien jetzt zu kaufen wären. Und die weiteren Fake-Accounts befeuern natürlich die Stimmung in dieser Gruppe, sodass das potenzielle Betrugsopfer, ja, ich will jetzt nicht von einer Gehirnwäsche sprechen, aber eben in einen regelrechten Strudel gerät an Euphorie, ja, um selbst dann dazu verleitet zu werden, in einen Irrglauben versetzt zu werden, dort Gelder zu investieren.
8: Und schon ist Sabine K. mittendrin. Sie lädt sich eine Trading-App namens Amik runter. Und damit geht es los. Sie investiert 10.000 Euro für 18 Tage mit einer Rendite von 12% und überweist das Geld an einen sogenannten Akzeptanzpartner.
6: Am Anfang hat sich das komisch angefühlt, weil ich dann so einen großen Betrag überwiesen habe. Aber als ich dann gesehen habe auf der Amik-App, dass das Geld dann da angekommen ist und wächst, ich konnte wirklich täglich meine Rendite sehen, habe ich gedacht, fühlt sich gut an, investierst noch mal mehr in einen anderen Fonds.
8: Und bei so hohen Renditen sollten erste Zweifel aufkommen. Davor warnt Dirk Hintermeier vom LKA Hessen in Wiesbaden.
10: Hier gilt natürlich immer so eine Weisheit aus dem realen Leben, keiner schenkt mir was. Und wenn jetzt irgendjemand kommt und bietet mir Margen an, die nicht realistisch sind, die auf dem Markt gar nicht zu erzielen sind, dann muss ich schon vorsichtig sein. Das ist beim Onlinehandel genau das Gleiche. Unrealistische Preise gepaart mit Vorauszahlung haben meistens den Totalverlust des Geldes zur Folge.
8: Sabine K. bemerkt nicht, dass sie einer Betrugsmasche auf den Leim gegangen ist und investiert weitere 25.000 Euro und nochmal 2.500 Euro. Sie ist überwältigt von den Gewinnen.
10: Diese Applikation täuscht mich eigentlich immer, ne, dass ich zwar eine Transaktion durchführe, aber ich bekomme auch gefälschte Umsätze angezeigt und dementsprechend freue ich mich natürlich. Geht es aber dann darum, die Beträge auszuzahlen, ne, dann bemerkt man natürlich erst, dass man einem Betrug aufgesessen ist.
8: So ergeht es auch der 56-Jährigen. Als sie sich ihr Geld auszahlen lassen möchte, meldet sich der Amik-Kundendienst bei ihr. Angeblich sei das von ihr überwiesene Geld nicht eingetroffen und sie bauen weiter Druck auf.
6: Ich soll jetzt 40.000 Euro bezahlen, damit ich diese 2 Fonds ausgezahlt bekomme. Ansonsten haben die mir gedroht, dass das Konto eingefroren wird und ich gar nichts bekomme.
8: Sie fordert eine Auszahlung der bisher geleisteten Beträge und Gewinne. Doch das wird von der sogenannten persönlichen Assistentin abgelehnt, die sie nun fragt, ob die den Verstand verloren habe. Am Ende wird die 56-Jährige aus der WhatsApp-Gruppe entfernt.
6: Und dann ist mir natürlich wirklich das Herz in die Hose gerutscht, weil ich gedacht habe, die haben meine Adresse. Ich weiß nicht, was die hier planen. Plötzlich steht hier irgendwann mal jemand vor der Haustür.
8: Das Geld ist weg. Sabine K. erstattet Anzeige bei der Polizei, lässt sich anwaltlich beraten. Doch wie hoch sind die Erfolgsaussichten?
9: Die Zeiträume, in denen die Gelder gezahlt wurden, das ist noch in einem realistischen Bereich, dass man da noch Gelder sicherstellen kann. Wie hoch die Chancen sein werden, das wäre unseriös, das im Vorfeld einzuordnen.
6: Es geht mir gut. Ich sage, es ist materiell. Ich rechne damit, dass das Geld verschwunden ist und mit einem kleinen Funken Hoffnung, dass vielleicht doch über einen Anwalt wieder was zurückgeholt werden kann.
11: Huh, schönen guten Abend, Sonja Gettert von der Verbraucherzentrale. Also WhatsApp-Gruppe finde ich jetzt schon, klingt schon nicht so seriös, aber diese App, ja, wie heißt sie, Amic, die sah ja total echt aus.
12: Ja, also Apps kann man heutzutage auch relativ einfach erstellen. Und die sind auch wirklich gut gemacht, sodass die professionell wirken. Aber es ist wirklich alles nur erfunden. Diese Kurven, die dann da angezeigt werden, es ist alles gefälscht.
11: Okay, also diese ganze App, die gab es überhaupt gar nicht. Ja? Also diese, es gibt gar keine Firma dahinter.
12: Genau, in diesem Fall gibt es die schon mal gar nicht. Manchmal werden aber auch reale Namen, also Namen von real existierenden Finanzunternehmen geklaut. Okay. Die sind meistens in den USA ansässig. Und in Europa heißt es dann, hier können Sie einzahlen und Rendite erzielen.
11: Okay. Wie weit sind solche Betrugsmaschen über Social Media inzwischen verbreitet?
12: Ja, das ist schon relativ stark, dass je nach Zielgruppe da ziemlich viel Werbung eben für diese Anlageformen eingeblendet wird. Mhm. Oft geht es dann los, je nach Zielgruppe, Facebook, Instagram ist manchmal etwas unterschiedlich. Mhm. Gerade auf Facebook, etwas ältere Zielgruppe, da wird dann oft mit Prominenten oder auch PolitikerInnen geworben oder auch mit vermeintlichen Experten, ProfessorInnen und so weiter. Und da heißt es manchmal, wir haben hier eine ganz geheime Geldanlageform aufgedeckt. Politiker, Prominente haben sich da verquatscht und jetzt ist es an die Öffentlichkeit geraten und ausgerechnet, sie können jetzt davon profitieren.
11: Also ich habe gelesen, zwischen 2021 und 2025 haben sich die Opferzahlen verdreifacht und Sie sagen, auch die Summen sind einfach viel größer geworden.
12: Ja. Entschuldigung. Die Opfer werden da regelmäßig um ihre gesamten Ersparnisse gebracht. Also alles, was man sich über ein Leben, das Lebenswerk angespart hat, wird da oft erbeutet. Und die Opfer werden oft nach dem eigentlichen Betrug, also dass das ganze Ersparte abgegriffen wird, sogar noch dazu verleitet, Kredite aufzunehmen, um noch mehr zu investieren. Oder auch, dass im Nachgang es dann heißt, ja, wir können Ihnen da jetzt Ihr Geld wieder zurückbringen mit rechtlicher Unterstützung. Da wird dann auch noch mal das Opfer gemolken. Also da muss man schon wirklich vorsichtig sein.
11: Die meisten steigen mit noch relativ kleinen Beträgen ein. Also so 250 Euro sind, glaube ich, so ein gängiger Betrag. Ja. Aber dann wird es ziemlich schnell mehr.
12: Richtig. Ja. Also am Anfang 250 Euro. Die Opfer denken dann oft, naja, das ist wie Spielgeld. So wie wenn man im Casino mal auf Rot oder auf Schwarz setzt. Ich habe ja nicht viel zu verlieren. Aber wenn dann eben zum Beispiel in der App oder auch in der WhatsApp-Gruppe von diesen ganz fetten Renditen die Rede ist, dann wird man angefüttert. Also wenn sich diese 250 Euro übermorgen schon verdoppelt haben, dann wird oft mehr investiert.
11: Was wissen Sie über die Täter oder warum ist es so schwer, die zu finden, das Geld zurückzuverfolgen? Weil man würde ja jetzt denken, irgendwo muss es doch ein Bankkonto geben, wo das Geld dann ist.
12: Das stimmt, aber die Kriminellen sind natürlich ganz geschickt. Oft werden die Opfer sogar noch dazu gebracht, ein Girokonto zu eröffnen. Da heißt es dann, ja, wir zahlen Ihnen Ihr Geld aus, auch Ihre Gewinne, aber Sie müssen dafür ein extra Girokonto erstellen. Und dieses von den Opfern erstellte Girokonto oder eröffnete Girokonto wird dann oft auch wieder benutzt, um von anderen Opfern Geld in Empfang zu nehmen. Dadurch haben wir so eine Perpetuierung und es ist auch für die Strafverfolgungsbehörden dann ziemlich schwer herauszufinden, wer ist Strohmann, Strohfrau und wer sind die eigentlichen Täter.
11: Okay, wenn ich anfange, ein schlechtes Gefühl zu kriegen. Was soll ich machen? Was soll ich nicht machen? Ja,
12: also unbedingt nicht den Kopf in den Sand stecken, sondern schnell zur Polizei gehen und die Angelegenheit unbedingt auch der BaFin, der Bundesanstalt für Finanzdienstleistungsaufsicht, melden. Die monitoren das. Wichtig, wir haben ja diesen psychologischen Effekt. Je mehr man investiert hat, desto schwerer fällt es auch, sich einzugestehen, dass man einem Betrug aufgesessen ist. Also da wirklich ehrlich auch zu sich selbst sein und lieber schnell die Reißleine ziehen.
11: Okay, also spielt Scham eine große Rolle. Also da wirklich nicht zimperlich sein. Wichtig auch, ich habe ja vielleicht meine ganzen Personendaten preisgegeben. Vielleicht musste ich mich auch irgendwie authentifizieren. Mein Perso ist irgendwo unterwegs. Ja. Also noch irgendwo melden oder reicht das, was Sie gesagt haben, Polizei, ganz wichtig?
12: Also wichtig ist, dass man selbst nicht dann zum Beispiel noch einen Kredit aufnimmt oder ein Girokonto eröffnet, weil dafür werden die erbeuteten Daten dann in der Regel benutzt.
11: Alles klar. Huhu, Wahnsinn. Mhm. Vielen Dank, Frau Gettert, dass Sie uns gewarnt haben. Hoffentlich gehen wir denen nicht auf den Leim. Dankeschön. Dankeschön. Ja, Fazit ist kurz und bündig. Finger weg von Geldanlage auf Social Media, kann man nur sagen. Am Freitag gibt es Sommerferien und für viele geht es dann gleich ab an den Flughafen. Dort herrscht Hochbetrieb, auch beim Zoll, denn Reiserückkehrer bringen immer wieder Sachen aus fernen Ländern mit, die man gar nicht einführen darf. Kleiner Teaser, wir sprechen hier nicht von Elefantenzähnen oder sowas. Jens Kölker war auch bei dem ein oder anderen Mitbringsel wirklich überrascht.
13: So, ich habe ein paar Mitbringsel aus dem Urlaub dabei und eigentlich bin ich mir relativ sicher, dass ich das meiste damit ganz einfach hier durch die Zollkontrolle bekomme und deswegen auch bei den anmeldefreien Waren durchgehe. Ob das aber tatsächlich so ist, das wollen wir uns von kompetenter Stelle erklären lassen und zwar von Isabel Gillmann vom Hauptzollamt in Frankfurt. Hallo.
14: Hallo.
13: Schön, dass Sie sich die Zeit genommen haben. Sollen wir mal gucken, was davon erlaubt ist und was nicht?
14: Aber unbedingt, sehr gerne.
13: Prima. Ich habe hier zum Beispiel jede Menge tropische Früchte. Bananen, Kokosnuss oder auch eine große ganze Ananas. Darf ich sowas alles ungestraft hier bei uns in Deutschland einführen?
14: Ja, es gibt 5 Obstsorten, die man als Reisender sich mal so mitbringen darf, ohne irgendwelche besonderen Pflanzenzeugnisse. Und da gehören die Ananas dazu und die Banane.
13: Und die Kokosnuss?
14: Die Kokosnuss auch.
13: Die Kokosnuss auch. Fein. Was auch dazu gehört und was mich verwundert hat, die Durian, auch als Kotzfrucht bekannt, weil sie wirklich bestialisch stinken kann. Und das selbst hier durch diese Plastikverpackung. Die darf man auch einführen.
14: Die dürfte man einführen von unserer Seite her. Allerdings weiß ich nicht, ob man sie auf dem Flieger bekommt. Denn die ist ja dort in diesen Ländern verboten, in öffentlichen Verkehrsmitteln zu essen. Oh. Sie soll sehr gut schmecken, aber halt sehr riechen.
13: So, und jetzt kommen wir zu einer Frucht, die man nicht einführen darf. Und das hat mich sehr überrascht. Äpfel. Warum darf ich Äpfel nicht einführen?
14: Ganz genau. Also Äpfel sind verboten. Damit soll verhindert werden, dass Schädlinge eingeführt werden, die dann hier über unseren Kreislauf irgendwie ernten, zerstören würden. Äpfel gehören eben nicht zu diesen 5 erlaubten Sorten.
13: Der getrocknetes Fleisch, Beef Jerky, das ist verboten?
14: Ja, Fleischprodukte mitzubringen nach Deutschland ist auch verboten, aus dem Drittland grundsätzlich. Denn damit soll verhindert werden, dass irgendwelche Seuchen, wie zum Beispiel die Maul- und Klauenseuche, eben hier eingeführt und verbreitet werden.
13: Jetzt sehe ich da ein paar große Muscheln liegen. Ich kann mir vorstellen, sowas darf man als Urlaubssouvenir nicht einfach mitnehmen, oder? Beziehungsweise mitbringen.
14: Nicht einfach so. Wir haben hier 3 Sachen. Also tatsächlich die Fechterschnecke. Da gibt es Ausnahmen, dürfte man sich 3 Stück mitbringen, aber so eine große Koralle, die wäre absolut verboten und auch hier dieses Perlboot ist verboten.
13: So, und so eine Kleinigkeit wie zum Beispiel ein bisschen Sand von dem schönen Strand, an dem ich gelegen habe oder ein paar Steinchen oder Muscheln, auch da sollte ich vorsichtig sein, gell?
14: Ja, bei Sand und Erde könnten eben auch Schädlinge drin sein. Und ich warne auch davor, das aus dem Land mitzunehmen. Nicht, dass es sich um Steine von irgendeinem Heiligtum eben handelt und dass man dann dort schon Probleme vor Ort bekommt.
13: Also mit anderen Worten, am besten schon vor dem Antritt der Reise darüber informieren, was ich als Souvenir nachher mitbringen kann und was nicht.
14: Das auf jeden Fall.
13: Isabel Gillmann vom Hauptzollamt in Frankfurt. Vielen Dank, dass Sie uns da weitergeholfen haben. Und halten wir abschließend fest, Äpfel nicht einfach importieren, sondern am besten schon im Urlaubsland dann essen.
11: Alles klar, vielen Dank. Marmelade, Fruchtaufstrich, Gelee, Konfitüre. Boah, ganz schön verwirrend war das bislang. Die EU hat jetzt aufgeräumt beim Frühstück. Seit Mitte Juni gilt die neue EU-Frühstücksrichtlinie. Und das sind neue Regeln für Fruchtgehalt und Herkunftskennzeichnung bei Marmelade und Honig. Und so gehören irrenführende Bezeichnungen jetzt hoffentlich der Vergangenheit an.
15: Aber Heidelore, was machst du denn da?
16: Ich esse Dr. Bolls pflückfrische Vollfruchtmarmelade mit dem natürlichen Vitaminaktivator H72. Die schmeckt.
17: Marmelade gehört für viele einfach zum Frühstück dazu. Auch wenn das, was wir da als Marmelade essen, laut EU bisher gar nicht Marmelade heißen durfte. Fruchtaufstrich, Konfitüre und Gelee steht meistens auf dem Tisch. Aber was ist eigentlich der Unterschied zur Marmelade?
18: Marmelade ist breiartiger und Gelee ist halt geleeartiger und Konfitüre ist vielleicht anders verarbeitet worden oder so.
19: Marmelade ist mit Früchten, Gelee ist ohne Früchte und Konfitüre ist so ein Mittelding zwischen Gelee und Marmelade.
20: Ich glaube, wie viel Zucker da drin ist, aber ich bin mir gar nicht so ganz sicher.
21: Also Konfitüre ist, glaube ich, also hat auf jeden Fall keine Fruchtstückchen nach meinem Wissen und es muss weniger Frucht drin sein als in Marmelade.
17: Alles falsch. Was richtig ist, wissen die Profis.
22: Der Unterschied besteht in der Frucht, die verwendet wird. Bislang war es so, dass Marmelade sich nur auf Zitrusfrüchte bezieht und die Konfitüre für alle anderen Fruchtsorten das Mittel der Wahl ist.
17: Mit diesem Sprachwirrwarr ist jetzt also Schluss. Alles ist Marmelade, egal welche Frucht im Glas ist. Darüber hinaus gibt es aber auch wirklich wichtige Änderungen. Die Qualität der Marmelade soll noch besser werden. Dafür muss der vorgeschriebene Mindestfruchtgehalt von 350 auf 450 Gramm pro Kilogramm steigen. Bei Produkten mit der Bezeichnung Extra sogar von 450 auf 500 Gramm. Der Anteil an Beimischungen wird dadurch reduziert. Eine Neuregelung, die viele Hersteller freiwillig jetzt schon umsetzen.
22: Also die Vorgaben der Verordnung erfüllen wir bei Zuentes ohnehin schon. Wir haben ein breites Portfolio von Fruchtaufstrichen, die verschiedene Bedürfnisse der Verbraucher abdecken. Sei es zuckerreduziert, sei es ein besonders hoher Fruchtgehalt. Und insofern erfüllen wir da die Mindestvorgaben, die jetzt für alle Hersteller gelten, ohnehin bereits.
17: Die EU will jedenfalls mit der Neuregelung die Produktqualität verbessern.
23: Also als Verbraucherzentrale finden wir diese Veränderung sehr sinnvoll, denn ein höherer Fruchtgehalt, ein höherer Mindestfruchtgehalt in Marmelade bedeutet auch, dass weniger Zucker drin ist. Und grundsätzlich ist es eben so, dass VerbraucherInnen zu viel Zucker konsumieren. Und jetzt ist es eben so, dass es dadurch dann erleichtert wird, dass man Lebensmittel oder Produkte mit weniger Zucker aussuchen kann.
17: Neben Marmelade gehört Honig zu den meistverkauften Brotaufstrichen. Auch dort ändert sich einiges. Allerdings nicht im Glas, sondern auf dem Etikett. Bisher war die Info, Mischung aus EU- und Nicht-EU-Ländern ausreichend. Künftig müssen bei Mischhonig alle Herkunftsländer einzeln genannt werden. In absteigender Reihenfolge mit prozentualen Anteilen. Damit der Kunde sofort sieht, wo der Honig herkommt, muss die Herkunftsangabe im sogenannten Hauptsichtfeld stehen. Meistens ist das vorne auf dem Etikett. Bisher konnte der Hersteller selbst entscheiden, ob er diese Angabe vorne, hinten, oben oder unten auf dem Glas platziert. Auch beim Honig ist mehr Transparenz das Ziel.
23: Es ist jetzt nicht so, dass Honig aus dem Ausland grundsätzlich eine schlechtere Qualität hat. Aber bei verschiedenen Tests in der Vergangenheit kam eben raus, dass ausländischer Honig oft verfälscht ist, dass da oft dann zum Beispiel Zuckersirup beigemischt wurde und man das aber alles nicht zurückverfolgen konnte. Und das wird jetzt eben auch erleichtert.
17: Mehrere große deutsche Händler und Abfüller hatten wir angefragt. Keiner wollte mit uns über die neue Frühstücksrichtlinie reden, obwohl bei ihnen meistens Mischhonig im Glas landet. Insgesamt stammt nur noch rund ein Drittel des verkauften Honigs aus heimischer Produktion. Bei der Imkerei Greger sorgen 250 Bienenvölker für Honig aus Deutschland. Es gibt aber auch Honig aus dem Ausland. Da waren sie aber schon immer transparent, sagt der Imker.
24: Zum Beispiel bei uns steht jetzt Honig aus Deutschland. Dann weißt du ganz genau, das kommt aus Deutschland. Dann haben wir hier zum Beispiel Yucatan-Honig, das steht hier aus Mexiko. Sogar hier hinten steht nochmal das Mexiko. Am besten ist immer nach vorne zu tun. Dann wissen die Leute sofort, woher das kommt. Wie zum Beispiel Lavendelhonig aus Frankreich. Zum Beispiel der Manuka-Honig. Wir wissen ja, dass Manuka-Honig nicht in Deutschland gemacht wird. Und hier steht auch aus Neuseeland. Das ist das Erste, was da steht. Und das finde ich am wichtigsten, dass einfach Transparenz herrscht. Und jeder kann dann entscheiden, welchen Honig er kauft.
17: Künftig steht bei jedem Honig, der in der EU verkauft wird, noch genauer auf dem Glas, woher er wirklich kommt.
24: Dass die Leute dann einfach mehr Vertrauen haben, dass sie mehr Transparenz bekommen. Und dass sie auch wissen, wenn der Honig aus Deutschland kommt, dass die Bestäubung auch hierfür stattfindet. und die kleinen Imkereien auch unterstützt werden.
17: Für große Hersteller bedeutet das mehr Aufwand, weil sie Zulieferketten lückenlos nachweisen müssen. Für Verbraucher vor allem eins: mehr Informationen beim Einkauf.
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8: Am nördlichsten Zipfel Hessens, eine gute halbe Autostunde von Kassel entfernt, liegt Witzenhausen. Das sind Elisabeth, ihre Brüder Julius und Benedikt, Mama Sammy und Papa Christian. Die Anreise führt sie durch dichten Wald, vorbei an Schloss Berlepsch.
0: Ach, guck mal, da hinten sieht man schon.
1: Guck mal, da kann man die sehr gut sehen.
0: Ja, guck mal, ist das schön. So. So, das sieht doch schick aus. Hier, guck mal.
2: Schön. Das ist unser Stelzenhaus.
0: Ist das das Stelzenhaus? Weißt du das?
1: Ja.
0: Okay, wir suchen aber erstmal die Rezeption, oder?
3: Ja. Hallo, herzlich willkommen in Robins Nest. Ihr habt ja die Stelzenhaus gebucht. Also das ist unser Restaurant. Hier wird auch unsere Frühstückbuffet serviert von 8.30 Uhr bis 10.30 Uhr. Hier in die rechte Seite hier findet ihr unseren Spa-Bereich mit so Sauna und Whirlpool. So, bitteschön, könnt ihr mit mir kommen? Ja. So, hier am Abend könnt ihr so ein Lagerfeuer anmachen.
0: Oh, wow, Julius, da freuen wir uns, oder?
1: Ja, machen wir Lagerfeuer. Schon mal abhaken. Wow.
3: Bitteschön.
8: Bis zu 8 Personen finden Platz im Stelzenhaus. Auf 40 Quadratmetern mit einem Schlafbereich auf der 2. Ebene.
1: Da oben! Ich schlafe da oben!
0: Das war mir klar, dass ihr erstmal nach da oben müsst.
1: Was glaubst du wohl, wie sonst hingehen? Genau!
5: Und hier ist die Dusche.
25: Regendusche gibt's noch. Schön.
0: Hier könnten wir Feuer machen, aber das brauchen wir ja jetzt im Sommer nicht. Offensichtlich kann man hier auch im Winter übernachten.
8: Panoramafenster sorgen für Licht und Aussicht.
0: Also ich finde es total schön. Vor allem das Ankommen halt, wenn man dann erstmal so das Schloss sieht und dann hier ankommt und dann im Wald die ganzen Baumhäuser entdeckt, das ist schon spannend. Die Anlage lädt halt für die Kinder zum Bewegen ein, das ist auch ganz toll. Das Haus fand ich jetzt auch cozy. Da freuen wir uns auch auf die Nacht.
8: Aber erstmal geht es auf Entdeckungstour im Fachwerkstädtchen Witzenhausen.
0: Guck mal, hier ist die schöne Wand. Ja, ein Fisch.
1: Ein Mädchen, ein Fisch.
26: Eine Sonne.
1: Taube, eine Banane. Mehrere Bananen.
0: Hier, guck mal, wer das hier ist.
1: Ja, kommt Grimm.
0: Ja, und kennt jemand ein Märchen? Mit dem goldenen Ball, das ist der
1: Froschkönig.
0: Der Froschkönig, genau.
8: Weiter zum Lehr- und Lerngarten mit Agraringenieurin Katharina Merks.
21: Genau, hier drin geht's los.
1: Wie cool, Burger. Warum ist denn Burger?
0: Wo hast du den Burger gesehen?
1: Da.
0: Ah, okay.
21: Dieses Schild mit dem gemalten Burger drauf, das zeigt, welche Pflanzen man für einen Burger braucht, für das Brötchen. Wisst ihr das, was man da braucht?
1: Weizen.
21: Braucht man Weizen, genau. Der wächst hier, schaut mal. Wir haben hier genauso viel angebaut, wie viel man für 4 Burgerbrötchen braucht. Das ist also für eine Familie. Was braucht man noch für einen Burger?
1: Salat kann ich mir noch merken, Gurken kann
21: Gurken,
1: ich mir noch merken.
21: Genau.
1: Das heißt eine Tomate. Das Fleisch kauft ihr.
21: Das Fleisch, ja, das ist noch mal was Besonderes. Hier wächst Soja. Die Tiere fressen gerne die Bohnen. Und hier das ganze Beet ist damit vollgepflanzt.
8: Das schafft Bewusstsein für einen fairen und nachhaltigen Umgang mit der Natur. Apropos Burger. Den gibt es im Ringelnatz nicht. Dafür aber lecker klingende Biogerichte.
24: Sehr schön.
8: Ein Spaziergang entlang der Werra rundet den Besuch in Witzenhausen ab. Und dann wird es für Elisabeth, Julius und Benedikt endlich Zeit fürs Lagerfeuer. Das haben sich die drei auch redlich verdient. Nach einem spannenden Tag heißt es gute Nacht. Endlich.
2: Wir sind Checkout bereit.
0: Es ist eine zauberhafte Anlage. Selbst an einem nicht so schönen Sommertag fühlen sich die Kids hier pudelwohl auf der Anlage. Nur zum Abendessen sind wir dann halt nach Witzenhausen gefahren. Leider, da das Restaurant geschlossen war, im Spa-Bereich waren wir jetzt nicht wirklich, auch wenn der wirklich zum Entspannen einlädt, ne? Direkt da so mit der Hanglage und dem Blick. Ist schon sehr schön. Frühstück ist vielfältig und für jeden was dabei, also sehr angenehm. Ja, alles in allem ist dieses Hotel hier wohl eher so für die naturverbundenen Gäste gedacht. Wobei für dieses Klientel vielleicht der Preis dann auch recht stattlich ist. Wir haben uns sehr wohl gefühlt und wir wären jetzt auch gern noch geblieben im Robins Nest.
8: Glampen statt Campen liegt im Trend.
4: Eine gute Matratze.
8: In der kommenden Folge geht es nach Limburg.
7: Ja, und wenn wir schon gerade im Wald waren, dann zeigen wir Ihnen jetzt eine ganz besondere Eiskreation. Erraten Testerinnen, was es ist?
6: Also ich hatte noch nie so einen Geschmack im Mund erstmal.
9: Irgendwas Blumiges ist. Leicht Lavendel.
10: Nach Sauerampfer? Das ist falsch, oder?
12: Es ist nicht Waldmeister, aber man denkt so ein bisschen an Wald. Schmeckt gut, frisch.
8: Was Thomas Juper hier seinen Gästen anbietet, ist was ganz Besonderes. Eis aus Fichtensprossen, hergestellt für seine Eisdiele in Darmstadt. Bei seinen Eiskreationen setzt er voll auf Natur. Und auch die Fichtensprossen stammen aus seinem heimischen Garten. Und die schmecken sogar unverarbeitet, direkt vom Baum.
26: Schmeckt nach Wald, bisschen säuerlich, aber schmeckt nach Frühling. Prima.
8: Dabei passt er besonders auf, nur die seitlichen Triebe zu ernten, um der Fichte nicht zu schaden.
26: Die Idee zum Fichtensprosseneis kam gar nicht hier im Garten, sondern bei einer Wanderung. Ein Freund pflückte das vom Baum und gab mir das in die Hand und meinte, probier mal. Und schon war die Idee geboren.
8: Bei der Herstellung setzt er auf 15 Jahre Erfahrung und echtes Handwerk. Inspiriert durch die Pflanzen aus seinem Garten, experimentiert er leidenschaftlich gerne mit neuen Aromen.
26: Die Wiese lasse ich gern wachsen. Entstehen ganz tolle Kräuter. Zum Beispiel der kleine Wiesenknopf, die Pimpinelle. Das kombiniere ich mit Rhabarber. Habe ich zwei hessische Zutaten. Schmeckt dann wie Honigmelone. Und man hat ein exotisches Ergebnis. Toll.
8: Aus den Fichtensprossen entsteht in seiner kleinen Eismanufaktur in Frankfurt ein ganz besonderes Eis. Doch bevor es ans finale Mischen geht, steht der Eismacher vor einer geschmacklichen Herausforderung.
26: Die Fichtensprossen haben einen sehr intensiven Geschmack, dürfen also nicht zu stark, zu viel im Eis sein und brauchen einen aromatischen Gegenspieler, wie zum Beispiel die Zitrone oder Himbeeren.
8: Diesmal ist es die Zitrone, die auf den Waldgeschmack trifft. Thomas Juper verzichtet bei der Herstellung ganz auf künstliche Hilfsmittel. Was als ein Herzensprojekt für Freunde begann, ist nun zur Profession geworden. Bei etwa minus 15 Grad gefriert das Eis in der Eismaschine zur cremigen Masse. Fertig ist das frische Sommereis mit einem Hauch herber Waldnote.
26: Und jetzt fahren wir nach Darmstadt in die Eisdiele.
8: Ganz frisch zubereitet bekommen die Darmstädter das Eis als Erste zum Probieren.
26: Hier, probiert das mal.
8: Thomas Juper ist ganz gespannt, wie das Eis bei den Gästen in seinem erst kürzlich neu eröffneten Eiscafé ankommt.
27: Es schmeckt super. Unglaublich fein.
28: Richtig leckeres.
29: Super lecker.
30: Schmeckt mir gut.
8: Bis Ende Juni kann man das Fichtensprosseneis noch im Eiscafé genießen. Im nächsten Monat sind es dann andere Pflanzen und Aromen, die Thomas Juper für Eisliebhaber in neue Kreationen verwandelt.
7: Spannend. Thomas, so ein Waldeis, das wäre jetzt was, ne?
27: Absolut. Also ich würde sofort hier rufen jetzt. Es ist schön warm, ich bin im Freien, dann so ein bisschen Fichte. Toll.
7: Bleibt es denn auch noch warm?
27: Bleibt ist der falsche Begriff. Bleibt es so warm wie jetzt oder wird es noch wärmer? Ja, es wird noch wärmer. Also bis zum Freitag liegen wir noch mal 2-3 Grad drauf. Die Hitze hat uns fest im Griff.
7: Oha, wir brauchen mehr Fichteneis. Danke, Thomas. Bis gleich bei Alle Wetter. Morgen gibt es Falafel bei den Ratgebern. Ich sage schönen Abend noch und bis dann. Tschüss.
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Hallo hier bei Alle Wetter und hallo hier bei einem ziemlich blauen Himmel, aber nicht vollständig. Wir sehen schon ein paar von diesen dünnen, hohen Wolken, die heute ja schon häufiger über Hessen waren. Und das war phasenweise ganz angenehm. Es sah trotzdem sonnig aus, aber man spürte, wenn man also nicht im Schatten irgendwo stand, man spürte, dass es nicht ganz so sehr auf der Haut brennt. So ein leichter Dämpfer, deswegen auch bei den Temperaturen Grad, 2 Grad weniger als gestern noch heute, also zumindest gemessen. Ich weiß nicht, wie Sie es empfunden haben. Und in der Hitze haben wir bei Alle Wetter wunderbare Post bekommen. Der Brief sah ungefähr so aus. Silvia und Sarah haben nicht nur den Brief entworfen, sondern auch noch gesagt, Mensch, der Fridolin, der hat zwar den Kröte, aber hier auf dem Dach ist er immer alleine. Der kriegt mal einen Bär geschenkt und das ist ein tatsächlich handgenähter Bär. Silvia, die Oma, hat ihn genäht, die Sarah

0: Sophie Grimm unterwegs auf dem Campingplatz Kassel. Seit Jahresbeginn ist sie die Leiterin und schaut bei der Hitze mal nach den Gästen.
1: Hallo. Schön, dass ihr bei uns seid.
0: Burkhard Brunke ist mit seiner Frau vom Chiemsee geflüchtet, wegen des Wetters.
2: Das war uns zu warm. Das ist halt einfach noch mal locker 10 Grad wärmer als wir hier. Ja, und jetzt sind wir hier mal Richtung Kassel gefahren und hier hängen geblieben.
1: Wie geht ihr denn hier mit der Hitze, kann man ja sagen, um?
2: Ja, das ist manchmal ein bisschen schwierig, vor allen Dingen nachts, weil die sich natürlich aufstaut. Wir haben mit Absicht keine Klimaanlage gewählt, weil wir autark bleiben wollen. Mit 12 Volt sowas zu betreiben, ist immer relativ eher schwierig, weil man dann noch mehr Batterien mitschleppt. Ne?
0: Die Tagesstrategie, nicht zu viel bewegen und viel Wasser trinken, kalt aus dem Kühlschrank. Ein bisschen Kassel anschauen wollen sie aber auf jeden Fall auch noch in den nächsten Tagen. Sophie Grimm bummelt weiter, das Thermometer ist am Vormittag schon bei 27 Grad. Den Tipp für die Zelte morgens zu lüften, kann sie sich sparen, die sind schon längst draußen unterwegs. Kaum ein Wohnmobil, wo nicht alle Luken offen sind. Und dann kommt sie bei Lotti vorbei, die mit ihrem Besitzer aus Bochum angereist ist. Andreas Steimel holt seine Frau aus der Reha ab.
3: Ich habe mich einmal umgestellt, weil ich jetzt den Schattenplatz habe. Ich habe vorher voll in der Sonne gestanden und wir haben keine Klimaanlage komplett da drauf. Und jetzt der Platz hervorragend. Nachmittag schön Füße in die Fulda reinhalten, der Hund geht ins Wasser und dann ist alles gut. Von der Seite her lässt es sich gut im Schatten aushalten.
0: Für den hier jeder auf die eine oder andere Art sorgt. Und manche, wie Stefan Austinat aus Essen, wollen sogar etwas Sport machen. Mit dem E-Bike durch Kassel düsen.
4: Mir macht das eigentlich nicht so viel. Und beim Fahrradfahren sowieso nicht, weil du immer ein Windchen hast. Aber wenn du dann einmal stehen bleibst, läufst du aus. Dann ist es zu spät.
0: Sonnenuntergang in Kroatien am Strand. Ihr Lieblingsfoto haben sie sich als Markise drucken lassen. Sophie schaut mal am Campingplatzzugang zur Fulda vorbei und trifft Tanja Breitbart, eine waschechte Nordhessin, die schon schwimmen war.
1: Wie war es denn im Wasser? Kalt oder auszuhalten?
5: Sehr erfrischend. Also ich finde es sehr erfrischend. Da sind die Meinungen auch unterschiedlich. Manche mögen Eisbaden, denen ist die Temperatur nicht kalt genug. Mir schon.
0: Kara ist es auch zu kalt. Ein heißer Tag in Kassel, wie gemacht für etwas Wasserspaß an der Fulda oder Fulle, wie man hier sagt. Da kann auch Sophie nicht widerstehen.
1: Es ist jetzt das erste Mal, dass ich meine Füße hier reinhalte. Sonst haben wir hier immer ordentlich was zu tun mit den Gästen. Wir sind ja auch immer sehr voll und da ist der Tag dann immer gefüllt mit anderen Dingen.
0: Ein Tag auf dem Campingplatz in Kassel.
6: Na, das sieht aber auch wirklich entspannt aus, oder? Wie entspannt haben Sie denn in den vergangenen Nächten geschlafen? Ja, man redet ja immer von Tiefstemperaturen. Was aber, wenn die gar nicht tief sind? Also man kennt natürlich die kältesten Rekorde. Aber es gibt auch Wärmerekorde bei den Tiefstwerten, die in der Regel so um den Sonnenaufgang sind. Also das Wärmste, was man früh morgens hat. Ich habe hier im Angebot die Tiefstwertrekorde für die Junitage. Und Junitage meint, wenn es dann gleich kommt. Ja, da kann man für jeden Junitag den bisherigen Rekord ausrechnen. Das müssen Sie sich wie eine Linie hier vor. Ich mache es. Es kommt gerade nicht. Von daher, ich erzähle es jetzt einfach so. Ja. Und da waren wir bisher relativ durchschnittlich sogar noch. Aber jetzt sind wir drüber raus. Heute früh Frankfurt Flughafen, das ist ja wirklich frei, also das ist ja, da ist noch nicht mal große Bebauung drumherum, hat einen neuen Rekord eingefahren mit klar über 20 Grad. Und jetzt muss ich Ihnen sagen, das ist noch längst nicht das Ende der Fahnenstange, denn es gibt Vorhersagemodelle, die sagen so für Donnerstag, Freitag, Samstag Frühtemperaturen im Bereich von 25 Grad oder mehr vorher. Das wird wirklich extrem. Aber das ist noch kein Vergleich zu dem, was wir in Frankreich momentan erleben. Die hatten gestern an 150 Stationen einen neuen Allzeitrekord im Thema Hitze. Also da war es noch nicht. So, und 500 Juni-Rekorde. Jetzt denkt man sich, Wahnsinn. Verrückterweise sind diese Allzeitrekorde heute schon wieder gebrochen worden.

0: über 100 Stationen. Also heute ist es dort noch mal heißer. Und das kann nicht einfach nur ein Versehen der Natur sein. Das ist also in dieser Extremität, muss man tatsächlich sagen, im Juni nur mit Klimawandel darstellbar. Auch, weil wir eine regelrechte Hitzeglocke haben. Ja, wir haben auf zwei Seiten ein Tiefdruckgebiet. Dazwischen ist das hoch eingeklemmt, in dem wir uns gerade befinden. Und da haben Sie absinkende Luft, deswegen keine nennenswerten Wolken. Der Boden trocknet immer mehr aus. Je weniger Feuchtigkeit im Spiel ist, umso trockener wird es. Je trockener es ist, umso weniger Wolken können mitspielen. Umso mehr verfestigt sich das Ganze und wird immer extreme Hitzeglocke, wie wir auch in den anderen Hitze-Extremjahren das ja erlebt haben. Aber es gibt eine Hoffnung auf Abkühlung, leider nicht in den nächsten ein, zwei oder drei Tagen. Anfang Juli, so sieht es danach aus, werden wir einen regelrechten Temperatursturz haben. Aber soll ich Ihnen was sagen? Wenn es dann 10 Grad kälter wird, sind wir immer noch kurz unter 30 Grad. Das ist immer noch ordentlicher Hochsommer. Grafik ist nicht mehr gekommen. Dann wechseln wir einfach. Also extreme Hitze, da darf ich doch jetzt Katja Sodemann von UNICEF Deutschland begrüßen. Schön, dass Sie Zeit für uns haben.
1: Danke, dass ich hier sein darf.
0: Bei dieser Hitze, die so anstrengend ist, wo, glaube ich, alle Menschen in Essen gerade zu Recht auch, ja, man sagt, boah, das ist jetzt aber zu viel, muss man sagen, Kinder sind besonders betroffen, oder?
1: Ja, in der Tat, Kinder gehören zu der Gruppe, die besonders getroffen ist. Bei älteren Menschen weiß man das auch oder bei Schwangeren. Kinder sind aber auch besonders vulnerabel, denn biologisch gesehen ist ihr Körper noch nicht ausgewachsen, ihr Immunsystem ist noch nicht stark genug. Sie können sich schlechter gegen Hitze wehren, sie müssen schneller atmen, sie brauchen mehr Wasser und Nahrung pro Kilo Körpergewicht als wir Erwachsene und sie können die Temperatur nicht ordentlich regulieren. Ich könnte jetzt noch weitermachen, es gibt viele biologische Faktoren, die Kinder zu einer der verletzlichsten Gruppen machen, gerade wenn es um Hitze, längere andauernde Hitze oder besonders hohe Temperaturen wie jetzt geht.
0: So, und Sie haben eine Studie durchgeführt, und zwar weltweit, also nicht nur in Hessen oder in Deutschland, weltweit. Es geht um Klimarisiken und da sind Sie zu dem Schluss gekommen, dass jedes zweite Kind auf diesem Planeten mehreren Klimarisiken gleichzeitig ausgesetzt ist. Hitze haben wir schon angesprochen. Was gibt es denn sonst da noch so?
1: Hitze, Dürre, lange Hitzeperioden, natürlich auch Tropenstürme, Überflutungen, Überschwemmungen. Also wir haben wirklich die 8 wichtigsten Klimagefahren oder die am häufigsten auftreten, geprüft. Und in der Tat, jedes zweite Kind ist gleichzeitig von 3 betroffen und quasi jedes Kind von mindestens einer Gefahr. Also es ist wirklich flächendeckend weltweit mittlerweile ein Problem. Ja.
0: Und auch wenn wir hier jammern und auch wenn wir hier nennenswerte Herausforderungen haben, ich nenne das mal freundlich, dieses Wort Herausforderung beim Thema Hitze, kann ich mir vorstellen, anderswo auf der Welt sieht es noch schlimmer aus?
1: Ja, was bei uns ein tropischer Sommer ist, wir können uns aber immerhin noch abkühlen. Wir haben immer kühles Wasser und auch einen schattigen Platz. Das ist andernorts, auf anderen Teilen der Erde, dann auch wirklich eine Katastrophe, wenn keine Abkühlung da ist, wenn kein sauberes Trinkwasser da ist, wenn kein Gesundheitssystem in unserer Art und Weise da ist, dann können diese Gefahren, die bei uns auftreten, vor denen wir uns aber noch schützen können, wirklich zur Katastrophe werden. Insbesondere halt für Kinder zum Beispiel, weil sie halt sich noch schlechter schützen können.
0: Ja, ja. Wir haben hier ein ziemlich zuverlässiges Stromnetz. Ja. Und im Moment sind Klimaanlagen zwar ausverkauft im Baumarkt, aber man könnte sich noch eine kaufen. Also das geht woanders vermutlich nicht. Was sind die gefährdetsten Regionen tatsächlich?
1: Ja, also Klimaanlagen, das ist ja dann schon wirklich Luxus. Da geht es dann wirklich um Basics. Also ist da überhaupt ein Krankenhaus? Gibt es da überhaupt irgendwo Wasser? Ja. Und das ist zum Beispiel in der Sahelzone. Da sind die Klimagefahren besonders stark und auch besonders intensiv. Und wir haben dieses Auffangnetz nicht da. Da ist es schon ohne die Klimagefahr so, dass die Versorgung nicht besonders gut ist. Und wenn dann noch die Klimagefahr obendrauf kommt, dann wird es halt besonders schlimm. Teile Asiens, Pakistan zum Beispiel, Myanmar, da ist es auch besonders stark. Die absoluten Zahlen sind sehr hoch, weil da halt auch sehr viele Kinder sind. Und da gibt es halt nicht so wie bei uns in Europa, wo wir auch schon ächzen und stöhnen, aber wir können zur Klimaanlage oder zu den Wasserspielen oder was auch immer, das geht da halt nicht.
0: Diese Untersuchung, die Sie gemacht haben, das ist nicht nur zum Anprangern, sondern es soll auch eine Art Hilfestellung sein. Ich habe gehört, das ist ein Atlas, den dann auch Kommunen bekommen können. Was hat es damit auf sich?
1: Ganz genau. Wir haben das gemacht, damit wirklich mal klar zu sehen ist, wo ist welche Gefahr und wo sind mehrere und was muss man tun. Also man kann wirklich in die Länder reinzoomen, nicht nur das ganze Land, die Nation, sondern wirklich auch auf kleinere Ebene gucken, was ist jetzt hier die größte Gefahr, die am ehesten auftreten kann, um dann dementsprechend auch die Maßnahmen zu installieren. Sei es Überflutungsschutz, sei es gegen Stürme, eine Schule, ein Krankenhaus, was auch immer es ist, die Infrastruktur zu schützen, damit man wirklich konkret konkret und gezielt Anpassungsmaßnahmen schaffen kann, weil das Geld ist ja auch nicht im Überfluss da und dann sollte man es wirklich gezielt einsetzen.
0: Also quasi ein UNICEF-Atlas gegen Klimagefahren, der besonders Kinder schützt, eine Hilfestellung für die Entscheider vor Ort. Dankeschön an dieser Stelle, Frau Södermann, schönen Abend. Und wir schauen uns jetzt an, was denn beim Wetter sich tut, wobei das ist relativ schnell erzählt. Da ziehen keine nennenswerten Wolken durch. Wir hatten im Süden Deutschlands heute ein paar Gewitter, das schläft aber wieder ein. Morgen Mecklenburg-Vorpommern, angenehme, kuschelige 10 Grad früh morgens. Und an den Küsten reden wir dann über Spitzenwerte von 24 bis 29 Grad. Aber im Südwesten sind es halt 39. Und wir sind nicht an den Küsten. Also die hessische Küste am Edersee ist leider zu klein. Deswegen bei uns klarer Nachthimmel. Auch morgen viel Sonnenschein von früh bis spät. Und weil kein kühlendes Meer in der Nähe ist, wird es ordentlich warm. Ein paar Quellwolken gerade über den Bergen kann es morgen schon geben, aber es bleibt auf jeden Fall trocken. Frühwerte in der Nordhälfte unter 20 Grad, 15 bis 17 Grad meistens. In der Südhälfte dagegen ist es tropisch, 20 oder mehr, in der Spitze bis 22 Grad. Da schläft sich's nicht ganz so gut. Und nachmittags sowieso nicht. 31 bis 38 Grad. Also morgen wird es auf jeden Fall dann noch mal spürbar wärmer, als das heute noch der Fall war. Wenn Sie was Kühles suchen, Friedelin und Kröti sind, glaube ich, in einer Eiswüste. Das würde helfen, auch bei der Schlafqualität vermutlich. Die Konzentrationsfähigkeit ist nicht gut. Der Wettereinfluss insgesamt im Laufe des Tages immer schwieriger. Und die weiteren Aussichten, ja, es geht sogar noch heißer. Am Donnerstag packen wir einen Grad drauf und am Freitag nochmal. Dann sind wir in der Spitze bei 40 Grad. Die Schauerneigung nimmt zu, also die Chance für Hitzegewitter. Ab Samstag ist es dann durchaus auch eine Gefahr, weil es sehr unwetterartig heftig werden kann. Schönen Abend. Tschüss.

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8: Hallo und herzlich willkommen zur Hessenschau. Schön, dass Sie dabei sind. Ich hoffe, es geht Ihnen einigermaßen gut bei der Hitze. In Südhessen waren es heute wieder über 30 Grad, in Nordhessen noch nicht ganz, aber da steigt die Temperatur in den nächsten Tagen über 30 Grad. Wir haben heute mal geguckt, wie die Menschen damit klarkommen.
9: Auf eine Sache ist Verlass. Sobald es richtig heiß wird, geht der Sturm auf die kühle Brise los. Heißt Hochbetrieb in diesem Nidderauer Baumarkt. Ventilatoren gibt's noch, mobile Klimaanlagen sind restlos ausverkauft. Zum Heulen?
10: Ja, Tränen nicht direkt, aber sehr viele enttäuschte Gesichter oder Anrufer, ja, definitiv.
9: Klimaanlage auch in diesem Kassler Café, Fehlanzeige. Hier sind es heute rund 30 Grad, draußen wie wohl auch drin. Blöd nur, wenn man dann auch noch arbeiten muss. Schwitzen ist Programm.
11: Geht alles ein bisschen langsamer, muss man sagen, weil bei den Temperaturen ist natürlich immer so ein bisschen schwierig, wenn man in dem gleichen Tempo macht wie sonst. Aber es macht trotzdem voll Spaß.
9: In diesem Friseursalon gibt's für die Mitarbeitenden ganz viel Eiskaffee zum Abkühlen. Und alle Kunden, in diesem Fall unser Reporter Jonas, freuen sich an heißen Tagen über eine Spezialbehandlung.
12: Ich gebe dir meine Wasserspritze in die Hand und sage, spritz so viel, wie du willst. Ist gar kein Problem. Ich freue mich sogar, wenn du mich auch nass spritzt. Ne? Das ist dann auch herrlich für mich. Außer den kalten Getränken haben wir noch ein extra Spezialshampoo mit Minze. Das ist dann auch eine schöne Abkühlung.
9: Und die wird man wohl auch in den kommenden Tagen noch brauchen, denn es soll noch heißer werden.
13: Höhepunkt wahrscheinlich Freitag oder Samstag mit Höchstwerten hier in der Region nahe 40 Grad. Und dann werden auch die Nächte noch lauer, das heißt Tiefstwerte möglicherweise um 25 Grad sind möglich.
9: Vor allem in den Innenstädten kann es nachts ziemlich ungemütlich warm werden. Tipps von Menschen, die das nur zu gut kennen, den Frankfurtern.
14: Ich gehe vor dem Schlafengehen duschen und dann lege ich mich so leicht feucht ins Bett und nur mit einem Laken bedecken und das ist eigentlich das Beste.
15: Spät schlafen gehen, Fenster aufmachen und dann einfach durchkommen.
16: Tagsüber die Küchentücher nass machen, im Tiefkühlschrank auslegen und dann kurz vorm Schlafengehen rausholen, sich aufs Bett legen und einfach auf die Küchentücher.
17: Nicht Wärmflaschen mit eben heißem Wasser drin, sondern kaltem Wasser und Eiswürfel. Die klemme ich mir dann so in den Bauch und dann kuschel ich mich so da rum.
9: Und noch ein Tipp, eine Klimaanlage kann man sich auch einfach selbst bauen.
10: Im Prinzip nehme ich Schüssel oder ähnliches, mache kaltes Wasser rein, nehme eine Wasserflasche zum Beispiel, friere mir die ein, packe die in das Wasser rein, lasse den Ventilator über das Wasser drüber pusten, produziere ich auch zumindest ein bisschen Kühle.
9: Und im kommenden Jahr dann an die Klimaanlage denken, bevor es richtig heiß wird.
8: Da waren ja witzige Tipps dabei. Der Blick von oben auf die Brandstelle, der liefert der Feuerwehr ganz oft ein deutlich besseres Lagebild. Mit Drohnen ist es heute ganz einfach und wird auch schon von freiwilligen Feuerwehren praktiziert. Die neueste Errungenschaft der Feuerwehr Wiesbaden ist eine Drohne, die schon die Bilder liefern kann, bevor die ersten Feuerwehrleute überhaupt am Einsatzort sind.
2: Sie startet automatisch vom Dach der Feuerwache 3 in Wiesbaden-Ickstadt. Selbstständig fliegt die Drohne nun die berechnete Route zur Einsatzstelle. Ein Notruf löst den Flug aus. Wenige Sekunden zuvor.
18: Notruf, Feuerwehrrettungsdienst Wiesbaden, wo genau ist der Notfallort?
2: Die Leitstelle der Feuerwache entscheidet über den Einsatz der Drohne. Das Ziel, ein Brand an einer Bundesstraße. Hier eine Simulation. Während die Einsatzkräfte sich auf den Weg machen, fliegt die Drohne voraus und liefert erste Live-Bilder.
7: Dann haben die Einsatzkräfte sowohl auf dem Löschfahrzeug, was gerade ausgerückt ist, als auch hier auf dem Einsatzleitwagen immer die Möglichkeit, über ihr Tablet, auf dem sie auch andere Daten zu diesem Einsatz bekommen, den Drohnen-Livestream zu sehen und dort erste Eindrücke und Informationen aus der Luft zu sammeln. Der große Vorteil ist, dass wir sehr schnell Bilder von der Einsatzstelle bekommen. Und das ist eben ein großer Unterschied zu früher. Früher hatten wir diese Bilder eben nicht und mussten uns alle Informationen vor Ort erst zusammensuchen. Gerade die ersten Minuten des Einsatzes sind häufig von einem Informationsdefizit geprägt.
2: Es spart also vor allem Zeit. Die Drohne schafft einen Radius von 15 Kilometern und fliegt bis zu 120 Meter hoch. Zudem ist sie mit einer Wärmebildkamera ausgestattet.
7: Das Löschfahrzeug ist noch nicht vor Ort. Wir können aber sowohl auf dem Luftbild sehen, dass dort eine Brandstelle ist. Wir können das Wärmebild sehen und können deutlich erkennen, wo erhöhte Temperaturen sind. Und der Mitarbeiter in der Leitstelle, der kann jetzt diese Einsatzkräfte natürlich gezielt an diesem Punkt, den wir gerade mit der Drohne umkreisen, gezielt an diesem Punkt auch lotsen.
2: Das Pilotprojekt ist das erste seiner Art in Hessen und bundesweit gibt es das bisher nur in Bayern. Die Drohne fliegt zwar autonom, aber unter Aufsicht eines Piloten des Dienstleisters in Bensheim.
19: Der Pilot hat ein komplettes Lagebild, sieht, wo alle anderen Fluggeräte gerade unterwegs sind, wie das Wetter vor Ort ist, sieht die Drohne im Kamerabild und so weiter und kann dementsprechend dann die Entscheidungen treffen.
2: Er könnte also jederzeit eingreifen, zum Beispiel bei einem Gewitter. Während der Pilotphase wird die Drohne aus Kostengründen nur von 8 bis 17 Uhr eingesetzt und auch nicht bei jedem Einsatz.
7: Es macht Sinn bei Einsatzstellen, die abgelegen sind, bei Einsatzstellen auf den großen Autobahnen hier im Umfeld, bei Einsätzen in Verbindung mit unseren Gewässern, dem Rhein.
2: Die Stadt Wiesbaden kostet es 60.000 Euro. Das Pilotprojekt läuft jetzt ein Jahr. Danach wird Bilanz gezogen, ob die Drohne die Feuerwehr weiterhin unterstützen wird.
8: Ein anderes Zukunftsthema, KI, künstliche Intelligenz, ist eins der Themen unserer Zeit. Für viele von uns aus dem Alltag schon nicht mehr wegzudenken. Die FAZ, die Frankfurter Allgemeine Zeitung, hat zu einem Expertenaustausch eingeladen. Eine hochkarätig besetzte Konferenz an einem Ort, wo man vor der Erfindung des Buchdrucks Bücher per Hand kopiert hat. Mit dabei Kira, ein selbstfahrendes Auto, das ohne KI so langsam wäre wie einst die Mönche an ihren Schreibpulten.
20: Elke Harms aus Darmstadt bucht zum ersten Mal ein autonomes Shuttle, also ein Auto, was praktisch von alleine fährt. Sie will in ihren Lieblingswollladen fahren, der mit Bus und Bahn umständlich zu erreichen ist.
21: Ich habe seit 20 Jahren kein eigenes Auto mehr. Ich bin auch kein Radfahrer, weil mir das Rad schon zweimal geklaut worden ist. Ich weiß nicht wirklich, was auf mich zukommt, aber bin sehr neugierig.
20: Das Shuttle heißt Kira. Das steht für KI-basierter Regelbetrieb autonomer On-Demand-Verkehre, also so ähnlich wie ein Ruftaxi. Das RMV-Pilotprojekt fährt aktuell festgelegte Routen zwischen Darmstadt und Langen ab und ist momentan kostenlos nutzbar. Auch wenn Kira eigentlich rund um Darmstadt im Einsatz ist, war sie zu Gast auf der KI-Konferenz, veranstaltet von der FAZ im Kloster Eberbach. Nach einem Jahr Testphase zieht Projektverantwortlicher Thorsten Möginger eine positive Zwischenbilanz.
22: Aus unserer Sicht wird das Angebot sehr gut angenommen von den Kundinnen und Kunden. Auch durch die Bank weg, quasi von jung bis alt. Wir haben insgesamt 4.500 zugelassene Nutzerinnen und Nutzer.
20: Alte Klostermauern im schönen Rheingau und mittendrin geht es um künstliche Intelligenz mit hochkarätigen Teilnehmern aus nahezu allen Bereichen. Die Frage, was kann KI schon und was kommt als nächstes?
23: Die nächste Entwicklungsstufe, die wir sehen werden, ist Physical AI. Das heißt, künstliche Intelligenz wird kombiniert mit Autos, Drohnen, kleinen Robotern. Und das sehen wir weltweit eigentlich schon in ersten Stadien. Das sind dann kleine Roboter, die die Straße reinigen. Und das wird für die Menschen eigentlich der sichtbare Wandel sein und Alltagsrelevanz haben, weil es in unserem Alltag, in unserer physischen Welt, deswegen auch Physical AI, in unserer physischen Welt passiert.
20: Auch Wirtschaftsweise Monika Schnitzer war zu Gast auf der KI-Konferenz. Aus ihrer Sicht könnte künstliche Intelligenz der deutschen und hessischen Wirtschaft einen echten Auftrieb verschaffen.
0: KI ist die Chance, die wir wirklich haben. Denn nach unterschiedlichen Schätzungen kann das wirklich einen großen Unterschied machen. Jetzt würden wir für die nächsten Jahre 0,2, 0,3 Prozentpunkte erwarten an Wachstum durch Produktivitätswachstum. Mit KI kann sich das vervielfachen.
20: KI-Auto Kira hat Elke Harms mittlerweile zu ihrem Lieblingsladen gebracht. Von der Fahrt ohne echten Fahrer ist sie begeistert.
1: Toll, faszinierend. Ich fand klasse, dass so jeder Verkehrsteilnehmer, ob Fußgänger, ob Auto, ob Radfahrer, das wurde in der Kamera quasi oder auf diesem Schirm aufgenommen. Ja, das Auto ist super vorsichtig gefahren, sage ich mal. Ich fühlte mich sehr gut aufgehoben.
20: Auch für die Rückfahrt wird sie auf KI setzen. Übrigens, auch Nicht-Darmstädter können Kira mal ausprobieren. Infos dazu gibt's auf den Seiten vom RMV.
8: In der Nähe des Frankfurter Hauptbahnhofs sind heute Schüsse gefallen. Die Nachrichten jetzt mit Claudia Schick.
3: Während einer Personenkontrolle im Bereich des Kaisertors hat ein Mann einen Polizisten mit einem spitzen Gegenstand angegriffen und offenbar verletzt. Daraufhin machte der Polizeibeamte von seiner Schusswaffe Gebrauch. Der Angreifer wurde verletzt und von den schnell herbeigerufenen Rettungskräften auf dem Bahnhofsvorplatz versorgt. Die genauen Hintergründe sind noch völlig unklar. Der Straßenbahnverkehr auf dem Hauptbahnhofsvorplatz wurde während der Ermittlungen eingestellt. Die traurige Seite des Sommers sind Badeunfälle. Seit dem Wochenende wurden im Rhein im Landkreis Groß-Gerau 3 Männer vermisst. Jetzt sind ihre Leichen aus dem Rhein geborgen worden. Ein 50-jähriger Familienvater kam dabei ums Leben und zwei 23 und 27 Jahre alte Männer. Die beiden seien Nichtschwimmer gewesen. Sie seien auf der Höhe der sogenannten NATO-Rampe im Rhein untergegangen. Bei einem Flugzeugabsturz in Polheim bei Gießen sind heute Mittag 2 Menschen ums Leben gekommen. Nach ersten Erkenntnissen stürzte das Propellerflugzeug aus rund 120 Metern Höhe auf ein Getreidefeld direkt neben dem Flugplatz. Als die Rettungskräfte eintrafen, fanden sie den Piloten und einen Passagier leblos vor. Warum das Flugzeug abgestürzt ist, wird jetzt ermittelt. Experten für Flugunfalluntersuchungen sind bereits vor Ort im Einsatz, um das Wrack auf dem Feld genau zu untersuchen.
8: Michael Boddenberg ist einer der wenigen Handwerker in der Politik. Er ist gelernter Metzgermeister. In der hessischen CDU und in der Landespolitik hat er in den letzten Jahrzehnten verschiedene bedeutende Ämter gehabt. Jetzt steht der 67. Geburtstag vor der Tür und Michael Boddenberg will sich aus der Politik zurückziehen. Wir schauen zurück auf eine bemerkenswerte Karriere.
4: Großer Applaus und Schulterklopfen. Für Michael Boddenberg ist es heute die letzte Fraktionssitzung.
24: Wehmütig? Ja, so ein bisschen schon. Wenn ich 10 Jahre jünger wäre, hätte ich noch 10 Jahre dran gehangen. Aber so ist es in Ordnung. Es ist alles gekommen, wie ich es mir erhofft und gewünscht habe. Und insofern bin ich super zufrieden.
4: Zufrieden kann er auch sein. Sein politischer Werdegang beeindruckend. Der gelernte Metzgermeister war lange Generalsekretär der Hessen-CDU unter Roland Koch und galt als Mann für heikle Aufgaben.
25: Wer schon in jungen Jahren mit den gestandenen Metzgermeistern Hessens fertig geworden ist, der wird auch eine Parteiorganisation einigermaßen mit Autorität in den Griff bekommen.
4: Kochs rechte Hand und CDU-Wahlkampfmanager. Dann Hessens Minister für Bundesangelegenheiten. Jahrelang reiste Boddenberg ständig nach Berlin. 2014 gibt er sein Ministeramt ab und wird CDU-Fraktionschef. Passend zum Start von Schwarz-Grün, dem Pilotprojekt in Hessen. Weggefährten erinnern sich heute.
26: Ein sehr netter Kollege, sehr fachkompetent, sehr umgänglich. Auch wenn man mal die unterschiedlichen Meinungen miteinander ausgetauscht hat, immer geradlinig und immer fair.
4: Die wohl härteste Aufgabe kam im Frühjahr 2020 unter bitteren Umständen. Nach dem plötzlichen Tod von Finanzminister Thomas Schäfer ernannte Ministerpräsident Bouffier Boddenberg zum neuen Finanzminister mitten in der Corona-Pandemie.
27: Ich schwöre, so wahr mir Gott helfe.
28: So viel Zeit bleibt gar nicht leider in diesen Tagen, die man eigentlich gerne hätte zur Trauerbewältigung, sondern die Arbeit ruft.
4: Ihn und Bouffier hat das zusammengeschweißt.
29: Ich muss ihm noch heute Danke sagen. Er hatte eine völlig andere Lebensplanung. Genau 24 Stunden Zeit zu entscheiden, ob er das Amt des Finanzministers übernimmt. Er sprang sofort ins kalte Wasser, hat das großartig gemacht. Und das zeigt, er hat ein hohes Maß an Verantwortungsbewusstsein und stellt seine Person in aller Regel eher zurück.
4: Eine herbe Niederlage erlitt Boddenberg allerdings. 12 Milliarden Euro Schulden wollte Schwarz-Grün machen, um die Corona-Folgen zu bekämpfen. Der Staatsgerichtshof kippte das sogenannte Corona-Sondervermögen aber. Mit dem Ende von Schwarz-Grün im Herbst 2023 wechselte Boddenberg von der Minister- auf die Abgeordnetenbank bis heute. Abschiedsfeier am Nachmittag in Wiesbaden. Boddenberg geht mit einem Appell.
5: Ich glaube, wir alle, ich eingeschlossen, sollten zukünftig etwas häufiger darüber nachdenken, wie man mit dem politisch Andersdenkenden, mit dem anderen Parteimenschen und wem auch immer in dieser Mitte der Demokratie umgeht, auch und gerade was die Sprache anbelangt.
4: Er wolle Platz für die Jungen machen, sagt er, und sich seinem Hobby widmen, dem Gitarre spielen.
8: Abgelehnt. Arbeitsalltag Ausländerbehörde, so heißt eine ARD-Dokumentation. Die Ausländerbehörde Darmstadt galt viele Jahre als eine der, naja, sagen wir mal, problematischsten Behörden Deutschlands. Personalmangel, lange Wartezeiten, von Beleidigungen und Schreierei wird berichtet. Doch seit einiger Zeit hat sich die Atmosphäre anscheinend spürbar gewandelt. Das hat viele Gründe. Einer davon ist Behördenleiter Bernd Simon.
6: Ich habe angefangen bei der Ausländerbehörde und hatte gedacht, wo bist du denn da reingeraten? Voll die Rassisten. Also, so werde ich nie. Und nach 6 Jahren habe ich gemerkt, manchmal hast du ja schon fast die gleichen Sprüche drauf.
10: Weil er nicht so sein wollte, verließ Behördenleiter Bernd Simon in den 90ern die Ausländerbehörde. Nach heutigen Maßstäben verhielt sich ein Großteil der damaligen Belegschaft rassistisch, sagt er. Seit fast 4 Jahren ist er wieder da und leitet das Amt. Vor seinem Antritt sind Mitarbeitende kaum länger als rund 2 Jahre im Job geblieben. Wie überall in Deutschland herrscht auch beim Darmstädter Ausländeramt ein permanenter Fachkräftemangel. Das macht die Arbeit zur täglichen Herausforderung. Das Amt ist für 44.000 Menschen ohne deutschen Pass zuständig. 60% der Behördenbelegschaft haben selbst einen Migrationshintergrund. So wie Frau Menzi. Sie kam 2023 über eine Zeitarbeitsfirma zur Ausländerbehörde, arbeitet am Infopoint in der Haupthalle. Wie jeden Tag gibt es bereits lange vor der Öffnungszeit großen Andrang und Stress.
11: Manchmal rufe ich mal auch die Sachbearbeiter und dann frage ich mal, ob wir eine Ausnahme, ob wirklich ein Notfall ist. Manchmal können wir das auch machen, also machen wir auch gerne, aber nicht, leider nicht jedes Mal klappt. Ich versuche immer ruhig zu bleiben.
10: Behördenleiter Bernd Simon weiß um die prekäre Situation der Mitarbeitenden. Die Arbeit wird nicht weniger und die Motivation leidet mitunter sehr.
12: Als ich zur Ausländerbehörde gekommen bin, war der

0: Auftrag, hier den Betrieb, der vorher nur sehr schleppend gelaufen ist, wieder in Gang zu bringen. Das ist eine Katastrophe, wenn Sie Ihren Mitarbeiter ein, zwei Jahre einarbeiten und dann sagt er Tschüss.
1: Sie hat nicht Tschüss gesagt. Frau Bonnefer arbeitet seit über 25 Jahren in der Behörde. Heute sitzt sie im Backoffice als Frau für die schwierigen Fälle. Sie sieht ein großes Problem in zu vielen Verordnungen durch den Gesetzgeber.
2: Bürokratieabbau in Deutschland. Ernsthaft? Es gibt eigentlich täglich neue Erlasse oder Rechtsprechungen, die irgendwie in irgendeiner Form relevant sein könnten. Natürlich ist auch die Zuwanderung an sich gestiegen, was natürlich auch mit einem Arbeitsaufwand einhergeht. Also mehr Menschen, für die man zuständig ist, machen natürlich auch mehr Arbeit.
3: Also wir hatten eine Struktur bei der Ausländerbehörde nach Buchstaben verteilt. Jeder macht alles. Und das Ausländerrecht ist so vielseitig, das kann man gar nicht alles lernen. Und dann sind die Leute überfordert gewesen und dann sind sie weggerannt.
1: Das hat Bernd Simon grundlegend geändert, hat die Behörde in unterschiedliche Bereiche aufgeteilt. Manche kümmern sich um Studierende und Fachkräfte, andere um Asylbelange. Das soll die Mitarbeiter entlasten. Doch von denen gibt es nach wie vor zu wenige.
0: Und wenn ich da diese Behörden nicht ausstatte mit den Menschen, die das beschleunigen sollen, oder auch die Botschaften, also das große Nadelöhr bei dieser Fachkräftegewinnung sind ja auch die Botschaften. Gell? Also wenn ich die Botschaften nicht ausstatte, dass die nicht 9 Monate brauchen, um einen Termin zu machen für dort, gell? Was soll sich da beschleunigen? Da beschleunigt sich gar nichts.
1: Der Job in der Darmstädter Ausländerbehörde kratzt trotz Reformen für nicht wenige irgendwann an der Belastungsgrenze. Auch wenn sich die Lage in Darmstadt verbessert hat, viele Beschäftigte arbeiten mit hohem Einsatz. Für sie ist klar, mehr personelle Unterstützung ist das, was sie in Zukunft am dringendsten brauchen.
4: Die ganze 45-minütige Doku gibt's übrigens heute um 22 Uhr bei uns im hr-Fernsehen zu sehen. Und natürlich auch in der ARD-Mediathek. Titel: Abgelehnt, Arbeitsalltag, Ausländerbehörde. Trotz der andauernden Hitzeperiode ist die Trinkwasserversorgung im Rhein-Main-Gebiet derzeit gesichert. Nochmal Nachrichten mit Claudia.
5: Die Mainova AG, nach eigenen Angaben zuständig für mehr als 750.000 Einwohner, meldet eine stabile Versorgungslage. Im Landkreis Offenbach aber haben die Stadtwerke Dreieich die sogenannte Wasserampel bereits auf Gelb gestellt. Dort soll Trinkwasser nur verwendet werden, wo es notwendig ist. Auf das Bewässern von Rasenflächen und von Pools soll dort verzichtet werden. Der tödliche Arbeitsunfall an einem Windrad in Birstein ist durch einen Montagefehler von einem der verunglückten Arbeiter ausgelöst worden. Zu diesem Schluss sind jetzt Gutachter gekommen. Bei dem Unfall am 25. Februar waren zwei 32 Jahre alte Arbeiter ums Leben gekommen. Sie stürzten mit einer Arbeitsbühne aus mehr als 60 Metern Höhe im Inneren eines Windradturms ab. Das Gutachten eines Sachverständigen ergab jetzt, dass einer der Arbeiter die Arbeitsbühne offenbar nicht ordnungsgemäß mit Schrauben gesichert hatte. Im südhessischen Trebur gibt es immer mehr Japankäfer. Dort seien inzwischen mehr als 200 Exemplare der eingewanderten und gefräßigen Art entdeckt worden. Experten des für ganz Hessen zuständigen Pflanzenschutzdienstes des Regierungspräsidiums Gießen haben deshalb in der Umgebung des ersten Fundorts über 30 Fallen aufgestellt, um eine weitere Ausbreitung zu verhindern. Eine chemische Bekämpfung des Japankäfers sei keine Option. Und das war's von Nachrichten, Andreas.
4: Anfangs ging es im Reiseführer Guide Michelin darum, wo man Benzin bekommt und Werkstätten findet. Schon 1923 kamen Restaurants dazu und kurz darauf die berühmten Sterne, die warum auch immer aussehen wie Blumen. Ein Stern bedeutet eine Küche voller Finesse, einen Stoppwert. Zwei Sterne, eine Spitzenküche, einen Umwegwert. Und drei Sterne, eine einzigartige Küche, eine Reise wert. Uns ist die Verleihung heute Abend in Frankfurt einen Blick auf Gastronomie und Spitzenküche in der Stadt wert. Wir starten allerdings nicht in der Küche, sondern im altehrwürdigen Kaisersaal.
6: Empfang im Frankfurter Kaisersaal. Schon am Vorabend der Michelin-Verleihung trifft sich hier die deutsche Spitzengastronomie. Die Sterne bringen Glanz, von dem ganz Frankfurt profitieren soll. Die Gastronomie generell ein wichtiger Wirtschaftszweig der Stadt.
7: Es sind tatsächlich mehrere Milliarden Umsatz, die auch dadurch entstehen. Übernachtungen, also auch die Hoteliers, die Hotelwirtschaft profitiert auch davon.

0: Und deswegen ist es ja tatsächlich nicht nur singular quasi eine Betrachtung, sondern es ist eine Wertschöpfungskette, die dadurch entsteht. Und deswegen ist es für uns auch ein wichtiger Wirtschaftsfaktor.
1: Von der Sterneküche bis zur Apfelweinwirtschaft prägen Restaurants, Cafés, Bars und Imbisse das Stadtbild. Und seit Corona nimmt die Zahl auch wieder zu. Mittlerweile gibt es rund 3.500 gastronomische Betriebe in Frankfurt. Laut einer Studie von 2024 werden rund 2,5 Milliarden Euro im Gastgewerbe umgesetzt. Im Restaurant Rausch zeigt sich, wie viel Aufwand hinter der gehobenen Küche steckt. Erst seit vergangenem Jahr am Start hofft man hier auf einen Stern oder zwei. Denn die Auszeichnung verspricht Aufmerksamkeit und neue Gäste.
2: Ich denke auf jeden Fall, unter der Woche die Auslastung wäre noch mal besser. Reisendes und internationales Publikum kommen natürlich dann vermehrt durch den Reiseführer, der der Michelin letztlich ist.
1: Ortswechsel. In den traditionellen Frankfurter Apfelweinlokalen kommen Stammgäste, Touristen und Geschäftsreisende zusammen. Aber auch hier verändere sich zunehmend etwas.
3: Wir sind jetzt als Frankfurt nicht unbedingt eine Stadt der Gourmets. Und das ist nicht unser Image. Aber ich glaube, wir werden es immer mehr, weil wir sehr viel internationale Klientel haben, die auch mit einem Anspruch an Qualität in die Gastronomie kommen.
1: Rund 21.000 Menschen arbeiten derzeit sozialversicherungspflichtig im Gastgewerbe. Somit ist es auch ein gefragter Arbeitgeber.
4: In den letzten Jahren wird wieder auch mehr ausgebildet. Und viele, die in Corona aus der Branche weggegangen sind, die sind wieder zurückgekommen. Und wir haben zwar immer noch offene Stellen, aber nicht mehr so eklatant wie vor 2 oder 3 Jahren.
1: Trotzdem bleibt Personalmangel ein Problem. Noch mehr aber die steigenden Einkaufs- und Energiekosten und die verhaltene Konsumlaune der Gäste. Mehr Sterne in der Stadt könnten deshalb nicht schaden.
5: So attraktiver die Gastronomie-Szene in einer Stadt ist, umso mehr belebt es natürlich auch den Tourismus. Und die Gelder fließen dann auch automatisch woanders hin. Also das ist natürlich gar keine Frage.
1: Wirtschaftlich stehen viele Gastronomiebetriebe vor denselben Fragen. Unabhängig davon, ob auf dem Teller Sterneküche oder Handkäse mit Musik serviert wird.
6: Und unser Mann von Welt, Bernd Arnold, ist jetzt im Gesellschaftshaus im Palmgarten bei der Verleihung. Bernd, wir haben eben vom Restaurant Rausch gehört. Hat es denn geklappt? Sind die heute im Freudenrausch?
7: Ja, tatsächlich, unsere Kollegin Christiane Rau hat einen richtigen Riecher gehabt, denn es wurde wirklich geheim gehalten. Und auch der Joachim Busch musste sich gedulden, denn erstmal gab es 1 Sterne für 20 Köche. Und da war er halt nicht dabei. Und dann auf einmal 2 Sterne dieser Auszeichnung. Wie war das mit dem Warten und dann die vielleicht Erlösung?
5: Ja, war spannend. Vor allem wurde es ja in 4 Etappen irgendwie gezeigt, die 1-Sterne-Köche. Und bei jeder Section waren wir nicht dabei. Und ja, als wir bei der letzten Section auch nicht dabei waren, war schon fast irgendwie klar oder es wurde auf jeden Fall wirklicher, dass man in der 2-Sterne-Kategorie mit dabei ist. Ja.
7: Und immer wenn Frankfurter Köche prämiert worden sind, gab es einen Riesenapplaus, fast so wie im Fußballstadion, kann man sagen. Und es hatte ja auch ein bisschen was Sportliches. Es hatte was von einer Siegerehrung. Und dann Niklas Nussbaumer war auch dabei und zwar auch wieder mit 2 Sternen ausgezeichnet. Wie war das für Sie?
8: Ja, ich glaube, es ist einfach ein unglaubliches Erlebnis, wenn man hier dabei sein darf und dann auch noch auf die Bühne gerufen wird. Das ist was ganz Besonderes, wenn da vorne das Restaurant wird, dass man so viel arbeitet und so viel, ja, Emotionen und Leidenschaft reingibt, wenn das dann ausgezeichnet wird, einfach ein ganz besonderer Moment.
7: Was passiert da gerade in Frankfurt? Jetzt haben wir schon 3 2-Sterne-Restaurants.
8: Ja, unglaublich viel. Ich meine, ich bin erst seit kurzem in Frankfurt, mittlerweile 1 Jahr. Eine wunderbare Stadt, die so unterschiedlich ist und genauso unterschiedlich ist auch die Gastronomie. Und dass das jetzt mittlerweile mit 3 2-Sterne-Restaurants ausgezeichnet wird und unzähligen 1-Sterne-Restaurants, unglaublich und zeigt einfach nur wieder, was man wirklich in Frankfurt erleben kann. Gastronomie auf höchstem Level.
7: Und bei der Siegerehrung, es gab ja viele Siegerehrungen, da gab es nämlich auch noch einen Herrn, den Herrn Lohninger, der hat auch eine ganze Weile gewartet, hat sein Restaurant schon seit 16 Jahren und jetzt hat er 1 Stern gekriegt. Wie war das für Sie, 16 Jahre auf diesen Moment warten zu müssen, in Frankfurt endlich mal 1 Stern zu bekommen?
9: Du, 16 Jahre ist eine lange Zeit, da kannst du mal sehen, wie viele Kämpfe und Service ich hinter mir habe. Durch die ersten Jahre habe ich ein bisschen geweint, das hat mir schon wehgetan, aber ich bin natürlich immer aufgestanden wie jeder andere Koch auf dieser Erde, immer dran geglaubt und weitergemacht und habe immer mein Ding durchgezogen. Jetzt kam es heute schon überraschend, muss ich sagen. Eigentlich habe ich schon

0: schon abgeschrieben, aber jetzt bin ich hier und ich freue mich, mit diesen geilen Talenten hier auf der Bühne zu stehen. Gell?
1: Jetzt gehören Sie dazu, Sternekoch. Ganz schnell für einen Sternekoch, für zu Hause so ein Tipp. Was können wir an Hausmacherkost noch ein bisschen besser machen zu Hause?
0: Ja gut, es ist immer knifflig, aber ich bleibe jetzt mal beim Kartoffelpüree. Ich habe im Kühlschrank immer ein steirisches Kürbiskernöl. Ist eins der besten Öle, wird geröstet, macht es einzigartig. Kann man in eine Eiscreme Vanilleeis reingeben, in ein Kartoffelpüree, Kartoffelsalat. Perfekt.
1: Super, das ist ein Tipp für Sie zu Hause, auch für mich, denn ich bin Hobbykoch. Also Kürbiskernöl in den Kartoffelbrei.
2: Das merken wir uns. Vielen Dank, Bernd Arnold. So, nach der Tagesschau gibt es das Kloster Losch, Weltwunder in Hessen.
3: Und 21:45 nochmal die späte Hessenschau.
2: Und das Wetter jetzt mit Laura Di Salvo. Tschüss, bis morgen.
3: Ciao.
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5: Es ist sehr wahrscheinlich, dass in dieser Woche noch ein paar neue Wetterrekorde purzeln. Und damit willkommen zum Hitzesommer in Hessen, liebe Zuschauer. Ja, und falls Sie in Frankfurt oder Umgebung in der letzten Nacht nicht so gut geschlafen haben, brauchen Sie sich auch nicht wundern. Denn bei den Tiefstwerten wurde ein neuer Rekord aufgestellt. In Frankfurt wurden heute früh 23,1 Grad gemessen. Die Tiefstwerte werden ja üblicherweise kurz vor Sonnenaufgang gemessen und sind der niedrigste Wert. Das heißt, es war eine ziemlich warme Nacht am Main und das war auch deutschlandweit der höchste Tiefstwert. Zuletzt gab es in Frankfurt übrigens vor 13 Jahren einen ähnlich hohen Wert und zwar am 19. Juni, das waren 22,6 Grad. Nachteulen, die können heute Nacht immerhin die Sterne beobachten. Oft ist der Himmel über Hessen nämlich wolkenfrei. Morgen gibt es fast den ganzen Tag Sonne satt. Wolken sind kaum unterwegs. Und wenn, bringen sie auch keinen Regen. Die Hitzebelastung nimmt allerdings weiter zu. Vor allem in Südhessen bleibt es heute Nacht wieder warm mit 22 bis 18 Grad. In Nordhessen kühlt es etwas besser ab auf bis zu 13 Grad im Werra-Meißner-Kreis. Morgen erwarten wir 31 Grad im Upland und bis zu 38 Grad im Ried sowie im Rheingau. Auf den Bergen 29 bis 33 Grad. In den kommenden Tagen steigen die Temperaturen auch weiter an auf bis zu 40 Grad. Dabei gibt es höchstens ein paar einzelne Hitzegewitter. Die Nacht zu Samstag wird dann aber drückend schwül und wir müssen nach einem sonnigen Start in den Tag mit einigen kräftigen Schauern und Gewittern aus Westen rechnen. So viel zu den Aussichten. Tschüss.
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9: Guten Abend, ich begrüße Sie zur Tagesschau. Die Rentenkommission hat heute offiziell ihre 33 Empfehlungen zur Reform der Altersvorsorge vorgelegt. Einige Vorschläge waren in den vergangenen Tagen schon durchgesickert und wurden heftig diskutiert. Kanzler Merz und Arbeitsministerin Baas haben jetzt klar gesagt, sie wollen alle Anregungen der Kommission umsetzen. Dazu zählen die Einführung einer verpflichtenden Kapitalrente, die Anhebung des gesetzlichen Renteneintrittsalters und die Einschränkung der Frührente.
10: Die Litfaßsäule haben sie extra mitgebracht. Grüne Abgeordnete heute Morgen vor dem Kanzleramt. Sie sorgen sich, wollen den Kanzler an alte CDU-Positionen erinnern. Friedrich Merz, der drinnen die Ergebnisse der Rentenkommission vorstellt.
11: Immer weniger Beitragszahler müssen die Renten für immer mehr Rentner aufbringen. Deswegen mussten wir reagieren. Es ist allerhöchste Zeit. Nichtstun ist keine Option.
10: Rund 5 Monate hatte die Kommission, überwiegend Wissenschaftler, intensiv an ihren 33 Vorschlägen gearbeitet. Dazu gehören volle Rentenbeiträge auf Minijobs, eine neue Kapitalrente, erschwerte Frührenten. Das Paket soll diskutiert, aber nicht mehr viel verändert werden.
12: Man kann das jetzt auch nicht aufschnüren und an einzelnen Stellen sich, ich sag mal, Rosinen picken, das ein oder andere rausnehmen, was einem gefällt, und das andere weglassen, was einem nicht gefällt. Hier greift alles ineinander.
10: Für die neue Kapitalrente schlägt die Kommission vor, dass vom Bruttolohn neben den bisherigen 18,6% für die Rentenversicherung weitere 2% zusätzlich eingezahlt werden sollen. Diese 2% sollen Arbeitgeber und Arbeitnehmer je zur Hälfte zahlen. Das Geld soll dann am Aktienmarkt angelegt werden und die erhofften Gewinne sollen später die gesetzliche Rente zusätzlich erhöhen.
13: Wenn Sie das Geld auf dem Sparkonto liegen haben, kriegen Sie kaum Zinsen. Wenn Sie einen Teil des Geldes in Aktien, anderen Dingen anlegen, dann bekommen Sie eine hohe Rendite, zumindest wenn Sie es langfristig anlegen. Das ist der Vorteil einer kapitalgedeckten Rente.
10: Änderungen auch bei der Frührente. Die Frührente ohne Abschläge nach 45 Versicherungsjahren, früher Rente mit 63, soll abgeschafft werden. Und langjährig Versicherte mit 35 Versicherungsjahren sollen nicht mehr mit 63, sondern erst mit 64 mit Abschlägen in Rente gehen können.
14: Jemand, der sich jetzt gerade darauf einstellt, dass er im nächsten Jahr abschlagsfrei in Rente gehen kann, für den wird es noch keine Wirkung haben, sondern man wird es mit entsprechenden Vertrauensschutzzeiträumen machen.
12: Das Bundesverfassungsgericht hat mal so einen Zeitraum ungefähr 5 Jahre Vorlauf für Reformen in den Raum gestellt. Das ist dann Aufgabe des Gesetzgebers.
10: Der Bundeskanzler mahnt zur Eile.
15: Ich möchte, dass wir das sehr zügig jetzt auf den Weg bringen und dass wir im zweiten Halbjahr die Entscheidungen treffen, die notwendig sind, um diese Reform in Kraft zu setzen.
10: Das könnte Diskussionen geben und Demonstrationen, so wie die heute Morgen vor dem Kanzleramt.
9: Markus Preis in Berlin. Die Koalition demonstriert auffällige Einigkeit. Hat die Regierung also heute gezeigt, dass sie reformfähig ist?
16: Reformfähig, das muss man sehen, aber reformwillig, das auf jeden Fall. Man muss sich das mal auf der Zunge zergehen lassen. Da sitzt die SPD-Vorsitzende Bärbel Baas und sagt klar und deutlich Ja zur Abschaffung der früheren Rente mit 63, für die die SPD ja immer gekämpft hat. Und da sitzt der Bundeskanzler, der sagt auch Ja zu etwas, was seine Partei eigentlich nicht wollte, nämlich zu einer höheren Belastung der Arbeitgeber. Die sollen nämlich mitbezahlen, dass ein Teil der Rente künftig am Finanzmarkt verdient werden kann. Also da war schon eine Menge Kompromissbereitschaft zu erkennen und auch das Gefühl, dass diese Regierung vielleicht doch noch was verändern könnte.
9: Der Kanzler und die Arbeitsministerin drängen jetzt darauf, die Reform schnell umzusetzen. Geht das bei Union und SPD denn auch so durch?
16: Das ist auf jeden Fall die Hoffnung. Man will das Ganze bis zum Jahresende zum Gesetz machen. Aber es gab heute doch auch einige kritische Stimmen. Etwa, fangen wir mal mit der SPD an, von Manuela Schwesig, Ministerpräsidentin in Mecklenburg-Vorpommern. Sie findet, nicht die allgemeine statistische Lebenserwartung sollte entscheiden, wann denn die Rente losgeht, sondern die Zahl der Beitragsjahre. Und bei der Union, Markus Söder aus Bayern, der lobt die Vorschläge, seien, Zitat, eine Chance für einen echten Neuanfang in der Koalition. Aber er kritisiert die de facto Abschaffung der Minijobs. Die sollen ja künftig auch in die Rentenkasse einzahlen. Und da mahnt Söder zur Vorsicht, auch mit Rücksicht auf Restaurants und Kneipen, wo ja besonders viele auf Minijobbasis arbeiten.
9: Danke, Markus Preis in Berlin. Die Rente teilweise an den Aktienmarkt zu koppeln, wie es die Kommission vorschlägt, ist für viele Deutsche wohl erstmal ungewohnt. Doch die Idee der Experten ist nicht neu. Für ihr Konzept haben sie nach Schweden geschaut. Dort wurde das Rentensystem vor gut 25 Jahren umgestellt. Und seitdem setzen die Skandinavier bei der Altersvorsorge auch auf den Aktienmarkt.
17: Torbjörn Erschons Rente hängt zum Teil vom Aktienmarkt ab. Für den 72-jährigen Schweden völlig normal. Ich glaube, manche Leute haben eine falsche Vorstellung von der Börse. Wenn man Fonds und Risiken gut mischt, dann bekommt man am Ende oft mehr Geld, als wenn man es einfach auf der Bank liegen lässt. Das schwedische Rentensystem besteht aus 3 Säulen. Der staatlichen Rente, einer Betriebsrente der Firma und privatem Sparen. Das Besondere, 2,5% des Einkommens werden für jeden am Kapitalmarkt angelegt. Wer möchte, kann selbst einen Fonds auswählen. Ansonsten landet man automatisch im staatlichen Standardfonds AP7, der unter anderem in weltweite Aktien investiert. Bei jüngeren Menschen wird mit höherem Risiko investiert, später im Alter dann vorsichtiger. Ich denke, für die meisten Schweden ist das eine gute Sache, vor allem wenn man sich nicht so mit Finanzen auskennt. Ich vertraue, dass der Staat weiß, was er tut. Mit Renteneintritt erhält man einen monatlichen Betrag. Ein Teil stammt aus den laufenden Rentenbeiträgen der Beschäftigten, ähnlich wie in Deutschland. Der andere aus dem im Fonds angesparten Geld. Der staatliche Standardfonds hat dabei in den vergangenen Jahren durchschnittlich zweistellige Renditen erzielt. Man muss die Chancen sehen. Durch die Fonds besteht die Möglichkeit, dass die Rente insgesamt höher ausfällt. Und sie sind ja nur ein Teil des gesamten Systems. Schwedens Erfahrung zeigt, die Börse kann die gesetzliche Rente stärken.
9: Das Bundesverfassungsgericht hat heute über den Rundfunkbeitrag verhandelt. 2024 hatte die Unabhängige Kommission zur Ermittlung des Finanzbedarfs, kurz KEF, eine Erhöhung um 58 Cent empfohlen. Das scheiterte aber am Widerstand mehrerer Bundesländer, die die Erhöhung beschließen müssen. Daraufhin haben die 9 ARD-Anstalten und das ZDF geklagt.
18: Wie viele Programme der öffentlich-rechtliche Rundfunk hat, das legt die Politik im Programmauftrag fest. Der muss dann auch bedarfsgerecht finanziert sein. Das Verfahren dafür? Zuerst melden die Sender an, wie viel Geld sie für den Auftrag benötigen. Diesen Bedarf prüft die KEF, eine vom Staat unabhängige Kommission. Für die Zeit ab Januar 2025 hatte sie eine Erhöhung um 58 Cent empfohlen, auf monatlich 18,94 Euro. Im Prinzip müssen die Länder die Erhöhung dann umsetzen. Doch die Ministerpräsidenten lehnten ab. Sie verwiesen auf Rücklagen der Sender und angeschobene Strukturreformen.
19: Es war einzig und allein der Versuch zu sagen, wir möchten die Reformanstrengungen, die wir unternommen haben, dann auch nachher in der Finanzierung sehen.
18: ARD und ZDF entgegnen, die Reform führe erst 2029 zu Einsparungen, die Rücklage schon eingepreist. Sie sehen sich in ihrer Rundfunkfreiheit verletzt.
20: Ein unabhängiger und staatsferner öffentlich-rechtlicher Rundfunk funktioniert nur, wenn er auch unabhängig und staatsfern finanziert ist. Dafür gibt es ein verfassungsrechtlich gestütztes Verfahren.
18: Inzwischen hat die KEF ihre Empfehlung angepasst. Der Beitrag soll nur noch um 28 Cent auf 18,64 Euro steigen, erst ab 2027. Weil es mehr Haushalte gibt, sind die Einnahmen der Sender gestiegen. Um eine rückwirkende Erhöhung des Beitrags wird es daher nicht mehr gehen. Das Gericht wird in seinem Urteil in einigen Monaten entscheiden, ob die Länder verfassungswidrig gehandelt haben und ob es ab 2027 eine Erhöhung anordnet.
9: Nach der Rücktrittsankündigung des britischen Premiers Starmer wird über seine Nachfolge spekuliert. Favorit ist der frühere Bürgermeister von Manchester, Burnham. Unklar ist, ob er sich auf dem Weg zum Regierungschef noch einem Auswahlverfahren der Labour-Partei stellen muss oder ob er einziger Kandidat bleibt. Burnham gilt als Pro-Europäer und Brexit-Kritiker. Damit trifft er den Nerv der Menschen in Großbritannien, denn eine Umfrage zeigt, 10 Jahre nach dem Brexit wollen mehr als die Hälfte der Briten zurück in die EU.
21: Die Freude war groß bei denen, die 2016 für den Brexit gestimmt haben.
22: We've got our country back.
21: Der Schock riesig bei denen, die dagegen waren. Eine Entscheidung, die das Land gespalten hat. Am vergangenen Samstag gingen Tausende auf die Straße, um für einen Wiedereintritt Großbritanniens in die EU zu demonstrieren. Bald werden wir wieder zurück sein. Das Land akzeptiert langsam, dass das damals ein Fehler war. In Umfragen sagen mittlerweile 56% der Britinnen und Briten, sie sind für einen Wiedereintritt. Nur 35% sind dagegen. Denn seit dem Brexit fällt das Wirtschaftswachstum deutlich geringer aus. Deswegen hatte sich der britische Premierminister Starmer um eine Wiederannäherung an die EU bemüht. Wie es da im Detail weitergeht, ist nach dem angekündigten Rücktritt völlig unklar. Andy Burnham, gerade frisch ins Unterhaus gewählt, könnte Starmer nachfolgen. Er gilt als pro-europäisch. Ich sehe es so. Der Brexit hat uns geschadet. Aber ich denke auch, wir sollten diese Debatte jetzt nicht wieder führen. Burnham dürfte also den Kurs Starmers fortsetzen. In London wurden die Beziehungen Großbritanniens zur EU heute auf einer Konferenz diskutiert. Mit dabei Michel Barnier, der die Brexit-Verhandlungen auf europäischer Seite geführt hat. Wir haben den Brexit bedauert. Wir sind bereit, die Tür zu öffnen. Ein Wiedereintritt dürfte einer neuen britischen Regierung jedoch zu weit gehen.
9: Eine Woche an den Strand oder in die Berge. Für viele Menschen in Deutschland ist das nach eigener Einschätzung nicht bezahlbar. Laut Statistischem Bundesamt kann sich jeder fünfte Haushalt selbst Kurzreisen nicht mehr leisten. Das sind rund 17,3 Millionen Menschen im Land. Besonders Alleinerziehenden fehlt oft das Geld. Herbert Grönemeyer hat als Sänger nicht nur die deutsche Musiklandschaft geprägt. Auch mit seinem gesellschaftlichen Engagement hat sich der 70-Jährige einen Namen gemacht. Dafür erhielt er jetzt den Deutschen Nationalpreis. In Berlin nahm Grönemeyer die Auszeichnung sichtlich bewegt entgegen. Die Laudatoren lobten ihn als kritischen, politischen Künstler. Die Deutsche Nationalstiftung ehrt mit ihrem Preis seit 1997 Menschen und Organisationen, die sich für die Demokratie einsetzen. Jetzt hat er es geschafft. Gestern Abend hat Fußball-Superstar Lionel Messi im Spiel gegen Österreich gleich zweimal getroffen und ist nun erfolgreichster WM-Torschütze aller Zeiten. 18 Tore hat er bisher bei Weltmeisterschaften geschossen, zwei mehr als der bisherige Rekordhalter Miroslav Klose. Für Fußballfans ein historischer Moment.
0: Buenos Aires feiert seinen Fußballhelden. Für die Fans ist Lionel Messi längst mehr als nur ein Spieler. Er ist der argentinische Messias. Es ist so emotional, Messi spielen zu sehen, ihn jedes Mal zu sehen, wenn er das Spielfeld betritt. Es ist wirklich bewegend.
1: Dies war das Spiel, in dem er seinen Wert bewies und den absoluten Höhepunkt erreichte.
0: 1,70 Meter ist er klein. La Pulga, der Floh, nun der Größte aller Zeiten. Messi schon im ersten Spiel gegen Algerien mit 3 Toren, vergibt gestern zunächst den Elfmeter gegen Österreich, aber dann dreht er auf. Überholt dabei Legende Miroslav Klose und setzt neue Maßstäbe. Bei 6 WM-Teilnahmen erzielt Messi 18 Tore, ein neuer Rekord. Sein erster Treffer ist bereits 20 Jahre her.
2: Ich bin sehr glücklich, dass ich das erreicht habe. Wir brauchen für ein Turnier Ruhe. Nun kommt sie zu uns.
0: Sie lassen ihn hochheben, den Jahrhundertfußballer Messi.
9: Ausreichend Wasser trinken, direkte Sonne meiden und die Wohnung möglichst kühl halten. Diese Tipps gegen extreme Hitze sollten Sie sich in den kommenden Tagen zu Herzen nehmen, denn der Deutsche Wetterdienst warnt weiter vor sehr hohen Temperaturen. Am Freitag könnte sogar die 40-Grad-Marke erreicht werden. Das wäre ein neuer Hitzerekord für den Juni. Carsten Schwanke aus der ARD-Wetterredaktion. Wo in Deutschland wird es denn besonders heiß?
23: Wir müssen eigentlich damit rechnen, dass es in allen Regionen oder fast allen Regionen in Deutschland von Freitag bis zum Sonntag, dem Höhepunkt der Hitzewelle, neue Temperaturrekorde geben könnte. Die Hitze wird aus Frankreich zu uns kommen. Deshalb werfen wir mal direkt einen Blick Richtung Frankreich, der heutige Hitzepol Westeuropas. Dort wurden heute Nachmittag Temperaturen bis zu fast 45 Grad gemessen. 44,7 Grad, auch für Frankreich ein neuer Juni-Rekord. Und in den nächsten Tagen erreicht uns stückchenweise diese Hitze aus Frankreich. Morgen am Mittwoch bei sehr viel Sonnenschein, einzig im Südwesten unseres Landes, kann es am Nachmittag kurze Gewitter geben. Die Temperaturen morgen machen schon einen großen Sprung nach vorne und erreichen Werte zwischen 30 und 38 Grad. Und am Freitag, wie gerade schon gehört, sind die 40 Grad eventuell möglich. Aber schauen wir auf das Wochenende. Der Samstag wird im Westen und in der Mitte verbreitet Temperaturen von 40 bis möglicherweise 41 Grad bringen. Und der Sonntag könnte vor allem im Osten sogar noch heißer werden. Hier sind durchaus 42 Grad möglich. Temperaturen, die so in Deutschland noch nie gemessen worden sind.
9: Vielen Dank, Carsten Schwanke. In den Tagesthemen gegen 22.50 Uhr geht es bei Susanne Stichler um die Versorgungskrise auf der von Russland annektierten Krim. Ich wünsche Ihnen noch einen schönen Abend.
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0: Da stand ja mal ein riesiges Kloster. Jeder Mensch kann hier auftauchen und hier einfach über eine Graswiese spazieren gehen, wo früher mal die ganzen Mönche eben ihre Arbeit verrichtet haben.
1: Sehr imposant von der ganzen Anlage. Und natürlich jetzt bei diesem traumhaften Wetter heute unbeschreiblich schön.
2: Wer hier ist, will es festhalten. Das Welterbe Kloster Lorsch.
3: Ich gewöhne mich

0: Was macht diesen Ort zu einem Besuchermagnet? Rund 350.000 Menschen zieht es jedes Jahr zur Welterbestätte an der Hessischen Bergstraße.
1: Wenn wir so ein Schild sehen, Weltkulturerbe oder sonst Sehenswürdigkeiten, dann wird abgebogen, angehalten und sich das angeschaut.
2: Ich bin hier aufgewachsen. Die alten Klostermauern, das war immer auch Ausflugsziel von der Grundschule damals. Und haben uns das ja wirklich noch angeguckt und auch vorgestellt sozusagen, wo was denn stand. Also mit der Zusatzinformation war das halt auch als Kind jetzt auch nicht mehr eine Schnitzeljagd als jetzt trockene Geschichte, sage ich.
0: Das zu vermitteln ist seine Aufgabe. Historiker Hermann Schäfers leitet die Welterbestätte. Wenn er Besucher umherführt, dann immer mit dem einen Ziel.
3: Ich bin mir sicher, dass Sie am Ende der Führung voll davon überzeugt sind, dass dieses Kloster zu Recht auf der Welterbeliste steht.
4: Für Lorsch hängt der Welterbestatus natürlich wesentlich mit der Torhalle zusammen, die ja das am besten erhaltene karolingerzeitliche Bauwerk Zentraleuropas ist. Die Einzigartigkeit ihres Fassadenschmucks, die kein Pendant hat irgendwo in Europa.
3: Jetzt suchen Sie sich mal eins von diesen Sechsecken aus Buntsandstein, aus rotem Sandstein aus. Da setzen kleine weiße Dreiecke an. Gibt das für Sie ein Bild? Ein Stern.
0: Ein geometrisches Kunstwerk karolingischer Architektur. Die prunkvolle Torhalle soll für den Empfang prominenter Gäste oder als Gerichtsgebäude errichtet worden sein. So genau weiß man das bis heute nicht. Während die Torhalle fast noch vollständig erhalten ist, ist vom eigentlichen Kloster nach der Reformation und dem Dreißigjährigen Krieg kaum noch etwas übrig.
4: Der Tourist, der hierher kommt, klingelt dann oft an der Tür und fragt, wo ist denn nun das Kloster? Ja, es gibt einfach nur diese Torhalle, es gibt das Fragment der Klosterkirche, es gibt die Klostermauer und das war's. Das soll jetzt in einer Liga sein mit Maulbronn oder mit anderen bedeutenden Klöstern in Europa.
5: Wir dachten eigentlich, es wäre noch mehr erhalten vom Kloster. Ich habe mir wirklich vorgestellt, dass man auch noch Gebäude besichtigen kann.
6: Es ist ein bisschen wenig, also für Weltkulturerbe.
0: Vielleicht auf den ersten Blick, aber Lorsch muss sich nicht verstecken. Als Königskloster war es Karl dem Großen unterstellt, mit einem mächtigen Grundbesitz in heute über 1000 Städten und Gemeinden in 6 europäischen Staaten.
4: Kloster Lorsch war ein Konzern, ein extrem großer Wirtschaftsbetrieb mit politisch-militärischer, wirtschaftlicher Bedeutung. Das schwingt auch mit bei diesem Welterbe-Begriff. Und das sind alles Dinge, die wir uns heute jetzt hier in diesem idyllischen kleinen Städtchen Lorsch im Süden Hessens heute kaum mehr vorstellen können, dass das also solche Dimensionen erreicht hat.
0: Wo einmal 60 Mönche gelebt haben sollen, bleibt heute nur der Grundriss als Abdruck im Rasen. Über den Hermann Schäfers am liebsten mit seinem Hund Bolle spaziert. Buddeln sollte der hier aber besser nicht.
4: Eine meiner ersten Erlebnisse hier im Kloster war ein Gewitter und eine entsetzte ältere Dame, die bei uns Sturm geläutet hat und gesagt hat, sie hätte einen Toten gefunden, der da liegt. Und ich bin natürlich gleich heraus, hoch alarmiert. Und wir stellten fest, es ist ein Skelett gewesen auf dem Mönchsfriedhof, das freigespült wurde durch diesen Starkregen. Und das machte mir mit einem Mal klar, wie nah uns die Geschichte eigentlich ist. Es ist tatsächlich nur ganz wenig Erdreich zwischen dieser Welt damals und heute.
0: Wie die Welt damals außerhalb der Klostermauern ausgesehen haben könnte, erforscht Klaus Kropp. Der Archäologe hatte den Wunsch, den Besuchern des Klosters mehr zeigen zu können als Knochen und alte Mauern. Er lässt die Geschichte lebendig werden im Freilichtlabor Lauresham. Nur 5 Fußminuten vom Welterbe entfernt erbauten er und sein Team einen frühmittelalterlichen Herrenhof.
7: Noch einen Schritt zurück.

0: Ach, gut.
1: Wenn im Frühmittelalter Ackerflächen eben mit Rindern bewirtschaftet worden sind, dann müssen wir das genauso machen. Das ist eine Herausforderung, das alles erstmal zu lernen. Aber dann merkt man auf einmal, was das mit so einem Boden beispielsweise macht. Die Bodenverdichtung ist eine ganz andere und deswegen würden wir das völlig kompromittieren, wenn wir schummeln würden und den Traktor holen.
2: Nochmal langsamer. Du wirst zu schnell. Ja, sehr gut. Nancy.
1: Wir beschäftigen uns hier mit der Zeit um 800 nach Christus. Und das große Problem, was wir haben da keine vollständigen Originale mehr. Wenn ich jetzt einen Pflug nehme von vor 1200 Jahren, ist davon nur noch die Pflugschar, das eiserne Stück davon erhalten. Das heißt, das Annähern an diese Zeit ist mit ganz vielen Experimenten verbunden. Und das haben wir uns auf die Fahnen geschrieben. Wir wollen mit den Mitteln der experimentellen Archäologie, also mit wissenschaftlichen Experimenten, uns so gut es geht wissenschaftlich fundiert dieser Zeit annähern.
3: Das lebendige Museum können Besucher mit einer Führung oder auf eigene Faust erkunden.
4: Super, super. Das unglaublich gut, wirklich tatsächlich.
5: Es ist schön, dass es ein Labor ist, wo die Kinder was entdecken und anfassen können. Also, dass es nicht einfach nur ein Museum zum Gucken ist, sondern irgendwie so zum Erleben. Es ist halt ein ganzer Lebensraum, den man hier entdecken kann. Man steckt so mittendrin und es gibt hier ringsrum nichts anderes. Und deswegen ist es mehr so ein Eintauchen und Hineingehen auch in die Zeit.
1: Da bin ich auf jeden Fall stolz. Also ich könnte ja sagen, es ist ein Stück weit auch mein Baby, weil ich im Prinzip von Anfang an mit dabei war. Ich meine, wir haben tatsächlich eben bei 0 Besuchern angefangen bei der Eröffnung und sind jetzt bei über 20.000. Das ist schon eine tolle Sache.
3: Heute erwartet Klaus Kropp eine Schulklasse, die eine Woche lang in den nachgebauten Lehmhäusern übernachten wird.
1: Hallihallo, schön, dass ihr da seid. Hallo. Seid ihr gut durchgekommen?
6: Ja. Ja.
1: Wie lange wart ihr jetzt unterwegs?
6: Eineinhalb Stunden.
1: Naja.
3: Die 7. Klasse ist aus Ludwigshafen angereist. Vorfreude sieht anders aus.
1: Dann geht's an die erste Nacht vor allen Dingen. Das ist immer das Aufregendste.
7: Und jetzt geht's ans Eingemachte und eine Woche Mittelalter.
1: Dann mal hier rein. Jetzt sind wir in einem unserer Wohnhäuser. Und das ist ein bisschen kleiner als das andere. Das heißt, wir würden hier euch Mädels unterbringen. Das wäre euer Haus sozusagen.
3: Ein bisschen Komfort ist erlaubt.
8: Also es ist eher ungewohnt, so zu schlafen. Aber weil normalerweise ist ja man ja ein weiches Bett gewöhnt. Es könnte vielleicht ein bisschen unangenehm werden, vielleicht am nächsten Tag vielleicht ein bisschen Rückenschmerzen, aber ja.
9: Was hier alles rumkrabbelt und so, bin ich nicht so ein Fan.
1: Das ist sicherlich eine große Herausforderung, allein schon, wenn es darum geht, in solchen Häusern zu übernachten. Denn die Geräusche der Nacht sind was anderes als die Klimaanlage zu Hause oder der MP3-Player, der vielleicht noch läuft oder sonst was. Das sind einfach natürliche Klänge, da kann eine Eule nachts reingeflogen kommen.
10: Die größte Angst wäre für mich tatsächlich, dass hier irgendwelche Tiere reinkommen oder dann halt in der Nähe sind, die angreifen oder sowas.
11: Wenn hier so eine Fledermaus drin wäre, wäre nicht so lecker.
12: Das sieht aber schon gemütlich aus,
13: eigentlich. Ja, gut. Steht
12: gemütlich, oder? Das ist auch gemütlich.
3: Das Abenteuer Mittelalter beginnt, mit allem, was dazugehört.
14: Okay, dann bitte die Handys.
3: Wer will, kann stattdessen mit alten Tierknochen spielen.
1: Heute haben wir Kinder, die gar nicht mehr wissen, wie man spielt. Weil das Tablet oder das Handy macht es ja für einen. Und die Kreativität ist im Frühmittelalter sicherlich stärker gefordert gewesen. Ja.
3: Sie ist Knochenspezialistin. Anthropologin Silke Strohmenger bekommt alles in die Finger, was Archäologen in den letzten 200 Jahren rund um das Kloster Lorsch ausgegraben haben.
15: Ich öffne die Kiste und ich will natürlich sofort wissen, ist es jetzt ein Mann oder ist es eine Frau? Wie alt könnte das Individuum gewesen sein? Und das sehe ich zum Beispiel an den Schädelnähten. Ne? Und wenn die eben sehr stark verknöchert sind, dann sagt mir das einfach, dass das Individuum schon ziemlich alt war. Das ist ein total spannender Moment. Man fühlt sich in diesem Moment gerade wie so eine Detektivin im Prinzip, ja? Weil man da einem Lebewesen auf der Spur ist. Wenn ich jetzt alles genau erfasse und inventarisiere, dann kann ich natürlich später damit wissenschaftlich arbeiten, weil ich will ja Metadaten wissen. Ne? Also später möchte ich wissen, Wie alt sind denn die Mönche so im Durchschnitt geworden? Oder auch die normale dörfliche Bevölkerung? Sind die wirklich alle so jung gestorben, wie man so oft sagt im Mittelalter? Sind die alle jung gestorben? Ist das wirklich der Fall? Ne? Das sind ja ganz große Fragezeichen.
3: Dieser Schädel eines Benediktinermönchs blieb so gut erhalten, dass Wissenschaftler sogar sein Aussehen rekonstruieren konnten.
0: Durch die DNA-Analyse, die wir am Hinterhaupt von einem Stückchen Knochen am Hinterhaupt vorgenommen haben, haben wir Daten über die Augenfarbe und die Haarfarbe. Und da wir wissen, dass der Mönch zwischen 888 und 966 hier gelebt hat, haben wir ihn mit der spezifischen Frisur und dem Habit ausgestattet. Da kann man sich eben so einen richtigen Menschen auch vorstellen. Und das war ja auch die Intention, einem Mönch das Gesicht wieder zurückzugeben und die Gäste, die hierher kommen, auch so das Gefühl vermitteln, ich blicke so einem Mönch auch mal ins Gesicht. Das ist wie eine kleine Zeitreise. Ja.
3: Wie so eine Zeitreise für Besucher möglichst spannend sein kann, daran arbeiten Hermann Schäfers und sein Team regelmäßig.
16: Wir haben tatsächlich auch einen Workshop und Projekt, wo wir eben Bier brauen, genauso wie wir frühmittelalterlichen Käse herstellen können. Da ist es natürlich im ersten Sinne praktisch, wenn man jemanden hat, der das noch beherrscht und von dem man das lernen kann. Also wir machen Fortbildungen und dann geht es an die Quellenarbeit. Da muss man sich anschauen, was man aus den Quellen ziehen kann und dann wird ausprobiert.
3: Teilnehmer von Workshops können dann lernen, mit Gänsefedern zu schreiben, wie einst die Mönche im Skriptorium.
11: Es gibt übrigens Skriptorien auch durchaus in Nonnenklöstern. Ne? Also das ist nicht eine rein Männerklostersache.
3: Die Museumspädagogen bieten auch Färbekurse mit alten Pflanzen an.
17: Vorsichtig, langsam, langsam. Ihr wollt nicht unbedingt gelbe Klamotten haben. Ja, langsam, langsam, der kostbare Hut.
3: Dass Wolle durch die goldrote gelb wird, lernen hier nicht nur die Schüler. Auch Tagesgäste können erleben, wie aufwendig es im Mittelalter war, Kleidung herzustellen.
11: Und auch hier, ihr seht wieder, wie lange das braucht. Und wir haben jetzt das Schaf nicht geschoren und wir haben die Wolle nicht gewaschen. Und nur ein bisschen gekämmt, bis wir überhaupt endlich mal einen Faden haben. Wir haben noch lang kein Kleidungsstück.
17: Was passiert mit den Fäden?
18: Das war für mich eine große Herzensangelegenheit, hier einen Bildungsort zu schaffen, gerade eben, weil so wenig zu sehen ist.
3: Dafür steht Hermann Schäfers jeden Morgen auf. Seit 30 Jahren arbeitet er hier. Seine Wohnung liegt direkt neben dem Kirchenrest des Klosters.
18: Ich wohne mittendrin, ja. Also wenn ich das Fenster aufmache und schaue in den Klosterpark, freue mich an den alten Bäumen. Also es ist schon etwas Besonderes, hier auch leben zu dürfen. Die schönsten Momente sind eigentlich immer morgens früh. Und ich habe auch eine Lieblingsbank da hinten. Da sitze ich dann immer gerne, wenn so die Sonne im Sommer da hinten aufgeht und dann das Licht so langsam durch das Kirchenfragment wandert. Und dann Millionen von Tautropfen im Rasen illuminiert, sodass sie wie Diamanten wirken. Und das sind schon so Momente, wenn man dann noch die Schwalben hört, das grenzt an Glück. Mein Arbeitsweg von der Küche bis in mein Büro dürften das ungefähr 40 Schritte sein. 40 oder 50 Schritte vielleicht.
3: Geschichtsstudent Anton macht hier ein Praktikum. Die Welterbestätte hat ihn schon als Grundschüler fasziniert.
19: Ich war mal zu einem Kindergeburtstag hier, da gab es Zinngießen, hat wahnsinnig Spaß gemacht, das blieb noch in Erinnerung. Ich glaube, es ist vor allem eben diese ganze Klosteranlage, die diese Neugierde einfach weckt.
3: Weniger aufregend ist das, was er heute erledigen soll. Autoren wichtiger Handschriften in eine Excel-Tabelle eintragen.
19: Die Schwierigkeit. Ja, liegt vor allem einfach in der schieren Masse. Also es ist eine Mammutaufgabe. Es ist wirklich, wirklich viel gerade.
18: So, wie sieht's denn aus?
19: Der erste Band ist fast durch, Peter, ne?
18: Ja, und dann können wir uns damit beschäftigen, was so ein gescheiter Mönch im Jahr 1000 so alles wusste. Oder hätte wissen können, wenn er hier die Bibliothek ordentlich genutzt hätte. Geh mal.
3: Die Lorscher Klosterbibliothek war eine der bedeutendsten im Früh- und Hochmittelalter. Mittlerweile sind ihre Schriften in der ganzen Welt verstreut. Selbst ihre Repliken sind heute so wertvoll, dass sie im Tresor aufbewahrt werden. Patricia Scheuermann kennt jedes einzelne der Werke und hütet sie wie einen Schatz.
20: Das ist definitiv eine Schatzkammer. Wir haben natürlich mehr oder weniger teure Bücher, aber hier liegen eben auch einzelne Stücke, die eben 10.000 Euro oder mehr wert sind.
21: Gesamtwert?
20: Nicht in der Öffentlichkeit. Wenn ich sie zeigen möchte, muss ich immer aufpassen, dass sie gut geschützt sind, dass sie auf keinen Fall natürlich Wind und Wetter ausgesetzt sind und dass eben nichts drankommt, weil wir wollen sie ja noch viele, viele Jahre lang der Bevölkerung zeigen.
3: Vier Frauen aus dem Welterbe-Förderverein haben heute bei ihr den Hingucker gebucht. Eine Kurzführung, bei der sie das Faksimile des berühmten Lorscher Evangeliars ganz aus der Nähe betrachten dürfen.
20: Faksimile heißt mach es gleich. Faksimile, also mach es gleich. Und das sieht also genauso aus. Das soll genauso gemacht sein wie das Original. Damit man damit auch natürlich ein bisschen forschen kann, damit man wirklich das Original nicht eben anfassen und dauernd durchblättern muss, weil es auf Dauer einfach nicht so gesund für das Buch auch ist. Es ist teuer tatsächlich. Aber mittlerweile geht man sogar davon aus, dass Handschuhe auch bei den Originalen mehr Schaden anrichten. Als ja, macht man nicht mehr, weil diese Baumwollhandschuhe ganz kleine Fasern abgeben und die wohl ein bisschen, das, gerade wenn es Pergament ist, ein bisschen zerstören. Das Original ist natürlich unbezahlbar.
3: Im Original wurde die Buchtafel aus echtem Elfenbein gefertigt und jede einzelne Seite mit Goldtinte geschrieben. Am Hof Karls des Großen als Geschenk an das Kloster Lorsch.
21: Bevor der Text beginnt.
20: Das ist schon mit die prächtigste Seite und die bekannteste natürlich. Das heißt, hier haben wir Christus mit den vier Evangelistensymbolen. Und wenn wir jetzt diese Seite zum Beispiel schon mal anschauen, haben wir ganz, ganz viele Farben, die exorbitant teuer sind. Also wir haben richtiges Purpur von der Purpurschnecke. Die Purpurschnecken sind super teuer. 10.000 Stück geben gerade mal 1,2 Gramm Farbstoff.
22: Ja, eigentlich atemberaubend.
23: Unglaublich schön ist das.
24: Hätte ich nicht
23: also
24: erwartet.
23: Wenn man sich überlegt, dass das alles mit der Hand gefertigt wurde und so gleichmäßig und wunderschön geschrieben und gemalt, überhaupt das Herstellen der Farben, das beeindruckt mich zutiefst.
20: Ich meine, der Hof Karls des Großen hatte natürlich die Skriptoren, ja, die das am allerbesten, am allerschönsten konnten. Unser Skriptorium in unserem Kloster ist ein Copyshop. Also, naja, die haben viel geschrieben, viel abgeschrieben, aber malen konnten sie wohl nicht so. Losch war eigentlich ein Copyshop, das heißt, man hat viele Bücher abgeschrieben. Unser Glück, denn ganz viele davon sind nur deswegen erhalten, weil unsere Mönche sie abgeschrieben haben, sind im Original oft nicht mehr da, aber von den Mönchen noch.
3: Auch ein wichtiger Teil des Lorscher Evangeliars galt lange als verschollen. 1992 ändert sich das schlagartig. Schäfers bekommt den Hinweis einer Besucherin, sie habe das Original in Rumänien entdeckt.
18: Das hat mich natürlich elektrisiert. Wir sind dann 24 Stunden nonstop, es war eine fürchterliche Fahrt durch Ungarn, über die Grenze nach Rumänien, nach Alba Iulia gefahren. Und dort öffnete sich so eine Tür zu einer kleinen Kammer, also keineswegs ein aufwendiger Tresor oder so etwas. Und es lag tatsächlich das Lorscher Evangeliar da drin. Das war ein unglaublicher Moment.
3: Schäfers gelingt es nach 10 Verhandlungen, die wertvolle Handschrift zurück nach Lorsch zu holen. Als Leihgabe für eine Ausstellung.
18: Und das ist der zweite Teil des großen Abenteuers gewesen. Die Handschrift wird in eine Kiste verladen, die klimatisiert ist, wird unter militärischer Bewachung einer Spezialeinheit der rumänischen Polizei durch Siebenbürgen nach Bukarest gefahren, dort in eine Linienmaschine der Lufthansa verladen und zusammen mit dem Generaldirektor der rumänischen Nationalbibliothek und einigen verdutzten Fluggästen, die sich gefragt haben, was macht dieser Mann mit dieser Riesenkiste da in der, im Flugzeug, die auch noch mit Handschellen an ihm befestigt gewesen ist. Und so kam also der Flug nach Frankfurt, dort warteten wir schon zusammen mit dem Zoll. Und dann ging es mit Polizeibegleitung über die Autobahn nach Lorsch. Und da begann dann eine 3 Wochen lang andauernde Ausstellung dieses Lorscher Evangeliars. Durchschnittlich haben etwa 2000 Besucher pro Tag diese Handschrift gesehen. Und das hat eigentlich nachhaltig alles verändert hier an der Welterbestätte. War bis dahin Lorsch ein idyllisches kleines Dörfchen, wo es mal ein Kloster gegeben hat. Seither stehen wir ganz anders auch im Fokus des Interesses kulturhistorisch interessierter Menschen. Also ein Quantensprung sozusagen für die Entwicklung der Welterbestätte.
3: Seit 1991 ist das Kloster Weltkulturerbe, das erste in Hessen. 20 Jahre zuvor verlief entlang der Torhalle noch eine Bundesstraße. Heute unvorstellbar, das einzigartige Baudenkmal so zu gefährden. Inzwischen trinken hier Welterbetouristen ihren Kaffee in der Fußgängerzone. Jeder kleine Riss im Mauerwerk der Torhalle wird genau dokumentiert.
2: Ich schaue mir die Oberfläche von der Wand an. Durch das Streiflicht kommen einfach die Unebenheiten in Anführungszeichen ein bisschen besser zur Geltung. Dementsprechend sind Risse manches Mal einfach besser zu sehen.
3: Restauratorin Nora Möritz kontrolliert den Zustand der Torhalle regelmäßig. Präventive Denkmalpflege. Die Innenwände zeigen 9 verschiedene Putz- und Malschichten, die ältesten aus der Karolingerzeit.
2: Das war meine allererste Baustelle im Vorpraktikum. Deswegen ist es schon immer was Besonderes, wenn ich wieder hierher komme. Das sind sehr besondere Malereien. Und dementsprechend ist es natürlich schon einfach schön, wenn ich an manche Stellen rankomme, wo der Besucher vielleicht nicht so drankommt. Oder ich wirklich auch mal da was reinigen darf oder kann, wo dann die Schmutzauflagerung ist und man einfach diesen Wow-Effekt bekommt. Wenn der Staub weg ist, was für ein Gesamtbild da einfach wieder zum Vorschein kommt, das ist dann schon einfach schön zu sehen.
3: Der Aufwand, die Welterbestätte zu pflegen, ist enorm. Im Sommer wird die Grünfläche jeden Morgen bewässert, jeden Montag der Rasen gemäht, auf einer Fläche von rund 4 Fußballfeldern. Rasenmäher sind hier tabu. Im Freilichtlabor erntet die Schulklasse den reifen Weizen mit der Handsichel. Lebensmittelbeschaffung wie im Mittelalter.
4: Denkt dran, jedes Korn ist wichtig. Wir wollen Brötchen damit backen. Ja, sehr schön. Ein wunderbarer Strauß. Weiter geht's. Jo, weiter. Bring das schon mal vor, ne?
3: Patricia Scheuermann kümmert sich nicht nur um alte Handschriften. Als Museumspädagogin schwitzt sie heute mit den Jugendlichen auf dem Feld. Unkrautbekämpfung und Maschinen gab es damals nicht.
4: Naja, es ist reine Handarbeit und wir haben halt viel Beikräuter, die wir drin haben. Und nicht nur so harmlose, sondern auch so Disteln, die halt ziemlich schmerzhaft sein können, ne, wie die Mädels schon festgestellt haben. Das ist mittelalterliches Leben, inklusive Splitter.
3: Körperliche Arbeit direkt nach dem Aufstehen. Wie war sie denn, die erste Nacht im Freilichtlabor?
5: Schlimm, ja, sehr schlimm. Wir hatten gefühlt 3 Millionen Spinnen, auch sehr nah an unseren Gesichtern. Und neben meinem Ohr war auch ein Ohrenzwicker. Das war sehr unangenehm.
6: Und es war alles stockdunkel und kalt.
24: Man hat die Grillen gehört und wenn man aufs Klo gegangen ist, also, dann hat man ein paar Fledermäuse gesehen.
4: Gar nicht schlecht. Trotzdem fürchte ich, es gibt vielleicht ein Brötchen bisher.
6: Die Menge ist schon ziemlich wenig, daraus ein Brötchen zu bekommen. Wie viel die arbeiten mussten für so wenig, das ist schon ziemlich krass.
20: Es gibt viele Aha-Momente, weil diese Wertschätzung von Dingen, egal ob von Lebensmitteln oder auch dann von Textilien, ganz anders ist, wenn man hier rausgeht, als wie wenn man hier reingekommen ist. Und das ist ja das, was wir erreichen wollen.
3: Jetzt sollen sie dreschen, wie früher, mit dem Dreschpflegel.
4: Dazu gesungen, dass sie intakt bleiben.
3: Die Jungs zählen lieber.
4: 1, 2, 3, 4, 5, 6, 7. Das ist nicht einfach, Leute. Das ist nicht einfach.
6: Wir haben es beide aufgetroffen.
20: Das Schönste ist tatsächlich zu sehen, wie sie dann sehen, was sie selber erreichen können auch. Und wie viel Mühe aber manches auch kostet. Aber wie stolz sie auch sind, dass sie das jetzt geschafft haben. Zu Recht, weil das ist ja wirklich viel Arbeit.
4: Na, guck mal, da ist doch einiges.
3: Ihre Ausbeute ist überschaubar. Von der eigenen Ernte blieb damals oft nicht viel übrig. Etwa ein Drittel brauchte man als Saatgut für das nächste Jahr. Und ein Zehntel ging ans Kloster als Steuer. Die wurde dann in der Zehntscheune gelagert. Hier sind heute die archäologischen Funde ausgestellt.
18: Ja, bei dem Licht sieht man die Spinnweben nicht so richtig, ne?
7: Ja, es ist schwierig. Man muss immer von mehreren Seiten schauen, da wird man die.
3: Eine externe Putzfirma darf hier nicht ran.
18: Natürlich müssen wir vermeiden, dass den Objekten irgendetwas passiert, vor allem, weil sie oft schon angeschlagen zu uns gekommen sind.
3: Die Einzelteile dieser wertvollen Skulptur sind erst vor wenigen Jahren in einem Brunnenschacht entdeckt worden.
18: Beim Abbruch des Klosters hat man also das Material als Baumaterial dann verkauft und weitergegeben. Alles, was da so um 1740 gebaut wurde, besteht im Grunde aus lauter Klostersteinen. Ob Gartenmauern, ganze Häuser, Keller. Der hier stammt also aus einem Keller in Bensheim. Ein besonders schönes Stück und gehört also ganz sicher zur Ausstattung der Klosterkirche.
3: Dieser Stein wurde mal als Untersetzer für einen Blumentopf in einem Vorgarten benutzt. Und der hier hätte sicher auch viel zu erzählen.
18: Dieser Stein bildete die Abdeckung eines Abtritts einer Toilette, eines Plumpsklos. Also das ist ein weiterer Beleg dafür, wie man mit Dingen, die wir heute im Museum bewundern, vor 100, 150 Jahren noch ganz anders umgegangen ist.
3: Viele Klostersteine sind bis heute noch im Umkreis von Lorsch verbaut.
18: Immer wenn also eine alte Mauer abgerissen wird, dann sind wir da und schauen, ob sich nicht weiter wiederverwendete Klostersteine hier finden.
3: Heute reißt der Bagger ein Haus direkt vor der Lorscher Torhalle ab.
18: Also ein bisschen gehofft habe ich natürlich schon, dass die Klostermauer da drin steckt. Denn dieses Gebäude macht genau die Flucht mit, die die Klostermauer ursprünglich genommen hat.
3: Keine Klostersteine. Zumindest auf den ersten Blick.
18: Die Etage tiefer ist wahrscheinlich dann das Entscheidende. Denn seit den 1980er Jahren wissen wir von Bestattungen hier auf dem Platz. Und das kann sich natürlich auch außerhalb der Mauer fortgesetzt haben. Vielleicht erwischen wir hier gerade mit der Mauer die Grenze dieses Friedhofs.
3: Hier könnte die Familia, das Dienstpersonal der Mönche, begraben sein. Eine der bedeutendsten Bestattungsfunde wurde ursprünglich bei einer Raubgrabung im 18. Jahrhundert entdeckt.
18: Das ist natürlich unser Spitzenstück hier in der Zehntscheune, ein Sarkophag. Man hat darauf geschlossen, dass der prominenteste Bestattete hier im Kloster da seine letzte Ruhe gefunden haben soll, nämlich König Ludwig der Deutsche, der 876 hier beigesetzt worden ist.
3: Seine Gebeine sind seit der Raubgrabung verschwunden. Unwahrscheinlich, dass sie noch in einer der vielen unerforschten Kisten von Silke Strohmenger liegen. Dennoch.
15: Wir wissen, im Kirchenraum haben sich durchaus Adlige der Umgebung bestatten lassen. Wenn man genug geschenkt hat, konnte man sich hier eine begehrte Begräbnisstätte hier im Kloster aussuchen oder auch leisten. Und wir wissen auch, dass wir hier eine karolingische Begräbnisstätte haben. Auch Königin Kunigunde wurde hier bestattet. Ja, und da ist die große Frage, wo sind die jetzt, ne?
3: Ein Rätsel, das vielleicht nie gelöst werden kann. Große Grabungen soll es hier nicht mehr geben, obwohl Hermann Schäfers noch unzählige archäologische Schätze im Boden vermutet.
18: Natürlich ist es total verlockend und ich denke jedes Mal dran, wenn hier wieder ein Maulwurf aktiv gewesen ist, der eine mittelalterliche, ein Marmor-Fußbodenfragment zutage fördert. Ja, das steckt alles hier im Boden. Das wäre wahnsinnig interessant, hier zu graben, aber es entspricht nicht den Regeln moderner Denkmalpflege. Und das ist ganz schnell erklärt. Jede Grabung bedeutet ja auch Zerstörung. Und wir ärgern uns oft wahnsinnig über unsere Vorgänger.
3: Vor fast 100 Jahren hat Historiker Friedrich Behn den gesamten Klosterhügel förmlich umgegraben. Im Glauben, er habe das große Rätsel um das einstige Aussehen des Klosters gelöst.
8: Von der imposanten Anlage können wir uns heute nur eine Vorstellung machen, durch die Ergebnisse unserer zehnjährigen Ausgrabungen, die wir mit modernen Methoden 1927 bis 37 hier durchführen konnten.
3: Im Laufe der Zeit stellt sich heraus, dass vieles davon gar nicht stimmen kann.
18: Es gibt doch viele weiße Flecken in diesem Bild. So viele, dass wir nach langem Ringen auch aufgegeben haben, diese Anlage zu visualisieren.
3: Nur dieses eine Bild aus dem 17. Jahrhundert zeigt das Kloster vor seiner Zerstörung einigermaßen realistisch. Schäfers hofft, dass man vielleicht irgendwann zerstörungsfrei Archäologie betreiben kann. Bis dahin soll das Welterbe unberührt bleiben. Der letzte, der hier mit großer Ausnahme gezielt graben durfte, war Klaus Kropp. Auf dem ehemaligen Mönchsfriedhof hat er vor rund 10 Jahren diesen Benediktinermönch für eine Ausstellung ausgegraben. Warum viele Mönche wie dieser trotz guter Ernährung genauso schlechte Zähne hatten wie die dörfliche Bevölkerung, konnte Silke Strohmenger mit Hilfe des Lorscher Arzneibuchs herausfinden.
15: Die wollten schön sein. Deswegen findet man auch sehr, sehr viele Zahnpflegemittel darin. Zum Beispiel hat man empfohlen, um jetzt weiße Zähne zu bekommen, geriebenen Bimsstein zu verwenden oder die Asche von verbrannten Schweineknochen. Heutzutage würde jeder Zahnarzt davonlaufen und würde sagen, Hilfe, du schmirgelst dir den ganzen Zahnschmelz ab. Ne?
3: Rund 500 Rezepte sind im Lorscher Arzneibuch zu finden. Es ist das älteste Medizinbuch des abendländischen Mittelalters und seit 2013 Weltdokumentenerbe. Die Heilkräuter, die man früher für die Klostermedizin brauchte, wachsen heute im Schaugarten, hinter der Zehntscheune. Bettina Walter ist die Vorsitzende des Kräutergartenvereins. 10 Frauen und ein Mann pflegen den Garten ehrenamtlich.
9: Wir haben über 200 verschiedene Pflanzen hier, alle irgendwo in Verbindung mit dem Lorscher Arzneibuch. Das soll ein Garten sein, wo man zur Ruhe kommt, wo man schreitet und wo man einfach durch so ein Lorscher Arzneibuch wandelt, also sozusagen durch ein lebendiges Buch. Es ist schon was Einmaliges und es ist auch was Tolles, dass wir so viel helfende Hände haben. Wir treffen uns einmal in der Woche.
3: Heute sind die Feigen reif.
10: Kann ich hier noch was abnehmen?
12: Da oben ist noch eine, oder was ist mit der? Aber ja. Die hatte ich.
10: Ich hab sie.
13: Das ist immer schön. Jede Jahreszeit hat was Besonderes.
12: Es ist eine tolle Gruppe und das macht Spaß. Und wir lernen ja jeden Tag dazu. Spitzwegerich bei Mückenstichen habe ich schon ausprobiert. Erstaunlich gut. Ja, das sind so die kleinen Dinge, die uns freuen.
13: Die Feige kommt auch im Lorscher Arzneibuch vor. Man hat Feigen auch genommen bei Knieschmerzen. Also man hat es äußerlich vor allem verwendet. Wir werden aus den Feigen einfach was Kulinarisches zaubern.
12: Wir haben auch neben der Feige mit Rotwein.
13: Genau, das haben wir auch schon gemacht. Genau.
14: Und auch ein Feigenchutney geht. Ne?
13: Ja.
12: Wunderbar reif.
3: Oder einfach frisch vom Baum. Ernten dürfen nur die Kräuterfrauen, aber Inspiration holen darf sich hier jeder. Volker Mehl macht das regelmäßig. Er ist in Lorsch aufgewachsen. Der Kräutergarten ist einer seiner Lieblingsplätze.
25: Für mich als Koch, das ist ja so ein Fest für alle Sinne. Also überall die ätherischen Öle. Deshalb fällt es mir auch so ein bisschen schwer, die Finger von den Kräutern zu lassen, weil allein die Düfte, das ist natürlich auch eine Inspiration. Dann habe ich so einen Geruch in der Nase und peng, dann entsteht ein neues Rezept. Und deshalb ist es so eine Mischung aus Ruhe, Oase und Inspirationsspielplatz.
3: Volker Mehl arbeitet deutschlandweit als Ayurveda-Koch, ist viel beruflich unterwegs. Immer wenn es mal wieder stressig ist, lädt er hier seinen Akku auf.
25: Und dann ist es so eine Entschleunigung, das ist auch so eine Kraft. Das ist quasi wie wenn du dein Handy abends ansteckst. So ist dann der Klostergarten für mich, weil hier ist so eine Ruhe, aber auch eine gute Erdung. Das tut mir total gut. Ja.
3: Als Kind hat Volker auf dem Klosterhügel noch Fußball gespielt, lange bevor das Kloster Welterbe wurde.
25: Das ist immer ganz spannend. Ich war ja auch mal ein paar Jahre weg und dann so der Klassiker. Dann kommt man wieder nach Hause und denkt, wow, wie cool ist das denn hier? Also wenn du mal auf der Welt, andere Welt, Kultur am Erbe, Städten siehst, deshalb sage ich immer so ein bisschen wie mit dem Schmunzeln, das ist quasi so mein privates Angkor Wat. Also ne, die große Tempelanlage in Kambodscha. Ja, die Gebäude mögen in Angkor Wat größer sein, aber so von der Bedeutung und von der Energie. So, und ich stelle mir dann immer vor, irgendwo da in einem dieser Gebäudeteile, da saß dann der Autor vom Arzneibuch, wahrscheinlich, also wenn es gewesen wäre, mit Blick Richtung Bergstraße. um sich inspirieren zu lassen und das dann zu schreiben. Und das, dann wird Geschichte so greifbar.
3: Auch er hat schon viele Bücher geschrieben. Ayurveda trifft Klosterheilkunde oder ganz zeitgemäß die Klosterküche für den Thermomix. In seiner Kochwerkstatt im benachbarten Heppenheim gibt er Kurse, in denen er aktuelle Ernährungstrends mit altem Wissen verbindet.
25: Und einfach zu schauen, wie kannst du das Wissen halt übersetzen. Also was hat man vor 1200 Jahren geschrieben und was heißt das dann für heute? Ja, das ist eigentlich so die Hauptidee, was ich versuche, so Übersetzer und Wandler zwischen den Welten zu sein, so ein bisschen.
3: Heute kocht Volker Mehl für eine Gruppe Outdoor. Es gibt mittelalterlichen Eintopf.
25: Okay, Lieben, also ihr seht, One Pot ist jetzt keine Erfindung von Instagram, sondern gab es auch schon im Mittelalter. Weil so wie es jetzt hier aussieht, sah es in der Klosterküche ja auch aus. Ein Topf, eine Suppe, ein Klassiker mit Hülsenfrüchten, also Linse, und einfachem Wurzelgemüse. Weil damals gab es ja nicht so wahnsinnig viel. Also wenn man heute in den Supermarkt geht und denkt, wow, Riesenangebot, gab es ja damals nicht. Die Basis sind rote Linsen. Und dann ist Dinkel noch mit drin. Kohlrabi ist drin, Karotten sind drin. Ein paar Kartoffeln. Das ist jetzt so kulinarische Zeitreise. Ja, und wir sind auch sogar gut in der Uhrzeit, weil wir sollten ja nicht so spät essen. Schreibt Benedikt auch. Wenn du dir die Benediktinerregel anschaust, heutzutage wäre Benedikt, glaube ich, der Riesen-Food-Influencer. Ja, weil im Benediktinerkloster hat man auch eigentlich nur zweimal am Tag gegessen. Also heute nennen wir das Intervallfasten. Lass es euch schmecken. Einen guten? Ja.
0: Ich habe es nicht so lecker erwartet, tatsächlich. Also wenn man dann hört, Klosterküche, man denkt da ja dann doch an sehr einfache Sachen.
1: Wir haben als Familie zusammen einen Kochkurs gemacht.
11: Vor einem Jahr, ne, haben wir angefangen. Auf dem Volker sind 15 Kilo runter. Und man ist nicht hungrig, es schmeckt.
3: Im Freilichtlabor hat Patricia Scheuermann schweres Gepäck dabei. Mit der Steinmühle sollen die Jugendlichen heute ihren selbstgeernteten Weizen mahlen.
16: Da kommt dann nachher das Mehl raus.
17: Und es funktioniert so, dass wir zwei Steine haben, die aufeinander reiben, indem man sie so dreht. Na, jeder macht mal eine Handvoll da rein.
19: Darf ich es probieren?
17: Ja, bitte.
19: Welche Richtung?
17: Ist egal. Aber schon mit Kraft. Ja.
19: Reicht es?
17: Ja. Dann machen wir jetzt das wieder da ein bisschen rein.
19: Also es dauert eigentlich gar nicht so lange.
17: Naja, also wenn man das richtig gut kann, braucht man so eine Dreiviertelstunde für ein Kilo.
3: Wie viel Arbeit allein in einer Tüte Mehl steckt, die wir heute bequem kaufen können, haben die Jugendlichen nach einer Woche im Freilichtlabor verstanden. Sie wissen ihren Luxus von heute zu schätzen.
6: Ein schönes Bett oder halt so ein warmes Haus, das vermisst man schon, wenn man hier ein bisschen länger schläft.
26: Und Licht.
6: Ja.
26: Das ist immer abends richtig stockdunkel.
6: Da brauchst du eine Taschenlampe.
26: Ja, haben wir auch, aber trotzdem.
6: Das gab's früher aber trotzdem.
26: Die Taschenlampe.
6: Das ist dann.
26: Ja, Isomatten auch nicht.
3: Und fertige Butter aus dem Kühlschrank auch nicht. Amina und Clara stampfen seit 20 Minuten frische Sahne.
27: Ich bin eher so skeptisch. Schon so komisch. Es ist auch nicht so eine Konsistenz wie im Supermarkt.
17: Ja, genau. Das ist das. Genau.
19: Das fühlt sich so cool an irgendwie. Das fühlt sich so richtig cool an.
26: Ja. Das fühlt sich irgendwie so an wie so im Sandkasten.
17: Je mehr ihr knetet, ne, am Anfang klebt es total an den Händen. Und das Ziel ist, dass nachher nichts mehr an den Händen klebt, ohne dass ihr es gewaschen habt.
26: Ja.
28: Das ist mein erstes Mal so ein Teig.
17: Das machst du super.
26: Ja, dafür machst du das echt gut.
17: Ja.
28: Danke.
3: Erfolgserlebnisse schaffen, das ist Patricia Scheuermann wichtig.
17: Ja. Oben unten Hütte. Weil ihr müsst euch vorstellen, der Ofen ist jetzt einmal heiß. Einmal. Und den kann man nicht einfach wie unseren Ofen wieder heiß stellen, sondern den müsste man wieder komplett neu anheizen.
29: Dann mache ich jetzt auf.
3: In ihren selbstgemachten Brötchen stecken am Ende fast zwei Tage Arbeit.
17: Guten Appetit.
26: Boah,
17: Oder erstmal hier
2: schön. Aber so geil.
17: Das ist schön, dass mit Mikrofon so aufgenommen, geil, wie sich anhört.
6: Mhm. Finde ich, aber das Salz kommt richtig gut.
2: Ja. Und die Butter, die Amina und Clara gemacht haben, finde ich besser als die im Supermarkt. Die schmeckt irgendwie besser.
3: Ziel erreicht. Und die Herausforderung, ja, eine halt Woche besser. Mittelalter, gut gemeistert.
2: Ja.
17: Ja. Finde ich auch gut.
3: Auch auf der Baustelle vor der Torhalle hat sich viel getan. Das alte Haus ist abgerissen. Ob sich darunter tatsächlich der erhoffte Friedhof befindet, hat Landesarchäologe Peter Steffens untersucht.
4: Die Befundlage ist archäologisch sehr überschaubar. Wir haben einen Keller des wahrscheinlich 19. Jahrhunderts. Wir haben Porzellan dazwischen, wir haben Backsteine dazwischen. Keine Menschenknochen, die eigentlich hier vielleicht sogar zu erwarten gewesen wären.
3: Kein Friedhof, stattdessen nur Schweineknochen.
4: Also die Reste von dem Schlachthaus oder von dem, was vielleicht auch Hausschlachtung war, können wir hier noch sehen. Wir sehen ganz gut die Sägespuren an den Knochen, also definitiv Schlachtabfälle, was auf ein jüngeres Datum in dem Fall auch deutet.
18: Könnte sein, dass sich jetzt die Klostermauer als eine Grenze erweist für so einen frühmittelalterlichen Friedhof?
4: Ne? Dass man so eine Art Abgrenzung des heiligen Bezirkes, ja, eben hat und nur innerhalb bestatten durfte. Das ist gut möglich, ja. Mhm.
18: Rätselraten geht weiter, ja. Das ist eine Spezialität von Lorsch.
3: Aber nicht mehr heute. Heute ist ein besonderer Abend. Junge Musiker von der Mannheimer UNESCO City of Music spielen zwischen Sarkophag und Cocktailbar.
5: Toll. Ja, ganz toll. Gefällt mir sehr, sehr gut.
7: Tatsächlich bin ich hier ganz selten, obwohl ich hier aufgewachsen bin. Ne? Da geht man halt am allerwenigsten diese Museen abklappern, aber ich finde es toll.
3: Das Showdepot ist eine neue Veranstaltungsreihe vom Lorscher Kulturbüro, Hermann Schäfers und seinem Team.
20: Ich mag das Showdepot Zehnscheune total gerne, weil es einfach neues Publikum hierher bringt und auch die Welterbestätte mal noch in einem, ja, modernen Licht erscheinen lässt, dass es eben nicht aus der Zeit gefallen ist.
21: Und wenn Sie dann einmal hier sind und hier waren und gesehen haben, wie schön es hier ist, dann kommen Sie vielleicht auch mal zu einer Führung wieder.
18: Das Format wird unheimlich gut angenommen. Es ist eine ganz, ganz entspannte Atmosphäre hier. Und wir erreichen eigentlich eine Zielgruppe, die wir sonst im Museum nicht haben. Also so über 30 und unter 60. Es ist für mich wirklich jeden Tag eine besondere Freude zu sehen, was diese kleine Welterbestätte Lorsch doch zu etwas Besonderem macht. Und dass man diesen Ort auch wirklich entwickeln kann. Und dass man dann wirklich auch mitsingen kann in diesem Chor, in dem ein Kölner Dom vorkommt oder eine Altstadt von Lübeck oder so etwas.

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7: Hallo.
6: Entdecken Sie außergewöhnliche Tiere aus nächster Nähe?
8: Hier eins am anderen.
9: Das ist mal groß. Was ist das, ein Mammut?
10: Es ist das hipste Fossil überhaupt.
8: Wir Griechen.
6: Geheime Orte, die längst in Vergessenheit geraten sind.
9: Ich stehe in der 70er Jahre Untergrunddisco unter Darmstadt. Und der einzige Zugang ist ein Loch. Das muss ich mal kurz sacken lassen. Okay.
6: Und für Genießer richtig gutes Essen.
8: Ist es eine Portion? Für wie viele Menschen ist sie konzipiert?
11: Für einen sehr hungrigen.
6: Das alles und noch viel mehr jetzt in Tobis Städtetrip. Darmstadt hautnah.
8: Darmstadt ist eine große Stadt. Und natürlich gibt es hier jede Menge Wahrzeichen, die man sich angucken muss. Werden wir machen. Aber wir haben so viele Geheimtipps bekommen von Ecken, die man erstmal finden muss. Das hier ist zum Beispiel eine, das Café oben drüber mit einem traumhaften Ausblick über die Stadt. Und wir gehen jetzt runter und decken Darmstadt zusammen.
6: Darmstadt ist die viertgrößte Stadt Hessens. Rund 160.000 Menschen leben hier. Tierpflegerin Verena Seibold hat mich eingeladen ins Vivarium.
12: Zebra!
8: Das ist richtig.
6: Das Vivarium ist ein kleiner, aber sehr süßer Zoo. Und hier kann man einzigartigen Tieren extrem nahe kommen.
8: Hier?
12: Hallo, oh, okay. Reinspaziert.
8: Grüß dich.
12: Grüß dich, Verena.
8: Vielen Dank für die Einladung.
12: Ja, gerne.
8: Da geht's rein?
12: Da geht's rein. Können wir reingehen. Momentan ist kein Affe draußen. Das darfst du einmal auf den Teller schön verteilen. Einmal ganz drauf.
8: Guck mal, Gemüseplatte. Also wir haben uns, wir haben leckeres Futter, nur was fehlt, sind Affen.
12: Das sind die Affen, genau. Und die darfst du jetzt einmal rauslassen.
8: Kollegen, Frühstück.
12: So, dann einmal ein Stück zurückgehen, dass sie sich auch raustrauen. Die sind gerade ein bisschen verwirrt, was hier los ist. Ganz viele neue Menschen.
8: Und jetzt, oh, guck dir das an.
12: Da warten sie schon. Die erste traut sich, das war die Alkas. Aber jetzt ist der erste schon am Futter.
8: Es geht los. Wenn einmal der Damm gebrochen ist, gell?
12: Genau.
8: Und er hat ja ein Baby auf dem Rücken.
12: Ja.
8: Ach, guck dir das an.
12: Anfang Juni ist er auf die Welt gekommen. Also noch gar nicht so alt. Und
8: Baby.
12: Das hier hinten dran ist Ende Juni auf die Welt gekommen.
8: Da ist noch eins.
12: Ist ein bisschen kleiner. Die sind sehr sozial, genau. Die leben in großen Gruppen. Bis zu 100 Tieren. Und die kommen auf Bolivien vor, also in Südamerika, im Regenwald.
8: Auseinanderhalten kannst du die aber nicht, oder?
12: Zum Teil schon, doch.
8: Ja?
12: Also hier vorne sieht man gerade die Alkas, das ist eins unserer ältesten, also die zweitälteste. Die älteren Tiere sind sehr markant vom Aussehen her.
8: Wie alt, du hast gesagt, die ist mit die älteste, wie alt werden die?
12: Also wir hatten eine, die ist 30 geworden. Das war aber schon Steinzeit.
8: Ja.
12: Also es war wirklich, wirklich Steinzeit.
8: Verena, wie bist du denn Totenkopf-Affenfüttererin geworden?
12: Der Kindheitstraum war Tierärztin. Ja, davon bin ich dann irgendwann ganz schnell abgekommen. Ich hatte dann keine Lust mehr großartig auf Studieren und wollte mehr was Praktisches machen, direkt nach der Schule. Und habe dann gesagt, okay, eine Ausbildung im Zoo ist natürlich genau das, wo ich Lust drauf hatte. Die Abwechslung zwischen dem Kontakt mit den Tieren, danach zu gucken, dass es denen gut geht, dass man schaut, haben sie alles, was sie brauchen, kann man denen den Alltag verschönern oder auch mal Gehegegestaltung, dass man da was bauen oder einrichten muss. Das war genau das, wo ich dann Lust drauf hatte. Und ja.
8: Also langweilig wird das nicht, oder?
12: Langweilig wird das auf gar keinen Fall. Es ist jeden Tag was Neues, man kommt her und weiß nie, was einen erwartet. Es kann immer irgendwo eine Geburt sein, was ja was Tolles ist, oder ist irgendjemand gestorben. Oder es ist jemand krank, es ist irgendwo ein E-Zaun kaputt oder was anderes kaputt, was man reparieren muss. Also es ist jeden Tag was Neues.
8: Du, Verena, ich habe noch eine Verabredung mit dem Kilian Braun. Wo finde ich denn den hier?
12: Ja, das habe ich gehört. Da gehst du einfach Richtung den Berg hier runter und der wartet einmal bei den Flamingos auf dich.
8: Alles klar. Du, dann vielen, vielen Dank.
12: Ja, gerne. Ich hoffe, es hat dir gefallen.
8: War ganz toll.
12: Ja, schön.
8: Kollegen, macht's gut. Guten Abo noch. Der Kilian, der uns eingeladen hat, hat gesagt, wir können was ganz Tolles machen, nämlich Schildkröten füttern. Kilian?
7: Ja,
8: hi.
7: Hallo?
8: Tobi.
7: Hi.
8: Ich melde mich zur Schildkrötenfütterung.
7: Jawohl, dann wollen wir mal anfangen.
8: Ja.
7: So, hier wird's gleich warm.
8: Oh ja, das hat was Tropisches. Ach du großer Gott.
7: Genau.
8: Oh Gott, jetzt
7: die
8: hab ich
7: können ziemlich groß werden.
8: Gott, habe ich mich erschreckt. Ich dachte, wir sehen so Schildkrötchen, das ist ja krass. Und da ist ja noch eine. Ach du großer Gott.
7: Das ist auch unser größter, das ist der Adam.
8: Boah, was sind das für Schildkröten?
7: Das sind Seychellen-Riesenschildkröten.
8: Wer ist das?
7: Der hier vorne, der gerade läuft, das ist der Mike. Daneben ist die Nina, die ihm gerade ausweicht.
8: Und der Mike weiß, es gibt was jetzt?
7: Der weiß das.
8: Wie schwer ist der Mike ungefähr?
7: Der Mike ungefähr 170 Kilo.
8: Okay, das ist viel Kilo für so einen Mike, ne?
7: Genau,
8: kannst
7: deswegen
8: mal in
7: ist auch viel
8: machen,
7: rein.
8: Mike. Ach, guck mal, wie süß. Da wird man ja ein bisschen demütig, oder? Wie alt werden so Schildkröten? Oh, jemine.
7: Also 150 Jahre können die auf jeden Fall werden.
8: 150?
7: 150 ist kein Problem für die Tiere, wenn man sie denn so alt werden lässt, ne? Weil eben früher die Seefahrer diese Tiere mit an Bord genommen haben als lebenden Fleischvorrat. Oh. Und deswegen sind sie sehr stark bedroht, weil es nicht mehr viele von denen gibt.
8: Kilian, darf ich mal was Indiskretes fragen?
7: Ja.
8: Die bewegen sich ja jetzt nicht so schnell, ne?
7: Genau.
8: Wenn die sich paaren, ist es auch eher

0: dann dauert? Also das ist so, da lässt man sich Zeit als Riesenschildkröte, oder?
1: Es dauert schon eine Zeit lang, aber es geht manchmal schneller vorbei, als man denkt.
0: Ja?
1: Ja. Man hört es auch durch den ganzen Zoo.
0: Komm, wir füllen ja noch ein Salatblättchen, oder? Mike, wie sieht's aus? Ich kenne nur eine Person, die noch schneller gesund ist. Das ist meine Kollegin Tanja aus der Morningshow. Guck, Tanja, Superfood. Du brauchst ein Lätzchen, Mike. Kilian, vielen, vielen Dank. Das ist eines der beeindruckendsten Dinge, die ich in meinem Leben machen durfte.
1: Sehr gerne.
2: Übrigens, man kann sogar für 25 Euro im Jahr Vivarium-Mitglied werden und dann so oft rein, wie man will. Für uns geht es weiter über den Luisenplatz, mittendrauf das fast 40 Meter hohe Ludwigsmonument, eines der Wahrzeichen von Darmstadt. Ich bin aber auf der Suche nach einem Ort, den fast keiner mehr kennt.
0: Es soll unter Darmstadt was ganz Irres geben, nämlich ein System aus Katakomben, aus Gängen und Kellern. Es war nicht so einfach rauszukriegen, aber wir haben die Jungs gefunden, die den Schlüssel zur Unterwelt haben. Das sind sie, Matze und Nils.
3: Hallo. Ja.
0: Wer ist wer?
3: Ich bin der Matze.
0: Matze, servus. Hallo.
4: Ich bin der Nils. Hallo.
0: Hallo, Nils.
3: Jo, wir gehen jetzt mal in die Unterwelt.
0: Wir gehen in die Unterwelt. Ich bin ein bisschen aufgeregt vor diesem Abstieg. Wir
3: gehen da. Vorsicht, Kopf.
4: Helme gibt's unten.
0: Helme gibt's unten. Alles klar.
4: Links.
0: Ach komm, das ist ja wie ein Bergwerk hier.
3: Das ist wie ein Bergwerk. Das sind alles Brauereikeller mal gewesen. So, du brauchst einen Helm.
0: Was für der dicke Kopf?
3: Was für der dicke Kopf, den kannst du auch noch verstellen.
0: Ach, passt, guck mal da.
3: Dann gehen wir mal in den Luftschutzkeller. Willst du vorgehen?
0: Nee, ich gehe
3: Dann geh ich mal vor.
0: Ganz sicher.
3: Das ist ja noch der gut ausgebaute Teil, der wurde Ende der 30er gebaut.
0: Ja.
3: Hier haben wir eine Gasschleuse. Das war früher gemacht, wenn es draußen brannte. Darmstadt ist ja in der Brandnacht völlig zerstört worden.
0: Ja.
3: Hier unten haben alle überlebt. Die Keller sind nie eingestürzt. Und wie du siehst, haben wir hier, hier waren früher Bänke. Links und rechts haben wir hier Bänke.
0: Und da saßen die, da wenn, saßen die wenn Leute, draußen eine Bombe
3: wenn die draußen sind die Bomben gefallen und hier saßen die Leute. Kann man sich vorstellen.
0: Beklemmend, oder?
3: Ja. Und hier sind alte Toiletten. Hier standen dann solche Latrineneimer, sag ich mal. Ne?
0: Also es war sehr
3: ja, und hier konnte man, das ist noch ein alter Kasten, da steht noch drauf, Luftschutz Darmstadt, ein Papierkasten.
0: Matthias, wie kommt ihr hier runter?
3: Ja, wir sind die IG Untergrund.
0: Okay.
3: Und ich mache das mit dem Nils jetzt schon ein paar Jahre. Und seitdem erforschen wir und ja, katalogisieren das auch zum Teil. Und suchen halt nach alten Sachen, die laut Plänen eigentlich alle verschüttet sind. Wir gehen jetzt in den Brauerkanal, das ist der älteste Teil.
4: 1670.
3: 1670, der Nils weiß die Zahl.
0: Das ist aber eng.
3: Ja, das ist eng. Kopf reinziehen. Auf.
0: Nils schleicht mal nach
3: Nils, geht mal vor.
0: Guck mal, Einstiegsvorbild. Verstehe. Ja.
4: Und dann nach rechts abbiegen hier.
3: So. Willst du vor mich oder hinter mir?
0: Also wenn ich es richtig verstanden habe, man geht rückwärts, packt rückwärts ein und rangiert dann kurz, richtig?
3: Richtig, mit Bobbes rein, schlufen.
0: Stufe, zack.
3: So, ich komme vorwärts. Nein, nicht kennen. Ich bin nämlich der Kleine. So, das war mal eine Wasserleitung, die führte zum Schloss runter. Wir hatten hier ein Wasserschloss, das ist jetzt trocken.
0: Wie tief sind wir denn hier?
4: Rund 9 Meter.
0: 9 Meter, okay. Ja. Und das hat den Anschein, als wenn das ja nicht nur ein Gängelchen wäre?
4: Nein, das sind 11 Brauereikeller, also 11 Brauereisysteme in der Länge von etwa 2,6 Kilometer.
0: Ach du.
4: Und das ist der bequemste Teil.
0: Der bequemste?
4: Ja.
0: Och. Dann reicht es mir fast, wenn wir im bequemen Teil unterwegs sind, Nils.
3: So, hier sind wir jetzt an der Kreuzung.
4: Ja? Und hier gehen wir rechts weiter.
0: Die Kreuzung.
3: Ihr wisst, geht's in alle vier Richtungen zu irgendwelchen Kellern.
0: Ihr wisst aber, wo wir sind und wie wir zurückkommen.
3: Ja.
0: Wie das mal so Hänsel und Gretel-mäßig da. Ah ja.
3: Naja.
0: Wir kriechen.
4: Ja.
0: Wir kriechen wie die Griechen.
4: Ja. Oh. Pass auf den Kopf auf hier oben. Hier.
0: Aha, so.
4: Okay. Soll ich halten oder geht's?
0: Gut schon.
4: Gut. Kopf runter da oben bisher.
0: Guck mal ein, Lukas.
5: Da bist du. Okay. Vorsicht bei der Berufswahl. Danke.
0: Ja, genau.
6: So, auch mal jemand die Tonangel nehmen. Ja, warte, ich helfe dir.
7: So, kommt.
6: Ah, warte. Hab's.
7: Haben wir.
3: Vorsicht mit dem Kopf.
6: Meine Damen und Herren, das ist Simone.
8: Tada. Tada. Ja. Das ist richtig sportlich hier.
7: Schön, dass du da bist. Willkommen. Ja,
3: so. Jetzt zeigen wir dir nochmal ein Highlight. Wir haben hier nämlich eine verlassene Diskothek. Das war der internationale Studentenkeller.
6: Hier unten?
8: Ja, von 68 bis 73 in Betrieb.
6: 68 bis 73?
3: 73.
6: Das waren dann auch wilde Partyzeiten, oder?
3: Alter, das glaubst du. Oh. Schöne, schöne, gute alte Röderherd. Hier ist also alles noch so, wie sie es zugemacht haben. Das Ding wurde wegen Brandschutz geschlossen. Das musste wohl sehr schnell gehen. Und die haben hier mehr oder weniger alles stehen und liegen lassen. Kommst du mal mit? Das war hier so die Bar, hier gab es Getränke.
6: Guck mal, das ist der Tresen noch, gell?
3: Ja, das ist der Tresen noch, da stehen so noch die Flaschen. Wir machen hier gar nichts und lassen das wirklich alles so in dem Zustand, wie es ist.
6: Ja, hier gibt es noch... Wir stehen in der 70er Jahre Untergrunddisco unter Darmstadt.
3: Richtig.
6: Der einzige Zugang ist ein Loch, das muss ich mal kurz sacken lassen.
3: Okay. Und niemand weiß es.
6: Und niemand weiß es.
8: Gott sei Dank.
6: Und sagt mal, kann man mit euch Führung machen hier unten auch?
3: Kann man also machen.
6: Jetzt dürfen wir ja hier runter.
3: Man kann Führung buchen.
8: Über das Stadtmarketing, ja.
3: Kein Problem.
6: Wir müssen ein bisschen beweglich sein, aber es ist großartig.
8: Ja.
3: Hier, das war sozusagen der Vorraum.
8: Und hier vorne ist der Tanzsaal, in der Mitte saß der DJ.
3: Das war der DJ hier
8: mit drüben. Schön mit Vinylplatten. Und
6: da oben hat er gesessen und hat die heißen Scheiben aufgenommen.
3: DJ will save my life tonight. Da, guck, ja. Der Verstärker ist noch da.
6: Verstärker ja, da müssen wir ein bisschen da. Polieren, um
3: richtig, noch Musik cool ein zu bisschen. Machen. Gell? Und, ganz toll, wir könnten eigentlich wieder aufmachen. Die Kasse ist auch noch da, guck ja. Hier.
8: Leider leer,
6: aber geplündert.
3: Aber geplündert.
6: Ja. Hier, das ist wirklich spektakulär.
3: Das ist doch krass. Ne? Ja.
6: Hier, ihr zwei, vielen, vielen Dank, dass ihr mich hier mit runtergenommen habt. Das also, egal, ja, was man doch. Entdeckt, Darmstadt ist voll, aber das hier, das ist spektakulär. Keine, vielen, vielen Dank.
8: Keine Ursache, jederzeit wieder.
6: Kommt runter, guckt's euch an.
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6: Wir haben eine besondere Einladung an einen besonderen Ort bekommen. Es ist eines der Wahrzeichen von Darmstadt. Es ist der Hochzeitsturm. Hier in sehr schön und klein. Und hier in sehr groß, sehr schön und in echt. Und als klar war, dass wir nach Darmstadt kommen, hat eine besondere Dame gesagt, ich will dir meine Mathildenhöhe zeigen. Aurora de Mehl. Hallo.
9: Hallo, ich bin die Aurora.
6: Das freut mich sehr, ich bin der Tobi. Hi.
9: Hallo Tobi.
6: Vielen Dank für die Einladung.
9: Ja, herzlich willkommen hier bei uns in Darmstadt.
6: Hier sind wir auf deiner Mathildenhöhe.
9: Na, meine nicht, es ist unsere Mathildenhöhe.
6: Aber die wohnt schon in deinem Herzen,
9: ja,
6: oder?
9: Ja, natürlich, ich bin Darmstädter Gewächs und dann, das ist unser Gutstub. Ja, okay. Also das zeigt man den Leuten, wenn sie nach Darmstadt kommen, ist die Mathildenhöhe halt was ganz Besonderes. Und ja, freue ich mich, dass du da bist.
6: Ja, ich mich auch. Ja? Was natürlich wirklich eindrucksvoll ist, ist dieser Turm, gell?
9: Ja. Ja, der Fünffingerturm, gebaut worden für unseren Großherzog und seine zweite Gemahlin. Die hatte eine wunderbare Hochzeit und die Stadt Darmstadt hat dann dem großherzoglichen Paar diesen Turm geschenkt. Und den haben wir jetzt hier als Stadtwahrzeichen und ist unser Standesamt auch.
6: Ne? Ach, da wird auch wirklich deshalb Hochzeitsturm, auch, weil noch geheiratet
9: genau,
6: wird.
9: Genau, also da ist oben das Trauzimmer und dann kannst du hier feiern, dir gratulieren lassen und das ist eine tolle Sache. Also wer es noch nicht gemacht hat, also man,
6: und oh, Entschuldigung, da ist aber Pracht zu Hause hier.
9: Aber das ist unsere russische Kapelle. Die letzte russische Zarin war die Schwester von unserem letzten Großherzog, vom Ernst Ludwig von Hessen, Darmstadt und Bayrein. Anna Fjodorowna, Romanova und die waren hier oft zu Besuch. Und da waren sie im Süden von Darmstadt, gibt Schloss Heiligenberg und da waren sie ein bisschen abseits vom Protokoll. Da konnte der Zar auch mal nackig in den Pool springen und die Girls konnten ein bisschen Shopping machen in Darmstadt und in Frankfurt. Und da waren die hier oft zu Gang. Und damit die dann halt auch beten konnten, die waren sehr gläubig, hat Zar Nikolaus dann tatsächlich diese Kapelle errichten lassen. Die Kuppeln sind vergoldet und natürlich haben wir jetzt halt, ich habe meinen Teller leer gegessen, wir haben das schönste Wetter, da glänzt
6: es
9: natürlich.
6: Das ist, wenn das so knallt, ist schon toll, oder? Das hat schon was, gell?
9: Hier haben wir auch noch ein Goldstück, weil es war ja, ich würde sagen, unser letzter Großherzog, der war sehr künstlerisch, also so ein Freigeist. Und er hat

0: Und man sieht so im Jugendstil, hat man das alles viel schöner dargestellt, als es ist. Sieht mir so ein bisschen aus wie die Auslage vom Feinkosthändler, aber es ist der Schwanentemmel.
1: Ach, wie schön. Okay. Aurora, dann vielen Dank für die Zeit.
0: Ja?
1: Und ich wünsche dir tolle Führung, viel Spaß hier.
0: Ja. Danke dir. Ich danke dir.
1: Mach's gut.
0: Tschüss.
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1: Wir haben eine Verabredung auf einer der beeindruckendsten Baustellen, die es im Moment in Hessen gibt. Kann sich übrigens jeder angucken, es gibt Führungen. Und wir haben eine Verabredung mit Carola Pomplun und die hat gesagt, sie zeigt uns das mal. Erst müssen wir ein bisschen klettern. Da oben ist sie. Hallo!
3: Hallo!
1: Das ist groß.
3: Hallo!
1: Hallo, Tobi.
3: Carola, hi!
1: Hallo, freut mich. Mein lieber Scholli, das hier ist ja eine Monsterbaustelle. Was wird das? Wird das rund? Warum ist da so eine Mauer?
3: Genau, das wird ein ringförmiger Teilchenbeschleuniger. Der ist 1100 Meter im Umfang und liegt in ca. 15 Metern unter der Erde.
1: Das heißt, wir haben es hier mit Physik zu tun?
3: Genau, Grundlagenforschung in der Physik, kleinste Teilchen, Aufbau der Materie, was passiert im Weltall. Wir holen uns hier das Universum ins Labor. Und da kommen dann die Forscher aus der ganzen Welt hierher und führen hier an der Anlage die Experimente durch.
1: Guck mal da, mitten in Hessen, in Darmstadt. Irre. Carola, was machst du hier? Was ist dein Job?
3: Also ich bin Physikerin und mein Job ist es, den Leuten, die hier zu Besuch kommen, zu erklären, was wir hier tun.
1: Und? So, Carola, was ich einigermaßen glaube, verstanden zu haben, ist, dass, wenn es fertig ist, in diesem Ring, der dann da unter der Erde kuschelt, Teilchen beschleunigt werden.
3: Richtig.
1: Wie kommen die Teilchen in diesen Ring unter den Wald?
3: Wir haben ja hier schon eine bestehende Beschleunigeranlage, die Anlage vom GSI Helmholtz-Zentrum für Schwerionenforschung. Die wird angekoppelt an diese neue Anlage, an FAIR, und die wird als Vorbeschleuniger benutzt.
1: Kann man sich die alte, die schon bestehende, kann man da rein?
3: Ja klar, willst du dir mal einen Beschleuniger angucken?
1: Ja, auf jeden Fall.
3: Ja, dann gehen wir doch da mal hin.
1: Das wird vielleicht auch Ihr erster Beschleuniger im Leben. Carola, bin ich mit dir gemeinsam befugt?
3: Natürlich. Ich habe die Schlüsselgewalt und du darfst mit mir jetzt in unseren Linearbeschleuniger kommen.
1: Ach du liebes Lieschen, okay.
3: Der ist insgesamt 120 Meter lang und ist die erste bestehende Beschleunigungsstufe. Hier können unsere kleinsten Teilchen, die wir beschleunigen, die Ionen, auf bis zu 20% der Lichtgeschwindigkeit gebracht werden.
1: Moment, langsam. Also es gibt dieses Ding, das ist eine Art Abschussrampe, könnte man fast sagen, oder?
3: Genau, es ist eine Abschussrampe für Teilchen.
1: Dann werden die beschleunigt, dann kommen die in einen Ring, irgendwann mal in einen sehr, sehr großen.
3: Genau.
1: Werden noch schneller. Und was passiert dann?
3: Na ja, dann bringen wir sie zum Aufprall mit Materialproben. Oder was wir auch tun können, wir können die auf menschliche Zellen schießen oder sogar in den Menschen schießen. Wir haben hier nämlich eine Methode entwickelt, wie man mit dieser Strahlung Krebstumore therapieren kann. Willst du dir das mal angucken?
1: Ja, auf jeden Fall, na klar. Okay, was ist das?
3: Das ist unser Behandlungsplatz für die Tumortherapie mit Kohlenstoffionen. Die haben wir hier entwickelt.
1: Und wie funktioniert die?
3: Also wir haben ja diese große Beschleunigeranlage, 120 Meter Linearbeschleuniger, dann noch Ringbeschleuniger. Wir können unsere Ionen hier also auf ganz hohe Geschwindigkeiten bringen mit dem bestehenden Beschleuniger. Die kommen dann hier an, treten aus diesem Austrittsfensterchen raus und können in den Patienten hineingeschossen werden, zum Beispiel in den Kopf.
1: Moment nochmal. Ihr beschleunigt die Ionen, was wir gesehen haben, über die 120 Meter, später durch den Ring und ballert sie dann ins Hirn.
3: Genau.
1: Das klingt aber erstmal abenteuerlich.
3: Da drin im Kopf zerstören die tatsächlich den Tumor.
1: Das habt ihr auch schon gemacht?
3: Das haben wir schon gemacht. Und zwar haben wir hier 450 Patienten schon behandelt an der Anlage und mit sehr großen Erfolgen. Wir haben drei Tumorarten hier behandelt, die Studien zu der Behandlungsmethode abgeschlossen und haben Erfolgsquoten zwischen 75% und 95%.
1: Guck mal da. Carola, vielen Dank, dass wir hier
3: reingucken. Ja, danke, dass
1: durften.
3: Du da warst. Ja. Hat mich sehr gefreut.
1: Dann wünschen wir euch schnell einen guten Bauerfolg.
3: Danke.
1: Ja, vielen Dank. Mach's gut.
3: Tschüss.
2: Eine Führung, wie wir sie gemacht haben, kann tatsächlich jeder machen. Sogar kostenlos. Man muss sich nur vorher anmelden. auch kostenlos, zumindest für Kinder und Jugendliche, ist ein ganz anderer, sehr besonderer Ort, das Hessische Landesmuseum.

0: irgendwo links rein in die Schatzkammer. Sesam, öffne dich, funktioniert schon mal.
1: Erwachsene zahlen hier übrigens 6 Euro Eintritt, aber das soll sich richtig lohnen.
0: Wo es glänzt, sind wir richtig. Herr Förster?
2: Tobi?
0: Servus, hallo.
2: Hey. Thomas, hallo, grüß dich.
0: Servus, darf ich du sagen?
2: Ja, gerne.
0: Thomas, ich bin vom Glanz ein bisschen geblendet. Ja.
2: Schön, aber der Glanz hat dich angezogen, hierher zu kommen. Ja.
0: Was ist das?
2: Wir nennen das Turmreliquiar, das Darmstädter Turmreliquiar. Und das ist auch ein ganz kostbares Stück. Wir wissen auch, dass es tatsächlich ein Gefäß war, in dem man Reliquien aufbewahrt hat. Und Reliquien, die da drin waren, die stammen vom Grab Christi, heißt es. Und vom Kreuz Christi und vom Gewand Mariens. Und von den 11.000 Jungfrauen.
0: Das heißt, es ist also eine Art Glaubensjackpot, kann man sagen, oder?
2: Ja, ist nicht so schlecht, ja. Also in konzentrierter Form eigentlich quasi beam ich mich, wenn ich mich dem Objekt nähere, irgendwie auch Gott in die Nähe. Ne?
0: Ja, du bist da schon zu Hause,
2: oder? Ja, ich bin da zu Hause. Das ist mein Metier, genau. Ja. Ja, ja. Und ich kann dir noch was anderes zeigen. Wir sind jetzt hier in der kirchlichen Schatzkammer, ne? Und wir haben auch noch nebenan, das sieht man da schon mit diesen Pokalen, eine weltliche Schatzkammer. Das heißt, das ist der Bereich, ja, der Landgrafen hier in Darmstadt. Und das ist im Prinzip das, was die dann dort in so eine Art Kunst- und Wunderkammer gesammelt haben, auch über die Jahrhunderte hinweg. Und ich möchte dir hier diese Trinkspiele zeigen. Die waren richtig in Funktion. Dort konnte man seinen Schlüssel reinstecken, dann hat man das aufgezogen. Da war also ein Motor drin und im Prinzip war das ein Gefährt. Und dann fuhr das über die Tafel. Und der Clou war, wenn das dann wohl stehen blieb, weil der Motor ausging, dann musste die Person, bei der es eben stehen blieb, diesen Kopf vom Pferd abnehmen. Und dann war das Gefäß gefüllt mit Wein. Und dann hat man das austrinken dürfen. Und das ging natürlich dann so ein paar Stunden.
0: Das wäre natürlich auch eine Idee für einen heimischen Stammtisch. Ne? Man bräuchte bald irgendjemand, der sowas noch herstellen kann.
2: Super, ja. Und den Fach, das stimmt. Ja, da muss ja auch nicht unbedingt nur ein Wein eingefüllt werden. Man kann ja auch was anderes nehmen. Ne?
0: Jeder Schnaps, ist klar.
2: Ja.
0: Thomas, vielen, vielen Dank.
2: Ich danke dir, Tobi. Schön, dass du da warst. Ja, ich hoffe, du hast hier gestaunt im Haus.
0: Hab ich, ja.
2: Aber es gibt noch ein Highlight, was du dir anschauen kannst. Ich würde mal vorschlagen, geh immer den Knochen nach. Und dann wird mein Kollege, der Oliver Sandrock, dir noch was aus der Naturkunde zeigen. Ein echtes Highlight.
0: Machen wir. Ja. Thomas, vielen Dank. Ja, Lukas, wir gehen Knochen suchen. Guck mal da. Das ist groß. Das hat er bestimmt gemeint, oder? Ja, hallo. Herr Sandrock?
3: Hallo.
0: Herr Sandrock? Hallo. Tobi Kämmerer, guten Tag.
3: Oliver.
0: Hallo Oliver, darf ich du sagen?
3: Ja, natürlich.
0: Ich wurde in deine Hände geschickt und es geht wahrscheinlich darum.
3: Ja, es geht um dieses wunderschöne Skelett.
0: Das ist mal groß.
3: Das ist mal groß.
0: Was ist es, ein Mammut?
3: Es heißt lateinisch Mammut Americanum, ist aber nicht das Mammut, was du meinst. Du meinst das Wollmammut, den Mammut aus der Eiszeit, aus Ice Age.
0: Ja.
3: Den Manny, das ist es nicht. Das ist ein amerikanischer Elefant, der heißt lateinisch Mammut Americanum. Und das super Interessante an diesem Skelett ist, dass es das zweite weltweit aufgerichtet montierte Skelett überhaupt war. Was keiner verstanden hat, du guckst genau richtig, du guckst ins Maul. Diese Zähne kannte man nicht. Man kannte Zähne von dem Manny, dem Wollmammut, und man weiß, dass das Gras gefressen hat. Wenn du dir die Zähne anguckst, war das für die Amis damals das Riesenfragezeichen. Was haben die gegessen? Und dann waren sich sogar die Europäer unsicher, auch die Franzosen, die haben gesagt, das ist ein Carnivore, das ist ein Fleischfresser. Und jetzt kommt es ganz witzig, den Großteil, dieses Skelett wurde, als das aufgerichtet montiert wurde, damals in Philadelphia, hat man um das böser zu machen, weil man dachte, es ist ein Fleischfresser mit den Zähnen, hat man die Stoßzähne falsch rum arrangiert. Also nach unten, damit es fieser aussieht.
0: Damit es dann Tiere reißen kann.
3: Genau.
0: Das war so eine Fantasie von, es ist eine Art Tyrannosaurus Rex.
3: Genau. Ja. Und jetzt kommt es, auch ein guter Punkt, Tobi. Die Dinosaurier waren zu der Zeit, als das entdeckt wurde, noch total unbekannt. Die wurden erst viel später entdeckt. Deswegen war das für die Amis jahrzehntelang das hipste Fossil überhaupt.
0: Also Oliver, wir halten mal fest, es war deutlich friedlicher, als man glaubte.
3: Ja.
0: Und es war ein Vegetarier.
3: Jawohl.
0: Und hatte keine Wolle.
3: Nein.
0: Oliver, vielen, vielen Dank.
3: Gerne.
0: Dass du uns mitgenommen hast hier in diese Sensation. Mach's gut, danke dir.
3: Viel Spaß.
0: Ich weiß nicht warum, aber irgendwie scheint sich's rumgesprochen zu haben, dass man mich mit leckeren Dingen kriegt. Und jetzt haben wir einen Tipp gekriegt. Hier in der Bahnhofsnähe von Darmstadt gibt's was. Da steht quasi Genuss. Oben drüber das Vino Central, das müsste sein. Angeblich die Heimat von vielem Leckeren. Die gute Nachricht, es gibt was zu trinken. Mein lieber Scholli. Ich war selten schon von der Weinkarte überfordert. Das sieht schon mal gut aus, oder? Guten Tag.
4: Das ist ja eine Überraschung. Tobi, hi.
0: Servus, hallo.
4: Michi.
0: Hi. Michael.
4: Genau, Michi.
0: Grüß dich, Michi. Grüß dich. Ihr seid mir empfohlen worden. Ich habe nur erfahren, Genuss wäre hier daheim.
4: Willst du mal was probieren?
0: Ja, immer. Ja? Na klar.
4: Also wir haben 850 Schweine im Programm. Mhm. Man kann auch bei uns online ordern, aber hier kann man nur probieren. Also ja. Da muss man natürlich zu uns kommen.
0: Ja.
4: Ich würde dir mal einen Orange-Wein einschenken.
0: Einen Orange-Wein?
4: Orange-Wein, ja.
0: Das heißt, er hat auch eine andere Farbe?
4: Hat eine andere Farbe und okay. Hat auch einen anderen Geschmack. Ja. Das ist hier Karl May.
0: Ah, okay. Ein Western-Wein.
4: Western-Wein, also der Vater ist wirklich Karl May.
0: Ach so.
4: Kommt aus Osthofen, ist ein Bio-Weingut. Probier's mal.
0: Die Nase hat schon mal was zu tun. Das ist aber interessant. So ein bisschen nach Grapefruit hinten fast, genau, oder?
4: Ja, vielleicht. Wenn du das, also man schmeckt immer das, was man selber schmeckt.
0: Schmeck ich. Ne? Also ist es drin. Ganz interessantes Ding. Wie bist du dazu gekommen? Hast du schon Wein getrunken gern? Hast du gesagt, stellen sie mir einfach mal irgendwo hin? Oder?
4: Also das war, eigentlich wollten wir hier einen Kaffee machen.
0: Ja.
4: Und dann ging das aber wettbewerbsrechtlich nicht, weil in dem gleichen Gebäude war noch ein Wirt schon da. Das ist der Alex übrigens, das ist mein... Wir machen alles so zusammen in Darmstadt.
0: Guten Tag.
5: Hallo.
0: Tobi, hi.
5: Alex.
4: Und wir haben das so zusammen angefangen und haben dann gesagt, wir machen einen Lebensmittelladen, eigentlich italienisch. Und dann irgendwann ist es so, dass wir gesagt haben, Italien alleine ist zu wenig. Und dann wird
0: es ja
4: Europa so ein bisschen
0: klar. Ach, toll. Ihr habt nicht nur Wein, ihr habt auch was zu essen.
4: Genau. Essen ist eher sein Ding hier.
0: Alexander?
5: Sowohl das Essen.
4: Früher war er auch dicker als ich. Vielleicht zeigt er euch mal die These, oder?
0: Ja, na klar. Ein Paradies.
5: Ja, siehst du mal, hier sind die ganzen unterschiedlichen Vorspeisen, wie man sie so kennt. Und es ist auch.
0: Die Speisen zum Wein, oder?
5: Die Speisen zum Wein.
0: Und, ja. Wurst, Fleisch, Käse.
5: Genau. Ja, guck mal, hier vorne zum Beispiel ist der Lado vom Cinta-Senese-Schwein. Bio natürlich, der hier ganz vorne. Das ist praktisch fast reines Fett von diesen toskanischen Schweinen. Die laufen frei rum, drei Jahre mindestens. Und das Fett von den Schweinen hat einen viel besseren Cholesterinwert. Also das kann man mit gutem Gewissen essen. Das wäre doch ein guter Probierer, oder?
0: Ja, aber sehr gerne. Wie macht man das mit dem Ding? Nimmt man das in die Hand, oder?
5: Du darfst das natürlich in die Hand nehmen.
0: Und das ist,
5: ich mache das auch mit in die Hand.
0: Und das ist gesund, sagst du?
5: Das ist gesund. Also lebst da garantiert länger, wenn du das isst. So, und jetzt achte mal auf das Fett.
0: Das zerschmilzt wirklich. Uah. Und mir schmeckt Salz, Kräuter. Krass. Lukas, probier. Und?
6: Oh, ich liebe es.
0: Gut, gell? Michi, wir sind gerade voll eingestiegen ins kulinarische.
4: Oh, hier, Lado.
5: Komm, jetzt machst du noch mal ein Glas, Michi. Hier, du darfst auch noch mal ein Stückchen.
4: Na gut.
0: Ich dachte es nicht, dass scheinbar reines Fett so schmecken kann.
4: Ja, ist gut.
0: Und gesund, ne?
4: Wir essen es mit Finger hier.
5: Ja, klar, machen wir. Die wahren Genießer essen mit dem Finger.
0: Auf den Genuss.
5: Prost.
4: Er schmilzt im Mund, das ist nicht so Gummi.
5: Ja, besonders wenn man nichts gefrühstückt hat, ist das super.
0: Guter Einstieg in den Tag, ne?
5: Ja.
0: Ganz viele Leute haben mir geschrieben, Tobi, wenn du in Darmstadt bist, musst du unbedingt ins Café Chaos. Da gibt's rund um die Uhr Essen. Überraschenderweise ist das aber gar nicht der Grund, warum ich da hin soll. Wir sind verabredet mit dem Chef, mit dem Gerd Peter. Und der hat gesagt, wir treffen uns am alten Opel. So, jetzt müssen wir noch einen alten Opel finden. Guck mal, da hinten ist was. Sieht auf jeden Fall alt aus, das Auto. Wenn es ein Opel ist, immer richtig. Ist das ein Opel?
7: Ein Opel.
0: Dann bist du der Gerd.
7: Ich bin der Gerd.
0: Tobi,
7: hallo,
0: servus.
7: Hallo, Tobi.
0: Hallo, freut mich. guck mal, das ist ja ein Schatz hier, du.
2: Ja,
0: das ist ein deiner. Kätzchen,
2: gell? Ja.
0: Ach, oh, mit Holzboden. Hast du den so gekauft oder selber restauriert? Das ist aber auch Lebensaufgabe gewesen, oder?
2: Ja, hat ein bisschen gedauert.
0: Okay. Muss das rein?
2: Das muss rein.
0: Ich nehme einen.
2: Du nimmst den Großen,
0: ich nehme den Großen, na klar.
2: Du bist ja der Junge, ich bin der Alte.
0: Geht noch.
2: Das ist also das Café Chaos hier.
0: Das berühmte Café Chaos.
2: Wir stellen das jetzt einfach mal hier ab.
0: Und auf die Theke packen?
2: Ja, die sollen das da wegrollen. Oh,
0: die sollen das mal wegrollen.
2: Ja.
0: Genau. Es gibt was Besonderes hier, habe ich erfahren. Das wäre nicht das Essen.
2: Hier, Automaten sind schon was Spezielles.
0: Automaten.
2: Das heißt,
0: du hast Automaten.
2: Automaten, ja.
0: Okay.
2: Ja.
0: Warum?
2: Na, damals, als die Sache mit dem Euro kam, da war ja ziemlich viel so Kneipensterben angesagt.
0: Okay.
2: Und dann habe ich gedacht, muss irgendwas hier ausdenken, was so ein bisschen attraktiv ist.
0: Dann hast du angefangen, Automaten zu
2: machen. Die Leute fanden wir so toll.
0: Dass du gesagt,
2: das ist okay, okay, dann kriegen sie mehr.
0: Okay.
2: Jetzt sind es über 50. Hier gab es mal ein schönes Erlebnis vor ein paar Jahren. Da kam eine ältere Dame, also ich bin ja auch schon ganz schön alt, aber die war noch älter als ich. Die kam hier rein, guckt diesen Automat an, kriegt Tränen in die Augen und sagt, so eine hat früher bei uns gegenüber an der Wand gehangen. Da durfte ich mir immer was ziehen.
0: Ah, Kindheitserinnerung,
2: die war total, oder? Die war total weg. Die hat den fast angebetet, ja. Das sind jetzt ganz verschiedene Modelle teilweise, auch aus verschiedenen Zeiträumen. Kaugummiautomaten,
0: Rasierklingenautomaten,
2: Zündhölzer, gab es ja früher, konnte man ziehen.
0: Das heißt, egal was man gebraucht hat, man hat einen Automat gefunden.
2: Ja. Ja. Bist du frisch?
0: Im Rahmen meiner Möglichkeiten.
2: Hier ist ein klarer Hinweis.
0: Bitte erfrischen Sie sich. Kölnisch Wasser,
2: da ist auch Kölnisch Wasser drin, da ist natürlich auch restauriert. Man macht es so, man stellt sich davor, also man wirft erstmal hier Geld ein. Jetzt hoffentlich steht der. So, und jetzt drückt man hier runter, da ist eine Pumpe drin. Und hast du es gesehen?
0: Ja.
2: So, und jetzt stinke ich.
0: Oh, ich will auch. Das will ich auch. Das ist ja Top-Service hier. Jetzt einmal runter.
2: Ja, einmal runterziehen, bisschen näher ran.
0: Und Feuer.
2: Loslassen. Ja.
0: Hier kommt auch nicht was raus.
2: Kommt eigentlich was raus, ja.
0: Jetzt stinkt es aber hier.
2: Ja. Jetzt hast du ein Stein im Brett bei den Damen, die etwas älter sind, etwas reifer. Ja,
0: genau. Bei den reifen Damen war ich ein Riesen.
2: Kölnisch Wassergeneration.
0: Fantastisch. Hallo, meine Damen. Gerd, vielen Dank, dass wir rein durften.
2: Ja, okay.
0: Ah, das riecht einfach.
2: Das ist richtig. Frisch.
0: Hm?
2: Da merkt man die 70er Jahre.
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0: Wenn man in Darmstadt ist, muss man hier vorbeikommen. Weltnaturerbe Grube Messe. Das ist eine wirkliche Sensation, muss man sagen. Das ist eine Schatzkammer. Hier gab es einen der bedeutendsten Funde der Menschheitsgeschichte. Und wir haben eine Verabredung mit Dr. Marie-Louise Frey. Ach, da ist sie, glaube ich, schon. Hallo.
6: Hallo.
0: Tubi-Kamera.
6: Hallo, so frei.
0: Freut mich sehr.
6: Ja, mich auch.
0: Dass wir mal in die Schatzkammer gucken dürfen hier.
6: Ja, super. Gehen wir doch mal hin.
0: Ja, aber gerne.
6: Ja, das ist unsere Schatzkammer.
0: So, jetzt muss ich mich erstmal orientieren. Okay. Das sind Knochen.
6: Ja, man kann aber schon noch erkennen, Tobi, das ist ein Schädel.
0: Ist das das berühmte?
6: Ja, genau.
0: Das ist es.
6: Ja.
0: Das Urpferdchen.
6: Das ist es.
0: Das Originale.
6: Ist es, ja.
0: Okay, dann kriege ich jetzt mal ein bisschen Gänsehaut. Das ist wirklich eine Sensation, oder?
6: Als das gefunden wurde. Es gibt aber sogar noch mehr von der Sorte, und zwar hier.
0: Es ist unfassbar klein für ein Pferd, oder?
6: Ja, so groß wie ein Schäferhund, immerhin.
0: Wie alt ist das?
6: Das ist 48 Millionen Jahre alt.
0: Das ist alt.
6: Ja, das ist sehr alt. Und das ist eine dieser Vorläuferformen zu den heutigen Pferden.
0: Liebe Kinder, wenn ihr heute Bibi und Tina guckt, ja, Amadeus und Sabrina, auf was heute geritten wird, da kommen sie her. Versteht ihr? Alles, was heute wiehert und schnaubt, sah mal so aus. Vor langer Zeit.
6: Genau. Und der Kollege, der mit dabei ist bei solchen Grabungen, der Dr. Schaal, der wartet draußen auf uns.
0: Okay, ach, es wird immer noch gegraben auch?
6: Oh ja.
0: Ja, okay. Dann gehen wir mal hin,
6: oder?
0: Es gibt
6: nach wie vor was Interessantes, Spannendes zu finden.
0: Ja, dann vielleicht finden wir auch noch ein Pferdchen.
6: Drück die Däumchen. Glück auf.
2: Guten Tag.
0: Hi. Grüß Tobi dich. Kämmerer.
2: Stefan Schaal.
0: Freut mich sehr. Ich bin ein bisschen aufgeregt. Jetzt geht's in die Grube,
2: das
0: richtig?
2: Ist gut so, ja. Jetzt geht's runter. Wir fahren runter.
0: Okay. Hm? Ich springe einfach mit drauf.
2: Jo.
0: Wir fahren runter. Das klingt schon mal gut, oder?
2: Ja, wir fahren in den Tagebau ein. Ja. Sozusagen.
0: Okay. Das ist aber eine ganz schön große Grube.
2: Das ist ein großes Loch, ja. 1000 Meter lang, 800 Meter.

0: Und bei diesem Abbau des Ölschiefers wurden die ersten Fossilien entdeckt. Das ist eine Grabungsstelle.
1: Hier ist eine Grabungsstelle. Okay, stopp! Eine Grabungsstelle. Indiana Jones Gefühle.
0: Ja, da gehen wir hier hoch, den kurzen Weg.
1: Also eine Grabungsstelle heißt, hier in dem Bereich sind Sie und Ihr Team irgendwann unterwegs und suchen wieder Urpferdchen und
0: genau.
1: Weitere Wunder.
0: Hier wird das Gestein abgebaut. Das machen wir zusammen mit Geologiestudenten. Und wenn wir das jetzt mal hier frei machen an einer Stelle, dann...
1: Ah, da kommen die Platten.
0: Das, ja, genau. Und dieser Ölschiefer, den man hier sieht, der wird dann abgebaut mit Keilen, mit Vorschlaghammern, auch mal gelegentlich mit einer Motorsäge.
1: Und wie oft findet man was?
0: Also eigentlich alle 5 Minuten, weil es sind jede Menge Insekten drin, es sind Pflanzen drin und pro Tag sicherlich ein Fisch. Und diese Stücke, die wir hier finden, die sind so kaum zu erkennen im Gestein, deshalb muss man sie präparieren. Und was man jetzt hier sieht, ist ein Barsch.
1: Das ist ein Barsch.
0: Das ist ein Barsch, ja. Die Ablagerung, die wir hier gerade abbauen, ist ja im Prinzip die Ablagerung, die in einem Süßwassersee entstanden ist.
1: Ja.
0: Also der alte Seeboden, den wir hier sehen, auf dem wir laufen, der enthält jetzt die Tiere und Pflanzen, die in den See hineingefallen sind, auf den Bogen gesogen sind und dort zur Ablagerung kamen.
1: Das heißt aber, für mein Verständnis nochmal, wenn Sie sagen, man findet quasi pausenlos was, das heißt, das ist eine, das ist wirklich eine Schatzkammer hier, oder?
0: Ist ein Eldorado, ja.
1: Vom Urpferdchen
0: vom
1: bis zum
0: Urpferdchen,
1: Barsch.
0: Was das eigentlich das Bekannteste ist. Aber es gibt auch Fledermäuse, es gibt Krokodile, es gibt 150 Wirbeltierarten, die wir hier entdeckt haben inzwischen. Und hunderte von Insekten und Pflanzenarten. Und jeden Tag eigentlich kommen Sachen dazu.
1: Es ist eine Sensation. Und zu Recht Weltnaturerbe. Vielen Dank, dass wir hier rein durften.
0: Dankeschön.
1: Und ich drücke Ihnen die Daumen, dass Sie mal einen Flughund finden oder Wasservögel, was immer Sie sich wünschen.
0: Alles klar.
1: Vielen Dank.
0: Tschüss.
2: Aus der Grube Messe zurück in die Darmstädter Innenstadt. Jetzt kommt ein echter Tipp für alle, die richtig Hunger haben. Also so wie ich eigentlich ständig.
1: Hier muss es sein.
0: Komm. Hallo.
1: Eine Schwingtür.
3: Schönen guten Abend.

0: haben uns Leute geschrieben, wäre ein geiler Laden und der Stil wäre ein bisschen außergewöhnlich.
1: Wie du es an der Kutsche siehst.
0: Ach, das ist eine Kutsche, das ist ja geil.
2: Ist halt ein Saloon. Dann haben wir gedacht, wir können die Kutsche einfach mal in den Saloon bringen, oder?
0: Das ist nicht die dümmste Idee. Okay.
3: Wir haben einfach gerade Platz für die Karten, gell?
0: Ja, danke. Ich sitze in der Postkutsche. Ladies and Gentlemen.
2: Sonst, Tobi, alles gut?
0: Alles sehr, sehr gut.
2: Wunderbar.
3: So, Kärtchen.
0: Vielen Dank. Wir haben einen tollen Ständetrip hinter uns.
2: Klasse.
0: Und jetzt haben wir Hunger.
2: Auf jeden Fall.
0: Saloon, das heißt, ihr seid im Westen zu Hause?
2: Richtig, also real, authentic American Barbecue kriegst du hier von uns.
0: Okay, und was also hast du eine Empfehlung? Was
2: muss ich essen? Jeden Fall. Unsere richtig geilen Loin Ribs. Die sind so butterzart und weich. Also wir kriegen bis nach Aschaffenburg, sogar aus den USA, haben wir gesagt, komm mit einem
0: besten Ribs.
2: Mega.
0: Also, nehmen wir einmal Ribs.
2: Auf jeden Fall.
0: Alles klar.
1: So sieht's aus. Fertig.
0: Ja, sehr gut, danke.
2: Gerne.
0: Die besten Raps der Welt. Ich bin gespannt.
2: So, Tobi, du hast bestimmt einen anstrengenden Tag gehabt. Dann kriegst du jetzt erstmal eine richtig leckere, große Sperry-Portion.
0: Ist das eine Portion?
2: Das ist unsere große Portion, richtig.
0: Für wie viele Menschen ist sie konzipiert?
2: Für einen sehr hungrigen.
1: Was? Das ist hier in einem American Saloon. Also sind auch so Portionen alles auch ein bisschen größer. Und dazu das leckere Ankerbier.
0: Habt ihr einen Moment Zeit?
2: Gerne.
0: Ja, dann setze ich noch.
2: Logisch.
0: Wenn ich mal fragen darf, was kostet diese Platte?
2: 16,99 kostet die.
0: 16,99 und dann wird aber das Team, glaube ich, komplett satt.
3: Hier, ja, so, ja.
0: Hier, lecker. Geil. Ach, ganz, ganz zart. Wie machst du die?
2: Außer ich sag mal, durch Slow-Cooking-Verfahren. Smoker spielt natürlich da auch eine Rolle. Boah, und Mapping, ja. Und der Rub. Mm. Das ist alles ganz wichtig. Gerade wie.
1: Aber alles verraten wir auch.
2: Nein. Bitte nicht.
0: Die zergehen auf der Zunge.
2: Ey, sehr
0: super.
2: Gut.
0: Ich glaube, ich schaff's sogar fast alleine.
2: Wenn's gut schmeckt. Glaub mir, Tobi, wenn's gut schmeckt, dann kriegt man. Also.
0: Wie seid denn ihr in diesen Salon gekommen? Oder der Salon zu euch? Oder ihr zueinander?
2: Ja, das ist, sag ich mal, ein bisschen auch eine bewegtere Geschichte. Der vorige Besitzer, der war auch ein langjähriger Freund von mir, ist leider schwer erkrankt. Mhm. Und dann hat er auch immer gesucht, wer das von seinem Spirit weiterführt.
1: Und dann hat der Vorbesitzer gemeint, ey Jungs, ihn vertrauter ohne Ende, Freundschaft.
2: Und ihr dann auch.
1: Und bei mir, genau. Ich hab da quasi so das Prädikat mitbekommen, aber auch ganz klar, ey, Gastro-Erfahrung ist da, das kann nur was werden.
0: Leute, ich sag euch mal eins, wenn ihr nach Darmstadt kommt, ihr werdet fantastische Architektur entdecken, richtige geheime Ecken, ihr werdet Wunder unterhalb von Darmstadt sehen, ihr werdet die Zukunft erleben und ihr kriegt die besten Ribs zwischen dem großen Vogue und Missouri. Versprochen, Darmstadt ist ein Städtetrip wert. Ja, saugut, Jungs. Wirklich lecker.
2: Wenn es schmeckt, sind wir happy.
0: Das ist großartig. Guck mal, die fallen ja wirklich vom Knochen, gell?
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9: Guten Abend zur Hessenschau Spätausgabe. So warm wie am Frankfurter Flughafen war es in der vergangenen Nacht nirgendwo in Deutschland. Tropische Nachttemperaturen. Und das ist ja erst der Anfang. Es soll noch heißer werden. Was es braucht, ist Abkühlung.
10: 3, 2, 1. Wer jetzt noch einen Ventilator ergattert, hat Glück. Die vergangene Nacht war bundesweit mit 23,1 Grad die wärmste Nacht im Juni, gemessen am Frankfurter Flughafen. Der Run auf die kühle Brise hat begonnen. Im Baumarkt in Nidderau der Renner mobile Klimageräte. Leider schon ausverkauft, auch in anderen Läden zum Heulen.
11: Ja, Tränen nicht direkt, aber sehr viele enttäuschte Gesichter oder Anrufer, ja, definitiv.
10: Die Hitze geht weiter und vor allem in den Innenstädten kann es dann auch nachts ungemütlich werden. Welche Tipps haben die Frankfurter zum Beispiel?
12: Vor dem Schlafengehen duschen und

0: Dann lege ich mich so leicht feucht ins Bett und nur mit einem Laken bedecken und das ist eigentlich das Beste.
1: Spät schlafen gehen, Fenster aufmachen und dann einfach durchkommen.
2: Tagsüber die Küchentücher nass machen, in den Tiefkühlschrank auslegen und dann kurz vorm Schlafen gehen rausholen, sich aufs Bett legen und einfach auf die Küchentücher.
3: Nicht Wärmflaschen mit eben heißem Wasser drin, sondern kaltem Wasser und Eiswürfel. Die klemme ich mir dann so in den Bauch und dann kuschel ich mich so da rum.
4: Könnte man auch tagsüber mitnehmen, denn...
5: Ja, tatsächlich baut sich die Hitze noch weiter auf. Höhepunkt wahrscheinlich Freitag oder Samstag mit Höchstwerten hier in der Region nahe 40 Grad. Und dann werden auch die Nächte noch lauer. Das heißt, Tiefstwerte möglicherweise um 25 Grad sind möglich. Das ist noch nicht so ganz ausgemacht, aber es wird tatsächlich noch extremer im Laufe der nächsten Tage.
4: Daher vor allem viel trinken, im Schatten bleiben, abkühlen und es vielleicht mal etwas ruhiger angehen lassen.
6: Und nun weitere Kurzmeldungen im Überblick.
7: Bei einer Personenkontrolle am Frankfurter Hauptbahnhof griff ein Mann einen Polizisten mit einem spitzen Gegenstand an. Daraufhin machte der Polizeibeamte von seiner Schusswaffe Gebrauch. Der Angreifer wurde verletzt und von den herbeigerufenen Rettungskräften auf dem Bahnhofsvorplatz versorgt. Die Hintergründe des Vorfalls sind bislang unklar. Der Straßenbahnverkehr auf dem Vorplatz wurde während der Ermittlungen eingestellt. Bei einem Flugzeugabsturz in Polheim bei Gießen sind heute Mittag zwei Menschen ums Leben gekommen. Das Propellerflugzeug stürzte aus rund 120 Metern Höhe auf ein Getreidefeld direkt neben dem Flugplatz. Als die Rettungskräfte eintrafen, fanden sie den Piloten und ein Passagier leblos vor. Warum das Flugzeug abgestürzt ist, wird jetzt ermittelt. Experten für Flugunfalluntersuchungen sind bereits vor Ort im Einsatz, um das Wrack auf dem Feld genau zu untersuchen. Gute Nachrichten auf der heutigen Betriebsversammlung für die 6.000 Beschäftigten bei VW in Baunatal. Für das Jahr 2026 ist die Produktion von rund 2,7 Millionen Getrieben und elektrischen Antrieben geplant. Auch für die zweite Jahreshälfte erwartet der Standort eine stabile Auslastung. Betriebsbedingte Kündigungen stehen in Baunatal derzeit nicht zur Debatte. Der tödliche Arbeitsunfall an einem Windrad in Bierstein ist offenbar durch einen Montagefehler von einem der verunglückten Arbeiter ausgelöst worden. Bei dem Unfall am 25. Februar waren zwei 32 Jahre alte Arbeiter ums Leben gekommen. Sie stürzten in einer Arbeitsbühne aus mehr als 60 Metern Höhe im Inneren eines Windradturms ab. Das Gutachten eines Sachverständigen ergab, dass einer der Arbeiter die Arbeitsbühne offenbar nicht ordnungsgemäß mit Schrauben gesichert hatte.
6: Die Waldbrandgefahr steigt. Im Rhein-Main-Gebiet wird sie schon mit Stufe 4 definiert. Dazu passend startet in Hessen jetzt erstmals ein Pilotprojekt der Feuerwehr Wiesbaden. Dort fliegt eine neue Drohne, automatisiert und selbstständig zur Einsatzstelle.
8: Diese Feuerwehrdrohne fliegt innerhalb von Sekunden los, wenn ein Notruf eingeht. Es ist die erste in Hessen. Die Idee, sie liefert Bilder vom Einsatzort, noch bevor die Rettungskräfte eintreffen.
9: Wir können auf dem Luftbild sehen, dass dort eine Brandstelle ist.
8: So kommen sie schneller an wertvolle Informationen. Welche Vorteile das hat und was passiert, wenn das Ding plötzlich abstürzt, erfahren Sie bei uns. Hessenschau, das Thema. Hier weht ein neuer Wind. Bei den Brandbekämpfern in Wiesbaden-Ickstadt.
10: Feuerwehrrettungsdienst Wiesbaden, wo genau ist der Notfallort?
8: Die Drohne fliegt sofort los, nimmt die berechnete Route zur Einsatzstelle. Markus Klebsattel macht hier in der Leitstelle im Prinzip seinen gewohnten Job.
10: Ja, im Endeffekt alarmieren wir das so wie jedes andere Feuerwehrauto auch. Ja. In dem Moment, wo ich hier auf Alarmierung drücke, wird halt diese ganze Kette angestoßen.
8: Der Einsatz hier ist eine Simulation. Das Ziel, ein Brand an einer Bundesstraße.
9: Dann haben die Einsatzkräfte sowohl auf dem Löschfahrzeug, was gerade ausgerückt ist, als auch hier auf dem Einsatzleitwagen immer die Möglichkeit, über ihr Tablet, auf dem sie auch andere Daten zu diesem Einsatz bekommen, den Drohnen-Livestream zu sehen und dort erste Eindrücke und Informationen aus der Luft zu sammeln. Man muss sich ja immer noch vorstellen, dass diejenigen, die den Notruf wählen, häufig noch aufgeregt sind. Und so bekommen wir eben sehr, sehr schnell sehr viele gute Informationen über dieses Luftbild.
8: Das Pilotprojekt läuft zunächst ein Jahr und kostet die Stadt 60.000 Euro. Die Drohne schafft einen Radius von 15 Kilometer und kann bis zu 120 Meter hoch fliegen. Die Einsatzmöglichkeiten sind vielfältig, von Waldbränden über Unfällen auf der Autobahn bis zur Rettung auf dem Wasser. In Bayern ist die Feuerwehrdrohne teilweise schon im Einsatz. Dakota Elsner ist Schichtführerin in der Einsatzzentrale des Landkreises München.
11: Also in dem Fall war ein brennender PKW gemeldet. Wir haben die Drohne vorausgeschickt, um zu entscheiden, reichen die Mittel aus, die wir rausgeschickt haben? Was erwartet uns vor Ort? Was erwartet die Einsatzkräfte vor Ort?
8: Durch die Aufnahmen wussten sie schneller, dass Verstärkung nötig ist. Allerdings nicht immer ist der Einsatz sinnvoll, etwa bei Bränden in Gebäuden und bei bestimmten Wetterlagen.
9: Es gibt so ein paar Einsatzbedingungen, wo die Drohne nicht fliegen kann. Also bei Hagel, Gewitter, Sonnenstürme soll es gelegentlich geben, die das problematisch machen. Aber ansonsten, also Tag oder Nacht, bei normalen Wetterbedingungen kann die Drohne in die Luft gehen.
8: Die Drohnenpiloten sind übrigens in Bensheim stationiert und derzeit tagsüber einsatzbereit. Und jetzt noch zur Frage, was passiert eigentlich, wenn die Drohne mal abstürzt?
12: Die Drohne hat tatsächlich einen Fallschirm verbaut. Das heißt, im allerschlimmsten Fall wird der Fall abgefedert und die Drohne kommt langsam zu Boden und wird dann eben natürlich ausgetauscht und so weiter. Das ist aber bislang nicht vorgekommen.
8: Die Feuerwehrdrohne in Wiesbaden, ein spannendes Pilotprojekt. Andere hessische Kommunen haben auch schon Interesse angemeldet.
6: Ein Vierteljahrhundert lang war Michael Boddenberg einer der wichtigsten Männer in der hessischen Politik. CDU-Finanzminister in der Corona-Krise, langjähriger Landtagsabgeordneter, eine feste Größe in der hessischen Politik. Nun beendet er seine Laufbahn.
13: Großer Applaus und Schulterklopfen. Für Michael Boddenberg ist es heute die letzte Fraktionssitzung.
14: Wehmütig, ja, so ein bisschen schon. Wenn ich 10 Jahre jünger wäre, hätte ich noch 10 Jahre dran gehangen. Aber so ist es in Ordnung. Es ist alles gekommen, wie ich es mir erhofft und gewünscht habe. Und insofern bin ich super zufrieden.
13: Zufrieden kann er auch sein. Sein politischer Werdegang beeindruckend. Der gelernte Metzgermeister war lange Generalsekretär der Hessen-CDU unter Roland Koch und galt als Mann für heikle Aufgaben.
15: Wer schon in jungen Jahren wie den gestandenen Metzgermeister des Hessens fertig geworden ist, der wird auch eine Parteiorganisation einigermaßen mit Autorität in den Griff bekommen.
13: Kochs rechte Hand und CDU-Wahlkampfmanager. Dann Hessens Minister für Bundesangelegenheiten. Jahrelang reiste Boddenberg ständig nach Berlin. 2014 gibt er sein Ministeramt ab und wird CDU-Fraktionschef. Passend zum Start von Schwarz-Grün, dem Pilotprojekt in Hessen. Weggefährten erinnern sich heute.
16: Ein sehr netter Kollege, sehr fachkompetent, sehr umgänglich. Auch wenn man mal die unterschiedlichen Meinungen miteinander ausgetauscht hat, immer geradlinig und immer fair.
13: Die wohl härteste Aufgabe kam im Frühjahr 2020 unter bitteren Umständen. Nach dem plötzlichen Tod von Finanzminister Thomas Schäfer ernannte Ministerpräsident Bouffier Boddenberg zum neuen Finanzminister mitten in der Corona-Pandemie.
17: Ich schwöre, so wahr mir Gott helfe.
18: So viel Zeit bleibt gar nicht, leider, in diesen Tagen, die man eigentlich gerne hätte zur Trauerbewältigung, sondern die Arbeit ruft.
13: Ihn und Bouffier hat das zusammengeschweißt.
19: Ich muss ihm noch heute Danke sagen. Er hatte eine völlig andere Lebensplanung und genau 24 Stunden Zeit zu entscheiden, ob er das Amt des Finanzministers übernimmt. Er sprang sofort ins kalte Wasser, hat das großartig gemacht. Und das zeigt, er hat ein hohes Maß an Verantwortungsbewusstsein und stellt seine Person in aller Regel eher zurück.
13: Eine herbe Niederlage erlitt Boddenberg allerdings. 12 Milliarden Euro Schulden wollte Schwarz-Grün machen, um die Corona-Folgen zu bekämpfen. Der Staatsgerichtshof kippte das sogenannte Corona-Sondervermögen aber. Mit dem Ende von Schwarz-Grün im Herbst 2023 wechselte Boddenberg von der Minister- auf die Abgeordnetenbank bis heute. Abschiedsfeier am Nachmittag in Wiesbaden. Boddenberg geht mit einem Appell.
20: Ich glaube, wir alle, ich eingeschlossen, sollten zukünftig etwas häufiger darüber nachdenken, wie man mit dem politisch Andersdenkenden, mit dem anderen Parteimenschen und wem auch immer in dieser Mitte der Demokratie umgeht, auch und gerade was die Sprache anbelangt.
13: Er wolle Platz für die Jungen machen, sagt er, und sich seinem Hobby widmen, dem Gitarre spielen.
6: Die Michelin-Sterne wurden heute Abend in Frankfurt vergeben. Gleich 3 Häuser aus der Stadt sind ausgezeichnet worden. Den größten Coup landet Küchenchef Joachim Busch mit seinem Restaurant Rausch auf Anhieb 2 Sterne. Ebenfalls 2 Sterne erhält The Dune. Einen Stern erhält das Lohninger in der Schweizer Straße.
4: Empfang im Frankfurter Kaisersaal. Schon am Vorabend der Michelin-Verleihung trifft sich hier die deutsche Spitzengastronomie. Die Sterne bringen Glanz, von dem ganz Frankfurt profitieren soll. Die Gastronomie generell ein wichtiger Wirtschaftszweig der Stadt.
0: Es sind tatsächlich mehrere Milliarden Umsatz, die auch dadurch entstehen. Übernachtungen, also auch die Hoteliers, die Hotelwirtschaft profitiert auch davon. Und deswegen ist es ja tatsächlich nicht nur singular quasi eine Betrachtung, sondern es ist eine Wertschöpfungskette, die dadurch entsteht. Und deswegen ist es für uns auch ein wichtiger Wirtschaftsfaktor.
4: Von der Sterneküche bis zur Apfelweinwirtschaft prägen Restaurants, Cafés, Bars und Imbisse das Stadtbild. Und seit Corona nimmt die Zahl auch wieder zu. Mittlerweile gibt es rund 3.500 gastronomische Betriebe in Frankfurt. Laut einer Studie von 2024 werden rund 2,5 Milliarden Euro im Gastgewerbe umgesetzt. Im Restaurant Rausch zeigt sich, wie viel Aufwand hinter der gehobenen Küche steckt. Erst seit vergangenem Jahr am Start hofft man hier auf einen Stern oder zwei. Denn die Auszeichnung verspricht Aufmerksamkeit und neue Gäste.
21: Ich denke auf jeden Fall, unter der Woche die Auslastung wäre noch mal besser. Reisendes und internationales Publikum kommen natürlich dann vermehrt durch einen Reiseführer, der in der Michelin letztlich ist.
4: Ortswechsel. In den traditionellen Frankfurter Apfelweinlokalen kommen Stammgäste, Touristen und Geschäftsreisende zusammen. Aber auch hier verändere sich zunehmend etwas.
22: Wir sind jetzt als Frankfurt nicht unbedingt eine Stadt der Gourmets. Und das ist nicht unser Image. Aber ich glaube, wir werden es immer mehr, weil wir sehr viel internationale Klientel haben, die auch mit einem Anspruch an Qualität in die Gastronomie kommen.
4: Rund 21.000 Menschen arbeiten derzeit sozialversicherungspflichtig im Gastgewerbe. Somit ist es auch ein gefragter Arbeitgeber.
23: In den letzten Jahren wird wieder auch mehr ausgebildet. Und viele, die in Corona aus der Branche weggegangen sind, die sind wieder zurückgekommen. Und wir haben zwar immer noch offene Stellen, aber nicht mehr so eklatant wie vor 2 oder 3 Jahren.
4: Trotzdem bleibt Personalmangel ein Problem. Noch mehr aber die steigenden Einkaufs- und Energiekosten und die verhaltene Konsumlaune der Gäste. Mehr Sterne in der Stadt könnten deshalb nicht schaden.
24: So attraktiver die Gastronomie-Szene in einer Stadt ist, umso mehr belebt es natürlich auch den Tourismus. Und die Gelder fließen dann auch automatisch woanders hin. Also das ist natürlich gar keine Frage.
4: Wirtschaftlich stehen viele Gastronomiebetriebe vor denselben Fragen. Unabhängig davon, ob auf dem Teller Sterneküche oder Handkäse mit Musik serviert wird.
25: Zum Wetter. In Frankfurt wurde ein neuer Wetterrekord aufgestellt. Heute früh wurde dort der höchste Tiefstwert gemessen mit 23,1 Grad. Das war auch deutschlandweit der höchste Tiefstwert. Zuletzt gab es in Frankfurt vor 13 Jahren am 19. Juni 22,6 Grad. Heute Nacht ist der Himmel über Hessen meistens wolkenfrei. Morgen scheint die Sonne fast den ganzen Tag lang ungestört. Wolken sind nämlich kaum unterwegs und wenn, bringen sie auch keinen Regen. Der nördliche Wind weht weiterhin nur schwach. Vor allem in Südhessen bleibt es heute Nacht wieder warm mit 22 bis 18 Grad. In Nordhessen kühlt es bis auf 13 Grad im Werra-Meißner-Kreis ab. Morgen erwarten wir 31 Grad im Upland und bis zu 38 Grad im Ried sowie im Rheingau, 29 bis 33 Grad auf den Bergen. In den kommenden Tagen steigen die Temperaturen weiter an auf bis zu 40 Grad. Dabei gibt es höchstens ein paar einzelne Hitzegewitter. Die Nacht zu Samstag wird dann aber drückend schwül und wir müssen nach einem sonnigen Start in den Tag mit einigen kräftigen Schauern und Gewittern aus Westen rechnen.
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1: Sachbearbeiter und Sachbearbeiterin rassistisch und voll unverschämt. Sobald man ihre Meinung äußern möchte,
2: rufen sie die Security an. Und ohne Wort wird man rausgeschmissen.
3: Personal müssen dringend umgeschult werden. Egal wie nett und freundlich du bist.
5: Wirst du hier in Ausländerbehörden in Darmstadt wie Dreck behandelt?
7: Unfassbar schlechter Service. Keine Antworten per Mail.
5: Vor Ort völliges Chaos.
3: Schlimmste Ausländerbehörde in Deutschland.
1: Ja, ist nicht schön. Das ist, wenn sowas über den Arbeitgeber gesagt wird, über seine eigene tägliche Tätigkeit, ja.
9: Die Ausländerbehörde Darmstadt. Laut Google-Bewertungen eine der schlimmsten Behörden des Landes. Hier wird über Schicksale entschieden. Wer darf bleiben, wer muss gehen? Kein Traumjob. Die einen kritisieren, dass zu viele Ausländer im Land bleiben dürfen. Andere hätten gerne mehr Fachkräfte. Und wieder andere halten Mitarbeitende der Ausländerbehörden für unmenschlich, weil sie Aufenthaltsrechte beenden. Wie erträgt man diesen Job, bei dem man es niemandem recht machen kann? Ein halbes Jahr lang haben wir die Mitarbeitenden der Behörde begleitet.
10: Ende 2015 bin ich aus dem Irak hierher gekommen, nach Deutschland. Und zum ersten Mal, wo ich die Ausländerbehörde besucht habe, hat mich gewundert, wie viele Leute da zu dieser Behörde kommen und nach Hilfe suchen. Man wird von der Realität hier schockiert. Ich habe auf die Entscheidung meines Asylantrages über 6 Jahre gewartet.
9: Herr Abdul Jabbar arbeitet seit 5 Jahren in der Behörde. Im Irak studierte er bis zu seiner Flucht englische Literatur. In Deutschland machte er eine Ausbildung zum Bürokaufmann. Der Sachbearbeiter hat selbst nur eine befristete Aufenthaltserlaubnis als Fachkraft. Eine seiner Aufgaben? Zu entscheiden, ob und wenn ja, wie lange Ausländer in Deutschland bleiben dürfen.
11: Ich habe jetzt hier einen Fall in der Hand. Eine Person, 2021 Bundesrepublik hier eingereist ist, Asylantrag gestellt, wurde abgelehnt und seit April 25 ausreisepflichtig ist. Jetzt reichte er mir seinen Berufsbildungsvertrag, der hat Ausbildung gefunden und damit begonnen auch. Und ich prüfe jetzt auch seinen Antrag, dass er eine entsprechende Aufenthaltserlaubnis bekommen kann, damit er auch seinen Weg finden kann, seine Ausbildung abzuschließen und danach die qualifizierte Beschäftigung auch finden.
9: Der ursprünglich abgelehnte Asylbewerber wird eine befristete Aufenthaltserlaubnis bekommen. Um als Fachkraft in Deutschland bleiben zu dürfen, werden ausreichende Deutschkenntnisse, ein qualifizierter Job und ein anerkannter Abschluss vorausgesetzt. Die Ausländerbehörden sind für den Zugang zum Arbeitsmarkt ausländischer Fachkräfte zuständig, vom Visumantrag bis zur Erteilung eines Aufenthaltstitels. Das Amt ist für 44.000 Menschen ohne deutschen Pass zuständig. Ein Team aus 55 Personen kümmert sich um die Anträge und Fälle. 60% der Belegschaft hat selbst einen Migrationshintergrund.
5: Ich muss mal ehrlich sein, als ich nach Deutschland gekommen bin, wir waren auch beim Jobcenter, das erste Jahr, und ich habe mir auch gedacht, dass die nicht arbeiten, weil die waren eh immer hinter die Decke und um 12.30 Uhr haben die Feierabend gehabt. Aber seitdem ich hier angefangen habe, dann habe ich mir gedacht, das war nicht so.
9: Frau Menzi studierte Modedesign in Italien. Ihr Studium wurde in Deutschland nicht anerkannt. Über eine Zeitarbeitsfirma kam sie 2023 zur Ausländerbehörde. Der Infopoint in der Haupthalle des Bürger- und Ordnungsamts. Der Erstkontakt mit der Behörde. Wie jeden Tag gibt es bereits lange vor der Öffnungszeit großen Andrang.
5: Bestimmt haben wir eine Schlange von Minimum so immer 20, 30 Leute jeden Tag. Die erste 15 Nummer werden die dann nach oben geschickt, weil wir haben auch eine Infotheke. Und den Rest dann wird hier bearbeitet. Also die Leute, die keinen Termin dann haben und nach einem Termin hier unten dann fragen, und wir haben leider keine Kapazität an dem Tag, die werden dann sauer. Also die werden dann schon sagen, wir warten hier 4-5 Stunden und am Ende bekommen wir so eine Antwort, wir haben keine Kapazität, wir müssen noch nächste Woche wieder kommen, müssen wir dann wieder leider noch Urlaub nehmen oder frei nehmen von der Arbeit, damit die hier dann kommen können. Ja, Also es kommt drauf an, manche haben die Verständnis und manche werden dann richtig sauer.

0: Hi, wie kann ich Ihnen helfen?
1: Wollen wir auf Deutsch versuchen erstmal?
0: Okay, die Unterlagen haben Sie schon geschickt?
1: Genau, das ist der alte Arbeitgeber. Richtig, ja.
0: The officer proved your document and she sent you by post an appointment.
1: Also insgesamt seid ihr dann zu dritt, oder?
0: You change your work, did you say? Your work.
1: Möchten Sie ein Foto machen?
0: I give you the number back, you must wait in the fourth floor.
1: Hi.
0: Danke, dir.
1: Sie dürfen nicht hier kommen ohne Original.
2: Der hat schon vor zwei Wochen hier gekommen und Sie haben gesagt, das kommt nach einer Woche.
1: Haben wir bekommen, ist hier,
2: okay, also.
1: Ist angekommen. Aber ich brauche mal einen Ausweis, Original.
2: Okay, soll das bringen?
1: Ja.
2: Sie geben jetzt, wir bringen das danach.
1: Nee, Sie sollen mir erstmal Ausweis geben und dann gebe ich Ihnen eine Nummer. Heute ist sehr viel los, also übertrieben.
3: Die Menschen kommen mit den unterschiedlichsten Anliegen. Manche beginnen ein neues Arbeitsverhältnis, andere kommen wegen ihres Aufenthaltsstatus. Oft steht viel auf dem Spiel. Die Mitarbeiterin hat für sich einen Weg gefunden, um stressige Situationen nicht eskalieren zu lassen.
1: Ich versuche, ruhig zu bleiben. Manchmal rufe ich mal auch die Sachbearbeiter, dann frage ich mal, ob wir eine Ausnahme, ob wirklich ein Notfall ist. Manchmal können wir das auch machen, also machen wir auch gerne, aber leider nicht jedes Mal klappt. Ich versuche immer ruhig zu bleiben bei solchen Situationen. Ja.
4: Wir haben hier originale Dokumente, zum Beispiel Reisepässe, Heiratsurkunden und so weiter. Die sind hier eingeschlossen, werden irgendwann ausgehändigt und hier sind die Fächer von Teams. In die Kiste, das ist mein Siegel, Dienstsiegel, Namenssiegel und auch Kleindienstsiegel hier. Und hier sind die Etiketten. Fiktionsbescheinigung, ein vorläufiges Dokument nach dem Aufenthaltsgesetz. Sie bestätigt, dass die Person hier bleiben darf, obwohl die Aufenthaltserlaubnis abgelaufen ist. Also ich nenne das immer so eine Brückenzettel zwischen Ablaufdatum vom Aufenthaltstitel und die Entscheidung, unserer Entscheidung.
3: Einen deutschen Pass besitzt Herr Abdul-Jabbar nicht. Er muss als Antragsteller selbst zu einem anderen Ausländeramt in Hessen. Die Ausländerbehörde Darmstadt, eine von mehr als 500 kommunalen Ausländerbehörden in Deutschland. Die Einrichtung befindet sich in den oberen Etagen eines Einkaufszentrums im Stadtzentrum am Luisenplatz. Morgenkonferenz der Teamleitungen.
5: Aktuell fällt es mehr auf, dass türkische Staatsangehörige über Rechtsanwälte insbesondere einen Reiseausweis für Ausländer beantragen, mit der Begründung, dass sie keinen Reisepass bekommen vom türkischen Generalkonsulat. Da wurde man nochmal gefragt, ob Fälle bekannt sind.
6: Da haben wir ja auch diesen einen Fall mit dem Ermittlungsverfahren, wo ja gesagt wird, ich kriege keinen Pass, weil ein Strafverfahren irgendwo in der Türkei anhängig ist. Also nach dem deutschen Recht ist es ja genauso. Also ein Deutscher, der im Ausland sich aufhält und hier ein Strafverfahren hat und sich dem entzogen hat, der kriegt auch keinen Pass.
7: Ich habe angefangen bei der Ausländerbehörde und hatte gedacht, wo bist du denn da reingeraten? Voll die Rassisten. Also, so werde ich nie. Und nach 6 Jahren habe ich gemerkt, manchmal hast du ja schon fast die gleichen Sprüche drauf.
3: Weil er so nicht sein wollte, verließ Bernd Simon in den 90ern die Ausländerbehörde. Nach heutigen Maßstäben verhielt sich ein Großteil der damaligen Belegschaft rassistisch, sagt er. Seit fast 4 Jahren ist er wieder da und leitet das Amt. Vor seinem Antritt sind Mitarbeitende kaum länger als rund 2 Jahre im Job geblieben.
6: Als ich zur Ausländerbehörde gekommen bin, war der Auftrag hier, den Betrieb, der vorher nur sehr schleppend gelaufen ist, wieder in Gang zu bringen. Das ist eine Katastrophe, wenn Sie Ihren Mitarbeiter 1-2 Jahre einarbeiten und dann sagt er Tschüss. Es gibt Menschen, die können mit der Situation, wenn man auch einem Ausländer sagen muss, du hast jetzt lange genug studiert, deinen Aufenthalt, den müssen wir jetzt hier beenden. Ja? Das ist schon eine Konfliktsituation.
3: An Konflikten mangelte es noch nie in der Ausländerbehörde Darmstadt.
6: Gerade am Anfang der 90er Jahre hatten wir sehr viele Probleme. Also ich sag mal, das war so auch der Zeitpunkt, wo es auch in den benachbarten Kommunen auch Korruptionsfälle gab. Das Problem war auch hier, dass man Sachbearbeiter über Jahrzehnte in einem Sachgebiet gelassen hat und dann entwickelt sich so Korruption.
3: Das sei heute anders. Dennoch gibt es Situationen, die ein Handeln erfordern.
6: Letztens hat eine Kollegin, weil sie einem Kunden einen dauerhaften Aufenthalt gegeben hat, der kam zurück mit einer Tüte von Douglas. Ne? Also sehr teure Parfüms, die da drin waren. Der wollte einfach Danke sagen an den Kollegen. Aber das können wir natürlich nicht annehmen. Ne? Und da sind die sensibilisiert. Das Ding muss sofort an den Vorgesetzten. Wir haben den Kunden dann eingeladen und haben ihm das wieder übergeben und mussten unterschreiben, dass er es wieder entgegengenommen hat. Ne? Also da haben wir ganz strikt, und das ist auch meine Erfahrung, ganz strikte Regelungen.
3: 11 Uhr vormittags. 3 Stunden dauert die erste Schicht am Infopoint. Frau Menzi hat über 50 Kunden auf die Fachbereiche verteilt. Aufenthaltsfragen, Arbeitserlaubnis, Niederlassungsfreiheit oder humanitäre Fragen.
0: Das heute war ein bisschen anstrengend, aber da waren einfache Fälle. Einfache Fälle. Alles super gelaufen. Ich werde dann um 13 Uhr wieder unten sein. Ich muss dann die anderen Kollegen ablösen. Und dann komme ich wieder hier. Ich bleibe unten nur eine halbe Stunde und dann mache ich hier oben weiter. Sorry, die Treppe hat mich fertig gemacht.
8: Ja, man raut nach 10, 15 Jahren im Kundenkontakt tatsächlich auch so ein bisschen ab. Und es sind doch immer wieder dieselben Geschichten, die man hört, immer wieder dasselbe, was man auch sagen muss. Und das hat auch mit einer Rolle gespielt, dass es ein bisschen unbefriedigend geworden ist für mich.
3: Frau Bonifair arbeitet seit über 25 Jahren in der Behörde. Heute sitzt sie im Backoffice als Frau für die schwierigen Fälle und kommuniziert schriftlich mit den Anwälten abgelehnter Asylbewerber. Die Menschen, um deren Schicksal es geht, kennt sie meist nicht persönlich.
9: Grundsätzlich ist es so, dass unten bei den Sachbearbeitern im normalen Fachbereich ein Antrag gestellt wird und die stellen fest, dass aus irgendwelchen Gründen diesem Antrag nicht stattgegeben werden kann. Dann wird der Fall an uns Bescheide, an mich abgegeben. Ich schaue dann nochmal drüber, ob das alles so passt. Und wenn ich auch zu dem Schluss komme, dass dem Antrag tatsächlich nicht so wie beantragt stattgegeben werden kann, dann wird das Ablehnungsverfahren eigentlich eingeleitet.
3: Viele Fälle landen vor Gericht. Eine Klage gegen einen Ablehnungsbescheid kann sich über Jahre ziehen. Wie hat sich mit der Zeit die Arbeit in der Ausländerbehörde verändert?
9: Bürokratieabbau in Deutschland. Ernsthaft? Ja, also über diese ganzen Jahrzehnte oder Jahre hat sich natürlich auch die Gesetzgebung verändert. Es gibt eigentlich täglich neue Erlasse oder Rechtsprechungen, die irgendwie in irgendeiner Form relevant sein könnten. Natürlich ist auch die Zuwanderung an sich gestiegen, was natürlich auch mit einem Arbeitsaufwand einhergeht. Also mehr Menschen, für die man zuständig ist, machen natürlich auch mehr Arbeit. Ist auf jeden Fall anspruchsvoller geworden.
3: Frau Bonifair profitiert dabei von ihrer Erfahrung.
9: Also wenn Kollegen hier neu anfangen, ist es tatsächlich so, man ist ja gutgläubig, man weiß auch immer, nicht so die Umstände, die zu gewissen Sachen führen. Also es wird auch nicht unbedingt immer so die Wahrheit vielleicht auch gesagt, um halt selber in besserem Licht dazustehen. Das lernt man mit der Zeit. Die Schicksale, die natürlich immer da dahinter stehen, da muss man schon mit lernen, damit umzugehen. Eine Wertschätzung hat sich in dem Sinne dann halt natürlich auch verändert. Es ist natürlich auch schon für den Mensch, der dann dein Büro betritt, nachdem er da schon 2-3 Stunden gewartet hat, der ist nicht so dankbar am Ende des Tages, wenn er hier rausgegangen ist, wie derjenige, der hier, keine Ahnung, in 10 Minuten durchgelaufen ist. Ne? Ich als Sachbearbeiter habe heute schon den 43., der die Tür reinkommt. Derjenige, der reinkommt, hat jetzt schon 4 Stunden darauf gewartet, dass er zu mir reinkommen kann. Da ist schon keiner mehr happy.
3: Ausländerbehörden haben Berührungspunkte mit anderen Einrichtungen, wie dem Bundesamt für Migration und Flüchtlinge, kurz BAMF, das Asylbewerber zunächst ablehnt oder ins Land lässt. Ab dann übernehmen die Ausländerbehörden.
6: Wir kriegen natürlich auch Asylbewerber zugewiesen, die im Asylverfahren drin sind. Ja. Und wir betreuen die natürlich auch hier, auch ausländerrechtlich, brauchen ja ein Ausweisdokument, wir nennen das Duldung. Die sind dann auch hier in Darmstadt zugewiesen und die werden auch vom Amt für Soziales, wenn sie auch, sagen wir mal, unterstützt mit Wohnraum. Die Ausländerbehörden sind die, die am Ende das umsetzen, was das BAMF mit einem Bescheid, also entweder eine Ablehnung oder auch eine Zustimmung zum Asylverfahren, dann letztlich auch umsetzt.
3: Wenn die Ausländerbehörden eine Duldung nicht verlängern und die Gerichte einen Asylantrag final ablehnen, wird der Asylbewerber ausreisepflichtig. Auch für die Dokumentation der Ausreise sind die Ausländerbehörden zuständig. Geht ein Bewerber nicht freiwillig, kann er abgeschoben werden.
10: Ich kann mich daran erinnern an meinen ersten Besuch zu der Ausländerbehörde. Ich war sehr, sehr aufgeregt, weil ich wusste nicht, was ich da bekommen werde. Also ich versuche immer von vornherein die Leute zu beruhigen, weil ich selber in der Situation auch schon mal war.
11: So, guten Morgen.
12: Morgen.
11: Wie kann ich Ihnen helfen?
3: Viele Antragsteller wollen anonym bleiben, so wie dieser junge Mann aus Georgien.
13: Ich werde heute das Land verlassen.
11: Mhm. Der Grund dafür? Warum wollen Sie Deutschland verlassen?
13: Ich war ein Student, ich hatte angefangen zu studieren. Mhm. Irgendwann dann, nach ein paar Semestern, wurde es ein bisschen kompliziert und dann mit der Zeit habe ich das vernachlässigt, deswegen werde ich das abbrechen.
11: Mhm. Sie haben ein Flugticket hier gebucht, können Sie mir geben bitte, und Reisepass auch.
13: Sofort.
11: Und Kopie vom Reisepass, sehr gut, haben Sie auch dabei?
13: Genau. Ich habe mich auch abgemeldet hier.
11: Okay, dann machen wir Folgendes. Bekommen Sie heute von mir eine Grenzübertrittsbescheinigung. Mhm.

0: Mensch. Ja? Da brauchen wir, und so sind auch unsere Stellen auch bewertet, Leute, die mindestens mal Fachhochschule haben. Ja? Da kann ich jemand, der eine pädagogische Ausbildung oder eine andere Ausbildung hat, der kann zwar auch Fachhochschule haben, aber den kann ich da gar nicht hinbringen. Ja? Weil letztlich das Ausländerrecht an sich, da muss ich ja erstmal die Leute auch letztlich da qualifizieren.
1: Derzeit gibt es 5 offene Stellen, für die der Behördenleiter niemanden findet.
2: Hallo, kommen Sie rein.
1: Sachbearbeiter Herr Abdul-Jabbar muss andere Herausforderungen managen.
3: Nach den Informationen, die uns hier im System vorliegen, waren Sie in Italien, richtig? Okay, wie lange?
4: Mehr als ein Jahr.
2: Okay, so.
3: Dann haben Sie Ihre Aufenthaltserlaubnis in Deutschland verloren, weil Sie dort länger als ein Jahr waren. War Ihre Aufenthaltserlaubnis in Italien befristet oder unbefristet?
4: Befristet.
3: Darf ich die bitte mal sehen?
2: Thank you. Kannst du bitte zu mir kommen ins Büro? Ich spreche dich ganz kurz. Ich danke dir. Ja, danke. Ciao.
1: Die angerufene Kollegin, die Italienisch spricht, möchte nicht erkannt werden.
5: Steht nur Permesso di soggiorno.
3: War das ein Arbeitsvisum?
2: Ah, okay. Und ist das befristet oder unbefristet? Steht irgendwo hier Niederlassungserlaubnis. Das ist Ihr Ablaufdatum. Okay, also nur Ablaufdatum. Und für Jobsuche.
5: Genau.
2: Alles klar. Ich danke dir ganz herzlich. Now you have 2 options.
3: Sie haben jetzt 2 Optionen. Ihre Frau lebt in Deutschland. Und sie hat eine unbefristete Aufenthaltserlaubnis. Sie können nach Italien oder nach China und dort ein Visum zur Familienzusammenführung beantragen. Oder sie können ein Arbeitsvisum beantragen. Haben Sie hier in Deutschland schon einen Job gefunden?
4: Nein.
3: Dann haben Sie im Grunde genommen nur eine Option, ein Visum zur Familienzusammenführung.
1: Der Aufenthaltstitel wird automatisch ungültig, wenn eine Person ohne vorherige Erlaubnis der Ausländerbehörde Deutschland länger als ein halbes Jahr verlässt. Dieser Antragsteller war über ein Jahr in Italien.
3: Nein, den Titel kann ich Ihnen nicht geben. Sie haben Ihre Wohnsitzberechtigung in Deutschland bereits verloren.
4: Ich habe die verloren?
3: Ja, die haben Sie verloren. Das heißt, Sie dürfen sich hier nur für 90 Tage aufhalten. Daher ist es für Sie am sinnvollsten, das Land so bald wie möglich zu verlassen.
2: Leave the country as soon as possible.
3: Und dann beantragen Sie ein Visum zur Familienzusammenführung.
2: As family reunion visa.
1: Die Verwunderung über die von Herrn Abdul-Jabbar überlieferte Nachricht ist offensichtlich. Vor 3 Tagen kam der Mann nach Deutschland.
2: Also erfahrungsgemäß sehe ich, dass er das Visum bekommen wird, weil seine Ehefrau hier in Deutschland lebt und sie besitzt eine Niederlassungserlaubnis, eine unbefristete Aufenthaltserlaubnis und von daher also besteht nichts dagegen. Ja. Das Anstrengendste an meiner Arbeit ist, dass man eine Balance haben muss zwischen menschlicher Seite, sowohl als auch fachlicher Seite. Ich möchte gerne helfen, aber ich arbeite im Rahmen des Gesetzes und muss ich, was das Gesetz sagt, muss ich dann umsetzen auf der Arbeit. Ich besitze ein Aufenthaltserlaubnis als Fachkraft. Das ist ja befristet und demnächst dann erfülle ich die Voraussetzungen für die Einbürgerung. Dann kann ich Einbürgerungsantrag stellen. Und ab nächstes Jahr dann erfülle ich auch die zeitlichen Voraussetzungen für Niederlassungserlaubnis, kann ich auch bekommen.
1: Falls die für Herrn Abdul-Jabbar zuständige Ausländerbehörde zügig arbeitet und alle notwendigen Unterlagen vorliegen, könnte der Iraker in einem guten Jahr deutscher Staatsbürger werden.
2: Ja, also ich versuche immer mein Bestes zu geben, vor allem hier beim Schießen im Verein. Also ich versuche so schnell wie möglich zu lernen, gut zu schießen, präzise zu schießen, aber das geht nicht heute auf morgen, also kommt alles mit der Zeit nach und nach. Ja. Und das geht ja genauso auch beim Lernen der Sprache oder halt auf der Arbeit.
1: Der Iraker ist erst seit wenigen Monaten im Schützenverein. Ein Freund brachte ihn zu diesem Sport.
6: Hi, grüß dich, mein Lieber.
7: Tag,
6: hi. Wie geht's?
7: Gut, danke schön, bei dir?
6: Ja, bei dir.
1: Die Schießstandaufsicht verfolgt das ambitionierte Training des Vereinskameraden.
7: Es ist halt schön, seinen Büroalltag mal zu vergessen.
2: Genau, kurz abschalten.
7: Einfach abschalten, Welt aus. Ja. Einfach mal ein bisschen Zeit für sich haben.
1: Weiß er, wo sein Kamerad

0: Rat arbeitet?
1: In der Ausländerbehörde, genau.
0: Was ist seine erste Assoziation bei Ausländerbehörde?
1: Boah. Was die erste Assoziation ist, dass er bestimmt mal auch auf der anderen Seite stande. Und dass ich es schön finde, dass er so einen tollen Job hat, dass er sich super eingefunden hat und dass er ein toller Vereinskamerad ist. Ja.

0: man braucht mindestens ein halbes Jahr, bis man so weit ist, dass man überhaupt das Team irgendwie entlasten kann. Und da ist man noch nicht fertig. Da brauchen sie 1 bis 2 Jahre, bis sie wirklich alleine, autonom wirklich Entscheidungen auch treffen können, ohne dass sie zu ihrem Teamleiter oder zu der Kollegin gehen.
1: Die Woche vor Weihnachten. Trotz Hochbetrieb im Amt, Zeit für einen schnellen Glühwein. Viele Klientinnen und Klienten haben Reisen in die Herkunftsländer geplant. Doch häufig fehlt ein aktuelles Dokument. Behördenleiter Bernd Simon und sein Stellvertreter Joshua Böhmann bauen seit Sommer 2022 das Amt um.
0: Also wir hatten eine Struktur bei der Ausländerbehörde nach Buchstaben verteilt. Jeder macht alles. Und das Ausländerrecht ist so vielseitig, das kann man gar nicht alles lernen und schon gar nicht sich auf diesen Stand immer auch fort- und weiterbilden. Und dann sind die Leute überfordert gewesen und dann sind sie weggerannt.
1: Heute ist die Behörde in unterschiedliche Bereiche aufgeteilt. Manche kümmern sich um Studierende und Fachkräfte, andere nur um Asylbelange.
2: Die Personalfluktuation ist ein Thema, was jede Ausländerbehörde in irgendeiner Form hat, seit vielen Jahren, Jahrzehnten schon. Ich meine, ich bin jetzt auch seit 15 Jahren dabei bald und ich muss sagen, ich kenne es eigentlich nur seitdem so.
1: In der Außenwahrnehmung hatte die Ausländerbehörde Darmstadt noch vor wenigen Jahren ein Problem. Sie galt als chaotisch, langsam und manchen Mitarbeitern wurde Rassismus nachgesagt.
0: Ohne diese schlechte Presse hätten wir diese neue Geschäftsverteilung mit 14 neuen Kollegen nicht bekommen. Das muss man ganz klar sagen. Politisch war das natürlich für einen Oberbürgermeister sehr schwierig, diese schlechte Presse. Die Opposition hat natürlich auch im Parlament natürlich da auf der Matte gestanden und das war der Druck, der dann da war. Und wenn der Druck nicht gewesen wäre, politisch der Druck, wären wir heute wahrscheinlich immer noch so da, wo wir damals sind, hätten herumgewurschtelt. Also von 100 Kunden gehen 99 Kunden bei uns zufrieden raus, haben das bekommen, was sie haben wollen. Einer, dem mussten wir leider sagen, dein Studium dauert zu lange, wir müssen deinen Aufenthalt ablehnen. Der wird sich nie, egal wie gut wir sind, der wird sich nie über uns positiv äußern.
1: Als Repräsentanten einer Behörde, die nicht selten über Lebenswege entscheiden muss, sehen sich die Mitarbeitenden regelmäßig mit hochemotionalen Situationen konfrontiert. Im Rahmen eines Deeskalationsworkshops sollen sie lernen, in Konflikten einen kühlen Kopf zu behalten. Die meisten hier wollen anonym bleiben.
3: Ich würde sie in Kleingruppen einteilen. Schön wäre, wenn so ein bisschen neue Mitarbeiter und alte Mitarbeiter miteinander agieren, damit nicht die alten Hasen zusammensitzen und die Neuen gar nicht wissen, was sollen wir denn jetzt machen, sondern wenn wir es irgendwie so ein bisschen bunt mischen können.
1: Coach Tanja Türk, Schwarzgurtträgerin im Kickboxen, ließ früher Sachbearbeitende auf Bratzen boxen. Heute setzt sie auf zeitgemäße Konfliktrollenspiele. Die Teams schildern unangenehme Erlebnisse, die anschließend nachgespielt werden.
4: Der war auch ein junger Mann, ja, der setzt sich so hin, ja, er braucht dringend einen neuen Termin für die Ehefrau. Ich so, Sie haben doch schon einen Termin, also ich habe ja nichts frei, sonst hätte ich ja nochmal genau den Termin vorgezogen. Der so, nee, aber die Frau, die Mutter ist krank, die Frau muss sofort reisen. Ich so, haben Sie den Nachweis? Nein. Und alles so auf eine ruhige Art und Weise, weißt du das? Also er war sehr ruhig, aber ich war kurz davor zu explodieren. Ich so, ja, was soll ich jetzt machen?
3: Ja.
4: Natürlich zeigst du das nicht, aber irgendwann mal, ich wurde den Mann nicht los. Dann habe ich natürlich die Kollegin dazu gerufen. Ich so, Frau Edusche, kannst du mir bitte helfen? Ich werde diesen Mann einfach nicht los.
3: Dann sollen wir die jetzt durchspielen. Die Frage ist nur, wer übernimmt welche Rolle?
4: Mhm. Also ja? Ich will beobachten, wie andere das mal sozusagen klären würden.
5: Dann werde ich dann der Ruhige sein.
4: Gott.
6: Wer ist dann der Sachbearbeiter?
3: Möchten Sie mal der Sachbearbeiter sein?
6: Ja. Oder willst du nicht?
4: Das heißt wahrscheinlich.
6: Nein. Nein, du willst
3: also
6: es nicht.
3: Musst es ja nicht machen.
6: Was
3: ich kann es ja
6: nicht
3: machen,
6: also
3: das gut. Was ist es, was Ihnen gerade so schwer fällt? Die Situation, das andere oder zugucken?
6: Bitte lieber zugucken. Willst du vielleicht kurz rausgehen auf die Toilette und dann in 5 Minuten reinkommen und dann wirst du nur uns beobachten? Mach mal so.
4: Wie, ich muss das machen?
6: Nein.
4: Wir können es ja auch so machen.
6: Gar nichts machen.
3: Also es ist natürlich ein Kann und kein Muss. Jetzt sind Sie in einem total geschützten Setting, Menschen, die sie auffangen. Im beruflichen Kontext, wenn das...
6: Du musst es machen, weil du das willst, um das zu trainieren,
4: genau.
6: Weil muss es nicht
4: das
6: immer muss.
4: Das meine ich dann.
6: Ja.
3: Genau. Ja, wir sind bei Ihnen,
6: okay,
3: und es wird Ihnen im Nachgang ganz viel Mut geben, weil wenn das gegenüber einem, also im beruflichen Kontext passiert, dann fühlt man sich ganz lange unwohl.
1: Mensch bleiben und gleichzeitig Gesetze und Vorschriften umsetzen, bei manchen hier löst diese Aufgabe einen enormen Druck aus. Fast alle Sachbearbeiterinnen und Sachbearbeiter der Ausländerbehörde kennen unangenehme Begegnungen mit Kundschaft aus eigener Erfahrung. Wirklich offen darüber reden wollen viele nur, wenn die Kamera aus ist. Die Sorge vor Stigmatisierung ist groß. Das Deeskalationstraining findet zweimal jährlich statt. Es richtet sich vor allem an neue Teammitglieder und weniger an erfahrene Mitarbeiterinnen wie Frau Bonifair. Sie war schon dabei, als die Ausländerbehörde im Zuge der Flüchtlingskrise 2015 an ihre Belastungsgrenze kam.
7: Dankeschön.
1: Damals war das Amt noch in diesem Gebäude. Wir treffen Sie und eine Freundin.
8: 2015, 2016 war dann schon der größte Ansturm und die größte Belastung tatsächlich. Ja. Also der Arbeitsaufwand ist natürlich enorm gestiegen. Und wie dann 2015 natürlich diese Welle aus Syrien kam, hat auch erst keiner gedacht, dass das wirklich solche Ausmaße erstmal annimmt. Und man wurde dann tatsächlich sehr überrollt. War anders bei der Ukraine.
1: Den Geflüchteten aus der Ukraine wurde in Deutschland schneller Zugang zu Sozialleistungen und Arbeit gewährt. Die erstmalige Anwendung des § 24, der den vorübergehenden Schutz für Kriegsflüchtlinge regelt, machte das möglich.
8: Da haben es die Regierung natürlich viel vereinfacht. Also die mussten ja nicht das Asylverfahren dann durchlaufen wie die Syrier. War schon sehr aufregend.
9: Ja. Wie war es denn für dich? Also ich kenne dich ja jetzt so genau etwas länger wie 2015. Ich habe jetzt gerade so die stürmische Zeit mitbekommen. Ja. Wie war es denn im Gegensatz zu davor?
8: Tatsächlich auch anders. Das hast du dann auch gemerkt, bei den Syrern zum Beispiel damals waren die Männer alle da und haben die Frauen und die Kinder nachholen wollen. Und bei der Ukraine war es halt genau andersrum. Das war ein Unterschied. Und wir waren halt dann tatsächlich 15, waren wir noch nicht in Fachteams aufgegliedert. Da war noch A bis Z, hat jeder alles gemacht. Da hast du so deinen Schlag gekriegt. Ich war damals für A zuständig. Ich hatte natürlich alles, weil die Syrer, wie die Holländer den Zusatz von haben, haben die Syrer den Zusatz all. Also ich habe das tatsächlich mitgekriegt, sehr viel. Ich habe sehr viel abbekommen davon. Aber ich habe tatsächlich nicht wie bei der Ukraine Samstag, Sonntag gearbeitet. Weißt du das noch?
9: Ja, daran kann ich mich erinnern.
8: Aber immer mal so 3-4 Stunden, weil wir da halt auch zu zweit waren. Ja, aber auch zu zweit waren. Und wir immer noch nicht gedacht haben, dass wir das nicht irgendwie gewuppt kriegen und schaffen können. Bis wir dann vor diesen ganzen Kisten voller Akten standen und haben gesagt, okay, wir schaffen es einfach nicht. Wir schaffen es einfach nicht.
1: Im Sommer 2015 sagte die damalige Bundeskanzlerin Angela Merkel im Angesicht der Flüchtlingskrise, wir schaffen das. Ein historisches Zitat, über das noch heute diskutiert wird. Wie hat sich diese Politik auf die Arbeit der Sachbearbeiterin ausgewirkt? Hat Deutschland die Herausforderungen bewältigt?
8: Also man hat das ja dann auch immer selber in die Nachrichten verfolgt und so weiter und so fort. Und dann der Satz, wir schaffen das. Und dann sitzt du dann auf deiner Couch und denkst dir, natürlich. Man weiß halt nicht wie. Also die Regierung, die spricht da immer mal was aus und weiß ja aber gar nicht, inwieweit da tatsächlich die Bürokratie greift und was eigentlich dafür zu machen ist, bis es soweit ist, dass die Person das hat, was sie beantragt hat und was sie halt auch möchte und halt auch braucht. Das ist immer so ein bisschen fehlendes Verständnis, glaube ich, mit was soll gemacht werden und was kann gemacht werden. Also tatsächlich hört man den politischen Ideen nur noch mit halbem Ohr zu. Mit manchem gehe ich mit manchem gehe ich nicht mit. Das ist aber eigentlich nicht relevant, was meine Meinung dazu ist. Es muss umgesetzt werden am Ende des Tages.
1: Geltendes Recht frei von eigenen Emotionen und Meinungen umsetzen. Das muss ein Sachbearbeitender leisten können. Manche Antragsteller aber vermuten hinter fachlichen Entscheidungen persönliche Motive. Das erklärt auch, weshalb viele Mitarbeitende der Ausländerbehörde Darmstadt unbedingt anonym bleiben wollen.
8: Wir haben sehr

0: dafür gekämpft, dass unsere Vornamen nicht auf der Homepage und so weiter stehen, weil man natürlich doch angreifbar ist. Es geht um menschliche Schicksale, es geht um Bedürfnisse, die für mich auf dem Papier sind, für den, den es betrifft, natürlich eine Herzensangelegenheit sind. Von daher sind die natürlich auch nicht immer mit unserer Entscheidung einverstanden und nehmen das dann persönlich. Also das ist nicht die Entscheidung des Gesetzgebers, die ich umgelegt habe, sondern es ist dann schon mich persönlich, machen sie dann dafür verantwortlich, was ja auch irgendwo nachvollziehbar ist. Da kann es natürlich schon mal sein, dass der ein oder andere da vielleicht sich nicht ganz so korrekt verhält, auch im Nachgang. Und deswegen sind wir da schon, um unseren eigenen Schutz zu gewährleisten. Also ich würde auch nicht mehr in Darmstadt wohnen wollen.
1: Hallo, morgen. Hallo. Sprechen Sie Deutsch oder Englisch?
2: Englisch.
1: Englisch, okay. Then take a seat, please.
3: Nehmen Sie bitte Platz.
1: I see.
3: Ich sehe, gestern haben wir Ihnen einen Termin geschickt. Haben Sie die Mail erhalten?
2: Nein.
1: So now you have an appointment.
3: Am 6. Januar haben Sie einen Termin hier. Wir haben Ihre Arbeitserlaubnis für die Stelle als Pflegefachfrau erhalten.
1: Pflegefachfrau?
2: Ja.
1: Okay.
3: Wenn Sie also im Januar noch einmal hierher kommen, bekommen Sie Ihre Arbeitserlaubnis ausgestellt. Das heißt, ab dem 1. Januar können Sie Ihre Stelle antreten.
4: Ich arbeite bereits, wechsle aber. Es ist dasselbe Krankenhaus, aber ich wechsle den Arbeitgeber.
3: Ah, okay. Sie haben Ihre Stelle also schon angetreten und es gibt keine Probleme mit dem Arbeitgeber.
1: Okay, perfect. That's it. So this is the appointment letter.
3: Super, das war's schon. Hier ist die Terminbestätigung für Januar. Auf der Rückseite steht, welche Unterlagen Sie mitbringen müssen.
2: Ja.
3: Und hier ist Ihr Reisepass. Haben Sie noch einen schönen Tag.
1: And have a nice day.
2: Okay, danke.
4: Vielen Dank.
3: Gerne. Tschüss.
1: Bye bye.
5: Ob Terminunklarheit oder ein komplexeres Anliegen, ob Fachkraft oder Studierende, viel Leerlauf hat Herr Abdul-Jabbar nicht.
1: Haben Sie den Reisepass dabei?
6: Ja.
1: Jawohl.
6: Und brauchen Sie Aufenthaltstitel?
1: Den Titel brauche ich erstmal nicht. Sie müssen einen neuen Pass beantragen, nicht vergessen.
6: Oh ja, ja.
1: Weil
6: ja,
1: läuft in 2 Monaten ab.
6: Nur 2 Monaten auch?
1: Ja. Läuft in 2 Monaten ab.
6: Okay.
1: Dann geben Sie mal bitte Ihre Fiktionsbescheinigung her.
6: Ja.
1: Jawohl, danke. Und wie läuft mit Studium?
6: Immer noch.
1: Okay.
6: Also ich habe eine Fach gewechselt.
1: Fach gewechselt, okay.
6: Ja.
1: Ich erkläre Ihnen eine sehr, sehr wichtige Sache und zwar, man darf hier in Deutschland nur 10 Jahre studieren.
6: Ja.
1: Okay?
6: Okay?
1: Sie sind ein Student seit 2017 hier in Deutschland. Wenn Sie mit dem Studienfach schon angefangen haben und Sie haben die ersten 3 Semester schon durch, dürfen Sie Ihr Studienfach nicht wechseln, erst wenn Sie die Ausländerbehörde gefragt haben. Ah. Weil wir müssen prüfen, ob Sie in der restlichen Zeit für Ihren Aufenthalt, ob Sie Ihr Studium in dieser Zeit abschließen werden. Okay?
5: Auf der Etage ohne Publikumsverkehr geht es bei Frau Bonifair um Anliegen, die oftmals komplexer sind.
7: Wie ist das bei einem Daueraufenthaltsberechtigten? Wird dem im Zweifelsfall die Abschiebung ins Heimatland oder auch nur ins Heimatland oder in den EU-Staat angedroht?
8: Ich hatte jetzt einen Fall, da habe ich erst mal rausfinden müssen, ob der Aufenthaltstitel in dem Mitgliedstaat noch gilt. Also ich habe die angeschrieben, habe gefragt, ob die den Titel noch haben, vielleicht auch verlängern haben lassen.
7: Bei der Botschaft auch?
8: Nö, die Botschaft weiß das ja vermutlich nicht. Ich habe in dem Fall die Anwältin gefragt und die hat mir dann auch die verlängerten Titel geschickt und hat auch gesagt, dass die halt da einen Sohn haben im Mitgliedstaat, in meinem Fall war Spanien. Mhm. Und wenn die da dort zu Besuch sind nochmal und dann gilt der Titel auch dort fort. Und die hat mir dann auch die Verlängerung vorgelegt. Und dann drohe ich die Abschiebung ins Heimatland und in den Mitgliedstaat an.
7: Okay, ich kann dir das mal schicken.
8: Ja, gern.
5: Komplexe Fälle, zahlreiche Krisenherde und eine gefühlt nicht enden wollende Bürokratie. Was wünscht sich der Leiter der Ausländerbehörde Darmstadt in diesen Zeiten?
2: Ich würde mir mehr Veränderungen wünschen. Also es werden ja ständig kommen hier Gesetze aus Berlin oder auch aus Wiesbaden, also vom Land oder vom Bund. Ja. Und das sind alles Gesetze, ob das jetzt das neue Staatsbürgerschaftsrecht ist oder auch das beschleunigte Fachkräfteverfahren. Ja. Das ist wunderbar, diese Gesetze. Aber am Ende müssen solche Gesetze auch Menschen ausführen. Und wenn ich da diese Behörden nicht ausstatte mit den Menschen, die das beschleunigen sollen oder auch die Botschaften, also das große Nadelöhr bei dieser Fachkräftegewinnung sind ja auch die Botschaften. Gell? Also wenn ich die Botschaften nicht ausstatte, dass die nicht 9 Monate brauchen, um einen Termin zu machen für dort, gell? Was soll sich da beschleunigen? Da beschleunigt sich gar nichts. Ja?
5: Dass Fachkräfte gebraucht werden, belegen Studien. Doch es gibt viele Menschen in Deutschland, die Migration sehr kritisch sehen, den Zuzug begrenzen wollen. Die Debatte um das deutsche Stadtbild, wie Friedrich Merz es Ende 2025 formulierte, macht das deutlich.
2: Natürlich hat sich das Stadtbild verändert, da kann man drüber diskutieren, ob man will, aber das ist so. Und es ist ja auch gut so. Wie gesagt, wir brauchen ja die Kräfte. Das ist das Einzige, was wir nicht brauchen, das sind halt Straftäter, aber das ist wieder ein anderes Thema, die brauchen wir absolut nicht. Also wer hier Straftaten begeht, und zwar hohe Straftaten, und wir haben ja auch eine ganze Menge, die auch hier in Darmstadt letztlich auch bei uns in der JVA sitzen, mit Vergewaltigung, mit Rauschgiften, solchen Kunden brauchen wir nicht. Da habe ich kein Mitleid. Ne? Aber an der anderen brauchen wir hier. Wir brauchen die Fachkräfte. Wenn man sich heute den Pflegebereich anguckt, da wo meine Frau arbeitet, da sind 80-90% haben Migrationsanteil. Also wenn wir die alle nachher nicht hätten, könnten wir unsere Pflegeheime, unsere Krankenhäuser könnten wir schließen.
0: Es gibt schon die Leute, die gerade diese unbekleideten minderjährigen Flüchtlinge, die damals gekommen sind, da sind schon einige dabei, die sich wirklich, die haben dann hier ihre Schule gemacht, die haben hier eine Ausbildung gemacht. Das wäre denen im Heimatland wahrscheinlich überhaupt gar nie möglich gewesen in der Art. Die sind dann da schon natürlich happy und die haben diese Möglichkeit, die sie dann halt dadurch bekommen haben, halt auch einfach genutzt. Ne? Also die gibt es schon, aber es ist halt nicht die Mehrheit, oftmals, leider.
5: Frau Bonifair kennt aus ihrem Berufsalltag auch diejenigen, die die Angebote des deutschen Staats nicht nutzen und für missglückte Migration stehen.
0: Ich denke schon, dass es in gewissen Maßen gebraucht wird und auch wichtig ist. Ja, gerade auch im Hinblick auf den Fachkräftemangel und so weiter ist es schon von großer Bedeutung, denke ich. Aber es muss halt im Rahmen bleiben, also deswegen halt auch in Maßen. Und man hat es ja gesehen, es sind sehr viele Syrer gekommen, es sind sehr viele Ukrainer gekommen, es sind sehr viele Afghanen gekommen und sehr viele haben halt Deutschland nicht wieder den Rücken gekehrt.
5: Wie blickt der Lebenspartner von Frau Bonifair auf die Arbeit seiner Freundin? Wie erinnert er sich an die stressintensiven Jahre, die Kriege und Krisen ins eigene Wohnzimmer gebracht haben?
9: Ja gut, ich habe das dann natürlich so wahrgenommen, wie sie heimgekommen ist. Das war natürlich kein Lachen mehr. Ne? Da sind viele Tränen geflossen und das war eine anstrengende Zeit für uns beide dann am Ende. Und du bist halt so hilflos, du kannst ja nichts machen. Was willst du denn machen? Ja, also man versucht natürlich dann irgendwie einen Ausgleich zu schaffen und heute wird man das vielleicht ein bisschen besser hinkriegen. Ne? Man hat sich ja mit dem Thema auch auseinandergesetzt. Ne? Wie kann man sich trotzdem entspannen, auch wenn man halt sag mal so gestraft von der Arbeit nach Hause kommt, vielleicht wäre es heute leichter, ja, mit einem gewissen Abstand jetzt auf die ganze Geschichte dann drauf. Aber da in dem Moment war man so überfordert und das war nicht leicht, ja. War für mich anstrengend, auf jeden Fall. Das kann man sich halt nicht mehr vorstellen, ja. Wenn man das eine sieht und dann das andere, kriegt man dann so vorsuggeriert im Fernsehen, sag ich, das wird schon irgendwie gehen, irgendwie klappt es ja dann doch immer. Es hat ja auch geklappt am Ende, ja. Und die haben das hin, aber zu welchem Preis?

0: Menschen wie Herr Abdul-Jabbar haben in Deutschland Fuß gefasst. Er möchte deutscher Staatsbürger werden und im Beruf mehr Verantwortung übernehmen. Über all dem steht für ihn jedoch etwas anderes.
1: Also wenn man so eine schlechte Zeiten erlebt hat, in dem Krieg, während schlechte politische Lagen und so weiter, man sucht nur Sicherheit. Und das war der Fall bei mir, wo ich nur Sicherheit gesucht habe und das war die Entscheidung, dass ich nach Deutschland komme. Also ich schätze die Sicherheit sehr hier in Deutschland und dass man sich hier frei bewegen kann und dass man sich auch hier frei entfalten kann. Deutschland hat mich aufgenommen, hat mir die Chance hier gegeben, weiter zu studieren, zu arbeiten, mein Ziel zu erreichen. Also Deutschland, mein zweites Heimatland, sozusagen.
0: Was Deutschland in Zukunft für ein Land wird, die Ausländerbehörden, auch die in Darmstadt, tragen dazu bei. Ihre Sachbearbeiterinnen und Sachbearbeiter übernehmen eine relevante Aufgabe für unsere Gesellschaft.
2: Ich finde, ich habe einen schönen Beruf, ja. Es macht mir immer noch Spaß und erfüllt mich, weil halt eben das immer ein Menschenschicksal ist und der Mensch reist ein und aus irgendwelchen Gründen und möchte was, braucht was von uns und da wird es halt einfach auch nicht langweilig, ja.
3: Und wie lange willst du das noch machen?
2: Ich kann ja nichts anderes.
3: Ach so, gut. Okay.
0: Der Job in einer kommunalen Ausländerbehörde kratzt, trotz Reform, für nicht wenige irgendwann an der Belastungsgrenze. Auch wenn sich die Lage in Darmstadt verbessert zu haben scheint, viele Beschäftigte arbeiten mit hohem Einsatz, aber auch immer wieder im Krisenmodus, vor allem dann, wenn das Weltgeschehen den Arbeitsalltag in der Ausländerbehörde bestimmt.
4: Also wir sind auf Krisen, die kurzfristig kommen, und die kommen ja kurzfristig um Krisen, ohne Ansage. Also Iran gab es ja keine Ansage. Ne? Da sind wir nicht vorbereitet drauf. Auf so einen Ansturm sind wir nicht vorbereitet.

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3: Mitten im Frankfurter Stadtwald liegt das Sportinternat am Olympiastützpunkt Hessen. Hier leben 48 Jugendliche aus verschiedensten Sportarten.
4: Mein ganzes Leben ist halt jetzt hier und deswegen war es auf jeden Fall ein guter und wichtiger Schritt.
3: Sie sind hier, weil sie zu den größten Talenten in ihrer Disziplin gehören.
5: Ich trainiere jetzt halt mit besseren Spielern zusammen, als dass ich das vielleicht bei mir im Heimatverein mache. Ist ja logisch, weil hier die besten Spieler zusammenkommen.
3: Die Jugendlichen lassen Eltern und Heimat hinter sich. Sie opfern vieles für die ganz großen Träume.
6: 100% Olympiasieger, Weltmeister, Europameister, sage ich immer wieder. Ich muss nur gucken, dass Training 100% passt und dann wird der Tag irgendwann kommen.
3: Vor wenigen Monaten ist Volleyballer Joris Backhaus ins Sportinternat gezogen, mit 16 Jahren. Ans Internat dürfen nur Jugendliche, die in einem Bundes- oder Perspektivkader sind. Joris ist U18-Nationalspieler. In ein paar Wochen will er sich mit Deutschland für die EM qualifizieren.
5: Es ist halt einfach die Arbeit, die man so reinsteckt, dass man dann sieht, dass sich das lohnt und man halt auch wirklich zur Europameisterschaft kommt und dann hoffentlich da auch was reißt.
3: Schwimmerin Nika Steigerwald ist schon seit 2020 auf dem Internat.
4: Ein Traum ist, glaube ich, für jeden Leistungssportler erstmal Olympia. Und ist natürlich auch mein Traum und wäre natürlich super, den mal zu erreichen und bei Olympia teilzunehmen.
3: Ein großes Ziel. Zunächst warten die deutschen Kurzbahnmeisterschaften in Wuppertal. Für Leichtathlet Okay Charles lief es im vergangenen Jahr gar nicht rund. Der 400-Meter-Sprinter hinkte seinen früheren Bestzeiten hinterher.
6: War das schon sehr, sehr frustrierend. So, das fuckt auf jeden Fall ab. So. Das ist das, was ich sagen kann. Das ist auf jeden Fall, da macht es im Moment keinen Spaß und man verliert auch die Motivation.
3: Der 19-Jährige will zurück zur alten Form. Die hessischen Hallenmeisterschaften sollen der erste Schritt sein. Die Karriere von

0: Lokal Charles ging lange steil nach oben.
1: Ein paar Sachen habe ich schon bewusst hier gemacht. Zum Beispiel hier, das war meine erste internationale Medaille mit der 400-Meter-Staffel in Tallinn. Das war direkt meine erste internationale Teilnahme, da wurden wir direkt Dritter. Hier diese Urkunde, da wurde zum ersten Mal deutscher Meister über 400 Meter.
0: Um neue Reize zu setzen, stellte er im vergangenen Jahr mit seinem Coach das Training um. Es funktionierte nicht. Die Laufzeiten und Ergebnisse des gebürtigen Saarbrückeners wurden immer schlechter.
1: Das mit dem Training, was nicht so gut lief, das hat mich auf jeden Fall schon runtergezogen für ein paar Wochen, ein paar Monate, weil ich mir auf jeden Fall sehr viel vorgenommen habe, es dann aber nicht so umsetzen konnte. Aber mittlerweile habe ich es auch verarbeitet und gebe auf jeden Fall Gas im Training, damit alles gut läuft.
0: Jetzt wird es Okay bei den hessischen Hallenmeisterschaften allen zeigen. Die Vorbereitung läuft. Er ist auf dem Weg zum Bundesstützpunkt der Leichtathleten. Der Vorteil, wenn man im Sportinternat wohnt, viele Trainingszentren liegen direkt um die Ecke. Gut, wenn man täglich mindestens einmal hin muss.
1: Mittlerweile ist es ja fast so wie Job eigentlich. Also es macht auch, ist in Ordnung. Ich muss mich dafür jetzt nicht quälen.
2: Hallo?
1: Bruder, wo bist du? Dann machen wir mal gute Lieder, was uns beide gefällt.

0: Das harte Training, der einzige Weg zurück zur nationalen Spitze. Da, wo Okay in seinen Augen hingehört. Die Trainings geben den Takt vor beim Leben im Internat. Die 17-jährige Nika ist im Physiotherapietrakt, wenige Schritte von ihrem Zimmer.
1: Ich gehe zu Physios, ich mache Stabi auch für mich alleine, weil ich halt weiß, wie wichtig es ist. Weil ich so oft umknicke und halt merke, wenn ich mehr Fußstabi mache, passiert das weniger. Und man muss schon viel im Hintergrund machen, was man im Vordergrund bei Erfolgen nicht sieht. Also da steckt viel dahinter. Und im Schwimmen gibt es auch mal Trainings, wo man halt nur lang schwimmt und einfach sich fragt, wann es endlich vorbei ist. Aber ich weiß halt, das gehört dazu. Und deswegen, immer wenn ich daran denke, dass ich halt dass ich dann dadurch, wenn ich das mache, besser werde und schneller werde und dann wieder Spaß im Wettkampf habe, dann mache ich es halt einfach sehr gerne. Und ich denke mal, wenn man den Spaß immer dabei hat, dann macht man auch sehr viel gerne für den Sport, was nicht selbstverständlich ist.
0: 48 Jugendliche wohnen im Sportinternat, aus verschiedenen Sportarten und Disziplinen. Für Einzelsportlerinnen wie Schwimmerin Nika ist es schwierig, neben dem Training und den Wettkämpfen auch noch ein Sozialleben zu haben. Eine der seltenen Chancen im Alltag, sich mal auszutauschen, das Mittagessen. Heute trifft sie zufällig Volleyballer Julian.
1: Wir kommen halt von der Schule meistens immer und dann sind wir viele, die jetzt um 13 Uhr aus haben und dann gehen wir alle zusammen essen und meistens quatschen wir noch ein bisschen länger. Also eigentlich ganz cool, wenn man dann nochmal mit allen in Austausch ist. Und, ja.
0: Genau wie das Sportinternat gehört die Kantine zum Landessportbund Hessen.
2: Natürlich kommt man hier eigentlich immer zu essen, aber man trifft halt immer irgendwelche anderen Leute aus dem Internat und dann kann man sich mal mit neuen Leuten austauschen und so. Also das ist eigentlich schon ein ganz, ganz guter Ort hier. Meistens vergleicht man irgendwie so seinen Trainingsalltag und so. Oder man spricht über irgendwelche Wettkämpfe oder so. Ja. Ja, wir haben ein Spiel ganz normal. Einmal in Langen und dann nochmal mit Friedrichshafen in Bühl, glaube ich.
1: Ist richtig?
2: Ganz normales Spiel halt so, aber ja, ein bisschen wichtig ist schon so, weil ich war ja auch bei Bühl und so im Probetraining und da habe ich gut gespielt und da musste ich jetzt die Leistung so bestätigen.
0: Nika ist mit 14 aus Aschaffenburg ins Internat gezogen. 3 Jahre später fühlte sich an wie ein zweites Zuhause.
1: Wir machen dann wirklich alles zusammen. Man geht mit den Essen zur Schule, man sieht sich so, man unternimmt auch mal was, aber es ist halt schon, man, also ich lerne

0: hier mit ein paar oder wenn ich eine Frage habe, dann gehe ich kurz hoch und klopfe mal oder wir quatschen mal oder so. Also schon familiär auch, würde ich sagen.
1: Neben der Kantine gibt es noch einen Raum, in dem die Jugendlichen zusammenkommen und wo sie immer jemanden zum Reden finden. Es ist der Raum der Betreuer und Betreuerinnen. An diesem Tag hat Birte Bergerner Dienst.
2: Viel Erfolg dabei, gell? Mach's gut, ciao, ciao.
3: Also ich bin so der Typ, irgendwie die Athleten zu begleiten. Wie gesagt, ihnen einfach immer so ein bisschen Input mitzugeben. Wie gesagt, ich bin so im Thema Ernährung halt drin, deswegen auch vielleicht dieses Backen, halt da irgendwie auch ein paar gesunde Sachen einfach irgendwie mit reinzubringen. Und das ist so das, womit ich versuche, irgendwie auch die Athleten irgendwie so bei Laune zu halten, ihnen was Gutes zu tun. Das so, ich würde so ein bisschen immer auch sagen, so die Mutti des Ganzen.
1: In der Adventszeit hat Birte kleine Päckchen für die Jugendlichen gemacht.
3: Dass sie einfach auch so ein bisschen in das Weihnachtsgefühl reinkommen und einfach so eine kleine Aufmerksamkeit, weil sie halt in der ganzen Vorweihnachtszeit bei uns sind und dass sie dann einfach auch was Kleines Schönes haben, was sie sich dann holen können.
1: Die älteren Jugendlichen am Internat, wie Nika, sind oft sehr selbstständig. Aber die Jüngsten brauchen manchmal ein bisschen extra Betreuung.
3: Das ist natürlich auch Athleten, die dann nach einem halben Jahr, gerade wenn sie relativ jung sind, dann sagen, es ist einfach zu viel noch. Ne, der Schritt ist noch zu groß, sie haben zu sehr Heimweh und dann wieder gehen. Das ist aber tatsächlich die Ausnahme.
1: Joris Backhaus ist noch frisch im Internat. Mit 16 ist er einer der Jüngsten. Für die Volleyballkarriere hat er sein Zuhause in Marburg-Biedenkopf aufgegeben.
4: Warum ich her wollte, ist halt, weil ich besser werden wollte. Weil ich halt einfach viel mehr Training habe und halt auch in einem besseren Umfeld trainiere.
1: Perfekte Trainingsbedingungen, Physiotherapeuten, Sportpsychologen, Berufsberater. Die Jugendlichen finden am Sportinternat viel Unterstützung. Aber nicht alle finden auch neue soziale Kontakte. Für Joris als Mannschaftssportler ist das leichter. Philipp und Namensvetter Joris, zwei andere Volleyball-Neulinge am Internat, haben es sich in seinem Zimmer gemütlich gemacht.
5: Joris, warum hast du denn eine Heizung echt dauerhaft auf 5?
6: Hast du irgendwie Amphibien, die du halten musst oder so? Die war auf 5. Ich bin hier reingekommen, bin fast gestorben.
5: Hast du jetzt Krokodile im Zimmer oder so?
1: Die drei Jungs teilen den Internatsalltag miteinander. Und auch sonst quasi alles.
7: Hast du gerade Spray benutzt?
5: Nee, dieses Puder, Haarpuder.
7: Weil ich hab keins mehr. Es riecht doch nach diesem Seasalt-Spray, sag ich dir ehrlich.
5: Das hab ich nicht benutzt. Ich hab nur dieses grüne Puder genommen.
1: Frankfurt ist einer der wichtigsten Bundesstützpunkte für Volleyballtalente. Philipp ist aus Hamburg ins Internat gezogen.
6: Wir machen halt meiste Zeit nichts, wenn wir kein Training, keine Schule haben. Bei uns halt, dann ist uns halt langweilig so und dann treffen wir uns halt irgendwo. Manchmal bei mir, manchmal hier.
4: Ja, also ich meine, man hat ja jetzt nicht so Eltern, womit man immer reden kann. Also es sind schon Bezugspersonen, sage ich mal, weil man schon immer mit denen reden kann und alles. Also schon gut.
7: Ist halt so, ist mein bester Freund, deswegen ich komme immer zu ihm, egal was. Er hört mir zu, berät mich, muntert mich auf, passt halt auf mich auf, manchmal. Und ja, das würde ich sagen, so macht ihn aus.
1: Neue Freunde finden? Check. Jetzt fehlt Joris nur noch ein bisschen Einrichtung, damit das Sportinternat endgültig zum zweiten Zuhause wird.
4: Hier hinter mir wollte ich eigentlich noch so einen kleinen Schrank haben. Ich meine, wenn ich das dann habe, dann ist es auch ein bisschen voller hier und sieht nicht so leer aus. Deswegen würde ich mich dann bestimmt dann auch wohler fühlen noch. Also ich bin halt mein Zimmer eigentlich schon immer gern aufgeräumt. Es ist manchmal schwer aufgeräumt zu halten, wenn ein paar Leute da sind.
1: Heute bleibt es ordentlich. Das Chaos findet später bei Philipp statt.
8: Wenn meine Mutter das sieht, weiß sie, ob der Spielfrucht ist.
1: Philipp ist auch in der U18-Nationalmannschaft und will in wenigen Wochen mit Joris zusammen die EM-Qualifikation klarmachen. Aber ganz so glatt wird es nicht laufen. Okay will an diesem Freitag mit seinen Freunden raus, den Kopf freikriegen vom Training und den anstehenden Hessenmeisterschaften.
9: So, ihr wisst, nach dem Bett richten. Mama guckt zu, ne? Deswegen muss schön. So.
1: Dabei muss Okay die Internatsregeln beachten. Eine der wichtigsten, spätestens um 24 Uhr wieder zurück sein. Und die Betreuer kontrollieren das.
9: wenn man zum Beispiel länger unterwegs war, da hatten die so einen Zettel ins Zimmer gelegt. Da stand dann halt ein Wort drauf. Und da musste man, wenn man zurück ist, denen dieses Wort schicken. Ja, damit die genau kontrolliert haben, dass man auch wirklich zurück ist, damit man die nicht dribbelt oder so.
1: Schummeln möglich. Hat Okay aber nie gemacht, sagt er.
9: Schwer, weil ich habe immer mein Zimmer abgeschlossen. So deswegen, ich konnte jetzt nicht zu meinem Nachbarn sagen, ey Bro, guck mal in mein Zimmer, so, was steht da auf Zettel drauf, also, weiß ich mein, deswegen. Ich muss sagen, auch wenn ich so schon so Entertainer bin und man von mir denkt, dass ich viel Quatsch mache, ich spiel Scheiße war und so, ich habe mich schon nicht so viel zu, wie nennt man das? Also ich habe noch nicht so viel Scheiße gebaut, weil ich habe bis seit hier noch keine Abmahnung oder so. Auf jeden Fall. Deswegen hatte ich mit den Regeln hier jetzt, würde ich sagen, nicht so viele Probleme gehabt.
1: Und das ist auch besser so.
9: Ja, ein guter Kollege von mir, der war Volleyballer, der musste leider gehen. Der hatte 3 Abmahnungen. Ja, es war halt blöd. Und noch ein anderer, der musste auch gehen, weil er 3 Abmahnungen hatte. Aber also, wenn man sich nicht an die Regeln hält, dann muss man leider auch mit sowas rechnen.
1: Okay, macht sich auf den Weg. Obwohl er 19 Jahre alt ist, muss er sich bei den Betreuern abmelden, bevor er das Internat verlässt. Er trifft seine Freunde vor einem afrikanischen Restaurant.
9: Hey, Raji, geht's dir, Bro? Alles bestens, Alter. Das ist schon wichtig so, auf jeden Fall. Weil deswegen sind es ja auch Freunde. Freunde sind ja da, damit man mit denen abhängt. Und deswegen, wenn ich ja mit denen nicht abhängen würde, wären es nicht meine Freunde. Deswegen muss ich auch Zeit für die finden.
10: Bruder, da sind noch Kochbananen drin und Zwiebeln. Halt noch Gemüse ist noch dabei. Habu.
1: Okas Freunde, Kibri und Barnabas, gehen nicht aufs Sportinternat.
10: Bruder, wie läuft's bei dir? Ja? Hey Bro, was erzählt denn?
1: Die drei kennen sich aus der Schule.
11: War mental auf jeden Fall schon weiter als wir alle. Von der Mentalität her wusste ich schon damals, was er will und so, auch von Sport her und so. Deswegen auf jeden Fall dort unterschieden.
12: Er ist einzigartig, er hat immer eine gute Laune. Er ist immer am Machen, am Lächeln. Er ist einzigartig, nicht nur als Sportler, sondern auch als Mensch.
1: Dass Oka jeden Tag mindestens einmal Training hat und im Sportinternat ein Stück außerhalb von Frankfurt wohnt, ist nicht immer einfach.
11: Man merkt es auf jeden Fall, wenn man sich mit ihm treffen will und wir wollen uns bei mir treffen. Dann sagt er immer, nein, bitte komm zu mir, weil Internat und Stadt ist halt wirklich weit weg voneinander. Man kann es nur mit der S-Bahn irgendwie erreichen. Und das ist auf jeden Fall der Grund, warum wir uns selten sehen.
1: An dem Tag hat es geklappt. Trotzdem, Okay vergisst nie. Bald steht ein Wettkampf an. Zum Essen gibt es nur Wasser. Und Okay verabschiedet sich pünktlich um 22 Uhr. Bei Nika wird es langsam ernst. Es sind nur noch wenige Wochen bis zu den deutschen Meisterschaften in Wuppertal.
0: Ich stehe um 6 Uhr dann auf und dann geht es um 6.40 Uhr, wie gesagt, an den Beckenrand. Und da wird dann aufgewärmt. Um 7 Uhr geht es dann ins Wasser. Ja, also klar, es ist jedes Mal, jeden Morgen früh und ich würde jeden Morgen noch ein bisschen länger gern schlafen, weil um 6 Uhr morgens stehe ich einfach ungern auf. Aber ich weiß ja, wohin ich gehe. Ich gehe ins Frühtraining zum Schwimmen und ich mache es dann auch gerne. Also klar, es ist morgens immer mal, wird man gerne noch liegen bleiben und noch ein bisschen länger schlafen, aber dadurch kommt ja dann nichts, wenn man nur schläft.
1: Immerhin, die Schwimmhalle liegt direkt neben dem Sportinternat. Nikas Form ist vor dem Wettkampf in Wuppertal gut.
13: Wir versuchen, dass sie jetzt im A-Finale bei den deutschen Kurzbahnmeisterschaften unterwegs ist. Und auf jeden Fall, letztes Jahr war sie, glaube ich, 5. oder 6., dass sie jetzt noch mal einen kleinen Schritt nach vorne gehen kann. Tendenziell vielleicht sogar das erste Mal die 25 Sekunden knacken, das ist schon eine sehr ordentliche Zeit. Und dann den Weg weiter ihr ebnen, dass sie versuchen kann, im internationalen Bereich zu starten, dort Fuß fassen kann. Das ist natürlich sau schwer, aber das versuchen wir zu erreichen.
0: Wie lange habe ich noch? Direkt danach.
1: Das harte Training, ganz in Nikas Sinne.
0: Das war jetzt noch 5 Mal, also
14: dasselbe. Ich bin halt der Typ, der einfach super schnell einfach voll schwimmt. Ist dann jetzt 35 Meter 100% und der Rest war 90%. Und es war ganz gut eben und das macht mir viel mehr Spaß.
13: Nika und ich, wir kennen uns tatsächlich schon sehr lange, jetzt fast seit 2014 oder 15. Da habe ich sie kennengelernt als kleines Mädchen. Und meine sportliche Einschätzung ist auf jeden Fall, dass sie eine unglaublich athletische Sportlerin ist. Und dass wir versuchen müssen, da das Optimum rauszuholen, dass sie ihre Kraft, die sie besitzt, auch voll ins Wasser bringt. Da hast du ein bisschen im Tempo wieder aufgenommen, was du verloren hattest beim Start. Dann 17,4 und 26,2.
14: Langsamer.
13: Weil du langsam müde wirst. Ja? Ja, teilweise sehr aufgedrehter Typ, größtenteils sehr fokussiert. Auch so, dass sie was erreichen will. Sie fragt sehr, sehr viel nach. Ja, manchmal müsste man sagen, Nika, jetzt auch mal schwimmen, nicht so viel fragen.
1: Abends steht eine Einheit für Rumpfstabilität auf dem Programm. Die Zeit im Schwimmbecken war dagegen eher der entspannte Teil in Nikas Trainingsalltag. Die Masken erschweren das Atmen, um den Trainingseffekt zu verbessern.
13: Nika, strecken. Hochstrecken, Arme lang.
1: Nach dem Training müssen wir den Raum verlassen. Das Trainerteam möchte bei der Besprechung zu den deutschen Meisterschaften in Wuppertal keine Kamera dabei haben. Generalprobe für Volleyballer Joris. Ein wichtiges Spiel steht an. Nicht mit der Nationalmannschaft, sondern mit den 14 anderen Volleyballern aus dem Internat. Sie gehören zu den größten Talenten Deutschlands. Um möglichst viel Spielpraxis zu bekommen, spielen die Jugendlichen bei den Männern in der dritten Liga mit. Joris hat sich für die Saison zwei Sachen vorgenommen.
4: Kurzfristig wäre schon eher deutlich athletischer zu werden, wo ich halt am Krafttraining schon viel geben muss, um da halt besser zu werden. Aber halt auch ein besserer Führungsspieler zu werden, weil als Libero muss man schon, sage ich mal, viel Führung übernehmen. Und da muss ich halt schon besser werden.
1: Schon heute will er zeigen, dass er die Rolle drauf hat. Es geht gegen das Spitzenteam Karlsruhe. Extra zum Zuschauen gekommen sind Bruder Kim und Papa Michael. Der hat große Bedeutung für Joris.
4: Sehr, sehr wichtig halt. Vor allem, weil es alles so im Hintergrund, sage ich mal. Also er fährt mich halt zu ziemlich vielen Spielen. Früher, wo ich hier noch nicht im Internat war, hat er mich ziemlich oft hergefahren. Und er hat mich halt auch vor allem zu Volleyball gebracht. Also es sind schon... Ich weiß, ohne meinen Vater, weiß ich nicht, wäre es bestimmt nicht so weit gekommen, sag ich mal.
15: Ja, zu Hause muss ich sagen, ist schon etwas leerer, wenn er nicht da ist, klar. Aber ich merke ja, er fühlt sich wohl. Das kriegt mir ja mit, an sich auch. Klar, zu mir wäre es jetzt nicht so ein Weg, eine Stunde zu mir wäre er da. Aber das sind so viele Wochenenden, wo er teilweise auch dann hier unten geblieben ist, wo er mit den Jungs gut klarkommt. Und dann passt das ja auch alles für mich dann auch okay.
4: Meine Eltern sind halt getrennt und deswegen, wo ich halt bei meinem Vater wohne, ist ja logischerweise, kann mein Vater mich mal unterstützen, aber halt, sag ich mal, in den Aspekten, wo ich meine Mutter unterstützen kann, hat sie mich schon unterstützt. Halt, ja, wie gesagt, wenn ich so abends oder nach dem Spiel meine aufs Handy gehe und dann halt sehe, dass meine Mutter mir schreibt, so gutes Spiel und sowas, Glückwunsch, wenn wir gewonnen haben zum Beispiel, ist halt schon ganz cool.
1: Joris spielt eigentlich jedes Wochenende. Enge Taktung. Die Vorbereitungen laufen immer ähnlich ab.
4: Also ich habe halt einfach so bis 10, glaube ich, geschlafen und dann habe ich mich mit Philipp, mit dem, habe ich halt ein bisschen was mit ihm gemacht, aber dann zusammen mit ihm gekocht, aber wirklich mehr habe ich noch nicht gemacht. Vielleicht auch ein bisschen was für Schule habe ich noch gemacht. Ja.
16: Was gab's für mit dem Kampf?
4: Nudeln mit Pesto.
1: Einfach aufs Feld stellen geht nicht. Die Muskeln müssen gedehnt, der Körper aufgewärmt werden. Akklimatisierung an den Gegner. Der Tabellendritte Karlsruhe. Joris kann heute noch mal zeigen, was er drauf hat. Auch im Hinblick auf die nahende EM-Qualifikation mit der U18-Nationalmannschaft. Sein Trainer am Internat ist gleichzeitig der Trainer des deutschen Teams.
17: Hey, schon ein großes Talent, ein kluger Spieler. Und ja, ist ja nicht umsonst auch Nationalmannschaft in Libero und so weiter. Also das macht er schon ganz gut.
1: Als Libero ist Joris Spezialist für Annahme und Abwehr. Ein entscheidender Spieler, vor allem gegen ein Spitzenteam wie Karlsruhe.
18: für unser Spiel überlegen, was machen wir da. Ja? Sonst Karlsruhe ist wie hier.

0: jedes Mal in der dritten Liga irgendwie eine erfahrene, ältere Mannschaft, ja, und wo wir versuchen, die zu ärgern und da gut zu spielen, um die zu schlagen. Ja. Dass wir nochmal so ein bisschen überlegen, wann spielen wir mutig, und dann ist der Fehler gar kein Problem und dann ist das okay. Ja. Also das, was wir viel jetzt gesprochen haben, wie gehen wir mit Fehlern um und so weiter.
1: Gegen den Favoriten aus Karlsruhe gewinnen Joris und sein Team die ersten beiden Sätze. Noch einer, dann wäre die Sensation perfekt.
2: Das ist super, ja, müssen wir nur schaffen, den Fokus zu halten. Ja, lass dich da drüben rumhampeln, nach oben wie er will, sondern wir müssen schaffen, unseren Fokus zu halten. Das ist wirklich das Entscheidende.
1: Der dritte Satz geht aber in die Hose. Die Jungs, nervös? Nein, die Internatsvolleyballer holen sich überraschend den Sieg.
3: Ja, ist schon eine Erleichterung, weil wir ja schon oft auf die Möglichkeit in der Liga haben zu gewinnen, aber es meistens dann halt nicht umsetzen. Und das halt jetzt umzusetzen, weil wir ja die Woche gut trainiert haben, ist halt schon gutes Gefühl, endlich mal zu gewinnen. Ja.
4: Soll zum Amt haben. Guten Tag.
5: Das ist ganz gut. Jetzt sollst du mal umdrehen.
1: Papa Michael hat früher selbst Volleyball gespielt und ist stolz auf Joris.
5: Ja, war ein tolles Spiel. Der junge Mann hat auch ganz gut gespielt. Da ist der Vater zufrieden.
1: Joris will jetzt natürlich auch bei der EM-Qualifikation auftrumpfen. Doch der Weg ist manchmal steinig.
6: 1, 2, 3, Frankfurt!
1: Die Jugendlichen im Sportinternat am Olympiastützpunkt Hessen können sich nicht nur auf ihre sportlichen Ziele konzentrieren. Nach dem Frühtraining Deutschunterricht.
7: Das ist auch naiv, würde ich sagen.
8: Warum? Kannst du das erläutern? So ein bisschen?
1: Nika macht gerade ihr Abitur.
9: Ihr versucht, Eigenschaften herauszufinden, die zu Gretchen passen, oder Aspekte, die ihr mit Gretchen assoziiert. Okay? 5 Minuten, gerne in Partnerarbeit, einfach in Stichpunkten. Let's go.
7: Also sie ist sehr von Gott geleitet, würde ich sagen, oder?
10: Aber so ehrfürchtig, weißt du, so,
7: ja,
10: so
7: von Gottesfürchtig, ja, verehrend.
10: Ja, verehrend,
7: ist gut.
10: Aber du kannst es trotzdem so furchtmäßig haben.
7: Ja, es hat immer was ganz anderes zum Training. Also erstmal das Training, erstmal sportlich natürlich, erstmal körperlich alles rauslassen und dann in der Schule halt ganz anders. Erstmal Hausaufgaben lernen, das ist einfach im Tagesablauf zwischendrin, muss sein und ja, ist okay.
1: Im Internat selbst findet kein Unterricht statt. Nika geht auf die Karl-von-Weinberg-Schule, wie die meisten aus ihrem Sportinternat.
7: Ich glaube, dass Faust halt dass mir Fisto eher Faust helfen wollte, dass er so.
1: Eine Gesamtschule, die aber als Elite-Schule des Sports die jungen Athleten und Athletinnen aus dem Internat besonders unterstützt. Freistellungen für Wettkämpfe, Klausuren nachholen, alles kein Problem. Trotzdem muss Nika auch viel selbst regeln.
7: Vorarbeiten, vorher Lernzettel machen, vorher anschauen, überlegen, wie viel muss ich dafür noch lernen, wann schaffe ich das, was ist jetzt gerade wichtiger, dann mache ich es auf der Fahrt, reicht es, wenn ich auf der Rückfahrt noch lerne. Ja, schon gehst du ins Training? Ach, du kommst zum Wettkampf? Was schwimmst du?
11: 100 Lagen.
7: Ich schwimme 100 Lagen.
1: Mika weiß, vom Schwimmen allein können am Ende nur die wenigsten leben.
7: Ciao. Deswegen war Schule für mich auch immer wichtig, dass ich weiß, dass ich meine Ziele auch in der Schule habe, um halt auch später ein schönes Leben zu haben, meinen schönen Beruf dann zu wählen.
1: Dafür versucht Nika, die richtigen Prioritäten zu setzen, auch wenn das nicht immer einfach ist.
7: Aber immerhin diese Woche, nächste Woche haben wir wieder Klausur. Was haben wir nächste Woche?
12: Nächste Woche schreiben wir Ethik und Physik.
7: Oh, Ethik und Physik, Frau Heibel.
12: Warst du auch nicht davon?
7: Also man kann meiner Meinung als Leistungssportler auch nicht in der Schule komplett durchstarten, weil man einfach die Zeit dazu nicht hat. Man hat Sport, man hat Training, man muss sich nachbereiten im Training, man braucht Regeneration. Ist auf jeden Fall Doppelbelastung und man muss halt dann immer schauen, was ist jetzt gerade wichtiger, die Klausur, habe ich jetzt dafür gelernt, muss ich noch mehr lernen, schaffe ich das auch so? Muss man immer sehr gut organisieren, dass man alles unter einen Hut bekommt.
1: Au Okay Charles ist einer der wenigen, der nicht auf die Karl-von-Weinberg-Schule geht.

0: Er macht gerade sein Fachabitur an der Interkulturellen Schule Rhein-Main. Auch bei ihm gilt, Prioritäten setzen, ganz wichtig.
1: Ich nehme Sport schon eher mehr ernst als die Schule. Also ich würde sagen, Sport gebe ich 100%, Schule 80%, aber ich kriege das in Ordnung hin. So. Und bei den anderen ist ja auch so, wenn die nach der Schule frei haben, gehen die ja zum Beispiel arbeiten irgendwo. Ich mache halt stattdessen Leistungssport. Und deswegen finde ich, viele Leute sagen, das ist eine hohe Belastung und so, aber ich selber sehe es eigentlich nicht so.
2: Ja, 1211,40 €.
3: Du musst auch mal geteiltes Thema.
0: In der Schule läuft es für den 19-Jährigen gut.
1: Ich passe eher im Unterricht immer sehr viel auf, weil es gibt Tage, da bin ich halt nicht da, wegen sportlichen Veranstaltungen. Da ist mir sehr wichtig, immer zuzuhören, die Sachen mitzuschreiben, damit ich dann in den Arbeiten performen kann. Ja.
2: Wie läuft es generell für dich an der Schule?
1: Bis jetzt sehr, sehr gut. Die ersten Noten waren überragend bis gut, befriedigend. Also ich kann mich auf jeden Fall nicht beklagen bis hierhin.
0: Das klappt auch, weil die Mitschüler helfen, wie Okays Freund Eamon.
4: Wir haben ja beide iPads. Heutzutage ist es ja so, dass wir mit iPads arbeiten. Und dann, wenn er zum Beispiel eine Stunde fehlt, weil er in der 5. weg muss, und in der 6. dann schicke ich ihn das nächsten Tag einfach zu. Oder ein anderer Schüler, und da sind wir auf jeden Fall für ihn da, weil wir wissen, dieser Weg ist nicht einfach. Das merkt man, dass er trotzdem so viel wie möglich ins Unterricht kommt und versucht, so viel mitzumachen wie möglich. Deswegen auf jeden Fall Respekt an sich, weil das kriegen nicht viele hin. Deswegen wollen wir gerne mehr.
0: Auch die Lehrer wissen, dass Okay im Sportinternat ist und neben der Schule sehr viel Zeit für Training drauf geht.
1: Ja, okay. Da mach ich es auch so. Bis morgen, Herr Altus.
0: Auch heute darf Okay früher gehen. Neidisch ist da keiner.
1: Guten Appetit. Immer teilen, ihr wisst doch. Immer teilen. Ja, es ist mit der Schule abgesprochen, weil ich habe ja immer Training. Und dann geht es halt darum, dass ich vor dem Training mich noch kurz erholen kann, noch zu Physio gehen kann oder ein bisschen massieren, damit ich dann topfit fürs Training bin.
0: Aber vorher läuft Okay noch einem befreundeten Rapper aus der Nachbarklasse über den Weg. Chance für eine kleine Show-Einlage.
1: Ich kann sogar rappen.
2: Ja, mach mal Freestyles und so.
1: Okay, mach du Freestyle, ich steig ein, Bruder.
2: Das ist kein Game, das ist kein Spiel. Smelly OG auf Locker, Bruder, ich bin verliebt, check it.
1: Hey. Smelly OG verliebt. Blacko 66, ja, ich hole mein Deal. So komm im Wasser, Blacko, bleibe stabil. Ja, du weißt ganz genau, nein, ich bin nicht für die. Wesh.
2: Oh, ich weiß Bescheid, Wallah, du merkst, das ist auch so fast, aber ich kann auch werden. Dann mach ich mit Viking 6 auf Locker, so, Feature.
0: So. Ein paar Wochen später wird es ernst für Okay. Die hessischen Hallenmeisterschaften stehen an. Der 19-Jährige macht sich vor der Halle warm. Er wird über die 600 Meter starten. In der Leichtathletik eine selten gelaufene Distanz. Es ist sein erster Wettkampf 2024.
5: Also man ist schon aufgeregter, als wenn man zum Beispiel 5 Wettkämpfe davor hätte. Deswegen ist man schon, ich würde nicht sagen richtig, richtig nervös, aber man ist auf jeden Fall angespannt. Also eine positive Vorfreude auf jeden Fall.
0: Okay will die 600 Meter in 1:18 laufen. Das hat er vor wenigen Wochen im Trainingslager geschafft. Ob er das wiederholen kann?
5: Das werden wir heute sehen, das kann ich jetzt noch nicht sagen. Weil es der erste Wettkampf ist und dann kann man, in der Leichtathletik ist es ja so, anhand von der Zeit kannst du schwarz auf weiß erkennen, ob es gut war oder nicht. Das zählt nicht das, was im ersten Wettkampf passiert, sondern was bei den Höhepunkten passiert. Verstehst du, wie ich meine? Das heißt, wenn du hier heute die Welt einrennst, aber in 4 Wochen bei den deutschen Meisterschaften nichts reißt, hast du hiervon nichts. Besondere Rituale würde ich nicht sagen. Ich höre halt wie üblich immer Musik so, mach mein Ding und dann geht's auch schon auf die Bahn. So.

Okay kommt nicht in Fahrt. Und kann sich am Ende der 600 Meter auch nicht steigern. Es wird nicht die Zeit, die er laufen wollte.

0: Schnell.
1: 1:18.
2: Eine Minute 18 wäre Okay auch gerne gelaufen.
0: Die Hallensaison, wenn die nicht gut ist, wenn ich das erste Mal wie die Hallensaison nicht gut, da gebe ich Gas für Sommer, damit es im Sommer besser wird.
2: Die wichtigen Wettkämpfe kommen noch. Und wenn der 19-Jährige etwas kann, dann ist es, nach Rückschlägen wieder aufzustehen. Nika ist in Wuppertal angekommen. Hier wird die 17-Jährige gegen die besten Schwimmerinnen des Landes antreten, bei den deutschen Kurzbahnmeisterschaften.
3: Die Aufregung oder die Nervosität kommt dann manchmal erst kurz davor oder wenn ich mich aufgewärmt habe und so. Deswegen jetzt noch sehr entspannt. Erstmal ankommen, ich habe meinen Zeitplan, wann ich was mache, aufwärmen, umziehen und sowas. Deswegen, ja, ich freue mich. Aber das richtige Feeling kommt erst noch, wenn in der Halle dann ist. Ja.
2: Zuerst muss Nika den Vorlauf überstehen. Nur wenn sie unter den 8 schnellsten ist, kommt sie ins A-Finale. Für Nika eigentlich eine Pflichtaufgabe.

0: Nach der Hälfte sieht es noch gut aus für die 17-Jährige. Und sie lässt nicht nach. Am Ende reicht es locker für das Finale. Alles läuft nach Plan.
1: Ich freue mich einfach. Also ich werde mich jetzt ein bisschen ausruhen, Physio, ein bisschen das Hotel ausruhen. Und ich freue mich einfach. 50 Meter ist einfach mein Ding. Und einfach zwei Bahnen, alles geben, übers Wasser fliegen. Und deswegen freue ich mich und ja, einfach cool.
0: Das Ziel, Platz 5. Und eine Zeit unter 25 Sekunden. Jetzt sind es noch 1,5 Stunden bis zu ihrem Start im großen Finale über die 50 Meter Freistil. Gute Vorbereitung und Konzentration sind jetzt entscheidend.
2: Und dementsprechend wird das jetzt schon so sein, dass sie sich jetzt Gedanken macht und ein bisschen aufgeregt ist. Und das versuchen wir jetzt optimal zu kanalisieren. Ja, also dann, wenn man merkt, sie redet ein bisschen mehr, dann ist sie auch aufgeregter. Und dementsprechend versuchen wir das jetzt in die richtigen Energien zu leiten. Ja.
0: Kurz vor dem Wettkampf. Alle Konkurrentinnen auf wenigen Quadratmetern, bevor sie aufgerufen werden.

0: die letzten Sekunden vor der Entscheidung. Nika schwimmt um die deutsche Meisterschaft. Sie schlägt als Fünfte an, voll im Soll. Aber Nika ist nicht ganz so schnell, wie erhofft.
1: Also 100% nicht, weil ich hätte es mir noch ein bisschen schneller gewünscht. Aber ich bin zufrieden, dass die Technik so gut klappt, dass ich da so gut reinkomme. Die zweite Bahn war sehr gut, die funktioniert echt gut. Wir haben am Anfang noch ein bisschen Schwierigkeiten beim Reinkommen gehabt, bei allen Rennen. Aber deswegen, das kann man gut beheben. Deswegen bin ich guter Dinge.
0: Am Ende sind Trainer Volker und Nika zufrieden. Es reicht für Platz 2 in der Jugendwertung.
1: Zweite in der WM-Wertung. Mein Ziel habe ich geschafft. Deswegen bin ich zufrieden. Und da kann man gut drauf aufbauen, würde ich sagen.
0: Zeit für die Siegerehrung. Aber wo ist Nika? Kommt gerade noch so rechtzeitig, um ihre Silbermedaille abzuholen.

0: In Frankfurt steigt jetzt auch die Spannung. Quali für die U18-Europameisterschaft der Volleyballer. Noch spielt Italien gegen Spanien. Die Stimmung in der Halle elektrisch.
1: Es ist total schön, mal hier in Deutschland endlich mal irgendwas Internationales zu spielen. Und ja, macht einfach mega Spaß.
0: Deutschland spielt an diesem Abend gegen Frankreich. Mit einem Sieg würden sie einen riesigen Schritt in Richtung EM machen. Die Spieler laufen ein.

0: Alle. Bis auf Joris. Er steht auf der Tribüne. Der 16-Jährige hat sich im Trainingslager mit der Nationalmannschaft verletzt.
1: Ja, am rechten Ellenbogen, das ist halt ja, so ein stechender Schmerz. Ist halt, da sammelt sich halt Flüssigkeit im Knochen. Aber dagegen kann man auch nichts machen. Da muss man einfach drauf warten, bis es dann wieder weg ist. Ich glaube, das ist ein bisschen durch Überbelastung passiert. Also halt mit einer Ballmaschine habe ich halt oft abgewehrt. Und da ist mein Arm ein bisschen in die Überstreckung gekommen.
0: Es war ein Schock, wenige Tage vor dem Qualifikationsturnier.
1: Ja, ich war schon sehr gefrustet, aber ich habe mich dann halt dafür entschieden, also nicht zu lange traurig zu sein, weil ich meine, es bringt jetzt nichts, ob ich dann traurig bin, weil es sich eh nicht lohnt, weil es bringt mir ja nichts, jetzt die ganze Zeit rumzuheulen, sage ich mal. Deswegen unterstütze ich halt das Team jetzt von außen und gebe mein Bestes einfach.
0: Trotzdem, als die Diagnose feststand, musste der Trainer von Joris erstmal Aufbauarbeit leisten.
2: Ja, ich denke, das war schon sehr schwierig, weil es ist ja auch immer was, worauf man hinarbeitet und viel dafür investiert. Und dann da wegen Verletzungen nicht dabei zu sein zu können, ist immer bitter. Aber es ist halt leider auch aufs Leben und dann muss man schauen, dass man das Beste daraus macht.
0: Joris geht auf der Tribüne voll aus sich raus.
1: Ja, ich meine, das ist halt jetzt das Mindeste, was ich tun kann und da gebe ich halt mein Bestes dabei.
0: Aber ohne ihn in der Aufstellung hat Deutschland große Probleme gegen die Franzosen.
1: Ich würde lieber auf dem Feld stehen, aber jetzt so von außen zuzugucken, das ist halt natürlich schon doof.
0: Das deutsche Team verliert deutlich gegen Frankreich. Ärgerlich. Aber es gibt eine zweite Chance. Die deutschen Jungs können in der nächsten Qualifikationsrunde, quasi im Nachsitzen, noch die EM-Teilnahme klarmachen. Bis dahin wird auch Joris wieder fit sein. Neben den Wettkämpfen nimmt auch das Leben im Sportinternat Fahrt auf. Okay muss jetzt nicht nur sportlich, sondern auch schulisch ran. Er wird im Frühjahr sein Fachabitur machen. Wenn die Schulzeit vorbei ist, muss der 19-Jährige das Internat verlassen. Fast 4 Jahre lang war es sein zweites Zuhause.
3: Ich weiß noch nicht ganz genau, was ich mache. Ich ziehe auf jeden Fall aus dem Internat raus. Ich muss dann eine eigene Wohnung und meinen Sport werde ich dann weitermachen. Ob ich studieren werde oder ein Jahr Pause mache, das werde ich in den nächsten Monaten dann entscheiden.
0: Der Olympiastützpunkt Frankfurt wird ihm helfen, eine bezahlbare Wohnung zu finden und auch dabei finanzielle Förderung zu bekommen. Okay kann Unterstützung von der Deutschen Sporthilfe und der Sportstiftung Hessen beantragen. Bis zu 1000 Euro pro Monat sind drin, solange der Leichtathlet zum Bundes- oder Perspektivkader gehört.
3: Ich würde es zu 100% durchziehen mit dem Leistungssport. Ich gehe irgendwann ganz nach oben. Das ist mein Ziel. Deswegen werde ich auf jeden Fall mein Bestes geben, dass ich mich nicht verletzen werde. Ich werde strukturiert hart an mir arbeiten, auch wenn es mal nicht läuft. Immer den geraden Weg gehen und auf jeden Fall Gas geben.
0: Okay steht vor einem richtungsweisenden Jahr. Joris Zeit am Sportinternat hat dagegen gerade erst begonnen. Die Jahre hier, gemeinsam mit seinen Teamkollegen und Freunden, sollen die Grundlage werden für eine helle Zukunft.
4: Ja, also mein Ziel ist schon, A-Nationalmannschaft zu spielen und schon im Ausland, also so Italien, schon Volleyball dann zu spielen. Im Ausland ist halt das Niveau deutlich besser und dementsprechend verdient man da auch viel mehr Geld.
0: Joris kämpft sich nach seiner Verletzung langsam zurück. Bei der nächsten Qualifikationsrunde für die EM will er wieder auf dem Feld stehen und weiter an sich arbeiten.
4: Ja, halt so ein Spieler zu sein, auf den die sich verlassen können, sage ich mal. Und halt, sage ich mal, wenn ich, ja wie gesagt, in der Annahme etwas sage, dass halt jeder auf mich hört und sich darauf verlässt, dass das die richtige Entscheidung ist. Also da halt auch selbstbewusst auch Entscheidungen zu treffen, nicht überlegen, soll ich das sagen oder nicht und machen die es überhaupt, sondern einfach das selbstbewusst zu sagen und dann setzen die das um und dann, wenn es halt Fehler wird, ist halt dann mein Fehler.
0: Mit kleinen Schritten zum Führungsspieler. Joris will die Zeit im Internat nutzen, um als Sportler und als Persönlichkeit zu wachsen. Nika wiederum wird nach ihrem Abitur einen großen Schritt wagen. über den Atlantik, in die USA. Dort wird sie ab August an der Florida State University studieren und schwimmen.
5: In Amerika ist ja der College-Sport hoch angesehen und da werde ich da halt in einem Schwimmteam schwimmen und da wird das auch alles abgepasst, auch so ähnlich wie hier, mit der Uni dann, wann ich dann meine Classes habe sozusagen und ja, schwimme da und studiere, also ähnlich wie hier, nur halt dann, als ich dann studiere und nicht mehr zur Schule gehe.
0: Mit 14 zog sie ins Internat. Mit 18 lässt sie ein zweites Mal das gewohnte Umfeld hinter sich.
5: Ich freue mich, also ich bin auf jeden Fall froh, dass ich mich dafür entschieden habe. Es wird auf jeden Fall sehr neu sein alles und deswegen ja, bin ich auch aufgeregt, weil ich ja alles eigentlich hier lasse, meine Familie, meine Freunde, neues Training. Wichtig jetzt vor allem, ich mache es ja vor allem wegen der Schule, wegen dem Studium, weil ich akademisch mich ja auch weiterbilden will und möchte. Und deswegen freue ich mich und bin sehr gespannt, wie das wird.
0: Die Abenteuerlust und die Selbstständigkeit. Zwei Dinge, die Nika im Sportinternat für sich entdeckt hat.
5: Das Größte ist, dass ich einfach offener geworden bin und deswegen, ja, würde ich sagen, hat mich das da geprägt. Vor allem organisatorisch auch, dass man sein Leben selber mehr im Griff hat und selbst Entscheidungen trifft auch.
0: Das Leben im Sportinternat Frankfurt bedeutet viel Arbeit, Training und Disziplin. Aber es bereitet den Jugendlichen auch den Weg, um in ihrem Sport nach den Sternen zu greifen.
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0: Schau, Sophie, wie das hier alles schön blüht und grün. Da ist noch eins.
1: Caroline?
0: Damit schmücken wir jetzt euer Zimmer.
2: Das sieht schön aus. Mhm.
0: Luisa, ich bringe jetzt Sophie zurück. Wir sehen uns dann zur Mittagsandacht.
3: Ja.

0: Halt die Klappe, Erwin.
1: Theodor ist tot?
0: Ja, vor einer Woche. Er saß an dem neuen Duft, den er für euch entwickelt hat.
1: Sein Herz hat einfach aufgehört zu schlagen. Es tut mir leid. Aber der neue Duft ist großartig. Wie immer. Nur er hat ja seine Rezepturen nie notiert.
2: Der Name in seinem Kopf.
1: Ja.
3: Luisa?
4: Es tut mir wirklich leid, Schwester Priorin. Ich werde mich beim Abendessen bei allen Mitschwestern entschuldigen.
3: Darum geht es nicht, Luisa. Es gibt nichts Wichtigeres als das gemeinsame Gebet in Ehrfurcht vor dem Herrn. Nur dadurch haben wir die Möglichkeit, Vollkommenheit zu erreichen.
4: Aber das Kinderheim ist doch gerade wichtiger als meine Vollkommenheit. Und der Herr möchte doch bestimmt auch nicht, dass es geschlossen wird.
3: Das werden wir wahrscheinlich nicht verhindern können. Das Gebäude ist alt. Es muss von Grund auf saniert werden. Aber dafür fehlt uns das Geld. Und was wir vom Jugendamt bekommen, das reicht gerade mal für den Unterhalt der Kinder und, ja, für die Verwaltung.
4: Deswegen brauchen wir ja so dringend die Spenden.
3: Sie sind aber nicht hier, um Spenden zu sammeln, Luisa, sondern um sich in Ruhe auf ihr Noviziat vorzubereiten.
4: Wie soll ich das denn machen, wenn ich weiß, dass die Kinder bald auf der Straße stehen?
3: Sie stehen nicht auf der Straße. Sie kommen in andere Kinderheime.
4: Aber wir sind ihr Zuhause.
3: Gehorsam, Luisa, ist der erste Schritt zur Demut.
4: Aber...
3: Und zwar ohne Aber. Und ohne Zögern. Reißen Sie sich endlich zusammen, Luisa. Sonst gefährden Sie noch ein Noviziat.

0: Komm gleich!
1: Ich mach das.
0: Danke. Tisch 4.
2: So, einmal Tisch 4. Woher kommst
0: du? Dass ihr Renten einfach nicht aufhören könnt zu arbeiten.
2: Das muss doch nicht jeder wissen, dass ich Rentner bin.
3: Gehorsam, immer gehorsam. Ich kann es nicht mehr hören.
4: Wir sind eine Gemeinschaft, Luisa. In liebevoller Offenheit aufeinander zu achten und aufeinander zu hören, ist die Grundlage für unser Zusammenleben.
5: Und warum ist Schwester Priorin auf einmal taub, jetzt wo es um die Zukunft vom Kinderheim geht?
4: Glaube mir, sie macht sich deswegen viele, sehr viele Gedanken. Für dich. Der kam eben mit der Post.
5: Vom Notar?
6: Ach, was für ein Verlust. Im Moment gibt es keinen Parfüm mehr, der nur annähernd so gut ist, wie dein Onkel es war.
7: Zu diesem Duft hat er sich von deiner letzten Freundin inspirieren lassen. Severin.
6: Ah ja. Wo kriege ich jetzt nur jemanden her, der so gut ist wie er? Was? Du willst mir den Auftrag wegnehmen? Entschuldige mal. Theodor war Künstler. Er hat das Geld schneller ausgegeben, als es reinkam. Im Keller lagern alleine Rosenblütenblätter im Wert von 5000 Euro. Von den exotischen Pflanzen gar nicht erst zu sprechen.
7: Ich weiß, wie viel du von Parfumherstellung verstehst. Du warst lange genug Theodors Assistent. Das Haus ist bis oben hin mit Hypotheken belastet. Ich brauche den Job. Und ich brauche eine Nase. Hast du Theodors Nase?
8: Hallo.
7: Hallo, hallo.
8: Post. Mein Beileid auch.
7: Danke.
8: Schönen Tag noch. Tschüss.
7: Ciao, ciao. Hast du Theodors Nase, Tanja? Er dachte nur immer, ich sei noch nicht so weit. Aber das stimmt nicht, Fabian. Ich bin schon lange soweit.
6: Du traust dir zu, für uns einen Duft zu komponieren, der den ganzen Markt aufmischt.
7: Ja.
6: Du hast nicht viel Zeit.
7: Ja, ich bringe ihn dir persönlich in 2 Wochen in Paris vorbei.
6: Danke, nicht nötig. Ich wollte mir sowieso ein bisschen Urlaub nehmen.
7: Und weißt du was?
6: Ich bleibe hier.
7: Ja.
4: Schlechte Nachrichten.
5: Großonkel Theodor ist gestorben.
4: Luisa, ein bisschen mehr Pietät bitte. Auch wenn er all die Jahre nichts von dir wissen wollte.
5: Ich erbe sein Landhaus, zusammen mit meinem Bruder Daniel. Ich bin reich. Das Kinderheim ist gerettet.
4: Was? Lass uns erst beten. Herr, gib ihm die ewige Ruhe und das ewige Licht leuchte ihm.
5: Herr, lass ihn ruhen in Frieden.
4: Amen. Amen.
9: Wenn das wirklich wahr ist, was für ein Glück für die Kinder, was für ein Geschenk.
4: Warum willst du ins Kloster gehen, Luisa?
5: Weil der Ruf Gottes in mir ist.
4: So stark, dass du von ganzem Herzen bereit bist, ein allein christlich motiviertes Leben zu führen, fernab von allem Weltlichen.
5: Du redest schon wie Schwester Priorin.
4: Oder weil wir die einzige Familie sind, die du seit deinem 5. Lebensjahr hast.
5: Wie war das denn bei dir?
4: Am Anfang war da nur so ein innerer Drang und ich habe mir gedacht, du spinnst ja, Caroline.
5: Caroline? Dein weltlicher Name war Caroline?
4: Ja, ich wollte zuerst ein anderes Leben führen. Ein Leben mit Mann und Kindern. Aber dieser innere Drang hat mir einfach keine Ruhe mehr gelassen. Ich wollte noch näher bei Gott sein, mich noch intensiver in seinen Dienst stellen. Nicht nur für mich, vor allem wollte ich für andere da sein. Wenn du wirklich spürst, dass dich Gott anruft, dann hat alles andere für dich keinen Sinn. Empfindest du so, Luisa? Regelt die Erbschaft nicht über einen Notar. Fahr zu deinem Bruder oder Willst du ihn nach all den Jahren nicht endlich wiedersehen?
3: Du schickst mich weg.
4: Ich wünsche mir, dass du die Gelegenheit nützt, herauszufinden, was du wirklich willst.
3: Gut. Ich fahre. Morgen früh.
4: Gute Reise, mein Kind.
3: Danke. Aber morgen Abend zur geistlichen Lesung bin ich wieder da. Ich weiß sehr genau, was ich will.
4: Du musst aber die Schwester Priorin noch um Erlaubnis bitten.
3: Ja,

0: Schwester Barbara?
1: Schwester Priorin? Und ich habe ihr noch gesagt, dass sie fragen muss.
0: So sehr ich das bedauere. Aber allmählich fange ich an, darüber nachzudenken, ob es richtig ist, in der Prioratssitzung für Luisas Eintritt in das Noviziat zu stimmen.
1: Luisa will doch nur von ihrem Großonkel Abschied nehmen. Und vor allem will sie ihren Bruder wiedersehen. Nach 20 Jahren.
0: Sie darf nicht unerlaubt das Kloster verlassen.
1: Außerdem hat sie etwas geerbt. Und sie will das Erbe dem Kloster vermachen.
0: Wir sollen das Erbe einer Postulantin annehmen, von der wir noch nicht einmal wissen, ob sie für das Klosterleben überhaupt geeignet ist?
1: Sie haben ja recht. Aber die Gemeinde fühlt sich für das Kinderheim nicht zuständig. Und der Spendentopf reicht bei Weitem nicht. Wenn wir dem Jugendamt von dem Erbe erzählen, gewinnen wir wenigstens Zeit.
0: Mir geht es vor allem darum, dass Luisa frei entscheiden kann, ob ein Leben für den Herrn für sie das Richtige ist.
1: Vielleicht muss sie erst ihre Vergangenheit bewältigen, um etwas Neues beginnen zu können. Schon im Alten Testament steht geschrieben, ein jegliches hat seine Zeit und alles Vorgehen unter dem Himmel hat seine Stunde.
0: Und heute Abend ist Luisa wieder zurück?
1: Pünktlich zur geistlichen Lesung.

Hallo? Hallo? Daniel?

0: Quatsch!
1: Ich war's nicht. Er war's. Ich würde mich außerordentlich freuen, wenn Sie trotzdem mit mir reden würden.
2: Sie sind aber nicht Daniel.
1: Nein, Fabian. Daniels Freund und Geschäftspartner.
3: Und darf ich fragen, wer Sie sind?
2: Luisa.
3: Luisa? Meine Schwester Luisa? Und was kann ich für dich tun? Onkel Theodor ist gestorben.
2: Das tut mir leid. Sein Notar hat mir geschrieben. Hast du den Brief nicht bekommen?
3: Nein.
2: Es gibt zwar kein Testament, aber die gesetzliche Erbfolge sagt, dass wir beide erben.
4: Du tauchst nach all den Jahren hier auf und willst die Hälfte von meinem Haus.
2: Vor allem wollte ich dich wiedersehen.
4: Ja. Das hast du ja jetzt.
5: Raus!

0: Dani und sein Papagei haben gelegentlich den gleichen Charme.
1: Sie haben alles mitgehört?
0: Daniel war nicht gerade leise.
1: Ja, dann war nett, Sie kennengelernt zu haben.
0: Ich wusste gar nicht, dass Daniel eine Schwester hat.
1: Vielleicht, weil uns nichts verbindet, außer dass wir dieselben Eltern hatten.
0: Er hat erzählt, Sie sind bei einem Autounfall ums Leben gekommen.
1: Ich muss los.
0: Es geht mich ja nichts an, aber wenn Sie jetzt gehen, dann denkt Daniel, dass Sie nur des Geldes wegen gekommen sind.

0: Ist in Ordnung? Oh, ich störe.
1: Ja. Bitte bleiben Sie.
0: Sind Sie wirklich sicher?
1: Natürlich nicht. Ich meinte, danke, dass Sie nach mir geschaut haben. Aber ich komme allein zurück.
0: Ich liebe Frauen, die wissen, was sie wollen. So große Angst vor Gewittern? Wie Erwin. Theodor hat ihn beim Gewitter mal im Garten vergessen. Er war ziemlich zerstreut. Ein Künstler.

0: Gewitter haben nichts Magisches, Luisa. Sie entstehen einfach, weil Luftschichten, die Feuchtigkeit enthalten, zu schnell aufsteigen.
1: Gewitter verändern alles. Hinterher ist nichts mehr, wie es war.

0: Wind fegt herbei. Vogelgeschrei. Wolken fast schwarz. Lauf, weiße Katz. Blitz durch die Stille. Donnergebrülle.
1: Wo ist denn eigentlich die Luisa, Schwester Barbara?
0: Die ist ganz weit weg, da gibt's sicher kein Gewitter. Und wenn, dann ist sie hoffentlich nicht allein.

0: Das Gewitter ist vorbei.
1: Schauen Sie mal, Luisa.
0: Das ist alles noch genauso, wie es vorher war.

0: Ich möchte nicht, dass Sie was Falsches von mir denken.
1: Wieso, wegen Ihrer Angst vor Gewittern oder weil Sie den Nachmittag mit einem fremden Mann im Schlafzimmer Ihres Onkels verbracht haben?
0: Nein, wegen des Erbes. Geld ist mir nicht wichtig und auch nicht die Anhäufung von Wertgegenständen.
1: Ach, deshalb wollen Sie auch nur die Hälfte von Daniels Haus.
0: Ich muss zum Zug.
1: Der letzte ist gerade weg.
0: Oh nein.
1: Wissen Sie was? Ich koche uns was Schönes und Sie sagen Ihrem Freund Bescheid, dass Sie erst morgen kommen.
0: Ich habe keinen Freund.
1: Ah.
0: Könnte ich vielleicht bitte trotzdem Ihr Handy haben?
1: Sie haben kein Handy? Klar, Sie halten ja nichts von der Anhäufung von Wertgegenständen.
0: Danke. Danke, dass Sie bei mir waren. Ich werde Sie heute Abend in mein Gebet mit einschließen.
1: Beten? Das hat noch nie eine Frau für mich getan.

0: In deine Hände lege ich mein Leben.
1: Von Luisa.
2: Ehre sei dem Vater und dem Sohne und dem Heiligen Geiste.
1: Sie hat den letzten Zug verpasst.
0: Herr, auf dich vertraue ich.
1: Wegen des Gewitters, das ist kein Ungehorsam, sondern höhere Gewalt.
0: In deine Hände lege ich mein Leben.
1: Und wann kommt sie? Gleich morgen früh.

0: Entschuldigung. Wissen Sie vielleicht, wo Daniel steckt? Ich habe ihn schon überall gesucht.
1: Cassoulet. Ein französisches Nationalgericht aus der Region Languedoc.
0: Ich muss ihm doch sagen, dass ich bis morgen bleibe.
1: Ja, das hat noch Zeit.
0: Sie leben in Frankreich?
1: Wie kommen Sie darauf?
0: Sie kochen französisch und der Wagen vor der Tür hat auch ein französisches Kennzeichen.
1: Sie sollten Privatdetektivin werden.
0: Ich habe andere Pläne. Was machen Sie eigentlich?
1: Ich arbeite in Paris für LaSalle. Sie kennen die Kosmetik- und Designfirma LaSalle nicht?
0: Ich beschäftige mich mit anderen Dingen.
1: Was sind Sie für eine Frau?
0: Nur eine, die keine Kosmetik und keine Parfums braucht, um glücklich zu sein.
1: Also, da gibt es nicht so viele von Ihrer Sorte, sonst wäre ich nämlich arbeitslos.
0: Sie entwickeln Düfte? Wie Großonkel Theodor?
1: Nein, ich finde zum Beispiel

0: Beispiel heraus, was Frauen wollen und was sie sich von ihren Männern wünschen. Dann setze ich mich mit einem Parfumdesigner zusammen, schilder ihm meine Vorstellungen und er setzt sie um.
1: Entschuldigung. Boah. Rosmarin, Thymian, frischer Pfeffer.
0: Sie haben eine gute Nase.
2: Pfeffer? Da kannst du meine ja ruhig ruinieren.
0: Ach, tut mir leid, Daniel, daran habe ich nicht gedacht.
1: Auch einen Schluck?
2: Ich trinke nicht.
0: Parfümeure trinken keinen Alkohol, sie rauchen nicht und essen auch nichts Scharfes, um sich nicht den Geruchssinn zu verderben. Ein hoher Preis, den sie bezahlen.
1: Kein Preis ist zu hoch, wenn man sich zu öfters berufen fühlt.
0: Sie wollten doch mit Daniel sprechen.

0: wie es hier riecht.
1: Ich habe jetzt keine Zeit für Smalltalk.
2: Du kannst hier gerne übernachten.
0: Danke. Und vielleicht hast du nachher mal Zeit, dass wir in Ruhe reden.
1: Worüber? Über das Erbe, das dir nicht zusteht?
0: Über uns. Du bist mein Bruder.
1: Das hat dich doch bisher nie interessiert.
0: Hast du dich denn für mich interessiert? Der Tod unserer Eltern hat uns auseinandergerissen und wir haben irgendwie versucht, damit fertig zu werden. Aber jetzt sind wir erwachsen. Und ich will das Geld auch nicht für mich, sondern...
1: Für den Heiligen Geist?
0: Ja, so ähnlich.
1: Du redest hoffentlich nicht von diesem Kloster, in dem du aufgewachsen bist.
0: Warum? Was hast du gegen das Kloster?
1: Was macht eigentlich diese ganze heilige Dreifaltigkeit?
0: Du meinst Gott Vater, Gott Sohn, Gott Heiliger Geist?
1: Nein, ich meine Pfaffen, Mönche und Nonnen. Also was machen die, wenn sie mal tot sind und merken, dass sie ihr ganzes Leben einem Nichts geopfert haben?
0: Einem Nichts? Du glaubst nicht an Gott?
1: Ich glaube an mich. Das ist schon schwer genug. Und jetzt lass mich bitte wieder arbeiten.

0: Haben Sie sich mit Daniel aussprechen können?
1: Wir sind so schrecklich weit voneinander entfernt. So völlig verschieden.
0: Euer Onkel Theodor. Er war hochbegabt, aber ein skurriler Eigenbrötler. Das Leben mit ihm war sicher nicht einfach für Daniel. Wo sind Sie eigentlich aufgewachsen?
1: In einem Kinderheim. Die Mondwinde. Die wächst auch beim Kinderheim. Früher, wenn ich mich einsam gefühlt habe, dann habe ich mich abends manchmal rausgeschlichen und gewartet, bis ihr Duft sich entfaltet.
0: Für die Parfumherstellung wird die Mondwinde im Morgengrauen geerntet, weil sie da am intensivsten riecht. Genau wie die Mairose und das Veilchen.
1: Ich stehe auch immer um 5 auf.
0: Denn das ist ja der perfekte Beruf für Sie. Da fällt mir ein, das Essen ist ja fertig. Ich schlage vor, wir machen jetzt eine schöne Flasche Rotwein auf.

0: Und Daniel?
1: Der macht sich sein Essen lieber selbst. Guten Appetit.
0: Guten Appetit. Lecker. Ach, ich habe ja überhaupt kein Nachthemd dabei.
1: Wir können ein T-Shirt von mir leihen.
0: Danke, das ist nett.
1: Sie können es auch behalten. Wie mein Handy.
0: Das Handy, Entschuldigung. Entschuldigung, ich hol's.
1: Morgen reicht auch noch, ich habe zwei Handys. Ich weiß jetzt, was du, was Sie sagen wollen.
0: Eigentlich nur danke.
1: Warum bleiben Sie eigentlich nur eine Nacht? Nicht meinetwegen. Daniel braucht dich. Er weiß es nur noch nicht.

Liebe Schwester Barbara, du hattest recht. Es ist wichtig, dass ich noch bleibe. Für meinen Bruder. Und für mich.

0: Luisa kommt also nicht zurück.
1: Sie will noch ein paar Tage länger mit ihrem Bruder zusammen sein.
0: Wie bitte?
1: Christus hat uns Nächstenliebe gelehrt. Und die gilt auch für Geschwister.
0: Sie soll streng die Gebetszeiten einhalten und fleißig studieren.
1: Dann sind Sie also einverstanden?
0: Ich habe keinen Bruder. Aber eine sehr nette Schwester.
1: Danke, Schwester Priorin. Ach, das haben die Kinder gestern für Luisa gemalt. Ich möchte den Koffer gern persönlich überbringen. Sie verstehen.
0: Überzeugen Sie sich, dass mit unserem Schützling alles in Ordnung ist.

0: so ein Mist! Ach, Mensch. Ha.
1: Ich dachte, Nonnen fluchen nicht.
0: Ach was, Nonnen sind auch nur Menschen. Uns ist nichts Menschliches fremd. Alfons?
1: Ja? Ich bin's, Caroline.
0: Schwester Barbara.
1: Ach ja, natürlich. Ja. Schwester Barbara.
0: Seit wann bist du wieder im Land? Mein Gott, Alfons, wie lange haben wir uns nicht gesehen? Ha?
1: Ich hab dich gestern in deinem Klostergarten gesehen. Übrigens ein sehr schöner Garten.
0: Ja, ja. Ja, der ist schön.
1: Erinnert mich ein bisschen an das Paradies.
0: Als ob du da schon mal gewesen wärst.
1: Du verreist?
0: So wie es aussieht, verpasse ich jetzt meinen Zug.
1: Tja, ich habe auch eine Anhängerkupplung. Ich könnte dich zum Bahnhof bringen.
0: Wie? Ich soll mit auf deinem Rad?
2: Ah, ist das schön.
0: Du bist aber noch ganz schön fit, Alfons.
1: Ja.

0: Vater unser, der bist du mir egal, ich will dein Name.
1: Kommst du voran?
2: Hm? Ich habe das Duftbild praktisch schon vor Augen. Eine erotische Frau hat ihren Auftritt.
1: Hm. Hallo, Lisa.
0: Morgen.
1: Morgen. Hm. Danke.
2: Alle Blicke folgen ihr und das weiß sie. Und sie genießt es. Verführung, Versuchung, Verheißung.
1: Kaffee? Eigentlich habe ich gedacht, sie stehen schon um 5 Uhr auf. Wegen der Mondwinde.
0: Auch ohne Mondwinde. Aber hier ist irgendwie alles anders.
2: Und? Wie findest du jetzt die erotische Frau?
1: Ich denke eher an sowas wie, sie weiß nicht, was sie will. Aber das mit Begeisterung. Charmant, chaotisch und todmüde.
3: Hallo? Luisa?
0: Ich gehe.
3: Luisa?
4: Schwester Barbara.
3: Grüß dich Gott, mein Kind.
4: Morgen.
3: Ich dachte, das kannst du jetzt brauchen.
4: Danke.
3: Und ich brauche jetzt erst meinen Kaffee. Wenn ich zurück bin, werde ich Schwester Scholastica erzählen, was ein richtiger Kaffee ist.
1: Und von mir bekommen Sie und Luisa jetzt erstmal ein anständiges Omelett.
3: Gern.
1: Es hat mich gefreut, Sie kennenzulernen. Ich will nicht unhöflich sein, aber die Arbeit wartet.
3: Gutes Gelingen.
1: Danke.
3: Ihr seid euch noch nicht näher gekommen.
0: Nein. Er ist der Meinung, ich stehle ihm sein Erbe. Ich habe angedeutet, dass ich es fürs Kloster will.
1: Daniel ist wie Theodor, ein überzeugter Atheist.
3: Dann wird es ihm nicht gefallen, dass du ins Noviziat eintreten willst.
1: Du willst Nonne werden?
3: Du hast nichts erzählt? Kommst du mal bitte, Luisa? Sie entschuldigen uns bitte.

0: Luisa will Nonne werden.
1: Nonne?
0: Ja.
1: Ich fass es nicht. Dann will sie tatsächlich mein Haus für ihr bescheuertes Kloster. Geld, Geld. Ist das wirklich alles, was dich interessiert? Wenn Luisa erst mal im Kloster ist, dann hast du überhaupt keine Chance mehr, dich deiner Schwester irgendwie anzunähern. Dann ist sie weg. Und zwar für immer.
0: Von wem sprichst du jetzt? Von dir oder von mir? Du sprichst von dir.
2: Quatsch.
0: Du hast von dir gesprochen.
2: Nonne.
3: Es ist nichts Falsches dran, Luisa, wenn einem ein Mann gefällt. Man muss nur ehrlich zu sich selbst sein. Ich hab dir doch mal erzählt, ich war selber nah dran, ein weltliches Leben zu führen. Ja, ich war sogar richtig verliebt. Und ich bin froh, dass ich dieses Gefühl mal erlebt habe. Ich kann dich gut verstehen.
4: Aber Fabian gefällt mir nicht. Also, ich meine, er gefällt mir schon, aber nicht so, wie du denkst. Sondern als Mensch. Der ist einfach ein toller Mensch. Ich habe das nur nicht erzählt wegen Daniel. Damit die Kluft zwischen uns nicht noch größer wird.
3: Gott trennt nicht, Luisa. Gott verbindet.
4: Wollen wir jetzt nicht einfach mal gemütlich frühstücken?
3: Ich muss zurück zu meinen Kindern.
4: Bin ich das nicht auch noch? Eins deiner Kinder?
3: Du wirst es immer bleiben, Luisa. Ein ganz besonderes.
4: Was erzählst du denn, Schwester Priorin?
3: Dass du versprochen hast, dass du dich auch hier mit aller Kraft auf das Noviziat vorbereiten wirst.

0: gesprochen.
1: Ach, Entschuldigung, wissen Sie, wann der nächste Bus zum Bahnhof fährt?
2: Ich fahre Sie.

0: danke Ihnen, Fabian. Ach, das wollte ich Luisa noch geben. Und sagen Sie ihr, sie soll ruhig vertrauen. Gott wird ihr den richtigen Weg schon weisen. Gott schütze Sie.
1: Warten Sie, ich bringe Sie noch zum Zug.
0: Vielen Dank, aber ich kenne meinen Weg. Wiedersehen.
1: Wiedersehen.

0: Okay, Luisa. Von mir aus wäre Nonne. Es ist mir egal, womit du dein Leben verplemperst. Aber damit eins klar ist, deine Pinguine bekommen keinen Cent von mir. Ich gehe jetzt zum Anwalt und fechte das Erbe an.
1: Aber ich will das Geld nicht für die Nonnen, sondern für die Kinder.
0: Für welche Kinder?
1: Kinder, die das gleiche erlebt haben wie du und ich. Das Kinderheim, in dem ich aufgewachsen bin, ist total marode. Wenn es nicht saniert wird, verlieren die Kinder ihr Zuhause.
0: Mein Gott, dann soll die Kirche das viele Geld, das sie hat, eben mal für was Vernünftiges ausgeben. Falls man klösterliche Erziehung überhaupt als etwas Vernünftiges bezeichnen kann.
1: Warum bist du so feindselig gegenüber allem, was mit der Kirche zu tun hat?
0: Ich bin nicht feindselig, Luisa. Ich halte nur jede Art von Religion für überflüssig.
1: Aber Gott ist da. Er findet dich, auch wenn du ihn nicht suchst.
0: Und schon habt ihr die Verantwortung abgeschoben auf jemanden, der mächtiger ist als ihr. Allwissend und groß. Aber wer keine Verantwortung übernimmt, der ändert auch nichts. Und wer nicht den Mut hat, etwas zu ändern, von dem er fühlt, dass er es ändern muss, der verpasst sein Leben. Und ein zweites Leben, Luise, bekommen wir nicht. Wenn es vorbei ist, dann ist es vorbei.

Bei der Entwicklung eines Parfüms spielt der Duftablauf eine wichtige Rolle. Die erste Phase ist die Kopfnote, die zweite Phase ist die Herznote, die dritte die Basisnote.

0: Ich liebe den Duft.
1: Ich glaube, Jasmin ist als Basisnote ganz gut geeignet.
2: Und steht für Sinnlichkeit und weibliche Erotik. Und Schwester Barbara. Sie sagt, es wird ihr den richtigen Weg weisen. Warum willst du Nonne werden, Luise?
1: Gehörst du auch zu den Menschen, die nur glauben, was sie sehen? So wie Daniel?
2: Ich weiß es nicht. Daniels erster Versuch.
1: Gefällt's dir nicht?
2: Ein Duft ist da und auch wieder nicht. Manchmal sind wir auf der Suche nach ihm, obwohl er schon längst in unserem Kopf gespeichert ist. Der Duft gelangt zuerst zu unserem Riecher. Dann wandert er weiter bis zum Mandelkern. Dort sitzen die Emotionen. Auf diese Weise erzeugt jeder Duft auch ein Gefühl.
1: Und jedes Gefühl.

0: Gefühl riecht anders. Freude riecht anders als Trauer oder Angst oder...
1: Oder Zuneigung. Nein, Luisa. Ich gehöre nicht zu den Menschen, die nur das glauben, was sie sehen. Trotzdem habe ich nie daran gedacht, ins Kloster zu gehen.
0: Und ich kann mir kein anderes Leben vorstellen.
1: Nein, das ist Capsicum. Das konzentriert der Pfeffer. Luisa? Luisa?
0: Kann ich bitte runter?

0: beruhig die Schleimhäute. Runter damit.
1: Grüße. Grüße.
0: Wir haben es verstanden, Erwin. Alles okay?
2: Mhm.

0: Erwin.
1: Hier steckst du.
2: Und was hat der Anwalt gesagt?
0: Ohne Testament, in dem das Gegenteil steht, habe ich keine Chance.
1: Verdammt. Warum hat Theodor kein Testament gemacht?
2: Vielleicht, weil er mir etwas gut machen wollte.
1: Seine Reue hält er nicht schriftlich fest.
0: Komm, Erwin.
1: Es tut mir leid, Luisa. Aber du hast ihn einfach nicht interessiert. Selbst wenn ich wollte, Luisa, ich kann dich nicht auszahlen. Wenn ich dich auszahle, verliere ich nicht nur mein Zuhause, sondern auch meine Existenz.
3: Alfons!
4: Ah, ich war so frei und hab dir einen neuen Reifen aufgezogen.
3: Du bist noch genauso wie früher. Da warst du auch immer für mich da.
4: Und zwar so bedingungslos, dass du dich schleunigst von mir in Sicherheit gebracht hast. Hast du es nie bereut?
3: Nein, nie. Es war die richtige Entscheidung, Alfons. Und du? Ich nehme an, du hast Familie.
4: Ja, meine Frau Julia, mein Sohn Sebastian. Er ist Bauingenieur.
3: Ach, wie der Vater. Tja, meine Familie sind die Kinder. Dann danke ich dir sehr, Alfons.
4: Kein Problem. Ich habe ja jetzt viel Zeit. Seit ein paar Wochen bin ich in Rente.
3: In Rente? Du?
4: Ah, ich war so viel im Ausland. Ich habe letztes Jahr noch in Moskau ein Geschäftshaus gebaut. Ich bin ganz froh um ein bisschen Ruhe. Und ich tue jetzt wirklich nur noch das, was ich will.
3: Ja, dann freue ich mich, dass du deinen Ruhestand jetzt so genießen kannst, Alfons. Gott segne dich.
4: Warte mal. Falls du mal wieder einen kaputten Reifen hast.
3: Schwester Barbara? Ja, ich komme sofort. Entschuldige, Alfons.

In mir gab es immer nur einen Wunsch. Unvollkommene stoffliche Materie in vollkommene Essenzen umzuwandeln. Und deshalb möchte ich nicht, dass sich das, was

0: Entweder wir haben bis dahin mit den Renovierungsarbeiten begonnen, oder sie nehmen uns die Kinder weg.
1: Ich rufe gleich Luisa an und frage, wann sie über das Erbe verfügen kann.
0: Mir gefällt die Vorstellung nicht, dass wir Luisas Erbe annehmen, bevor wir über ihren Eintritt ins Noviziat entschieden haben. Das ist nicht richtig.
1: Sollten wir das nicht Luisa überlassen?
0: Fragen Sie sie. Aber machen Sie ihr bitte klar, wie bedeutsam diese Entscheidung für Sie ist.
2: Ich war vorhin in deinem Duftatelier.
3: Theodor hat oft ein halbes Jahr für einen Duft gebraucht.
2: Marcel braucht den Duft in 2 Wochen. Ja?
3: Ah. Und was Unmögliches kann ich für dich tun?
2: Hallo. Ich gebe sie weiter. Für dich, Schwester Barbara.
4: Ja, Schwester Barbara? Was ist mit dem Kinderheim? Das Erbe. Ja. Der Notar sagt, ich kann bald drüber verfügen. Das Noviziat? Ich will nur eins, Schwester Barbara, das Kinderheim retten.
5: Barbara.
6: Für mich?
5: Ich dachte so wie früher. Und du bist immer noch so pünktlich.
6: Prost, Alfons.
5: Prost.
6: Ich habe eine Frage und eine Bitte.
5: Nur raus damit.
6: Unser Kinderheim muss von Grund auf saniert werden. Und jetzt haben wir vielleicht endlich das Geld dazu. Und da habe ich mir gedacht,
5: dass ich dir gute Handwerker besorge und den Bau überwache.
6: Nein, nein, nicht du. Vielleicht dein Sohn?
5: Mein Sohn, der baut gerade in Dubai, der hat keine Zeit.
6: Schade.
5: Kein Problem, ich kann das übernehmen.
6: Alfons, du weißt doch, was so eine Sanierung bedeutet. Und du willst endlich deinen Ruhestand genießen. Nein, nein, nein. Also, das kann ich nicht annehmen.
5: Du musst sogar annehmen.
6: Bist du sicher?
5: Du brauchst mich. Und ich lasse dich nicht im Stich.
6: Nicht jeder ist so selbstlos. Vergelt's Gott, Alfons.

0: Im Winter hatten wir an manchen Tagen 16 Grad in diesen Zimmern. Ich kann schon verstehen, dass das Jugendamt uns nicht länger Zeit lassen will.
1: Deswegen werden wir auch keine Zeit verlieren.
0: Hoffentlich kriegen wir überhaupt so schnell Handwerker.
1: Auch das lassen wir meine Sorge sein. Ich habe gute Beziehungen zum Handwerksverband. Und den besten Preis werde ich auch für euch aushandeln. Weißt du noch?
0: Ja. Mit so einem sind wir mal durch die Toskana gefahren. Und dann sind wir plötzlich in diesem Dorf festgesessen.

0: Der lange Bus und die engen Straßen, die passten nicht wirklich gut zusammen.
1: Ich weiß überhaupt nicht, wie das gegangen ist. Wir sind zwar ins Dorf reingekommen, aber...
2: Aber fast nicht mehr raus.
1: Ja.
2: Und dann haben wir uns in die Sonne gesetzt, haben Rotwein getrunken.
1: Und dann hast du mir einen Heiratsantrag gemacht.
2: Ja, wir waren noch so jung damals. Wir hatten das Leben vor uns. Am liebsten hätte ich damals eine Familie mit dir gegründet.
1: Wenn ich eine Familie hätte haben wollen, Alfons, dann nur mit dir.
2: Ich war so wütend auf den da oben. Ich habe einfach nicht verstanden, warum er ausgerechnet dich haben will.
1: Es war nicht nur das. Ich wollte von ganzem Herzen mit all meiner Kraft für andere da sein. Und immer im Ausland mit dir zu leben, Alfons, das wäre nichts für mich gewesen. Toni! Fußball spielen wir nur draußen.
2: Du wirst deine Kinder nicht verlieren. Das schaffen wir schon.
3: Lieber Gott, ich will doch nur so viel Geld, wie für die Renovierung notwendig ist. Versprochen. Ich möchte niemandem schaden, lieber Gott, nur helfen. Und lieber Gott, könntest du mir bitte das Herz klopfen nehmen, jedes Mal, wenn ich Fabian sehe? Bitte.

0: einer Kapelle ist sie.
1: Fabian, ich muss mit dir reden.
0: Später. Ich muss zu Luisa.

0: Es war so ein schöner Tag. Ich war im Kindergarten und wir haben draußen gespielt. Dann ist das Gewitter losgegangen, wir mussten rein. Wir haben einen Stuhlkreis gemacht und das Gewittergedicht aufgesagt. Wolken fast schwarz, laufweiße Katz, Blitz durch die stille Donnergebrülle. Dann ist die Tür aufgegangen und eine Polizistin ist reingekommen. Sie roch so gut und ich habe sie noch gefragt, warum sie so traurig ist. Sie hatte Tränen in den Augen. Deine Eltern sind tot, hat sie gesagt. Und draußen hat es gedonnert und geblitzt und gedonnert.
1: Ich wollte immer nur alles richtig machen.
2: Frisch, perfekt.
1: Schließlich hatte ich Glück.

0: hast mich nicht in ein Heim geschickt wie Luisa. Und wer Glück hat, der hat dankbar zu sein.
1: Hm? Pfui, Teufel!
0: Immer wolltest du, tu dies oder tu das. Und ich habe mich doch auch wirklich bemüht und nie was richtig gemacht. Nimmt man ein Kind wirklich nur zu sich, damit es so wird wie man selbst? Bei Luisa haben es die Nonnen ja geschafft. Aber ich habe weder dein Talent, noch habe ich deine Nase. Und deshalb kann ich deine letzte Bedingung, so leid es mir tut, nicht erfüllen. Ich fange ein komplett neues Leben an.
2: Stimmt nicht, was du gesagt hast.
0: Was?
2: Dass ein Gewitter nichts verändert. Es verändert alles.
0: Na ja?
2: Die Luft ist so rein. Und irgendwie riecht's nach Erde. Schau mal die Farben. Danke, dass du da warst.

0: Tut mir leid.
1: Halt die Klappe, Erwin, sonst geht's zurück nach Südamerika.
2: Pfui, Teufel!
1: Weißt du, wenn Theodor sowas war wie ein Dirigent, der die Duftnoten dirigiert hat, dann war ich sowas wie die hinterletzte Geige. Eine Geige mit Hals, aber ohne Nase.
3: Ich glaube, du hast genug für heute.
1: Oh, Luisa, meine kleine, süße Schwester Luisa. Du hast sie gesucht und er hat dich gefunden. Obwohl du ihn nicht gesucht hast. Aber sie finden dich alle. Fabian und der liebe Gott.
4: Was ist los, Daniel?
1: Nichts, ich hab nur was kapiert. Nicht er war schuld. Ich habe mich nur immer davor gedrückt, alleine einen Duft zu entwickeln. Und weißt du warum? Weil ich es nicht kann. Nur zugeben wollte ich es nicht, genau wie du.
3: Was meinst du damit?
1: Ich sehe doch, wie du ihn ansiehst. Aus dir wird nie eine Nonne.
4: Daniel, es reicht.
1: Im Gegenteil, ich fange jetzt erst an. Saufen, essen, was mir schmeckt, leben. Von mir aus kannst du alles haben.
3: Es gibt ein Testament.
1: Oh, ein Testament.
3: Du hast davon gewusst?
1: Ja. Oh.
3: Du auch?
4: Vor allem habe ich gewusst, dass du schon weißt, was du tust.
1: Küssen. Küssen.
5: Luisa erbt also nicht. Dann ist es vorbei.
6: Sie wollen nicht mehr kämpfen, Schwester Priorin.
5: Wir haben getan, was in unserer Macht steht. Man muss auch wissen, wann Kämpfen sinnlos ist. Vertrauen wir auf Gott. Sein Wille geschehe.
6: Ja, aber wir müssen doch irgendetwas...
5: Demut, Schwester Barbara. Manche Dinge müssen wir einfach hinnehmen. Ein jegliches hat seine Zeit und alles Vorgehen unter dem Himmel hat seine Stunde. Das haben Sie selber gesagt. Schwester Barbara, wenn Ihnen noch etwas Vernünftiges einfällt, dann tun Sie es.

0: uns!
1: Schön, dass du so schnell gekommen bist, Alfons.
2: Was ist passiert?
1: Das Kloster kann die Handwerker nicht bezahlen.
2: Oh nein. Und was passiert ist mit den Kindern?
1: Ich fürchte, ich werde die Kinder verlieren.
2: Unter uns. Ich habe dem Bürgermeister schon so oft einen Gefallen getan. Jetzt ist er dran.
3: Hier, Pfefferminztee.
2: Ah.

0: Wir beide, Luisa, sind uns schon verdammt ähnlich.
1: Wir sind total verschieden.
0: Wir beide glauben, dass wir anderen etwas schulden, weil sie uns nach dem Tod unserer Eltern nicht alleine gelassen haben. Wir waren immer so verdammt dankbar, dass wir völlig vergessen haben, was wir selber wollen.
1: Das gilt vielleicht für dich, aber nicht für mich.
0: Ich dachte, dein Gott ist groß, allmächtig und allwissend.
1: Ja, das ist er.
0: Ja, warum glaubst du dann, dass du nicht nur dir, sondern auch ihm was vormachen kannst?
1: Jetzt lass nicht an mir aus, dass du eine schlechte Nase hast.
0: Luise, wir haben kein Baumhaus mehr, in das wir uns verkriechen können, wenn wir Mist gebaut haben. Man steckt den Kopf wieder raus und alles ist gut. Du möchtest gern Pinguin.
1: Schau mal.

0: Geschmeidig muss er sein. Wie die Luft nach dem Gewitter. So frisch gewaschen und irgendwie elektrisch.
1: Wovon redest du?
0: Von deinem neuen Duft. Komm.
2: Wichtig ist, ein absolut feines Gespür für die Harmonie einer Komposition zu entwickeln. Man kann seinen Geruchssinn trainieren und ausbilden, aber vor allem ist er eine Begabung, wie bei einem Musiker das absolute Gehör. Im Moment gibt es auf der ganzen Welt vielleicht 50 Parfümeure, die diese Begabung haben.
0: Du glaubst, ich gehöre dazu?
2: Das finden wir jetzt raus. Du hast die Arbeit mit Zimt vorgeschlagen. Also die Arbeit mit Zimt ist ziemlich schwierig, weil man seinen Duft sofort mit einem bestimmten Nahrungsmittel und Weihnachten assoziiert.
0: Erdig, erdig. Das ist ja auch muffig und modrig. Vielleicht. Patchouli? Oder. Eichenmoos?
2: Probieren wir aus, was besser passt.

0: Der Bürgermeister gibt uns einen Zuschuss. Aber es wird nicht reichen. Das tut mir leid.
1: Ja, dir muss das nicht leid tun. Du wolltest uns ja helfen.
0: Ach, nicht nur euch. Mir auch.
1: Dir? Wieso dir?
0: Ach, ich werde noch wahnsinnig. Am Morgen stehe ich auf, am Abend gehe ich ins Bett. Das ist mein ganzer Tag. Seitdem ich Rentner bin, habe ich das Gefühl, auf einer Rutschbahn zu sitzen. Und es geht nur noch abwärts. Und unten wartet das offene Grab.
1: Da musst du aber noch 20 oder 30 Jahre warten, bis du unten angekommen bist.
0: Aber dazwischen, was mache ich denn dazwischen? Ich will was tun und ich möchte gebraucht werden.
1: Deine Frau braucht dich doch, oder?
0: Das letzte Mal, als ich mich in den Haushalt einmischen wollte, hat sie mich rausgeworfen.
1: Du Hamster.
0: Du lachst.
1: Da müssen wir also nicht nur das Kinderheim, sondern auch noch dein Seelenheil retten.

0: Morgen.
1: Morgen.
2: Ich habe Frühstück gemacht.
1: Danke. Wart mal.
3: Oh.
1: Ist nicht schlimm. Ich habe alles notiert.
2: Das ist wunderbar. Schade nur, dass die Kopfnote und die Herznote nicht miteinander harmonieren.
1: Wieso? Was meinst du denn damit? Was meint er denn damit?
2: Bist du wirklich so blind?
1: Der Duft stimmt noch nicht. Wir müssen noch mal ran.
4: Es muss doch irgendjemand wissen, wer das Transparent aufgehängt hat. Ich vermute, Schwester Barbara. Schwester Barbara, nehmen Sie sofort dieses Transparent wieder ab.
5: Sie haben doch selbst gesagt, ich soll was tun.
4: Wenn Ihnen etwas Vernünftiges einfällt, habe ich gesagt. Das ist nicht vernünftig.
5: Aber es gibt den Kindern Hoffnung. Es zeigt ihnen, dass wir etwas für sie tun, für sie kämpfen.
4: Wir sind ein Orden, Schwester Barbara, und keine Bürgerinitiative.
5: Wollen Sie etwa aufgeben?
4: Gleicht euch nicht der Welt an, sondern wandelt euch und erneuert euer Denken, damit ihr prüfen und erkennen könnt, was der Wille Gottes ist.
5: Erst vor kurzem, Schwester Priorin, hat mich ein Freund gefragt, ob ich es jemals bereut habe, ins Kloster eingetreten zu sein. Ich habe aus tiefstem Herzen und aus voller Überzeugung Nein gesagt. Bitte, Schwester Priorin, bringen Sie mich nicht dazu, diese Antwort noch mal gründlich zu überdenken.
4: Schwester Barbara,

Du hast neulich gesagt, dass du dir kein anderes Leben vorstellen kannst. Aber du kennst doch überhaupt kein anderes Leben. Weißt du, was wir machen? Wir fahren nach Grasse. In diese wunderbare alte Stadt des Parfums.

0: Du wachst auf mit dem Duft von Lavendel und schläfst ein mit dem Duft von Ginster und überall riechst du die Kräuter der Provence.
1: Hör auf.
0: Wir besuchen die großen alten Parfümmanufakturen. Und dann fahren wir ins Meer. Kennst du das Meer? Weißt du, wie es riecht? Salzig und nach Fisch. Und wenn am Abend die Wellen ans Ufer schlagen, du fühlst dich so frei.
1: Hör auf.
0: Nein, ich kann nicht, Luisa.

0: Und du liebst mich auch.
1: Aber ich weiß nicht, welche Liebe die größere ist.
2: Mami, Lukas, nee, nicht ganz so schnell. Ihr könnt fahren, aber nicht so schnell, ja?
3: Die Mahnschwester Barbara hat sie bestellt. Es tut mir sehr leid, aber sie müssen wieder gehen. Das Kloster kann sie nicht bezahlen.
4: Das muss es auch nicht. Meine Kollegen und ich nutzen nur die Gelegenheit, um unseren Platz im Himmel zu verdienen. Was bei einigen von uns allerdings nicht ganz einfach werden wird.
3: Ja, Gott liebt treue Sünder. Ich weiß wirklich nicht, wie ich Ihnen danken soll.
4: Nicht uns müssen Sie danken, sondern Schwester Barbara.
3: Ja, dann.

0: Fabian, bitte, ich muss jetzt allein sein.
1: Schwester Barbara hatte einen Unfall.
0: Was? Schwer?
1: Schwester Priorin sagt, sehr schwer.
0: Was ist denn passiert? Wird sie wieder gesund?
1: Ich weiß es nicht.
0: Lieber Gott, ich bitte dich, dass Schwester Barbara wieder gesund wird. Wenn sie wieder gesund wird, dann will ich dir auch eine treue Dienerin sein.

0: Hier. Das soll dich beschützen, bis wir uns wiedersehen.
1: Tun wir das?
0: Ein Kloster ist kein Gefängnis. Wir können uns schreiben, telefonieren. Und wenn ich dich das nächste Mal besuche, stellst du mir deinen neuen Parfümeur vor.
1: Tragen muss ich es aber nicht.

0: Es gibt ein französisches Sprichwort. Die ersten Liebesbriefe werden mit den Augen geschrieben. Ich habe noch nie einen geschrieben. Auch nicht mit der Hand. Aber jetzt, Luisa, jetzt schreibe ich einen.
1: Also, zurück ins Haus oder zum Bahnhof?
2: Zum Bahnhof.

0: riecht denn hier so gut?
1: Schwester Barbara.
0: Luisa.
1: Wie geht's dir? Ich hatte so Angst.
2: Dass ich schon fast tot bin. Ich fürchte, meine Aufgabe ist es, noch ein paar Dinge zu erledigen, bevor der Herr mich zu sich kommen lässt. Nein, ich habe nur eine kleine Gehirnerschütterung und das Bein ist gebrochen. Hat dir das gar niemand erzählt?
1: Ich bin direkt zu dir. Ich habe dir was mitgebracht. Mein erster Duft.
2: Wunderbar. Schade, dass wir entschieden haben, im Kloster keine Düfte zu benutzen. Wenn du in der Zwischenzeit niemanden gesprochen hast, dann weißt du auch nicht, dass mein alter Freund Alfons seine Handwerkerkollegen mobilisiert hat. Und dein Transparent die halbe Gemeinde.
1: Mein Transparent? Das Kinderheim wird saniert?
2: Ja. Und wir müssen keinen einzigen Cent bezahlen. Und die ersten Spenden sind auch schon eingegangen.
1: Was für ein schöner Tag.
2: Vor allem, weil die Prioratssitzung entschieden hat.
1: Und wie hat sie entschieden?
2: Du darfst ins Noviziat eintreten.
1: Das ist nur, weil ich mich so freue.

0: Wir fahren jetzt dahin und holen Sie da raus.
1: Wir werden Sie in den Arm nehmen und ihr alles Glück der Welt wünschen.
2: Für welchen Namen hast du dich entschieden, Luisa?
3: Margarita. Nach der heiligen Margarete von Antiochia.
2: Schwester Margarita. Warum willst du ins Kloster, Luisa?
3: Das hast du mich schon mal gefragt.
2: Und ich habe noch keine überzeugende Antwort von dir bekommen. Stattdessen sehe ich zum zweiten Mal Tränen in deinen Augen. Und sag nicht wieder, das sind Freudentränen.
3: Du trägst meinen Duft.
2: Ich konnte einfach nicht widerstehen. Und unsere Mitschwestern auch nicht. Sogar Schwester Priorin hat sich zwei Tropfen aufs Handgelenk geben lassen. Luisa. Es ist das, was du von ganzem Herzen willst. Das und nichts anderes. Du hast das besondere Talent, Menschen mit deinen Düften zu verzaubern. Warum nimmst du dieses Gottesgeschenk nicht an? Und Fabian?
3: Ich kann nicht.
2: Warum denn nicht?
3: Weil ich ein Gelübde abgelegt habe. Wenn du wieder gesund wirst, dann trete ich ein ins Noviziat.
2: Das kommt davon, weil Schwester Priorin mal wieder übertreiben musste. Gott will keine Opfer, Luisa. Er will, dass wir freiwillig und in Liebe zu ihm kommen.
4: Luisa. Ich kann Ihnen gar nicht sagen, wie glücklich ich darüber bin, dass wir wieder einen jungen Menschen in unserem Kreis aufnehmen dürfen.
3: Ich bin bereit.

0: Liebe Schwester in Christus, was erbitten Sie von dieser Gemeinschaft der Nonnen von St. Martin?
1: Ich möchte das Leben in der Gemeinschaft besser kennenlernen. Ich bitte die Schwester, mit mir zu prüfen, ob ich berufen bin, Christus nach den Regeln des Ordens nachzufolgen.

0: Dazu stärke sie Gott mit seiner Gnade. Uns alle aber erleuchte Christus, damit wir ihnen helfen, seinen Willen zu erkennen und zu erfüllen. Amen.
1: Ist das wegen der Novizin?
2: Ja.
1: Vor 30 Jahren habe ich dasselbe durchgemacht. Mit Schwester Barbara.
2: Und wie sind Sie damit fertig geworden?
1: Irgendwann habe ich angefangen, es zu akzeptieren. Ich habe dann eine andere Frau kennengelernt. Ich sage Ihnen mal was. Das Leben macht immer das, was es am besten kann. Das geht einfach weiter.
0: Nehmen Sie hin das Schulterkleid als Sinnbild des Gehorsams und tragen Sie es freudig, denn das Joch des Herrn ist süß und seine Bürde leicht.

0: Ich kann das nicht.
1: Wie bitte?
2: Im Namen des Vaters und des Sohnes und des Heiligen Geistes.
0: Es tut mir leid.
2: Amen.
1: Ein jegliches hat seine Zeit. Und alles Vorgehen unter dem Himmel hat seine Stunde. Gott braucht auch draußen Menschen, die in seinem Sinne leben. Und lieben.
3: Ich bin immer für dich da. Gute Reise, mein Kind. In dein neues Leben.

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1: Sachbearbeiter und Sachbearbeiterin rassistisch und voll unverschämt. Sobald man ihre Meinung äußern möchte,
2: rufen sie die Security an. Und ohne Wort wird man rausgeschmissen.
3: Personal müssen dringend umgeschult werden. Egal wie nett und freundlich du bist.
4: Wirst du hier in Ausländerbehörden in Darmstadt wie Dreck behandelt.
2: Unfassbar schlechter Service. Keine Antworten per Mail.
4: Vor Ort völliges Chaos.
3: Schlimmste Ausländerbehörde in Deutschland.
1: Ja, ist nicht schön, das ist, wenn sowas über den Arbeitgeber gesagt wird, über seine eigene tägliche Tätigkeit, ja.
5: Die Ausländerbehörde Darmstadt. Laut Google-Bewertungen eine der schlimmsten Behörden des Landes. Hier wird über Schicksale entschieden. Wer darf bleiben? Wer muss gehen? Kein Traumjob. Die einen kritisieren, dass zu viele Ausländer im Land bleiben dürfen. Andere hätten gerne mehr Fachkräfte. Und wieder andere halten Mitarbeitende der Ausländerbehörden für unmenschlich, weil sie Aufenthaltsrechte beenden. Wie erträgt man diesen Job, bei dem man es niemandem recht machen kann? Ein halbes Jahr lang haben wir die Mitarbeitenden der Behörde begleitet.
6: Ende 2015 bin ich aus dem Irak hierher gekommen, nach Deutschland. Und zum ersten Mal, wo ich die Ausländerbehörde besucht habe, hat mich gewundert, wie viele Leute da zu dieser Behörde kommen und nach Hilfe suchen. Man wird von der Realität hier schockiert. Ich habe auf die Entscheidung meines Asylantrages über 6 Jahre gewartet.
5: Herr Abdul Jabbar arbeitet seit 5 Jahren in der Behörde. Im Irak studierte er bis zu seiner Flucht englische Literatur. In Deutschland machte er eine Ausbildung zum Bürokaufmann. Der Sachbearbeiter hat selbst nur eine befristete Aufenthaltserlaubnis als Fachkraft. Eine seiner Aufgaben? Zu entscheiden, ob und wenn ja, wie lange Ausländer in Deutschland bleiben dürfen.
7: Ich habe jetzt hier einen Fall in der Hand. Eine Person, 2021 Bundesrepublik hier eingereist ist, Asylantrag gestellt, wurde abgelehnt und seit April 25 ausreisepflichtig ist. Jetzt reichte er mir seinen Berufsbildungsvertrag. Der hat Ausbildung gefunden und damit begonnen auch. Und ich prüfe jetzt auch seinen Antrag, dass er eine entsprechende Aufenthaltserlaubnis bekommen kann, damit er auch seinen Weg finden kann, seine Ausbildung abzuschließen und danach die qualifizierte Beschäftigung auch finden.
5: Der ursprünglich abgelehnte Asylbewerber wird eine befristete Aufenthaltserlaubnis bekommen. Um als Fachkraft in Deutschland bleiben zu dürfen, werden ausreichende Deutschkenntnisse, ein qualifizierter Job und ein anerkannter Abschluss vorausgesetzt. Die Ausländerbehörden sind für den Zugang zum Arbeitsmarkt ausländischer Fachkräfte zuständig, vom Visumantrag bis zur Erteilung eines Aufenthaltstitels. Das Amt ist für 44.000 Menschen ohne deutschen Pass zuständig. Ein Team aus 55 Personen kümmert sich um die Anträge und Fälle. 60% der Belegschaft hat selbst einen Migrationshintergrund.
8: Ich muss mal ehrlich sein, als ich nach Deutschland gekommen bin, wir waren auch beim Jobcenter, das erste Jahr, und ich habe mir auch gedacht, dass die nicht arbeiten, weil die waren eh immer hinter die Decke und um 12.30 Uhr haben die Feierabend gehabt, aber seitdem ich hier angefangen habe, dann habe ich mir gedacht, das war nicht so.
5: Frau Menzi studierte Modedesign in Italien. Ihr Studium wurde in Deutschland nicht anerkannt. Über eine Zeitarbeitsfirma kam sie 2023 zur Ausländerbehörde. Der Infopoint in der Haupthalle des Bürger- und Ordnungsamts. Der Erstkontakt mit der Behörde. Wie jeden Tag gibt es bereits lange vor der Öffnungszeit großen Andrang.
8: Bestimmt haben wir eine Schlange von Minimum so immer 20, 30 Leute jeden Tag. Die erste 15 Nummer werden die dann nach oben geschickt, weil wir haben auch eine Infotheke. Und den Rest dann wird hier bearbeitet. Also die Leute, die keinen Termin dann haben und nach einem Termin hier unten dann fragen, und wir haben leider keine Kapazität an dem Tag.

0: werden dann sauer. Also die werden dann schon sagen, wir warten hier 4, 5 Stunden und am Ende bekommen wir so eine Antwort, wir haben keine Kapazität, wir müssen noch nächste Woche wieder kommen, müssen wir dann wieder leider noch Urlaub nehmen oder frei nehmen von der Arbeit, damit die hier dann kommen können. Ja, also es kommt drauf an, manche haben die Verständnis und manche werden dann richtig sauer. Wie kann ich Ihnen helfen? Wollen wir auf Deutsch versuchen erstmal? Okay, die Unterlagen haben Sie schon geschickt?
1: Genau, das ist der alte Arbeitgeber.
0: Richtig, ja. The officer proofed your document and she sent you by post an appointment. Also insgesamt seid ihr dann zu dritt, oder? You change your work, did you say? Your work. Möchten Sie ein Foto machen? I give you the number back, you must wait in the fourth floor. Hi. Danke dir. Sie dürfen nicht hier kommen ohne Original.
2: Birger hat schon vor 2 Wochen hier gekommen und Sie haben gesagt, das kommt nach 1 Woche.
0: Haben wir bekommen, ist hier, okay, ist angekommen. Aber ich brauche mal einen Ausweis, original.
2: Okay, sollen das bringen?
0: Ja.
2: Sie geben jetzt, wir bringen das danach.
0: Nee, Sie sollen mir erstmal Ausweis geben und dann gebe ich Ihnen eine Nummer. Heute ist sehr viel los, also übertrieben.
3: Die Menschen kommen mit den unterschiedlichsten Anliegen. Manche beginnen ein neues Arbeitsverhältnis, andere kommen wegen ihres Aufenthaltsstatus. Oft steht viel auf dem Spiel. Die Mitarbeiterin hat für sich einen Weg gefunden, um stressige Situationen nicht eskalieren zu lassen.
0: Ich versuche, ruhig zu bleiben. Manchmal rufe ich mal auch die Sachbearbeiter, dann frage ich mal, ob wir eine Ausnahme, ob wirklich ein Notfall ist. Manchmal können wir das auch machen, also machen wir auch gerne, aber nicht, leider nicht jedes Mal klappt. Ich versuche immer ruhig zu bleiben. Bei solchen Situationen, ja.
4: Wir haben hier originale Dokumente, zum Beispiel Reisepässe, Heiratsurkunden und so weiter. Die sind hier eingeschlossen, werden irgendwann ausgehändigt und hier sind die Fächer von Teams. In die Kiste, das ist Siegel. Mein Siegel, Dienstsiegel, Namenssiegel und auch Kleindienstsiegel hier. Und hier sind die Etiketten. Fiktionsbescheinigung, ein vorläufiges Dokument nach dem Aufenthaltsgesetz. Sie bestätigt, dass die Person hier bleiben darf, obwohl die Aufenthaltserlaubnis abgelaufen ist. Also ich nenne das immer so eine Brückenzettel zwischen Ablaufdatum vom Aufenthaltstitel und die Entscheidung, unserer Entscheidung.
3: Einen deutschen Pass besitzt Herr Abdul-Jabbar nicht. Er muss als Antragsteller selbst zu einem anderen Ausländeramt in Hessen. Die Ausländerbehörde Darmstadt, eine von mehr als 500 kommunalen Ausländerbehörden in Deutschland. Die Einrichtung befindet sich in den oberen Etagen eines Einkaufszentrums im Stadtzentrum am Luisenplatz. Morgenkonferenz der Teamleitungen.
5: Aktuell fällt es mehr auf, dass türkische Staatsangehörige über Rechtsanwälte insbesondere einen Reiseausweis für Ausländer beantragen, mit der Begründung, dass sie keinen Reisepass bekommen vom türkischen Generalkonsulat. Da wurde man nochmal gefragt, ob Fälle bekannt sind.
6: Da haben wir ja auch diesen einen Fall mit dem Ermittlungsverfahren, wo ja gesagt wird, ich kriege keinen Pass, weil im Strafverfahren irgendwo in der Türkei anhängig ist. Also nach dem deutschen Recht ist es ja genauso. Also ein Deutscher, der im Ausland sich aufhält und hier ein Strafverfahren hat und sich dem entzogen hat, der kriegt auch keinen Pass.
7: Ich habe angefangen bei der Ausländerbehörde und hatte gedacht, wo bist du denn da reingeraten? Voll die Rassisten. Ach, so werde ich nie. Und nach 6 Jahren habe ich gemerkt, manchmal hast du schon fast die gleichen Sprüche drauf.
3: Weil er so nicht sein wollte, verließ Bernd Simon in den 90ern die Ausländerbehörde. Nach heutigen Maßstäben verhielt sich ein Großteil der damaligen Belegschaft rassistisch, sagt er. Seit fast 4 Jahren ist er wieder da und leitet das Amt. Vor seinem Antritt sind Mitarbeitende kaum länger als rund 2 Jahre im Job geblieben.
6: Als ich zur Ausländerbehörde gekommen bin, war der Auftrag hier, den Betrieb, der vorher nur sehr schleppend gelaufen ist, wieder in Gang zu bringen. Das ist eine Katastrophe, wenn Sie Ihren Mitarbeiter 1, 2 Jahre einarbeiten und dann sagt er Tschüss. Es gibt Menschen, die können mit der Situation, wenn man auch einem Ausländer sagen muss, du hast jetzt lange genug studiert, deinen Aufenthalt, den müssen wir jetzt hier beenden. Ja? Das ist schon eine Konfliktsituation.
3: An Konflikten mangelte es noch nie in der Ausländerbehörde Darmstadt.
6: Gerade am Anfang der 90er Jahre.

0: Jahren hatten wir sehr viele Probleme. Also ich sage mal, das war so auch der Zeitpunkt, wo es auch in den benachbarten Kommunen auch Korruptionsfälle gab. Das Problem war auch hier, dass man Sachbearbeiter über Jahrzehnte in einem Sachgebiet gelassen hat und dann entwickelt sich so Korruption.
1: Das sei heute anders. Dennoch gibt es Situationen, die ein Handeln erfordern.
0: Letztens hat eine Kollegin, weil sie einem Kunden einen dauerhaften Aufenthalt gegeben hat, der kam zurück mit einer Tüte von Douglas. Ne? Also sehr teure Parfüms, die da drin waren. Der wollte einfach Danke sagen an den Kollegen. Aber das können wir natürlich nicht annehmen. Ne? Und da sind die sensibilisiert. Das Ding muss sofort an den Vorgesetzten. Wir haben den Kunden dann eingeladen und haben ihm das wieder übergeben. Und musste unterschreiben, dass er es wieder entgegengenommen hat. Ne? Also da haben wir ganz strikt, und das ist auch meine Erfahrung, ganz strikte Regelungen.
1: 11 Uhr vormittags. 3 Stunden dauert die erste Schicht am Infopoint. Frau Mensi hat über 50 Kunden auf die Fachbereiche verteilt. Aufenthaltsfragen, Arbeitserlaubnis, Niederlassungsfreiheit oder humanitäre Fragen.
2: Das heute war ein bisschen anstrengend, aber da waren einfache Fälle. Einfache Fälle. Alles super gelaufen. Ich werde dann um 13 Uhr wieder unten sein. Ich muss dann die anderen Kollegen ablösen. Und dann komme ich wieder hier. Ich bleibe unten nur eine halbe Stunde und dann mache ich hier oben weiter. Sorry, die Treppe hat mich fertig gemacht.
3: Danke dir. Ja, man raut nach 10, 15 Jahren im Kundenkontakt tatsächlich auch so ein bisschen ab. Und es sind doch immer wieder dieselben Geschichten, die man hört, immer wieder dasselbe, was man auch sagen muss. Und das hat auch mit einer Rolle gespielt, dass es ein bisschen unbefriedigend geworden ist für mich.
1: Frau Bonifair arbeitet seit über 25 Jahren in der Behörde. Heute sitzt sie im Backoffice als Frau für die schwierigen Fälle und kommuniziert schriftlich mit den Anwälten abgelehnter Asylbewerber. Die Menschen, um deren Schicksal es geht, kennt sie meist nicht persönlich.
3: Grundsätzlich ist es so, dass unten bei den Sachbearbeitern im normalen Fachbereich ein Antrag gestellt wird und die stellen fest, dass aus irgendwelchen Gründen diesem Antrag nicht stattgegeben werden kann. Dann wird der Fall an uns Bescheide, an mich abgegeben. Ich schaue da nochmal drüber, ob das alles so passt. Und wenn ich auch zu dem Schluss komme, dass dem Antrag tatsächlich nicht so wie beantragt stattgegeben werden kann, dann wird das Ablehnungsverfahren eigentlich eingeleitet.
1: Viele Fälle landen vor Gericht. Eine Klage gegen einen Ablehnungsbescheid kann sich über Jahre ziehen. Wie hat sich mit der Zeit die Arbeit in der Ausländerbehörde verändert?
3: Bürokratieabbau in Deutschland. Ernsthaft? Ja, also über diese ganzen Jahrzehnte oder Jahre hat sich natürlich auch die Gesetzgebung verändert. Es gibt eigentlich täglich neue Erlasse oder Rechtsprechungen, die irgendwie in irgendeiner Form relevant sein könnten. Natürlich ist auch die Zuwanderung an sich gestiegen, was natürlich auch mit einem Arbeitsaufwand einhergeht. Also mehr Menschen, für die man zuständig ist, machen natürlich auch mehr Arbeit. Ist auf jeden Fall anspruchsvoller geworden.
1: Frau Bonifair profitiert dabei von ihrer Erfahrung.
3: Also wenn Kollegen hier neu anfangen, ist es tatsächlich so, man ist ja gutgläubig, man weiß auch immer, nicht so die Umstände, die zu gewissen Sachen führen. Also es wird auch nicht unbedingt immer so die Wahrheit vielleicht auch gesagt, um halt selber in besserem Licht dazustehen. Das lernt man mit der Zeit. Die Schicksale, die natürlich immer da dahinter stehen, da muss man schon mit lernen, damit umzugehen. Eine Wertschätzung hat sich in dem Sinne dann halt natürlich auch verändert. Es ist natürlich auch schon für den Mensch, der dann dein Büro betritt, nachdem er da schon 2, 3 Stunden gewartet hat, der ist nicht so dankbar am Ende des Tages, wenn er hier rausgegangen ist, wie derjenige, der hier, keine Ahnung, in 10 Minuten durchgelaufen ist. Ne? Ich als Sachbearbeiter habe heute schon den 43., der die Tür reinkommt. Derjenige, der reinkommt, hat jetzt schon 4 Stunden darauf gewartet, dass er zu mir reinkommen kann. Da ist schon keiner mehr happy.
1: Ausländerbehörden haben Berührungspunkte mit anderen Einrichtungen, wie dem Bundesamt für Migration und Flüchtlinge, kurz BAMF, das Asylbewerber zunächst ablehnt oder ins Land lässt. Ab dann übernehmen die Ausländerbehörden.
0: Wir kriegen natürlich auch Asylbewerber zugewiesen, die im Asylverfahren drin sind. Ja. Und wir betreuen die natürlich auch hier, auch ausländerrechtlich, brauchen ja ein Ausweisdokument, wir nennen das Duldung. Und die sind dann auch hier in Darmstadt zugewiesen und die werden auch vom Amt für Soziales, wenn sie auch, sagen wir mal, unterstützt mit Wohnraum. Die Ausländerbehörden sind die, die am Ende das umsetzen, was das BAMF mit einem Bescheid, also entweder eine Ablehnung oder auch eine Zustimmung zum Asylverfahren, dann letztlich auch umsetzt.
1: Wenn die Ausländerbehörden eine Duldung nicht verlängern und die Gerichte einen Asylantrag final ablehnen, wird der Asylbewerber ausreisepflichtig. Auch für die Dokumentation der Ausreise sind die Ausländerbehörden zuständig. Geht ein Bewerber nicht freiwillig, kann er abgeschoben werden.
4: Ich kann mich daran erinnern an meinen ersten Besuch zu der Ausländerbehörde. Ich war sehr, sehr aufgeregt, weil ich wusste nicht, was ich da bekommen werde. Also ich versuche immer von vornherein die Leute zu beruhigen, weil ich selber in der Situation auch schon mal war.
5: So, guten Morgen.
6: Morgen.
5: Wie kann ich Ihnen helfen?
1: Viele Antragsteller wollen anonym bleiben, so wie dieser junge Mann aus Georgien.
6: Ich werde heute das Land verlassen.
5: Mhm. Der Grund dafür? Warum wollen Sie Deutschland verlassen?
6: Ich war ein Student, ich hatte angefangen zu studieren. Mhm. Irgendwann dann, nach ein paar Semestern, wurde es ein bisschen kompliziert und dann mit der Zeit habe ich das vernachlässigt, deswegen werde ich das abbrechen.
5: Mhm. Sie haben ein Flugticket hier gebucht, können Sie mir geben bitte, und Reisepass auch?
6: Sofort.
5: Und Kopie vom Reisepass, sehr gut, haben Sie auch dabei?
6: Genau. Ich habe mich auch abgemeldet hier.
5: Okay, dann machen wir Folgendes. Bekommen Sie heute von mir eine Grenzübertrittsbescheinigung. Mhm. Damit können Sie das Land verlassen.
6: Alles klar.
5: Das nehmen Sie zum Flughafen mit, zur Kontrolle, also zur, genau. zur Passkontrolle mit und dann einfach der Bundespolizei dann zeigen. Sie waren Bachelor, 5. Semester.
6: Das ist richtig, ja.
5: Das ist ja schade, ne?
6: Das ist sehr schade, ja. Ich versuche, da positiv zu bleiben, aber ist sehr schade, ja.
7: Haben Sie noch einen schönen Tag alle, ja?
5: Wünsche ich Ihnen auch, danke.
7: Dankeschön.
5: Tschüss.
1: Mitarbeitende in der Ausländerbehörde Darmstadt beziehen ein Bruttojahresgehalt zwischen 38.000 bis 64.000 Euro, je nach Erfahrungsstufe und Qualifikation. Geeignete Mitarbeiter zu finden, bleibe eine Herausforderung. Der Fachkräftemangel beschäftigt somit nicht nur das Land, sondern auch die, die was gegen den Fachkräftemangel in Deutschland unternehmen sollen.
0: Die Probleme, die wir haben, haben alle anderen Ausländerbehörden genauso. Also Fachkräftemangel, auch das. Also ich brauche zum Beispiel in unserem Bereich als Sachbearbeiter brauche ich eine Qualifikation natürlich im Verwaltungsbereich. Ja. Da brauchen wir, und so sind auch unsere Stellen auch bewertet, Leute, die mindestens mal Fachhochschule haben. Ja. Da kann ich jemanden, der eine pädagogische Ausbildung oder eine andere Ausbildung hat, der kann zwar auch Fachhochschule haben, aber den kann ich da gar nicht hinbringen. Ja. Weil letztlich das Ausländerrecht an sich, da muss ich ja erstmal die Leute auch letztlich da qualifizieren.
1: Derzeit gibt es 5 offene Stellen, für die der Behördenleiter niemanden findet.
8: Hallo, kommen Sie rein.
1: Sachbearbeiter Herr Abdul-Jabbar muss andere Herausforderungen managen.
9: Nach den Informationen, die uns hier im System vorliegen, waren Sie in Italien, richtig? Okay, wie lange?
10: Mehr als ein Jahr.
8: Okay, so.
9: Dann haben Sie Ihre Aufenthaltserlaubnis in Deutschland verloren, weil Sie dort länger als ein Jahr waren. War Ihre Aufenthaltserlaubnis in Italien befristet oder unbefristet?
10: Befristet.
9: Darf ich die bitte mal sehen?
8: Thank you. Kannst du bitte zu mir kommen ins Büro? Ich brauche dich ganz kurz. Ich danke dir. Ja, danke. Ciao.
1: Die angerufene Kollegin, die Italienisch spricht, möchte nicht erkannt werden.
9: War das ein Arbeitsvisum?
8: Ah, okay. Und ist das befristet oder unbefristet? Steht irgendwo hier Niederlassungserlaubnis? Das ist Ihr Ablaufdatum? Okay, also nur Ablaufdatum. Und für Jobsuche?
11: Genau.
8: Alles klar. Ich danke dir ganz herzlich. Now you have 2 options.
9: Sie haben jetzt 2 Optionen. Ihre Frau lebt in Deutschland. Und sie hat eine unbefristete Aufenthaltserlaubnis. Sie können nach Italien oder nach China und dort ein Visum zur Familienzusammenführung beantragen. Oder sie können ein Arbeitsvisum beantragen. Haben Sie hier in Deutschland schon einen Job gefunden?
10: Nein.
9: Dann haben Sie im Grunde genommen nur eine Option, ein Visum zur Familienzusammenführung.
1: Der Aufenthaltstitel wird automatisch ungültig, wenn eine Person ohne vorherige Erlaubnis der Ausländerbehörde Deutschland länger als ein halbes Jahr verlässt. Dieser Antragsteller war über ein Jahr in Italien.
9: Nein, den Titel kann ich Ihnen nicht geben. Sie haben Ihre Wohnsitzberechtigung in Deutschland bereits verloren.
10: Ich habe die verloren?
9: Ja, die haben Sie verloren. Das heißt, Sie dürfen sich hier nur für 90 Tage aufhalten. Daher ist es für Sie am sinnvollsten, das Land so bald wie möglich zu verlassen. Und dann beantragen Sie ein Visum zur Familienzusammenführung.

0: demnächst, dann erfülle ich die Voraussetzungen für die Einbürgerung, dann kann ich Einbürgerungsantrag stellen. Und ab nächstes Jahr, dann erfülle ich auch die zeitlichen Voraussetzungen für Niederlassungserlaubnis, kann ich auch bekommen.
1: Falls die für Herrn Abdul-Jabbar zuständige Ausländerbehörde zügig arbeitet und alle notwendigen Unterlagen vorliegen, könnte der Iraker in einem guten Jahr deutscher Staatsbürger werden.
0: Ja, also ich versuche immer mein Bestes zu geben, vor allem hier beim Schießen im Verein. Also ich versuche so schnell wie möglich zu lernen, gut zu schießen, präzise zu schießen, aber das geht nicht heute auf morgen, also kommt alles mit der Zeit nach und nach. Ja. Und das geht ja genauso auch beim Lernen der Sprache oder halt auf der Arbeit.
1: Der Iraker ist erst seit wenigen Monaten im Schützenverein. Ein Freund brachte ihn zu diesem Sport.
2: Hi, grüß dich, mein Lieber.
3: Tag,
2: hi. Wie geht's?
3: Gut, danke schön, bei dir?
2: Ja, bei dir.
1: Die Schießstandaufsicht verfolgt das ambitionierte Training des Vereinskameraden.
4: Es ist halt schön, seinen Büroalltag mal zu vergessen.
0: Genau, kurz abschalten.
4: Einfach abschalten, Welt aus. Ja. Einfach mal ein bisschen Zeit für sich haben.
1: Weiß er, wo sein Kamerad arbeitet?
4: In der Ausländerbehörde, genau.
1: Was ist deine erste Assoziation bei Ausländerbehörde?
4: Boah, was die erste Assoziation ist, dass er bestimmt mal auch auf der anderen Seite stande. Und dass ich es schön finde, dass er so einen tollen Job hat, dass er sich super eingefunden hat und dass er ein toller Vereinskamerad ist.

0: man braucht mindestens ein halbes Jahr, bis man so weit ist, dass man überhaupt das Team irgendwie entlasten kann. Und da ist man noch nicht fertig. Da brauchen sie 1 bis 2 Jahre, bis sie wirklich alleine, autonom wirklich Entscheidungen auch treffen können, ohne dass sie zu ihrem Teamleiter oder zu der Kollegin gehen.
1: Die Woche vor Weihnachten. Trotz Hochbetrieb im Amt, Zeit für einen schnellen Glühwein. Viele Klientinnen und Klienten haben Reisen in die Herkunftsländer geplant. Doch häufig fehlt ein aktuelles Dokument. Behördenleiter Bernd Simon und sein Stellvertreter Josua Böhmann bauen seit Sommer 2022 das Amt um.
0: Also wir hatten eine Struktur bei der Ausländerbehörde nach Buchstaben verteilt. Jeder macht alles. Und das Ausländerrecht ist so vielseitig, das kann man gar nicht alles lernen und schon gar nicht sich auf diesen Stand immer auch fort und weiterbilden. Und dann sind die Leute überfordert gewesen und dann sind sie weggerannt.
1: Heute ist die Behörde in unterschiedliche Bereiche aufgeteilt. Manche kümmern sich um Studierende und Fachkräfte, andere nur um Asylbelange.
2: Die Personalfluktuation ist ein Thema, was jede Ausländerbehörde in irgendeiner Form hat. Seit vielen Jahren, Jahrzehnten schon. Ich meine, ich bin jetzt auch seit 15 Jahren dabei bald und ich muss sagen, ich kenne es eigentlich nur seitdem so.
1: In der Außenwahrnehmung hatte die Ausländerbehörde Darmstadt noch vor wenigen Jahren ein Problem. Sie galt als chaotisch, langsam und manchen Mitarbeitern wurde Rassismus nachgesagt.
0: Ohne diese schlechte Presse hätten wir diese neue Geschäftsverteilung mit 14 neuen Kollegen nicht bekommen. Das muss man ganz klar sagen. Politisch war das natürlich für einen Oberbürgermeister sehr schwierig, diese schlechte Presse. Die Opposition hat natürlich auch im Parlament natürlich da auf der Matte gestanden und das war der Druck, der dann da war. Und wenn der Druck nicht gewesen wäre, politisch der Druck, wären wir heute wahrscheinlich immer noch so da, wo wir damals sind, hätten herumgewurschtelt. Also von 100 Kunden gehen 99 Kunden bei uns zufrieden raus, haben das bekommen, was sie haben wollen. Einer, dem mussten wir leider sagen, dein Studium dauert zu lange, wir müssen deinen Aufenthalt ablehnen. Der wird sich nie, egal wie gut wir sind, der wird sich nie über uns positiv äußern.
1: Als Repräsentanten einer Behörde, die nicht selten über Lebenswege entscheiden muss, sehen sich die Mitarbeitenden regelmäßig mit hochemotionalen Situationen konfrontiert. Im Rahmen eines Deeskalations-Workshops sollen sie lernen, in Konflikten einen kühlen Kopf zu behalten. Die meisten hier wollen anonym bleiben.
3: Ich würde sie in Kleingruppen einteilen. Schön wäre, wenn so ein bisschen neue Mitarbeiter und alte Mitarbeiter miteinander agieren, damit nicht die alten Hasen zusammensitzen und die Neuen gar nicht wissen, was sollen wir denn jetzt machen, sondern wenn wir es irgendwie so ein bisschen bunt mischen können.
1: Coach Tanja Türk, Schwarzgurtträgerin im Kickboxen, ließ früher Sachbearbeitende auf Bratzen boxen. Heute setzt sie auf zeitgemäße Konfliktrollenspiele. Die Teams

0: schildern unangenehme Erlebnisse, die anschließend nachgespielt werden.
1: Der war auch ein junger Mann, ja, der setzt sich so hin, ja, er braucht dringend einen neuen Termin für die Ehefrau. Ich so, Sie haben doch schon einen Termin, also ich habe ja nichts frei, sonst hätte ich ja nochmal genau den Termin vorgezogen. Der so, nee, aber die Frau, die Mutter ist krank, die Frau muss sofort reisen. Mhm. Ich so, haben Sie den Nachweis? Nein. Mhm. Und alles so auf eine ruhige Art und Weise. Weißt du, das, also er war sehr ruhig, aber ich war kurz davor zu explodieren. Ich so, ja, was soll ich jetzt machen?
2: Ja,
1: natürlich zeigst du das nicht, aber irgendwann mal, ich wurde den Mann nicht los. Dann habe ich natürlich die Kollegin dazu gerufen. Ich so, Frau Edusche, kannst du mir bitte helfen? Ich werde diesen Mann einfach nicht los.
3: Dann sollen wir die jetzt durchspielen. Die Frage ist nur, wer übernimmt welche Rolle?
1: Mhm. Also ja? Ich will beobachten, wie andere das mal sozusagen klären würden.
4: Dann werde ich denn der Ruhige sein.
1: Gott.
4: Also,
3: wer ist dann der Sachbearbeiter?
5: Möchten Sie mal der Sachbearbeiter sein?
3: Ja.
4: Oder willst du nicht?
1: Das heißt wahrscheinlich.
4: Nein. Nein, du willst
2: aber
4: es
2: du
4: nicht.
2: Musst es ja nicht machen.
1: Was ich kann es
2: ja
1: auch machen, also ist
5: gut. Was ist es, was Ihnen gerade so schwer fällt? Die Situation, das andere oder zugucken?
4: Bitte lieber zugucken. Willst du vielleicht kurz rausgehen auf die Toilette und dann in 5 Minuten reinkommen und dann wirst du nur uns beobachten? Machen wir so?
1: Ich muss das machen.
4: Nein.
2: Wir können es ja auch so machen.
4: Gar nichts machen.
5: Also es ist natürlich ein Kann und kein Muss. Jetzt sind Sie in einem total geschützten Setting. Menschen, die Sie auffangen. Im beruflichen Kontext, wenn das...
4: Du musst es machen, weil du das willst, um das zu trainieren.
1: Genau.
4: Weil Muss ist nicht immer Muss.
1: Das meine ich dann.
5: Ja. Genau. Ja, wir sind bei Ihnen und... Es wird Ihnen im Nachgang ganz viel Mut geben, weil wenn das gegenüber einem, also im beruflichen Kontext passiert, dann fühlt man sich ganz lange unwohl.
0: Mensch bleiben und gleichzeitig Gesetze und Vorschriften umsetzen, bei manchen hier löst diese Aufgabe einen enormen Druck aus. Fast alle Sachbearbeiterinnen und Sachbearbeiter der Ausländerbehörde kennen unangenehme Begegnungen mit Kundschaft aus eigener Erfahrung. Wirklich offen darüber reden wollen viele nur, wenn die Kamera aus ist. Die Sorge vor Stigmatisierung ist groß. Das Deeskalationstraining findet 2-mal jährlich statt. Es richtet sich vor allem an neue Teammitglieder und weniger an erfahrene Mitarbeiterinnen wie Frau Bonifair. Sie war schon dabei, als die Ausländerbehörde im Zuge der Flüchtlingskrise 2015 an ihre Belastungsgrenze kam.
1: Dankeschön.
0: Damals war das Amt noch in diesem Gebäude. Wir treffen Sie und eine Freundin.
6: 2015, 2016 war dann schon der größte Ansturm und die größte Belastung tatsächlich. Ja. Also der Arbeitsaufwand ist natürlich enorm gestiegen. Und wie dann 2015 natürlich diese Welle aus Syrien kam, hat auch erst keiner gedacht, dass das wirklich solche Ausmaße erstmal annimmt. Und man wurde dann tatsächlich sehr überrollt. War anders bei der Ukraine.
0: Den Geflüchteten aus der Ukraine wurde in Deutschland schneller Zugang zu Sozialleistungen und Arbeit gewährt. Die erstmalige Anwendung des § 24, der den vorübergehenden Schutz für Kriegsflüchtlinge regelt, machte das möglich.
6: Da haben es die Regierung natürlich viel vereinfacht. Also die mussten ja nicht das Asylverfahren dann durchlaufen wie die Syrier. War schon sehr aufregend. Ja.
7: Wie war es denn für dich? Also ich kenne dich ja jetzt so genau etwas länger wie 2015. Ich habe jetzt gerade so die stürmische Zeit mitbekommen.
6: Ja.
7: Wie war es denn im Gegensatz zu davor?
6: Tatsächlich auch anders. Das hast du dann auch gemerkt, bei den Syrern zum Beispiel damals waren die Männer alle da und haben die Frauen und die Kinder nachholen wollen. Und bei der Ukraine war es halt genau andersrum. Das war ein Unterschied. Und wir waren halt dann tatsächlich 15, waren wir noch nicht in Fachteams aufgegliedert. Da war noch A bis Z, hat jeder alles gemacht. Da hast du so deinen Schlag gekriegt. Ich war damals für A zuständig. Ich hatte natürlich alles, weil die Syrer, wie die Holländer den Zusatz von haben, haben die Syrer den Zusatz all. Also ich habe das tatsächlich mitgekriegt, sehr viel. Ich habe sehr viel abbekommen davon. Aber ich habe tatsächlich nicht wie bei der Ukraine Samstag, Sonntag gearbeitet. Weißt du das noch?
7: Ja, daran kann ich mich erinnern.
6: War immer mal so 3-4 Stunden, weil wir da halt auch zu zweit
7: überrollt
6: waren.
7: Sind.
6: Ja, aber auch zu zweit waren. Und wir immer noch nicht gedacht haben, dass wir das nicht irgendwie gewuppt kriegen und schaffen können. Bis wir dann vor diesen ganzen Kisten voller Akten standen und haben gesagt, okay, wir schaffen es einfach nicht. Wir schaffen es einfach nicht.
0: Im Sommer 2015 sagte die damalige Bundeskanzlerin Angela Merkel im Angesicht der Flüchtlingskrise, wir schaffen das. Ein historisches Zitat, über das nur heute diskutiert wird. Wie hat sich diese Politik auf die Arbeit der Sachbearbeiterin ausgewirkt? Hat Deutschland die Herausforderungen bewältigt?
6: Also man hat das ja dann auch immer in den, selber in die Nachrichten verfolgt und so weiter und so fort. Und dann der Satz, wir schaffen das. Und dann sitzt du dann auf deiner Couch und denkst dir, natürlich. man weiß halt nicht wie. Also die Regierung, die spricht da immer mal was aus und weiß ja aber gar nicht, inwieweit da tatsächlich die Bürokratie greift und was eigentlich dafür zu machen ist, bis es soweit ist, dass die Person das hat, was sie beantragt hat und was sie halt auch möchte und halt auch braucht. Ja, das ist immer so ein bisschen fehlendes Verständnis, glaube ich, mit was soll gemacht werden und was kann gemacht werden. Also tatsächlich hört man den politischen Ideen nur noch mit halbem Ohr zu. Mit manchem gehe ich mit manchem gehe ich nicht mit. Das ist aber eigentlich nicht relevant, was meine Meinung dazu ist. Es muss umgesetzt werden am Ende des Tages.
0: Geltendes Recht frei von eigenen Emotionen und Meinungen umsetzen. Das muss ein Sachbearbeitender leisten können. Manche Antragsteller aber vermuten hinter fachlichen Entscheidungen persönliche Motive. Das erklärt auch, weshalb viele Mitarbeitende der Ausländerbehörde Darmstadt unbedingt anonym bleiben wollen.
6: Wir haben sehr dafür gekämpft, dass unsere Vornamen nicht auf der Homepage und so weiter stehen, weil man natürlich doch angreifbar ist. Es geht um menschliche Schicksale, es geht um Bedürfnisse, die für mich auf dem Papier sind, für den, den es betrifft, natürlich eine Herzensangelegenheit sind. Von daher sind die natürlich auch nicht immer mit unserer Entscheidung einverstanden und nehmen das dann persönlich. Also das ist nicht die Entscheidung des Gesetzgebers, die ich umgelegt habe, sondern es ist dann schon mich persönlich, machen sie dann dafür verantwortlich, was ja auch irgendwo nachvollziehbar ist. Da kann es natürlich schon mal sein, dass der ein oder andere da vielleicht sich nicht ganz so korrekt verhält, auch im Nachgang. Und deswegen sind wir da schon, um unseren eigenen Schutz zu gewährleisten. Also ich würde auch nicht mehr in Darmstadt wohnen wollen.
2: Hallo, morgen. Hallo. Sprechen Sie Deutsch oder Englisch?
8: Englisch.
2: Englisch, okay. Then take a seat, please.
9: Nehmen Sie bitte Platz.
2: I see.
9: Ich sehe, gestern haben wir Ihnen einen Termin geschickt. Haben Sie die Mail erhalten?
8: Nein.
2: So now you have an appointment.
9: Am 6. Januar haben Sie einen Termin hier. Wir haben Ihre Arbeitserlaubnis für die Stelle als Pflegefachfrau erhalten.
2: Pflegefachfrau?
8: Ja.
2: Okay.
9: Wenn Sie also im Januar noch einmal hierher kommen, bekommen Sie Ihre Arbeitserlaubnis ausgestellt. Das heißt, ab dem 1. Januar können Sie Ihre Stelle antreten.
10: Ich arbeite bereits, wechsle aber. Es ist dasselbe Krankenhaus, aber ich wechsle den Arbeitgeber.
9: Ah, okay. Sie haben Ihre Stelle also schon angetreten und es gibt keine Probleme mit dem Arbeitgeber.
2: Okay, perfect. That's it. So this is the appointment letter.
9: Super, das war's schon. Hier ist die Terminbestätigung für Januar. Auf der Rückseite steht, welche Unterlagen Sie mitbringen müssen.
8: Ja.
9: Und hier ist Ihr Reisepass. Haben Sie noch einen schönen Tag.
2: And have a nice day.
8: Okay, danke.
10: Vielen Dank.
9: Gerne. Tschüss.
2: Bye bye.
0: Ob Terminunklarheit oder ein komplexeres Anliegen, ob Fachkraft oder Studierende, viel Leerlauf hat Herr Abdul-Jabbar nicht.
2: Haben Sie den Reisepass dabei?
11: Ja.
2: Jawohl.
11: Und brauchen Sie Aufenthaltstitel?
2: Den Titel brauche ich erstmal nicht. Sie müssen einen neuen Pass beantragen, nicht vergessen.
11: Oh ja.
2: Weil
11: ja.
2: Läuft in 2 Monaten ab.
11: Nur 2 Monaten auch?
2: Ja. Läuft in 2 Monaten ab.
11: Okay.
2: Dann geben Sie mal bitte Ihre Fiktionsbescheinigung her.
11: Ja.
2: Jawohl, danke. Und wie läuft mit Studium?
11: Immer noch.
2: Okay.
11: Also ich habe eine Fach gewechselt.
2: Fach gewechselt, okay.
11: Ja.
2: Ich erkläre Ihnen eine sehr, sehr wichtige Sache und zwar, man darf hier in Deutschland nur 10 Jahre studieren.
11: Ja.
2: Okay?
11: Okay?
2: Sie sind ein Student seit 2017 hier in Deutschland. Wenn Sie mit dem Studienfach schon angefangen haben und Sie haben die ersten 3 Semester schon durch, dürfen Sie Ihr Studienfach nicht wechseln, erst wenn Sie die Ausländerbehörde gefragt haben. Ah. Weil wir müssen prüfen, ob Sie in der restlichen Zeit für Ihren Aufenthalt, ob Sie Ihr Studium in dieser Zeit abschließen werden. Okay?
0: Auf der Etage ohne Publikumsverkehr geht es bei Frau Bonifair um Anliegen, die oftmals komplexer sind.
8: Wie ist das bei einem Daueraufenthaltsberechtigten? Wird dem im Zweifelsfall die Abschiebung ins Heimatland oder auch nur ins Heimatland oder in den EU-Staat angedroht?
12: Ich hatte jetzt einen Fall, da habe ich erst mal rausfinden müssen, ob der Aufenthaltstitel in dem Mitgliedstaat noch gilt. Also ich habe die angeschrieben, habe gefragt, ob die den Titel noch haben, vielleicht auch verlängern haben lassen.
8: Bei der Botschaft auch?
12: Nee, die Botschaft weiß das ja vermutlich nicht. Ich habe in dem Fall die Anwältin gefragt und die hat mir dann auch die verlängerten Titel geschickt und hat auch gesagt, dass die halt da einen Sohn haben im Mitgliedstaat, in meinem Fall war Spanien. Und wenn die da dort zu Besuch sind nochmal und dann gilt der Titel auch dort fort. Und die hat mir dann auch die Verlängerung vorgelegt. Und dann drohe ich die Abschiebung ins Heimatland und in den Mitgliedstaat an.
8: Okay, ich kann dir das mal schicken.
12: Ja, gern.
0: Komplexe Fälle, zahlreiche Krisenherde und eine gefühlt nicht enden wollende Bürokratie. Was wünscht sich der Leiter der Ausländerbehörde Darmstadt in diesen Zeiten?
13: Ich würde mir mehr Veränderungen wünschen. Also es werden ja ständig kommen hier Gesetze aus Berlin oder auch aus Wiesbaden, also vom Land oder vom Bund. Ja. Und das sind alles Gesetze, ob das jetzt das neue Staatsbürgerschaftsrecht ist oder auch das beschleunigte Fachkräfteverfahren. Ja. Das ist wunderbar, diese Gesetze. Aber am Ende müssen solche Gesetze auch Menschen ausführen. Und wenn ich da diese Behörden nicht ausstatte mit den Menschen, die das beschleunigen sollen oder auch die Botschaften, also das große Nadelöhr bei dieser Fachkräftegewinnung sind ja auch die Botschaften. Gell? Also wenn ich die Botschaften nicht ausstatte, dass die nicht 9 Monate brauchen, um einen Termin zu machen für dort, gell? Was soll sich da beschleunigen? Da beschleunigt sich gar nichts. Gell?
0: Dass Fachkräfte gebraucht werden, belegen Studien. Doch es gibt viele Menschen in Deutschland, die Migration sehr kritisch sehen, den Zuzug begrenzen wollen. Die Debatte um das deutsche Stadtbild, wie Friedrich Merz es Ende 2025 formulierte, macht das deutlich.
13: Natürlich hat sich das Stadtbild verändert, da kann man drüber diskutieren, ob man will, aber das ist so. Und es ist ja auch gut so. Wie gesagt, wir brauchen ja die Kräfte. Das ist das Einzige, was wir nicht brauchen, das sind halt Straftäter. Aber das ist wieder ein anderes Thema, die brauchen wir absolut nicht. Also wer hier Straftaten begeht, und zwar hohe Straftaten, und wir haben ja auch eine ganze Menge, die auch hier in Darmstadt letztlich auch bei uns in der JVA sitzen, mit Vergewaltigungen, mit Rauschgiften, sagen, solchen Kunden brauchen wir nicht. Da habe ich kein Mitleid. Ne? Aber alle anderen brauchen wir hier. Wir brauchen die Fachkräfte. Wenn man sich heute den Pflegebereich anguckt, da wo meine Frau arbeitet, da sind 80-90% haben Migrationsanteil. Also wenn wir die alle nachher nicht hätten, könnten wir unsere Pflegeheime, unsere Krankenhäuser könnten wir schließen.
6: Es gibt schon die Leute, die gerade diese unbekleideten minderjährigen Flüchtlinge, die damals gekommen sind, da sind schon einige dabei, die sich wirklich, die haben dann hier ihre Schule gemacht, die haben hier eine Ausbildung gemacht. Das wäre denen im Heimatland wahrscheinlich überhaupt gar nie möglich gewesen in der Art. Die sind dann da schon natürlich happy und die haben diese Möglichkeit, die sie dann halt dadurch bekommen haben, halt auch einfach genutzt. Ne? Also die gibt es schon, aber es ist halt nicht die Mehrheit, oftmals, leider.
0: Frau Bonifair kennt aus ihrem Berufsalltag auch diejenigen, die die Angebote des deutschen Staats nicht nutzen und für missglückte Migration stehen.
6: Ich denke schon, dass es in gewissen Maßen gebraucht wird und auch wichtig ist. Ja, gerade auch im Hinblick auf den Fachkräftemangel und so weiter ist es schon von großer Bedeutung, denke ich. Aber es muss halt im Rahmen bleiben, also deswegen halt auch in Maßen. Und man hat es ja gesehen, es sind sehr viele Syrer gekommen, es sind sehr viele Ukrainer gekommen, es sind sehr viele Afghanen gekommen und sehr viele haben halt Deutschland nicht wieder den Rücken gekehrt.
0: Wie blickt der Lebenspartner von Frau Bonifair auf die Arbeit seiner Freundin? Wie erinnert er sich an die stressintensiven Jahre, die Kriege und Krisen ins eigene Wohnzimmer gebracht haben?
14: Ja gut, ich habe das dann natürlich so wahrgenommen, wie sie heimgekommen ist. Das war natürlich kein Lachen mehr. Ne? Da sind viele Tränen geflossen und das war eine anstrengende Zeit für uns beide dann am Ende. Und du bist halt so hilflos, du kannst ja nichts machen. Was willst du denn machen? Ja, also man versucht natürlich dann irgendwie einen Ausgleich zu schaffen und heute wird man das vielleicht ein bisschen besser hinkriegen. Ne? Man hat sich ja mit dem Thema auch auseinandergesetzt. Ne? Wie kann man sich trotzdem entspannen, auch wenn man halt, sagen wir so, gestraft von der Arbeit nach Hause kommt. Vielleicht wäre es heute leichter, ja, mit einem gewissen Abstand jetzt auf die ganze Geschichte dann drauf. Aber da, in dem Moment, war man so überfordert und das war nicht leicht, ja. War für mich anstrengend, auf jeden Fall. Das kann man sich halt nicht mehr vorstellen, ja. Wenn man das eine sieht und dann das andere, kriegt man dann so vorsuggeriert im Fernsehen. Sag ich, das wird schon irgendwie gehen, irgendwie klappt es ja dann doch immer. Es hat ja auch geklappt am Ende, ja. Und die haben das hin, aber zu welchem Preis?

0: Menschen wie Herr Abdul-Jabbar haben in Deutschland Fuß gefasst. Er möchte deutscher Staatsbürger werden und im Beruf mehr Verantwortung übernehmen. Über all dem steht für ihn jedoch etwas anderes.
1: Also wenn man so eine schlechte Zeiten erlebt hat, in dem Krieg, während schlechte politische Lagen und so weiter, man sucht nur Sicherheit. Und das war der Fall bei mir, wo ich nur Sicherheit gesucht habe und das war die Entscheidung, dass ich nach Deutschland komme. Also ich schätze die Sicherheit sehr hier in Deutschland und dass man sich hier frei bewegen kann und dass man sich auch hier frei entfalten kann. Deutschland hat mich aufgenommen, hat mir die Chance hier gegeben, weiter zu studieren, zu arbeiten, mein Ziel zu erreichen. Also Deutschland, mein zweites Heimatland, sozusagen.
0: Was Deutschland in Zukunft für ein Land wird, die Ausländerbehörden, auch die in Darmstadt, tragen dazu bei. Ihre Sachbearbeiterinnen und Sachbearbeiter übernehmen eine relevante Aufgabe für unsere Gesellschaft.
2: Ich finde, ich habe einen schönen Beruf, ja. Es macht mir immer noch Spaß und erfüllt mich, weil halt eben das immer ein Menschenschicksal ist und der Mensch reist ein und aus irgendwelchen Gründen und möchte was, braucht was von uns und da wird es halt einfach auch nicht langweilig, ja.
3: Und wie lange willst du das noch machen?
2: Ich kann ja nichts anderes.
3: Ach so, gut. Okay.
0: Der Job in einer kommunalen Ausländerbehörde kratzt, trotz Reform, für nicht wenige irgendwann an der Belastungsgrenze. Auch wenn sich die Lage in Darmstadt verbessert zu haben scheint, viele Beschäftigte arbeiten mit hohem Einsatz, aber auch immer wieder im Krisenmodus, vor allem dann, wenn das Weltgeschehen den Arbeitsalltag in der Ausländerbehörde bestimmt.
4: Also wir sind auf Krisen, die kurzfristig kommen, und die kommen ja kurzfristig um Krisen, ohne Ansage. Also Iran gab es ja keine Ansage. Ne? Da sind wir nicht vorbereitet drauf. Auf so einen Ansturm sind wir nicht vorbereitet.

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3: Uhr. Es ist Zeit für Main Tower. Schön, dass Sie dabei sind. Das sind heute unsere Themen für Sie. Historische Automobile, die Röhr Auto AG aus Oberramstadt, die feiert 100. Jubiläum. Dann geht es wieder um die Hitzewelle. Wir schauen heute mal, wie unsere Pflanzen so durch den Sommer kommen, ohne komplett zu verbrennen. Und Achtung, Kontrolle, wir sind wieder unterwegs mit der Autobahnpolizei Wiesbaden. Tja, und wir starten natürlich auch heute wieder mit dem Thema, das uns gerade alle beschäftigt. Es ist nicht die WM, es ist das Wetter. Am liebsten würden wir uns bei den Temperaturen, glaube ich, alle im Keller einschließen den ganzen Tag. Das Problem ist nur, das geht ja bei den allermeisten nicht, ne? Weil die Arbeit ruft. Wir waren bei Ihnen in Kassel unterwegs und haben da mal nachgeschaut, wie Sie das so machen mit Hitze und Arbeit.
4: Blauer Himmel, 30 Grad, Kassel schwitzt. Der Sommer ist da. Und zwar so richtig. Toll, oder?
5: Sommer in Nordhessen ist doch was, oder?
4: Zumindest für ein paar, die sich heute in die Stadt getraut haben.
6: Wie halten Sie es denn aus bei der Hitze? Also einfach Augen zu und durch?
7: Nein, mit dem Ventilator. Viel trinken und das war's.
8: Alkoholfreies Weizenbier.
9: Ja, tagsüber drin bleiben. A und O.
10: Ins Schwimmbad, aber nur, wenn es nicht zu überfüllt ist. Und auf jeden Fall nicht in der Sonne sein, sonst kriegt ihr noch einen Sonnenstich. Und eincremen, ganz wichtig.
9: Also viel trinken, das ist ja sehr, sehr gut. Ja, wenn man jetzt hier, natürlich Wasser, keine Alkoholgetränke, nichts, was jetzt hier uns noch auf die Touren bringen würde. Ja?
11: Wasserbombenschlacht. Und dann einfach mit nassen Klamotten weiterlaufen.
4: Tolle Idee, wenn man nicht gerade arbeiten muss. So wie Eva Palupski im Café ohne Klimaanlage.
12: Geht alles ein bisschen langsamer, muss man sagen, weil bei den Temperaturen ist natürlich immer so ein bisschen schwierig, wenn man in dem gleichen Tempo macht wie sonst. Ich freue mich schon sehr, dass es warm ist, dass es hell ist draußen, die Sonne scheint, hat man auch ein bisschen bessere Laune immer. Also auf jeden Fall toll, dass es warm ist.
4: Dieses positive Gefühl überträgt sich auch auf die Gäste.
13: Hier drin ist ja auch dann schön angenehm und mit dem schönen Essen und den kalten Getränken geht das schon mal ganz gut.
6: Ach, eine Klimaanlage wäre schon geil, oder?
13: Ja, das stimmt. Das wäre schon ganz geil. Aber es geht. So ein bisschen Wind geht ja.
4: Egal ob Café oder Fußgängerzone, bei 30 Grad kommt es vor allem auch auf eins an, das perfekte Outfit.
7: Das hält schön kühl und ich schwitze keinen Meter.
13: Zwei Fächer dabei haben, einmal für die Freundin und einmal für sich selber.
5: Hut und leichte Sachen.
10: Rockefeller-Kleidchen, mit die ganzen Punkte sind ja im Trend gewesen. Ich hole den Trend wieder zurück. Sandalen muss sowieso sein.
4: Style statt Schweiß, so läuft's auch bei Hülya Ay im Friseursalon. Auch hier ist eine Klimaanlage Fehlanzeige, aber kein Problem.
14: Also wir haben so kleine Ventilatoren. Die sind richtig herrlich, die kriegst du in die Hand, damit du so eine kleine Abkühlung hast. Ich gebe dir meine Wasserspritze in die Hand und sage, spritz so viel, wie du willst.
4: Das Konzept überzeugt auch den Reporter. So lässt sich die Hitze aushalten, selbst mit Plastikumhang auf einem Ledersessel. Friseur im Hochsommer, ein echter Geheimtipp. Den ultimativen Frischekick gibt das Minz-Shampoo. Was will man mehr? Der Hitze trotzen, dafür gibt's viele Ideen. Die nächsten Tage können also kommen.
3: Bei uns hier in Main-Tower heißt es ja gerade und täglich grüßt die Polizei Wiesbaden. Ganz genau, wir haben ja die Beamten da in Wiesbaden bei ihrer Arbeit begleitet und zeigen ihnen schon seit letzter Woche alles, was wir da so miterleben durften. Gestern waren wir schon mit Andreas und Maisam von der Autobahnpolizei unterwegs auf Brummikontrolle und heute treffen wir die beiden wieder und sie geben uns noch ein bisschen tieferer Einblick in ihre Arbeit.
15: Nero von Nero 1020.
16: Die Polizeiautobahnstation Wiesbaden. Hier startet der Arbeitstag von Andreas Kuhnhäuser und Meister Mosefi. Die beiden kontrollieren mit zwei weiteren Kollegen den Schwerlastverkehr an der A3, Raststätte Medenbach. Die A3 ist die zentrale Drehscheibe für den Schwerlastverkehr sowie für Pendler im Rhein-Main-Gebiet. Polizist Meister Mushefi kann sich sehr gut in die Lage der Fahrerinnen und Fahrer versetzen.
8: Also ich bin erst mit 30 zur Polizei, muss ich dabei sagen. Bis dahin war mein Lebenslauf ein bisschen wirr. Ich war lange LKW-Fahrer, bin auch im Fernverkehr gefahren sogar. Und ich muss sagen, zur Polizei zu gehen, das war mein Absprung. Und ich bin sehr zufrieden, ich habe bis heute keinen Tag bereut. Ja.
16: Internationaler Frachtverkehr heißt auch internationale Sprachen. Natürlich gibt es Übersetzungsprogramme, aber das analoge Vokabelheftchen ist nicht im Ruhestand.
8: Das habe ich mir selber angelegt. Das ist so ein kleines Vokabelheft, sage ich mal. Hauptsächlich ist hier Russisch drin. Ein paar Phrasen, dass man sich einfach ein bisschen verständigen kann. Zum Beispiel, bitte geben Sie mir Ihre Dokumente. Пожалуйста, дай мне ваши документы. Oder hier ist Überholen verboten. Здесь перегонять запрещено. Und so kann man sich halt immer wieder ein bisschen behelfen. Manchmal habe ich das Glück, dass russischsprachige Lkw-Fahrer auch Deutsch können. Und dann erfrage ich manchmal neue Sätze und dann fülle ich das so noch weiter auf. Ja.
16: Die beiden Beamten positionieren sich wenige Kilometer vor der eigentlichen Kontrollstelle. Stichprobenhaft soll gleich ein Lkw kontrolliert werden. Die Polizei setzt sich vor einen Sattelzug, aus der Türkei kommend. Fluchtgedanken gibt es nie, denn ein Schwerlaster ist naturgemäß kein Sportwagen.
8: Wir haben festgestellt, dass der Sattelzug in der Türkei Textilien geladen hat. Diese importiert er in die Europäische Union. Deshalb hat er auch am Auflieger, also hinten an dem Anhänger, sagen viele, ist allerdings der Auflieger, hat er eine Plombe. Deswegen können wir jetzt nicht reinschauen. Das wurde vom Zoll verplombt, da es sich um einen Import von Waren in die EU handelt.
16: Neben dem Lkw-Zustand werden die Lenkzeiten überprüft.
17: Wir haben die Lenk- und Ruhezeiten des Fahrers uns hier anzeigen lassen, auch in unserer Spezialsoftware, und ausgewertet und konnten da feststellen, dass er gestern Abend gegen 16.50 Uhr losgefahren ist und bis zum Kontrollzeitpunkt durchgefahren ist und auf eine Lenkzeit von 12 Stunden 26 kommt. Das ist eine Lenkzeitüberschreitung. Er dürfte normalerweise 9 Stunden fahren mit einer Verlängerung, die er in Anspruch nehmen könnte, auf 10 Stunden. Also hat er definitiv seine Lenkzeit überschritten.
16: Außerdem wird eine Sicherheitsleistung vor Ort fällig, da die Türkei nicht Mitglied der Europäischen Union ist. Die Behörden fordern das Geld ein, um das spätere Bußgeldverfahren finanziell abzusichern. Da die Lenkzeit überschritten wurde, wird der Lkw mit einer Kette temporär stillgelegt, damit der Fahrer nicht auf die Idee kommt, nach der Kontrolle loszufahren.
17: Wir verstehen natürlich auch den Lkw-Fahrer, der sagt, okay, die Straßen sind sehr dicht, die Termine sind sehr getaktet, aber natürlich ist unsere Aufgabe nun mal die Einhaltung der Gesetze zu überwachen und entsprechend müssen wir dann handeln.
16: Erst nach Mitternacht darf die Fahrt fortgesetzt werden. Eine Nachtstreife wird die Kette dann wieder aufschließen. Für unsere Beamten ist für heute aber erst einmal Schluss. Und morgen bei Main Tower Florian Mierheim und Christian Schneider. Unterwegs mit der Fußstreife in Hofheim.
3: Von außen schön kross, von innen noch leicht saftig. Sie denken jetzt wahrscheinlich an das perfekte Grillsteak. Ich rede aber leider nicht von Steak, ich rede von Pflanzen und Blumen. Die sind leider gerade auch so von der Hitze betroffen wie wir. Ja, die sind teilweise knuspriger als jede Freibad-Pommes, die Pflanzen, die wir auf dem Balkon haben. Und deshalb haben wir heute mal geschaut, was können wir unseren Pflanzen gerade Gutes tun, bevor die komplett verbrannt sind. Und welche Pflanzenarten halten so eine Hitzewelle vielleicht sogar einigermaßen gut aus?
2: Die Sonne brennt von morgens bis abends. Die Temperaturen weit über 30 Grad. Haben unsere geliebten Garten- und Balkonpflanzen da überhaupt eine Chance? Überraschenderweise ja.
18: Das Thema der Stunde heißt Wasser, Wasser, Wasser. Und das ist das Einzige, wo wir der Pflanze helfen können. Und da gibt es richtiges Gießen. Wann muss ich gießen? Wie muss ich gießen? Und vor allem, wo gieße ich drauf oder wo gieße ich nicht drauf?
2: Die Gießtipps des Experten gelten grundsätzlich für alle Pflanzen. Deshalb jetzt genau hinsehen und hören. Erstens, wann?
18: Also morgens ist der beste Zeitpunkt zum Gießen. Eventuell bei diesen Temperaturen auch ein zweites nochmal um die Mittagszeit oder frühen Nachmittagsstunde. Abends gießen ist dann wieder etwas kontraproduktiv. Das heißt, es findet keine Photosynthese mehr statt. Der Wasserfluss in der Pflanze ist nicht mehr so gegeben wie tagsüber.
2: Wie bzw. wo gegossen wird, ist extrem wichtig. Sonst kann es solche Schäden geben.
18: Also was hier ganz wichtig ist, dass wir die Pflanze nicht auf die Blätter gießen. Das ist so ganz entscheidend hier, weil die Tröpfchen können natürlich einen Linseneffekt haben und dann gibt es Verbrennungen auf den Blättern. Also wenn wir gießen, gießen wir immer von unten. Wir gießen immer auf den Boden unten und möglichst wenig von den Pflanzenteilen damit erwischen. Beugt zum Beispiel Pilzschäden vor und beugt Verbrennungsschäden vor.
2: Wer es besonders gut meint und glaubt, mit Wasserreserven im Untersetzer vorzusorgen, irrt. Vorsicht!
18: Die Pflanze muss auch mal wieder trocken stehen können. Das heißt, alles, was sie nach 15 Minuten nicht aufgesaugt hat, nehme ich wieder raus. Ich kippe das einfach aus, sodass die Pflanze hier keine Faulschäden an den Wurzeln bekommt und beim nächsten Mal genauso.
2: Natürlich gibt es über die allgemeinen Tipps hinaus auch besonders hitzeresistente Pflanzensorten, zum Beispiel diese mit, ja, eingebautem Sonnenschutz.
18: Die Pflanze hat, wenn man so will, fast so etwas wie einen natürlichen Sonnenschutz entwickelt, wie eine Sonnencreme eigentlich. Also sie hat extrem hohen Farbanteil von Anthocyan drin, das ist ein roter Farbstoff hier, und der agiert in der Pflanze wie ein Sonnenschutz.
2: Sonnenschutzsprays oder Ähnliches für Pflanzen gibt es dagegen nicht. Aber ein klassisches Utensil kann helfen.
18: Und wenn man wirklich empfindliche Pflanzen hat, die tatsächlich so ein bisschen sensibel sind, dann hilft natürlich auch nochmal ein zusätzlicher Sonnenschutz. Und wenn man der Pflanze nur einen Sonnenschirm hinstellt, dann ist der auch schon geholfen, dann kommt man locker durch diese Hitzephase.
2: So ein Karton tut es manchmal auch. Also Kopf hoch, Tomaten, Salat, Zucchini. Aber auch Blumen und Hecken können so durch die knapp 40 Grad kommen.
3: Kennen Sie noch Röhrautos? Das sagt den allermeisten von Ihnen wahrscheinlich erstmal nichts, aber bei dem ein oder anderen Autofan könnte jetzt gerade was klingeln. Ne? Röhr war ein hessischer Automobilhersteller in den 1920er, 30er Jahren. Unfassbar schöne Autos damals hergestellt, hier aus Hessen. Und ein paar davon konnten wir uns gestern anschauen, denn Röhr feiert 100. Jubiläum, 100. Geburtstag und hat deshalb nochmal so ein bisschen den Bestand überpoliert.

0: Wir versuchen wirklich, das Erbe zu bewahren und auch alles zu dieser Sache zu sammeln. Unsere gesamte Automobilgeschichte ist hochinteressant, wirklich hochinteressant hier im Rhein-Main-Gebiet. Dass hier für menschliche Schicksale hier mit diesem Gelände auch verbunden sind, mit diesem Autowerk Röhr, das ist faszinierend.
1: Ein Stückchen fast vergessene Autogeschichte. Oberramstadt feiert 100 Jahre Röhr Auto AG. 1926 übernimmt Hans-Gustav Röhr die ehemaligen Falcon Automobilwerke. 9 Jahre lang werden hier die ikonischen Vorkriegsautomobile produziert, 4000 Stück insgesamt.
0: Überlebt haben von diesen Autos 29, habe ich also insgesamt festgehalten. Und 5 dieser 29 stehen hier. Und von den Röhr Junior, in dem ich hier momentan sitze, gibt es 4 Stück, die momentan noch in einem Zustand sind, dass man vorzeigen kann.
1: Der gebürtige Oberramstädter und ehemalige Opelaner Werner Schollenberger hat sich Röhr zum Leben gemacht. Auf dem ehemaligen Röhr-Gelände gab es ausschließlich Vorkriegsmodelle zu sehen, von Traktoren bis hin zu Motorrädern.
0: Jetzt steht das andere hessische Produkt vor uns, nämlich ein Opel Kapitän. Und zwar ein Vorkriegskapitän sogar. Ganz gut. Baujahr 39. Hier haben wir die Tinlisi. Dann den Nachfolger Ford A-Modelle. Das sind also mit die weit verbreitesten Oldtimer überhaupt. Ein Kilo Blech, ein Kilo Lack und fertig ist der Hanomag.
1: Highlight der Ausstellung: 5 fahrtüchtige Röhr-Automobile. Mit Tiefbettkastenrahmen und einer Leichtbauweise haben die Automobile zu den modernsten ihrer Zeit gezählt.
0: Dazu kam, dass das Auto eine Einzelradaufhängung hatte, also keine Faustachse mehr, sondern die Räder konnten einzeln abfedern, vorne wie auch hinten. Und dazu kam noch eine Zahnstangenlänge, was bedeutet, der lenkt sich ganz leicht im Verhältnis. Und die Stöße der Fahrbahn wurden nicht mehr auf das Lenkrad übertragen. Man kennt ja die amerikanischen Filme, wenn die da immer so fahren, bedeutet Folgendes, jedes Schlagloch ging auf die Lenkung über und die mussten immer wieder korrigieren. War beim Röhr nicht mehr nötig. Also das war dann unabhängig, eine unabhängige Lenkung hatte das Auto.
1: Etwa 800 Mitarbeiter haben zu Höchstzeiten an den Röhr-Autos gearbeitet. Oberramstadt als eine der Wiegen des modernen Automobilbaus. Einer von ihnen war Karl Michael Knittel, dessen gleichnamiger Sohn sich noch heute an vergangene Zeiten erinnert.
2: Er war erst mal bei Werbechef gewesen, dann hat er die ganzen Veranstaltungen in Europa für Röhr übernommen. Und zwar in Paris, in Cannes, in Bad Neuenahr, wo also auch Schönheitskonkurrenten stattgefunden haben. Und mein Vater hat mit diesen traumhaft schönen Automobilen viele Preise abbekommen. Und er hat also sehr viel Pep in diese Werbung gebracht für Röhr. Das war also damals wirklich sensationell. Er nannte sich der erste Werbefachmann in Deutschland.
1: Die Faszination Oldtimer rollt auf das alte Röhrgelände. Automobilgeschichte als gelebte Leidenschaft mit 65 Oldtimer-Besitzern aus ganz Deutschland.